0: Herzlich im Chefsache Studio den geschäftsführenden Gesellschafter der Kiesel Unternehmensgruppe. Herzlich willkommen, Toni Kiesel. Schön, dass du da bist.
1: Dankeschön und danke für die Einladung.
0: Du stellst dich ja ganz gerne auch so vor, dass du sagst, ich bin der Bagger Toni.
1: Ja, so kommt man es am besten. Ich versuche, erstens sind wir sehr viel auf Du. Die zweite Geschichte ist, dann hat jeder eine Eselsbrücke und kann sich den Namen und die ganze Geschichte viel besser merken. Und mein ganzes Leben von Anfang an hat eigentlich immer mit Baggern zu tun.
0: Mit Baggern, und du bist ja schon auch einer, ich sag mal so, analog eines Baggers, ja, du packst an, du bist keiner, der groß um den heißen Brei rumredet und schwätzt, sondern du bist im Kern Macher, richtig?
1: Versuchen wir. Und es geht eigentlich, glaube ich, sehr stark immer darum, an Dinge zu glauben und aus dem Glauben heraus Visionen zu entwickeln, Strategien zu entwickeln und die dann dementsprechend umzusetzen.
0: Wir möchten ja heute dich, das Unternehmen, aber auch die Branche noch besser kennenlernen. Zu allem Anfang steht vor allen Dingen für mich erstmal die Frage, was treibt dich eigentlich an? Weißt du, es gibt ja verschiedene Antriebe, die ein Mensch so haben kann. Die einen sagen, ich möchte die Welt verbessern, die anderen sagen, ich möchte ein Schweinegeld verdienen, die dritten haben wieder ganz andere Wünsche. Was ist bei dir?
1: Was treibt mich an? Ich würde sagen, ja, das Elternhaus. Das Vorleben der Eltern, ein Unternehmen gegründet zu haben und dann später in das Unternehmen einzusteigen und die Aufgabe anzunehmen, das weiterzuführen, weiter auszubauen, zu machen. Und ich glaube, in meiner Generation ist das noch sehr stark verbreitet, dass wir einfach sagen, ja, das hat dann mit diesem gewissen Machen zu tun und das hat aber auch mit dem Zielbild zu tun, ja, wo will man hin? Wenn mich jemand gefragt hätte vor 40 Jahren, vor 30 Jahren, vor 20 Jahren, selbst vor 10 Jahren, ja, wo das Unternehmen heute steht, ich hätte ihn für komplett für verrückt gehalten.
0: Warum?
1: Weil man Dinge nicht vorhersagen kann, sondern man macht, man entwickelt Dinge und aus dem, was man dann entwickelt, ergibt sich das. Also es ist ein Hang zu einem gewissen, nicht Perfektionismus, aber zu einer gewissen Qualität. Mein Leitspruch, mindestens so gut sein wie der Beste oder immer bei den Top 3 dabei zu sein und an dem sich entlang zu hangeln. Und über diese Qualität kommt automatisch ein gewisses Volumen, kommt dann auch die Qualität. Ja, und so hat sich das Unternehmen im Laufe der 40 Jahre, seit ich es leiten, tue ich es jetzt seit 35, hat sich eben zu dem entwickelt, wo wir heute stehen. Aber es ist natürlich alles immer sehr stark verbunden. Inhabergeführtes Familienunternehmen, eben mit Familie. Absolut. Mit Auskommen über die Generationen, mit Akzeptanz, ja, in der Familie. Und das ist sowieso, gerade speziell bei Familienunternehmen, sehr, sehr schwierig.
0: Absolut.
1: Weil dort kommen eigentlich die größten Spannungsfelder her.
0: Dann lass uns mal kurz in deine Kindheit reinblicken. Ja? Also wenn wir jetzt noch den kleinen Toni da vor Augen haben. Was hat er von seinen Eltern mitgenommen?
1: Verantwortungsbewusstsein, Zielstrebigkeit. Ich wollte eigentlich überhaupt nicht ins Unternehmen. Ich wollte eigentlich ja, eher Lehrer werden, weil ich gesehen habe, wie viel meine Eltern arbeiten. Yeah. Und dass die Arbeit und der Aufbau des Unternehmens, die haben ja angefangen in Weingarten, und sind dann nach kurzer Zeit nach Beinfurt umgezogen. Und ein Unternehmen aufzubauen, heißt eben, sich zu 100% fürs Unternehmen aufzuopfern. Und dann eben speziell auch bei meiner Mutter in Verbindung mit meinem Vater, mit 3 Söhnen. Ja, und dann noch das Unternehmen nebendran, ist nicht einfach. So, aber irgendwann kommt der Punkt, wo man dann ja, erstens immer mitarbeitet, von Anfang an. Damit wird man das Ganze auch gewohnt und aus dem heraus kam dann irgendwann die Frage, ja, wer macht das Unternehmen weiter? Und zu dem Zeitpunkt wollte ich nicht. Und dann hat aber die Überzeugungskraft meines Vaters da dazu geführt, sowohl was die Ausbildung anbelangt, oder auch dann was den Werdegang als Unternehmer anbelangt, ja, zu sagen, du entscheidest selber, was du willst. Du entscheidest, wo geht das Ganze hin. Und ja, und das hat dann in der Familie trotzdem

0: wieder zu Konflikten geführt. Mhm. Ich kam dann ins Unternehmen nach dem Studium. Ja, und dann haben wir plötzlich zwei Chefs gehabt. Mhm. Dann gab es den Seniorchef oder mein Vater, der ja das Unternehmen aufgebaut hat. Dann komme ich als Junior dort rein, der eigentlich noch weniger Ahnung hat, mhm. auch das Gefühl hat, du kannst das gar nicht. Mhm. So gut wie die Eltern wirst du nie.
1: Ja, und dann?
0: Und dann kommen die Ehrgeizgeschichten. Und dann haben wir halt miteinander gearbeitet. Die Mitarbeiter haben auf unserem Rücken ihre Konflikte ausgetragen. Der eine geht zum Vater, der andere geht zum Jungen.
1: Klassiker, möchte man sagen.
0: Ein Klassiker. Mhm. Und das hat dann dazu geführt, dass ich das Unternehmen dann zwischendrin verlassen habe, kurzfristig. Dann ein eigenes Unternehmen begonnen habe mit der ersten Baumaschinenvertretung. Dann wieder das mit dem Vater zusammengelegt habe. Mhm. Und dann war es wieder so weit, dass er sagte, dein Unternehmen. Und sagt er, nein, ab jetzt ist es dein Unternehmen.
1: Weil er, gesehen hat, mit. Weil er gesehen hat, du kannst es und du willst es auch wahrscheinlich. Ja?
0: Ich glaube, es ist eine Kombination von zwei Dingen. Wir sind, glaube ich, beide sehr starke Alphatierchen. Und die prallen dann auch im Generationskonflikt aufeinander. Und ich glaube, das führt dann eben dazu, dass einer sagt, so, ich trete zurück. Mhm. Ja? Mache Platz. Gib Raum. Mhm. So, und jetzt bin ich selber in so einer Situation, ja, mit der nächsten Generation, die schon einige Jahre im Unternehmen ist und jetzt auch die Verantwortung übernimmt, mehr und mehr übernimmt. Mhm. Und ja, jetzt muss man Raum geben.
1: Und fühlst du dich dazu in der Lage? Weil das ist ja, sag mal, von 100%, wo du gerade bist, warst, ja, hin zu ich trete zurück und drossel vielleicht auch ein bisschen. Fühlst du dich dazu in der Lage?
0: Fühle ich mich sogar sehr in der Lage. Es gibt viele Menschen, die sagen, ich kann das nicht. Ja? Mhm. Also deswegen sind wir hergegangen und haben erstmal auf so gefühlt auf 50% reduziert. Und eben auch in unserer ganzen Agenda, in der ganzen Strategie, ja, habe ich noch den Bereich Unternehmensstrategie und Nachfolge, diese mhm. Bereiche. Und der zweite dann Innovationsmanagement. Also das heißt, wir brauchen heute technische Innovation, um eben unser Systempartnergedanke dementsprechend nach vorne zu treiben. So, das sind gleichzeitig aber auch die Hobbys.
1: Ja,
0: ist deine Leidenschaft. Und die Leidenschaft, und damit kann man eigentlich das am besten steuern.
1: Da schlägst du wirklich toll die Brücke, auch zu der Branche. Bisweilen hat man ja so ein bisschen als Außenstehender, muss ich sagen, den Eindruck, ja, die Baubranche ist vielleicht doch ein bisschen alt, staubig. Und dergleichen, wie nimmst du diese Branche wahr?
0: Also erstens muss man glauben, die Branche, wenn die Menschen von Baubranche reden, mhm. dann reden sie fast alle vom Geschossflächenbau, vom allgemeinen Wohnbau.
1: Was man halt so sieht, wenn man vorbeifährt.
0: Wir haben mit uns, unser Geschäftsmodell hat mit diesem Bereich sehr, sehr wenig zu tun. Aber wir arbeiten in der Baubranche und die Baubranche geht natürlich weiter vom Infrastrukturbau. Mhm. Verkehrswegebau, Tiefbau, Abbruch, Gewinnung, Steine, Erden. Also es ist ein sehr weites Feld und sich dort rein zu positionieren. Neben der Baubranche machen wir natürlich eins, wir sind sehr stark im Umschlagbereich tätig. Mhm. Und der bezieht sich dann eben auf Entsorgung, Recycling, Schrottumschlag, Hafenumschlag. So, und immer dort braucht man spezialisierte Unternehmen, die einen Mehrwert bringen. Und wir, also wenn man dann auf die Baubranche zurückkommt, dann können wir der Baubranche nur an einer Stelle helfen, wenn es um Infrastrukturbau geht oder die Bereiche, in denen wir arbeiten. Mhm. Und ja, das heißt, indem wir Systemlösungen anbieten und gleichzeitig versuchen, nur in dem Bereich, also wir sagen immer, wir sind Systempartner, wenn es um Kunden geht, backen, laden, transportieren, heben. Mhm. Also es heißt, in der Mechanisierung ihrer Baustelle, in der Optimierung ihrer Baustelle. So, und wenn man dann auf die Baubranche zurückgeht und unseren Bereich betrachtet, wie jetzt zum Beispiel Infrastrukturbau oder Tiefbau, dann muss man sagen, ja, eine sehr, sehr konservative Branche.
1: Da gibt es ja schon
0: sehr
1: auch...
0: Es gibt einige, die sind sehr innovativ vorneweg. Ja. Hier gibt es zum Beispiel Ravensburg, ein Unternehmen mit dem Harry Klein, ja, wo ich einfach, auf so Unternehmen bin ich stolz, ja, weil

0: weil die gestalten, die machen, ja, und die verstehen die wesentlichen Dinge, die einfach notwendig sind, um die Zukunft richtig zu gestalten. Aber gleichzeitig auch dann wieder Firmen wie eine Firma Reich, ja, der wieder einen komplett anderen Ansatz hat, aber wieder in seinem Bereich auch absolut führend ist.
1: Wenn wir uns jetzt mal die Großen anschauen, die ja auch in der Branche sich bewegen, also wie jetzt zum Beispiel Zeppelin, Caterpillar oder auch Liebherr.
0: Vorsicht, du schmeißt gerade zwei Dinge durcheinander und da muss ich immer extrem aufpassen.
1: Sehr gut.
0: Also wir haben auf der einen Seite die Hersteller,
1: Ja.
0: ja, und wir haben auf der anderen Seite die Handels- oder Dienstleistungsorganisationen. Und wenn wir Zeppelin und Caterpillar nennen, ja, dann reden wir über zwei verschiedene Dinge. Weil da müsste ich sagen, das ist Kiesel, ach und da ist Hitachi und Fuchs.
1: Und da
0: Also
1: ist die
0: das heißt,
1: Differenzierung.
0: ich muss die Differenzierung einfach hinstellen. Nummer eins, wer sind die Marken,
1: Ja.
0: die Maschinenmarken und dann oder die Hersteller und dann, wie ist die Handelsorganisation aufgestellt? Und da ist eben als größter Marktbegleiter für uns Zeppelin. Wettbewerber würde ich gar nicht sagen, weil wir beide, der Markt, glaube ich, braucht uns. Jeder in seiner Ausprägung.
1: Und es ist wichtig,
0: Zeppelin
1: verschiedene
0: mit
1: zu
0: dem
1: haben.
0: Hersteller Caterpillar, Liebherr mit seinen Händlern oder auch mit Eigenvertrieb. Und es gibt halt die fünf großen Baumaschinenhersteller, wenn man das mal so betrachtet. So, und da vertreten wir einen davon.
1: Ja, ich sag mal so, ihr habt ja schon auch radikale Ansätze in der Art und Weise, wie ihr euer Geschäft betreibt. Also sprich, ihr seid ja nicht nur Händler in dieser Art und Weise, sondern ihr habt euch ja von vornherein, hast du ja auch gerade gesagt, als Systempartner verstanden. Warum denn eigentlich?
0: Weil ich glaube, also Nummer eins, man sieht das im Choreum. Nummer zwei, man sieht es aber im Moment auch an der Kundschaft. Die meisten, warum ist sie konservativ? Ja, weil Mechanisierung, Automatisierung und so weiter, ja, ist, wenn man eine Skala von 1 bis 10 nimmt, dann ist der klassische Baubereich eher im unteren Drittel. Ich sage nicht Nummer 8 oder Nummer 9. Ja, wo ist heute die Landwirtschaft? Oh, die ist fast ganz oben. Die können gar nicht anders. Die müssen mechanisieren, die müssen automatisieren. Die haben ein Problem mit Personal und, und. So,
1: Verstehe.
0: und aus dem heraus ist der Ansatz anders und radikal. Und wir machen es immer an den 10 Painpoints oder Schmerzpunkten, Entschuldigung, der Branche fest. So, und ob das jetzt die Branche ist, Galabau, ob das eine Branche ist, Entsorgung, ob das eine Branche ist, Verkehrswegebau, spielt keine Rolle. Alle leben mit einer, ich sag, Schmerzpunktskala,
1: Ganz klar.
0: Pain Points. Ja, wir haben 12 definiert, manche 10. Ja, und was ist dann das? Ja, also ich rede gar nicht über die Maschine, sondern ich rede über die Probleme oder über die
1: Lösung.
0: Chancen, Lösungen für den Kunden. So, und die größte Problematik, Herausforderung ist der Mensch. Ist die erstmal Mitarbeitermangel, die Qualifikation, der Nachwuchs und, und. Dann geht es Sicherheit auf der Baustelle, dann geht es um Gesunderhaltung auf der Baustelle. Ja. Und da ist eben der Ansatz in dieser Branche noch sehr, sehr konservativ.
1: Ihr oder du hast ja ein Projekt auf die Strecke gebracht von vielen, aber dieses hatte, ich habe es ja anfangs gesagt, schon eine Strahlkraft, ja, weil einige das als größenwahnsinnig tituliert hatten. Ich würde es jetzt mal so ein bisschen auch in der Ecke sehen, Leute mitnehmen, weil das hängt ja auch mit diesem Projekt sozusagen zusammen. Heute ist dieses Projekt, ich sage mal so, Leuchtturm für die Branche. Man kann es nicht anders sagen, liebe Zuschauer. Wir sprechen gleich darüber. Hier mit Toni Kiesel. Bleiben Sie dran. Und damit herzlich willkommen zurück. Liebe Zuschauer, hier bei Chefsache zu Gast im Studio ist Toni Kiesel, Chef von der gleichnamigen Unternehmensgruppe. Toni, wir sprechen darüber, wie du das Unternehmen entwickelst, wie du dich positionierst und wie du nach vorne denkst. Ich hatte es kurz vor der Werbung gesagt, ein echt radikales Projekt, das du da auf die Beine gestellt hast, ist das sogenannte Curium. Ich sag's jetzt mal hart, um dich auch ein bisschen zu triggern, wie ein riesiger Baggerspielplatz. Kann man das so sagen? Die einen haben gedacht, der ist jetzt total größenwahnsinnig, der baut sich da irgendwie eine Spielwiese für was weiß ich was. Aber der Toni hat sich was anderes gedacht, als er das umgesetzt hat. Und zwar was?
0: Ja, der Ansatz war weg von dem reinen Herstellerdenken hin zu einem Prozessdenken, was den Kunden anbelangt. Um das aber hinzubekommen, haben wir angefangen und wollten damals erst eine Kieseltechnikwelt haben. Die hat sich dann durch einen jungen Kollegen mit der Namensgebung auf Coreum geändert. Das ist ein Kunstname, den wir uns schützen lassen haben. Coreum heißt Chor, das Herz, das Zentrum. Forum, Coreum, das Herz und das Forum für die Bauindustrie.
1: Die einen haben Showroom, bei euch ist das aber eine riesige Fläche, wo halt auch echt unfassbar viel steht. Unter anderem auch ein Hotel.
0: Gut, das Hotel war jetzt eigentlich der letzte Platz, den wir in dem ganzen Thema mit dazugepackt haben, um damit die ganze Seminargeschichte, Schulungsgeschichte nach vorne zu bringen. Also der erste Ansatz war Schulung, Aus- und Weiterbildung für unsere eigenen Mitarbeiter. Dabei haben wir festgestellt, ach, das ist ja für die ganze Branche wichtig. Und heute sind wir eigentlich das Ausbildungszentrum, Seminarzentrum in der Branche, ob das Verbände sind, ob das Einzelgesellschaften sind und, und. Damit kriegen wir eine gewisse Awareness, eine Aufmerksamkeit, sowohl für unsere eigene Gruppe, aber auch mit unserem ganzen Denkmodell. Heute haben wir im Coreum 50 Partner. Also das heißt, wir haben den größten Baumaschinenspielplatz der Welt. Es ist auf 120.000 Quadratmeter, 12 Hektar. Davon stehen um die 100 Baumaschinen, um die 500 Anbaugeräte. Und davon sind wieder zwei Drittel für Benutzung. Also das heißt im Verhältnis, wir machen eine Bauma 365 Tage im Jahr.
1: Eine Branchenmesse sozusagen, ja?
0: Eine Branchenmesse. Aber die Branchenmesse orientiert sich nicht an dem Produkt oder an dem Baggerhersteller, sondern die orientiert sich am Prozess. Und der Prozess ist ja wichtig. Das heißt, was mache ich mit einer Maschine, wenn ich kein Schnellwechselsystem habe? Ja, wenn ich ein Schnellwechselsystem zeige und dann aber die Anbaugeräte nicht, was ich damit, mit dem ich mein Geld verdiene? Ja? So, und diese Entwicklung, also die Prozesskette bis hin zu digitalen Assistenzsystemen, Maschinensteuerungen, all diese Dinge abzubilden und damit dem Kunden jede Frage zu beantworten, die er hat, bis zur Fahrerschule, bis zur Technikerschule, bis zu, ja, warum setze ich das ein oder das ein? Und es hat weniger mit einer Markenpolitik zu tun, als mit einer Kundenverständnis, Prozesssysteme für den Kunden klarzumachen.
1: Absolut, ihr denkt weniger in dem Sinne sozusagen in Produkten, sondern ihr denkt in Prozessen. Wie geht es weiter?
0: Als Systempartner für den Kunden. So, und ich glaube, dort ist der Unterschied. Und wir können heute, sonst sind wir als Händler, wenn man das so betrachtet, sind wir eigentlich nur MeToo.
1: Ja, ist klar.
0: So, und aus dem Eck MeToo rauszukommen, austauschbar zu sein, gibt es nur eins, ja, Werte zu schaffen, Mehrwert zu schaffen. Jetzt Systempartner zu werden für eine Branche, für einen Kunden. Und dann habe ich eine ganz wesentliche Geschichte schon vor über 20 Jahren geprägt. Wer ist der Kunde? Ja, und allein dort gehen die Meinungen komplett auseinander.
1: Wer ist es bei euch?
0: Bei mir sind es 5 Punkte. Das ist Nummer 1 der Unternehmer, der Eigentümer. Das ist im nächsten Moment die Einkaufsabteilung. Wenn ich einen vergesse, habe ich ein Problem in meinem ganzen Handling. Das sind die Leute, die draußen für den Prozess verantwortlich sind. Ob das der Polier ist, ob das der Bauhof verantwortlich ist. So, dann habe ich die maschinentechnische Abteilung, Werkstatt. Ja? Wenn ich die nicht mitnehme, habe ich nichts gekonnt.
1: Ganz klar.
0: So, und jetzt kommt das Wichtigste. Keine Baustelle läuft ohne Fahrer oder Maschinist. Der bringt das Geld für den Unternehmer. So, viele Unternehmen sind inzwischen so weit, dass der Fahrer entscheidet, was er will. Weil die Ressource, Mitarbeiter, da Qualifikation.
1: Verstehe.
0: Und deswegen muss ich, und so probieren wir auch unsere eigenen Mitarbeiter zu erziehen, immer das ganzheitliche Kundendenken zu bekommen. In welcher Branche ist er? Wer ist der Kunde? Wer ist mit in den Entscheidungsprozessen? Und mit wem zusammen kann ich das Ganze steuern?
1: In diesem Zusammenhang, lass uns auch über eure eigene Marke Katec sprechen. Wie ist es denn dazu gekommen? Warum macht ihr das?
0: Einfach Mehrwert. Also dieses ganze Thema waren Entwicklungen. Man sieht, ich gehe zum Beispiel sehr gerne auf Baustellen. Mhm.

0: Ich kann selbst an einer kleinen Baustelle nicht vorbeifahren.
1: Warum?
0: Ich bleibe dann mit meinem Auto stehen, entschuldige mich bei den Leuten, sage, ich darf ein paar Bilder machen. Ja, und überlege mir immer, warum ist die Baustelle so, wie sie ist und wie könnte man die optimieren? Das kann ein Bauhof sein, das kann ein Recyclingplatz sein, das kann ein ganz kleiner Galabauer sein, das kann eine Kabelbaustelle sein. Und es ärgert mich jedes Mal, wenn ich sehe, die Investition, die steht und zwei oder drei Leute arbeiten von Hand. Also das heißt, wie mechanisiere ich die Baustelle? Wie automatisiere ich die Baustelle? Wie optimiere ich die Baustelle? Und wie kriege ich Sicherheit auf die Baustelle? Und wie kriegen wir die zweite Geschichte, eben neben der Sicherheit, gesunde Haltung Mitarbeiter? Ich gehe auf Seminare, wir sind in Branchenverbänden, ja. Da wird stundenlang wird über gesunde Haltung der Mitarbeiter gehalten, ja. Ja, im Bau, die Leute sind mit 50 krank, kaputt und so weiter, ja. Wenn du aber dorthin kommst, wird genau das Gegenteil gemacht.
1: Okay, verstehe.
0: Nach wie vor. Es gibt ein paar innovative Unternehmen, die das machen und die sagen, gesunde Haltung ist mir das Wichtigste. Zufriedenheit der Mitarbeiter, Cockpit der Zukunft und. Und aus dem heraus gehen wir eben jetzt weiter und sagen, KTEC, unsere Kiesel Technology oder Kiesel Technologie, haben wir aufgebaut eben mit Mehrwerten. Und dann, mit welchen Mehrwerten kann ich den Prozess optimieren? Also Prozessoptimierung heißt für mich immer, ich muss mindestens 20-30% Prozessoptimierung bekommen aus der Maschine und Mechanisierung heraus. Mhm. Und in unserem neuen System, mit dem KTEC P-Line-System, bringen wir bis zu 50% Produktivitätssteigerung.
1: Das ist gewaltig.
0: So, wenn, 50% Produktivitätssteigerung, und wir reden alle nur Kosten.
1: Ja, klar.
0: Und der größte Kostentreiber ist die Zeit.
1: Ja, genau.
0: So, ich arbeite immer gegen die Zeit. So, und das... Aus dem Eck sind wir eben raus mit unseren Entwicklungen, mit unseren neuen Produkten. Wie erleichtere ich die Arbeit? Wie werde ich im Prozess schneller? Wie kriege ich die Produktivität nach oben? Und da ist immer der wichtigste Faktor der Mensch. Und der Fahrer, dann die Baustelle und dann erst oder Prozess und dann oben der Unternehmer. Und diese Dinge miteinander zu vernetzen, das ist, da kommt man manchmal vor wie ein Rufer in der Wüste. Also ja. Es ist eine Art Missionarstätigkeit. Und jetzt wollen wir unsere eigenen Mitarbeiter zu Botschafter dieser ganzen Geschichte machen und damit eben als Partner, nicht Verkäufer, sondern als Partner, Systempartner mit unseren sogar eigenen Systemen, dort dem Kunden Mehrwert zu bieten. Die Kunden, die das verstehen, die sagen alle, red nicht so viel, ich verdiene richtig schön Geld.
1: Und darauf kommt es am Ende halt auch drauf an.
0: Ein Unternehmen, das kein Geld verdient, ja, ist ein schlechtes Unternehmen.
1: Absolut. Und das gibt es auch lange nicht mehr. Ne?
0: Ich habe vor kurzem wieder mit dem lieben Freund gesprochen, einer der größten Arbeitgeber, den wir in Europa haben. Ja, und der steht dann vor die ganze Mannschaft hin und sagt, was ist das Wichtigste von unseren 5 Kernaussagen? Ein innovatives Unternehmen zu haben, das Geld verdient. Weil ohne Profit, ohne Geld verdienen, können wir uns diese Dinge sonst alle nicht leisten und wieder reinvestieren.
1: Lass uns zum Abschluss, weil wir sind schon am Ende der Sendezeit angelangt, ja, vielleicht noch einen Ausblick geben. Wenn du jetzt auch an die Nachfolgegeneration übergibst, ja, wo siehst du das Unternehmen in 10, 20 Jahren?
0: Das ist genau die Frage, die ich nicht beantworten kann. Außer, dass man probiert, Leitlinien vorzugeben, Strategien vorzugeben und sagen, so, wir haben unser Mein Kiesel 2026 als neues Buch, die Bibel. Da haben wir unsere Strategie 7 Jahre, 3 Jahre, 1 Jahr. Also das eine ist die Strategie, das 3 Jahre sind die Maßnahmen. Ja? Und 1 Jahr ist alles, was ich mit To-Dos zu tun habe, mit Umsetzen. Und ja, dort ist eigentlich die klare Strategie, weiterzumachen diesen Weg, sich weiter zu spezialisieren und damit ein wesentlicher Partner für unsere Kunden zu werden. Weil der Rest bringt keinen Mehrwert. Aber da ist auch das ganze Unternehmen, auch die Nachfolge drauf ausgelegt, versteht es und lebt es eigentlich schon stärker wie ich.
1: Dann sind die Weichen gestellt, lieber Toni.
0: Ja.

0: Herzlichen, bin ich auch dankbar.
1: Herzlichen Dank für das Gespräch und diese Einblicke, die du uns hier gegeben hast.
0: Rolf, auch Dankeschön und gerne.
1: Liebe Zuschauer, das war's wieder soweit hier bei Chefsache. Es würde mich freuen, wenn Sie spätestens in 2 Wochen wieder einschalten. Bis dahin wünsche ich Ihnen alles Gute, bis zum nächsten Mal. Tschüss.

0: Herzlich willkommen zu Elbland Aktuell vom 21. August 2026. Schön, dass Sie wieder mit dabei sind. Wir starten heute in Meißen, denn dort wird Platz für neue Eigenheime geschaffen. Auf einer bislang ungenutzten Fläche am Kalkberg entstehen 7 Baugrundstücke für Familien. Die Erschließungsarbeiten, die sind bereits abgeschlossen. Bei einem symbolischen Spatenstich haben Stadt, Planer und Baufirmen nun über das Vorhaben informiert.
1: In Meißen entsteht neuer Wohnraum für Familien. Am Kalkberg laufen derzeit die Erschließungsarbeiten für ein neues Wohngebiet. Auf der ehemaligen Brachfläche sollen 7 Baugrundstücke entstehen, zentral gelegen und gleichzeitig naturnah. Beim symbolischen Spatenstich informierte die Stadt gemeinsam mit Planern und den beteiligten Baufirmen über das Projekt.
2: Also wir haben ja in Meißen, sind bekannt als toller Wohnstandort mit einer hohen Lebensqualität. Was uns aber fehlte, waren ganz konkret als Stadt auch Bauflächen, wo Familien nach Meißen ziehen können. Wir sind da sehr abhängig von privaten Investoren und haben gesagt, da müssen wir ran. Wir wollen als Stadt auch selber Wohnflächen zur Verfügung stellen. Und hier ist es das gelungen. Der Stadtrat hat bereits 2024 das B-Plan-Gebiet Kalkberg hier beschlossen, sodass wir jetzt mit der hier folgenden Erschließung Familien nach Meißen holen können, die wir dringend auch brauchen.
1: Nun werden die Voraussetzungen geschaffen, damit die künftigen Eigentümer tatsächlich bauen können. Rund 580.000 Euro investiert die Stadt dafür,

0: eine tolle Wohnlage und wir haben mit diesen 7 Bauplätzen, die hier entstehen werden, wirklich ein tolles Angebot, was sich provisionsfrei an die Interessenten richtet.
1: Hier werden sozusagen die 7 neuen Baugrundstücke, die wir hier 2024 per Bebauungsplan festgelegt haben, jetzt auch endlich erschlossen. Letztes Jahr wurde die Planung durchgeführt und aktuell ist die Firma Heinrich Lauber dabei, hier sämtliche Medien zu verlegen, die zukünftige Eigentümer der Flächen natürlich auch brauchen. Strom, Wasser, Abwasser. Mit der Telekom ist immer im Gespräch. Breitband ist natürlich auch wichtig, dass es hier eine Internetverfügbarkeit zur Verfügung steht. Und da es die Grundstücke vorher nicht gab, müssen natürlich auch sämtliche Leitungen dahin geführt werden. In Abstimmung auch mit den Stadtwerken Meißen, die hier schon im Frühjahr diesen Jahres mit den Verlegerarbeiten in der Querstraße begonnen haben, wird also hier alles voll erschlossen. Da die alten Leitungen müssen natürlich auch verdämmt werden, die hier noch in den Grundstücken lagen, sodass eine Menge Arbeit vor uns lag und liegt jetzt in der Ausführung. Und wir sind guter Dinge, dass wir hier Ende des Jahres sämtliche Baugrundstücke voll erschlossen haben, sodass die Bauwilligen mit Beginn nächsten Jahres sozusagen dann auch, wenn sie sich hierfür entscheiden, hier ihren Häuschen errichten können.
2: Die Erschließung umfasst also nicht nur die Leitungen für Wasser, Abwasser und Strom, auch die Verkehrsanbindung wird angepasst. Dabei soll der vorhandene öffentliche Parkplatz größtenteils erhalten bleiben.
1: Also die Parkfläche bleibt größtenteils erhalten. 3 Baugrundstücke bzw. Zufahrten, Sie sehen es auch hier an dem Plan, werden ihre Erschließung über den Parkplatz bekommen, sozusagen über einzelne Stellplätze, die dann zukünftig als Zufahrt fungieren. Aber der große Teil dieses öffentlichen Parkplatzes bleibt auch öffentlich, dient hier nur zur Erschließung bzw. aktuell laufen hier die Leitungsarbeiten, um die Grundstücke auch zu erschließen. Weiterhin wird in die Querstraße hinein der Straßenrahmen leicht verbreitert, notwendig, weil dann natürlich auch eine andere Form der Andienung vorhanden ist. Nicht mehr der Schülerverkehr, der Fußgängerverkehr, sondern natürlich auch die Hausbewohner, die zu ihrem Haus wollen, wie aber auch die öffentliche Fähr- und Entsorgung. So dass wir den Straßenrahmen in der Querstraße leicht verbreitern, dementsprechend auch die Beleuchtung erneuern müssen und weiter an Rand setzen. Und diese Summe, dann kommen wir natürlich auf diese 500.000 Euro, die wir hier gern dafür auch investieren.
2: Die 7 Grundstücke werden zwischen 469 und 952 Quadratmetern groß sein. Der Quadratmeterpreis liegt bei 250 Euro. Die Flächen werden voll erschlossen und bauträgerfrei angeboten.
1: Ja, wir planen aktuell auch die Erschließung bzw. die Anschlüsse für die potenziellen neuen Wohnbaugrundstücke entlang vom Driftweg. Dort sind wir in der Planung und peu à peu wollen wir hier Wohnland schaffen, um neue Meißner auch für Meißen zu begeistern, zu doch noch verträglichen Grundstückspreisen, um hier auch im Speckgürtel von Dresden natürlich von den ganzen Investitionen, die dort laufen, zu partizipieren.
2: Die Nähe zur Kindertagesstätte, Schule und Innenstadt soll das Wohngebiet vor allem für Familien interessant machen. Gleichzeitig liegt das Gebiet ruhig und naturnah. Die Stadt möchte mit den eigenen Bauflächen auch Menschen ansprechen, die im Umfeld von Dresden nach einem Grundstück suchen.
0: Also wir merken, dass das Interesse ist da, aber die Interessenten wollen dann auch ganz schnell und verbindlich anfangen mit Bauen. Und daran hat es bisher gemangelt, bei uns selber als Stadt. Wo gibt es solche Bauflächen, wo ich sofort anfangen kann? Und hier haben wir jetzt mit der Fertigstellung der Erschließung ein Gebiet, wo man mit Bauanzeige sofort loslegen kann mit Bauen. Und das ist wirklich attraktiv. Und so denken wir, dass wir auch diese Flächen sehr gut und schnell an den Mann oder an die Frau kriegen.
2: Wie groß das Interesse tatsächlich ist, zeigt sich bereits jetzt. Die Grundstücke können schon reserviert werden. Der eigentliche Verkauf startet nach Abschluss der Erschließung und Vermessung.
3: Also wir sind für die Vermarktung der Grundstücke zuständig. Sobald die Erschließung fertig ist, wird hier die Vermessung durchgeführt und dann kann aktiv in den Verkauf gestartet werden. Die Grundstücke sind jetzt schon reservierbar und zurzeit haben wir 4 Reservierungen auf den Grundstücken liegen, also sind noch 3 Grundstücke frei. Aber wir nehmen natürlich auch noch Reservierungen entgegen, falls jemand abspringt von den alten Reservierenden, dann ist es möglich, sich noch hier zu bewerben. Wir finden für jeden das passende Grundstück.
2: Bis Ende des Jahres sollen die Erschließungsarbeiten abgeschlossen sein. Dann stehen 7 voll erschlossene Grundstücke für Einfamilien oder Doppelhäuser zur Verfügung. Mit dem neuen Wohngebiet will die Stadt Meißen nicht nur brachliegende Flächen nutzen, sondern gezielt neuen Wohnraum für Familien schaffen und damit einen weiteren Schritt bei der Entwicklung des Wohnstandortes Meißen gehen.

Nach einer kurzen Unterbrechung geht's hier gleich weiter mit Elbland aktuell. Da haben wir uns mit dem Leiter der Gedenkstätten Ehrenhain-Zeitheim unterhalten. Bleiben Sie dran und bleiben Sie gespannt. Bis gleich.

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4: Willkommen zurück zu Elbland aktuell. Schön, dass Sie dran geblieben sind. Wir haben uns für Sie mit Jens Nagel getroffen. Er ist der Leiter der Gedenkstätte Ehrenhain-Zeithain. Das gesamte Gespräch mit ihm, das gibt's jetzt bei uns.
5: Mit Jens Nagel, meine Damen und Herren, dem Leiter der Gedenkstätte Ehrenhain-Zeithain, bin ich heute verabredet. Und das Ganze, Herr Nagel, nicht in Zeithain, an Ihrem klassischen, sagen wir mal, Standort im Ehrenhain, sondern in Jakobsthal. Und wo genau befinden wir uns hier?
6: Ja, wir befinden uns hier jetzt am Bahnhof Jakobsthal, der ja zwar kein Bahnhof mehr ist, weil hier halten schon seit 2004 keine Personenzüge mehr, aber eben der Bahnhof war, der letztendlich der Grund war, warum das Kriegsgefangenenlager Zeithain hier direkt hinter uns, hinter dem Bahnhof 1941 errichtet wurde.
5: Ich wollte gerade fragen, welche Rolle spielt denn dieser Bahnhof in Verbindung mit dem Kriegsgefangenenlager?
6: Ja, der Bahnhof ist deutlich älter, der jetzt hier steht, der ist in den 1890er Jahren gebaut worden und war letztendlich nie als Militärbahnhof geplant. Aber er hatte, anders als heute, gab es eben also Nebengleise für die Abfertigung von Güterzügen für die Landwirtschaft hier, sodass es also auch entsprechende Gleisanlagen gab, um eben große Transporte, Eisenbahntransporte mit Kriegsgefangenen hier abseits der Hauptstrecke dann abstellen zu können und dann eben auch die Gefangenen hier zu entladen oder eben auch Materialien für den Bau zu entladen. Also das ist praktisch die Logistik. Ja. Man darf ja nicht vergessen, im Zweiten Weltkrieg haben wir keine Motorisierung wie heute, sondern das Hauptverkehrsmittel für über längere Distanzen, sowohl für Personen als auch für Güter, war natürlich die Bahn.
5: Wissen Sie, wie die Entscheidung damals zustande gekommen ist, sich hier mit dem Thema Kriegsgefangenenlager zu beschäftigen?
6: Ja, es hätte in Sachsen eigentlich nur ein Alternativstandort wäre die Königsbrücker Heide, weil das auch Truppenübungsplatz war, ja, gewesen. Es gab

0: damals nur 2 Truppenübungsplätze im Gebiet des damaligen Landes Sachsen. Und dann hat man sich aber hier für Zeithain entschieden. Ich habe jetzt kein Dokument, das das belegt, aber aus den Indizien lässt sich schon schließen, schon 39 ist ja nicht weit von hier, so 8-9 Kilometer von hier, in Mühlberg ein Kriegsgefangenenlager gebaut worden. Und die Entscheidung, hier den da zu diesem Lager benachbarten Truppenübungsplatz zu nutzen, der lag dann wahrscheinlich nahe, um hier die Entscheidung hierfür zu treffen. Und dann, man muss dazu sagen, das Jakobstal durch die Bahnlinie hier, das ist ja die alte Hauptstrecke Berlin-Dresden, die lief ja über Jüterburg und Falkenberg-Elster dann hier runter. Von hier mit der Brücke in in Riesa können ja aus verschiedensten Richtungen Züge hier herkommen. Also das ist praktisch ja mit wie nennt man das, Eisenbahnkreuz Riesa, Zeithain, so eine guter Logistikknoten auch noch dazu. Ich denke, das sind alles Faktoren gewesen, die dafür gesprochen haben.
1: Wie ging dann der Betrieb hier sozusagen vonstatten? Also wie viele Leute waren denn dann hier interniert oder wie viele Soldaten? Waren ja maßgeblich dann Leute, die dann im Rahmen des Russlandfeldzuges hier gefangen genommen wurden?
0: Also das Lager wurde ja gebaut, deswegen auch auf dem Truppenübungsplatz, weil es ausschließlich als sogenanntes, in Anführungszeichen, Russenlager, ja, das war der Terminus der Wehrmacht, also wo nur sowjetische Kriegsgefangene untergebracht werden sollen. Man wollte die ursprünglich trennen von den Gefangenen, die man ja schon in den anderen Lagern hatte, also den Franzosen, Belgiern, Briten. Das sind etwa rund 2 Millionen schon.
1: Sowjetsoldaten?
0: Nee. Andere. Franzosen, aha, Jugoslawen, ja. Belgier. Also reden wir über eine Größenordnung von etwa 2 Millionen knapp, die schon in den Lagern sitzen. Und eben auf verschiedensten Arbeitskommandos natürlich auch. Und die sollten mit den sowjetischen nicht in Kontakt kommen. Das war die ursprüngliche Vorgabe von Hitler. Die OKW, das Oberkommando der Wehrmacht, hat das versucht umzusetzen, indem man diese Lager dann eben auf Truppenübungsplätzen gebaut hat, ausschließlich, um die eben auch nochmal besonders von der Bevölkerung abschirmen zu können. Also das war sozusagen waren die Vorgaben. Tatsächlich muss man allerdings sagen, dass hier hinter uns die Züge, der erste Transport kommt am 12. Juli 1941. Die Gefangenen sind hier in Zeithain ins Lager gekommen. 3 Tage später kommt ein Transport, der geht schon nach Mühlberg.
1: Am 12. Juli
0: 1941.
1: Wann ging das?
0: 22. Juni ging der Krieg los. Ja. Also das sind keine 3 Wochen später. Kommen die ersten 2000 Gefangenen hier an.
1: Und der nächste ging nach Mühlberg?
0: Der nächste, 3 Tage später ging der erste Transport für Mühlberg. Insgesamt kommen bis Anfang August sind dann fast 32.000 Gefangene hier.
1: In Zeithain?
0: Zeithain und Mühlberg, ja, beiden.
1: Hat man das eigentlich damals, war man eigentlich auf Wehrmachtseiten überrascht von dem, was da plötzlich...
0: Nein,
1: also
0: das hat man rückblickend, viele Generäle haben das in ihren Memoiren dann in Westdeutschland immer wieder gesagt, ja, wir konnten ja nicht wissen, wie viel und so weiter. Das ist alles, also eine Entschuldungsstrategie. Ja, also tatsächlich hat die Operationsplanung der Wehrmacht sah so aus, dass man, wenn alles klappt, hat man mit 3 Millionen Gefangenen gerechnet. Genau diese 3 Millionen hat die Wehrmacht in den ersten 12 Monaten des Krieges bis Sommer 1942 gemacht. Davon sterben 2 Millionen.
1: Wie viel hier in Zeithain?
0: In dem ersten Jahr sind es so um die 15.000.
1: Wenige Meter von hier entfernt, also vom Bahnhof Jakobsthal, ist dann oder ist das Kriegsgefangenenlager, also zumindest der größte Teil davon. Mhm. Wie stellt sich die Situation im Sommer 2026 dar?
0: Naja, also wir haben jetzt nach wie vor, das ist ja, die Goruscheide ist ja ein Naturschutzgebiet und es gilt ja nach wie vor das Betretungsverbot. Wir haben halt im Rahmen von Gruppenführungen können wir da auch Führungen anbieten, machen wir auch, wenn das gewünscht ist. Und können dann auf der alten Lagerstraße, die wir ja über die Freiwilligencamps freigeschnitten haben und die auch frei gehalten wird durch Beweidung, ist also das Lagergelände begehbar, also um mal die Dimension zu erfahren, das sind etwa 1,6 Kilometer. Und dann haben wir ja so etwa knapp 12 Gebäude, Standorte, wo Fundamente da sind, die noch sichtbar sind oder die wir jetzt mit provisorischen Holzecken kenntlich gemacht haben. Das ist also noch da, aber es gibt jetzt keine

0: Möglichkeit für Individualbesucher hier auf das Gelände zu kommen.
1: Welche Rolle nimmt der Bahnhof Jakobsthal jetzt ein? Er hat einen neuen Besitzer.
0: Genau, also das ist halt, das war letztes Jahr im Spätsommer hat der Förderverein der Gedenkstätte durch eine Großspende wurde er in die Lage versetzt, dem Besitzerin, also es ist eine Familie gewesen, die beiden Flurstücke hier, den Bahnhof und die alte Ruine der Hasenschenke, der alten Gaststätte hier zu kaufen. Und hat dann im Oktober, seit Oktober ist der Förderverein jetzt eben Besitz hier dieser beiden Liegenschaften, was natürlich ein Riesenvorteil ist. Dadurch hat die Gedenkstätte das erste Mal seit 1999 eigentlich mal Zugriff auf diese Flächen und wir können jetzt damit beginnen zu überlegen, wie wir diesen Ort jetzt auch als Informationsort für das dahinterliegende Kriegsgefangenenlager nutzen werden. Und da sind wir jetzt erstmal dabei. Das Haus, also der Förderverein ist da sehr rege und hat schon jetzt Fördergelder akquiriert, weil das Dach muss gemacht werden. Das ist halt auch sehr marode, es regnet rein und da sind jetzt Fördergelder aus dem Denkmalschutz erstmal, um das Gebäude, sozusagen die Hülle, das Ganze zu erhalten. Und dann planen wir halt hier im Außenbereich Informationstafeln anzubieten für Individualbesucher, sodass die dann auch hier sich ein Bild erstmal machen können, was hier eigentlich passiert ist an diesem Bahnhof, aber eben dann auch für das Kriegsgefangenenlager.
1: Ist das nach Ihrer Sicht oder aus Ihrer Sicht, sage ich mal, dem Leiden, was damals hier vorherrschte, wird es dem gerecht, diese Idee? Oder müsste man noch viel mehr darauf hinweisen, gerade vielleicht
0: Naja,
1: aufgrund der jetzigen politischen Weltlage?
0: das habe ich ja in der Vergangenheit schon häufiger mal gesagt. Nee, das finde ich nicht. Also ich finde nicht, dass man diese Orte, das betrifft aber jetzt nicht nur uns hier in Zeithain, sondern es betrifft insgesamt diese Lager für sowjetische Kriegsgefangene, die ja letztendlich in Deutschland die größten Tatorte der Verbrechen, wir reden ja im Zusammenhang mit dem Krieg gegen die Sowjetunion von einem verbrecherischen Krieg. Die Befehle, die erlassen worden sind, sei es dieser Kommissarbefehl, den die meisten wahrscheinlich kennen werden, oder eben die Befehle, dass man Wehrmachtssoldaten für Kriegsverbrechen nur in Ausnahmefällen zur Verantwortung, also juristisch zur Verantwortung ziehen soll. Also da gibt es eine Vielzahl von Befehlen und die Behandlung der Kriegsgefangenen gehört dazu. Und es ist tatsächlich so, dass die sowjetischen Kriegsgefangenen, wenn man jetzt nationalsozialistische Lager sich anguckt. Wir haben ja drei Lagersysteme, die Konzentrationslager, die Kriegsgefangenenlager und die zivilen Zwangsarbeiterlager. Und wenn man diese drei Lagersysteme nimmt, dann ist natürlich der Holocaust, die Shoah, das überwältigende und dominierende Verbrechen der Nationalsozialisten. Aber wenn man sich die sowjetischen Kriegsgefangenen sind die nach den Juden die zweitgrößte Opfergruppe, die in nationalsozialistischen Lagern zu Tode gekommen ist. Ich habe es eben gesagt, 2 Millionen sind in den ersten 12 Monaten verstorben. Bis zum Ende des Krieges stirbt noch mal 1 Million.
1: Wie strahlt es denn heute oder die Arbeit, Ihre Arbeit oder das, was hier entstehen soll oder schon entstanden ist, in die Region beziehungsweise auf die Leute in der Region, vielleicht Schülergruppen aus?
0: Naja, also ich glaube, das kann man, also das ist sicherlich ausbaufähig. Ich weiß nicht, also es ist diese Regionalgeschichte ist, also Nationalsozialismus wird in weiten Teilen immer noch, finde ich, zu sehr an so zentralen Erinnerungsorten wie eben meinetwegen Buchenwald, Sachsenhausen, Ravensbrück, Dachau oder Flossenbürg, wie sie alle heißen, die großen Konzentrationslager. Also diese Orte werden damit in Verbindung gebracht. Ich glaube, es gibt so eine tendenzielles Zurückschrecken vielleicht davor, sich mal in seiner eigenen Region damit auseinanderzusetzen, was ist da eigentlich passiert. Und natürlich führt das dazu, dass man sehen wird, dass ganz viele Dinge direkt vor der Haustür der eigenen Vorfahren passiert sind. Ja. Und ich weiß nicht, ob sie gibt ja jetzt durch diese Veröffentlichung dieser NSDAP-Mitgliedskarteien, jetzt SA, SS, durch Spiegel, Zeit Online und die amerikanische Nationalarchiv. Natürlich kann man da jetzt recherchieren und man sieht auch nochmal, wer alles in der Partei war oder in irgendwelchen Organisationen. Also diese Auseinandersetzung, ich plädiere ja immer dafür, dass man eigentlich da, wo man lebt, sich mal das anschaut. Und da ist hier die Region Das beziehe ich jetzt auch nicht nur auf das Kriegsgefangenenlager mit der Begegnung hier an der Elbe oder auch diesen sogenannten Endphaseverbrechen. Also in Koselitz, ist der größte Massenmord, der in Sachsen im Nationalsozialismus überhaupt je passiert ist. Da sind 186 KZ-Häftlinge am 17. April 1945 erschossen worden in der Kiesgrube. Also es gibt keinen Ort in Sachsen, wo mehr so gewaltsam zu Tode gebracht worden sind. Ja.
1: Wie kann man den Zugang dazu finden und vor allen Dingen, welche Rolle können Sie als Ehrenhain Zeithain als Gedenkstätte einnehmen? Also um es kurz zu machen, wie finde ich Kontakt zu Ihnen?
0: Wie erreichbar sind wir darüber, über unsere Website natürlich, die normalen Kontaktdaten, und man kann also bei uns natürlich auch als Schule verschiedene Projekttage buchen. Ja, die Ansprechpartner dafür sind meine Kollegen Nora Manukian und Jan Spindler. Und wir bieten natürlich auch Führungen für sonst Interessierte an, Gruppenführungen, Einzelführungen. Das kann man alles bei uns buchen. Ansonsten versuchen wir eben, die Orte kenntlich zu machen, zu erhalten und in diesem Fall hier diesen Ort jetzt zu entwickeln und dann eben auch hoffentlich bei den Menschen hier in der Region und darüber hinaus dann auch das. Da eine Rezeption zu erzeugen, also zu gucken, was da ist. Also ich glaube, dass es ist ja nicht so, dass wir jetzt hier mit der von der immer AfD publizierten Schuldkeule rumlaufen, sondern es geht hier darum, dass wir versuchen, den Menschen Informationen an die Hand zu geben, mit denen sie sich selber eine Meinung dazu bilden können. Wir versuchen keine Meinung da jetzt vorzuformulieren. Und das ist natürlich letztendlich, kann man auch das und muss man auch kritisch sehen, wie wir es vielleicht machen. Da sind wir auch für Kritik immer offen. Aber letztendlich ist das unser Ansatz und da versuchen wir eben da Angebote zu machen. Da können wir nur hoffen, dass das dann auch angenommen wird.
1: Sagt Jens Nagel, meine Damen und Herren, der Leiter der Gedenkstätte Ehrenhain Zeithain. Vielen Dank, Herr Nagel, fürs Interview und Ihnen dann natürlich perspektivisch möglichst viele Gäste.
0: Ja, danke.
2: Der heutige Tag zeigte sich im Elbland wechselhaft und unbeständig. Immer wieder zogen dichtere Wolken auf, aus denen im Tagesverlauf zeitweise Regen fiel. Die Temperaturen erreichten dabei angenehme 25 Grad. In der kommenden Nacht bleibt es nass, denn immer wieder ziehen Regenfälle über die Region hinweg. Die Temperaturen sinken dabei nur wenig und verharren bei milden 14 Grad. Der morgige Tag zeigt sich stürmisch und deutlich kühler. Wiederholt ziehen Gewitter durch, die teils kräftigen Regen mit sich bringen. Mehr als 19 Grad werden dabei nicht erreicht. In den darauffolgenden 3 Tagen beruhigt sich das Wetter zunehmend. Am Sonntag zeigt sich der Himmel heiter bei rund 20 Grad. Am Montag setzt sich der freundliche Charakter fort mit bis zu 22 Grad. Und am Dienstag scheint verbreitet die Sonne bei sommerlichen 25 Grad.
3: Und das war unsere heutige Folge Elbland aktuell vom 21. August 2026. Meine Damen und Herren, vielen Dank für Ihre Aufmerksamkeit und vielen Dank, dass Sie bis zum Ende mit dabei waren. 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Ich wünsche Ihnen jetzt noch einen wunderschönen restlichen Freitag, ein traumhaftes Wochenende und am Montag sehen wir uns wieder hier bei Elbland aktuell. Bis dahin, ciao und auf Wiedersehen.

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1: Gelungene Premiere. Zwickauer Stadtsommer begeistert tausende Besucher. Und 100 Jahre Wasserturm, Reichenbachs größtes Fest.
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1: Kurz vorm Wochenende gibt es noch die letzte Sendung in dieser Woche und dazu heißen wir Sie herzlich willkommen. 3 Tage Musik, Fahrgeschäfte, Kulinarik und vor allem jede Menge gute Stimmung mitten im Herzen der Stadt. Der erste Zwickauer Stadtsommer ist Geschichte und dürfte wohl nicht der letzte gewesen sein. Zum ersten Mal hatte der Zwickauer Schaustellerverband das neue Veranstaltungsformat auf dem Hauptmarkt auf die Beine gestellt. Wie es von den Zwickauern angenommen werden würde, wusste man im Vorfeld nicht so recht. Doch schon am Freitagabend gab es darauf eine ziemlich eindeutige Antwort. Der Hauptmarkt war voll und das blieb auch an den folgenden beiden Tagen so.
3: Ein neues Fest, eine neue Idee und vor der Premiere vor allem eine große Unbekannte. Werden die Zwickauer kommen? Die Antwort darauf gab es schneller als gedacht. Bereits am Freitagabend füllte sich der Hauptmarkt. Bei bestem Sommerwetter, kühlen Getränken und zunächst etwas Musik von DJ Nikonos machten es sich die Besucher zwischen Bühne, Fahrgeschäften und zahlreichen Sitzmöglichkeiten gemütlich. Und weil die Temperaturen ihrem Namen alle Ehre machten, hatten die Veranstalter sogar kleine Pools zum Abkühlen der Füße aufgestellt. Spätestens als The Porridges die Bühne übernahmen, war aus dem gemütlichen Start endgültig eine Sommerparty geworden.

0: Die Band kommt zwar heute aus Leipzig, ihre Wurzeln liegen aber in Zwickau. Die Musiker sind hier aufgewachsen, zur Schule gegangen und waren Schüler des Robert-Schumann-Konservatoriums. Ein Heimspiel also und eines, bei dem es vor der Bühne schnell eng wurde.
1: Ein neues Event wurde etabliert und eine Truppe dabei. Wir haben uns doch erst vor 2 Wochen hier gesehen, Kai.
2: Die Zeit verfliegt, ja. Es ist aber ein ganz, ganz großes Glück, wieder da zu sein. Und wie du siehst, wir kennen ja auch viele Leute, die auch an dem anderen Tag bei Summer Rock bei Schumann sagen, gespielt haben. Der liebe Daniel ist ein guter Freund von uns und haben wir gedacht, für die Sommerfreude Zwickau, kommst du mit?
3: Komm ich mit, genau. Da habe ich meine Sachen gepackt, weil ich war so begeistert. Ihr werdet euch vielleicht erinnern, ich habe ein kleines Interview gegeben für euch, neulich. Und war wirklich hin und weg. Und der Kai hat gefragt, hast du Bock mit uns Zwickau zu spielen? Ich sagte, natürlich, Zwickau sofort.
1: Zur Erklärung vielleicht, es gibt in diesem Jahr kein Stadtfest. Und da haben sich tolle Menschen gefunden, haben gesagt, wir wollen trotzdem was für die Zwickauer machen. Wie findest du das?
4: Ich finde das so toll. Es sollte wirklich einfach mehr Kultur geben und wir sind so froh, wieder mit dabei zu sein. Und ja, jetzt erst vor 2 Wochen hier in Zwickau, es ist jedes Mal eine große Freude mit den Leuten und ja, wir freuen uns, dieses Mal wieder mit dabei zu sein.
1: Es ist ein gemischtes Publikum, was hier ist. Ganz viele Junge, aber auch Ältere, die sich freuen, dass endlich mal was los ist.
5: Ja, na klar, aber wir finden ja eigentlich für jedes Publikum immer einen passenden Song und schaffen es eigentlich immer ganz gut, jeden mitzureißen und am Ende des Tages wirklich ein schönes Erlebnis für alle zu bieten.
1: Es gibt ja auch viele kulinarische Köstlichkeiten. Habt ihr schon mal probiert?
6: Ja, es gibt viele Stände, es gibt Rostock, es gibt was zu trinken, es gibt Krebs, es gibt alles Mögliche. Es ist wie ein Stadtfest eigentlich.
2: Wie ein Stadtfest in klein, so ist es.
1: Also Potenzial, um eine Wiederholung aufzuführen?
2: Absolut. Also jedes frei zugängliche Event in Zwickau, wie die Mira gerade schon gesagt hat, ist wichtig, um die Kultur zu fördern. Wir sind immer gerne mit dabei und ich glaube, wenn ihr jetzt gleich mal auf die andere Seite der Bühne filmt, es wird auch fantastisch angenommen. Die Leute freuen sich.
0: Und die Stimmung hielt an. Es wurde getanzt, mitgesungen und gefeiert. Bis weit in den Abend hinein.

Doch der Stadtsommer sollte mehr sein als nur ein Musikfestival. Zwischen Bühne, Rathaus und Schumann-Denkmal sorgten Schausteller mit Fahrgeschäften wie Walzerfahrt und Flying Queens, Kinderkarussell und Verlosungen für Volksfestatmosphäre. Dazu kamen zahlreiche gastronomische Angebote. So war auch für Familien und die jüngsten Besucher einiges geboten. Am Samstag ging es weiter und der wohl prominenteste Gast des Wochenendes wartete am Abend. Nach einem abwechslungsreichen Bühnenprogramm mit Monja und Mr. Phoenix gehörte die Bühne Schlagersängerin und Moderatorin Uta Bresan. Die gebürtige Dresdnerin ist im Zwickauer Publikum keine Unbekannte und sorgte auch diesmal schnell für Stimmung.

Es wurde mitgesungen und getanzt und das nicht nur vor der Bühne. Bresan suchte die Nähe zum Publikum, mischte sich unter die Besucher und tanzte kurzerhand gemeinsam mit ihnen.

Doch auch danach war noch lange nicht Schluss. Auf der anderen Seite des Hauptmarktes wurde schließlich sogar ein Fahrgeschäft zur DJ-Kanzel. Von der Walzerfahrt aus gab es bekannte Party-Hits vom DJ des Clubs Seilerstraße auf die Ohren.

Während die einen tanzten, nutzten andere den lauen Sommerabend einfach für ein Getränk, etwas zu essen und gute Gespräche. Um 22.30 Uhr gingen die Blicke hinauf Richtung Rathaus. Von dort verwandelten Laser, Musik und Effekte den Hauptmarkt für rund 15 Minuten in eine große Showkulisse. Ein Höhepunkt, der die Besucher sichtlich fesselte und für so manchen Gänsehautmoment sorgte. Danach wurde mit DJ-Musik weiter gefeiert, bis der zweite Stadtsommertag schließlich langsam ausklang. Und auch am Sonntag ließ sich der Sommer noch einmal blicken. Bei bestem Wetter kamen zahlreiche Besucher auf den Hauptmarkt, genossen Musik, Fahrgeschäfte, Essen und das gemeinsame Beisammensein. Den musikalischen Schlusspunkt setzte schließlich die Partyband Simultan. Noch einmal wurde vor der Bühne getanzt und gefeiert, bevor sich der erste Zwickauer Stadtsommer nach 3 Tagen langsam dem Ende näherte.

0: Zwickau kann auf jeden Fall feiern. Zwickau wollte feiern und das hat man jeden Tag gesehen. Das Tolle war, dass der erste Zwickauer Stadtsommer wirklich viele Zielgruppen abgedeckt hat. Wir hatten am Freitagabend die Porridges als Liveband. Da hat eher so, sag jetzt mal, meine Generation wirklich richtig gut gefeiert und getanzt bis spät in den Abend. Am Samstag war dann mit Uta Bresan und Monja und Mr. Phoenix eher das ältere Publikum ein bisschen angesprochen. Danach der DJ mit 90er-Jahre-Party hat wieder das jüngere Publikum angesprochen. Und am Sonntag dann auch durch die Aktion für die Schulanfänger war eher so der Familientag. Es war ein rundum gelungenes Fest für alle Altersklassen, alle Zielgruppen. Also wie gesagt, es war für alle eine rundum gelungene Veranstaltung. Die Kollegen vom Ordnungsamt hatten auch keine Beschwerden. Ist ja auch ganz wichtig, ne, dass es nicht die Anwohner stört. Die Gastronomen haben sich gefreut, weil die auch nicht zugestellt waren. Die Boulevard-Gastronomie war die ganzen 3 Tage geöffnet. Das hat denen natürlich auch gut getan.
1: Was wenige Tage zuvor noch ein Experiment war, könnte damit den Grundstein für eine neue Zwickauer Tradition gelegt haben. Denn die Premiere hat gezeigt, die Zwickauer haben Lust auf Sommer, Musik und gemeinsames Feiern mitten in ihrer Innenstadt.
2: Ich hatte keine Bammel. Ich hatte viele, die dagegen gesprochen haben oder die gesagt haben, das wird nichts. Ich habe aber ein gutes Gefühl gehabt und das gute Gefühl hat sich bewahrheitet. Das Herz setzt sich immer durch. Wir haben ja gestern eine Riesenparty mit ganz Zwickau gefeiert. Alle haben getanzt, alle haben gelacht. War wunderschön. Also das hat die Erwartungen übertroffen. Und wir freuen uns schon auf die 2. Auflage. Gespräche finden dann demnächst auch statt. Es waren, ich glaube, ganz Zwickau war hier. Also super zufrieden und wir sind glücklich, dass es funktioniert hat und dass alle trotz der Hitze auch zu uns gekommen sind, mit uns gefeiert haben.
1: Möglich wurde das allerdings nicht allein durch die Initiatoren und zahlreichen Helfer. Auch Sponsoren und Unterstützer trugen dazu bei, dass die Premiere überhaupt in dieser Form stattfinden konnte.
2: Ohne unsere Sponsoren wäre es gar nicht möglich gewesen. Sparkasse ZEV, aus dem Stadtfonds haben wir noch Geld bekommen. Und die Schausteller haben hohe Standgelder bezahlt, dass wir dann das Fest überhaupt durchführen konnten. Und nur dieses Gesamtpaket mit allen, die mitgeholfen haben. Also ein riesen Dankeschön auch nochmal von uns, von unserem Schaustellerverband, von mir persönlich. Wir sind über glücklich. Und wenn man gestern hier Abend auf dem Markt war und auch die bösen Kommentare gelesen hat, die wir hatten, dann, wenn man auf den Markt draufgekommen ist, hat jeder gesagt, Mensch, schön und danke, dass ihr das gemacht habt. Wir haben wirklich gestern alle getanzt. Das war absoluter Wahnsinn. Wir hatten einen DJ auf dem Kassendach. Das war wie eine riesen Open-Air-Disco, der Marktplatz. Die tolle Lasershow, die Programme, diese Bands, die Gruppen, Mr. Phoenix und seine Frau. Also ein tolles Programm. Ich würde am liebsten schon wieder das nächste Fest planen. Es hat unheimlich Spaß gemacht. Also das sage ich wirklich ehrlich und offen. Ich habe selten so einen Spaß zu einem Fest gehabt. Das ist auch die Heimatstadt, ist klar. Das ist mit Stolz verbunden. Und mit Emotionen. Wunderschön. Also schade irgendwie, dass wir heute weg müssen, dass wir abbauen, dass es vorbei ist.
0: Auf jeden Fall. Also ich kann wirklich nur ganz ausdrücklich Danke sagen. Danke an den Zwickauer Schaustellerverband unter Maiko Walz, die das wirklich in so kurzer Zeit mit viel Mut auf die Beine gestellt haben. Danke an die Partner und Sponsoren, an euch, an die

0: Sparkasse Zwickau an die ZEV, die das unterstützt haben, denn nur so konnte die Veranstaltung durchgeführt werden. Und natürlich danke an alle, die gekommen sind und das Fest zu einem Erfolg gemacht haben. Ich hoffe, wir sehen uns nächstes Jahr.
1: 3 Tage Stadtsommer, 3 Tage ein voller Hauptmarkt und am Ende vor allem eine Erkenntnis. Diese Premiere ruft nach einer Fortsetzung. Warum hast du
2: nicht gesagt? Natürlich, die Planung für nächstes Jahr, die ist schon im Hinterkopf und dann geht's wieder los, geht's von vorne los alles.
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1: Der Reichenbacher Wasserturm wird in diesem Jahr 100 Jahre alt und natürlich wird dieses runde Jubiläum gebührend gefeiert. Am letzten Augustwochenende geht Reichenbachs größtes Fest über die Bühne. Nur die Sternenweihnacht kommt dann noch heran. Die Vorbereitungen für das Fest laufen seit über einem Jahr. Mehr dazu erfahren Sie jetzt.
0: Am 11. August verschafften sich Vertreter der Stadt noch einmal vor Ort einen Überblick. Die Straßenbauarbeiten sind bis zum Festwochenende längst abgeschlossen. Und nicht nur diese.
2: Es sind eigentlich Sachen gemacht worden, die sowieso vorgesehen waren. Also die im Plan standen und eigentlich ist das Wasserturmfest zu dem geruckt, zu den Dingen geruckt, die wir hier schon sowieso vorhatten. Als Beispiel möchte ich nennen hier diese Pergola. Die wurde neu gestaltet, die Säulen wurden neu gemauert und die Begrünung, die Sie hier sehen, die ist jetzt angepflanzt, muss sich natürlich noch entwickeln. Ne? Das ist ein Projekt über EFRE Stadtentwicklung, kofinanziert über Bund-Länder-Programm. Insgesamt hatte das einen Umfang von ca. 75.000 Euro.
0: Nun ist so gut wie alles bereit für das große Fest.
3: Also wir werden 100 Jahre Wasserturm feiern. Das ist also ja kaum zu glauben, dass der Wasserturm schon 100 Jahre alt wird. Und man muss ja dazu sagen, er ist nach wie vor in Betrieb. Das heißt also nicht nur ein technisches Denkmal, sondern tatsächlich aktiv. Und das ist, glaube ich, schon eine Feier wert.
0: So ein Fest erfordert eine lange Vorlaufzeit.
3: Das heißt, wir haben sehr zeitig damit angefangen. Die unmittelbare Vorbereitung hat dann natürlich vor ungefähr einem Jahr angefangen. Die Ideen waren vorher schon hier und da zusammengeführt worden. Und im Grunde genommen, wenn man jetzt mal davon ausgeht, dass wir zwar noch unsere dritte Sternenweihnacht haben werden, wird das aber das größte Fest in diesem Jahr in Reichenbach sein. Und man muss so sagen, der Außenstehende wird es ja vielleicht so gar nicht einschätzen können. Aber wer da alles mit im Boot sitzt und was da alles zu tun ist, das kann man schlecht überschauen, wenn man kein Fachmann ist. Aber da steckt sehr, sehr viel Arbeit drin und vor allen Dingen Herzblut von einer ganzen großen Truppe in Reichenbach, die im Rathaus sitzen. Und das sollte man auch nicht klein reden, weil da gab es auch Kritik wegen Bällebad und dergleichen mehr, wo ich denke, das wird eine tolle Geschichte werden.
0: Auch dieses Fest wird zum großen Teil von Sponsoren getragen.
3: All das, was wir hier auf die Beine gestellt haben, ist natürlich nicht möglich ohne die entsprechenden Gelder. Nun hat die Stadt da sicherlich einen gehörigen Betrag zur Verfügung gestellt, aber ohne die Sponsoren, die ich ja ausdrücklich noch mal nennen möchte, also nicht einzeln, sondern insgesamt, wäre ein solches Fest nicht möglich. Wir werden uns auch noch mal erkenntlich zeigen, indem wir sie einladen. Ich möchte aber heute schon mal sagen, den Dank aussprechen. Es waren Einzelspender dabei, Firmen dabei, aber eben auch Menschen, die ganz spontan gesagt haben, da würde ich Geld dazu geben. Und ohne die würde ein solches Fest nicht mehr stattfinden können. Insofern vielen, vielen Dank. Ohne sie würden die Menschen in Reichenbach diesen Festakt nicht erleben dürfen.
0: Das Fest wurde von Marktleiterin Annika Ludwig organisiert. Mit Sicherheit keine leichte Aufgabe. Bescheiden möchte sie lieber im Hintergrund bleiben. Die Fest-Highlights verriet uns deshalb Pressesprecherin Heike Kessler. Auch das war keine leichte Aufgabe, denn das Angebot ist enorm.
4: Also am Freitagabend haben wir erstmal die Vogtlandphilharmonie da mit Rock meets Klassik. Und wir werden dort Sitzplätze haben, 700 Sitzplätze. Und es ist natürlich, sind auch eine Menge Stehplätze da. Man kann also überall auch auf Bierbänke, werden wir da haben. Und man kann da überall verweilen und sich die Musik anhören. Das wird erstmal der Auftakt sein. Wir haben am ersten Abend nach der Vogtlandphilharmonie, dann am Abend, wenn es dunkel wird, ein wunderschönes musikalisches Feuerwerk, wo der Wasserturm, der 100-jährige, wirklich zur Geltung kommt. Also das wird ein tolles Highlight. Außerdem auf den anderen Bühnen gibt es im Laufe des Abends noch Partymusik. Am Samstag dann fangen wir an mit Brass am Turm. Dort werden verschiedene Gruppen auftreten mit Blasmusik. Und dann wird es Modenschau geben, es wird eine Tanzskala geben, eine Feuershow, wieder Partybands, Kinder, die auftreten. Also so unterschiedliche Programme, dass wirklich für jeden was dabei sein könnte, sein wird. Und wir freuen uns sehr auf die Programme, auf alles das, was es drumherum geben wird. Es wird einen großen Ninja Warrior Parkour geben, einen richtig großen auf der Straße. Es gibt viele Spielgelegenheiten. Die Jugendlichen sind dabei, die auch Graffiti anbieten werden. Ein besonderes Highlight für Kinder, aber auch dann, denke ich, in den Abendstunden für Erwachsene, ist unser großes, riesengroßes XXL-Bällebad. Denn wir haben gesagt, Wasser im Brunnen kann jeder haben. Wir haben dort ein riesen Bällebad, wo sich alle amüsieren können. Also das Festgelände umfasst hier natürlich das ganze Gebiet um den Wasserturm direkt, aber es wird natürlich auch im Stadion gibt es Spiele, da gibt es Nachwuchsspiele des RFC und dann auch der anderen Gruppen. Es wird also

0: fußballerisch viel los sein. Also es wird für jeden, für junge Leute und vor allen Dingen auch für Kinder sehr, sehr viel geben, was hier zu tun ist, wo man verweilen kann. Und natürlich darf man auch bei so einem Fest nie vergessen, dass man gut essen und trinken möchte. Wir haben auch an dem Tag dann den Wasserturm, die Gaststätte mal kurz geöffnet. Dort wird es Kaffee, Kuchen, alkoholfreie Getränke geben. Und die anderen Sachen dann, also Bier und Roste und alles das, was man so von so einem Fest erwartet, gute Cocktails, das gibt es natürlich hier auch.
1: Das war nun ein Bruchteil des Festprogramms. Natürlich können Sie sich im Detail online informieren.
0: Das Programm findet man online auf unserer Homepage www.reichenbach-vogtland.de. Wir haben es auf den Kanälen Social Media veröffentlicht. Und in den nächsten Tagen werden wir auch einige Programmpunkte rausholen. Werden wir zum Beispiel nochmal auf die Musikstücke der Vogtlandphilharmonie eingehen, sodass man sich richtig drauf freuen kann.
1: Wie sieht es mit der Parksituation aus?
0: Naja, Parkplätze. Die Reichenbacher suchen sich schon ihre Parkmöglichkeiten. Wir müssen natürlich hier auch einiges absperren. Da gibt es eben die Sicherheitsmaßnahmen. Man muss immer sehen, dass man auch rankommt mit den, dass Feuerwehr und auch Notdienste hier rankommen. Gleichzeitig muss man auch ein bisschen was absperren. Die Künstler brauchen auch ein bisschen Parkraum. Aber es gibt Behindertenparkplätze direkt hier in der näheren Umgebung. Und wir haben dann auch noch einen größeren Parkplatz. Der ist etwas weiter weg. Aber wir denken, es ist schon noch machbar. Also wir haben ein gutes Programm, ein richtig tolles Programm auf die Beine gestellt. Wir gehen davon aus, das Wetter wird gut. Und für das ganze Fest ist der Eintritt frei. Also alle Angebote, die man hier erleben kann, alle Programme sind kostenfrei.
2: Also, liebe Reichenbacher, liebe Gäste, ja, liebe Neugierige, kommen Sie am 28. August, am Freitagnachmittag, am späten Nachmittag nach Reichenbach hier zum Wasserturm. Sie werden zwei tolle Tage oder einen tollen Abend und einen tollen Tag erleben. Je mehr Sie hierher kommen, desto bunter und abwechslungsreicher wird es. Sie werden es nicht bereuen. Und ich werde gegen 17 Uhr schon hier sein. 18 Uhr werde ich mit dem Landrat das Wasserturmfest eröffnen. Danach werden wir hier ein Schild einweihen, was den neuen Platz betrifft, den Rudolf-Ladewig-Platz. Und vielleicht gibt es auch noch eine Überraschung. Ich muss noch mal mit dem Landrat sprechen, sodass Sie auch alle Fälle auch auf Ihren Spaß kommen. Vielen Dank schon mal.
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1: Es hat aktuell so den Anschein, dass sich der Sommer so langsam verabschiedet. Bei gerade einmal 18 Grad in der Spitze erwartet uns am Samstag ein Mix aus Sonne und wolkigen Abschnitten. Ein leicht böiger Wind wird unser Begleiter sein. Im Tagesverlauf könnten uns immer wieder kurze Regenschauer ereilen. Bei ähnlichen Werten wie am Vortag dominiert am Sonntag Sonnenschein das Wettergeschehen im Sendegebiet. Aber auch harmlose Wölkchen sind mit am Start. Die neue Woche beginnt mit Höchsttemperaturen um die 20 Grad recht freundlich. Den ganzen Montag überstrahlt die Sonne. Dann wird es von Tag zu Tag immer wärmer. 14 Sonnenstunden und angenehme 25 Grad, das sind die Aussichten für den Dienstag.
2: Das war die letzte Sendung in dieser Woche. Wenn Sie sie noch mal sehen wollen, YouTube macht's möglich. Ansonsten dann bis nächste Woche, dann gibt's wieder eine neue Ausgabe am Montag. Schönes Wochenende Ihnen, machen Sie es gut.

0: Einen schönen guten Abend und herzlich willkommen zu Chemnitz Aktuell an diesem Freitag. Schön, dass Sie mit uns in das Wochenende starten. In unserer heutigen Sendung geht es unter anderem um die Neugestaltung am Schlossteichpark. In die Jahre gekommene Wege wurden durch die Stadt renoviert und verleihen dem Areal nun neuen Glanz. Doch dazu später mehr. Außerdem haben wir wieder aktuelle Nachrichten aus Chemnitz und Sachsen für Sie. Zunächst geht es bei uns aber um ein Bauprojekt am Bernsdorfer Bad, das für Aufsehen sorgt. Neu bauen, obwohl in Chemnitz Wohnungen leer stehen. Und gleichzeitig ein ganzes Quartier bei der Energieversorgung unabhängiger machen. Genau das hat sich jetzt die Chemnitzer Siedlungsgemeinschaft in Bernsdorf vorgenommen. Im Wohnpark am Bernsdorfer Bad entstehen 40 neue Mietwohnungen. Gleichzeitig soll für insgesamt 208 Wohnungen ein neues Energiekonzept mit Erdwärme, Wärmepumpen und Mieterstrom umgesetzt werden. Bei der Grundsteinlegung wurde deutlich, die Genossenschaft will damit ganz bewusst vorangehen.
1: Anfang des Jahres in Berlin, Blackout, 4 Tage. Das wird hier nicht passieren können.
0: Was Ringo Lottisch, Vorstandsvorsitzender der Siedlungsgemeinschaft Chemnitz, damit meint, entsteht gerade im Chemnitzer Stadtteil Bernsdorf. Die Siedlungsgemeinschaft stellt dort die Energieversorgung eines ganzen Wohnquartiers neu auf. Insgesamt 208 neue und bestehende Wohnungen sollen künftig über ein gemeinsames Ringleitungssystem versorgt werden. Erdwärme, Wärmesonden und

0: und wir schaffen da ein Stück Heimat. Und wichtig ist es uns in Chemnitz, ein Angebot zu schaffen, dass wir in Chemnitz nicht stehen bleiben, auch wenn der Wohnungsmarkt schwierig ist, wenn wir grundsätzlich schwierige Zeiten haben. Wir müssen aus unserer Sicht ein Angebot schaffen, innovative Angebote schaffen, um attraktiv zu sein.
1: Und für diese neuen Angebote gibt es offenbar Interessenten. Die Nachfrage sei schon vor der Grundsteinlegung deutlich größer als die Zahl der geplanten Wohnungen. Geplant sind 3- und 4-Raumwohnungen zwischen 80 und 100 Quadratmetern. Alle Häuser bekommen Aufzüge, Wohnungen und Treppenhäuser werden barrierearm gestaltet. Trotz der Nachfrage bleibt eine Frage übrig: Wie passen 40 zusätzliche Wohnungen zu den bestehenden Leerständen in Chemnitz? Die Antwort der Genossenschaft: Neubau und Rückbau müssen nicht zwangsläufig Abriss bedeuten.
0: Wichtig ist, dass unsere Stadt nicht dieses Wachstum hat, was wir uns alle wünschen würden, und dass wir auch Leerstände haben. Wohnungen, die wir neu bauen, die werden wir in der Stückzahl an einer anderen Stelle verschwinden lassen, ohne dass wir Wohnungen abreißen. Das ist für mich innovativ, das ist zukunftsorientiert. Wie tun wir das? Wir schaffen auch in unseren Beständen permanent Wohnungen, die zusammengelegt werden als Maisonette oder als Zusammenlegung in unseren schönen Wohngebieten. Und somit findet bei jeder Zusammenlegung verschwindet eine Wohnung. Und das im Kontext gesehen, bauen wir mehr, erhalten wirtschaftlich die Fläche, schaffen das Angebot, was nachgefragt ist, und bringen ein Stück Zukunft.
1: Bis zu dieser Grundsteinlegung war es allerdings ein langer Weg. Schon 2013 hatte die Siedlungsgemeinschaft das Grundstück gekauft. Es folgten Planungen und Abstimmungen, Biotope mussten berücksichtigt, schwieriger Baugrund untersucht und das Gelände auf mögliche Kampfmittel geprüft werden. Im Juni dieses Jahres konnten schließlich die Tiefbauarbeiten beginnen. Mittlerweile werden die Bodenplatten der 3 neuen Häuser hergestellt. Für CSG-Vorstand Michael Stötzer ist ausgerechnet dieser Bauplatz mit einer ganz persönlichen Geschichte verbunden. Bis zum vergangenen Jahr war er Baubürgermeister von Chemnitz. Seine berufliche Laufbahn begann allerdings schon viel früher als Maurerlehrling, und zwar genau auf diesem Grundstück.
2: Ja, das Leben, das hat manchmal wirklich verrückte Wendungen. Manchmal schließt sich wieder ein Kreis auf wundersame Art und Weise. Im Grunde genommen ist es so. Ich hatte hier an diesem Standort meine Ausbildung begonnen. Als Maurerlehrling, hier ging es wirklich am ersten Tag los, und es ist ein wunderbares Gefühl, wenn man dann hier zurückkehren kann und das, was man hier gelernt hat, auch mal unter Beweis stellen kann, indem man hier eben nochmal neu baut. Und für uns als Genossenschaft ist das ein sehr guter Standort, er wird sehr gut angenommen. Insofern war es auch gar keine große Überlegung, dann zu sagen, ja, wir investieren hier nochmal dazu.
1: Und bei den Vorbereitungen für den Neubau kam noch ein weiteres Stück Vergangenheit zum Vorschein. Eine alte Flasche, ein Zeitzeugnis früherer Generationen, die auf dem Gelände gearbeitet haben. Zur Grundsteinlegung wurde sie wieder in den Boden zurückgegeben.
2: Es ist ja eine schöne Tradition, und die beginnt nicht erst jetzt, sondern es gab vorher schon Generationen, die hier schon tätig gewesen sind, die hier schon was gebaut haben. Und von denen haben wir ein Zeitzeugnis gefunden, eine Flasche, eine alte Flasche. Und die wollten wir ganz gerne hier wieder zurückführen. Also aus der Erde geholt, in die Erde wieder zurückgegeben, als Erinnerungen, als Ehrerbietung an diejenigen, die hier schon gearbeitet haben.
1: Ein Blick zurück bei einem Projekt, das vor allem nach vorn gerichtet ist, mit 40 neuen Wohnungen und einer neuen Energieversorgung für insgesamt 208 Haushalte. Die Chemnitzer Siedlungsgemeinschaft investiert damit nicht nur in neue Häuser, sondern in die langfristige Entwicklung des gesamten Wohnquartiers am Bernsdorfer Bad. Bis 2028 soll dann das Bauprojekt in Bernsdorf abgeschlossen sein. Wir bleiben da natürlich für Sie am Thema dran. Bei uns geht es jetzt aber zunächst weiter mit aktuellen Einsätzen des Tages von Polizei, Feuerwehr und Rettungsdiensten.
3: Die Kriminalpolizeiinspektion Chemnitz konnte in einem Ermittlungskomplex hinsichtlich mehrerer Raub- und Eigentumsdelikte sowie einer schweren Brandstiftung 2 Beschuldigte festnehmen. Die Männer befinden sich inzwischen in Untersuchungshaft. Die Kriminalisten hatten am zurückliegenden Dienstag im Stadtgebiet von Chemnitz mehrere Durchsuchungsbeschlüsse sowie Haftbefehle des Amtsgerichtes Chemnitz realisiert. Vorausgegangen waren umfangreiche Ermittlungen in mindestens 3 Fällen des schweren Raubes bzw. der schweren räuberischen Erpressung innerhalb des Drogenmilieus. Die Ermittlungen werden indes fortgeführt. Zudem wurden hinsichtlich der beschlagnahmten und sichergestellten Funde entsprechende Ermittlungsverfahren eröffnet. Bei dem Einsatz in Chemnitz waren am Dienstag 75 Polizisten involviert. Unterstützt wurde die

0: Chemnitzer Kriminalpolizei durch das Landeskriminalamt Sachsen sowie die sächsischen Bereitschaftspolizei. Bei einer Komplexkontrolle zur Bekämpfung der Straßen- und Betäubungsmittelkriminalität im Stadtgebiet sind am gestrigen Donnerstag 9 Anzeigen aufgenommen worden. Im Einsatz waren rund 50 Einsatzkräfte der Polizeidirektion Chemnitz. Insbesondere im Schillerpark hatten die Beamten Feststellungen zu Verstößen gegen das Betäubungsmittel- und Arzneimittelgesetz. Dort stellten die Einsatzkräfte im Verlauf der Nachmittags- und Abendstunden bei mehreren Personen Kokain und verschreibungspflichtige Medikamente sicher. Ein 28-Jähriger hatte 2 Konsumeinheiten dieser Droge dabei. Bei einem 30-Jährigen konnten die Polizisten mehrere Dutzend Tabletten eines verschreibungspflichtigen Medikaments auffinden. Einige derartiger Tabletten hatte auch ein 24-Jähriger bei sich. Am Abend stellten die Einsatzkräfte noch einen 20-Jährigen, der ebenso im Besitz dieser Medikamente und etwas Kokain war. Gegen die Männer wurden entsprechende Anzeigen erstattet und die Funde sichergestellt. Am Donnerstagnachmittag kontrollierten Einsatzkräfte der Verkehrspolizeiinspektion Chemnitz im Bereich des Eissportzentrums gezielt den Fahrzeugverkehr. Dazu richteten sie auf der Leipziger Straße Kontrollstellen für beide Fahrtrichtungen ein. Ein besonderes Augenmerk galt der Fahrtüchtigkeit der Fahrzeugführer und möglichen Beeinflussungen durch berauschende Mittel. Die Kontrollmaßnahme knüpfte an eine 2-tägige Fortbildung an, in der sich die beteiligten Einsatzkräfte intensiv mit der Erkennung drogenbedingter Auffälligkeiten beschäftigt hatten. Neben bereits bewährten Kontrollmöglichkeiten vertieften sie dabei insbesondere die sogenannte qualifizierte Fahrtüchtigkeitsprüfung. Durch gezielte Beobachtungen, Gespräche und Verhaltenstests können sich Hinweise ergeben, die auf eine Beeinträchtigung der Fahrtüchtigkeit schließen lassen. Bis zum Ende des Einsatzes kontrollierten die Einsatzkräfte 450 Fahrzeuge und 500 Personen. Im Ergebnis leiteten sie wegen 6 festgestellter Straftaten entsprechende Ermittlungen ein. Zudem stellten sie 104 Ordnungswidrigkeiten fest. Für die Kontrollmaßnahme waren insgesamt rund 80 Einsatzkräfte im Einsatz. Den überwiegenden Teil stellte die Polizeidirektion Chemnitz. Darüber hinaus unterstützten Einsatzkräfte der Polizeidirektionen Dresden und Leipzig, der Sächsischen Bereitschaftspolizei, der Hochschule der Sächsischen Polizei sowie Kräfte des Technischen Hilfswerks die Verkehrskontrolle.
1: Wir machen jetzt eine kurze Pause und sind gleich mit spannenden Meldungen aus Chemnitz und Sachsen für Sie zurück. Außerdem geht es dann bei uns um den Schlossteichpark. Dort wurden Wege saniert und renoviert. Bleiben Sie also dran.
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3: Herzlich willkommen zurück zu Chemnitz aktuell an diesem Freitag. Schön, dass Sie dran geblieben sind. Ja, und bei uns geht es jetzt, wie versprochen, in das Areal am Schlossteichpark. 4 Monate lang wurde gebaggert, aufgerissen und erneuert. Jetzt ist der erste Teil der Wegsanierung im Chemnitzer Schlossteichpark abgeschlossen. Vor allem der Hauptweg entlang der Promenadenstraße hatte eine Erneuerung dringend nötig. Rund 450.000 Euro wurden dabei investiert und es ging nicht nur um mehr Sicherheit, weil der Park unter Denkmalschutz steht, soll er auch ein Stück seines historischen Erscheinungsbildes zurückbekommen.
4: Die Wege waren A, schon relativ alt und B, auch gerade der Asphaltweg, der Hauptweg entlang der Promenadestraße in einem Zustand, der die Nutzung eigentlich nicht mehr sicher ermöglicht hat.
5: Jetzt ist die Sanierung am Schlossteichpark endlich abgeschlossen. Seit März wurde hier gebaggert, aufgerissen und erneuert. Nach 4 Monaten Baustelle ist der erste Bauabschnitt nun abgeschlossen und die Wege wieder vollständig nutzbar. Nötig war die Sanierung schon lange. Risse, Unebenheiten und ein in die Jahre gekommener Belag prägten vor allem den Hauptweg entlang der Promenadenstraße. Laut Baubürgermeister Thomas Kütter war der Zustand inzwischen so schlecht, dass eine sichere Nutzung nicht mehr überall möglich war und eine Grundsanierung dringend notwendig wurde.
4: Also wir haben in einem ersten Bauabschnitt hier quasi im Bereich der Promenadenstraße und des Hauptweges die gesamte Wegeführung erneuert. Ein Beispiel des Hauptweges haben wir den historisch nicht korrekten Asphaltbelag, der auch sehr in Mitleidenschaft gezogen war, komplett entfernt. Wir konnten dankenswerterweise die Tragschicht, also den Unterbau des Weges, nutzen, weil die echt gut war, und haben darauf aufbauend eine für Parkanlagen typische Ostrauer Wegedecke gewählt. Das ist quasi eine sehr, sehr helle, kalkgebundene Natursteindecke, die wasserdurchlässig ist, was für den Park und die Bäume echt gut ist. Und haben, um das im historischen Bild sinnvoll abzubilden, im Prinzip eine Natursteineinfassung aus dunklem Basalt gewählt, sodass man jetzt auch einen guten Kontrast hat. Das ist nicht zuletzt auch für die Barrierefreiheit förderlich.
5: Die neue Gestaltung soll aber nicht nur den Weg sicherer machen, sie orientiert sich auch stärker am historischen Erscheinungsbild der Parkanlage. Denn der gesamte Schlossteichpark steht unter Denkmalschutz. Und genau das spielte bei der Sanierung eine entscheidende Rolle, besonders bei den Trampelpfaden. Über die Jahre haben sich im Park immer wieder kleine Abkürzungen gebildet. Praktisch für die Besucher, aber nicht unbedingt im Sinne des historischen Konzepts. Einige dieser Wege wurden deshalb zurückgebaut. Statt quer durch den Park soll der Weg künftig wieder über die vorgesehenen Wege führen.
4: Es gibt im Areal des Schlossteichparks ja einige Trampelpfade, die sich einfach aus der praktischen Nutzung ergeben haben, die aber zum Teil auch genau mit dieser denkmalpflegerischen Zielkonzeption kollidieren, also nicht gewünscht sind im Sinne der historischen Erhaltung des Parkes. Und wir haben Bereiche so ganz grob in Richtung des Milchhäuschens, wenn man sich das vorstellen kann, haben wir in Teilbereichen die Trampelpfade quasi entfernt, wieder Rasen angesät. Und die Möglichkeiten, die bisher die Wegeverbindung als kürzeste Nutzung auf dem Trampelpfad offen gehalten haben, unterbunden, oder wir wollen zumindest die Besucher so leiten und haben jetzt so zum Beispiel Büsche angepflanzt, dass man nicht mehr gerade durchgehen kann, sondern schon angehalten ist, den geplanten historischen Weg zu nutzen und lieber auch einen kleinen Umweg zu gehen, was aber im Sinne der Nutzung und des Flanierens im Park ja durchaus wünschenswert erscheint.
5: Rund 450.000 Euro hat der erste Bauabschnitt gekostet. Etwa 2/3 davon kommen aus Fördermitteln von Bund und Land. Rund 150.000 Euro trägt die Stadt selbst. Doch die Sanierung ist damit noch nicht abgeschlossen. Wenn die Finanzierung gesichert werden kann, soll es bereits im kommenden Jahr weitergehen. Dann sollen auch die Wege im nördlichen Teil des Parks erneuert werden.
4: Also wir hoffen sehr, dass sich der geplante 2. Bauabschnitt im nächsten Jahr realisieren lässt. Das hängt wie immer leider an der Finanzierung. Wenn es gelingt, die Finanzierung zu sichern, wollen wir gerne im nächsten Jahr sinngemäß die gleichen Maßnahmen, die wir jetzt hier im ersten Bauabschnitt im Teil entlang der Promenadenstraße vorgenommen haben, im nördlichen Teil, sprich Richtung Concordia Park, vornehmen, dort im Wesentlichen die Wege erneuern, das dann als gesamtheitliches Konstrukt im Schlossteichpark

0: die Wege in dem gleichen vernünftigen und guten Zustand sind.
1: Mit den neuen Wegen sind die Besucherinnen und Besucher nun nicht nur sicherer unterwegs, auch die helle Wegdecke fügt sich besser in das historische Gesamtbild des Parks ein. Für Radfahrer heißt es an einigen Stellen allerdings absteigen und schieben. Unter anderem an der Brücke am Wehr sind die Geländer zu niedrig, um den Weg weiterhin mit dem Fahrrad befahren zu können. Der erste Bauabschnitt ist damit geschafft. Und der Schlossteichpark erstrahlt Schritt für Schritt wieder in neuem Glanz.
2: Hier wurden also natürlich gewachsene Wege genutzt und auch gleich mit renoviert. Ja, und bei uns im Programm geht es jetzt weiter mit Meldungen aus Sport, Kultur und Politik, kurz und kompakt zusammengefasst.
3: Am Mittwoch nimmt Bürgermeister Thomas Kütter den symbolischen Spatenstich für die umfassende Sanierung des Gebäudes der Kita Rappelkiste im Stadtteil Borna-Heinersdorf vor. Mit der Modernisierung werden die Energieeffizienz, der Brandschutz und die technische Gebäudeausrüstung verbessert. Geplant sind unter anderem neue Fenster, eine Dachsanierung, eine neue Luft-Wasser-Wärmepumpe sowie eine Photovoltaikanlage. Der bestehende Gasbrennwertkessel bleibt für die Spitzenlastabdeckung erhalten. Auch die pädagogischen Bedingungen werden verbessert. Flexible Gruppenräume mit mobilen Trennwänden, eine neue überdachte Loggia als zusätzlicher Außenbereich sowie eine neue außenliegende Fluchttreppe sind Teil der Sanierung. Die Elektro-, Heizungs-, Sanitär- und Lüftungstechnik wird vollständig erneuert. Die Bauarbeiten sollen im November 2027 abgeschlossen sein. Mit der Sanierung wird die Kita zukunftsfähig aufgestellt und verbindet moderne Betreuung, Sicherheit und Nachhaltigkeit. Die Stadt Chemnitz investiert rund 2.100.000 Euro aus Eigenmitteln in den Erhalt und die Modernisierung des Standortes. Die Betreuungskapazität von 103 Kindern, darunter 25 Krippenplätze und 3 Integrationsplätze, bleibt unverändert. Der Medizinische Dienst Sachsen hat im vergangenen Jahr 175 Behandlungsfehler festgestellt. Damit wurde in gut einem Viertel der begutachteten Fälle ein entsprechender Fehler registriert, wie der Medizinische Dienst mitteilte. Insgesamt gab es 646 Fälle, die die Gutachter zu prüfen hatten. Im Jahr 2024 waren 176 Behandlungsfehler ermittelt worden. In 18,6% wurde von den Gutachtern ein direkter Zusammenhang zwischen dem Behandlungsfehler und einem gesundheitlichen Schaden registriert. Die Behandlungsfehler kamen in allen Fachgebieten vor. Das Spektrum reichte von Allgemeinmedizin über Orthopädie und Unfallchirurgie, Gynäkologie bis hin zur Zahnmedizin. Die Klärung eines Behandlungsfehlervorwurfs sei für Patientinnen und Patienten von großer Bedeutung, um das Erlebte verarbeiten zu können, betonte Sabine Antonioli, leitende Ärztin beim Medizinischen Dienst Sachsen. Unsere Gutachten verschaffen Betroffenen Gewissheit und helfen dabei, gegebenenfalls Schadenersatzansprüche geltend zu machen. Die Zahlen zeigten nur einen kleinen Ausschnitt, hieß es. Viele Behandlungsfehler bleiben demnach unentdeckt, weil sie in Deutschland weder zentral erfasst noch systematisch ausgewertet werden. Hinzu kommt, dass Patientinnen und Patienten Fehler nicht immer als solche erkennen und deshalb auch keinen entsprechenden Vorwurf erheben. Die sächsische Wohnungswirtschaft will ihre Mieter vor hohen Folgekosten der Energie- und Wärmewende bewahren. Steigende CO2-Kosten, hohe Investitionsbedarfe, neue Abrechnungs- und Umlageregelungen sowie kurzfristig veränderte Förderbedingungen erhöhen den Druck auf die Mieter, die sozial orientierten Wohnungsunternehmen und die kommunalen Energieversorger, machten die Verbände deutlich. Wohnungsunternehmen dürfen nicht zum Versuchsfeld einer Transformation werden, bei der Aufwand, Unsicherheit und Risiko auseinanderfallen. Wir planen und investieren über Jahrzehnte. Gleichzeitig wachsen mit jeder neuen Umlage, Berechnungs- und Nachweispflicht der Verwaltungsaufwand und das Fehlerrisiko, sagte Mirjam Philipp, Vorstand des Verbandes Sächsischer Wohnungsgenossenschaften. Philipp zufolge darf die Verantwortung für Kosten und Faktoren, die Wohnungsunternehmen kaum oder gar nicht beeinflussen können, nicht einseitig bei den Vermietern landen. Die Wärmewende braucht eine faire Lastenverteilung zwischen Staat, Energiewirtschaft, Vermieter sowie Mieter. Dussi muss für die Menschen auch bezahlbar bleiben.
2: Und damit schauen wir noch auf das Wetter. Ob Sonne, Wolken oder vielleicht doch der ein oder andere Regenschauer. Wie sich das Wetter in den kommenden Tagen mit Blick auf das Wochenende entwickelt und worauf Sie sich einstellen müssen, all das erfahren Sie jetzt in unseren Wetteraussichten für Chemnitz.
4: Der heutige Tag in Chemnitz zeigte sich zunächst sonnig und freundlich.

0: Im späteren Tagesverlauf zogen Wolken auf und schließlich setzte Regen ein. Die Temperaturen erreichten angenehme 22 Grad. In der kommenden Nacht bleibt es unbeständig und es kann weiterhin Regen fallen. Die Temperaturen sinken dabei nur wenig und verharren bei milden 14 Grad. Auch der morgige Samstag bringt viel Regen, teils kräftig und ergiebig, sodass sich spürbare Regenmengen ansammeln können. Die Temperaturen erreichen nur noch rund 16 Grad, wodurch es deutlich kühler und grauer wirkt als heute. In den darauffolgenden drei Tagen beruhigt sich das Wetter zusehends. Am Sonntag zeigt sich der Himmel heiter bei etwa 18 Grad. Am Montag bleibt es freundlich mit rund 19 Grad. Und am Dienstag setzt sich schließlich die Sonne durch und lässt die Temperaturen auf angenehme 23 Grad steigen.
1: Und auch in der kommenden Woche heißt es wieder Fuß vom Gas in und um Chemnitz. Polizei und Ordnungsamt stehen unter anderem auf der Oberfrohnaer Straße, der Mittweidaer Straße und an der Dresdner Bahnlinie. Wir wünschen Ihnen trotzdem eine gute und vor allem blitzfreie Fahrt. Kommen Sie sicher an Ihrem Ziel an.

Das war Chemnitz aktuell vom Freitag. 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Außerdem können Sie auch alle aktuellen Nachrichten auf unserem Radiokanal Sachsen 1 auf DAB Plus hören. Das gesamte Team wünscht Ihnen jetzt einen fantastischen Start ins Wochenende. Machen Sie es gut und bleiben Sie gesund.

0: Meine Damen und Herren, herzlich willkommen zu Dresden aktuell vom 21. August 2026. Eine aufregende Woche liegt so gut wie hinter uns an diesem Freitag. Ich hoffe, Sie freuen sich schon genauso aufs Wochenende wie ich. Und damit begrüße ich Sie herzlich zu unserer heutigen Folge. Schön, dass Sie wieder mit dabei sind. Wir schauen heute unter anderem auf die entscheidende Weichenstellung im Lingner Schloss. Wir waren Teil einer Diskussion um die Königsbrücker Straße und wir haben Showküche vom Allerfeinsten, vom absoluten Meisterkoch Gerd Kastenmeier für Sie, der für uns live vor Ort gekocht hat. Es wird also eine volle Sendung, es wird politisch, es wird spannend und es wird auch noch lecker. Sie können sich auf eine ganze Menge freuen. Wir starten aber mit dem Lingner Schloss, denn das steht vor einer entscheidenden Weichenstellung. Am 3. September soll der Dresdner Stadtrat über die Zukunft des Erbbaurechts entscheiden. Beim ersten Lingner Forum trafen potenzielle Betreiber, Förderverein und Vertreter der Insolvenzseite aufeinander und versuchten dort, offene Fragen zu klären. Wir waren natürlich mit dabei und haben die wichtigsten Stimmen eingefangen. Ich hoffe, dieses spannende Thema unterhält Sie.
1: Wir reden hier über ein Schloss, ein Dresdner Schloss. Und das Schloss ist öffentlich, das wird öffentlich bleiben und daran wird es nichts zu deuteln geben mit uns.
2: Öffentlich bleiben. Genau in diesem Punkt entscheidet sich für viele Dresdnerinnen und Dresdner, ob ein Betreiberwechsel für das Lingner Schloss überhaupt akzeptabel ist. Unternehmer Thomas Bohn will das noch 44 Jahre laufende Erbbaurecht übernehmen. Für 1,65 Millionen Euro. Das Schloss selbst bleibt Eigentum der Stadt.
1: Wir wollen als allererstes mal den Geschäftsbetrieb wieder richtig aufnehmen. Wir wollen ihn optimieren, wir wollen ihn verbessern. Ich meine jetzt nicht nur Geschäftsbetrieb, sondern eben auch der Verein muss wieder eine Zukunftsperspektive haben. Ja. Um diese Themen geht es eigentlich.
2: Dieser Förderverein hat das Lingner Schloss über Jahre geprägt, ist inzwischen allerdings insolvent. Ines Eschler gehört zum Vorstand. Nach dem ersten Lingner Forum blickt sie dennoch optimistisch auf das, was jetzt kommen könnte.
3: Ich denke, das, was wir da gehört haben, stimmt erstmal hoffnungsvoll. Wir haben Hoffnung, dass das wirklich so kommt, weil wir uns als Verein eben in dieser Investorengruppe, Herrn Bohn und Herrn Kreider, mitgenommen fühlen. Man respektiert unsere Arbeit und das, was wir geschaffen haben.
2: Doch die Zustimmung des Vereins alleine reicht nicht aus. Der ausgehandelte Vertrag wird nur wirksam, wenn auch der Dresdner Stadtrat zustimmt. Am 3. September wird aus der Insolvenzfrage damit endgültig eine politische Entscheidung.

0: Scheidung.
1: Ja, und wir wollen auch die ganze Thematik Lingner Schloss Verein in die Moderne führen, in die nächste Generation führen, auch mit dem Förderverein. Das hat die Frau Eschler ja selber auch schon gesagt, dort wird es einen Generationswechsel geben. Und das sind unsere Themen, die wir gerne begleiten wollen.
0: Hinter diesen Zukunftsplänen steht allerdings ein kompliziertes Verfahren. Rechtsanwalt Alexander Hartig von Flöte und Wissing begleitet es vor Ort. Denn für die Stadt liegt nicht nur die Übernahme durch die Investoren auf dem Tisch.
2: Der Vergleich sieht also zwei Varianten vor. Zum einen die Übertragung des Erbpachtvertrages zum Kaufpreis von 1,65 Millionen. Und zum anderen als Alternative, die Stadt zahlt 1,65 Millionen, dann eben Entschädigung. Jetzt kann man es nennen, wie man will, also jedenfalls der Betrag wurde dort festgehalten.
0: Lehnt der Stadtrat den Vergleich ab, könnte der Rechtsstreit weiterlaufen. Außerdem steht eine zweite Bietergruppe bereit. Unabhängig davon muss das Schloss langfristig finanziert werden. Bohns Geschäftspartner Oliver Kreider setzt dafür auf wirtschaftlichen Betrieb, aber auch auf die bisherige Arbeit des Fördervereins.
3: Zusammenarbeit ist sehr wichtig, Öffentlichkeit ist sehr wichtig, weil dieses Schloss braucht die Menschen, die Dresdner, die Besucher, die nach Dresden kommen, die tragen das nach außen in die Welt. Und dazu brauchen wir den Verein, der diese Arbeit macht, der den Zugang den Dresdnern und den Touristen verschafft und der die Führungen macht und alles erklärt.
0: Gastronomie, Veranstaltungen und neue Angebote sollen den Betrieb mittragen. Unter anderem ist ein Skulpturenpark im Gespräch. Eine zweite Gruppe aus Dresdner Unternehmern bietet allerdings ebenfalls für das Erbbaurecht. Und damit liegt die Entscheidung nicht alleine zwischen Investorenlösung und Stillstand.
4: Man hat sich also detailliert damit beschäftigt und wir fühlten uns einfach respektiert und gut mitgenommen. Und hoffen natürlich, dass in dieser Richtung die Entscheidung der Stadträte fallen wird am 3.9.
0: Am 3. September fällt damit nicht die Entscheidung darüber, ob das Lingner Schloss öffentlich sein soll. Diese Vorgabe ist im Erbbaurecht und in Lingners Vermächtnis angelegt. Entschieden wird, wer diese Aufgabe in den kommenden Jahrzehnten übernimmt und finanziert.
5: Und vom Schloss geht's jetzt direkt auf die Straße. Denn kaum eine Straße in Dresden sorgt seit Jahren für so viel Diskussion wie die Königsbrücke. Nun rückt das Thema erneut in den Fokus. Und für Anwohner, Gewerbebetreibende und Verkehrsteilnehmer stellen sich viele offene Fragen. Wie die Stadt mit den kommenden Herausforderungen umgehen will, das zeigen wir Ihnen jetzt.
6: Ich rechne jetzt eigentlich nicht mit sehr großen Überraschungen, aber die werden trotzdem kommen. Es gab ja heute bei der Veranstaltung die Frage, ob es Bombenfunde gibt. Das kann auch niemand ausschließen.
7: Wird der Umbau der Königsbrücker Straße zum nächsten Dresdner Baustellendrama? Einer der Verantwortlichen ist Baubürgermeister Stefan Kühn. Wie blickt er auf dieses Mammutprojekt?
6: Ja, nach Jahrzehnten der Planung, Diskussion und des politischen Streits geht es nun endlich los. Die Königsbrücker Straße im Bereich vom Albertplatz bis zur Stauffenbergallee wird grundhaft ausgebaut. Los geht's am 7. September. Und wir haben heute hier die Bürgerschaft, die Anlieger und die Gewerbetreibenden, also alle, die von den Baumaßnahmen in den nächsten Jahren betroffen sind, informiert.
7: Die Baustelle trifft eine der wichtigsten Verkehrsachsen Dresdens und damit täglich tausende Menschen auf ihrem Weg durch die Stadt. Doch wie soll der Verkehr hier während der Arbeiten überhaupt weiterlaufen?
6: Wir bauen unter Verkehr, das heißt, jeweils eine Richtung wird für den Fahrverkehr frei sein. Wir werden auch eine Zeit lang noch die Straßenbahn fahren lassen können in einer Umleitungsführung. Dann wird es auch Schienenersatzverkehr geben und das wird natürlich nochmal eine schmerzliche Zeit sein, weil die Linie 7 ist die am nachfragestärksten Linie, die nachfragestärkste Linie in Dresden.
7: Geplant sind 6 große Bauphasen, mitten in einem dicht bebauten Stadtteil. Damit wird die Baustelle für viele nicht nur auf dem Weg durch die Stadt spürbar. Doch was passiert, wenn sie direkt vor der eigenen Haustür ankommt?
6: Es wird sicherlich mal die Situation geben, dass, wie wenn eine Trinkwasserleitung erneuert wird, mal kurz entsprechend die Versorgung unterbrochen ist. Und dafür sind aber die Baustellen Kommunikation auch da. Wir haben ja die sogenannte Käseglocke am Albertplatz herrichten. Das heißt, die Baufirmen sind ansprechbar, sodass man individuelle Lösungen finden kann. Also wenn ein Umzugswagen kommen muss oder eine große Bestellung, die wichtig ist, das wird dann schon gewährleistet werden. Dafür wird man sorgen.
7: Allein der südliche Projektabschnitt umfasst rund 1570 Meter. Doch selbst wenn dieser Teil geschafft ist, ist das gesamte Kapitel noch nicht beendet. Wo wartet danach die nächste Herausforderung?
6: Richtung 2030 geht es dann noch um 300 Meter

0: Bischofsweg, da ist die Königsbrücker Straße dann schon wieder für den Verkehr freigegeben, aber der Bischofsweg ist eben auch eine wichtige Verbindung, auch dort gibt es Pflasterbelag, ist die Straße verschlissen, auch dort wird entsprechend noch die Verkehrsinfrastruktur ertüchtigt.
1: Was oberirdisch nach klassischer Straßensanierung aussieht, wird unter der Königsbrücker Straße erst richtig kompliziert. Doch warum ist der Eingriff dort so dringend nötig?
0: Wir haben ja dort Versorgungsleitungen aus Zeiten, wo Otto von Bismarck Reichskanzler war, also 150 Jahre alt, wo man froh sein kann, dass die noch so lange hält. Also alle Versorgungsinfrastruktur wird komplett erneuert, also wird auch viel im unterirdischen Bauraum stattfinden. Ganz wichtig, weil das natürlich auch um Anschlusssicherheit geht und Versorgungssicherheit. Für den Kfz-Verkehr wird es eine Verbesserung geben, weil Asphaltbelag, die Radfahrer wird überhaupt erstmal Radverkehrsanlagen bekommen. Die Gehwege werden entsprechend aufwendig saniert, wird Baumpflanzung geben. Die ganze Aufenthaltsqualität auch in dem Bereich des Stadtteilzentrums wird hochwertig sein. Es wird ein Art sogenannter Eschenplatz entstehen mit Sitzgelegenheit, mit Trinkbrunnen, mit Bäumen.
1: Am Ende soll aus jahrelangem Baustellenstress ein spürbarer Gewinn für Dresden werden. Die Wiederholung der Bürgerinformationsveranstaltung Königsbrücker Straße sehen Sie am Samstag um 20 Uhr auf Sachsenfernsehen sowie am Sonntag um 10 Uhr.
2: Nach einer kurzen Unterbrechung geht's hier gleich weiter mit Dresden aktuell. Da gibt's Showküche vom absoluten Meister, nämlich vom Gerd Kastenmeier. Wir hatten die Ehre, diesen Mann live bei uns begrüßen zu dürfen. Denn während des Stadtfestes hat er bei uns höchstpersönlich gekocht und den Postplatz mit seinen leckeren Speisen verzaubert. Meine Kollegin Pauline Redberg und ich durften live dabei sein, wie er seine Kreationen für die hungrigen Leute vorbereitet hat. Ich kann jetzt schon mal eins versprechen, es hat genauso gut gerochen, wie es gleich aussehen wird. Wenn Sie Hunger haben, holen Sie sich jetzt nochmal schnell einen Snack, denn gleich sieht's richtig lecker auf Ihrem Bildschirm aus. Bleiben Sie dran, bleiben Sie gespannt und bis gleich.

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4: Willkommen zurück zu Dresden aktuell. Schön, dass Sie dran geblieben sind. Und mit dem Start ins Wochenende schauen wir nochmal zurück auf das Letzte. Da hatten wir nämlich unsere eigene Bühne auf dem Postplatz und unter anderem auch den Showkoch höchstpersönlich mit dabei. Gerd Kastenmeier hat dort für uns seine Kochlöffel geschwungen. Ein Ausschnitt davon, den gibt's jetzt bei uns.
5: Ja, ich mache sowas immer nach Gefühl. Wie machst du das? Du kannst ja bestimmt schon auswendig nach den vielen Jahren, die du dabei bist. Aber komm, ein bisschen Gefühl ist auch noch dabei.
6: Gefühl hat beim Kochen noch nie geschadet. Ja. Das ist richtig.
4: Ich nehme schon mal die Rolle des Publikums ein. Da gibt es aber bestimmt auch gleich für die Zuschauer noch ein bisschen was zu testen, oder?
6: Ja, natürlich, klar. Ich habe so kleine Schälchen dabei, da machen wir was zum Probieren.
4: Genau, ich sehe schon, da unten wird schon genickt, da unten habe ich schon den Ersten, der was probieren
6: will. Die ersten Hungrigen sind da, genau, das ist gut.
4: Na klar, also sobald es bereit ist, den Ersten habe ich. Wenn noch irgendjemand will, nachher einfach kurz vorbeikommen, kurz probieren, wird verdammt lecker, so wie ich ihn kenne.
6: Ich kann Ihnen sagen, alles, was hier nicht im Publikum gegessen wird, wird von der Technik gegessen, so wie immer.
5: Ja, wenn ich vorher nicht alles verputzt habe, Kriegen die vielleicht noch was.
4: Wir haben es vorhin nämlich auch schon, meine erste Anmoderation war heute, wer ist noch verkatert? Da hat sich vorhin fast die gesamte Technik gemeldet.
5: Die werden sich
4: deswegen
5: freuen.
4: Ich glaube, die werden sich auch über was zu essen freuen. Dementsprechend, ich glaube, weggehen wird es auf jeden Fall.
6: Ein Katerfrühstück, genau, sehr gut.
5: Ja, genau, Katerfrühstück. Gerd, erzähl mal ein bisschen von dir, wie bist du zum Kochen gekommen? Wo hast du gelernt? Jetzt will ich mal ein bisschen reinhorschen.
6: Oh, das ist schon längere Zeit her, ich bin schon seit ein paar Monaten unterwegs als Koch natürlich. Ne? Ich komme aus Bayern, komme aus dem Bayerischen Wald, am Rand vom Bayerischen Wald und bin jetzt mittlerweile seit 31 Jahren hier in Dresden auch. Mhm. War ein bisschen in der Weltgeschichte unterwegs, ein bisschen Schweiz, Bermudas war ich zum Kochen. Mache so Hobbys oder habe so lange Zeit für die Rallye Dakar gekocht, hier 10 Jahre lang in Südamerika, in Saudi-Arabien.
5: Ist das dort ein anderes Kochen?
6: Ja.
5: Inwiefern?
6: Du musst dir vorstellen, Formel 1 im Dreck, also in der Wüste. In der Wüste auf Südamerika, Bolivien auf 3.500 Meter Höhe.
5: Entspannt.
6: Ja, da hat Kochen eine ganz andere Bedeutung.
4: Ja, da musst du fliegende Fische kochen.
6: Ja, das ist wirklich so mit Sauerstoff und so, wenn es dann so ein Gas hat, hast du dann auf einmal nicht mehr funktioniert, weil er zu wenig Sauerstoff hat. Spannende Kocherei auf alle Fälle. So, ich denke mal, das funktioniert das soweit. So, jetzt mal in die Waschmaschine, genau.
5: Ja, richtig.
6: So, da haben wir das erste schon mal. Den Tatar, also den Thunfisch.
5: Wie ist es eigentlich mit Waschen von Fisch? Beim Huhn muss man dann, glaube ich, aufpassen. Das muss man vorher waschen, oder ist das ein Mythos?
6: Sollte man vorher waschen, ja, okay. Das ist richtig. Ja. Wenn Fisch normalerweise einmal kurz abwaschen, ist auch nicht verkehrt. Mhm. Oder am besten natürlich so frisch wie möglich kaufen und dann natürlich schauen, wenn man weiß, wo es herkommt, wie der Fischhändler das schon verarbeitet hat.
7: Worauf muss man da achten? Gibt es irgendwas auf der Verpackung, worauf du achten musst, wenn es da drauf steht? Wenn du irgendwo als Kunde, wenn du wirklich gar keine Ahnung hast, woher weißt du, der Fisch ist frisch, der Fisch ist gut?
6: Am besten zum Fischhändler gehen. Also so Supermarktfische sind immer ein bisschen schwierig. Die werden unter Sauerstoff, unter Atmosphäre eingepackt, eingeladen. Da hast du meistens das Problem, dass der Fisch außen toll ausschaut. Und wenn du ihn aufmachst, dann hast du meistens irgendwas in der Nase, was du nicht haben willst. Mhm. Also Fakt ist auf alle Fälle, alles, was nicht hundertprozentig beim Fisch super ist, einfach nicht essen. Da immer hier, ich sage immer im Zweifelsfall für den Angeklagten, also wirklich weglassen das Ding hier, weil die Woche Spaß kann man sich dann echt sparen im Bett. Ne? So, wir machen jetzt weiter mit unserem Tartar hier. Wir marinieren den jetzt mit Schnittlauch, Basilikum. Ja, das Ganze nicht unbedingt fein hacken, sondern einfach schneiden. Das Entscheidende bei Kräutern ist immer, dass wenn man die anfängt zu hacken, dann hast du das Problem, dass die ätherischen Öle austreten, das Ganze wird grau und schaut auch nicht mehr gut aus. Mhm. Das heißt, wir schneiden einfach nur reißende Blätter runter, legen das alles schön zusammen und schneiden das in feine Streifen.
5: Und das gibt schon ausreichend Würze, oder? Ist das so, dass man eher mit Kräutern würzt, statt mit dem Rest?
6: Naja, also grundsätzlich, Salz, Pfeffer hat noch nie geschadet. Ne? Für die Grundgewürze, für den Grundgeschmack. Also wir haben bei uns eine Philosophie bei uns im Restaurant. Das heißt, wenn ein Blinder zum Essen kommt, dann soll er wissen, was er isst, ohne dass du ihm sagen musst. Mhm. Heißt nichts anderes wie, gib dem Produkt seinen Eigengeschmack. Also wenn ich ein Steinbutt bestelle, dann will ich ein Steinbutt essen und auch schmecken. Und wenn ich einen Hummer habe, dann brauche ich wieder einen Hummer haben und nicht 10 verschiedene Gewürze oder sonst irgendwas. So, jetzt passen wir mal, was kommt das Interessante? Es kommt Mineralwasser.
5: Okay. Was macht das jetzt? Das habe ich jetzt nicht erwartet. Ich dachte, du brauchst jetzt eine Trinkpause, aber das kam jetzt da dran.
6: Nein, Mineralwasser. Die Trinkpause kommt später. Olivenöl. So, dann machen wir Pfeffer.
5: Sieht immer lecker aus. Also ich kann mich kaum auf meine Moderation konzentrieren, weil mein Bauch hier nebenbei rumknurrt. Schön.
6: Salz.
7: Deswegen, also bei mir ist es jetzt auch nicht hochprofessionell, aber ich starre die ganze Zeit da einfach nur rein.
6: Wir machen Meersalz, das ist ein gutes Zeichen für einen guten Hunger. So, und jetzt, wenn du mal schaust, jetzt haben wir das Wasser drin. Wasser und das Olivenöl. Und jetzt rühren wir das Ganze so lange auf, bis dieses Wasser mit dem Olivenöl bindet, sprich emulgiert. Ne?
5: Dafür ist das Wasser gedacht.
6: Dafür ist das Wasser gedacht, dass wir eine schöne, cremige Konsistenz haben hier.
5: Und deswegen muss es auch sprudelig sein oder kann ich auch Leitungswasser?
6: Sprudelig ist wichtig wegen Säure. Jedes Produkt braucht Säure. Wenn du ein Gericht machst ohne Säure, wenn du zum Beispiel, bestes Beispiel, also Säure ist ein Geschmacksverstärker in jeder Hinsicht. Säure ist Zitrone, Essig, ein reduzierter Weißwein, Kohlensäure, Mineralwasser, ja, deswegen Säure. Schau mal, jetzt bindet das Ganze schön, siehst du es? Das ist ganz eine cremige Konsistenz hier.
5: Ich würde sagen, es ist fertig, oder?
6: Es ist fast fertig. Was fehlt jetzt noch, außer? Das ist aber lecker hier. So, jetzt fehlt es nur noch richtig Säure.
5: Aha.
6: Das heißt Zitrone. Genau. Und da machen wir jetzt richtig rein hier. Und das Entscheidende an der Sache ist, Zitrone immer ganz zum Schluss. Ganz zum Schluss, weil die Säure zersetzt jetzt den Fisch, die gart quasi den Fisch. Ne? Das ist eine Garmethode, Säure zuzugeben.
5: Als Koch ist man auch immer so ein bisschen Chemikant, ne? Also da brauchst du ganz schön Hintergrundwissen. Hast du es auch pauken müssen mit vielen Büchern, die ganze Chemie dahinter?
6: Nee, das kommt alles nacheinander, das ist alles Übungssache. So, Tartar ist soweit fertig.
5: Wunderbar.
6: So schnell gekochen, ja?
5: Wahnsinn hier. Ja, schau schon mal, wie ich hier von der Bühne runterkomme, dass ich das gleich unter die Leute bringe.
7: Sonst hätte ich schnell unsere Lena dazu geholt, aber wenn du das verteilen willst, beschwere ich mich.
5: Kann nicht. Ich brauche bloß einen kleinen Laufweg, aber ich komme zu euch. Ich schaff das.
7: Schaffst du es hier von der Bühne?
5: Nee, ich spring nicht. Ich gehe außen rum.
7: Im Notfall springe ich.
6: Komm, ein bisschen was vom Schmand hier drauf, ja?
5: Es sieht auch farblich total ansprechend aus. Ja. Alles dabei.
6: Ja, das farblich ist das eine, aber das zweite ist dann diese Säure von dem Spann, von der Sauer. Das wirst du gleich merken, das schmeckt einfach. So. Erstes Gericht ist fertig. Schau mal her. Ratzfatz.
5: Wunderbar.
6: So, habe ich noch so kleine Gäbelchen dafür. Super biologisch. Kompostierbar. feuerfest.
5: Großartig, an alles gedacht, der Garten, ja, Mensch.
6: Mensch, der
7: feuerfeste Holzgabel.
6: Feuerfeste Holzgabel hier, warte mal.
7: Habe ich auch alles gesehen.
6: Kann ich das sagen hier daheim? Wir arbeiten
7: das,
6: hier mit,
7: ich habe gehört, das sieht so gut aus. Wollen Sie probieren?
5: Ja, wir winken hier schon die...
7: Pauline, der Mann da drüben in Weiß war der Erste, der gesagt hat, er will was.
5: Er war wirklich der Erste dort.
7: Der kriegt direkt.
6: Mit ohne Schmand, bitte, lass
5: gut,
6: es schmecken.
5: Gut, dass dein Gerechtigkeitssinn siegt.
7: Ja, ja, da ist...
5: Lass dir schmecken.
8: Der heutige Tag in Dresden verlief wechselhaft und unbeständig. Dichte Wolken brachten immer wieder teils kräftige Regenschauer. Trotzdem stiegen die Temperaturen auf angenehme 26 Grad. In der kommenden Nacht bleibt es unbeständig und es fällt weiterhin Regen. Die Temperaturen gehen dabei kaum zurück und verharren bei milden 14 Grad. Der morgige Samstag bringt turbulentes Wetter mit teils kräftigen Gewittern. Immer wieder ziehen Schauer durch und die Regenwahrscheinlichkeit ist hoch, sodass durchaus größere Regenmengen zusammenkommen können. Die Höchstwerte erreichen deutlich kühlere 19 Grad. In den darauffolgenden drei Tagen beruhigt sich das Wetter spürbar und wird zunehmend freundlicher. Am Sonntag zeigt sich der Himmel bereits heiter bei rund 21 Grad. Am Montag bleibt es heiter mit etwa 22 Grad und am Dienstag setzt sich der Sonnenschein durch, während die Temperaturen wieder auf sommerliche 26 Grad steigen.
4: Meine Damen und Herren, und zum Abschluss der Sendung noch eine Nachricht für alle Dresdnerinnen und Dresdner, die regelmäßig die öffentlichen Verkehrsdienste nutzen. Denn Dresden plant Kürzungen bei den Dresdner Verkehrsbetrieben. Das Angebot von Bussen und Bahnen soll nach den bekannt gewordenen Plänen um rund 10% sinken. Damit sollen jährlich weitere 8,3 Millionen eingespart werden. Betroffen wären unter anderem die Straßenbahnlinien 1, 8, 10, 12 und 13. Bei den Linien 3, 4, 7, 9 und 11 könnten zudem samstags der 10-Minuten-Takt entfallen. Auch bei zahlreichen Buslinien sind längere Takte und weniger Fahrten vorgesehen. Insgesamt könnten 11 Straßenbahnen und 23 weniger Busse eingesetzt werden. Die Planungen rechnen mit rund 9,4 Millionen Fahrgästen weniger pro Jahr. Außerdem könnten rund 100 Stellen wegfallen. Über die Kürzung muss der Dresdner Stadtrat noch entscheiden. Und mit dieser letzten Meldung entlasse ich Sie ins Wochenende. Meine Damen und Herren, das war unsere heutige Folge Dresden aktuell vom 21. August 2026. Vielen Dank für Ihre Aufmerksamkeit und vielen Dank, dass Sie bis zum Ende mit dabei waren. Wenn Sie einzelne Folgen nochmal schauen möchten, klicken Sie sich ganz einfach in unsere Mediathek unter www.sachsen-fernsehen.de oder Sie besuchen unsere sozialen Medien. Und damit wünsche ich Ihnen jetzt noch einen wunderschönen restlichen Freitag und ein traumhaftes Wochenende. Wir sehen uns wieder am Montag zu einer neuen Folge Dresden aktuell. Bis dahin, ciao und auf Wiedersehen.

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0: Einen wunderschönen guten Abend und herzlich willkommen zu Leipzig aktuell an diesem Freitag. Heute geht es bei uns um einen besonderen Ort für all das, was nach einem Abschied vielleicht noch unausgesprochen geblieben ist. Außerdem schauen wir auf eine technische Idee für die Verkehrswende und später lösen wir noch ein Leipziger Rätsel. Das und die wichtigsten Meldungen des Tages jetzt bei Leipzig aktuell. Was würden Sie einem verstorbenen Menschen noch sagen, wenn Sie die Möglichkeit dazu hätten? Nach einem Todesfall bleiben manchmal Gedanken und Worte zurück, die nie ausgesprochen wurden. Auf dem Parkfriedhof Plagwitz soll dafür nun ein besonderer Ort entstehen: Leipzigs erstes Windtelefon. Was hinter der Idee steckt und wie es Trauernden helfen soll, berichtet Ihnen jetzt Reporterin Lotte Wiffling. Laut aktuellen Zahlen des ADAC stieg die Zahl der neu zugelassenen E-Autos im Juli 2026 im Vergleich zum Vorjahresmonat um 61,7%. Immer mehr E-Autos bedeuten auch, es werden mehr Lademöglichkeiten gebraucht. Gerade in dicht bebauten Stadtteilen ist der Platz für zusätzliche Ladesäulen allerdings begrenzt. Leipzig testet deshalb eine Alternative, die auf den ersten Blick kaum auffällt. Die Ladetechnik steckt direkt im Bordstein. Wie das funktioniert und ob daraus eine Lösung für den Alltag werden kann, berichtet Reporter Jonas Georgi.
1: Strom direkt aus dem Bordstein?
2: Man muss nicht so tief in die Erde gehen, man muss keine anderen Leitungen groß überbauen.
1: Unscheinbar, aber möglicherweise eine Lösung für enge Straßen. E-Autos auch dort laden, wofür klassische Säulen kaum Platz ist. Noch ist das Ganze ein Pilotprojekt, doch kann das die Zukunft der E-Mobilität sein? Ein kleines Display, drei Leuchten und eine Steckdose. Viel mehr ist von außen nicht zu sehen, doch hinter den kleinen Anschlüssen steckt im Grunde die Technik einer gewöhnlichen Ladesäule. Wie genau das funktioniert, weiß Benjamin Engelmann, der Projektleiter für E-Mobilität bei den Leipziger Stadtwerken, begleitet den Test von Anfang an.
3: Normalladen bis zu 22 kW, wie man es von regulären Säulen kennt. Besonderheit hier, dass die ganze Technik halt im Baukörper eines Bordsteines steckt. Je nachdem, wie viel das Auto dann davon nimmt, reicht schon die Ladezeit aus, um da kurze Wege in der Innenstadt zu erledigen.
1: Das eigene Ladekabel kommt vom Autofahrer. Freigeschaltet wird der Anschluss wie bei anderen öffentlichen Ladepunkten per Ladekarte oder App. Neu ist also weniger das Laden selbst, sondern die Art, wie die Technik

0: Nutzung an und wie die Technik funktioniert, sind aber sehr guten Mutes, weil wir es schon aus Köln und aus Düsseldorf wissen, dass das gut angenommen wurde nach einem Pilotprojekt.
1: Am Ende geht es also um mehr als die Frage, wie oft hier ein Auto lädt. Der Test soll auch zeigen, ob die Technik zuverlässig funktioniert und an welchen Stellen in Leipzig diese Bauform überhaupt sinnvoll eingesetzt werden kann. Dass Ladebordsteine für jede Stadt die passende Lösung sind, ist allerdings umstritten. Dresden etwa plant derzeit keinen Einsatz. Die Stadt setzt stattdessen auf gebündelte Ladepunkte an sogenannten Mobi-Punkten und Ladehubs. Als Gründe nennt Dresden unter anderem Barrierefreiheit und Verkehrssicherheit. Gerade bei Schnee und Laub sieht Dresden eine mögliche Stolpergefahr durch die Kabel für Fußgänger und sehbehinderte Menschen. Auch in Leipzig soll der Ladebordstein deshalb keine Lösung für jeden Standort sein, wie Engelmann erklärt.
2: In der Testphase kannst du mit ins Portfolio aufnehmen und für die innenstadtnahen Standorte in Betracht ziehen. Wird jetzt aber keine Lösung sein, die wir jetzt flächendeckend nur für das Normalladen einsetzen werden, also ein Teil unseres Portfolios.
1: Leipzig testet also einen Weg, den andere Städte bewusst nicht gehen. Ob sich die Ladebordsteine hier bewähren und weitere Standorte folgen, soll sich nach dem Test ja zeigen.
3: Und jetzt blicken wir auf die wichtigsten Einsätze von Polizei, Feuerwehr und Rettungsdiensten aus Leipzig und der Umgebung. Kurz und kompakt für Sie zusammengefasst.
4: Ein Großaufgebot der Polizei ist gestern in Leipzig-Böhlitz-Ehrenberg im Einsatz gewesen. Laut Polizeisprecher Moritze Peters hatten mehrere Zeugen gegen 15 Uhr eine körperliche Auseinandersetzung zwischen zwei Gruppen gemeldet. Die Beamten fanden bei ihrem Eintreffen jedoch keine Beteiligten vor, sondern nur beschädigte Gegenstände wie Autospiegel und eine Sonnenbrille. Die Ermittlungen zu den Hintergründen dauern an. In Leipzig-Lindenau ist am Donnerstagabend ein Späti-Verkäufer bei einem versuchten Raub verletzt worden. Wie die Polizei mitteilte, forderte ein 42-jähriger Mann gegen 20.15 Uhr Bargeld von dem Verkäufer. Als dieser sich weigerte, griff der Täter mit einem Messer an und verletzte ihn. Der Verdächtige wurde kurz darauf festgenommen, da bereits ein Haftbefehl gegen ihn vorlag. Am Donnerstagnachmittag hat sich in Grimma im Landkreis Leipzig ein Unfall ereignet, bei dem ein Linienbus und ein BMW-Cabrio kollidierten. Laut Polizeisprecher Moritz Peters geschah der Unfall kurz nach 15.30 Uhr an einer Kreuzung in der Straße Wallgraben. Eine Person wurde verletzt. Details zur Verletzung sind noch unklar. Nach dem gewaltsamen Tod des 7 Monate alten Elias steht seine Mutter in Leipzig wegen Totschlags vor Gericht. Die Staatsanwaltschaft wirft der 24-Jährigen vor, ihren Sohn im April 2024 so stark geschüttelt zu haben, dass er starb. Der Prozess begann diese Woche und soll bis Anfang September fortgesetzt werden. Eine Drohung führte am Mittwoch zur Räumung der Thomasschule im Leipziger Zentrum West. Die Polizei gab jedoch Entwarnung. Es wurde nichts Gefährliches gefunden, wie ein Sprecher bestätigte. 2 Sprengstoffspürhunde durchsuchten das Gebäude ohne Befund und der Einsatz endete um 14 Uhr ohne weitere Vorkommnisse. Ein Brand hat am Freitagmorgen im Leipziger Osten für Aufregung gesorgt. Laut Polizeisprecher Moritz Peters ist die Feuerwehr gegen 7 Uhr in die Martinstraße alarmiert worden, nachdem ein elektronisches Gerät in einer Wohnung Feuer gefangen hatte. Glücklicherweise wurde niemand verletzt. Die Kriminalpolizei hat nun die Ermittlungen aufgenommen, um die genaue Ursache des Feuers zu klären. Feuerwehr, Rettungsdienst und Polizei waren schnell vor Ort und konnten Schlimmeres verhindern.
3: Das waren die wichtigsten Blaulichtmeldungen des Tages. 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
9: Willkommen zurück bei Leipzig aktuell. Und jetzt schauen wir auf eine Leipziger Besonderheit, an der wahrscheinlich viele schon vorbeigelaufen sind, ohne sie wirklich zu kennen. Ein goldenes Ei mitten auf dem Augustusplatz. Klingt eher nach Ostern als nach Demokratie. Doch hinter dem auffälligen Kunstwerk steckt eine Geschichte, die viele Leipzigerinnen und Leipziger vermutlich gar nicht kennen. Und genau darum geht es in unserem neuen Format Kennst du schon? Leipzig im Vorbeigehen. Hier widmet sich Jonas Georgi den kleinen Rätseln und übersehenen Besonderheiten Leipzigs. Heute mit der Frage, warum schlägt das goldene Ei?
10: So wie sie alle gucken, weiß das hier keiner, dass es hier gleich klingelt.
11: Oh.

Okay, wow, ich wohne schon echt lange in Leipzig und ich wusste nie, was dieses goldene Ding neben mir ist. Denn ich dachte immer, es wäre einfach ein goldenes Ei, aber das ist es gar nicht. Es ist nämlich die Demokratieglocke. Ja, und diese Glocke, die steht nicht einfach nur hier, weil sie gut aussieht. Also natürlich auch, weil sie gut aussieht, aber sie markiert einer der wichtigsten Ereignisse der Leipziger Geschichte. Und deshalb schlägt sie auch jeden Montag um 18:05 Uhr.

0: 18:35 Uhr. Und jetzt fragt sich vielleicht der eine oder andere, warum denn 18:35 Uhr? Na, das war der Startpunkt damals am 9. Oktober 1989. Tausende Menschen gingen hier in Leipzig auf die Straße, um zu demonstrieren für Freiheit, für Demokratie und für Menschenrechte. Also, so wie alle gucken, weiß das hier keiner, dass es hier gleich klingelt. Oh. Aber keine Sorge, man muss nicht am Montag um 18.35 Uhr hier stehen, um ja, dieses Klangspiel zu erleben. Man kann auch an den anderen Tagen vorbeischauen, aber da ja, ist es mehr so Zufall, wann sie schlägt und wie oft sie schlägt zwischen 8 und 20 Uhr. Also, wenn ihr das mal erleben wollt, dann kommt am besten am Montag vorbei um 18.35 Uhr. Jetzt habe ich das auch schon zum 7. Mal gesagt, aber damit ihr das nicht vergesst. Und dann erlebt ihr eben dieses Klangspiel und ja, diesen besonderen Moment der Leipziger Geschichte.
1: Und was Leipzig und die Region an diesem Freitag sonst noch bewegt hat, erfahren Sie jetzt in unseren Kurznachrichten.
2: Das Hauptzollamt Dresden hat das 75-jährige Bestehen des Zolls in Deutschland gefeiert. Laut der Pressesprecherin Heike Wilsdorf wird es am 23. August 2026 eine große Veranstaltung in Leipzig geben. Auf dem Gelände der Dienststelle können Besucherinnen und Besucher von 10 bis 17 Uhr ein vielseitiges Programm erleben, darunter Technikvorführungen und Berufsberatung. Auch für Kinder gibt es zahlreiche Aktivitäten wie Basteln und Kinderschminken. In Freiberg herrscht Krisenstimmung, nachdem Oberbürgermeister Philipp Preisler nach einem Vorfall in Leipzig abgetaucht ist. Der Leiter der Kommunalaufsicht, Konrad Wolowski, bestätigte, dass trotz einer Sondersitzung des Stadtrates viele Fragen offen bleiben. Die Polizei ermittelt wegen Sachbeschädigung und Widerstands gegen Vollstreckungsbeamte, äußert sich jedoch nicht zum Stand der Ermittlungen. Der Anteil ausländischer Beschäftigter auf Sachsens Arbeitsmarkt ist gestiegen. Das Landesamt für Statistik meldet einen Anstieg um fast 60% seit 2020. Ralf Rohn vom Deutschen Gewerkschaftsbund kritisiert Diskriminierung und fordert Gleichbehandlung ausländischer Arbeitnehmer. Besonders viele Ausländer arbeiten in Leipzig und Görlitz. Die Leipziger Verkehrsbetriebe erweitern ihre Ladeinfrastruktur für Elektrobusse im Stadtteil Lindenau. Projektleiter Thorsten Schmidt erklärte, dass ab März bis zu 100 E-Busse geladen werden können. Im September werden weitere Fahrzeuge erwartet, um die Flotte CO2-neutral zu gestalten. Eltern in Leipzig können ihre Kinder erstmals digital für die Grundschule anmelden. Peter Hirschmann vom Amt für Schule betont die Entlastung durch diese Neuerung, die bis zum 15. September genutzt werden kann. Dokumente müssen später persönlich vorgelegt werden. Bei speziellen Fällen ist weiterhin eine persönliche Anmeldung erforderlich. Das Future Beats Festival hat eine kurzfristige Änderung erfahren. Veranstalter Philipp Mertens hat am Donnerstag bekannt gegeben, dass das Festival nicht wie geplant am Kossi stattfinden wird. Grund dafür sind laut Mertens die wirtschaftlichen Rahmenbedingungen, die eine Durchführung dort nicht verantwortungsvoll ermöglichen. Stattdessen wird das Event nun auf dem Festivalgelände an der alten Wollkämmerei im nördlichen Zentrum Leipzigs ausgetragen. Trotz des Ortswechsels bleiben Name und Line-up des Festivals unverändert und bereits gekaufte Tickets behalten ihre Gültigkeit. Das Festival soll nächste Woche Samstag, am 29. August, stattfinden und mehr als 1000 Tickets wurden bereits verkauft. Mertens freut sich darauf, die Besucher am neuen Veranstaltungsort begrüßen zu dürfen. Die Leipziger Galeria-Filiale hat mit einem Taubenproblem zu kämpfen. Laut Falk Maroske, dem kaufmännischen Leiter von Galeria, wird der Bereich am Seiteneingang regelmäßig gereinigt. Jedoch verschmutzen die Tauben den Eingang immer wieder schnell. Bereits im Mai wurde eine Fachfirma beauftragt, um sowohl die Reinigung als auch Maßnahmen zur Vergrämung der Tauben durchzuführen. Dabei sind jedoch Komplikationen aufgetreten. Trotz dieser Herausforderungen bleibt das Ziel bestehen, die Situation für Kunden und Passanten zu verbessern. RB Leipzig startet am Samstag beim Regionalligisten Eintracht Trier in den DFB-Pokal. Vor dem ersten Pflichtspiel unter Trainer Martin De Michelis sorgen allerdings Transferfragen und mehrere Ausfälle für Unruhe. Stürmer Konrad Harder spielt offenbar keine entscheidende Rolle mehr. Stattdessen soll Tidiam Gomis in Trier beginnen. Auch Romulo, Asan Uydraogo, Christoph Baumgartner, Elif Elmas und Maxim Esteve fallen verletzt aus. De Michelis fordert trotz der Personalsituation einen konzentrierten Auftritt seiner Mannschaft. Gegen Trier Trier wolle er von Beginn an Gier und ein seriöses Spiel mit und gegen den Ball sehen. Nach den Testspielen

0: Gegen Leeds und Bayern erwartet der neue RB-Trainer nun den nächsten Entwicklungsschritt. Anstoß in Trier ist am Samstag um 18 Uhr.
1: Der heutige Tag in Leipzig zeigte sich unbeständig und wechselhaft. Am Vormittag zeigte sich der Himmel zunächst heiter mit viel Sonnenschein. Am Nachmittag schoben sich vermehrt Wolken dazwischen und es zog Regen über die Region hinweg. Die Temperaturen erreichten heute Höchstwerte von 23 Grad. In der Nacht bleibt es weiterhin nass. Immer wieder fällt Regen aus den dichten Wolken. Die Temperaturen gehen dabei auf milde 13 Grad zurück. Auch am morgigen Samstag bleibt es nicht trocken. Bereits am Vormittag ist mit Regenschauern zu rechnen und auch am Nachmittag bleibt es am Himmel grau. Gegen Abend lockert der Himmel dann auf, sodass es eine ruhige Nacht wird. Die Höchstwerte des Tages liegen bei rund 19 Grad. In den darauffolgenden drei Tagen bessert sich das Wetter in Leipzig deutlich. Am Sonntag zeigt sich der Himmel bereits wieder heiter bei angenehmen 19 Grad. Am Montag setzt sich der freundliche Trend mit viel Sonnenschein und milden 21 Grad fort. Auch am Dienstag scheint verbreitet die Sonne und die Temperaturen steigen auf sommerliche 25 Grad.
2: Und damit sind wir auch schon wieder am Ende von Leipzig aktuell für diese Woche angekommen. Vielen Dank, dass Sie wieder mit dabei waren. Alle Beiträge und Nachrichten der heutigen Sendung finden Sie wie gewohnt zum Nachschauen und Nachlesen in unserer Mediathek unter www.sachsen-fernsehen.de. Mein Team und ich wünschen Ihnen einen schönen Freitagabend und ein erholsames Wochenende. Machen Sie es gut und bis nächste Woche bei Leipzig aktuell.

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Der Zoll lädt ein. Zum 75-jährigen Bestehen öffnet die Zolldienststelle Leipzig am 23. August von 10 bis 17 Uhr ihre Türen. Erleben Sie unter dem Motto „Wir sind der Zoll“ einen spannenden Tag mit Zollhunden, Info- und Themenpark, Kinderschminken und vielem mehr.

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Die Bergzeit zum ersten Wochenende nach einer Woche Schule in Sachsen mit diesen Themen. Kurfürst auf den Spuren der Geschichte. Sperrung auf den Straßen im Erzgebirgskreis. Und Ausstellung auf den Pfaden der Holzkunst.

0: Glück auf! Erfahrungsgemäß ist das erste Wochenende nach den Sommerferien immer prall gefüllt mit Veranstaltungen. Das ist auch in diesem Jahr so. Schauen Sie sich um. Überall ist was los. Auf einigen Veranstaltungen haben wir im Vorfeld hingewiesen. Von anderen werden wir später berichten. Heute kommt unser Hauptbeitrag aber erstmal aus dem Bereich Geschichte. Wir werden uns Kurfürst August von Sachsen widmen, der vor 500 Jahren geboren wurde und dazu dessen Geburtsort Freiberg besuchen. Beginnen wollen wir aber mit dem Nachrichtenblock und ganz zuerst mit dem Bild der Woche.
1: Unser Bild der Woche: Feiert Schwarzenberg ein großes Fest, tritt auch dieser Drache in Erscheinung, wie jetzt beim Altstadt- und Edelweißfest. Mit Polizeieskorte war er vergangenen Sonntag auf der B101 Richtung Festgelände unterwegs. Begleitet von Tatütata machte sich der Schwarzenberger Drache mit lautem Gerumpel auf zum Dienst.
0: Die Landestalsperrenverwaltung Sachsen weist erneut ausdrücklich darauf hin, dass das Betreten der Uferbereiche und des Stauraumes der Talsperre Lehnmühle im Osterzgebirge verboten ist. Um die Rohwasserqualität zur Trinkwasseraufbereitung zu schützen, befinden sich diese in der Trinkwasserschutzzone 1. Das ist die strengste Schutzzone, die auch bei einem geringen Stauspiegel nicht betreten werden darf. Zudem bestehe beim Betreten des Stauraums Lebensgefahr. In den vergangenen Tagen wurde immer wieder festgestellt, dass die bestehenden Betretungsverbote nicht beachtet werden. Die Landestalsperrenverwaltung und die Stadt Dippoldiswalde hatten in den vergangenen Wochen mehrmals, unter anderem in den sozialen Medien, darauf hingewiesen. Zudem wurden zusätzliche Verbots- und Hinweisschilder aufgestellt. Zur Durchsetzung und Kontrolle der Verbote wurden die Ordnungsbehörden und die Polizei um Unterstützung gebeten. Außerdem hat die Landestalsperrenverwaltung eine Sicherheitsfirma beauftragt, die die Ordnungsbehörden bei Ausübung ihrer Aufgaben unterstützen wird. Eine automatisierte E-Mountainbike-Verleih- und Aufladestation verbindet in Annaberg-Buchholz ab sofort moderne Mobilität, Freizeit und Tourismus. Am Donnerstag wurde an der Geiersdorfer Straße ein Bikepoint offiziell eröffnet. Direkt am Sonderbusstand oberhalb des Busbahnhofes und damit unmittelbar vor den Toren der historischen Altstadt steht Einheimischen und Gästen ab sofort ein modernes, digitales und rund um die Uhr nutzbares Mobilitätsangebot zur Verfügung. Während der Saison stehen 5 hochwertige E-Mountainbikes zur vollautomatisierten Ausleihe bereit. Die E-Mountainbikes verfügen über eine Akkukapazität von 800 Wattstunden und bieten damit beste Voraussetzungen auch für ausgedehnte Touren. Je nach Beanspruchung, Untergrund, Zuladung und Gewicht des Fahrers sind Reichweiten von etwa 70 bis 80 Kilometern bis hin zu rund 150 Kilometern möglich. Die neue Station wurde im Rahmen des Programms zur Digitalisierung kommunaler Verkehrssysteme des Bundesministeriums für Verkehr und des Förderaufrufs Mobilitätsstationen in kleineren und mittleren Gemeinden, strukturschwache Regionen gefördert. Die Kosten für die 5 E-Mountainbikes belaufen sich auf knapp 21.000 Euro. Für Bau und Erschließung der Stationen wurden 60.000 Euro investiert. 65% der Investitionen wurden über das Förderprogramm getragen. Der Eigenanteil der Stadt Annaberg-Buchholz beträgt somit 28.350 Euro. Inhalt unserer Verkehrsinformationen sind am Montag beginnende Sperrungen. In Lauter ist die B101 vom 24. August bis voraussichtlich zum 4. September wegen Gewährleistungsarbeiten an der Asphaltdecke in 2 Bauabschnitte im Bereich vor und nach dem Rewe-Markt voll gesperrt. Der Verbrauchermarkt ist dabei immer von einer Richtung erreichbar. Eine Umleitung erfolgt innerörtlich über Schwarzenberger Straße und Alte Auerstraße. Informationen zum ÖPNV sind in den Aushängen an den Haltestellen und unter rve.de zu entnehmen.
2: Aufgrund umfangreicher Sanierungsarbeiten an den Gebäuden Fürstenplatz 1 und 2 wird der Bereich ab Montag bis voraussichtlich 27. November voll gesperrt. Das teilte die Stadtverwaltung Schneeberg mit, die auch Auftraggeber dieser Baumaßnahme ist. Da an den betreffenden Gebäuden keine ausreichenden Stell- und Lagerflächen vorhanden sind und für die Durchführung der Arbeiten mehrere Gewerke sowie Kranstellungen erforderlich sind, ist die Vollsperrung des Fürstenplatzes für die Dauer der Baumaßnahme unumgänglich. Die Zu- und Ausfahrten zum Drachenkopf soll während der gesamten Bauzeit erhalten bleiben. Ein Teil der Bushaltestellen wird durch die RVE auf die Zwickauer Straße verlegt. Die Regelung orientiert sich an der bereits zur diesjährigen Festwoche vorgenommenen Verlegung.
0: In der Ortslage Königswalde kommt es zu einer Vollsperrung auf der Staatsstraße 262. Vom 24. August bis voraussichtlich zum 11. September muss der Bereich der Lindenstraße zwischen dem Sportplatz und dem Zickzackweg aufgrund der Verlegung eines Stromkabels für den Verkehr voll gesperrt werden. Eine Umleitung wird in beide Fahrtrichtungen über Annaberg-Buchholz und Geiersdorf ausgewiesen. Informationen zum ÖPNV sind in Aushängen an den Haltestellen und unter rve.de zu entnehmen.
2: Auf der Straße von Geier nach Jahnsbach erfolgt vom 24. August bis 5. September im Abzweig zu den Greifensteinen eine Fahrbahnerneuerung. Zur Durchführung der Arbeiten ist der gesamte Kreuzungsbereich für den Fahrzeugverkehr voll gesperrt. Das Naturtheater Greifensteine ist jederzeit aus Richtung Ehrenfriedersdorf erreichbar. Auch die Umleitung erfolgt über die S222 nach Ehrenfriedersdorf und weiter über die B95 nach Thum bis nach Jahnsbach bzw. in Gegenrichtung.
0: In Annaberg-Buchholz finden vom 24. bis 27. August im Bereich der Großen Kirchgasse erneut Baumpflegemaßnahmen statt. Betroffen ist der Abschnitt zwischen dem Scheunenweg und dem oberen Kirchplatz. Für die Dauer der Arbeiten werden im gesamten Bereich Halteverbote eingerichtet. Aus Sicherheitsgründen sind zudem im Kreuzungsbereich Große Kirchgasse – Ernst-Roch-Straße eine Änderung der Fahrspur erforderlich. Auf dem Scheunenweg wird während der Baumpflegemaßnahmen zeitweise eine Vollsperrung erforderlich.
2: Wie auf der Webseite der Gemeinde Markersbach zu erfahren ist,

finden Bauarbeiten auf der Dammkrone des Unterbeckens des Pumpspeicherwerkes Markersbach statt. Dazu wird der Parkplatz und der öffentlich genutzte Wanderweg über die Dammkrone vollständig für Fahr- und Fußgängerverkehr voll gesperrt.

0: Die Stadtverwaltung Annaberg-Buchholz hat eine Reduzierung der Höchstgeschwindigkeit auf der B95 gemeldet. Aufgrund der Vollsperrung der Bärensteiner Straße und der damit verbundenen Umleitung ist in Fahrtrichtung Chemnitz seit Beginn des Schuljahres das Linksabbiegen für den Busverkehr von der B95 in den Oberwiesenthaler Weg in Richtung Aldi zugelassen. Um die Verkehrssicherheit zu gewährleisten, wird in Fahrtrichtung Chemnitz die zulässige Höchstgeschwindigkeit von 70 auf 50 km/h reduziert. In Fahrtrichtung Oberwiesenthal wird die bereits bestehende Geschwindigkeitsregelung von 50 km/h um ca. 350 Meter vorverlegt. Für die Dauer der Baumaßnahmen kann es zu Geschwindigkeitskontrollen in diesem Bereich kommen.
1: Schwarzenberg und das Pellerkastrum, ein Schloss voller Geschichte, sind derzeit Gastgeber für die 23. Jahresausstellung der Künstlergruppe Exponat. Die traditionelle Schau der anerkannten Holzgestalter fand 2016 schon einmal im Schwarzenberger Schloss statt. Auch 2026 werden die aktuellsten Werke der Künstler gezeigt.

0: Die Sonderausstellung ist bis zum 1. November wöchentlich von Dienstag bis Sonntag in der Zeit von 10 bis 17 Uhr zu sehen.
1: Zum Start der Spielzeit 2026/27 wechselt die Erzgebirgische Theater- und Orchester GmbH beim Kartenverkauf vom bisherigen System zum europaweit führenden Ticketanbieter Eventim. Mit dem neuen Ticketsystem soll der Ticketverkauf für die zahlreichen Veranstaltungen des Eduard-von-Winterstein-Theaters und der Erzgebirgischen Philharmonie Aue künftig komfortabler und flexibler werden. Es wird zum Beispiel möglich sein, Gutscheine auch online zu kaufen und einzulösen. Aktuell können die Veranstaltungen für die neue Spielzeit bereits reserviert werden. Der eigentliche Kartenverkauf startet dann pünktlich am 3. September mit der Spielzeit.
2: Sprüche aus aller Welt.

0: Wenn du jedes Mal stehen bleibst, wenn ein Hund bellt, wirst du deine Reise nie beenden. Aus dem Arabischen.
1: Wenn du jedes Mal stehen bleibst, wenn ein Hund bellt, wirst du deine Reise nie beenden. Ich will den eben gehörten Spruch gern zum Anlass für einen Hinweis nehmen. Kommende Woche werden wir in der Bergzeit eine vierteilige Serie haben, in der es um Hunde und Katzen geht. Wir waren nämlich im Tierheim Boggau zu Gast. Heute geht es aber erst einmal in Freiberg mit August von Sachsen weiter. Vorher schauen wir aber erst nochmal auf die Straßen im Erzgebirgskreis oder auf das, was dort auf vier Rädern unterwegs ist.
2: Fünf Fakten über Autos im Erzgebirgskreis. Erster Fakt: Der aktive Fahrzeugbestand betrug laut Zulassungsbehörde des Landratsamtes Erzgebirgskreis zum 1. Januar 2026 ganz genau 297.143 Fahrzeuge. Zweiter Fakt: Im vergangenen Jahr zählte die Kfz-Zulassungsstelle im Landratsamt Erzgebirgskreis 8.687 Neuzulassungen fabrikneuer Fahrzeuge. Im Jahr 2024 waren das 9.557, 2023 9.795, im Jahr 2022 9.991 und im Jahr 2021 10.576. Dritter Fakt: Das amtliche Kfz-Kennzeichen Erz findet nach wie vor den meisten Zuspruch. 150.898 Fahrzeuge sind mit dem Erz-Kennzeichen unterwegs. Vierter Fakt: Zusätzlich können mit in alphabetischer Reihenfolge ANA, ASZ, AU, MEC, MAB, STL, SZB bzw. ZP sogenannte Unterschiedskennzeichen verwendet werden. Wir lassen etwas Zeit zum Betrachten des Rankings. Fünfter Fakt: Die Kfz-Zulassungsstelle hat ihren Sitz im Landratsamt Erzgebirgskreis in Annaberg-Buchholz. Außenstellen gibt es in Bad Schlema, Marienberg und Stolberg.
1: Mehrfach war davon schon die Rede. Wir haben heute einen großen Bericht über Kurfürst August von Sachsen in der Bergzeit. Der spätere Monarch wurde am 31. Juli 1526 in Freiberg geboren. Genau 500 Jahre später ist dort ein Fernsehteam für den folgenden Bericht auf Spurensuche gewesen.
3: Ein herzliches Glück auf! Unser Ausflug führt uns heute nach Freiberg, weil ein besonderer Jahrestag gekommen ist. Wir überbringen Blumen zum Geburtstag. Anlässlich des 500. Geburtstags von Kurfürst August besuchen wir ihn und wollen sehen, wie er diesen Tag begeht. Hier in Freiberg machen wir ihm unsere Aufwartung. Die Grabgelege, etwas versteckt im ehemaligen Kurraum des Doms, öffnet heute deshalb ihre Pforten. Wir schließen uns den Gratulanten an.

0: Ein geschichtsträchtiger Raum hier in Freiberg, etwas ganz Besonderes, gibt es in Europa nördlich der Alpen nur einmal hier bei uns. Und warum haben wir uns heute hier zusammengefunden? Um ein Geburtstagskind zu ehren. 500 Jahre. Eine stolze Zahl. Am 31. Juli vor 500 Jahren wurde Kurfürst August hier in Freiberg geboren. Da war er natürlich noch nicht Kurfürst. Das ist er dann erst geworden, nachdem sein älterer Bruder Moritz von Sachsen im Alter von 32 Jahren starb. Dazu haben wir vom Förderverein des Freiberger Doms uns unsere älteste Domführerin eingeladen, Elisabeth Seidler, die uns gleich ein paar Informationen zu Kurfürst August noch übermitteln wird.
1: Seine Eltern waren Herzog Heinrich und Katharina von Mecklenburg, dort im beginnenden Rund als erste in den Epitaphien dargestellt. Heinrich stirbt 1541, Katharina 20 Jahre später. August ist das sechste Kind seiner Eltern, damit als letzter der Lieblingssohn seiner Mutter, was wir bei seinem Heranwachsen in seiner Regierungszeit immer wieder neu merken. Zehnjährig erhält August den als Humanisten bekannten Rektor der Freiberger Stadtschule, Johann Rivius, als Lehrer. Der unterrichtet ihn in Religion, Geschichte und Latein. 1540 und 1541 ist er mit Rivius und seinem Erzieher Graf Johann von Mansfeld an der Uni Leipzig. 1542 ein Jahr am kaiserlichen Hof in Wien, später in Prag. König Ferdinand von Böhmen lässt ihn fürstliche Sitten und Tugenden kennenlernen. Das lernte er hier am bescheidenen Hof seiner Eltern wahrscheinlich nicht. August wird von Kurfürst Moritz, seinem Bruder, 5 Jahre älter, zum Administrator des Bistums Merseburg bestimmt. Weitere Einkünfte erhält er durch die Ämter verschiedener Städte und ehemaliger Klöster. Aber als junger Mensch wirtschaftet er schlecht. Und noch ein Wort zu den Bauleistungen unter Kurfürst Moritz. Unter Kurfürst August. Moritz hat ja vieles unvollendet hinterlassen, ging durch seinen plötzlichen Tod nicht anders. August hat dann die Festungsanlagen in Dresden und Leipzig vollendet, hat die Annaburg, hat die Lichtenburg im Raum Torgau gebaut und hat nach der Achtsausübung an Johann Friedrich dem Mittleren in den Grumbachschen Händeln ja nicht bloß Weimar, sondern auch Gotha und die Festung in Gotha, die Grimmenstein geschleift und damit diesen Ritter, der sich negativ gegen die Kurwürde der Albertiner aussprach und sich verbündete mit den Ernestinern, besiegt. Das war im Jahre 1566, dass die Grumbachschen Händel befriedet wurden. Und aus dem Grunde ist nämlich an der Kurfürst-August-Figur am Knauf des geschulterten Kurschwerts die Jahreszahl 1566 eingraviert. Wer nah dran steht, kann das sicher erkennen. Er hat weltliche Ämter von den geistlichen Bistümern getrennt durch Einsetzen eines jeweiligen Administrators. Er hat das reformatorische Geschehen weiter entwickelt durch Säkularisation geistlichen Besitztums. Zur Vergrößerung seines Kurfürstentums habe ich ja schon ein paar Anzeigen gemacht. Die Grafschaft Henneberg hat er 1563 erworben, die war verschuldet, Und Sie haben inzwischen das Henneberger Wappen gefunden. Das kann man sich ja gut merken. Die Henne auf dem Berg. Und unter den kurfürstlichen Bronzefiguren ist die als letzte erworbene Grafschaft zu finden. Bei den Damen nicht, aber die kommen ja auch aus fremden Gebieten. August hat sich auf allen Gebieten seines großen Landes interessiert und das entwickelt. Er hatte ja auf Moritzens Vorarbeiten aufbauen können. Also das war eine günstige Zeit. Und um gleich noch mal zum Gelde was zu sagen, nach 33-jähriger Regentschaft hat Kurfürst August dann seinem Sohn und Nachfolger Christian I. 2 Millionen Gulden hinterlassen, die Kassen waren gefüllt, und eine Fülle unterschiedlicher, aus unterschiedlichen Ländern stammenden Silber- und Goldmünzen. Da können wir erkennen, was für August wichtig war zu sammeln. Bücher aus seiner Bibliothek, Erd- und Himmelsgloben werden dort angeführt, Datumsanzeiger, Uhren, Landkarten, geometrische Instrumente, auch Edelsteine und Gläser. Nach einer fast 3

0: 34-jährigen Regierungszeit starb Kurfürst August am 11.02.1586 im Alter von 60 Jahren nach einem Schlaganfall. Er war gerade von einem Jagdaufenthalt in Moritzburg zurückgekommen.
1: Wir gratulieren zum Geburtstag.

0: Wir verabschieden uns und lassen den Blick noch einmal schweifen. Hier findet man, etwas versteckt, einen ehemaligen Freiberger Friedhof, der vom Kreuzgang umschlossen wird. Der Dom zu Freiberg ist allemal eine Reise wert und bietet neben der beeindruckenden Architektur noch so manches Detail, was entdeckt werden will. Wer sich auf die Spuren Kurfürst Augusts begibt, erlebt auch heute noch Überraschendes. Kürzlich fand man bei Renovierungsarbeiten zwei bisher unentdeckte Räume auf der Augustusburg, dessen Name er ihr gab. Hier, so sagt man, könnte es sich um ein geheimes Labor aus damaliger Zeit handeln. Seit kurzem sind diese Räume für Neugierige zugänglich.
1: Zum Schluss der Bergzeit möchte ich noch auf unser Magazin Guggner, unser Erzgebirge mit dem neuen Format Ortsgeflüster aufmerksam machen. Vorgestellt wird jeweils ein Ort im Erzgebirge. Los geht's mit Königswalde. Rund 2050 Menschen leben dort. Was den Ort besonders macht, ist das gute Miteinander der Generationen. Bestandteil der Ortsgeflüsterfolgen soll jeweils ein Gespräch mit dem Bürgermeister sein. In Königswalde ist das Ronny Wehner. Die nächste Bergzeit geht am Montag an den Start. Ein angenehmes Wochenende und Glück auf!

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Herzlich willkommen und Glück auf, liebe Zuschauerinnen und Zuschauer, zu Glück auf TV Kompakt. Hier bei Glück auf TV. In den nächsten 30 Minuten warten wieder ausgewählte Beiträge aus der aktuellen Berichterstattung auf Sie. Es geht sportlich los. In unserer Region war wieder ordentlich Bewegung auf der Straße. Beim Radrennen Hohe Esse haben sich zahlreiche Radsportlerinnen und Radsportler der Herausforderung gestellt. Dabei ging es nicht nur darum, möglichst schnell ins Ziel zu kommen. Die Strecke rund um die Hohe Esse verlangte den Teilnehmern einiges ab. Mit anspruchsvollen Anstiegen, schnellen Passagen und jeder Menge Ausdauer.

0: Wer genau alles am Start war, das erläutert uns der Initiator des Rennens, Hartmut Kern, vom gastgebenden TSV 92 Freiberg e.V.
1: Jedermann-Rennen, ein riesen Starterfeld mit Startern aus ganz Deutschland. Und hier dieses Elite-Rennen, Elite-CD und U19, also ein wirklich klasse Feld mit vielen Spitzenfahrern. Lennart Lein, Toni Albrecht, Pepe Albrecht, Patrick Reisig, Alwin Bayer, Oskar Bayer und so weiter. Also da sind wir sehr, sehr froh drüber. Wir haben starke Teams von Stadion Luni, von AC Sparta Prag und auch Starter aus Klečany und aus Kraslice. Also 4 tschechische Mannschaften hier und das freut uns schon sehr.

0: Zudem gab es einen prominenten Rennen, bei dem auch Olympiasieger und Radsportlegende Olaf Ludwig am Start war.
1: Ja, die Runden, die zwei Runden hier.
2: Ja. Das Problem ist, dass es zum Schluss berghoch geht, meine alte Stärke, aber die anderen hatten ja keine Lust, haben mich am Berg nicht abgehangen, dann ist das so wie früher.
1: Soll es so sein?
2: So sollte es normal nicht sein, aber hier geht es um Spaß und wir sind auch erstaunlich großes Feld gewesen. Unterschiedliche Jahrgänge, unterschiedliche Ausgangslage. Hier geht es um Spaß, sich zu präsentieren und ich denke, das wissen die Zuschauer auch.
1: Aber es macht insgesamt ja auch Spaß hier, oder? Ja.
2: Das Radfahren an sich macht Spaß. Es ist natürlich eine sehr, sehr lobenswerte Veranstaltung, die es jetzt schon das vierte Jahr gibt. Gerade jetzt für den Nachwuchsbereich, nicht unbedingt für uns, aber das Entscheidende ist, dass für den Nachwuchsbereich, ich sehe gerade hier, die Kleinen stellen sich auf, das Kinderrennen kommt auch noch. Und das ist das, was Radsport am Ende auch über die Generationen verbindet.
1: Also Radsport hat nach wie vor Zukunft.
2: Auf jeden Fall.
0: Wir waren an einigen interessanten Streckenpunkten unterwegs und haben dort für Sie einige Impressionen eingefangen.

0: Wie war denn die Runde gerade?
1: Die war gut, die hat Spaß gemacht. Natürlich hat es der Berg in sich, aber wichtig war, gemeinsam da hochkommen. Und das ist das A und O, den Spaß haben.
0: Und den Nachwuchs jetzt hier anfeuern?
1: Und den Nachwuchs anfeuern, das ist ganz, ganz wichtig. Und deshalb sind ja auch die vielen Prominenten da. Und ich hoffe, das zeigt seine Wirkung. Also man kann sich nur bei den Prominenten um Olaf Ludwig, Thomas Bart, Bernd Vogan und so weiter herzlich bedanken, dass sie den Weg hierher gefunden haben.

0: Warum tust du dir das an, rund um die Hohe Elbe?
1: Warum? Weil es immer wieder ein Highlight ist, hier hochzufahren, den schönen Berg hier.
0: Das ist aber schon schön, also ja. Schön, genau. Was ist das Besondere dran? Nur der Berg oder überhaupt
1: das Rennen? Ach so, das sind sie drumherum und vor allem die Kumpels treffen hier. Ja. Und das ist, aber in dem Alter, sag ich mal, wird es immer schwerer.
0: Aber Spaß macht trotzdem.
1: Der Spaßfaktor. Ja.
2: Trotz allerorts guter Stimmung und toller Atmosphäre wurden aber auch ruhige Töne angeschlagen.
3: Und dann zu einem großen Rennen rund um Portugal auf der 8. Etappe gab es einen Geisterfahrer, der es fertig gebracht hatte, den Philippe Darling wurde so schwer zu verletzen, dass er noch am Unfallort verstorben ist. Und ich bitte euch ganz einfach, von euren Rädern mal zu erheben und einen gemeinsamen Schweigeminute der Uhr zu hören.

Hauptrennen der Elite-Boot nochmals rasanten Radsport, bei denen am Ende mit Pepe Albrecht vom RSV 54 Venusberg e.V. als dritter ein Fahrer aus dem Erzgebirge auf dem Podium stand.

0: Das abschließende Wort hat Hartmut Kern, der uns verrät, ob wir uns im kommenden Jahr auf eine fünfte Auflage des beliebten Radsportrenns rund um die Hohe Esse in Halsbrücke freuen dürfen.
1: Ja, ich brauche Mitstreiter, das ist sehr viel Arbeit. Es sind jetzt noch junge Leute dazugekommen, die mitmachen bei uns. Und wenn wir das noch auf breitere Schultern verteilen, dann wird es noch mehr Spaß machen.
2: Viel Erfolg dabei. Danke.
1: Danke. Danke.

0: Haben wir mal wieder dicht die Kiste? Na, also, da ist gleich ein bisschen mehr Dampf drauf, weißt du?
1: Ja, kümmere dich mal um das Ding, hä?
0: Das ist erstmal Punkt schweißen, ne? Ja. Weißt du, ne?
1: Ja. Ah, ja herrlich! Das ist ja wie ein Fachmann hier, wie das perlt, hä?
0: Punkt für Punkt sind wir voll kindrisch wie beim Fußball.
2: Machen wir richtig los hier, hä?
0: Ja, klar, jetzt.
2: Das hier. Ding zu mir. Lady, herrlich!
0: Sag mal.
2: Oh nee, jetzt hat sie einen Strick gezogen wieder, oder was?
0: Jetzt kommt hier der Effi. 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

0: In Rheinsberg wird derzeit gemeinsam angepackt. Freiwillige aus 12 Ländern helfen dabei, die historischen Gräben des Ortes wiederherzurichten. Sie arbeiten zusammen, lernen die Region kennen und bekommen gleichzeitig einen Einblick in die Geschichte von Rheinsberg. Wir haben die internationale Gruppe bei ihrem Einsatz begleitet.
1: In Rheinsberg, genau genommen am historischen Wassergraben, der Teil des Wanderweges Tag Grabentor ist, sind aktuell junge Leute bei der Arbeit zu sehen. Die Studentinnen und Studenten aus 12 Ländern helfen dabei, ein Stück Welterbe wieder flott zu machen.
2: This job, it's interesting because that's not something I would normally do at home. So it's nice to do something different for a few weeks and to know that we're helping the local community makes it even more rewarding. Oh, I'm from France and I work in communications in the heritage sector.
3: My name is Gabriella and I'm from the United States, from New York.
4: Ich studiere Heritage Conservation and Site Management in Cottbus.
5: European Heritage Volunteers and Brenda.

0: Brandenburg Technical University have a close relationship. Juan Carlos came and gave a presentation to our university, and this is now my sixth project that I've done. And yeah, I hope to do many more in the future.
1: And you like the Ore Mountains?
0: Yeah, it's a really beautiful region, and it's my first time here, so lots to learn about the local history, and everyone in the village has been so nice and warm and welcoming.
2: Organisiert vom Projekt European Heritage Volunteers, dem Welterbe Montanregion Erzgebirge e.V. sowie dem Verein Viertes Lichtloch des Rotschönberger Stollens lernen Sie dabei auch unter fachkundiger Anleitung traditionelle Handwerkstechniken kennen und sorgen dafür, dass die Grabentour wieder an Qualität gewinnt und der nahegelegene Kroatenstein eine Auffrischung erhält.
3: Ja, ich war am Grabentor, aber ich habe meinen Finger zerquatscht, deswegen arbeite ich jetzt hier.
1: Aber das ist trotzdem ja Anstrengung, oder?
3: Nicht sehr einfach, muss ich sagen, aber man braucht einfach Geduld.
4: Ja. Es geht einfach viel schlechter auszumalen, als wenn ich eine glatte Oberfläche habe. Ja. Deshalb ist das einfach ein Geduldsspiel. Und wenn du dem Kunden erklären musst, warum das ein gewisses Geld kostet, dann ist das eben, ja, es muss einer mal gesehen haben. Wenn du das noch nie gesehen hast, wie lange das dauert, wie hier jetzt, jemand, der das professionell macht, gut, der ist natürlich ein bisschen schneller. Aber Uni ist doppelt so schnell oder sowas. Weil es ist einfach Zeit, die es kostet. Ja, es ist in der Richtung gut, dass auch andere, die vielleicht dann mal andere Handwerker anleiten wollen, mal selber merken, was das für Aufwand ist. In der Richtung ist das sehr gut. Ja. Also, dass die das eben selber immer gemacht haben. Ja. Deshalb sagen wir ja normalerweise, bevor du in der Richtung was studierst, lerne ein Handwerk, dann kannst du es anders einschätzen.
2: Albrecht von Schönberg, dem Wald und Flur gehören, unterstützt das Projekt ebenso und ist auch glücklich darüber, dass ich auch des Kroatensteines eingenommen wurde.
5: Wir finden es großartig, dass junge Menschen hier an so einem historischen Wanderweg, an einem historischen Monument, wo sich ja im 30-jährigen Krieg hier ein äußerst dramatisches Ereignis zugetragen hat, was hier auf dem Stein verewigt worden ist. Und viele Spaziergänger, die Grabentour gehen, googeln ja vorher, was ist auf der Grabentour. Und da gehört der Kroatenstein als einen ganz wichtigen Anlaufpunkt, gehört einfach dazu. Und wenn es jetzt die Jugend kommt, Geschichte wieder ein bisschen sichtbar werden lässt, ist das eine ausgezeichnete Sache, auch für uns als Familie, deren Vorfahren, in dem Fall der Lorenz von Schönbeck seinerzeit hier auf äußerst dramatische Weise verletzt wurde und dann in Freiberg gestorben ist.
2: Rheinsbergs Bürgermeister Markus Buschmühl freut sich über dieses Projekt, da seine Kommune allein diese Anlage schlecht erhalten kann.
6: Also wir sind schwer begeistert, wirklich so viele junge Leute hier im Dorf zu haben, die sich unseres historischen Monuments annehmen. Wir haben sie mitgenommen ins vierte Lichtloch. Wir sind jetzt hier in der Grabentour, die wirklich viel Pflege bedarf. Und wir sind wirklich schwer begeistert, eine so internationale, aber sehr gemeinschaftlich agierende Truppe hier in der Gemeinde zu haben. Das ist wirklich ein großer Glücksfall für uns.
1: Es wird ja immer gesagt, Welterbe geworden sein ist das eine, es muss jetzt erhalten werden, oder?
6: Es muss gelebt werden, ja, und das ist das, was wir allenthalben sagen und tatsächlich ja auch tun, bezogen auf zum Glück das vierte Lichtloch, die über den Verein betrieben werden, gelebt werden. Das Thema Grabentour wird durch unsere Wanderwegewartin Frau Gasch sehr hoch gehalten, die sich wirklich sehr darum kümmert, aber die Arbeit, die dahinter steht, den Graben zu pflegen, die Wege zu pflegen. Wir sind mit den Schildern schon dabei, den Graben selber, den hätten wir ohne die Hilfe des Welterbes und ohne die Hilfe der European Heritage Volunteers so nicht hinbekommen.
2: Der Welterbevereins Geschäftsführer Steve Iddershagen ist ebenso froh darüber, dass dieses Freiwilligenprogramm schon über so viele Jahre an verschiedenen Welterbebestandteilen Arbeitseinsätze durchführt.
7: Wir sind ja inmitten der Welterbe-Montanregion und es ist toll, dass wir erneut ein sehr schönes Projekt gemeinsam machen können. Das EHV-Projekt ist schon an vielen Stellen in der Montanregion unterwegs gewesen, hat dort wertvolle Arbeit geleistet und das ist sozusagen die Arbeit, wofür wir sonst keine Zeit haben.

0: haben, wofür wir sonst keine, vielleicht auch manchmal die Mittel nicht haben, weil nicht die Arbeitskräfte haben. Und das ist hier sehr gut eingesetzt. Und ich danke allen, die mitgewirkt haben, den jungen Leuten ganz klar, aber genauso der Gemeinde Rheinsberg und Herrn von Schönberg, ohne die da wirklich aktiv mitmachen, die das sozusagen sich zusammenschließen, um im Interesse dieses Projektes zusammenzuwirken, würde das nicht funktionieren. Und das, ich sag mal, wir haben mehrere positive Nachrichten. Erstens, wir sind als Region beliebt. Junge Leute kommen zu uns, junge Leute machen hier was bei uns, junge Leute haben hier einen Eindruck von der Region, können positiv von unserer Region außen erzählen.
1: Der Graben verbindet das vierte mit dem fünften Lichtloch des Rotschönberger Stollens und damit auch symbolisch die Montanregion Erzgebirge. Das Projekt wiederum junge Menschen und die Welterbe-Region. Dabei Ausflügen nach getaner Arbeit die Umgebung gemeinsam mit dem Welterbeverein erkundet wird. Am 20. August haben wir diese an der Grabentour bei Rheinsberg besucht.

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Und so schnell geht's. Unsere jetzige Sendung neigt sich dem Ende zu. Haben Sie heute nicht rechtzeitig einschalten können, dann empfehle ich Ihnen einen Blick in unsere Mediathek auf der Homepage. Unter der Internetadresse www.glück-auf.tv finden Sie sowohl unseren Programm-Livestream als auch ausgewählte Sendungen und Beiträge rund um die Uhr zum individuellen Anschauen. 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Auch auf allen weiteren Social-Media-Kanälen finden Sie uns und sind jederzeit auf dem aktuellsten Stand. Ich verabschiede mich für heute, wünsche Ihnen eine gute Zeit und sage Tschüss und Glück auf. Bis zum nächsten Mal.

Die Vereine Erzpferd und VDF Sachsen feiern gemeinsam ein Sommerfest. Am Samstag, dem 29. August ab 13 Uhr in der Ponyschule am Blauenstein in Probersau. Im Mittelpunkt stehen die Hofbesucher, Kinder, Jugendlichen, ehrenamtlichen Mitarbeiter und natürlich die Pferde. Vorbereitet ist ein buntes Programm mit verschiedenen Vorführungen wie Pas de Deux um 13 Uhr, 15 Uhr und 18 Uhr, Voltigieren um 13.30 Uhr und einem Hobbyhorsing-Turnier um 15 Uhr. Dann warten eine Tombola auf sowie tolle Mitmachaktionen für die ganze Familie. 18.30 Uhr beginnt ein Bildervortrag mit dem Pferd über die Alpen, umrahmt von Live-Musik und einem DJ. Leckeres Lokales an Getränken und Speisen darf natürlich auch nicht fehlen. Alle Pferdeliebhaber und die, die es werden wollen, halten sich am besten den 29. August im Kalender frei. Die Bulldog-Freunde Erzgebirge laden am 30. August ab 10 Uhr zu ihrem schon 23. Bulldog-Treffen am Bulldog-Museum in Burkhardsdorf, Topfmarkt 14 ein. 11 Uhr und 13 Uhr wird der 1000 PS Sternmotor gestartet. Außerdem erwarten Sie an diesem Tag ständige Vorführungen verschiedener Motoren und Geräte. Die Dampfmaschine und Lokomobile sind in Betrieb. Besichtigen Sie gern auch die Modellausstellung und die Vorführungen in der Halle. Für das Rahmenprogramm hat die privilegierte Schützengesellschaft einen Schießstand aufgebaut. Die kleinen Besucher können sich am Kinderschminken, einer Hüpfburg und anderen Aktionen erfreuen. Für das leibliche Wohl ist natürlich auch bestens gesorgt. Lassen Sie sich einladen zu den Bulldog-Freunden Erzgebirge nach Burkhardsdorf.

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1: Musikalische Unterhaltung der Extraklasse kündigt sich für Anfang September im mittleren Erzgebirge an. Die Big Band der Bundeswehr ist zu Gast in Marienberg. Am Mittwoch, dem 9. September, verwandelt ab 20 Uhr das renommierteste Show- und Swingorchester des Landes den historischen Marktplatz in eine beeindruckende Open-Air-Bühne. Unter der Leitung von Fregattenkapitän Tobias Terhardt erwartet die Zuschauer ein mitreißender Mix aus Swing, Rock und Pop, präsentiert in erstklassigen Arrangements und mit professioneller Licht- und Soundshow. Das Beste daran, der Eintritt zu diesem musikalischen Highlight unter freiem Himmel ist komplett frei. Wer sich die besten Plätze sichern möchte, sollte sich den Termin also schon jetzt im Kalender rot anstreichen. Auf dem Pferdegüppel in Lauta kann man nicht nur in die Bergbaugeschichte des Marienberger Reviers eintauchen, sondern auch Unikate in Farbe und Design bestaunen. Vom Feld ins Regal heißt eine Sonderausstellung, die nur noch bis zum 13. September zu einem Besuch einlädt. Matthias wohnt in

einem Ortsteil von Marienberg. Im Jahr 2010 erhielt er von seinem jüngeren Bruder einen Spielzeugkatalog, den er zunächst unbeachtet ließ. Erst später entdeckte er darin 1:16 Modelle und bestellte 2 Traktoren. In den folgenden Jahren wuchs seine Sammlung um weitere Modelle und Zubehör. Durch das Internet stieß er schließlich auf einen orangefarbenen Modelltraktor aus Italien, der ihn dazu inspirierte, selbst einen Traktor zu zerlegen und neu zu lackieren. Das Ergebnis gefiel ihm so gut, dass er dieses Hobby weiterverfolgte. Seitdem gestaltet er neben Traktoren auch Mähdrescher, Häcksler, Anhänger und Autos um. So entstehen individuelle Unikate, von denen eine Auswahl in dieser Ausstellung zu sehen ist. Geöffnet ist der Pferdegöpel von Dienstag bis Sonntag und an Feiertagen jeweils von 10:30 Uhr bis 16:30 Uhr.

Einen schönen guten Abend und herzlich willkommen zu Sachsen aktuell am 21. August. Das sind unsere Themen heute. Königlicher Besuch in der Staatskanzlei. Außerdem Leipzig testet Strom aus dem Bordstein und Sternekoch trifft auf Schulküche.

0: Blütenkönigin, Milchkönigin, Waldkönigin und sogar eine Traktorkönigin. In der sächsischen Staatskanzlei wurde es in dieser Woche ziemlich königlich. Ministerpräsident Michael Kretschmer empfing dort 16 Produkt- und Regionalköniginnen aus ganz Sachsen. Die Hoheiten engagieren sich ehrenamtlich für ihre Regionen, Produkte und Traditionen und brachten zum Treffen nicht nur Kronen und Schärpen mit.
1: Ich bin Vivian Lenz, die erste Bautzener Senfkönigin.
2: Ich bin Alida, die 28. Blütenkönigin.
3: Ich bin die amtierende sächsische Milchkönigin, Nancy die Erste.
4: Ich bin die Kamenzer Blütenkönigin.
5: Blütenkönigin, Milchkönigin, Waldkönigin und sogar eine Traktorkönigin. Hoher Besuch in der Dresdner Staatskanzlei. 16 sächsische Produkt- und Regionalköniginnen und Prinzessinnen sind der Einladung von Ministerpräsident Michael Kretschmer gefolgt.
6: Regionen, Menschen, Themen, wie beispielsweise die Blütenkönigin oder Milch oder Bautzener Senf, das sind Themen, die Leuten ganz besonders wichtig sind und die auch für die Identität einer Region stehen.
5: Ob Wein, Milch, Senf oder eine ganze Region. Die Hoheiten sind als Botschafterinnen für ihre Heimat und ihre Themen unterwegs. Die Ämter sind ehrenamtlich, die Wege zur Krone dagegen ganz unterschiedlich.
7: Mit Blütenkönigin wird man, indem man sich beim Obstbauverband bewirbt und dann gibt es ein kleines Auswahlverfahren. Also wir bereiten einen kleinen Vortrag vor, wir stellen uns vor und dann müssen wir halt auch frei sprechen vor dem Publikum und wer das am besten macht, wird dann die neue Blütenkönigin.
8: Es gibt eine Ausschreibung, wenn wieder die Milchhoheiten gesucht werden, das ist alle 2 Jahre, da bewirbt man sich mit einem Bewerbungsschreiben und dann gibt es ein Casting, wo man einen Wissenstest bestehen muss, einen Fachvortrag halten muss und sich den strengen Juryfragen stellen muss.
9: Es gibt halt von der Stadt eine Ausschreibung, wenn wieder eine neue Blütenkönigin gesucht wird und da bewirbt man sich und muss sich dann dem Stadtrat und dem Forstfestkomitee vorstellen und dann gibt es die Entscheidung.
10: Ich habe eine E-Mail geschickt und hatte dann ein Bewerbungsgespräch. Insgesamt waren wir 9 Bewerberinnen und ich konnte mich durchsetzen.
5: Einheitliche Regeln gibt es dabei nicht. Je nach Amt entscheiden Städte, Verbände oder andere Organisationen über ihre Vertreterinnen. Und wer die Krone trägt, übernimmt nicht nur einen Titel, sondern häufig auch einen ziemlich vollen Terminkalender.
11: Die große Besonderheit und warum ich das auch gerne machen wollte, ist natürlich unser Kamenzer Forstfest. Denn als Blütenkönigin darf man ganz vorne im Eröffnungsstern mitlaufen. Und das Kamenzer Forstfest ist das Schul- und Heimatfest. 1800 Schüler in Weiß mit wunderschönen Blütenschmuck ziehen durch die Stadt. Da freut man sich wieder Teil zu sein, wenn man selber als Schulkind da schon mitgelaufen ist. Sonst ist man halt zum Blütenlauf unterwegs oder zur Weinmeile, zum Kamenzer Würstchenmarkt und ist immer wieder in der Stadt.

0: präsent.
1: Viele der Frauen sind über Monate auf Festen, Messen und Veranstaltungen unterwegs, ohne Bezahlung. Für Kretschmer ist gerade diese Begeisterung der Grund, die Hoheiten in die Staatskanzlei einzuladen.
2: Ich finde es großartig, dass es gibt, dass es Menschen gibt, die sich diese Arbeit verschreiben, die als Botschafter unterwegs sind und damit viele Menschen glücklich machen, aber auch immer für Themen und für Gespräche offen sind.
1: Auf ihren Reisen kommen die Königinnen dabei teilweise weit über Sachsen hinaus.
3: Ich war letztes Jahr im Bundeskanzleramt und fahre dieses Jahr zum 50. Apfelkabinett ins Bundeskanzleramt. Und mein Ehrenamt bringt mich nicht nur in Sachsen und Sachsen-Anhalt rum, sondern auch nach Österreich. Also ich hatte auch die Ehre, schon zu einem Hoheitentreffen in Österreich zu fahren. Und ja, aber im Prinzip ist jedes Erlebnis einzigartig und besonders.
4: Ich sage immer, das ist magisch. Also es waren wirklich tolle und wertvolle zwei magische Jahre. Und man fühlt sich auch immer sehr glücklich und sehr geborgen, wenn man alle trifft. Und ja, ein positiv immer auf einen zugehen.
5: Also es ist ein tolles Gefühl. Ich meine, als Mädchen hat man immer davon geträumt, Königin, Prinzessin zu sein. Aber es ist halt wirklich schön, weil unser Berufsstand ist echt toll. Und es ist halt schön, diese Leidenschaft anderen Menschen, die damit nichts zu tun haben, näher zu bringen. Ich selber bin auch Ausbilderin. Ich gebe das um Berufsnachwuchs weiter. Und deswegen fühle ich mich in dem Amt auch einfach richtig wohl, das einfach allen Menschen näher zu bringen.
1: 3 Jahre hatten sich die ehrenamtlichen Hoheiten um einen gemeinsamen Termin in der Staatskanzlei bemüht. Jetzt klappt es.
2: Was mich wirklich immer wieder überrascht, ist diese große Freude, diese Begeisterung und das Wissen über die Themen, die die jungen Damen haben.
1: Für einen Nachmittag also jede Menge königlicher Glanz in Dresden. Danach geht es für die Hoheiten wieder zurück in ihre Regionen und zu den nächsten Terminen für Wein, Wald, Milch, Senf, Blüten oder eben Traktoren.
6: Und von den traditionsreichen Königinnen zu einem aktuellen Trend in der E-Mobilität. E-Autos sind immer mehr im Trend. Laut aktuellen Zahlen des ADAC stieg die Zahl der neu zugelassenen E-Autos im Juli 2026 im Vergleich zum Vorjahresmonat sogar um 61%. Das bedeutet aber auch, vor allem für die Großstädte, es braucht mehr Möglichkeiten zum Laden. Doch gerade in dicht bebauten Stadtteilen fehlt oft der Platz für zusätzliche Ladesäulen. Leipzig testet deshalb jetzt eine neue Lösung. Ladepunkte, die direkt im Bordstein verschwinden. Jonas Georgi berichtet.
7: Strom direkt aus dem Bordstein?
8: Man muss nicht so tief in die Erde gehen, man muss keine anderen Leitungen groß überbauen.
7: Unscheinbar, aber möglicherweise eine Lösung für enge Straßen. E-Autos auch dort laden, wo für klassische Säulen kaum Platz ist. Noch ist das Ganze ein Pilotprojekt, doch kann das die Zukunft der E-Mobilität sein? Ein kleines Display, 3 Leuchten und eine Steckdose. Viel mehr ist von außen nicht zu sehen, doch hinter den kleinen Anschlüssen steckt im Grunde die Technik einer gewöhnlichen Ladesäule. Wie genau das funktioniert, weiß Benjamin Engelmann. Der Projektleiter für E-Mobilität bei den Leipziger Stadtwerken begleitet den Test von Anfang an.
9: Normalladen bis zu 22 kW, wie man es von den regulären Säulen kennt. Besonderheit hier, dass die ganze Technik halt im Baukörper eines Bordsteines steckt. Je nachdem, wie viel das Auto dann davon nimmt, reicht dann die Ladezeit aus, um da kurze Wege in der Innenstadt zu erledigen.
7: Das eigene Ladekabel kommt vom Autofahrer. Freigeschaltet wird der Anschluss wie bei anderen öffentlichen Ladepunkten per Ladekarte oder App. Neu ist also weniger das Laden selbst, sondern die Art, wie die Technik im Straßenraum untergebracht ist. Und wie sich zeigt, wird dieses Angebot auch schon von Beginn an gut angenommen, wie Peter Krutsch, Sprecher der Leipziger Stadtwerke, erklärt.
8: Wir sehen auch schon zum Start, die Bürger haben es schon genutzt, die stehen auch schon dran und laden, das ist super. Also wir haben jetzt hier am Standort am Alten Amtshof 2 Stück und der zweite Standort ist in der Querstraße. Es sind also dann insgesamt 4 Lademöglichkeiten.
7: Für Leipzig ist diese Technik neu. Erfahrungen gibt es allerdings schon aus anderen Städten. Genau die sollen nun mit den Bedingungen vor Ort verglichen werden, wie Krutsch erläutert.
8: Und wir schauen uns jetzt über ein Jahr die Bürgernutzung an und wie die Technik funktioniert, sind aber sehr guten Mutes, weil wir es schon aus Köln und aus Düsseldorf wissen, dass das gut angenommen wurde nach einem Pilotprojekt.
7: Am Ende geht es also um mehr als die Frage, wie oft hier ein Auto lädt. Der Test soll auch zeigen, ob die Technik zuverlässig funktioniert und an welchen Stellen in Leipzig diese Bauform überhaupt sinnvoll eingesetzt werden kann. Dass Ladebordsteine für jede Stadt die passende Lösung sind, ist allerdings umstritten.

0: Dresden etwa plant derzeit keinen Einsatz. Die Stadt setzt stattdessen auf gebündelte Ladepunkte an sogenannten Mobi-Punkten und Ladehubs. Als Gründe nennt Dresden unter anderem Barrierefreiheit und Verkehrssicherheit. Gerade bei Schnee und Laub sieht Dresden eine mögliche Stolpergefahr durch die Kabel für Fußgänger und sehbehinderte Menschen. Auch in Leipzig soll der Ladebordstein deshalb keine Lösung für jeden Standort sein, wie Engelmann erklärt.
1: In der Testphase ganz damit ins Portfolio aufnehmen und für die innenstadtnahen Standorte in Betracht ziehen, wird jetzt aber keine Lösung sein, die wir jetzt flächendeckend nur für das Normalladen einsetzen werden, also ein Teil unseres Portfolios.
0: Leipzig testet also einen Weg, den andere Städte bewusst nicht gehen. Ob sich die Ladebordsteine hier bewähren und weitere Standorte folgen, soll sich nach dem Test ja zeigen.
2: Wir machen jetzt eine kurze Pause und sind gleich mit spannenden Themen aus dem Freistaat für Sie zurück. Unter anderem werfen wir dann einen Blick nach Chemnitz, denn dort soll ein energieautarkes Wohnquartier entstehen. Bleiben Sie also dran.

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3: Herzlich willkommen zurück zu Sachsen aktuell an diesem Freitag. Schön, dass Sie dran geblieben sind. Neu bauen, obwohl in Chemnitz Wohnungen leer stehen und gleichzeitig ein ganzes Quartier bei der Energieversorgung unabhängiger machen. Genau das hat sich die Chemnitzer Siedlungsgemeinschaft in Bernsdorf vorgenommen. Im Wohnpark am Bernsdorfer Bad entstehen 40 neue Mietwohnungen. Gleichzeitig soll für insgesamt 208 Wohnungen ein neues Energiekonzept mit Erdwärme, Wärmepumpen und Mieterstrom umgesetzt werden. Bei der Grundsteinlegung wurde deutlich, die Genossenschaft will damit ganz bewusst vorangehen.
4: Anfang des Jahres in Berlin, Blackout, 4 Tage. Das wird hier nicht passieren können.
3: Was Ringo Lottisch, Vorstandsvorsitzender der Siedlungsgemeinschaft Chemnitz, damit meint, entsteht gerade im Chemnitzer Stadtteil Bernsdorf. Die Siedlungsgemeinschaft stellt dort die Energieversorgung eines ganzen Wohnquartiers neu auf. Insgesamt 208 neue und bestehende Wohnungen sollen künftig über ein gemeinsames Ringleitungssystem versorgt werden. Erdwärme, Wärmesonden und Wärmepumpen liefern Wärme und Warmwasser. Dazu kommt Mieterstrom. Gleichzeitig wächst der Wohnpark am Bernsdorfer Bad. 3 neue Häuser mit insgesamt 40 Mietwohnungen entstehen. Nun hat die Genossenschaft dafür den Grundstein gelegt. Ein Neubauprojekt in einer Stadt, die beim Wohnungsmarkt vor ganz anderen Herausforderungen steht als Leipzig oder Dresden. Chemnitz wächst weniger stark und hat gleichzeitig mit Leerständen zu tun. Für Lottisch ist das allerdings kein Grund, auf neue Angebote zu verzichten.
4: Wir bauen es auch für die Zukunft, für zukünftige Mieter, und wir schaffen da ein Stück Heimat. Und wichtig ist es uns in Chemnitz, ein Angebot zu schaffen, dass wir in Chemnitz nicht stehen bleiben, auch wenn der Wohnungsmarkt schwierig ist, wenn wir grundsätzlich schwierige Zeiten haben. Wir müssen aus unserer Sicht ein Angebot schaffen, innovative Angebote schaffen, um attraktiv zu sein.
3: Und für diese neuen Angebote gibt es offenbar Interessenten. Die Nachfrage sei schon vor der Grundsteinlegung deutlich größer als die Zahl der geplanten Wohnungen. Geplant sind 3- und 4-Raumwohnungen zwischen 80 und 100 Quadratmetern. Alle Häuser bekommen Aufzüge, Wohnungen und Treppenhäuser werden barrierearm gestaltet. Trotz der Nachfrage bleibt eine Frage übrig: Wie passen 40 zusätzliche Wohnungen zu den bestehenden Leerständen in Chemnitz? Die Antwort der Genossenschaft: Neubau und Rückbau müssen nicht zwangsläufig Abriss bedeuten.
4: Wichtig ist, dass unsere Stadt nicht dieses Wachstum hat, was wir uns alle wünschen würden, und dass wir auch Leerstände haben. Wohnungen, die wir neu bauen, die werden wir in der Stückzahl an einer anderen Stelle verschwinden lassen, ohne dass wir Wohnungen abreißen. Das ist für mich innovativ, das ist zukunftsorientiert. Wie tun wir das? Wir schaffen auch in unseren Beständen permanent Wohnungen, die zusammengelegt werden als Maisonette oder als Zusammenlegung in unseren schönen Wohngebieten. Und somit findet bei jeder Zusammenlegung verschwindet eine Wohnung. Und das im Kontext gesehen, bauen wir mehr, erhalten wirtschaftlich die Fläche, schaffen das Angebot, was nachgefragt ist, und bringen ein Stück Zukunft.
3: Bis zu dieser Grundsteinlegung war es allerdings ein langer Weg. Schon 2013 hatte die Siedlungsgemeinschaft das Grundstück gekauft. Es folgten Planungen und Abstimmungen, Biotope mussten berücksichtigt, schwieriger Baugrund untersucht und das Gelände auf mögliche Kampfmittel geprüft werden. Im Juni dieses Jahres konnten schließlich die Tiefbauarbeiten beginnen. Mittlerweile werden die Bodenplatten der drei neuen Häuser hergestellt. Für CSG-Vorstand Michael Stötzer ist ausgerechnet dieser Bauplatz mit einer ganz persönlichen Geschichte verbunden. Bis zum vergangenen Jahr war er Baubürgermeister von Chemnitz. Seine berufliche Laufbahn begann allerdings schon viel früher als Maurerlehrling, und zwar genau auf diesem Grundstück.
5: Ja, das Leben, das hat manchmal wirklich verrückte Wendungen. Manchmal schließt sich wieder ein Kreis auf wundersame Art und Weise. Im Grunde genommen ist es so. Ich hatte hier an diesem Standort meine Ausbildung begonnen. Als Maurerlehrling, hier ging es wirklich am ersten Tag los, und es ist ein wunderbares Gefühl, wenn man dann hier zurückkehren kann und das, was man hier gelernt hat, auch mal unter Beweis stellen kann, indem man hier eben nochmal neu baut. Und für uns als Genossenschaft ist das ein sehr guter Standort, er wird sehr gut angenommen. Insofern war es auch gar keine große Überlegung, dann zu sagen, ja, wir investieren hier nochmal dazu.
3: Und bei den Vorbereitungen für den Neubau kam noch ein weiteres Stück Vergangenheit zum Vorschein. Eine alte Flasche, ein Zeitzeugnis früherer Generationen, die auf dem Gelände gearbeitet haben. Zur Grundsteinlegung wurde sie wieder in den Boden zurückgegeben.
5: Es ist ja eine schöne Tradition, und die beginnt nicht erst jetzt, sondern es gab vorher schon Generationen, die hier schon tätig gewesen sind, die hier schon was gebaut haben. Und von denen haben wir ein Zeitzeugnis gefunden, eine Flasche, eine alte Flasche. Und die wollten wir ganz gerne hier wieder zurückführen. Also aus der Erde geholt, in die Erde wieder zurückgegeben, als Erinnerungen, als Ehrerbietung an diejenigen, die hier schon gearbeitet haben.
3: Ein Blick zurück bei einem Projekt, das vor allem nach vorn gerichtet ist, mit 40 neuen Wohnungen und einer neuen Energieversorgung für insgesamt 208 Haushalte. Die Chemnitzer Siedlungsgemeinschaft investiert damit nicht nur in neue Häuser, sondern in die langfristige Entwicklung des gesamten Wohnquartiers am Bernsdorfer Bad. Und thematisch geht es bei uns jetzt in die Küche. In Weißwasser wurde ausnahmsweise nicht nur gegessen, sondern selbst gekocht. An der Bruno-Bürgel-Oberschule bekam die Küche Besuch von einem Sternekoch. Stefan Marquardt zeigte gemeinsam mit den Schülerinnen und Schülern, wie aus frischen Zutaten leckeres Schulessen entstehen kann. Wie das aussieht und was dabei auf dem Speiseplan steht, all das erfahren Sie jetzt.
6: Öfen checken, Nudel kochen, Attacke, auf geht's. Ja. Ja. Könnt das noch mal probieren?
7: Haben wir schon.
6: Und?
7: Schmeckt.
6: Schmeckt?
7: Schmeckt, ja.
6: Geil, gut oder geht so?
7: Geil.
6: Geil.
7: Geil.
6: Wow.
8: Ein Sternekoch zwischen Pausenbroten, Nudeln und jeder Menge Schülerinnen und Schüler. Dieses Bild gab es an der Bruno-Bürgel-Oberschule in Weißwasser zu sehen. Stefan Marquardt ist normalerweise in deutlich anderen Küchen unterwegs. Heute

0: steht er allerdings nicht in einem Restaurant, sondern gemeinsam mit den Schülerinnen und Schülern an der Herdplatte. Das Projekt Sterneküche macht Schule gibt es inzwischen seit 12 Jahren. Nach Angaben des Teams wurden bereits mehr als 260 Schulen besucht. Unterstützt wird das Projekt von der Knappschaft. Der Projekttag beginnt zunächst mit der gemeinsamen Vorbereitung. Die Schülerinnen und Schüler werden dabei nicht nur zu Zuschauern, sondern selbst zu kleinen Chefköchinnen und Chefköchen. Gemeinsam mit Marquardt und dem Küchenteam schnippeln, kochen und bereiten sie das Essen vor. Auf dem Speiseplan steht unter anderem Pasta mit einer veganen Bolognese.
1: Das Wichtige dabei ist, dass es natürlich besser schmeckt wie alle mit Fleisch. Und da arbeiten wir gerade dran. Also wirklich mit dem ganzen Team, es sind ja 20 Leute, so viel sind wir natürlich selten. Und ich muss sagen, Team komplett motiviert, die haben wir jetzt mal rausgeschickt. Frische Luft schnappen, damit die gleich wieder voll angreifen können.
2: Bevor die Nudeln allerdings auf den Tellern landen, kommt es zur ersten großen Bewährungsprobe, der Brotpause. Während ein Teil der Schülerinnen und Schüler in der Küche gemeinsam mit Stefan Marquardt kocht, bereitet eine weitere Gruppe im Nebenraum bereits die Speisen für die Pausen vor. In der Pause greifen dann Schülerinnen und Schüler der gesamten Schule ordentlich zu und probieren die vorbereiteten Speisen. Für die jungen Köchinnen und Köche ist damit klar, das selbst zubereitete Essen kommt an.
1: Das hier ist jetzt quasi unser Nudelkochwasser, ja, mit dem Tomatenmark. Und das gibt jetzt die Hochzeit, die sogenannte. Weil jede gute Pasta kann nicht schmecken, wenn sie nicht einen Teil von dem Nudelwasser gekriegt hat. Ja, das ist einfach ein ungeschriebenes Gesetz in Italien und das machen wir jetzt auch. Ja? Also rein damit, gut durchrühren und dann besorgt ihr euch alle mal Löffel und dann probieren wir nochmal.
3: So, okay. Genau. Ja?
1: So, und jetzt gut durchrühren, besorgt schon mal Löffel zum Probieren.
0: Für die Soße verwenden die Jugendlichen dabei auch frische Kräuter aus dem eigenen Schulgarten.
4: Das sind alle, die nicht gewöhnt werden jetzt, ohne Schlüssel.
1: Ach so, okay.
0: Danach dürfen auch sie selbst probieren. Gemeinsam sitzen sie an den Tischen und kosten, was zuvor in der Küche entstanden ist.
1: Alle, die oben sind, runter zum Essen. Alle.
0: Stefan Marquardt zeigt gemeinsam mit dem Küchenteam und den Jugendlichen, wie Schulessen frisch und gesund auf den Teller kommen kann.
1: Und wir möchten natürlich dorthin kommen, dass so viel wie möglich Kinder die Möglichkeit haben, hier zu essen. Und am besten natürlich, wenn sie die Schüler für Schüler kochen. Das wollen wir hier erreichen. Geht nicht über Nacht, aber wir sind guter Dinge.
0: Dabei geht es nicht nur ums Kochen. Das Konzept soll gleichzeitig gesünder und nachhaltiger sein. Statt fertig angelieferter Speisen wird möglichst frisch vor Ort zubereitet. Mit speziellen Garmethoden sollen außerdem Nährstoffe erhalten und Energie eingespart werden. Auch die Schülerinnen und Schüler übernehmen Verantwortung, von der Vorbereitung bis hin zur Ausgabe. Der Projekttag soll dabei vor allem zeigen, dass gesunde Schulverpflegung nicht kompliziert sein muss. Schon mit vergleichsweise einfacher Küchentechnik und frischen Zutaten kann das Essen direkt an der Schule zubereitet werden. Die Jugendlichen lernen dabei nicht nur etwas über Lebensmittel und Ernährung, sondern erleben auch, was es bedeutet, gemeinsam für ein Ergebnis verantwortlich zu sein.
5: Und zum Abschluss unserer Sendung heben wir ab. In Böhlen, südlich von Leipzig, findet gerade die Deutsche Meisterschaft im Ultraleichtfliegen statt. Der ehrenamtlich betriebene Flugplatz und die Seen der Umgebung bieten einen interessanten Hintergrund für den Wettbewerb, der noch bis Sonntag geht. Wir waren bei der Eröffnung für Sie vor Ort.
6: Den Flugplatz in Böhlen gibt es bereits seit 1956. Nach der Schließung Ende der 70er Jahre wurde er 1990 wiedereröffnet und wird seitdem betrieben vom Fliegerclub Böhlen, dem das Gelände auch gehört. Am Donnerstag, den 20. August, wurde hier die 34. Deutsche Meisterschaft im Ultraleichtfliegen eröffnet. Andreas Möbius, als erster Vorsitzender des Fliegerclub Böhlen, erinnerte an den Aufbau des Flugplatzes mit Hilfe der etwa 80 ehrenamtlichen Vereinsmitglieder ab 1990. Die fleißige Arbeit hat sich bezahlt gemacht. Seit 1994 gilt er als Verkehrslandeplatz. In Vertretung des Landrates kam Claudia Teichmann, die Leiterin des Liegenschafts- und Kultusamts im Landkreis Leipzig, zur Eröffnung. Sie lud die 23 Wettbewerbsteilnehmer aus ganz Deutschland ein, die Schönheit des Leipziger Südraums

0: aus der Luft und auf dem Boden zu erkunden. Ultraleichtflugzeuge gibt es in vielen Formen, von offenen Modellen, bei denen der Pilot im Freien sitzt, über Drehflügler, die ähnlich einem Hubschrauber auch eine vertikale Propellerachse haben, bis zu Maschinen, die in der Form eher an Tragflügel-Leichtflugzeuge wie zum Beispiel Cessna erinnern. Neu dabei und deshalb interessiert beäugt, ist ein vollkommen elektrisch angetriebenes Flugzeug. Um an diesem Wettbewerb teilzunehmen, müssen bestimmte Bedingungen erfüllt sein.
1: Ultraleichtflugzeug, das sind Flugzeuge mit einer maximalen Abflugmasse von 600 Kilo. In der Regel sind die zweisitzig, haben zwischenzeitlich vorrangig Rotax-Motoren verbaut. Und die Technik reicht, wie gesagt, vom normalen Rotax-Motor über Verstellpropeller und die Instrumentierung vom normalen Rundinstrument, wie man das aus herkömmlichen Flugzeugen kennt, bis hin zu Glascockpit, wo also alles nur noch digital abläuft.
0: Vor dem Wettbewerbsstart werden Motor und die wichtigen Teile der Flugzeuge noch einmal genau durchgecheckt. Um einen möglichst guten Blick aus dem Cockpit zu haben, muss die Scheibe unter Umständen vom Wasser des Regens der vergangenen Nacht befreit werden. Gute Sicht und Navigationskenntnisse sind die Voraussetzungen bei diesem Wettbewerb, bei dem es in erster Linie nicht um eine möglichst hohe Fluggeschwindigkeit geht.
1: Die Aufgabe der Teilnehmer wird sein, zum einen eine Navigationsaufgabe zu lösen. Das heißt, sie müssen vorher Kurse berechnen, müssen Zeiten berechnen, müssen exakt die vorgegebenen Punkte anfliegen, müssen diesen Punkten Bilder zuordnen. Und im Abschluss an diesen sogenannten Streckenflug, Wettbewerbsflug, müssen die Teilnehmer eine Ziellandung präsentieren. Das heißt, in einem bestimmten Feld müssen sie in der Lage sein, das Flugzeug zu landen.
0: Auch wenn sich gutes Flugwetter für die kommenden Wettbewerbstage angekündigt hat, sind bei den leichten Flugzeugen die Flugbedingungen und deren richtige Einschätzung wichtige Erfolgsfaktoren.
1: Die besonderen Herausforderungen sind natürlich die, dass sich der Wind natürlich im Laufe des Tages mal ändern kann. Und Streckenvorbereitung brauchen die Jungs und Mädels eine halbe bis eine Stunde. Wenn sie dann im Flieger sitzen, kann es durchaus sein, der Wind hat sich wieder gedreht. Dann ändern sich natürlich die Vorhaltewinkel, die man berechnen muss, um das Ziel letztendlich nach Kompass zu finden. Und dazu sagen muss man noch, wir fliegen ausschließlich nach Kompass, GPS-Geräte und andere Navigationsgeräte sind definitiv nicht zugelassen für diese Maßnahme. Müssen alle nach dem sogenannten Schnapskompass fliegen.
0: Mit dem Erklingen der deutschen Nationalhymne endete die Eröffnung der 34. Deutschen Meisterschaft im Ultraleichtfliegen. Die Piloten hatten nun noch einmal Gelegenheit, einen kurzen Probeflug zu machen, bevor es zum Briefing und zum Beginn der Wertungsflüge am frühen Nachmittag geht. Diese werden sich noch über Freitag und Samstag, den 21. und 22. August, fortsetzen. Am Samstagabend ist dann eine Meisterschaftsfeier geplant. Am Sonntag, den 23. August, findet die Siegerehrung und damit der Abschluss des Wettbewerbs statt.
2: Das war Sachsen aktuell vom Freitag. Mehr Meldungen sowie weitere Nachrichten finden Sie natürlich auch wie gewohnt online auf sachsen-fernsehen.de oder auch auf allen gängigen Social-Media-Plattformen auf Instagram, Facebook und natürlich auch auf YouTube. Das gesamte Team wünscht Ihnen jetzt einen entspannten Abend und einen guten Start ins Wochenende. Machen Sie es gut.

0: Ja, grüße Sie, liebe Zuschauer und Zuschauerinnen. Ich melde mich heute aus der wunderschönen Oberlausitz. Hier nennt man das Oberland, habe ich gerade erfahren. 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Ich würde sagen, wir haben keinen Sekt, aber einen Schluck Kaffee. Prost! Und ich habe schon draußen gerade erzählt, dass ihr ja auf fast 35 Jahre Familientradition zurückblickt. Vielleicht kannst du mal so ein bisschen, wie sagt man so schön, aus dem Nähkästchen plaudern. Wie fing denn das alles hier an?
1: Ja, das fing 1992 an. Damals wurde dieses Objekt in die Familie zurückübertragen. Es ist enteignet worden zu DDR-Zeiten. Hier steckt sehr viel Herzblut drin, denn das Objekt ist zu dem damaligen Zeitpunkt, man kann sagen, eine Ruine gewesen. Es war völlig runtergewirtschaftet. Aber wir haben schrittweise das dann geschafft, hier immer weiter das Haus auszubauen, zu renovieren und auf den heutigen Stand zu bringen.
0: Das ist euch definitiv gelungen, muss ich sagen. Ich durfte ja schon mal ein bisschen mich umgucken. Und wir sitzen ja nicht ohne Grund jetzt hier in einer schönen, wunderschönen Landhausküche. Die würde ich mir auch gleich am liebsten einpacken.
1: Eine Landhausküche muss natürlich zum Stil passen. Aber wem das gefällt und wer die Räumlichkeiten dazu hat, das muss man immer sagen, der wird da genau das Richtige finden.
0: Genau, und ich würde sagen, wir greifen dann auch gleich zu. Wir wollen ja auch noch ein bisschen frühstücken. Aber du schickst mich ja gleich weiter. Ich habe es angekündigt, heute wollen wir ja so ein bisschen den Weg zur Traumküche beschreiben. Und da hast du hier ja einen richtigen Experten im Haus. Mit wem habe ich es denn dann gleich zu tun?
1: Mit dem Thomas Steffen. Der hat übrigens von Anfang an hier das mitgestaltet. Und er ist hier der absolute Profi in der Küchenabteilung. Und dort wirst du die beste Beratung bekommen. Und die beste Küche.
0: Aber da vertraue ich drauf. Da würde ich sagen, Ingo, greif erstmal zu. So. 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
2: 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Und gerade was jetzt Technik betrifft, Miele, Siemens spricht für sich. 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

0: Und was ist denn gerade jetzt, man gibt ja auch immer so Trends, sage ich jetzt mal. 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Aber wenn wir jetzt über Trends reden, was ist denn gerade so angesagt, auch gerade was Technik anbetrifft?
1: Ja, im Technikbereich ist der Muldenlüfter das Schlagwort. Alternative natürlich die Bärbelhaube, das ist eine schicke Kopffreihaube. Mein Schlagwort, eine gute Umluft ist besser als eine schlechte Abluft. Ja. Funktioniert immer wieder und ich bringe dann den Kunden auch drauf. Im Backen, Pyrolyse, Selbstreinigung, Geschirrspüler beleuchtet, ergonomisch hoch eingebaut, Induktionskochen und im Kühlbereich natürlich eine Energieeffizienz und guten Komfort.
0: Ihr habt ja auch eine riesengroße Küchenausstellung. Ich glaube, hier kann man sich auch schon mal gut reinschnuppern, auch gucken, was gibt es alles für Arbeitsplatten. Also wir stehen ja jetzt erstmal nur hier in einem Exemplar. Aber ich glaube, man kann ja schon stundenlang bei euch sich umschauen.
1: Das ist die Gefahr. Ich lasse sie dann unter 2 Stunden nicht los.
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3: Der Zusammenbruch der Carola-Brücke im Jahr 2024 war ein einschneidendes Erlebnis. Vor allem für die Dresdnerinnen und Dresdner.
4: Ich habe es wirklich nicht geglaubt. Ich habe gedacht, das ist eine Fake News.
5: Musste man sich auch erst mal dran gewöhnen.
3: Seitdem gibt es einen gemeinsamen Wunsch. Eine neue Brücke, die verbindet, Mobilität stärkt und sich behutsam ins Stadtbild einfügt.
6: I think it's a challenge, but it's an opportunity also for the city.
7: Wir haben also die Chance, auch die Stadt schöner zu gestalten.
3: Doch welcher Entwurf schafft eine Brücke, die Dresden gerecht wird? Seiner Geschichte, seinem Alltag und seiner Entwicklung.
5: Es hat auch für die Zukunft so was Prägendes.
4: Also das heißt, man kann dort schon auch viele Fehler machen.
6: So, this is a big responsibility. Big, big, big responsibility.
3: Dieser Verantwortung stellt sich das Team FECOR, TSSB und UKL mit seinem Entwurf für Carola 3.0.
7: Wenn die Brücke dasteht, das ist ein echter Zugewinn für die Stadt in vielerlei Hinsicht.
3: Beim Neuentwurf der Carola-Brücke steht eine Frage im Mittelpunkt: ihre Gestaltung und Form.
6: The form is one of the first points, because you have the elevation.

0: elevation, first you start drawing the elevation of the bridge. And then you see what is the form that fits.
1: Gerade in einer Stadt wie Dresden, die davon lebt, mit so einer Altstadt-Silhouette, kann man nicht irgendwie eine beliebige Form dorthin setzen.
2: Was ist prägend für Dresden und wie schaffen wir es, diese Landschaft von Dresden weiter zu unterstreichen?
3: Man muss ja davon ausgehen, die Brücke, die jetzt entsteht, die steht ja vielleicht 150 Jahre oder länger. Das heißt also, sie wird das Antlitz der Stadt aus allen Richtungen massiv prägen.
4: Die neuen Entwürfe für die Carola-Brücke stehen an. Was wünschen Sie sich denn von der neuen Carola-Brücke?
5: Tatsächlich eine Brücke, die nicht so kompliziert ist und trotzdem ästhetisch gut ins Stadtbild passt. Das wäre tatsächlich mal sehr, sehr sehenswert.
6: Ihre Form muss in das historische Stadtbild Dresdens passen. Gleichzeitig muss sie heutigen Anforderungen gerecht werden. Sie soll sicher, langlebig und widerstandsfähig gegenüber extremen Belastungen sein. Die Antwort auf all diese Ansprüche, eine Brücke mit Bögen.
1: Das ergibt sich so ein bisschen aus der Historie der Carola 1 als auch der angrenzenden Albert- und Augustusbrücke.
6: Die schlanke Form mit Bögen greift Elemente der ersten Carola-Brücke auf und verbindet sie mit der Leichtigkeit der zweiten.
1: Wir haben sozusagen das Beste der beiden Welten jetzt draus gemacht. Wir haben also eine filigrane Brücke mit 120 Meter Spannweite und auch die Bögen integriert.
6: Damit die Brücke schlank wirkt und zugleich hohe Lasten trägt, ist die Wahl des Materials entscheidend. Nur wenige Materialien vereinen hohe Festigkeit, Flexibilität und Schlankheit. Die Lösung des Teams? Sandstein in Kombination mit Stahl.
1: Wir nehmen also den Stahl dort, wo wir weit spannen müssen. Und für die Auflager, die Pfeiler, die Fundamente nehmen wir den Sandstein, der sich also hier auch sehr gut einfügt in die Altstadt-Silhouette.
2: In Stahl kann man langlebig bauen, flexibel bauen und auch schnell bauen.
7: Ich glaube, ich wünsche mir vor allem, dass wir schnell eine Lösung finden. Ich glaube, es wäre wichtig, hier mal ein Beispiel zu zeigen, dass Deutschland große Projekte schnell vorantreiben kann und wir uns nicht im Detail oder im Klein-Klein verlieren, sondern wirklich überlegen, was ist der Mehrwert für die Stadt, was ist der Nutzen für die Stadt und wie können wir den schnellstmöglich umsetzen.
6: Mit im Werk vorgefertigten Elementen aus Stahl lässt sich die Brücke schnell und wirtschaftlich bauen.
0: So this will speed up the construction, which is, I think, one of the key points also in this project.
6: Der zweite Schlüssel für eine effektive Konstruktion liegt im Brückendeck. Die neue Brücke muss zukünftige Anforderungen mitdenken und Raum für Anpassungen lassen. Deshalb entsteht die neue Carola-Brücke als ein durchgehender Brückenzug mit einem flexibel nutzbaren Deck.
1: Die Anforderungen, die ja heute dran gestellt werden, sind ja sehr widersprüchlich. Es gibt die einen, die sagen, wir wollen vier Spuren, die anderen sagen zwei Spuren. Wir haben uns das Ganze angeschaut und gesagt, wir können eine Brücke entwerfen, die beides erfüllt, ohne zu groß zu sein, ohne zu klein zu sein.
2: Wir können sagen, wir machen vier Pkw-Spuren. Wir können aber auch in Zukunft sagen, wir machen zwei Pkw-Spuren und machen dafür dann Rad- und Fußweg breiter.
1: Also die Flexibilität, die wir anbieten mit zwei oder vier Spuren, die ist so einfach veränderbar bei unserer Brücke, dass dies entweder sofort gemacht werden kann in naher Zukunft oder in ferner Zukunft.
6: Für die Menschen dieser Stadt ist die Brücke mehr als eine Straße. Sie ist Teil ihres Lebensraums. Deshalb wird die neue Carola-Brücke bewusst als öffentlicher Raum entworfen. Als einen Ort, der verbindet, statt zu trennen.
8: Also ich als Touristin wünsche mir, dass ich gerne mit dem Fahrrad sehr einfach und sehr bequem das Ufer von rechts nach links, also von der einen zur anderen Seite, wechseln könnte. Das wäre super.
6: Großzügig gestaltete, barrierefreie Wege für Radfahrende und Fußgänger verbinden Alt- und Neustadt miteinander und vernetzen sie zugleich mit den Elbwiesen. Unter der Brücke entstehen geschützte Räume für Kultur, Erinnerung, Spielen und Sport.
2: Unter den Brücken fand ich immer früher sehr gruselig, muss ich sagen. Es ist kein sicherer Ort und wir wollen genau das umgehen.
9: Das finde ich sehr cool, wenn das öffentlich genutzt wird und für junge Menschen und ältere Menschen irgendwie nutzbar wäre.
6: Auf der Brücke öffnen Aussichtsbalkone neue Blicke auf Altstadt und Elbe.
3: So eine Brücke soll auch durchaus mal eine Verweilmöglichkeit bieten.
6: Der Neuentwurf der Carola-Brücke muss vielen Ansprüchen gerecht werden. Dafür braucht es nicht nur gute Ideen, sondern auch ein kompetentes Team. Ein Team mit einer klaren Vision und einem offenen Ohr für die Bürgerinnen und Bürger Dresdens.
3: Es wäre, glaube ich, ein sehr großer Frevel, wenn man da die Bürger jetzt außer Acht lassen würde und sozusagen seinen architektonischen Duktus einer großen Bevölkerungsmasse überstülpen würde. Also das ist nicht mein Anspruch.
2: Das hat den Entwurf dann auch erweitert. Wir konnten dann immer weiter das finalisieren. Und wir sind jetzt gerade an dem Stand, wo ich sage, das ist wirklich, wir haben alle Sachen so mitgenommen, die es gab.
6: TSSB und UKL sind erfahrene Architekten aus Dresden. Sie kennen die Stadt und die Verantwortung, die ein Projekt wie dieses mit sich bringt.
1: Für jeden hier im Team ist das ein bisschen Herzblut, das damit reingeht. Das ist keinem egal oder irgendeine Brücke, sondern das ist auch tatsächlich nachher für manchen der Arbeitsweg. Das ist der Stadtraum, den man erleben möchte.
6: FECOR steht für internationalen Erfolg im Brückendesign und bringt sein Wissen gezielt für die Carola-Brücke zum Einsatz.
0: For us, design a bridge is a dream, you know, and a dream in a place like this is a higher level. So we are very pleased to work here and have our partners here that knows the city, you know, the atmosphere, the requirements, and it helps a lot.
3: Was die schon alles realisiert haben in der ganzen Welt, ja, tolle Brücken, das ist schon für mich auch eine tolle Erfahrung, muss ich sagen, schöne Erfahrung.
6: Mit diesem Entwurf bewirbt sich das Team FECOR, TSSB und UKL um den Auftrag Carola 3.0. Und die Dresdnerinnen und Dresdner entscheiden mit.
2: Ich würde mich da tierisch drüber freuen, wenn wir diesen Auftrag kriegen könnten, weil es wirklich so was Besonderes ist. Es ist nah, es liegt viel dran. Und genau das so in Dresden dann zu sehen und da so einen Austausch auch mit Dresden zu haben, ist schon was sehr Besonderes.
0: We are very keen and try to do our best for the city, our best for ourselves, our best for the municipality. So it's, we tried.
3: Das ist schon ein Herzensprojekt, will ich sagen, weil es in Dresden ist. Und da ist es natürlich schon nochmal schön, an so einem bedeutenden Projekt mitzuarbeiten.
1: Auch in Verantwortung den anderen Bürgern dieser Stadt gegenüber, dass wir auch eine gewisse Zufriedenheit schaffen. Genau diese Gemengelage herauszufinden, mit der wir also den Bürgern was anbieten können, wo man also gut miteinander leben kann.

Mein Name ist Maria Dötzl. Ich wohne in Chemnitz, hier im Süden, Gablenz, Adelsberg. Wir sind hier im Bürgerpark Gablenz. Hier war mal ein Sportplatz und es waren Schulen am Rande, die vor ein paar Jahren nicht mehr gebraucht wurden, die jetzt weg sind. Es wurde ein Park draus. Ja, und ich habe mich hier um eine kleine Ecke mitgekümmert. Ich engagiere mich seit ein paar Jahren bei der Karlowitz-Gesellschaft. Und wir haben uns ein Kunstwerk eingeladen, die Glasarche 3. Und es war von Anfang an die Frage, was bleibt für Chemnitz, wenn so ein Kunstwerk hier ist und weiterzieht. Und da haben wir uns entschieden, wir suchen freiwillige Gruppen, die ein Stückchen Grün von Chemnitz schöner machen wollen, im kleinen Rahmen. Wir haben das dann Arche Beete genannt. Wir haben inzwischen 10 ganz unterschiedlich hergerichtete oder gebaute oder entstandene Arche Beete. Und eins davon steht hier im Bürgerpark. Und zur Einweihung kamen vielleicht 10, 12 Kinder und haben uns 3 Kisten bunt bemalte Steine gebracht, damit es erstmal schon fröhlich aussah. Die müssen wir jetzt manchmal freilegen, weil es so gut gewachsen ist. Und seitdem kümmere ich mich hier ein bisschen mit. Na, es tut mir fürs Gemüt gut. Ich kann mit vielen Menschen gut in Kontakt kommen. Also ich bin offen fürs Zusammentun und bin der Meinung, dass es nötig ist, dass wir ein Miteinander besser pflegen müssen. Für mich hat es den Anschein, dass viele sich zurückziehen in ihre eigenen kleinen Interessen. Mittun macht froh, weil man dann das, was man gibt, kriegt man in irgendeiner Form zurück und fühlt sich nicht mehr einsam oder alleine und kommt, ich sag's mal so salopp, aus der Meckerkiste raus. Ich selber hatte das Glück, dass ich von Jugend an mich nie, ich sag mal jetzt den volkstümlichen Ausdruck, untergebuttert fühlte. Weder zu Hause, noch im Studium, auch dann in meinem Beruf. Und ich habe nie das Problem gehabt, dass ich als Frau hinten angestellt wurde. Das ist vielleicht eine Ausnahme. Und ich genieße aber auch, wie jetzt in Chemnitz ganz aktuell, sich zum Beispiel die Architektinnen und die Landschaftsplanerinnen unter dem Thema Platzvisionen, wie die sich Gehör und Aufmerksamkeit erarbeiten und auch Anerkennung finden. Da habe ich eine sehr schöne Begegnung mit der Andrea Alter. Die Andrea Alter ist Landschaftsplanerin. Sie hat erreicht, dass vor dem Naturkundemuseum, also vor dem der Platz vor dem Tietz, der so versiegelt war bisher, wo auch der Archevater gesagt hat, wie kann man denn vom Naturkundemuseum alles zumachen, bis auf die ganz kleine Insel, die von Anfang an war. Und der durfte umgestaltet werden. Das ist jetzt das erste Ergebnis dieser Platzvisionen. Wir sind viele und das gibt Kraft, das zu wissen.

Leinen ist eine ganz faszinierende Faser, weil sie langlebig, zeitlos, elegant, aber vor allen Dingen auch nachhaltig ist. 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

0: Die Getränkedose ist zurück und gefragter denn je. Rund 420 Milliarden Stück wurden im letzten Jahr weltweit abgefüllt. Greifbar wird der Trend auf der MedPack, der Weltleitmesse für Metallverpackungen in Essen. Dieses Jahr unter dem Motto Canned Future.
1: Die Getränkedose erlebt ein starkes Revival in der Tat. Nach dem massiven Einbruch in Zeiten des Dosenpfandes ist sie seit 6-7 Jahren wieder sehr, sehr stabil. Ergänzend kommt hinzu, dass sie aber auch als ein sehr trendiges Verpackungsmittel wahrgenommen wird. Und die Füller haben es verstanden, dort Füllgüter hineinzubringen, die außergewöhnlich, ungewöhnlich sind und auch den Verbraucher reifen, diese Getränke zumeist aus der Dose zu konsumieren.
0: Trotz wirtschaftlicher Unsicherheiten bleibt die Metallverpackungsindustrie durch Urbanisierung und verändertes Konsumverhalten stabil. Über 130 Milliarden Euro setzt sie im letzten Jahr um, bei gleichzeitig wachsendem regulatorischem Druck durch die neue EU-Verpackungsverordnung.
2: Die Branche ist stabil, weil sie einfach

0: greifbar ist in verschiedenen Industriezweigen. Sie brauchen immer in irgendeiner Form Metallverpackungen. Kosmetik wird immer gekauft. Pharmaindustrie, denken wir dabei an Corona. Die Pharmaindustrie hatte da sicherlich einen hohen Peak durch die ganzen Impfstoffe zum Beispiel, aber auch die Getränkeindustrie und natürlich nicht zuletzt die Nahrungsmittelindustrie, Konservendosen. Gerade in Krisenzeiten, wie wir sie sowohl während der Pandemie hatten, als auch für den Moment, wir haben zwei Kriege auf dieser Welt, sind natürlich Nahrungsmittel, die sehr lange haltbar und gut zu lagern sind, gefragt.
1: Die steigenden Anforderungen werden zum Innovationstreiber der Branche. Beispielsweise spart moderner Digitaldruck Etiketten und erleichtert das Recycling nicht nur bei Getränkedosen.
2: Mit einer Digitaldruckmaschine können wir auf einem Produkt 3 Millionen Farben drucken. Fotorealistisch, kleinste Texte, Verläufe. Es gibt unbegrenzte Möglichkeiten im Druck. Und gerade in diesem Craft-Beer-Markt sind die Druckbilder extrem anspruchsvoll. Und die schnelle Umsetzung dieser sehr anspruchsvollen Druckbilder ist nur im Digitaldruck möglich.
1: Auch beim Material selbst steht eine höhere Energie- und Ressourceneffizienz im Fokus. Der deutsche Global Player für Weißblech stattet das zentrale Basismaterial für Lebensmittel- und Aerosolverpackungen gezielt mit neuen Eigenschaften aus.
3: Wir haben das neue Material hier mitgebracht, und zwar unser Rasselstein Cup und unseren Solid Flex Cup. Beide Materialien zielen darauf ab, 10% weniger Material zu benötigen, aber eben die komplette gleiche Produkteigenschaft darzustellen. Und das ist extrem wichtig, eben auch für unsere Kunden, weil sie einfach 10% weniger Material benötigen können, aber eben die gleiche Produktstabilität darstellen. Und es hat natürlich auch einen Vorteil beim Thema CO2-Reduktion.
1: Auch die Produktion selbst wird effizienter. Neue Hochgeschwindigkeitsanlagen arbeiten präziser, verbrauchen weniger Energie und Material und lassen sich schneller umrüsten. Gleichzeitig sorgt eine einfachere Bedienung für zusätzliche Entlastung.
4: In der heutigen Zeit ist es wichtig, weil wir sehr viel weniger Fachkräfte haben, die schon eine Vorausbildung haben, die Erfahrung haben mit Maschinen. Wir haben heute eine Generation, die sehr digital affin ist. Das heißt, wir müssen auch dem gerecht werden, das heißt, digitale Produkte anbieten, in denen man lernen kann, digitale Produkte anbieten, in denen man auch diese Maschinenbedienung bewerkstelligen kann.
1: Die Branche wächst weiter. Ein wichtiger Treiber ist die Getränkedose mit einem erwarteten Plus von rund 3-5% jährlich. Energie- und Ressourcenschonung bleiben zentrale Herausforderungen. Doch die MedPack zeigt, aus strengeren Regeln entsteht neuer Fortschritt.

0: Herzlich willkommen bei Evangelisch in Sachsen. Musik begleitet uns fast überall im Leben. Und auch heute soll es bei uns musikalisch zugehen. In der Kirche klingt Musik so gar nicht immer gleich, wie uns der nächste Beitrag zeigt.
1: Jazz und Funk im Gottesdienst erwartet man nicht, aber ist erfrischend überraschend. Für diese Überraschung sorgt Popkantorin Inkeri Hanonen in der Lausitz. Sie bringt abwechslungsreiche Klänge in Kirchen.
2: Ich glaube, heute haben wir gesungen Swing, was eher Funk klingt, einfach so klassisch Pop, aber halt von Stil her richtig von hier zu hier, auch manchmal eher so Worship oder Gospel, aber eben, wie gesagt, auch manchmal Latin und so, ganz gemischt.
1: Und das gefällt groß und klein. Ganze Familien kommen in die Workshops, wie hier in der Carmenza St. Just Kirche, wo etwa 40 Sängerinnen und Sänger einen musikalischen Gottesdienst vorbereiten. Dennoch bleibt der Inhalt die christliche Botschaft, aber nicht mit Gesangbuchsliedern und Orgel vorgetragen. Mit vielen verschiedenen Musikstilen lässt sich heute ein Gottesdienst ausgestalten. Gospel-Gottesdienste sind da schon recht bewährt.
2: Ich würde mich ungern irgendwie nur zu Gospel oder Worship begrenzen. Ich habe schon mal eine Latino-Messe gemacht oder halt, wie gesagt, heute haben wir Swing dabei. Es ist wirklich die ganze Bandbreite da. Es kann alles sein. Alles mit ein bisschen Rhythmus, so mitreißendes. Und die klassische finde ich auch nicht schlecht. Manchmal kann es auch zusammenbinden. Aber das kann man wirklich nicht so pauschal in eine Kategorie reinstecken.
1: Inkeri Hanonen hat zuvor als Kantorin in einer Kirchgemeinde gearbeitet und auch mit klassischer Kirchenmusik ihre Erfahrungen gemacht. Ein Umzug in die Lausitz und die neu geschaffene Stelle als Popkantorin sah sie als Chance mit vielfältigen und kreativen Möglichkeiten. Auf Anfrage bietet Inkeri Hanonen Workshops für alle Altersklassen an, studiert Musicals für Kinder und Jugend aus dem Bereich Popularmusik ein und macht Bandprojekte mit Jugendlichen und Konfirmanden. So konnte sie bereits viele Projekte ausprobieren.
2: Mir wäre es halt ganz lieb, wenn das so anerkannt wird, dass es halt viele Menschen erreicht, die sonst nicht zur Kirche finden. Und man halt vielleicht ein bisschen stärker in unserer Landeskirche das merken würde, welche Kraft und Bezugskraft Popularmusik hat. Das ist halt nicht Musik von Jugendlichen, sondern das ist ja Musik, die wirklich alle, also es ist ja schon lange her, als Popularmusik gibt. Und das spricht einfach wahnsinnig viele Menschen stark an.
1: Bisher ist Popularmusik noch selten ein Bestandteil der musischen Angebote in sächsischen Kirchgemeinden. Gerade das reizte Inkeri Hanonen, diese besondere Kantorenstelle anzunehmen und mit vielfältigen Angeboten Bedürfnisse abzudecken.
2: Die Projekte erreichen Leute, die sonst nicht in der Kirche zu sehen. Ich habe oft gehört von Pfarrer, die im Gottesdienst war und hat gewundert, wer singt denn da vorne, habe ich noch nie gesehen. Ich hatte schon mal eine Muslima dabei. Ich hatte oft Kirchen, Nicht-Kirchenmitglieder mit dabei. Also diese Projekte erreichen ganz klar Leute, die sonst nicht zur Kirche finden. Und auch oft in Orten, wo in die Chor nur vielleicht 20 Menschen sind, kann es sein, dass in dieser Workshop ploppen auf mal 40 Leute. Und das erreicht einfach andere Zielgruppen.
1: Mit Musik spricht man Menschen auf einer emotionalen Ebene an. Eine wunderbare Möglichkeit also zu zeigen, wie auch auf dieser Ebene Menschen zusammenfinden und Glauben entdecken können.
0: Heute begrüße ich Kantorin Ulrike Pippel und Caroline Reinhold aus der Kirchgemeinde im Leipziger Süden. Sie führen beide hier einen Kurs durch, wo gemeinsam mit Babys von 0 bis 18 Monaten gesungen wird. Wie muss man sich das vorstellen? Wie läuft denn das ab und wie sind Sie denn auf dieses Angebot gekommen?
3: Ich bin auf das Angebot gekommen über

0: Eine Kollegin, die in der ECBO, in der Berlin-Brandenburgischen Landeskirche, ein dänisches Konzept nach Deutschland importiert hat sozusagen. Also das heißt in Dänemark Baby Salmesang und lädt eben Familien dazu ein, schon mit ganz kleinen Kindern zusammen in der Kirche zu singen. Daher kommt das Konzept und das hat mich sehr überzeugt von den Inhalten.
1: Genau, und Ulrike hat mir dann davon erzählt, dass sie das macht und hatte sich gefragt, ob ich Lust hätte mitzumachen. Ich habe vorher bei ihr im Chor gesungen und genau, jetzt haben wir uns das immer so ein bisschen aufgeteilt und den letzten Kurs habe ich jetzt geleitet und Ulrike besucht uns immer mal, was auch sehr schön ist.
2: Jetzt sind wir hier in einer Kirche. Werden denn da nur christliche Lieder gesungen oder auch weltliche Kinderlieder? Und was wird denn bei den Babys angesprochen? Werden da irgendwelche Reize geweckt?
1: Ja, also auf jeden Fall. Erstmal zur ersten Frage. Wir haben überwiegend kirchliche Lieder, aber auch weltliche dabei, zum Beispiel das Begrüßungs- und das Schlusslied, aber auch zwischendurch. Das ist jetzt nicht so fest, dass das unbedingt kirchlich sein muss. Wir hatten am Anfang die Lieder so rausgesucht, die uns eben gut gefallen und die teilweise auch mit vorgegeben sind. Genau.
0: Das Konzept folgt einem ganz rituellen Ablauf. Also es geht auch mit eben einer Begrüßungsphase los. Es gibt ruhige Phasen, in denen die Babys durch die Klänge von Instrumenten und natürlich denen der Stimmen der Eltern angeregt werden. Dann gibt es wieder ganz bewegte Phasen, in denen wir auch tanzen und uns durch den Raum bewegen. Und auf die Art und Weise bekommen die Kinder ganz verschiedene Reize, auf die sie auch wirklich phänomenal reagieren. Es geht immer mit einem Glockenschlag los. Und es ist erstaunlich, wie angespannt plötzlich die Kinder auf dieses Geräusch reagieren und wie sie dann, wenn wir plötzlich mal schnipsen oder wenn wir plötzlich mal ganz leise singen oder so, wie sie darauf reagieren. Und da entsteht natürlich eine Bindung zur Stimme der Eltern, die sie vermutlich nicht jeden Tag singend hören. Und das wollen wir eigentlich damit ja auch erreichen, dass die Eltern diese Lieder, egal ob christlich oder nicht, mit nach Hause nehmen und dort im Alltag weiter singen und dadurch im Prinzip die Kinder Hörgelegenheiten bekommen. So entsteht Sprache und so entsteht auch das Singen später. Kinder hören, wie ihre Eltern sprechen oder singen und auf die Art und Weise können sie ihre eigene Stimme entdecken.
2: Jetzt gibt es das Angebot ja schon eine Weile. Wie wird das denn von den Eltern angenommen? Wie ist denn da das bisherige Feedback?
0: Also angenommen, es ist immer sehr spannend, wie viele melden sich nun wirklich für diesen Kurs an? Denn in dieser Zielgruppe haben wir natürlich nicht einen Stamm, der sich immer weiter aufbaut. Wir bauen das ja für 10 Wochen auf, dann gibt es wieder eine Pause und dann gibt es einen neuen Kurs. Und in der Zeit sind natürlich die Säuglinge aus dem Alter rausgewachsen. Und wir müssen wieder versuchen, die Zielgruppe erneut zu erreichen. Darum ist das mal so und mal so. Wir haben manchmal hier 14 Personen sitzen und diesmal ist der Kurs etwas kleiner. Das Feedback der Eltern ist aber sehr positiv.
1: Ja, also die kommen total gerne wieder. Das eine Kind ist jetzt zwar beim ersten Kurs auch mit der Mama da und ist jetzt mit dem Papa dabei, weil denen das so Spaß gemacht hat und sie ist jetzt ein bisschen älter und kann auch schon ein bisschen mehr mitmachen. Und genau, also die kommen gerne her und vor allen Dingen jetzt, wo der Kurs auch ein bisschen kleiner ist, sind die auch wirklich jede Woche da und das ist total schön.
2: Gibt es denn Angebote, die daran anschließen? Begleiten Sie dann die dann Kleinkinder weiter?
1: Also es wird, oder es war aber auch beim letzten Kurs so, dass dann erstmal wie eine Krabbelgruppe schon am gleichen Tag zur gleichen Uhrzeit stattfindet, wo unsere Gemeindepädagogin Sibylle Schicketanz auch dabei ist. Die war auch vorhin mit beim Singen dabei und ist jetzt gerade mit den Babys unten. Und die bietet das weiter an. Das heißt, direkt im Anschluss können quasi die Eltern auch die Wochen darauf kommen. Und dann gibt es ein Angebot von Ulrike.
0: Also genau, die musikalischen Angebote setzen hier in der Gemeinde ab 5 ein. Das heißt, 5 Jahre aufwärts können die Kinder bei mir im Kinderchor singen. Es gibt 3 Kinderchorgruppen und dann Jugendchor. Und für die Mütter und Väter gibt es natürlich auch einen Erwachsenenchor und viele andere musikalische Aktivitäten, die sie hier machen können. Genau.
2: Vielen Dank für das Gespräch, Ulrike Pippel und Caroline Reinhold.
3: Sehr gerne.
0: Sehr gerne.
2: Dass es singt und klingt, ist auch vom Ehrenamt abhängig. Und davon hört man viel in den Posaunenchören in Sachsen.
4: Gemeinsames Musizieren kennt keine Altersgrenzen. So lernen auch Erwachsene gern und motiviert ein neues Instrument. Bei einem Seminartag für erwachsene Jungbläser unterstützt die Sächsische Posaunenmission Menschen, die noch nicht lange auf Posaune, Trompete, Horn oder Tuba musizieren.

0: musizieren. Auch Stefanie Höber, die seit einem Jahr das Baritonhorn spielt, ist zum ersten Mal dabei.
1: Ich fand es einfach oder finde es einfach schön, diesen Austausch zu haben, das Spielen in der Gruppe, in der großen Gruppe, auch das Mehrstimmige und dann noch einfach durch die Posaunenworte, dass man dann noch mal Hinweise zur Technik bekommt, Hinweise zu überhaupt auch zum Aufbau der Instrumente, noch mal Notenlehre und ja, dieses Zusatzwissen, was man einfach, was vielleicht im normalen Unterricht im Alltag ein bisschen zu kurz kommt.
0: Posaunenchöre, also kirchliche Blasmusikensembles, haben in der evangelischen Landeskirche Sachsens eine sehr lange Tradition. 6000 Blechbläser sind in etwa 400 Posaunenchören engagiert.
2: Eine große Zahl an Bläsern, die in Sachsen sich da engagiert, ist eine große Tradition bei uns in der evangelisch-lutherischen Landeskirche, auf die wir, glaube ich, stolz sein können. Auch im Vergleich so mit anderen Posaunenwerken sind wir da echt ein starker Verband als Posaunenmission.
0: Die Mission ist es, die frohe Botschaft durch Musik hörbar zu machen. Egal ob im Gottesdienst, im Krankenhaus, im Seniorenheim oder bei großen Bläserfesten. Die Sächsische Posaunenmission als Dachorganisation unterstützt auch, wenn eine Gemeinde einen neuen Posaunenchor gründen möchte.
2: Man kann bei uns einen Chorleiterlehrgang besuchen, über 2 Jahre. Das sind insgesamt 4 Wochenenden und erwirbt dann sogar den kirchenmusikalischen D-Abschluss in Posaunenchorleitung. Und es gibt auch seit wenigen Jahren auch einen Ausbilderlehrgang, also Lehrgang Jungbläser, Ausbildung heißt das, weil wir sozusagen auch diese Säule stärken wollten des Unterrichts, der einfach schon seit, also wahrscheinlich immer schon zu Hause in den Chören ehrenamtlich gegeben wird von Leuten aus dem eigenen Chor, dass die sozusagen qualifiziert werden, einen guten Unterricht zu geben.
0: Die Posaunenmission unterstützt die Chöre und organisiert auch Veranstaltungen, bei denen sich Bläser in kleiner und großer Runde versammeln und Musik machen.
2: Es ist immer sehr schön, mit Bläsern in Verbindung zu sein. Und da fühlt man sich eigentlich immer sofort zu Hause, wenn man irgendwie zu Posaunenchören kommt. Und das ist schön. Das wünsche ich mir eigentlich für unsere Landeskirche auch, dass die Bläserarbeit so einen großen Stellenwert hat.
0: Es werden regelmäßig Lehrgänge für Chorleiter, Workshops für verschiedene Leistungsstufen und Musikfreizeiten angeboten.
2: Wir können angefragt werden für Chorbesuche und auch für Jubiläen, für Bläsergottesdienste, die wir vor Ort leiten oder auch im Kirchenbezirk Bezirksposaunenfeste und Jubiläen gemeinsam feiern. Und dann gibt es auch in jedem Kirchenbezirk Bezirksproben zu einem bestimmten Thema. Das ist ganz oft das Jahreslosungsprogramm, was bei uns auch eine große Tradition hat. Das ist also sozusagen mehrheitlich abends unser Dienst und tagsüber geht es dann eher an die Organisation und Verwaltung, also Seminartage, Rüstzeiten, Freizeiten organisieren, aber auch viele Gremien sind bei uns im Kalender zu finden.
0: Im Juni 2027 treffen sich die sächsischen Bläser beim Landesposaunenfest in Freiberg.
2: Momentan hat das Landesposaunenfest für mich einen großen Stellenwert, weil ich also das nächste Landesposaunenfest 2027 in Freiberg organisiere, zusammen mit meinen Kollegen, aber da so ein bisschen federführend vielleicht das Konzept so in der Hand halte. Und deswegen nimmt das momentan auch einen größeren Stellenwert ein. Das Landesposaunenfest in Sachsen findet also ungefähr alle 5 Jahre statt, wenn es nicht mit anderen Großveranstaltungen gerade kollidiert. Und ja, das will also auch lange vorher schon vorbereitet sein. Da gibt es auch viele Absprachen einfach mit der jeweiligen Stadt, die dann ja, sozusagen Gastgeber ist.
0: Bereits 1897 fand das erste Landesposaunenfest in Chemnitz statt. Damals die Geburtsstunde des Sächsischen Posaunenchorverbands. Damit die Arbeit der Posaunenmission mit wenigen Hauptamtlichen weiter so gut funktionieren kann, freut sie sich auch über Spenden und Unterstützung im Freundeskreis der Sächsischen Posaunenmission.
3: Mit diesen fröhlichen Tönen verabschiede ich mich heute von Ihnen. Machen Sie es gut, bis zum nächsten Mal und bleiben Sie gesund.

Wie macht man guten Wein? Mit viel Liebe. Alles begann 1989 in der Hohen Tatra, wo Klaus Zimmerling die polnische Künstlerin Małgorzata Czodakowska traf. Ein Jahr später heirateten sie und 1992 eröffneten sie das Weingut Zimmerling in Pillnitz am Rande von Dresden. Die Weine sind mehrfach ausgezeichnet worden und werden aus Respekt vor der Natur ohne Herbizide und synthetische Pestizide hergestellt. Nicht nur die Etiketten der Flaschen sind mit Małgorzatas Kunst dekoriert, sondern auch das ganze Weingut. Sie ist eine erfolgreiche Künstlerin, deren Werke sogar in fernen Ländern wie China zu finden sind. Bekannt und beliebt sind ihre Stammfrauen, weibliche Skulpturen aus einem einzigen Baumstamm und ihre Brunnen, die ihre Kreationen noch lebendiger werden lassen.

Wer sich für Militarier interessiert, sollte das Militärhistorische Museum der Bundeswehr in Dresden meiden. Alle anderen sollten es unbedingt besuchen, denn es ist anders als andere Militärmuseen. Der amerikanische Star-Architekt Daniel Liebeskind trieb einen Keil durch das alte Arsenalgebäude, der die Zerstörung Dresdens symbolisiert. Das Museumskonzept ist auch einzigartig. Technologie steht nicht im Fokus. Stattdessen liegt dieser auf den Auswirkungen, die der Krieg auf Menschen hat. Über Militärgeschichte wird zwar informiert, vor allem in den alten Gebäudeteilen, aber es werden auch Fragen aufgeworfen, für die jeder Besucher seine eigene Antwort finden muss. Künstlerische Einwürfe verstärken das Erlebnis noch. Und ein Erlebnis ist das Museum ganz ohne Frage. Wenn es um Romantik geht, steht Chemnitz selten auf dem Reiseprogramm. Schließlich nennt man sich nicht umsonst Stadt der Moderne. Aber es gibt auch eine andere Seite. Rund um die ehemalige Benediktinerabtei aus dem 12. Jahrhundert, später als Jagdschloss genutzt, kuscheln sich Fachwerkhäuser aneinander, von denen viele als Restaurants genutzt werden. Die Klosterkirche verfügt über wertvolle Kunstwerke. In den ehemaligen Klosterräumen befindet sich eine beeindruckende Sammlung gotischer Kunst. Eines der Meisterwerke ist das Heilige Grab aus dem späten 15. Jahrhundert. Als transportabler Schrein wurde es nur von Karfreitag bis Ostersonntag genutzt, um eine Nachbildung des Leibes Christi zu zeigen. Nur zwei solche Kunstwerke haben in Deutschland überlebt. Beide sind in Sachsen zu finden.

Rapunzel ist nur eine Märchenfigur, aber Anna Constantia, Reichsgräfin von Kosel, muss sich während ihres unfreiwilligen Aufenthaltes auf der Burg Stolpen wie Rapunzel gefühlt haben. Sie war die große Liebe und Mätresse des sächsischen Herrschers August des Starken gewesen. Nachdem sie in Ungnade gefallen war, wurde sie für den Rest ihres Lebens in Stolpen gefangen gehalten. Fast für ein halbes Jahrhundert. Am Anfang lebte sie in herrschaftlichen Räumen im Zeughaus. Aber nach einem Brand musste sie in den Johannisturm umziehen, heute meist Koselturm genannt. Sie sah August nie wieder. Offensichtlich wuchs ihr Haar auch niemals lang genug. Begraben wurde sie in der Burgkapelle, von der nur noch die Grundmauern stehen. Aber ihre tragische Geschichte lebt weiter.

Hörner sieht immer noch so aus wie auf den Veduten des berühmten italienischen Malers Bernardo Bellotto, genannt Canaletto, aus dem 18. Jahrhundert. Die Marienkirche ist einer der größten Gotteshäuser in Sachsen und zweifellos eine der schönsten. Während der Erbauung erreichte die Reformation die Stadt und so wurde sie protestantisch geweiht. Das ist schon an den Skulpturen von Luther und Melanchthon an einem der Portale erkennbar. Die Gesichter der beiden Reformatoren finden sich auch im Kircheninneren wieder, dort als Evangelisten Lukas und Markus. Das beeindruckende Gewölbe ist mit Szenen aus der Bibel dekoriert. Die ursprüngliche Ausstattung ist weitgehend erhalten geblieben. Besonders erwähnenswert sind der Taufstein mit den Kindern an seinem Fuß, die Kanzel

Hermann Ludwig Heinrich Fürst von Pückler-Muskau hatte viele Gesichter. Er diente in mehreren Armeen, war Militärgouverneur von Brügge, ein echter Dandy, ein Weltreisender, ein erfolgreicher Schriftsteller und ein Frauenheld. Aber er war auch ein begnadeter Landschaftsarchitekt. Ab dem Jahr 1815 legte er einen großen Landschaftspark um sein Schloss und seine Stadt Muskau an. Kein Aufwand war dafür zu groß. Er siedelte ein ganzes Dorf um, ließ riesige Mengen an Mutterboden heranschaffen und verpflanzte als erster ausgewachsene Bäume für seine Sichtachsen. So schuf er eine künstliche Landschaft, die ganz natürlich aussieht. Nach der deutschen Wiedervereinigung wurde der nach dem Krieg verwüstete und zwischen Deutschland und Polen aufgeteilte Park instand gesetzt und gehört nun zu Recht zum UNESCO-Weltkulturerbe.

Schloss Kolditz hat eine wechselvolle Geschichte, aus der die Zeit als Kriegsgefangenenlager für alliierte Offiziere von 1939 bis 1945 am bekanntesten ist. Die Gefangenen unternahmen mehr als 300 Fluchtversuche. Manche hatten geniale und erfolgreiche Ideen, aber fast alle Geflohenen wurden wieder eingefangen. Das Fluchtmuseum erzählt ihre spannenden Geschichten. Am faszinierendsten ist die des Gleitflugzeugs. Zwei Piloten bauten es hinter einer falschen Wand auf dem Dachboden aus gestohlenen Holzstücken, Bohlen, Bettfedern, elektrischen Kabeln und mit gekochter Hirse gestärkten Schlafsäcken. Aber das Flugzeug hob nie ab, da die Amerikaner das Lager befreiten. Im Jahr 2000 machte eine Replik einen erfolgreichen Flug, womit bewiesen ist, dass der tollkühne Plan funktioniert hätte.

Die Spinnerei in Leipzig war einst nicht nur die größte Baumwollspinnerei in Sachsen, sondern auf dem ganzen europäischen Kontinent. Sie verarbeitete pro Jahr bis zu 5 Millionen Kilos Baumwolle. Die Produktion endete endgültig im Jahr 2000. Danach wurde überall in der Fabrik Raum für kreative Köpfe geschaffen. Viele Künstler haben sich Studios in den dicken Mauern eingerichtet, darunter auch Neo Rauch, der bekannteste Vertreter der neuen Leipziger Schule. Die Spinnerei ist so zu einem der Zentren der zeitgenössischen Kunst geworden. Kunstwerke werden in den Ateliers selbst ausgestellt, aber auch in Galerieräumen und Ausstellungen. Die Spinnerei ist fast jeden Tag für Besucher geöffnet und bietet neben vielen Veranstaltungen auch regelmäßige Führungen an.

Auf Schloss Wesenstein ist die Welt tatsächlich etwas verrückt. Die ursprüngliche Burg lag auf einem Felsen und wuchs dann in beide Richtungen. Daher ist der Stall im 5. Geschoss über den Wohnräumen, während der Festsaal sich im Dachboden befindet. Im 19. Jahrhundert kam Schloss Wesenstein in den Besitz der königlichen Familie und überstand danach alle Wirren der Zeit. Im mittelalterlichen Bereich lernt man die Familie von Bünau kennen, denen das Schloss 350 Jahre gehörte. Die barocken und klassizistischen Wohnräume geben hingegen einen Einblick in die Zeit der Wettiner. Niemand Geringeres als Gottfried Semper gestaltete den Eingangsbereich. Die evangelische Schlosskapelle erinnert nicht umsonst an die Dresdner Frauenkirche, wurde sie doch von George Bers Schwager errichtet.

Sein wahres Waterloo erlebte Napoleon nicht in Belgien, sondern in Sachsen. Die Schlacht von Waterloo war nur ein kleines Gefecht, verglichen mit der Völkerschlacht bei Leipzig. 600.000 Soldaten waren an der zu diesem Zeitpunkt größten Schlacht in der Geschichte der Menschheit beteiligt. Mehr als 100.000 davon starben. 100 Jahre später wurde eines der größten Denkmäler Europas an der Stelle von Napoleons Kommandostand errichtet. In der Ruhmeshalle befindet sich die Krypta, die als symbolisches Grab für die Gefallenen dient. Sie werden von 4 riesigen Totenwächtern beschützt. Die Akustik ist so großartig, dass dort regelmäßig Konzerte stattfinden. Die Geschichte der Schlacht wird im Museum erzählt. Die Aussichtsplattform bietet fantastische Ausblicke über Leipzig und sein Umland.

Sachsens prächtigster Herrscher August der Starke hatte große Pläne für das Anwesen, das ihm einer seiner Minister, Reichsgraf August Christoph von Wackerbarth, hatte verkaufen müssen. Das Herrenhaus und die Orangerie sollten durch einen Palast ersetzt und die Gartenanlagen massiv erweitert werden. Schließlich wollte August das jährliche Fest des von ihm gestifteten Weißen Adlerordens standesgemäß feiern. Das tat er auch, aber seine Vision von einem sächsischen Versailles blieb unvollendet. Was entstand, ist aber beeindruckend. Der Garten ist reich mit Skulpturen verziert und die Früchte der Bitterorangenbäume stehen für die goldenen Äpfel der Hesperiden, die Herkules als einer seiner Aufgaben stehlen musste. Und August wollte nichts weniger als ein Äquivalent zu diesem griechischen Sagenheld sein. Die Herrnhuter Brüdergemeine wurde 1722 von Nikolaus Ludwig Graf von Zinzendorf und protestantischen Glaubensflüchtlingen aus Böhmen und Mähren gegründet. Sie bauten eine neue Stadt namens Herrnhut, weil sie sich unter der Obhut des Herrn sahen. Bald begannen sie eine internationale Missionstätigkeit. Ihre Kinder verblieben in Internaten. Zum Trost und als Geometrieübung ließ ein Mathematiklehrer sie Weihnachtssterne bauen, was schnell zu einer adventlichen Tradition wurde. 1897 erfand Pieter Hendrik Verbeek eine neue Variante mit einem Metallrahmen für die Papierzacken, der auseinandergenommen werden konnte. Nun konnten die Herrnhuter Sterne in einer Manufaktur hergestellt und weltweit vertrieben werden, so wie das bis heute der Fall ist.

die Geschichte der Reformation, die, von Sachsen ausgehend, die Welt veränderte und zur Gründung der evangelischen Kirche führte, wurde von großen Männern geschrieben. Falsch. Auch Frauen spielten eine wichtige Rolle. Was hätte Martin Luther ohne seine äußerst fähige Frau Katharina getan? Sie war eine der Nonnen gewesen, die mit seiner Hilfe aus dem Kloster Nimptschen bei Grimma entflohen war. Luther zeigte großen Respekt für sie und nannte sie daher Herr Käthe. Nach Luthers Tod musste sie abermals fliehen, diesmal vor der Pest in Wittenberg. Nachdem sie vor den Toren Torgaus bei einem Unfall schwere Verletzungen erlitten hatte, brachte man sie in ein Haus in der Stadt, wo sie am 20. Dezember 1552 starb. Heute ist es ein Museum. Begraben wurde sie in der Marienkirche, wo ihr Epitaph noch immer steht.

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2: Hallo und herzlich willkommen. Ich begrüße Sie zur Drehscheibe Lausitz am Freitag, dem 21. August. Schön, Sie wieder begrüßen zu dürfen hier im Lausitzwelle Fernsehen, auf unserem YouTube-Kanal und auf Sachsen 1. Eine Verbandsgemeinde ist laut Beamtendeutsch ein Zusammenschluss mehrerer kleiner, selbstständiger Gemeinden oder Orte in einem Landkreis, die sich ein gemeinsames Verwaltungsdach teilen. In Sachsen werden diese Konstrukte Verwaltungsverbände genannt. Im Elbe-Elster-Kreis will nun schon seit längerem der Ort Falkenberg aus der dortigen Verbandsgemeinde Liebenwerda wieder austreten. Das scheint aber nicht ganz so einfach zu sein, wie man sich das vorgestellt hatte.
3: Die Euphorie war groß, als 2019 die Städte Bad Liebenwerda, Übiger-Warnbrück, Falkenberg-Elster und Mühlberg-Elbe beschlossen, sich zu einer Verbandsgemeinde zusammenzuschließen. Als Vorbilder galten Verbandsgemeinden in Rheinland-Pfalz und Sachsen-Anhalt. In Brandenburg war die Verbandsgemeinde Liebenwerda die erste ihrer Art. Mit der Wahl ihres ersten Bürgermeisters Anfang 2020 war das Konstrukt perfekt. Allerdings knirschte es schon bald wortwörtlich im Gebälk. Als im Juli des vergangenen Jahres Stefan Barwey, damals Bürgermeister von Falkenberg-Elster, von seinem Amt zurücktrat, glich dies einer Zäsur. Die Stadt wollte damit auch aus der Verbandsgemeinde austreten. Vollzogen werden sollte das bis Ende dieses Jahres. Das wird so aber nun wohl nicht kommen, wie Verbandsgemeindebürgermeisterin Claudia Sieber gegenüber der Lausitzwelle erklärte.
4: Falkenberg hat eine Arbeitsgruppe gebildet und auch die anderen drei Städte und die Verbandsgemeinde haben eine eigene Arbeitsgruppe gebildet und setzen sich jetzt sozusagen damit auseinander, was wäre, wenn Falkenberg austritt, welche Anlagevermögen muss mit drüber gehen, welches Personal muss mit drüber gehen und welche Schritte müssen rechtlich auch getan werden, damit wieder eine neue amtsfreie Gemeinde entsteht. Und in dem Prozess sind wir jetzt gerade und Sie können sich vorstellen, es gibt im Moment keine Einigkeit und daraufhin werden wir das moderiert begleiten. Es sieht so aus, dass der Termin zum 01.01.2027 nicht möglich ist, weil noch Fragen zu klären sind und letztendlich entscheidet das Ministerium für Inneres und Kommunales dann darüber, ob die Vereinbarung, die alle vier Städte und die Verbandsgemeinde einvernehmlich treffen müssen, auch dazu führt, dass Falkenberg zukünftig allein als amtsfreie Gemeinde dastehen kann.
5: Was würde denn ein Austritt für Falkenberg und für die anderen Städte in der Verbandsgemeinde bedeuten?
4: Ja, ein Austritt ist teuer. Falkenberg hat die Kosten des Austritts zu tragen. Die Frage ist, wie hoch die sind. Das wird gerade ermittelt, weil es gibt noch kein Beispiel bundesweit, das sowas als Schablone vorgibt. Und die anderen Städte, die drei verbleibenden plus die Verbandsgemeinde, darf nicht schlechter gestellt werden. Das heißt, sie müssen auch ihre pflichtigen Aufgaben wie Standesamt, Brandschutz und auch Personalkosten, Kitaschule so erfüllen können wie vorher. Und zwar in der gleichen Qualität oder in einer noch besseren Qualität zu Zukunftsgewandt. Und das ist ein Thema, das beschäftigt ganz viele jetzt und es ist auch ein Prozess und das wird teuer werden.
6: Die Auferstehungskirche im Süden von Görlitz im Stadtteil Weinhübel ist einige hundert Jahre alt. Der Zahn der Zeit, Holzwürmer und Schwamm haben sie und die vor allem hölzernen Einbauten im Laufe der Jahrhunderte nicht

0: wollen es sichern. Wir wollen dafür sorgen, dass nächste Generationen sich daran freuen. Wir wollen, dass Menschen wissen, das ist eine Region, ein Landstrich, der christlich geprägt ist und es bedeutet uns etwas. Es ist eine Einladung für andere, hierher zu kommen, auch aus anderen Regionen, mit anderer Kultur, mit anderer Religion, weil wir damit auch Orientierung geben. Das funktioniert aber nur, wenn diese Orte auch wirklich einladend sind und wenn man, wie Sie gesagt haben, sie auch lesen kann. Wenn man vor einem Altar stehen kann, so wie das hier der Fall ist. Ich freue mich sehr, dass das so möglich ist.
1: Es ist ganz einfach so, dass man mit einem Kirchengebäude natürlich auch ein Stück Geschichte übernimmt. Und so ist das also mit diesem Gebäude auch geschehen. Und das, was Sie vielleicht schon gehört haben, aufmerksam gehört haben, die Musik, die uns zunächst am Beginn dieser Veranstaltung empfangen hat, kam von einer ganz besonderen Orgel. Diese Orgel, die hat im vergangenen Jahr 150. Jubiläum gefeiert und ist eine der selten alten Orgeln hier im Kirchenkreis.
2: Nachdem der Klang des alten Instruments verhallt und der Ministerpräsident zum nächsten Termin unterwegs ist, sieht man dem Pfarrer Freude und Erleichterung an.
3: Der heutige Tag war ein besonderes Zeichen für uns als Gemeinde und auch die Präsenz des Herrn Ministerpräsidenten war nochmal ein ermutigendes Zeichen für uns hier in Weinhübel, dass für künftige Generationen dieses schöne Kirchlein erhalten werden kann, sodass Menschen hier ein- und ausgehen können und Freude haben, auch in zukünftigen Jahren hier in diese Kirche einkehren zu können.
2: Gemeinsam wird der alte und bisher unsanierte Taufengel an seinen Platz gerückt und der große und goldglänzende schwebt wieder in Richtung Decke. Von dort hat er einen guten Überblick über das, was sich künftig im Kirchenschiff bis auf die Orgelempore hinauf tun wird. Die finanziellen Grundlagen dafür sind mit der Fördermittelzusage im Zuwendungsbescheid jedenfalls gelegt.
4: Nach der erfolgreichen Teilnahme an den Special Olympics Nationalen Spielen im Saarland sind die Sportlerinnen und Sportler der Lausitzer Werkstätten in Hoyerswerda geehrt worden. Bei einer kleinen Feier in der Cafeteria kamen Athleten, Trainer, Betreuer und Sponsoren zusammen. Geschäftsführer Robert Rüß würdigte dabei besonders den Einsatz der Sportler und das Engagement der Trainer und Betreuer. Neben den gewonnenen Gold-, Silber- und Bronzemedaillen gab es auch weitere Auszeichnungen. Katharina Nolde, Erik Onveto und Sabine Schulz erhielten für ihre Teilnahme an den Special Olympics das Sportabzeichen in Gold. Auch die Unterstützung der Sponsoren wurde hervorgehoben. Dazu gehört unter anderem der Lions Club Hoyerswerda, dessen Vertreter die Arbeit der Sportler und der Werkstätten würdigten.
5: Warum haben wir als Lions Club Hoyerswerda Special Olympics von unserer Lausitzer Werkstatt unterstützt? Durch einen Zufall haben wir gehört, welches großes sportliche Highlight für Menschen mit Behinderung in Saarland stattfinden und dann Menschen von uns aus Hoyerswerda. Und da war es für uns wirklich eine Genugtuung, dabei zu sein, zu unterstützen. Weil das, was diese Menschen leisten, tagtäglich mit ihren Betreuern, ist faszinierend. Das stellt ja für unsere Gesellschaft. Es wird zurzeit groß diskutiert. Es gibt nach wie vor tolle Menschen, die tolle Menschen unterstützen. Und da wollten wir ein Teil davon sein. Und dass dann auch so tolle Ergebnisse herausgekommen sind, das macht uns alle hier in der Stadt Hoyerswerda umso stolzer. Und ich denke, diese Truppe wird auch in den nächsten Jahren viel reißen.
4: Für die Athletinnen und Athleten geht es derweil sportlich weiter. Beim anstehenden Knappenman stehen unter anderem der Triathlon und der Charity-Lauf auf dem Programm. Auch nach den Special Olympics wollen die Sportler also weiterhin aktiv bleiben.
6: Die Lausitz als Industriestandort lockt nicht selten Firmen und Investoren aus der gesamten Bundesrepublik an, um hier wirtschaftlich aktiv zu werden. Nun will eine Firma aus Dresden, die einer der globalen Führer in Sachen Wasserstofftechnologien ist, hier ein großes und innovatives Projekt verwirklichen.
7: Im Industriepark Lausitz in Schwarzheide wurde der Spatenstich für eine hochmoderne Wasserstofftestanlage, betrieben durch die Firma Sunfire, gesetzt. Wohingegen beim üblichen Verfahren zur Herstellung von Wasserstoff H2O in seiner flüssigen Form benutzt wird, soll die Anlage von Sunfire sich stattdessen am im Industriepark entstandenen Wasserdampf bedienen.
8: Und dann führen wir diesem Dampf Strom zu über eine sogenannte Elektrolysezelle. Das ist im Grunde genommen wie eine Batteriezelle, der man einfach von außen den Energieträger zugibt. Der Wasserdampf umgewandelt in Wasserstoff und Sauerstoff. Der

0: Sauerstoff geht an die Luft und der Wasserstoff steht dann für die industrielle Nutzung zur Verfügung.
1: Nicht nur der Wasserdampf wird vom Industriepark entnommen. Die Elektrolyse zur Wasserstoffgewinnung funktioniert unter hohen Temperaturen bei etwa 850 Grad Celsius. Statt Wärme durch Strom soll dafür die im Industriepark erzeugte Abwärme benutzt werden und dementsprechend die Kostenintensivität des Verfahrens senken. Sunfire verspricht einen Rekordwirkungsgrad von bis zu 89% in der Wasserstoffgewinnung. Der technische Leiter Christian von Olzenhausen erklärte gegenüber der Lausitzwelle, wieso das ursprünglich in Norddeutschland geplante Projekt nun in Schwarzheide umgesetzt wird.
0: Grundsätzlich braucht man zur Nutzung der fossilen Energien wie auch zur Nutzung der erneuerbaren Energien genau die gleichen Fachkräfte, auch die sehr ähnliche Technologien. Und wir haben hier, was die Infrastruktur umgeht, was aber auch das Fachwissen angeht, sehr, sehr gute Voraussetzungen, um solche eine Anlage zu bauen und zu betreiben.
1: Der Geschäftsführer von BASF, Jürgen Fuchs, bezeichnet die Errichtung der Anlage als starkes Signal für die Attraktivität unseres Standortes. Mit einer Fertigstellung der Testanlage soll im Verlauf des nächsten Jahres gerechnet werden.
2: Auch kleine Orte können manchmal auf eine lange Geschichte zurückblicken. Der Nischwitzer Ortsteil Loga mit seinen etwa 100 Einwohnern wurde zum Beispiel schon im Jahre 1226 erstmals als Burgwart Lagowe erwähnt, wie aus einer Veröffentlichung des hier ansässigen Burgwartvereins hervorgeht. Der Name deutet auf eine noch wesentlich ältere Besiedlung des heutigen Loga hin. Die auch als Burgwart bezeichnete Loga Schanze entstand etwa um das Jahr 1000 nach Christus als slawischer Ringwall und zählt zu den größten hochmittelalterlichen Sumpfschanzen der Region. Die Loga Schanze bildet bereits seit dem Ende des 19. Jahrhunderts eine beeindruckende Kulisse für Theateraufführungen und sie ist auch der Schauplatz der Feierlichkeiten, die im Rahmen des diesjährigen Schanzenfestes am Sonnabend des 22. August stattfindet. Zu den Höhepunkten zählen die Präsentation der Loga Chronik um 14.15 Uhr sowie eine Theaterzeitreise durch 800 Jahre Ortsgeschichte um 18.30 Uhr. Bereits im Juni wurde ein Gedenkstein aufgestellt, der künftige Generationen von Logaern an das Jubiläum im Jahr 2026 erinnern soll.
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4: Wir kommen zu unseren heutigen Kurznachrichten aus der Lausitz. Bischofswerda bekommt jetzt sein ganz eigenes Fotoalbum. Und das ist ziemlich umfangreich. Fast 4000 Aufnahmen zeigen die Stadt so, wie sie heute aussieht. Ein Blick zurück für die Zukunft und gleichzeitig ein ganz persönlicher Beitrag zur großen 800-Jahr-Feier.
5: Eine einzigartige Momentaufnahme von Bischofswerda hat Ortschronist Gerald Swarowski jetzt dem Stadtarchiv übergeben. Innerhalb von nur 3 Monaten fotografierte er nahezu alle Wohn-, Geschäfts- und Wirtschaftsgebäude der Stadt und ihrer Ortsteile. Insgesamt fast 4000 Bilder. Auch ein Großteil der rund 180 Straßenzüge wurde dokumentiert. Die Sammlung zeigt damit den baulichen Ist-Zustand Bischofswerdas zum 30. Juni 2026. In den kommenden Jahren soll sie weiter ergänzt werden. Swarowski versteht die Dokumentation als seinen persönlichen Beitrag zur 800-Jahr-Feier der Stadt im kommenden Jahr. Die Sanierung des Heidebergturms auf der höchsten Erhebung Brandenburgs an der unmittelbaren Grenze zu Sachsen ist fast abgeschlossen. Aktuell ist man damit beschäftigt, das rekonstruierte, gut 4 Tonnen schwere Dach wieder aufzusetzen. Insgesamt wurden dann rund 260.000 Euro in die Erneuerung investiert. Unter anderem mussten 2 Etagen der Holzkonstruktion erneuert werden. Nach derzeitigem Stand kann Ende September mit der Fertigstellung gerechnet werden. Die Neueröffnung soll dann im Oktober erfolgen. "32 Schülerinnen und Schüler des Erwin-Strittmatter-Gymnasiums in Spremberg haben im Rahmen des Projekts Stadtentdecker Ideen für die Neugestaltung mehrerer Grünflächen entwickelt. In 8 Teams entstanden Konzepte für die Liebesinsel, den Lassoberg und Flächen im Stadtzentrum. Die Entwürfe wurden bereits öffentlich präsentiert und sind noch bis Ende August im Foyer des Rathauses zu sehen. Ab Montag wird der Brautwiesenplatz in Görlitz umfassend erneuert. Stadt, Stadtwerke und der Freistaat investieren gemeinsam rund 1,5 Millionen Euro. Zunächst werden unter anderem Fernwärme, Trinkwasser- und Gasleitungen sowie Kabel neu verlegt. Anschließend folgen neue Gehwege und Grünflächen, die sich am historischen Vorbild orientieren. Die Kreisfahrbahn wird schmaler, außerdem entstehen neue Grünflächen mit Bäumen. Dafür fallen die meisten Parkplätze direkt am Kreisverkehr weg. Die Fahrbahn soll bis Ende 2026 fertig sein. Die restlichen Arbeiten dauern voraussichtlich bis Mitte 2027. Vier neue Nachwuchskräfte beginnen in diesem Jahr ihre berufliche Laufbahn im Unternehmensverbund der Stadtwerke Hoyerswerda. Beim traditionellen Welcome Day lernten sie ihre neuen Aufgabenbereiche und Kollegen kennen. Auf dem Programm stand unter anderem ein Besuch der Kläranlage der Versorgungsbetriebe Hoyerswerda. Dort starten zwei junge Menschen als Industriemechaniker und einer als Industriekaufmann. Ein duales Studium der Wirtschaftsinformatik beginnt zudem bei den VBH Services. Insgesamt sind damit aktuell 21 junge Menschen in Ausbildung oder dualem Studium bei den Stadtwerken und ihren Tochterunternehmen. Auch für das Ausbildungsjahr 2027/28 sind wieder verschiedene Ausbildungs- und Studienplätze geplant.
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1: Rap aus Weißwasser ohne Filter und ohne Lust, jedem Trend hinterherzulaufen. Bei Vorgestellt und Veröffentlicht wird es diesmal richtig heimatverbunden. Ich habe Misomania getroffen. Die beiden sprachen mit mir über Boom Bap, ihre Liebe zur Lausitz und die Frage, warum man musikalisch nicht immer mit dem Strom schwimmen muss. Was hinter Misomania steckt, sehen Sie jetzt bei Vorgestellt und Veröffentlicht.

0: Weißwasser, Boom Bap und jede Menge Heimatliebe. Bei Misium Maniac gehört all das zusammen. Die beiden Rapper aus der Lausitz machen Musik, die nicht versucht, einem Trend hinterherzulaufen, sondern vor allem eines sein soll: authentisch. Ihre Heimat spielt dabei eine ziemlich große Rolle. Wer die beiden noch nicht kennt und nur einen Song hören dürfte, welcher wäre der perfekte Einstieg in die Welt von Misium Maniac?
1: Auf jeden Fall die ESW-Songs. Entweder 0243 oder Kohlerevier, würde ich jetzt sagen.
2: Also ich würde entweder auch Kohlerevier sagen oder Sommer 029. Geht's nicht nur um Weißwasser, aber so eine kleine Liebeserklärung an unsere Region.
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0: Ihre Musik entsteht dabei nicht nach einem festen Bauplan. Einer von beiden bringt einen Beat oder eine Idee mit, der andere steigt ein und aus zwei Einzelkünstlern wird ein gemeinsamer Sound. Aber wie funktioniert das Zusammenspiel eigentlich hinter den Kulissen? Wer macht was und wie viel Miso steckt in Maniac und umgekehrt?
2: Am Anfang unserer Zusammenarbeit war das so, dass der Richard schon vorher Musik gemacht hat und schon eine ganze Weile länger Musik macht als ich. Und da hat er mich so ein bisschen an die Hand genommen anfangs und mir viel beigebracht. Mir hat viel Geduld gezeigt, mich viel unterstützt. Und mittlerweile ist es so ein, ja, ich würde sagen, beinahe 50-50-Job, was zumindest das meiste angeht. Richard schneidet noch viel nach unseren Aufnahmen, aber jeder schreibt seine eigenen Texte.
1: Genau, ja. Also ich mache jetzt die meiste Studioarbeit, oder nicht jetzt, eigentlich schon immer die Studioarbeit. Ich sitze dann auch oft da und höre Beats, schicke ihnen das rüber und sage ihnen, was ich für eine Idee habe. Habe meistens schon irgendwie so ein Konstrukt fertig. Wir haben so den ähnlichen Geschmack oder dieselbe Vorstellung, deswegen ist das dann eigentlich immer sehr schnell fertig, sobald einer mit einer Idee um die Ecke kommt.
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0: Und genau dieser gemeinsame Geschmack hört sich vor allem nach einer Richtung an. Klassischer Rap, druckvolle Beats und ein Sound, der deutlich an die goldene Zeit des Hip-Hop erinnert. In einer Zeit, in der sich Musik durch TikTok, Trap und kurze Trends ständig verändert, ist das fast schon eine bewusste Gegenbewegung. Warum bleibt ihr trotzdem eurem Stil treu?
2: Ich möchte halt einfach gerne die Musik machen, die ich auch selber hören würde. Also ich möchte Musik machen, die ich mag und mich nicht verstellen. Ich bin mit Boom Bap aufgewachsen, ich bin mit Oldschool Rap aufgewachsen und ja, das hat mein persönliches Verständnis von Musik einfach geprägt und ich könnte jetzt nicht irgendwie anfangen auf Trap Beats zu rappen oder diesen Techno Rap machen, nur weil das gerade irgendwie der Film ist, den die Leute fahren oder weil das gerade modern ist. Ich bin eher so der Typ, der es mag, sich selbst dann treu zu bleiben.
1: Ja, wir haben auch schon andere Sachen ausprobiert, aber irgendwie merkt man dann, dass es halt nicht das Richtige ist, dass man das nicht fühlt und sich verstellen müsste. Und wir wollen halt einfach nur die Musik machen, die wir auch selber ja, verkörpern können und dahinter stehen können.
0: In ihren Songs geht es nicht ausschließlich um große Gefühle oder ernste Botschaften. Misium Maniac nehmen sich selbst und das Leben lieber mit einer ordentlichen Portion Humor. Aber was soll bei den Zuhörern eigentlich zuerst ankommen? Ein Lacher oder ein Gedanke?
2: Wir stehen halt so auf Humor. Einfach. Es ist halt wichtig, sich einfach nicht selbst immer so ernst zu nehmen. Auf der anderen Seite gibt es zwar auch so ein paar Songs mit deeperen Texten, die auch zum Nachdenken anregen und das auch gerne sollen und dürfen. Das ist jetzt aber nicht unser Hauptaugenmerk, wenn da mal so ein Song mit mehr Bedeutung kommt oder mit einem Text, der einen mehr berührt, dann liegt das daran, dass wir in unserer Musik auch unser eigenes Leben verarbeiten und in den Songs mit Sachen arbeiten, die wir selbst erlebt haben.
1: Also es läuft ja eigentlich Hand in Hand. Es ist ja immer so eine Mischung aus Wortspiel, witzigen Wortspiel mit einer deeperen Message vielleicht. Also wenn sie nicht auch nicht immer so deep ist, dass man daraus Lebensweisheiten ziehen kann, aber es werden auf jeden Fall oft Sachen angesprochen, die uns persönlich stören. Oder ja auch nicht bloß negative Sachen, sondern auch positive Sachen. Ich mache die Musik auch lieber aus Spaß, weil ja, ich wüsste jetzt nicht, wann ich mal wirklich Musik aus einer Emotion höre oder machen möchte. Meistens einfach nur, ja, um einen coolen Vibe zu haben.
0: Die Lausitzer Füchse und der Eissport gehören für euch genauso zu Weißwasser wie eure Musik. Was bedeutet dieser Verein für euch?
1: Ja, man muss sich ja nur hier umschauen, wie es hier aussieht. Ja, also der Eissport war vor der Musik auf jeden Fall da. Wir sind ja schon als Rotzlöffel, wo wir gerade laufen konnten, ins Stadion gegangen. Das war immer das Größte gewesen. Man hat die ganze Woche dran gedacht, ob im Kindergarten oder in der Schule. Am Sonntagabend schon, wenn man ins Bett gegangen ist, hat man sich schon wieder auf den Freitag gefreut, dass dann das Eishockey-Wochenende wieder vor der Tür steht.
2: Das hat sich auch nicht geändert bis jetzt.
1: Hier ist eigentlich jeder Fan. Also man kommt hier gar nicht dran vorbei. Und es ist halt auch wirklich die erste Liebe und wahrscheinlich auch die letzte Liebe, die man haben wird.
0: wie so Maniac, Baby. Ihr habt also den Sound, die Ideen und die Motivation. Was braucht es jetzt noch, damit es für euch musikalisch weiter vorangeht?
1: Also unser Hauptproblem ist eigentlich, dass wir hier am Arsch der Welt leben, am Waldrand, im gallischen Dorf. Im Vergleich zu anderen Künstlern, die aus größeren Städten kommen, Berlin, Cottbus und so, die haben halt so ein Netzwerk mit anderen Künstlern. Da gibt es Produzenten, Studios, Videografen, Fotografen und so weiter. Also wir suchen auf jeden Fall Leute, die Bock haben, Videos mit uns zu machen, Fotos zu machen, die Bock haben, Beats zu produzieren. Unser Hauptproblem bei Beats ist einfach, dass wir Beats kaufen müssen. Und die Lizenzen sind halt sehr teuer, deswegen können wir meistens keine exklusiven Beats kaufen und deswegen unsere Musik nicht so verbreiten, wie wir es wollen, bei TikTok, Instagram oder Exklusivvideos und so machen. Deswegen brauchen wir Leute, die uns Beats bauen, die mit uns zusammen produzieren, die uns mal einladen ins Studio und einfach Bock haben, was auf die Beine zu stellen. So. Oder jemand, der Social Media, Bock hat, Social Media zu machen, Instagram und TikTok. Wenn du Bock hast, melde dich hier.
0: Zwei Jungs, eine Stadt und ein Sound, der ganz bewusst seinen eigenen Weg geht. Misomaniac zeigen, dass Rap aus Weißwasser nicht zwangsläufig davon erzählen muss, wegzukommen, sondern genauso gut davon, warum man bleiben will. Und vielleicht ist genau das ihre ganz persönliche Liebeserklärung an die Lausitz. Mit den aktuellen Aussichten aufs Wochenendwetter und den passenden Freizeittipps gehen wir langsam auf die Zielgerade unserer heutigen Sendung zu. Mal schauen, ob auch für Sie etwas dabei ist.
4: Der heutige Morgen startete trotz klarem Himmel recht kühl, wobei sich die Temperaturen am Tag auf 22 bis 25 Grad aufwärmten. Nach dem Mittag zogen

Immer mehr Wolken auf, welche in den Abendstunden lausitzweit für Regen sorgen. In der Nacht soll es dann wieder trocken werden, wobei vereinzelte Wolken am Himmel verbleiben. Diese soll sich außerdem auf 11 bis 15 Grad abkühlen. Der Start in das Wochenende wird voraussichtlich regnerisch. Der Vor- und Nachmittag soll von Schauern geprägt sein, welche von Böen begleitet werden können. Außerdem ist mit Temperaturen von frischen 15 bis 18 Grad zu rechnen. Am Abend sollen die grauen Regenwolken aber gänzlich verschwinden. Außerdem erwartet uns die Samstagnacht mit etwa 13 bis 14 Grad. Am Sonntag können wir dann wieder mit trockenem Wetter rechnen und es werden Werte von 16 bis 19 Grad erwartet. Der Tag soll heiter bleiben, wobei sich die Wolken gegen Nachmittag weiter in den Vordergrund drängen. Ab den Abendstunden soll sich der Himmel wieder aufklaren und die nächtlichen Werte liegen bei etwa 9 bis 11 Grad. Der Start in die neue Woche begrüßt uns mit ähnlichem Wetter, wobei es etwas wärmer werden kann. Tagsüber bleibt es heiter, wobei uns Temperaturen von etwa 17 bis 21 Grad erwarten. Ab dem Abend können wir mit einem freien Blick auf die Sterne rechnen. In der Nacht kühlen sich die Temperaturen auf 8 bis 9 Grad ab.

0: Vom 21. bis 23. August findet im Großdübener Sportzentrum das jährliche Dorffest statt. Dieses kann am Wochenende ab 11 Uhr besucht werden, wobei der Eintritt kostenfrei ist. Wer ein Moped fährt, kann am Samstag ab 15 Uhr sein Können zeigen. Mit besonderem Geschick und Schnelligkeit kann hier richtig abgeräumt werden. Ab 20 Uhr wird die Partynacht eingeleitet, welche von der Second Life Band musikalisch begleitet wird. Außerdem werden am Sonntagnachmittag die Karnevalsvereine mit ihren Show-Einlagen glänzen. Vom 21. bis 27. August wird es auch in Kamenz feierlich. Das Kamenzer Forstfest hat über die 3 Tage einen gut gefüllten Programmplan zu bieten. Am Samstag wird beim Tischtennisturnier und beim Kegeln um Pokale gespielt. Außerdem findet im Seniorenheim ein Konzert vom großen Blasorchester aus Kolin statt. Aber auch an den anderen Tagen bleibt es spannend. Es stehen Spiele für Schülerinnen und Schüler aller Kamenzer Grundschulen bis zur 3. Klasse, ein Platzkonzert des Spielmannszuges Oberlichtenau sowie ein Schachturnier und ein großes Höhenfeuerwerk auf dem Programm. Mit den Abschlussworten des Oberbürgermeisters sowie einem anschließenden musikalischen Beitrag der beteiligten Orchester findet das Fest dann am Sonntagabend seinen Ausklang. Das 15. Forster Wassertumfest lädt vom 22. bis 23. August zu einem abwechslungsreichen Wochenende ein. Am Samstagabend wird es unter anderem eine eindrucksvolle Feuershow geben. Aber besonders der Sonntag bietet ein vollgepacktes Programm. Unter anderem sorgt der Karnevalsverein Forst Sarko, das Forster Männerballett und das Puppentheater Sternzauber für beste Unterhaltung. Ein besonderes Highlight stellen die Helikopterrundflüge an beiden Wochenendtagen von 10 bis 18 Uhr dar. Und auch der Schaustellerpark bietet jede Menge Spaß für die ganze Familie.
1: Das war die Drehscheibe Lausitz. Am Wochenende gibt's im Lausitzwelle Fernsehen noch den Wochenrückblick mit vielen spannenden Geschichten aus ihrer Region, vom Lausitzer Seenland über die Westlausitz bis hin ins Elbe-Elsterland. Und das ist auch schon das richtige Stichwort. Im Anschluss hier im Livestream bei Lausitzwelle folgt nämlich jetzt die Regionalzeit für Elbe-Elster mit meinen Kollegen Ken Lohmann. Ich wünsche Ihnen jetzt ein entspanntes Wochenende. Auf Wiedersehen.
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0: Hallo und herzlich willkommen zu dieser neuen Ausgabe von 04 Plus, Ihrem Magazin für die Landkreise Leipzig und Nordsachsen. Ich freue mich, Sie heute hier an diesem Freitagabend begrüßen zu dürfen. Die Feuerwehr rettet bekanntermaßen Leben und das meistens ehrenamtlich. Dafür benötigt sie funktionstüchtige, zeitgemäße Ausrüstung, die auch immer mal wieder erneuert werden muss. In Oschatz freute man sich kürzlich über Fördermittel zu diesem Zweck. Was genau dahinter steckt, weiß mein Kollege Max Förster.
1: Die Anzahl der Einsätze bei der Freiwilligen Feuerwehr Oschatz steigt. 200 waren es in diesem Jahr bereits bis Mitte August. 15 mehr als im Vorjahr zu demselben Zeitpunkt. Dabei ist dieses Hilfsleistungslöschgruppenfahrzeug 20 mit etwa 140 Einsätzen in diesem Jahr vergleichsweise häufig in Gebrauch. 18 Jahre hat es bereits auf dem Buckel. Es ist das älteste Fahrzeug bei der Feuerwehr in Oschatz. Es wurde gebraucht als Ersatz für ein verunfalltes HLF 20 angeschafft. Nun ist die Anschaffung eines neuen Ersatzfahrzeugs geplant.
2: Die Stadt Oschatz hat vor Jahren einen Erneuerungsplan festgelegt mit den Stadträten zusammen per Beschluss, dass man auch eine Planung hat, wenn in welchem Jahr welches Fahrzeug ersetzt werden sollte. Aktuell ist es das älteste Fahrzeug im Stall und ist laut diesem Finanzplan von den Stadträten, der damals beschlossen worden ist, halt jetzt langsam dran.
1: Am Nachmittag des 18. August besuchte Nordsachsens Landrat Kai Emanuel die Feuerwehr Oschatz und übergab einen Fördermittelbescheid an den Oschatzer Oberbürgermeister David Schmidt. Dieser soll für die Neuanschaffung genutzt werden.
3: Das ist Geld des Freistaates, das er den Feuerwehren zur Verfügung stellt. Und wir als Landkreis sitzen dann gemeinsam mit den 30 Bürgermeistern da und entscheiden, wie dieses Geld verteilt werden soll. Wo, es geht nach Bedürftigkeit, es geht darum, wo viele Einsätze gefahren werden. Und das ist immer eine spannende Runde. Und hier sind wir schon in der kommunalen Familie so weit, dass wir das gerecht verteilen.
1: Etwa 700.000 Euro wird ein neues Fahrzeug kosten. Der Freistaat Sachsen fördert davon 272.000 Euro. Weitere Mittel kommen aus dem Sachsenfonds. Den Rest trägt die Stadt Oschatz. Für Oberbürgermeister Schmidt eine wichtige und berechtigte Ausgabe.
4: Feuerwehr ist eine kommunale Pflichtaufgabe. Und jeder, der schon mal auf die Feuerwehr angewiesen war, weiß auch, das ist unverzichtbar. Und da bin ich auch den Kameraden sehr dankbar, auch für ihr Ehrenamt. Sie machen das ja alles im Ehrenamt und die gehen für die Menschen wirklich durchs Feuer. Und deshalb sollten sie auch immer gut ausgestattet sein. Aber für uns Kommunen ist das natürlich immer ein Kraftakt. Auf der anderen Seite gibt es genug andere Sachen, wo man vielleicht sparen kann. Aber hier geht es um Menschenleben, sowohl bei den Kameraden als auch bei den zu Rettenden. Und da gibt es eigentlich keine Diskussion.
1: Der Standort Oschatz ist kürzlich mit Mitteln vom Land Sachsen zum Feuerwehrtechnischen Zentrum ausgebaut worden. Offizielle Eröffnung wird am 29. August sein. Landrat Kai Emanuel ließ sich bei dieser Gelegenheit vor Ort die Räume und neuen Anlagen, wie die Schlauchwaschanlage, zeigen. In der Fahrzeughalle haben 8 Fahrzeuge Platz, auch für den Katastrophenschutz des Landkreises. Bis das neue HF 20 hier steht, kann es aber noch etwas dauern.
4: Das kommt jetzt ein bisschen drauf an, wie schnell das dann bei den Herstellern geht. Wir werden jetzt einen Stadtratsbeschluss fassen dann, wo es um die Beschaffung geht. Und dann, wenn das klar ist, dann kann das Fahrzeug im Prinzip bestellt werden. Und dann liegt es halt an den Kapazitäten der Hersteller. Aber ich sag mal, mit 2 Jahren muss man rechnen.
1: Die Ausrüstung an Bord wird in etwa der des aktuellen HLF 20 entsprechen. Einige Neuerungen wird es dennoch geben.
2: Das HLF 20 ist dann im Prinzip der Radweg für schwere Sachen, also Verkehrsunfälle hat es, schwere Sachen, aber auch Brandereignisse, Wohnungsbrände. Das neue Fahrzeug will auch etwas mehr Wasser haben, dementsprechend an die heutige Zeit, wo jedes Wassertropfen gezählt bei Brandeinsätzen ist, dann das alte hat 1600 Liter Wasser, das neue soll halt 2500 Liter Wasser kriegen dann, deshalb auch der Fortschritt dann mit mehr Wasser, ansonsten die Beladung soll eigentlich auch dementsprechend nach Norm, wo wir das alte Fahrzeug gerade angepasst werden, da wird sich nicht viel Großes ändern.
1: Für die etwa 65 aktiven Kameradinnen und Kameraden der Freiwilligen Feuerwehr Oschatz bleibt es wichtig, dass die Ausrüstung auf dem aktuellen Stand bleibt. Für den Fall der Fälle.

0: Herzlich willkommen zu den heutigen Nachrichten bei 04 Plus. Dorfwerkstätten unterstützen Sachsens Dorfgemeinschaften. Sachsens Dorfwerkstätten gehen in eine neue Runde. Ab sofort können sich Dorfvereine und Ortschaftsräte für Termine im Jahr 2026 anmelden. Ziel ist es, gemeinsam Ideen für die Entwicklung des eigenen Ortes zu sammeln und konkrete Projekte auf den Weg zu bringen. Die Dorfwerkstätten bestehen aus zwei Terminen. Zunächst geht es um das Zusammenleben im Ort, bisher Erreichtes und mögliche Entwicklungspotenziale. Beim zweiten Treffen werden konkrete Projekte besprochen und Möglichkeiten für deren Umsetzung entwickelt. Für die teilnehmenden Dörfer ist das Angebot kostenlos. Seit 2019 haben sich bereits mehr als 100 sächsische Dörfer an den Dorfwerkstätten beteiligt. Dabei fanden über 200 Veranstaltungen statt. Dritter Flaggenmast am Taucher Rathaus aufgestellt. Am Rathaus in Taucher steht jetzt ein dritter Flaggenmast. Damit können künftig die Europa-, Bundes- und Stadtflagge dauerhaft nebeneinander gesetzt werden. Die Stadt setzt damit einen Beschluss des Stadtrates aus dem November 2025 um. Für die Ausstellung des neuen Mastes mussten einige Fahrradständer am Rathaus weichen. In den kommenden Wochen sollen deshalb an anderen Stellen neue Fahrradbügel installiert werden. An besonderen Gedenk- und Erinnerungstagen kann die Beflaggung weiterhin angepasst werden. Die Stadtflagge kann dann beispielsweise vorübergehend durch andere Flaggen oder Zeichen der Anteilnahme ersetzt werden.
1: Am Sonntag wird Grimma wieder zur Triathlon-Hochburg. Beim 1-Muldental-Triathlon gehen zahlreiche Sportlerinnen und Sportler an den Start. Werbebanner und Hinweisschilder sind inzwischen vielerorts zu sehen. Auch auf die bevorstehenden Einschränkungen im Straßenverkehr werden Anwohner und Besucher vorbereitet. Denn für die Radstrecke werden am Sonntag zahlreiche Straßen im Stadtgebiet zeitweise gesperrt. Die rund 6,7 Kilometer lange Runde führt ausschließlich durch Grimma und ist während des Wettkampfs für den Verkehr nicht befahrbar. Start, Ziel und Wechselzone befinden sich am Floßplatz. Für Autofahrer heißt es deshalb am Sonntag rechtzeitig informieren und mehr Zeit für die Fahrt einplanen. Die Veranstalter und die Stadt haben Anwohnerinformationen zu Sperrungen und Umleitungen veröffentlicht.
0: Kriegsgräber auf Eilenburger Bergfriedhof werden erstmals würdig gestaltet. Mehr als 80 Jahre nach dem Ende des Zweiten Weltkriegs sollen bislang kaum dokumentierte Kriegsgräber auf dem Bergfriedhof in Eilenburg würdig gestaltet werden. Neue Erkenntnisse von Angehörigen, Zeitzeugen und historische Recherchen ermöglichten es der Stadtverwaltung, die Lage mehrerer Sammelgräber eindeutig zu bestimmen. Unterstützt wurden die Nachforschungen durch historische Luftbilder der US-Armee aus dem April 1945. Sie bestätigen die Lage der Grabflächen und belegen, dass es sich um Kriegsgräber im Sinne des Gräbergesetzes handelt. Damit stehen die Flächen dauerhaft unter Schutz und werden künftig vom Bund unterhalten. Ende Juli wurden die Gräber durch den städtischen Bauhof vermessen und für die geplante Gestaltung vorbereitet. Parallel recherchierten Mitarbeiterinnen des Stadtarchivs und des Museums die Daten der dort bestatteten Menschen. Diese Informationen werden nun an die Landesdirektion Sachsen und den Volksbund Deutsche Kriegsgräberfürsorge übermittelt. Zusätzlich läuft bis zum 22. August ein Ideenwettbewerb für die künftige Gestaltung der Gedenkstätte. Die besten Vorschläge sollen im Rahmen der Kunstwoche am 30. August vorgestellt werden. Schlosskapelle Torgau wird Referenz für Akustikforschung. Die Schlosskapelle in Torgau gilt künftig nicht nur als bedeutendes Bauwerk der Reformation, sondern auch als wissenschaftliche Referenz für die Raumakustik historischer Kirchen. Ein internationales Forschungsteam der Technischen Universität Berlin und der American University in Washington hat die Akustik des Gotteshauses umfassend vermessen. Mithilfe spezieller Lautsprecher, Messmikrofone und eines präzisen 3D-Scans wurden Klang- und Sprachverständlichkeit im gesamten Kirchenraum analysiert. Die gewonnenen Daten sollen künftig als Vergleichsgrundlage für Untersuchungen weiterer bedeutender Kirchen in Europa dienen. Eine interessante Erkenntnis der Forschung: Der Kurfürst hatte auf seinem Platz gegenüber der Kanzel keine bessere Sprachverständlichkeit als die Besucher im Kirchenschiff.

Ich sichte gerade Videomaterial vom Inklusionssportfest. Dort war ich zum Drehtermin und habe viele neue Kontakte knüpfen können, viel Neues gelernt und jetzt will ich daraus einen schönen Bericht machen. Mein Name ist Heidi Ludwig, ich bin 19 Jahre alt und mache jetzt nach meinem Abitur ein einjähriges Praktikum bei Muldental TV. Vollzeit und bezahlt. Dabei sind meine Aufgaben sehr vielfältig, zum Beispiel das Nachrichtenschreiben oder auch Kameraführung. Journalistische Grundlagen waren auch dabei. Ich durfte recherchieren, sogar Interviews führen und moderieren. Auch mein Selbstbewusstsein ist hier stärker geworden, ob das am Telefon ist oder auch bei Drehterminen mit verschiedenen Leuten ins Gespräch zu kommen. Natürlich auch mit den Kollegen. 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
2: Machen wir weiter mit einem besonderen Moment. Ein besonderer Moment für Firma Kleeberg. Fast 3 Jahre nach der Übergabe des Fördermittelbescheids ist die neue Jugendherberge am Markkleeberger See fertiggestellt. Mit der feierlichen Schlüsselübergabe geht ein lang erwartetes Projekt an den Start. Und für Bürgermeister Carsten Schütze war es ein ganz besonderer Tag.
3: Die Anteilnahme in den Mittagsstunden des 19. August war groß. Rund 150

0: Gäste aus Wirtschaft, Politik, Verwaltung und dem öffentlichen Leben waren der Einladung zur Schlüsselübergabe für die Jugendherberge am Markkleeberger See gefolgt. Der Einladung gefolgt war auch Sachsens Ministerpräsident Michael Kretschmer. In seinem Grußwort betonte er, wie erfolgreich Strukturwandel im Leipziger Neuseenland gelingt.
1: Und wenn man an dem Markkleeberger See steht und überlegt, wie die vor 30 Jahren vielleicht das gesehen haben oder vor 20, dann ist es genau so ein Samenkorn, den wir in die Erde drücken und daraus wird etwas Gutes werden. Wir müssen uns, meine Damen und Herren, etwas zutrauen. Insofern einen herzlichen Dank für das Engagement. Es ist großartig, dass wir diese neue Jugendherberge hier haben und ich freue mich, wenn ich hier übernachten darf.
0: Für das Vorhaben wurden Fördermittel in Höhe von rund 15,9 Millionen Euro im Rahmen des Investitionsgesetzes Kohleregionen durch die Bundesrepublik Deutschland und den Freistaat Sachsen ausgereicht. 2 Jahre vom offiziellen Spatenstich bis zur Schlüsselübergabe hat es gedauert, um das Projekt umzusetzen. Für den Markkleeberger Oberbürgermeister ist der Tag der symbolischen Schlüsselübergabe ein ganz besonderer.
2: Ein unglaublicher Festtag heute, weil es geht wirklich ein Traum in Erfüllung. Wir haben die Idee von der Jugendherberge sehr, sehr lange gehabt. Es fehlte immer an der Finanzierung und der Strukturwandel hat uns hier Türen geöffnet, sodass wir jetzt eigentlich ein tolles Objekt heute übergeben konnten. In einer traumhaften Lage, direkt am Markkleeberger See, im Umfeld Kanupark, Kletterpark, viele Freizeiteinrichtungen, die hier sind. Und wer das Haus gesehen hat, es ist Begeisterung pur und es war immer ein Herzensprojekt. Und ich bin heute so froh, dass dieses Haus übergeben werden konnte.
0: In seiner Ansprache erinnerte der Markkleeberger Oberbürgermeister Carsten Schütze an das Werden des Projekts. Vom Stellen des Fördermittelantrags 2020, der Übergabe des Zuwendungsbescheides im Oktober 2023, über den Spatenstich im März und der Grundsteinlegung im Juni 2024, 10 Monate später, wurde hier das Richtfest gefeiert. Etwas später als ursprünglich geplant wird die Schlüsselübergabe gefeiert.
2: Die Bauzeit, sage ich, war im grünen Bereich. Wir hatten 3 Monate Verzögerung am Ende, aber bei so einem Großprojekt von 17 Millionen Euro Investition, denke ich mal, muss man das einfach einkalkulieren. Wir sind froh, wir sind im Kostenrahmen geblieben und die Bauzeit ist auch in Ordnung. Insofern waren das 3 spannende Jahre, lagen gut im Zeitplan, haben die Grundsteinlegung gefeiert, haben das Richtfest gefeiert und heute eben die Schlüsselübergabe.
0: Symbolisch übergab Carsten Schütze den Schlüssel für die neue Jugendherberge an die geschäftsführenden Vorstände des Betreibers, dem Deutschen Jugendherbergswerk und Anne-Kathrin Liebtal, der Leiterin des Hauses.
3: Also wir freuen uns sehr, dass es jetzt so quasi richtig losgeht. Wir sind ja seit Mitte des Jahres wirklich im Endspurt für unsere Verhältnisse, haben ganz viele Gewerke geplant, die ganze Innenausstattung ist dann in die Realisierung gegangen. Und das ist jetzt schon toll, heute zu sehen, wie das alles so zusammenkommt. Die ersten Zimmer sind ja fertig heute für die Rundgänge und das ist ein tolles Erlebnis.
0: Gemeinsam mit Ministerpräsident Kretschmer ging es zur Führung durch das Objekt. Dabei sind natürlich die Fakten des Hauses von Interesse. Die Gemeinschaftsbereiche sind modern und großräumig ausgelegt. Dazu gehören die Gruppen- und Tagungsräume sowie die Cafeteria. In 54 Zimmern stehen 170 Betten mit eigenem Bad für die Gäste bereit. Im Außenbereich gibt es Möglichkeiten für Freizeitaktivitäten. Mit dem Haus sind 16 Arbeitsplätze entstanden. Noch sind einige Restarbeiten zu erledigen, aber das Interesse ist jetzt schon riesig.
3: Die ersten Gäste reisen am 31.08. an, sind direkt Schulklassen eingebucht, die das Haus quasi in Besitz nehmen werden.
0: Für den Start hat auch der Markkleeberger Oberbürgermeister gute Wünsche parat.
2: Also ich wünsche dem Jugendherbergswerk, dass ganz viele Gäste hierher finden und ich bin mir sicher, das Haus wird gut gebucht. Also wir merken es jetzt schon, wenn man mal wirklich versucht, eine Klassenfahrt buchen wollen. Das ist ganz schön schwierig, ne? Also das Haus ist offenbar jetzt schon gut nachgefragt und ich wünsche dem Betreiber eigentlich wirklich allzeit gut gefüllte Betten hier, dass das Haus also auch richtig brummt und dass die jungen Leute dann auch hier in die Region, ins Leipziger Neuseenland kommen.
0: Die Aussichten dafür sind in der Jugendherberge am Markkleeberger See beeindruckend schön.
4: Im südlich von Leipzig gelegenen Böhlen findet gerade die Deutsche Meisterschaft im Ultraleichtfliegen statt. Der ehrenamtlich betriebene Flugplatz und die

0: Museen der Umgebung bieten einen interessanten Hintergrund für den Wettbewerb, der noch bis Sonntag andauert. Wir waren bei der Eröffnung mit der Kamera dabei, um Ihnen diese Sportart etwas näher zu bringen.
1: Den Flugplatz in Böhlen gibt es bereits seit 1956. Nach der Schließung Ende der 70er Jahre wurde er 1990 wieder eröffnet und wird seitdem betrieben vom Fliegerclub Böhlen, dem das Gelände auch gehört. Am Donnerstag, den 20. August, wurde hier die 34. Deutsche Meisterschaft im Ultraleichtfliegen eröffnet. Andreas Möbius, als erster Vorsitzender des Fliegerclub Böhlen, erinnerte an den Aufbau des Flugplatzes mit Hilfe der etwa 80 ehrenamtlichen Vereinsmitglieder ab 1990. Die fleißige Arbeit hat sich bezahlt gemacht. Seit 1994 gilt er als Verkehrslandeplatz. In Vertretung des Landrates kam Claudia Teichmann, die Leiterin des Liegenschafts- und Kultusamts im Landkreis Leipzig, zur Eröffnung. Sie lud die 23 Wettbewerbsteilnehmer aus ganz Deutschland ein, die Schönheit des Leipziger Südraums aus der Luft und auf dem Boden zu erkunden. Ultraleichtflugzeuge gibt es in vielen Formen. Von offenen Modellen, bei denen der Pilot im Freien sitzt, über Drehflügler, die ähnlich einem Hubschrauber auch eine vertikale Propellerachse haben, bis zu Maschinen, die in der Form eher an Tragflügel-Leichtflugzeuge wie zum Beispiel Cessna erinnern. Neu dabei und deshalb interessiert beäugt, ist ein vollkommen elektrisch angetriebenes Flugzeug. Um an diesem Wettbewerb teilzunehmen, müssen bestimmte Bedingungen erfüllt sein.
2: Ultraleichtflugzeug, das sind Flugzeuge mit einer maximalen Abflugmasse von 600 Kilo. In der Regel sind die zweisitzig, haben zwischenzeitlich vorrangig Rotax-Motoren verbaut. Und die Technik reicht, wie gesagt, vom normalen Rotax-Motor über Verstellpropeller und die Instrumentierung vom normalen Rundinstrument, wie man das aus herkömmlichen Flugzeugen kennt, bis hin zu Glascockpit, wo also alles nur noch digital abläuft.
1: Vor dem Wettbewerbsstart werden Motor und die wichtigen Teile der Flugzeuge noch einmal genau durchgecheckt. Um einen möglichst guten Blick aus dem Cockpit zu haben, muss die Scheibe unter Umständen vom Wasser des Regens der vergangenen Nacht befreit werden. Gute Sicht und Navigationskenntnisse sind die Voraussetzungen bei diesem Wettbewerb, bei dem es in erster Linie nicht um eine möglichst hohe Fluggeschwindigkeit geht.
2: Die Aufgabe der Teilnehmer wird sein, zum einen eine Navigationsaufgabe zu lösen. Das heißt, sie müssen vorher Kurse berechnen, müssen Zeiten berechnen, müssen exakt die vorgegebenen Punkte anfliegen, müssen diesen Punkten Bilder zuordnen. Und im Abschluss an diesen sogenannten Streckenflug, Wettbewerbsflug, müssen die Teilnehmer eine Ziellandung präsentieren. Das heißt, in einem bestimmten Feld müssen sie in der Lage sein, das Flugzeug zu landen.
1: Auch wenn sich gutes Flugwetter für die kommenden Wettbewerbstage angekündigt hat, sind bei den leichten Flugzeugen die Flugbedingungen und deren richtige Einschätzung wichtige Erfolgsfaktoren.
2: Die besonderen Herausforderungen sind natürlich die, dass sich der Wind natürlich im Laufe des Tages mal ändern kann. Und Streckenvorbereitung brauchen die Jungs und Mädels eine halbe bis eine Stunde. Wenn sie dann im Flieger sitzen, kann es durchaus sein, der Wind hat sich wieder gedreht. Dann ändern sich natürlich die Vorhaltewinkel, die man berechnen muss, um das Ziel letztendlich nach Kompass zu finden. Und dazu sagen muss man noch, wir fliegen ausschließlich nach Kompass, GPS-Geräte und andere Navigationsgeräte sind definitiv nicht zugelassen für diese Maßnahme. Wir müssen alle nach dem sogenannten Schnapskompass fliegen.
1: Mit dem Erklingen der deutschen Nationalhymne endete die Eröffnung der 34. Deutschen Meisterschaft im Ultraleichtfliegen. Die Piloten hatten nun noch einmal Gelegenheit, einen kurzen Probeflug zu machen, bevor es zum Briefing und zum Beginn der Wertungsflüge am frühen Nachmittag geht. Diese werden sich noch über Freitag und Samstag, den 21. und 22. August, fortsetzen. Am Samstagabend ist dann eine Meisterschaftsfeier geplant. Am Sonntag, den 23. August, findet die Siegerehrung und damit der Abschluss des Wettbewerbs statt.
0: Gemeinsam in die neue Spielzeit. Der FC Grimma hat im Husarensportplatz die Saison 2026/27 eröffnet. Insgesamt 16 Mannschaften von den Bambinis bis zu den Herren präsentierten sich den Fans und Unterstützern. Dabei ging es aber um weit mehr als nur um Fußball. Auch Zusammenhalt, Nachwuchsarbeit und die Zukunft des Vereins spielten eine wichtige und große Rolle.
1: Ein etwas ungewohntes Bild konnte man am Sonntag, den 16. August, im Grimma

0: Husarensportpark sehen. Ungewohnt, weil man dies so noch nicht erleben durfte. Auch wenn es am Vormittag noch nicht danach aussah, mit Beginn des Familienfestes präsentierte sich das Wetter dann in Höchstform. Alle Mannschaften feierten mit ihrem Anhang und den Fans sowie Sponsoren die neue Saison. Ein buntes Bild, welches einigen nicht mehr so schnell aus dem Kopf gehen wird. Gemeinsam statt allein, von den Bambinis bis zu den Herren, Spiel und Spaß für die ganze Familie, so das Motto an diesem Tag. Es sollte auch ein Dankeschön an all jene sein, welche unermüdlich mit ihrer Unterstützung zum Gelingen des Konzeptes des FC Grimma beitragen. Unter der Leitung von Bettina Wiede-Arnold betraten unter wahren Beifallsstürmen 16 Mannschaften von den Bambinis bis zu den Herren den heiligen Grimmaer Rasen, um sich ihrem Anhang einmal geschlossen zu präsentieren. Nach der Begrüßung durch den geschäftsführenden Vorstand Andi Seidel und Toni Sörmus wurden nacheinander die Trainer wie hier Lutz Weide und Hans Kaufmann von den G-Junioren einmal allen vorgestellt. Aber auch die Spieler präsentierten sich nicht nur körperlich dem Anhang. So gab es auch einen Ausblick auf die zukünftige Nachwuchs- und Jugendarbeit, zu der ein neues Jugendkonzept gehört. Gemeinsam mit dem Elternrat soll hier versucht werden, den Nachwuchs nicht nur besser auszubilden, sondern später auch im Verein weiter halten zu können. Gemeinsam mit der Caritas Grimma freute man sich nicht nur auf das sportliche Geschehen, sondern auch auf das neue soziale Projekt 2026. Dazu gehörte zum Beispiel die Nachwuchshütte Obi, welche als Nachwuchsverpflegungsstand Menschen neben dem Fußball zusammenbringen soll. Symbolisch wurde diese durch Thomas Massner eröffnet. Neben dem Tritt an den Ball, der bei vielen am Rande dieses Festes fest auf dem Programm stand, konnte man sich auf der obligatorischen Hüpfburg austoben und beim Fußballdart seine Treffsicherheit unter Beweis stellen. Ein reichhaltiges Catering-Angebot lud zum offenen Austausch zwischen Mitgliedern, Trainern, Sponsoren und Gästen ein. Mit dem Erstellen aller Mannschaftsfotos der Saison 2026/2027 neigte sich die Saisoneröffnung im Grimmaer Husarensportpark seinem Ende.
1: Schauen wir zum Schluss noch einmal auf die Wettervorhersage für das kommende Wochenende. Vielleicht hat der August ja doch noch den ein oder anderen Sommertag für uns im Petto.
2: Für das kommende Wochenende zeichnet sich in den Landkreisen Leipzig und Nordsachsen insgesamt eher gemäßigtes Spätsommerwetter ab. Am Samstag wechseln sich Sonne und Wolken ab. Es sind einzelne Schauer möglich. Größere Regenmengen werden derzeit aber nicht erwartet. Die Höchsttemperaturen liegen voraussichtlich bei 24 Grad. Dazu weht ein schwacher bis mäßiger West- bis Nordwestwind. Am Sonntag zeigt sich das Wetter voraussichtlich etwas freundlicher und überwiegend trocken. Neben einigen Wolken gibt es auch längere sonnige Abschnitte. Die Temperaturen erreichen erneut etwa 24 Grad. Insgesamt wird es damit ein angenehmes, aber nicht hochsommerlich warmes Wochenende. Der Samstag bleibt etwas wechselhafter, während der Sonntag nach aktuellem Stand die besseren Chancen auf längere trockene und freundliche Abschnitte bietet.
1: Wir haben auch schon wieder das Ende der Sendung erreicht. Ich freue mich, dass Sie eingeschaltet haben und wünsche Ihnen jetzt ein schönes Wochenende. Bleiben Sie gesund!

Ich habe für eine Schilderfirma gearbeitet. Wir haben Neonglasschilder und Plastikdesigns hergestellt. Ich habe viele der handgemalten Schilder gemacht und das hat die Rechnungen bezahlt. Aber ich hatte immer einen Pinsel in der Hand.

Mein Unfall passierte, als ich 21 war. Ich war ein paar Jahre lang durch das Land gereist, um Abenteuer zu erleben. Aber als ich in New Orleans ankam, stellte ich fest, dass die Lebenshaltungskosten so niedrig waren, dass ich eine schöne Wohnung finanzieren konnte. An einem heißen Julitag stürzte ich kopfüber ins flache Wasser und war sofort gelähmt. Ein Freund, der bei mir war, sah, dass ich in Schwierigkeiten war. Er konnte mich umdrehen, bevor ich ertrunken bin.

Während ich im Krankenhaus lag, habe ich versucht, einen Weg zu finden, wie ich weiterhin malen konnte. Und in unseren verschiedenen Therapiesitzungen haben wir versucht, mir verschiedene Schienen für die Hände zu verpassen oder den Pinsel anders in den Mund zu nehmen, damit ich wenigstens etwas mit meiner Zeit anfangen konnte, was mir vorher Spaß gemacht hat. Und ich kann Ihnen gar nicht sagen, wie entmutigend es anfangs war, dass ich meine Kunst nicht mehr so gut beherrschte, sondern mich wieder wie ein Kind fühlte. Im Grunde kritzelte ich nur noch, fast wie mit Fingerfarben. Nach meiner Verletzung begann ich, Kunst zu unterrichten. Ich begann ein kleines Freiwilligenprogramm in einem örtlichen Kinderkrankenhaus, das mir so gut gefiel, dass ich dabei einige wunderbare Menschen kennenlernte. Und ich dachte, das ist es, was ich machen will. Ich will als Kunsttherapeut im Krankenhaus arbeiten. Also belegte ich Kurse im Rahmen des Erweiterungsprogramms der Universität und lernte eine Menge darüber, was so toll war, dass ich das, was ich lernte, gleich in der Praxis anwenden konnte. Ich dachte, das wäre eine gute Möglichkeit, mir eine Karriere aufzubauen, sodass ich mich nicht nur auf meine Malerei verlassen müsste, sondern auch kommerzielle Arbeiten, Grafikdesign und Unterricht machen könnte. Ich glaube, was mir an der Arbeit mit Kindern am meisten Spaß macht, ist die Art und Weise, wie sie aufleuchten, wenn sie etwas entdecken. Wenn sie in der Lage sind, ein gelungenes Bild zu malen, ist es für mich wirklich ermutigend zu sehen, wie sie auf die Materialien reagieren. Und ich glaube, sie sehen das Beispiel, dass wenn ich bereit bin, an einem Thema dran zu bleiben und zu versuchen, ein anständiges Bild zu malen, sie es sicherlich auch mit ihren Händen schaffen können, wenn ich es mit meinem Mund schaffe. Und ich hoffe, dass sie durch das, was sie bei mir sehen, ein Gefühl für die Möglichkeiten bekommen, dass sie selbst dann, wenn sie in ihrem Leben etwas Tragisches erleben, etwas ganz Besonderes schaffen können. Sie können immer noch etwas ganz Besonderes draus machen.

Gefühl, dass ich meinen Körper nicht mehr liebe. Und es kam dazu, dass mein Körper nicht so funktionierte, wie ich es mir erhofft hatte. Die Kunst wurde für mich zu einem guten Mittel, um zu erkennen, was in meinem Leben vor sich ging und um damit umzugehen, dass ich eine andere Art von Körper habe. Das in ein Gemälde zu packen und zu sehen, war wirklich hilfreich für mich.

Wir haben in diesem Raum eine Sammlung vieler Werke von einigen der bemerkenswertesten Künstler des Nordwestens. Ich habe mich sehr über die Gelegenheit gefreut, Gemälde von Verbandsmitgliedern zu zeigen. Und so haben wir ein paar mitgebracht. Das hier ist von Klaus Spani aus der Schweiz, der vor vielen Jahren eine Szene in Venedig gemalt hat. Und ein Werk, das wir kürzlich mitgebracht haben, ist das kleine Blumenbild von unserem Mitglied Grant Sherman aus Neuseeland. Wir freuen uns darauf, noch mehr Arbeiten von Vereinsmitgliedern ausstellen zu können und sie vielleicht hierher zu bringen, damit sie ihre Arbeiten vorstellen und einigen Kunstsammlern und Menschen in der Gemeinde, die sich für bildende Kunst interessieren, eine Demonstration bieten zu können. Wir haben also jetzt einen Raum, in dem wir sowohl Kurse und verschiedene Workshops als auch Aufführungen und Ausstellungen veranstalten können.

interessieren, zu erreichen und ihnen zu zeigen, welche Möglichkeiten sich ihnen bieten. Dasselbe gilt für Künstler, die ich aus meiner Umgebung kenne, mit denen ich aufgewachsen bin und deren Arbeit ich sehr bewundere. Und ich möchte ihnen einen Raum bieten, in dem sie ihre Arbeiten zeigen können. Vielleicht mache ich ein paar Verkäufe, nehme Kontakt zu anderen Künstlern auf und entwickle eine Möglichkeit für die verschiedenen Künstler, miteinander zu interagieren und ihre Arbeiten gemeinsam zu zeigen. Das ist es also, was ich vorhabe zu tun. Und vor allem jetzt, wo ich in die Jahre gekommen bin und mehr Zeit für diese Art von Aktivitäten zur Verfügung habe, etwas, das mir in Zukunft sehr viel Freude bereiten wird.

Als Vollmitglied des Verbandes fühle ich mich in gewisser Weise dafür verantwortlich, die studentischen Mitglieder und Künstler, die sich für eine Mitgliedschaft im Verband interessieren,

Ich bin Marcelo da Cunha. Ich bin in Rio de Janeiro geboren, in dieser wunderschönen Stadt, die ich glücklicherweise von verschiedenen Seiten kennenlernen konnte. Ich sage das, weil ich sie schon vor meinem Unfall 1991 sehr gemocht habe. Ein Augenblick veränderte sein ganzes Leben. Als Marcelo da Cunha 21 Jahre alt war, sprang er ins Wasser. Beim Eintauchen in unmittelbarer Nähe eines Wasserfalls brach er sich den 5. und 6. Halswirbel. Der Tauchunfall, ein radikaler Einschnitt in das Leben des jungen Mannes. Viele Monate verbrachte der gelernte Grafikdesigner und Werbezeichner im Krankenhaus. Das veränderte seinen Blick auf seine Umgebung, sein Leben. 2 Jahre nach seinem Unfall im Dezember 1993 sah er einen Dokumentarfilm über den brasilianischen Mundmaler Gonçalo Borges, ein assoziiertes Mitglied der VDMFK. Marcelo da Cunha war von seinem Können derart angetan, dass auch er es mit der Mundmalerei versuchen wollte. Das hat alles ausgelöst. Diese Idee, dass ich das auch machen werde. Dadurch, dass ich ein Zeichner war, war es eben nicht so schwierig und eine wunderschöne Sache. An demselben Tag, an dem ich die Dokumentation gegen Mittag gesehen hatte, habe ich am Nachmittag schon gezeichnet. Seine Begeisterung kannte keine Grenzen. Dass er mit dem Mund fortsetzen konnte, was einst seine Hände leisteten, gab ihm Auftrieb. Im nächsten Jahr habe ich schon gemalt. Das war eine fortlaufende Entwicklung. Ich konnte mein Wissen nutzen, um mit meinem Leben weitermachen zu können. Das war sehr schön. Die Malerei war eine der größten Entdeckungen für mich. Es war die Möglichkeit, mein Leben zurückzuerobern. Durch sie habe ich die Kontrolle wieder erlangt über das, was ich produzieren kann. Sein künstlerisches Talent war offensichtlich nicht an seine Hände gebunden. Mit seinen mundgemalten Werken nahm Marcelo an mehreren Ausstellungen teil oder organisierte Einzelausstellungen selbst. Auf diese Weise kam es zu einer wundersamen persönlichen Begegnung, als sein Weg ihn nach Sao Paulo führte. Dort nahm ich an einer bekannten Messe teil und hatte das Glück, einen anderen Künstler der Vereinigung zu treffen. Ich kannte ihn aus Berichten und Reportagen, doch es war nicht irgendein Künstler, sondern Gonçalo Borges. Als ich Gonçalo Borges, der in Sao Paulo lebt, dort gesehen habe, habe ich meinen Begleiter gebeten, mit ihm Kontakt aufzunehmen. Sofort haben wir uns kennengelernt und mir wurde etwas Wunderschönes eröffnet, nämlich die Möglichkeit, Teil dieser Vereinigung zu werden. Durch die Unterstützung der Vereinigung hatte ich nicht mehr diesen Druck, malen zu müssen, um etwas zu verkaufen. Ich musste nicht mehr so verzweifelt malen. Das war wunderschön für mich. Ein bisschen unwirklich sogar. Ich bekam die Chance, an unterschiedliche Orte zu reisen. Das ermöglichte es mir, mich mit anderen zu treffen. Das waren die ersten Veränderungen für mich. Mit der Zeit, nach einigen Jahren als Mitglied, wurde mir der große Gewinn dessen erst richtig klar. Als ich im Jahr 2011 Vollmitglied wurde, habe ich mich sehr gefreut. Das war ein unerwartetes und unbeschreibliches Glück. Ich hatte den Wunsch, Mitglied zu werden. Und da fühlte ich, dass Gott immer das Beste für mich beabsichtigt. Diese Mitgliedschaft war etwas, das ich erreichen konnte. Ich hatte es mir sehr gewünscht und dafür gebetet, dass es wahr werde. Auch mit meiner Arbeit konnte ich wachsen. Heute, nach einigen Jahren als Mitglied der Vereinigung, kann ich an einem schönen Ort wie diesem leben. Es ist ein Haus, in dem ich mich in Ruhe mit meiner Familie und meinen Freunden treffen und eine Ausstellung präsentieren kann.

Wie der Gründer der Vereinigung, Erich Stegmann, widmet auch Marcello seine Kraft der Gemeinschaft von Malern, um einen Fortbestand zu gewährleisten. Die Kunst hat für mich die Aufgabe, nicht nur die Ansicht der Personen gegenüber der Kunst zu verändern, sondern auch in Bezug auf die Möglichkeiten, die sie haben, diese mit mehr Willen und Entschlusskraft zu verfolgen. Die große Wahrheit ist, dass die meisten Menschen ihre Kraft nicht so nutzen, wie sie es eigentlich könnten. Ich liebe die Art, wie ich arbeiten kann, aber es ist auch sehr hart für mich, wie für andere die Arbeit auf dem Feld. Auf einem meiner Bilder, die ich gemalt habe, stellte ich mich selbst dar, wie ich ein Bild male. Mit genau dieser Aussage, dass dies sehr schön sei. Aber in der Realität ist es schmerzhaft und sehr ermüdend. Ich muss Medikamente gegen die Schmerzen nehmen, mich sehr viel ausruhen und Physiotherapie machen. Ich habe gelitten, aber es hat sich gelohnt. Und wie es sich gelohnt hat. Ich liebe es, ein Bild zu beenden. Hin und wieder stelle ich das Bild während der Arbeit und wenn ich es beende, vor meinem Bett auf. Oft beschwert sich meine Frau beim Schlafengehen darüber, weil sie auf die Bilder eifersüchtig ist. Denn das Bild bleibt dort und ich betrachte es, um herauszufinden, was ich verbessern könnte. Und wenn ich damit fertig bin, versuche ich mir vorzustellen, was die Leute davon halten werden. Ich glaube, dass alles, was wir machen, mit der Absicht verbunden ist, unseren Nächsten zu erreichen. Ich sehe, dass die Rolle der Kunst in meinem Leben diese Aufgabe erfüllt. Die Kunst erlaubt mir, Menschen zu erreichen und sie verstehen zu lassen, dass das Leben besser genutzt werden könnte. Für Marcello da Cuia ist es nicht nur wichtig, über Ausstellungen präsent zu sein und seine eigene Kunst zu entwickeln. Es ist ebenso bedeutsam für ihn, Kollegen und anderen Menschen mit einer Einschränkung zu helfen.

Menschen emotional zu berühren, ist für mich ausschlaggebend, um sie etwas lehren zu können. Sie zu lehren, dass man Achtung vor Schwierigkeiten haben sollte, dass man aber auch viel mehr kann. Auf meinem langen Weg habe ich schon viele Workshops an verschiedenen Orten Brasiliens, in Provinzen und anderen Ländern gegeben. Und ich kenne unterschiedliche Personen an unzähligen Orten. Viele Male habe ich jeden, der mit dem Mund oder mit dem Fuß malte, ermuntert, wenn sie sagten, nein, ich werde es nicht schaffen. Oft war ich überrascht, Menschen zu erleben, die fantastische erste Versuche unternahmen, mit dem Mund oder mit dem Fuß zu malen. Sie zogen eine Linie, die für viele andere eine Unmöglichkeit wäre. Am interessantesten ist es, jemandem das Malen beizubringen, der lebt wie ich. Ich hatte schon die Gelegenheit zu lehren und die Freude, dass einige dieser Schüler auch heute noch Teil der Vereinigung der Mund- und Fußmalenden Künstler sind.

Anderen zu zeigen, was man leisten kann, wenn man nur an sich und seine Fähigkeiten glaubt, ist Marcello wichtig. Ganz im Sinne der Gründer trägt er deshalb auch für eine künstlerische Weiterentwicklung Sorge.

Es ist sehr schön für mich, wenn die Leute in mir ein Vorbild sehen. Jemand, der seine Grenzen überschreitet und die Hindernisse, die das Leben mit sich bringt, zu überwinden weiß. Bisweilen trifft uns das Schicksal in unerwarteter Form. Und ab und zu in einer Weise, die wir selbst wählen. Wie in meinem Fall der Tauchgang damals, der nicht nur mein ganzes Leben veränderte, sondern mir auch die Kraft gibt, das Leben anderer Personen zu verändern. Ich verändere das Leben meiner Frau, meines Sohnes, meiner Freunde und das anderer Künstler. Ich verändere sogar das Leben von Menschen, die mich nicht kennen und niemals in Verbindung mit mir standen. Indem sie sehen, wie ich meine Ziele erreiche. Seine körperliche Unversehrtheit wurde Marcelo da Cuye mit 21 Jahren genommen. Aber seinen Lebensmut konnte der Unfall damals nicht zerstören.

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1: Gelungene Premiere. Zwickauer Stadtsommer begeistert tausende Besucher. Und 100 Jahre Wasserturm. Reichenbachs größtes Fest.
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1: Kurz vorm Wochenende gibt es noch die letzte Sendung in dieser Woche und dazu heißen wir Sie herzlich willkommen. 3 Tage Musik, Fahrgeschäfte, Kulinarik und vor allem jede Menge gute Stimmung mitten im Herzen der Stadt. Der erste Zwickauer

0: Stadtsommer ist Geschichte und dürfte wohl nicht der letzte gewesen sein. Zum ersten Mal hatte der Zwickauer Schaustellerverband das neue Veranstaltungsformat auf dem Hauptmarkt auf die Beine gestellt. Wie es von den Zwickauern angenommen werden würde, wusste man im Vorfeld nicht so recht. Doch schon am Freitagabend gab es darauf eine ziemlich eindeutige Antwort. Der Hauptmarkt war voll und das blieb auch an den folgenden beiden Tagen so.
1: Ein neues Fest, eine neue Idee und vor der Premiere vor allem eine große Unbekannte. Werden die Zwickauer kommen? Die Antwort darauf gab es schneller als gedacht. Bereits am Freitagabend füllte sich der Hauptmarkt. Bei bestem Sommerwetter, kühlen Getränken und zunächst etwas Musik von DJ Nikonos machten es sich die Besucher zwischen Bühne, Fahrgeschäften und zahlreichen Sitzmöglichkeiten gemütlich. Und weil die Temperaturen ihrem Namen alle Ehre machten, hatten die Veranstalter sogar kleine Pools zum Abkühlen der Füße aufgestellt. Spätestens als The Porridges die Bühne übernahmen, war aus dem gemütlichen Start endgültig eine Sommerparty geworden.

0: Die Band kommt zwar heute aus Leipzig, ihre Wurzeln liegen aber in Zwickau. Die Musiker sind hier aufgewachsen, zur Schule gegangen und waren Schüler des Robert-Schumann-Konservatoriums. Ein Heimspiel also und eines, bei dem es vor der Bühne schnell eng wurde.
1: Ein neues Event wurde etabliert und eine Truppe dabei. Wir haben uns doch erst vor 2 Wochen hier gesehen, Kai.
2: Die Zeit verfliegt, ja. Es ist aber ein ganz, ganz großes Glück, wieder da zu sein. Und wie du siehst, wir kennen ja auch viele Leute, die auch an dem anderen Tag bei Summer Rock bei Schumann sagen, gespielt haben. Der liebe Daniel ist ein guter Freund von uns. Und da haben wir gedacht, für die Sommerfreude Zwickau, kommst du mit?
3: Komm ich mit, genau. Da habe ich meine Sachen gepackt, weil ich war so begeistert. Ihr werdet euch vielleicht erinnern, ich habe ein kleines Interview gegeben für euch, neulich. Und war wirklich hin und weg. Und der Kai hat gefragt, hast du Bock mit uns Zwickau zu spielen? Ich sagte, natürlich, Zwickau sofort.
1: Zur Erklärung vielleicht, es gibt in diesem Jahr kein Stadtfest. Und da haben sich tolle Menschen gefunden, haben gesagt, wir wollen trotzdem was für die Zwickauer machen. Wie findest du das?
4: Ich finde das so toll. Es sollte wirklich einfach mehr Kultur geben und wir sind so froh, wieder mit dabei zu sein. Und ja, jetzt erst vor 2 Wochen hier in Zwickau, es ist jedes Mal eine große Freude mit den Leuten und ja, wir freuen uns, dieses Mal wieder mit dabei zu sein.
1: Es ist ein gemischtes Publikum, was hier ist. Ganz viele Junge, aber auch Ältere, die sich freuen, dass endlich mal was los ist.
5: Ja, na klar, aber wir finden ja eigentlich für jedes Publikum immer einen passenden Song und schaffen es eigentlich immer ganz gut, jeden mitzureißen und am Ende des Tages wirklich ein schönes Erlebnis für alle zu bieten.
1: Es gibt ja auch viele kulinarische Köstlichkeiten. Habt ihr schon mal probiert?
6: Ja, es gibt viele Stände, es gibt Rostock, es gibt was zu trinken, es gibt Krebs, es gibt alles Mögliche. Es ist wie ein Stadtfest eigentlich.
2: Wie ein Stadtfest in klein, so ist es.
1: Also Potenzial, um eine Wiederholung aufzuführen?
2: Absolut. Also jedes frei zugängliche Event in Zwickau, wie die Mira gerade schon gesagt hat, ist wichtig, um die Kultur zu fördern. Wir sind immer gerne mit dabei und ich glaube, wenn ihr jetzt gleich mal auf die andere Seite der Bühne filmt, es wird auch fantastisch angenommen. Die Leute freuen sich.
0: Und die Stimmung hielt an. Es wurde getanzt, mitgesungen und gefeiert. Bis weit in den Abend hinein.

Doch der Stadtsommer sollte mehr sein als nur ein Musikfestival. Zwischen Bühne, Rathaus und Schumann-Denkmal sorgten Schausteller mit Fahrgeschäften wie Walzerfahrt und Flying Queens, Kinderkarussell und Verlosungen für Volksfestatmosphäre. Dazu kamen zahlreiche gastronomische Angebote. So war auch für Familien und die jüngsten Besucher einiges geboten. Am Samstag ging es weiter und der wohl prominenteste Gast des Wochenendes wartete am Abend. Nach einem abwechslungsreichen Bühnenprogramm mit Monja und Mr. Phoenix gehörte die Bühne Schlagersängerin und Moderatorin Uta Bresan. Die gebürtige Dresdnerin ist dem Zwickauer Publikum keine Unbekannte und sorgte auch diesmal schnell für Stimmung.

Es wurde mitgesungen und getanzt und das nicht nur vor der Bühne. Bresan suchte die Nähe zum Publikum, mischte sich unter die Besucher und tanzte kurzerhand gemeinsam mit ihnen.

Doch auch danach war noch lange nicht Schluss. Auf der anderen Seite des Hauptmarktes wurde schließlich sogar ein Fahrgeschäft zur DJ-Kanzel. Von der Walzerfahrt aus gab es bekannte Party-Hits vom DJ des Clubs Seilerstraße auf die Ohren.

Während die einen tanzten, nutzten andere den lauen Sommerabend einfach für ein Getränk, etwas zu essen und gute Gespräche. Um 22.30 Uhr gingen die Blicke hinauf Richtung Rathaus. Von dort verwandelten Laser, Musik und Effekte den Hauptmarkt für rund 15 Minuten in eine große Showkulisse. Ein Höhepunkt, der die Besucher sichtlich fesselte und für so manchen Gänsehautmoment sorgte. Danach wurde mit DJ-Musik weiter gefeiert, bis der zweite Stadtsommertag schließlich langsam ausklang. Und auch am Sonntag ließ sich der Sommer noch einmal blicken. Bei bestem Wetter kamen zahlreiche Besucher auf den Hauptmarkt, genossen Musik, Fahrgeschäfte, Essen und das gemeinsame Beisammensein. Den musikalischen Schlusspunkt setzte schließlich die Partyband Simultan. Noch einmal wurde vor der Bühne getanzt und gefeiert, bevor sich der erste Zwickauer Stadtsommer nach 3 Tagen langsam dem Ende näherte.

0: Zwickau kann auf jeden Fall feiern. Zwickau wollte feiern und das hat man jeden Tag gesehen. Das Tolle war, dass der erste Zwickauer Stadtsommer wirklich viele Zielgruppen abgedeckt hat. Wir hatten am Freitagabend die Porridges als Liveband. Da hat eher so, sag jetzt mal, meine Generation wirklich richtig gut gefeiert und getanzt bis spät in den Abend. Am Samstag war dann mit Uta Bresan und Monja und Mr. Phoenix eher das ältere Publikum ein bisschen angesprochen. Danach der DJ mit 90er-Jahre-Party hat wieder das jüngere Publikum angesprochen. Und am Sonntag dann auch durch die Aktion für die Schulanfänger war eher so der Familientag. Es war ein rundum gelungenes Fest für alle Altersklassen, alle Zielgruppen. Also wie gesagt, es war für alle eine rundum gelungene Veranstaltung. Die Kollegen vom Ordnungsamt hatten auch keine Beschwerden. Ist ja auch ganz wichtig, ne? Dass es nicht die Anwohner stört. Die Gastronomen haben sich gefreut, weil die auch nicht zugestellt waren. Die Boulevard-Gastronomie war die ganzen 3 Tage geöffnet. Das hat denen natürlich auch gut getan.
1: Was wenige Tage zuvor noch ein Experiment war, könnte damit den Grundstein für eine neue Zwickauer Tradition gelegt haben. Denn die Premiere hat gezeigt, die Zwickauer haben Lust auf Sommer, Musik und gemeinsames Feiern mitten in ihrer Innenstadt.
2: Ich hatte keine Bammel, ich hatte viele, die dagegen gesprochen haben oder die gesagt haben, das wird nichts. Ich habe aber ein gutes Gefühl gehabt und das gute Gefühl hat sich bewahrheitet. Das Herz setzt sich immer durch. Wir haben ja gestern eine Riesenparty mit ganz Zwickau gefeiert. Alle haben getanzt, alle haben gelacht, war wunderschön. Also das hat die Erwartungen übertroffen. Und wir freuen uns schon auf die 2. Auflage. Gespräche finden dann demnächst auch statt. Es waren, ich glaube, ganz Zwickau war hier. Also super zufrieden und wir sind glücklich, dass es funktioniert hat und dass alle trotz der Hitze auch zu uns gekommen sind, mit uns gefeiert haben.
1: Möglich wurde das allerdings nicht allein durch die Initiatoren und zahlreichen Helfer. Auch Sponsoren und Unterstützer trugen dazu bei, dass die Premiere überhaupt in dieser Form stattfinden konnte.

0: Ohne unsere Sponsoren wäre es gar nicht möglich gewesen. Sparkasse ZEV, aus dem Stadtfonds haben wir noch Geld bekommen. Und die Schausteller haben hohe Standgelder bezahlt, dass wir dann das Fest überhaupt durchführen konnten. Und nur dieses Gesamtpaket mit allen, die mitgeholfen haben. Also ein riesen Dankeschön auch nochmal von uns, von unserem Schaustellerverband, von mir persönlich. Wir sind über glücklich. Und wenn man gestern hier Abend auf dem Markt war und auch die bösen Kommentare gelesen hat, die wir hatten, dann, wenn man auf den Markt draufgekommen ist, hat jeder gesagt, Mensch, schön und danke, dass ihr das gemacht habt. Wir haben wirklich gestern alle getanzt, das war absoluter Wahnsinn. Wir hatten einen DJ auf dem Kassendach, das war wie eine riesen Open-Air-Disco, der Marktplatz. Die tolle Lasershow, die Programme, diese Bands, die Gruppen, Mr. Phoenix und seine Frau. Also ein tolles Programm. Ich würde am liebsten schon wieder das nächste Fest planen. Es hat unheimlich Spaß gemacht, also das sage ich wirklich ehrlich und offen. Ich habe selten so einen Spaß zu einem Fest gehabt. Das ist auch die Heimatstadt, ist klar, das ist mit Stolz verbunden. Und mit Emotionen. Wunderschön. Also schade irgendwie, dass wir heute weg müssen, dass wir abbauen, dass es vorbei ist.
1: Auf jeden Fall. Also ich kann wirklich nur ganz ausdrücklich Danke sagen. Danke an den Zwickauer Schaustellerverband unter Maiko Walz, die das wirklich in so kurzer Zeit mit viel Mut auf die Beine gestellt haben. Danke an die Partner und Sponsoren, an euch, an die Sparkasse Zwickau, an die ZEV, die das unterstützt haben. Denn nur so konnte die Veranstaltung durchgeführt werden. Und natürlich danke an alle, die gekommen sind und das Fest zu einem Erfolg gemacht haben. Ich hoffe, wir sehen uns nächstes Jahr.
2: 3 Tage Stadtsommer, 3 Tage ein voller Hauptmarkt und am Ende vor allem eine Erkenntnis. Diese Premiere ruft nach einer Fortsetzung. Warum hast du
0: nicht eingesagt? Natürlich, die Planung für nächstes Jahr, die ist schon im Hinterkopf und dann geht's wieder los, geht's von vorne los alles.
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1: Der Reichenbacher Wasserturm wird in diesem Jahr 100 Jahre alt und natürlich wird dieses runde Jubiläum gebührend gefeiert. Am letzten Augustwochenende geht Reichenbachs größtes Fest über die Bühne. Nur die Sternenweihnacht kommt da noch heran. Die Vorbereitungen für das Fest laufen seit über einem Jahr. Mehr dazu erfahren Sie jetzt.
0: Am 11. August verschafften sich Vertreter der Stadt noch einmal vor Ort einen Überblick. Die Straßenbauarbeiten sind bis zum Festwochenende längst abgeschlossen. Und nicht nur diese.
2: Es sind eigentlich Sachen gemacht worden, die sowieso vorgesehen waren. Also die im Plan standen und eigentlich ist das Wasserturmfest zu den Dingen geruckt, die wir hier schon sowieso vorhatten. Als Beispiel möchte ich nennen hier diese Pergola, die wurde neu gestaltet, die Säulen wurden neu gemauert und die Begrünung, die Sie hier sehen, die ist jetzt angepflanzt, muss sich natürlich noch entwickeln. Ne? Das ist ein Projekt über EFRE Stadtentwicklung, kofinanziert über Bund-Länder-Programm. Insgesamt hatte das einen Umfang von ca. 75.000 Euro.
0: Nun ist so gut wie alles bereit für das große Fest.
3: Also wir werden 100 Jahre Wasserturm feiern. Das ist also ja kaum zu glauben, dass der Wasserturm schon 100 Jahre alt wird. Und man muss ja dazu sagen, er ist nach wie vor in Betrieb. Das heißt also nicht nur ein technisches Denkmal, sondern tatsächlich aktiv. Und das ist, glaube ich, schon eine Feier wert.
0: So ein Fest erfordert eine lange Vorlaufzeit.
3: Das heißt, wir haben sehr zeitig damit angefangen. Die unmittelbare Vorbereitung hat dann natürlich vor ungefähr einem Jahr angefangen. Die Ideen waren vorher schon hier und da zusammengeführt worden. Und im Grunde genommen, wenn man jetzt mal davon ausgeht, dass wir zwar noch unsere dritte Sternenweihnacht haben werden, wird das aber das größte Fest in diesem Jahr in Reichenbach sein. Und man muss so sagen, der Außenstehende wird es ja vielleicht so gar nicht einschätzen können. Aber wer da alles mit dem Boot sitzt und was da alles zu tun ist, das kann man schlecht überschauen, wenn man kein Fachmann ist. Aber da steckt sehr, sehr viel Arbeit drin und vor allen Dingen Herzblut von einer ganzen großen Truppe in Reichenbach, die im Rathaus sitzen. Und das sollte man auch nicht kleinreden, weil da gab es auch Kritik wegen Bällebad und dergleichen mehr, wo ich denke, das wird eine tolle Geschichte werden.
0: Auch dieses Fest wird zum großen Teil von Sponsoren getragen.
3: All das, was wir hier auf die Beine gestellt haben, ist natürlich nicht möglich ohne die entsprechenden Gelder. Nun hat die Stadt da sicherlich einen gehörigen Betrag zur Verfügung gestellt, aber ohne die Sponsoren, die ich ja ausdrücklich noch mal nennen möchte, also nicht einzeln, sondern insgesamt, wäre ein solches Fest nicht möglich. Wir werden es auch noch mal erkenntlich zeigen, indem wir sie einladen. Ich möchte aber heute schon mal sagen, den Dank aussprechen. Es waren Einzelspender dabei, Firmen dabei, aber eben auch Menschen, die ganz spontan gesagt haben, da würde ich Geld dazu geben. Und ohne die würde ein solches Fest nicht mehr stattfinden können. Insofern vielen, vielen Dank. Ohne sie würden die Menschen in Reichenbach diesen Festakt nicht erleben dürfen.
0: Das Fest wurde von Marktleiterin Annika Ludwig organisiert. Mit Sicherheit keine leichte Aufgabe. Bescheiden möchte sie lieber im Hintergrund bleiben. Die Fest-Highlights verriet uns deshalb Pressesprecherin Heike Kessler. Auch das war keine leichte Aufgabe, denn das Angebot ist enorm.
4: Also am Freitagabend haben wir erstmal die Vogtlandphilharmonie da mit Rock meets Klassik. Und wir werden dort Sitzplätze haben, 700 Sitzplätze. Und es ist natürlich, sind auch eine Menge Stehplätze da. Man kann also überall auch auf Bierbänke, werden wir da haben. Und man kann da überall verweilen und sich die Musik anhören. Das wird erstmal der Auftakt sein. Wir haben am ersten Abend nach der Vogtlandphilharmonie, dann am Abend, wenn es dunkel wird, ein wunderschönes musikalisches Feuerwerk, wo der Wasserturm, der 100-jährige, wirklich zur Geltung kommt. Also das wird ein tolles Highlight. Außerdem auf den anderen Bühnen gibt es im Laufe des Abends noch Partymusik. Am Samstag dann fangen wir an mit Brass am Turm.

0: Dort werden verschiedene Gruppen auftreten mit Blasmusik. Und dann wird es Modenschau geben, es wird eine Tanzskala geben, eine Feuershow, wieder Partybands, Kinder, die auftreten. Also so unterschiedliche Programme, dass wirklich für jeden was dabei sein könnte, sein wird. Und wir freuen uns sehr auf die Programme, auf alles das, was es drumherum geben wird. Es wird einen großen Ninja Warrior Parkour geben, einen richtig großen auf der Straße. Es gibt viele Spielgelegenheiten. Die Jugendlichen sind dabei, die auch Graffiti anbieten werden. Ein besonderes Highlight für Kinder, aber auch dann, denke ich, in den Abendstunden für Erwachsene, ist unser großes, riesengroßes XXL-Bällebad. Denn wir haben gesagt, Wasser im Brunnen kann jeder haben. Wir haben dort ein riesen Bällebad, wo sich alle amüsieren können. Also das Festgelände umfasst hier natürlich das ganze Gebiet um den Wasserturm direkt, aber es wird natürlich auch im Stadion gibt es Spiele, da gibt es Nachwuchsspiele des RFC und dann auch der anderen Gruppen. Es wird also fußballerisch viel los sein. Also es wird für jeden, für junge Leute und vor allen Dingen auch für Kinder sehr, sehr viel geben, was hier zu tun ist, wo verweilen kann. Und natürlich darf man auch bei so einem Fest nie vergessen, dass man gut essen und trinken möchte. Wir haben auch an dem Tag dann den Wasserturm, die Gaststätte mal kurz geöffnet. Dort wird es Kaffee, Kuchen, alkoholfreie Getränke geben. Und die anderen Sachen dann, also Bier und Roste und alles das, was man so von so einem Fest erwartet, gute Cocktails, das gibt's natürlich hier auch.
1: Das war nun ein Bruchteil des Festprogramms. Natürlich können Sie sich im Detail online informieren.
0: Das Programm findet man online auf unserer Homepage www.reichenbach-vogtland.de. Wir haben es auf den Kanälen Social Media veröffentlicht. Und in den nächsten Tagen werden wir auch einige Programmpunkte rausholen. Werden wir zum Beispiel nochmal auf die Musikstücke der Vogtlandphilharmonie eingehen, sodass man sich richtig drauf freuen kann.
1: Wie sieht es mit der Parksituation aus?
0: Naja, Parkplätze, die Reichenbacher suchen sich schon ihre Parkmöglichkeiten. Wir müssen natürlich hier auch einiges absperren. Da gibt es eben die Sicherheitsmaßnahmen. Man muss immer sehen, dass wir auch rankommen mit den, dass Feuerwehr und auch Notdienste hier rankommen. Gleichzeitig muss man auch ein bisschen was absperren. Die Künstler brauchen auch ein bisschen Parkraum. Aber es gibt Behindertenparkplätze direkt hier in der näheren Umgebung. Und wir haben dann auch noch einen größeren Parkplatz. Der ist etwas weiter weg, aber wir denken, es ist schon noch machbar. Also wir haben ein gutes Programm, ein richtig tolles Programm auf die Beine gestellt. Wir gehen davon aus, das Wetter wird gut. Und für das ganze Fest ist der Eintritt frei. Also alle Angebote, die man hier erleben kann, alle Programme sind kostenfrei.
2: Also, liebe Reichenbacher, liebe Gäste, ja, liebe Neugierige, kommen Sie am 28. August, am Freitagnachmittag, am späten Nachmittag nach Reichenbach hier zum Wasserturm. Sie werden zwei tolle Tage oder einen tollen Abend und einen tollen Tag erleben. Je mehr Sie hierher kommen, desto bunter und abwechslungsreicher wird es. Sie werden es nicht bereuen. Und ich werde gegen 17 Uhr schon hier sein. 18 Uhr werde ich mit dem Landrat das Wasserturmfest eröffnen. Danach werden wir hier ein Schild einweihen, was den neuen Platz betrifft, den Rudolf-Ladewig-Platz. Und vielleicht gibt es auch noch eine Überraschung. Ich muss noch mal mit dem Landrat sprechen, sodass Sie auch alle Fälle auch auf Ihren Spaß kommen. Vielen Dank schon mal.
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1: Es hat aktuell so den Anschein, dass sich der Sommer so langsam verabschiedet. Bei gerade einmal 18 Grad in der Spitze erwartet uns am Samstag ein Mix aus Sonne und wolkigen Abschnitten. Ein leicht böiger Wind wird unser Begleiter sein. Im Tagesverlauf könnten uns immer wieder kurze Regenschauer ereilen. Bei ähnlichen Werten wie am Vortag dominiert am Sonntag Sonnenschein das Wettergeschehen im Sendegebiet. Aber auch harmlose Wölkchen sind mit am Start. Die neue Woche beginnt mit Höchsttemperaturen um die 20 Grad recht freundlich. Den ganzen Montag überstrahlt die Sonne. Dann wird es von Tag zu Tag immer wärmer. 14 Sonnenstunden und angenehme 25 Grad, das sind die Aussichten für den Dienstag.
2: Das war die letzte Sendung in dieser Woche. Wenn Sie sie noch mal sehen wollen, YouTube macht's möglich. Ansonsten dann bis nächste Woche, dann gibt's wieder eine neue Ausgabe am Montag. Schönes Wochenende Ihnen, machen Sie es gut.

Hallo und herzlich willkommen zu Sachsen aktuell an diesem Wochenende. Wir blicken zurück auf die wichtigsten Themen aus Sachsen von dieser Woche und wir schauen zunächst in die Nähe von Dresden. Mehrere Gewalttaten beschäftigten am Montag die Polizei in Freital. Ein 45-Jähriger soll zunächst eine 85-jährige Frau in einem Treppenhaus gestoßen haben. Später soll er einen 48-jährigen

0: mit einem Messer verletzt haben. Die Einzelheiten dazu haben wir jetzt für Sie.
1: Festnahme nach Messerangriff in Freital. Der 45-jährige deutsche Tatverdächtige soll am Samstagmorgen zunächst eine 85-jährige in einem Treppenhaus gestoßen und verletzt haben. Anschließend schlug er nach Polizeiangaben die Scheibe einer Balkontür ein und verletzte in der Wohnung einen 48-jährigen mit einem Messer. Nach seiner Flucht fahndeten Einsatzkräfte nach dem Mann und durchsuchten auch seine Wohnung. Am frühen Samstagnachmittag wurde der Tatverdächtige schließlich an einer Tankstelle an der Dresdner Straße festgenommen. Dabei soll er sich gewehrt und versucht haben, die Polizisten zu schlagen. Die Hintergründe der Tat sind weiter unklar.
0: Wer am Naschmarkt an der alten Handelsbörse vorbeigeht, denkt wohl eher an Leipziger Geschichte, Konzerte oder Lesungen. Am Dienstagabend stand dort aber die Polizei zwischen einer AfD-Veranstaltung und rund 180 Gegendemonstranten. Brisant ist vor allem, selbst das Stadtgeschichtliche Museum hält das historische Haus für solche politische Debatten nur bedingt geeignet, muss die Veranstaltung nach eigener Aussage aber zulassen. Die Einzelheiten jetzt für Sie zusammengefasst.
2: Unter dem Motto, was Sachsen braucht, hatte die AfD in die alte Handelsbörse eingeladen. Die Polizei trennt die Veranstaltung und den Gegenprotest. Jörg Urban von der AfD zieht eine positive Bilanz. Für ihn sei der Abend vor allem eine Gelegenheit gewesen, mit den Gästen über die politische Arbeit seiner Partei ins Gespräch zu kommen.
3: War gut abgesichert. Die Gäste haben Interesse gehabt an unserer Arbeit und haben eben auch viele Anregungen mitgebracht, Dinge anders zu machen und Dinge neu zu machen für uns als AfD. Das ist immer sehr wichtig, dass wir nicht bloß herkommen und uns ausbreiten und sagen, schön, wir waren da, sondern dass wir Dinge mitnehmen, die wir haben uns selber, sage ich, noch verbessern können, neue Ideen einbringen. Und das war heute Abend sehr gut.
2: So beschreibt Urban die Stimmung im Saal. Vor dem Gebäude fällt die Bewertung deutlich anders aus. Dort steht auch Katrin. Die 26-Jährige ist gemeinsam mit Paula zum Naschmarkt vor die alte Handelsbörse in Leipzig gekommen.
4: Ich bin heute hier, weil ich glaube, dass das Recht zu demonstrieren auch sehr wichtig ist.
2: Beide wollen nach eigener Aussage ein Zeichen gegen die AfD und für Offenheit setzen.
4: Ich finde es schön, dass wir alle so zusammengekommen sind und versuchen, ein bisschen Positivität hier zu verbreiten und ein bisschen Offenheit und Liebe und dass sich hier nicht so der Hass in Deutschland ausbreitet.
2: Der Protest bleibt friedlich, laut Polizei. Straftaten oder größere Störungen werden nach Polizeiangaben nicht bekannt. Doch Kritik an solchen Veranstaltungen kommt nicht nur von den Demonstrierenden. Die alte Handelsbörse wird vom Stadtgeschichtlichen Museum Leipzig betrieben. Das Museum verwaltet das historische Gebäude und sieht gerade bei polarisierenden Veranstaltungen ein Problem.
5: Sensible historische Baudenkmale wie die 1678 erbaute alte Handelsbörse sind für polarisierende Veranstaltungen dieser Art nur bedingt geeignet.
2: So begründet Museumsdirektor Anselm Hartinger die Bedenken. Verhindern könne das Museum solche Termine nach eigener Aussage allerdings nicht. Die geltende Widmungssatzung verpflichtet den Betreiber, sie zu ermöglichen. Dass das Museum warnt, hat eine Vorgeschichte. Im April 2025 kam es nach Angaben des Hauses bei einer solchen Veranstaltung zu Einschränkungen der Museumsarbeit und zu Sachbeschädigungen am historischen Gebäude. Seitdem fordert das Museum eine Prüfung der Widmungssatzung. Abgeschlossen sei sie bislang nicht. Damit steckt der Betreiber in einem Konflikt. Er soll das historische Gebäude schützen, hat nach eigener Aussage aber kaum Spielraum bei solchen Veranstaltungen. Am Dienstagabend blieb es bei lautstarkem, aber friedlichem Protest. Weitere parteipolitische Veranstaltungen in der alten Handelsbörse sollen folgen. Das Museum appelliert deshalb an alle Beteiligten, friedlich zu bleiben und das historische Baudenkmal zu schützen.
0: Es ist ein Beruf, der immer wichtiger wird und gleichzeitig vielerorts unter Druck steht. Pflegekräfte kämpfen mit engen Dienstplänen, fehlendem Personal und viel Dokumentation. Beim Sommerfest des sächsischen Ministerpräsidenten Michael Kretschmer am Mittwochabend in Leipzig standen rund 300 von ihnen im Mittelpunkt. Wertschätzung auf der einen, Personalnot und Bürokratie auf der anderen Seite. Was läuft in Sachsens Pflege schief und was kann die Politik tatsächlich ändern?
2: Rund 300 Pflegekräfte hat der Ministerpräsident zu seinem Sommerfest in die Kongresshalle am Zoo Leipzig eingeladen. Das Motto: Herzschlag Pflege. Der Abend soll

0: Einrichtung der Volkssolidarität. Dort gibt es 30 Plätze, viel Spielraum im Dienstplan dagegen nicht.
1: Es gibt keinen Puffer und wenn jemand krank wird, dann ist es einfach so, dass du wirklich jemanden aus dem Frei holst und hoffst, dass jemand kommt.
0: Auch Kerstin Großburger aus einem Altenpflegeheim in Grimma erlebt, dass weniger Fachkräfte immer mehr Aufgaben abdecken müssen.
2: Wenn ich jetzt das mal so sagen darf, wir waren mal am Anfang 12 Pflegefachkräfte, wo wir jetzt bloß noch 8 Pflegefachkräfte sind und das doch ein bisschen wenig ist für diesen ganzen Ablauf, das darzustellen sozusagen, also abzusichern, ne? Die Pflege, die Betreuung, die Behandlungspflege.
0: Gleichzeitig steigt der Bedarf. Fast 370.000 Menschen in Sachsen sind auf Pflege angewiesen, doppelt so viele wie vor 10 Jahren. 9 von 10 werden zu Hause versorgt. Pflege bedeutet dabei weit mehr als Medikamente und Körperpflege.
2: Ja, sie brauchen ganz viel Engagement, ganz viel Einfühlungsvermögen, um überhaupt in jeden einzelnen Menschen reinzuschauen, weil das sind ja doch Persönlichkeiten.
0: So Kerstin Großburger mit ihrer Sicht aus der Pflege. Doch gerade für diese persönliche Betreuung fehle häufig Zeit. Romy Kretschmer sieht einen Grund im Dokumentationsaufwand.
1: Unterm Strich sitze ich mehr vorm Computer wie am Menschen. Das ist, also es wird immer mehr.
0: Nicht die Digitalisierung an sich kritisiert sie, sondern wie viel Arbeitszeit die Dokumentation ihrer Erfahrung nach inzwischen beansprucht.
1: Ja, du machst das eigentlich dem Bewohner, zack, zack, zack, sag ich mal so, um dann Zeit zu haben für die Dokumentation. Das ist, es ist schwierig in Worte zu fassen, weil das sehr komplex ist, die Bürokratie von der Dokumentation. Ich wünsche mir eigentlich meine Pappakte wieder. Ich möchte es lieber wieder handschriftlich machen, als nur vor dem Computer zu sitzen und würde die Zeit lieber den Bewohnern gönnen.
0: Ein Problem, das auch beim Gastgeber Michael Kretschmer angekommen ist. Der Ministerpräsident hält weniger Bürokratie für eine der wichtigsten Stellschrauben.
3: Muss das so sein? Kann man das nicht anders machen? Kann man nicht denjenigen, die eine gute Ausbildung haben, die in diesem Bereich arbeiten, die begeistert sind, auch vertrauen? Muss man das alles so kontrollieren?
0: Doch weniger Dokumentation allein löst die Probleme der Pflege nicht. Auch die Finanzierung ist Teil der Debatte. Für einen Heimplatz in Sachsen im ersten Jahr wird ein durchschnittlicher Eigenanteil von 3.152 Euro pro Monat erhoben. Rund 300 Euro mehr als ein Jahr zuvor. Kretschmer will die Pflege deshalb mit der Diskussion über niedrige Renten verbinden.
3: Deswegen, wir binden das Ganze zusammen und wollen, wenn wir zustimmen sollen im Bundesrat, eine Lösung haben, die gut für die Menschen sind, um die es geht. Um diejenigen, die 45 Jahre gearbeitet haben, die nach 1990 vielleicht auch arbeitslos waren, die sich durchgekämpft haben, die jetzt mit einer kleinen Rente da sind, die in einem Pflegeheim arbeiten und dort einen wunderbaren Dienst leisten. Das wollen wir erreichen und ich hoffe, dass die Bundesregierung auch zuhört und versteht.
0: Und selbst eine bessere Finanzierung beantwortet noch nicht die Frage, wer künftig die Arbeit in den Pflegeheimen übernimmt. Sachsens Wirtschaftsminister Dirk Panther sieht deshalb auch bei der Ausbildung und den Arbeitsbedingungen Handlungsbedarf.
4: Erstmal schauen, dass man die Ausbildung attraktiv macht, dass man auch den Beruf an sich attraktiv macht. Da geht es um Entlohnung, da geht es auch um Wertschätzung. Auch deshalb ist ein Sommerfest des Ministerpräsidenten, der Staatsregierung ja auch eines, was sich mit dem Thema beschäftigt. Und deshalb ist der Schwerpunkt auf Pflege auch ein guter und richtiger.
0: Beim Sommerfest des sächsischen Ministerpräsidenten werden viele Baustellen sichtbar. Für die Beschäftigten läuft vieles aber auf eine ganz einfache Frage hinaus. Wie viel Zeit bleibt in der Pflege noch für den einzelnen Menschen?
2: Oder einfach bloß sich hinsetzen und ihnen zuhören. Das fehlt ganz viel. Wir machen das einfach bloß, diese Gespräche so nebenbei in der Grundpflege. Und das fehlt ihnen wirklich. Das geht uns immer wieder.
0: Weniger Bürokratie, mehr Personal und bezahlbare Pflege bleiben damit die zentralen Baustellen, die Politik und die Branche lösen müssen.
5: Wir melden uns gleich mit weiteren spannenden Themen aus dem Freistaat zurück. Bleiben Sie also dran.

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2: Und das ist Sachsen aktuell an diesem Wochenende. Willkommen zurück. 2014 wurden an Sachsens Schulen 55 extremistische Fälle gemeldet. 2024 waren es bereits 1644. Auch rechtsextreme Vorfälle stiegen von 91 im Jahr 2019 auf 245 im Jahr 2025. Bei der Kabinettspressekonferenz in dieser Woche hat die sächsische Staatsregierung deshalb einen neuen Aktionsplan gegen Extremismus an Schulen vorgestellt. Die Einzelheiten dazu sehen Sie jetzt.
3: Ich finde es gut, dass wir gemeinsam das Signal heute senden, die Schulen sind mit dieser Entwicklung nicht allein. Sie sind ein Spiegelbild der Gesellschaft. Und die Lehrerinnen und Lehrer müssen auch nicht all diese besonderen Vorkommnisse alleine lösen.
4: Sachsen reagiert auf zunehmende extremistische Vorfälle an Schulen mit einem neuen Aktionsplan. Insgesamt 15 Maßnahmen sollen Schulen unterstützen. Kultusminister Konrad Clemens sieht dafür inzwischen deutlichen Handlungsbedarf.
3: Jahr 2014 haben unsere 1500 Schulen 55 besondere Vorkommnisse gemeldet. Im Jahr 2024 waren es 1644. Und das zeigt, dass die Aktivitäten, die besonders auffallen an Schule, besonders zunehmen.
4: Nicht hinter jedem dieser Vorkommnisse steckt eine extremistische Straftat. Doch auch die Polizeizahlen zeigen nach oben. Innenminister Armin Schuster warnt deshalb davor, die Entwicklung zu unterschätzen.
5: Schule ist kein Hauptschwerpunkt von politisch motivierter Kriminalität. Das muss man, glaube ich, deutlich sagen. Also wenn ich hier sitze, könnte ja gleich Alarmstimmung sein. Nein, es ist kein Schwerpunkt von PMK. Leider doch keine Entwarnung, weil, ist schon gesagt worden, vor 5 Jahren waren es nur 100. Also wir haben eine Verdreifachung.
4: Die meisten erfassten Taten sind gewaltfrei, etwa Propagandadelikte oder Schmierereien. Sie treten laut Innenministerium in allen Regionen und Schularten auf. Der Aktionsplan soll deshalb vor allem früher ansetzen.
3: Wir haben uns dennoch entschieden, 15 neue Maßnahmen zu formulieren, um zu sagen, wir wollen nochmal einen besonderen Schutzschirm auch für Schulen aufbauen. Ich möchte sagen, 3 herausgreifen, die insbesondere das Kultusministerium betreffen. Zum einen wollen wir die Fortbildungen für Lehrkräfte intensivieren. Zum anderen wollen wir besondere Hilfestellung geben bei Schutzkonzepten, bei bestimmten Prozessen, die durchgeführt werden, wenn ein Vorfall passiert. Also wirklich auch den Schulen

0: Handreichung an die Hand geben, die ganz konkret ihnen zeigen, aufzeigen, was sie tun können.
1: Dazu kommt mehr politische Bildung. Gemeinschaftskunde soll an Oberschulen auch in Klasse 10 verpflichtend sein. Beteiligt ist außerdem die Justiz. Justizministerin Constanze Geyert sieht Extremismus nicht als Problem, das Schulen alleine lösen können.
2: Dieser Kampf gegen den Extremismus, das darf nicht sein, was man einzelnen Ressorts überlässt, sondern es muss eine gesamtgesellschaftliche Lösung stattfinden, ein gesamtgesellschaftlicher Kampf stattfinden. Und im Rahmen dieses Prozesses ist mir auch bewusst geworden, dass sich Lehrer insbesondere unsicher fühlen und alleingelassen fühlen. Und es ist ganz wichtig, dass wir das aufheben.
1: Vor allem Lehrkräfte sollen deshalb schneller wissen, an wen sie sich bei einem Verdachtsfall wenden können. Neben Ansprechpartnern bei den Staatsanwaltschaften plant das Innenministerium einen direkten Draht zu seinen Extremismusexperten.
3: Und da wollen wir auf einem E-Mail-basierten Direktkontakt den Lehrern die Möglichkeit geben, uns ihre Verdachtsfälle unmittelbar barrierefrei zuzuschicken und wir beraten dann. Oder wir gehen auf die Schule zu, wir gehen auf die Lehrer zu, die uns da ansprechen, in einer möglichst kurzen Reaktionszeit mit einer klaren Bewertung und eventuell auch unmittelbaren Konsequenzen.
1: Fortbildungen, Schutzkonzepte, mehr politische Bildung und schnellere Beratung. Der Freistaat will vor allem verhindern, dass Schulen bei extremistischen Vorfällen erst reagieren, wenn die Lage bereits eskaliert. Der Schwerpunkt des Aktionsplans liegt deshalb klar auf Prävention.
4: E-Autos sind immer mehr im Trend. Laut aktuellen Zahlen des Bundeskraftfahramtes stieg die Zahl der neu zugelassenen E-Autos im Juli 2026 im Vergleich zum Vorjahresmonat um 61,7%. Das bedeutet aber auch, vor allem für die Großstädte, es braucht mehr Möglichkeiten zum Laden. Doch gerade in dicht bebauten Stadtteilen fehlt oft der Platz für zusätzliche Ladesäulen. Die Stadt Leipzig hat in dieser Woche deshalb eine neue mögliche Lösung vorgestellt.
5: Ein kleines Display, drei Leuchten und eine Steckdose. Viel mehr ist von außen nicht zu sehen, doch hinter den kleinen Anschlüssen steckt im Grunde die Technik einer gewöhnlichen Ladesäule. Wie genau das funktioniert, weiß Benjamin Engelmann. Der Projektleiter für E-Mobilität bei den Leipziger Stadtwerken begleitet den Test von Anfang an.
6: Normalladen bis zu 22 kW, wie man es von Regelladensäulen kennt. Besonderheit hier, dass die ganze Technik halt im Baukörper eines Bordsteines steckt. Je nachdem, wie viel das Auto dann davon nimmt, reicht schon die Ladezeit aus, um da kurze Wege in der Innenstadt zu erledigen.
5: Das eigene Ladekabel kommt vom Autofahrer. Freigeschaltet wird der Anschluss wie bei anderen öffentlichen Ladepunkten per Ladekarte oder App. Neu ist also weniger das Laden selbst, sondern die Art, wie die Technik im Straßenraum untergebracht ist. Und wie sich zeigt, wird dieses Angebot auch schon von Beginn an gut angenommen, wie Peter Krutsch, Sprecher der Leipziger Stadtwerke, erklärt.
7: Wir sehen auch schon zum Start, die Bürger haben es schon genutzt, die stehen auch schon dran und laden, das ist super. Also wir haben jetzt hier am Standort am Alten Amtshof zwei Stück und der zweite Standort ist in der Querstraße. Es sind also dann insgesamt vier Lademöglichkeiten.
5: Für Leipzig ist diese Technik neu. Erfahrungen gibt es allerdings schon aus anderen Städten. Genau die sollen nun mit den Bedingungen vor Ort verglichen werden, wie Krutsch erläutert.
7: Wir schauen uns jetzt über ein Jahr die Bürgernutzung an und wie die Technik funktioniert, sind aber sehr guten Mutes, weil wir es schon aus Köln und aus Düsseldorf wissen, dass das gut angenommen wurde nach einem Pilotprojekt.
5: Am Ende geht es also um mehr als die Frage, wie oft hier ein Auto lädt. Der Test soll auch zeigen, ob die Technik zuverlässig funktioniert und an welchen Stellen in Leipzig diese Bauform überhaupt sinnvoll eingesetzt werden kann. Dass Ladebordsteine für jede Stadt die passende Lösung sind, ist allerdings umstritten. Dresden etwa plant derzeit keinen Einsatz. Die Stadt setzt stattdessen auf gebündelte Ladepunkte an sogenannten Mobi-Punkten und Ladehubs. Als Gründe nennt Dresden unter anderem Barrierefreiheit und Verkehrssicherheit. Gerade bei Schnee und Laub sieht Dresden eine mögliche Stolpergefahr durch die Kabel für Fußgänger und sehbehinderte Menschen. Auch in Leipzig soll der Ladebordstein deshalb keine Lösung für jeden Standort sein, wie Engelmann erklärt.
6: Die Testphase kannst du mit ins Portfolio aufnehmen und für die innenstadtnahen Standorte in Betracht ziehen. Wird jetzt aber keine Lösung sein, die wir jetzt flächendeckend nur für das Normalladen einsetzen werden, also ein Teil unseres Portfolios.
5: Leipzig testet also einen Weg, den andere Städte bewusst nicht gehen. Ob sich die Ladebordsteine hier bewähren und weitere Standorte folgen, soll sich nach dem Test ja zeigen.
4: Und das war Sachsen aktuell von diesem Wochenende. Ich bedanke mich sehr bei Ihnen und freue mich, wenn Sie auch am Montag wieder mit dabei sind. 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Mein Team und ich wünschen Ihnen jetzt noch ein angenehmes Restwochenende. Machen Sie es gut und bis zum Montag.

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0: ein Tag in der Rotkäppchen-Erlebniswelt. Von greifbarer Geschichte.
1: Und da testen wir jetzt mal ein bisschen.
0: Oh, mal gucken, ob es zieht. Über Herstellung damals und heute. Hin zu meinem persönlichen Rotkäppchen-Moment. Ich begebe mich auf die Reise durch die Welt einer Traditionsmarke. Und euch nehme ich mit. Zwischen Weinbergen, historischen Gassen und der Unstrut liegt Freiburg, mitten im Herzen der Weinregion Saale-Unstrut. Die kleine Stadt ist eng mit Genusskultur verbunden. Genau hier befindet sich auch eine Marke, die viele seit Generationen her kennen. Rotkäppchen. Die Leidenschaft für Sekt ist hier überall zu spüren, denn seit jeher wird hier ein grandioses Handwerk gepflegt und weiterentwickelt. Ich möchte heute mehr über den Sekt mit der roten Kappe erfahren und bin mit Kathi verabredet. Sie leitet die Rotkäppchen-Erlebniswelt, ist seit vielen Jahren dabei und hat bereits den Aufbau der Erlebniswelt begleitet. Heute kennt sie hier jede Ecke wie ihre eigene Westentasche.

0: Hi, herzlich willkommen.
1: Hi, freue mich, dass ich da bin.
0: Schön, dass du hier bist. Herzlich willkommen in der Rotkäppchen Erlebniswelt und ich zeige dir jetzt mal alles, was es hier zu erleben gibt.
1: Ja, zeig mir dein Reich.
0: Ja, genau.
2: Schon beim Ankommen fällt auf, das Areal ist viel größer, als ich es erwartet hätte. Hoch über dem Eingangsbereich thront eine große Sektflasche und begrüßt die Gäste schon von Weitem. Dieses Jahr ist ein ganz besonderes Jahr, denn Rotkäppchen feiert 170. Jubiläum. In der erlebbaren Ausstellung warten auf rund 1400 Quadratmetern 50 teils interaktive Stationen. Geschichte wird hier also nicht nur erzählt, sondern vor allem auch ausprobiert.
1: Oh, das sieht ja toll aus.
0: Ja, herzlich willkommen in unserer interaktiven Ausstellung. Und hier begrüßen dich unsere Gründer.
1: Ah.
0: Wollen wir einmal drücken?
1: Ja. Was passiert hier?
0: Lass dich überraschen.
2: Die Geschichte von Rotkäppchen beginnt 1856. Damals gründeten die Brüder Moritz und Julius Kloss gemeinsam mit Karl Förster die Kloss und Förster Sektkellerei in Freiburg. Anfangs ging es hier noch gar nicht um Sekt, sondern um Wein. Die ersten Flaschen wurden noch im Hinterhaus der Familie Kloss abgefüllt.
1: Aber warum heißt denn Rotkäppchen eigentlich Rotkäppchen?
0: Das zeige ich dir. Es hat in der Tat nichts mit dem Märchen zu tun, sondern das Champagnerhaus Heitzig und Co. hat unsere Gründer Kloss und Förster verklagt, weil die auch den Namen Monopol hatten. Und Heitzig hat den Rechtsstreit gewonnen und Kloss und Förster haben sich überlegt, was machen wir? Wir haben eine rote Kappe drauf, Rotkappe, Rotkäppchen. Und so ist der Name entstanden.
1: Das liegt eigentlich nahe.
0: Und hier ist jetzt unsere älteste Flasche, wo wir schon Rotkäppchen auf dem Etikett haben, zum 50. Firmenjubiläum.
1: Aber schön. Ich kenne ja nur das aktuelle Etikett, ne? Was man so hat auf der Flasche.
0: Ja, und seit 170 Jahren gibt es aber ganz verschiedene. Und da testen wir jetzt mal ein bisschen.
2: Jetzt bin ich an der Reihe. Als Kind der 80er und 90er Jahre kenne ich natürlich das aktuelle Etikett. Aber kann ich auch die Designs der vergangenen Jahrzehnte richtig zuordnen?
1: So.
0: Sicher, mit das Einloggen.
1: Ja.
0: Na.
1: War alles falsch? Oh Gott, zwei
0: Aber du bist ja nach 1964 geboren,
1: ja,
0: von
1: das
0: daher
1: stimmt.
0: Das. Haben wir meine nächste Lieblingsstation. Die Mackerperle. Man liebt sie oder man hasst sie. Sie gibt es nur in Freiburg und in ausgewählten Einzelhandel. Und es ist es ist Sekt mit Kaffeegeschmack.
1: Meine Mama, das war das Lieblingsgetränk meiner Mama, tatsächlich.
0: Ja. Und hier sind die Absatzzahlen bei uns im Shop wie folgt. Entweder zwei Flaschen, weil man es probieren will, oder den Karton, weil man es eben liebt.
1: Ja, das glaube ich.
0: Ja.
1: Hier kann ich meinen schönsten Rotkäppchen-Moment verewigen, oder?
0: Genau, hier laden wir unsere Gäste ein, ihre persönlichen Rotkäppchen-Momente zu hinterlassen und Teil der Ausstellung zu werden. Als wir eröffnet haben, war die Flasche komplett weiß. Wie du siehst, sind viele.
1: Ist schon mehrschichtig, ne?
0: Zahlreiche Rotkäppchen-Momente.
1: Man merkt die Flasche schon kaum noch.
0: Und hier ist, wir können aber mal gucken, ist es wirklich alles dabei? Wir haben hier die goldene Hochzeit, wir haben hier den 79. Geburtstag. Hier gab es mal irgendwo einen Sticker, meine Scheidung. Also man sieht, Rotkäppchen ist
1: ja gut, das kann dann bestenfalls gefeiert werden, ja?
0: Bei großen und kleinen Momenten dabei. Und man sieht hier auch ganz toll, bei ganz vielen Generationen. Wir haben die Jugendweihe 1970 und wir haben hier aber auch den Abiball 2026.
1: Also ganz verschiedene Momente, ne?
0: Genau.
1: Alles Herzensmomente.
0: Ja.
2: Was später nach Anstoßen, Feiermoment und Genuss aussieht, beginnt zunächst mit einem ziemlich genauen technischen Prozess. Hinter einer Flasche Sekt steckt deutlich mehr Arbeit, als man zunächst vermuten würde. Die Grundlage ist zunächst Wein. Im Domkeller stoße ich auf das größte hölzerne Cuvée-Fass Deutschlands. Als Cuvée bezeichnet man die Mischung aus verschiedenen Rebsorten, die als Grundwein für die Sektherstellung dient. Ende des 19. Jahrhunderts entschied man sich aufgrund der steigenden Nachfrage statt vieler kleiner Fässer für ein einziges großes Fass. Es wurde aus mehr als 25 mächtigen Eichenstämmen gefertigt und fasst rund 120.000 Liter Cuvée. Ist die Cuvée zusammengestellt, wird sie in Flaschen abgefüllt. Damit daraus später Sekt wird, braucht es eine zweite Gärung. Dafür werden Hefe und Zucker zugesetzt. So entsteht Kohlensäure und genau sie sorgt später für das Prickeln im Glas.
1: Das ist dann hier drin, oder?
0: So sah es früher aus.
1: Ja.
0: Heute ist es ein bisschen größer und ein bisschen moderner.
1: Und wie kommt die Hefe dann am

0: Ende wieder raus, weil die bleibt da nicht drin, oder?
1: Nee, da muss gerüttelt werden und da können wir jetzt mal um die Wette rütteln.
0: Okay, lass uns rütteln. Ja.
2: Beim Rütteln kann ich mich dann selbst ausprobieren. Und ziemlich schnell merke ich, das war früher echte Kraftarbeit. Was heute technisch unterstützt wird, bedeutet damals vor allem Geduld, Erfahrung und viel Handarbeit.
1: Jetzt rütteln wir um die Wette. Mhm. 30 Sekunden. Die Ringe leuchten gleich auf und dann müssen wir immer um so ein Viertel und ein Achtel drehen.
0: Okay.
1: Und mal gucken, wer am Ende die meisten Flaschen berüttelt.
0: Wahrscheinlich du hast doch bestimmt Übung.
1: Na guck mal, zur Eröffnung hatte ich 38, aber da war ich gut drauf.

0: Und wie lange auch 30 Sekunden dann sind, ja? Na,
1: ah, ach, guck, 25. Oh, ja, geht, ja, geht. Okay, gut. Ist nicht peinlich, würde ich sagen,
0: nein,
1: für mich, oder? Aber hat Spaß gemacht.
0: Ja, auf jeden Fall.
1: Du hast ja eingangs gesagt, dass es drei verschiedene Prozesse in der Herstellung gab. Das war das Historische. Wie wird es denn heute gemacht?
2: Das schauen wir uns jetzt mal an.
3: Bevor der Sekt später abgefüllt wird, lagert er zunächst in großen Tanks. Hier bekommt er die Zeit, damit sich Geschmack und Kohlensäure weiterentwickeln können. Temperatur, Druck und Dauer spielen dabei eine ganz wichtige Rolle. Erst danach geht es weiter zum nächsten Schritt. Und dort wird es vor allem für die Nase interessant.
2: Ja, jetzt sind wir in der modernen Produktion. Auch hier siehst du, die zweite alkoholische Gärung findet in einem Gefäß statt. Tankgärung natürlich in einem großen Tank. Und wir haben hier mal einen Miniaturtank. Und für richtigen Tanks sind über 12 Meter hoch. Der hier ist so 2,50 Meter.
1: Ja. Aber so wird es dann ja im Sommer aussehen, ne? Nur eben in XXL.
2: Bisschen mehr und genau ein bisschen größer.
3: Der Riechtest ist ein wichtiger Teil der Qualitätskontrolle. Fachleute prüfen dabei, ob sich die gewünschten Aromen entwickelt haben und ob es mögliche Fehlgerüche gibt.
2: Also damit unser Rotkäppchen-Sekt auch immer gleich schmeckt, also zum Beispiel trocken, halbtrocken oder mild, müssen unsere Önologen ein sehr, sehr gutes Näschen haben. Denn sie müssen im Grundwein bestimmte Aromen rausschmecken und dann die Cuvée herstellen. Und damit du mal ein Gefühl bekommst, wie schwierig das ist, haben wir hier ein paar Testaromen. Und jetzt kannst du mal dein Näschen testen.
1: Okay, dann nehmen wir doch mal das hier. Oh, das riecht aber schon sehr stark. Nach Rose? Kann das sein?
2: Wir lösen es mal auf.
1: Oh ja, wirklich Rose.
3: Meine Nase ist vielleicht noch nicht ganz so gut geschult, aber Rose und Haselnuss habe ich tatsächlich erkannt. Und ich merke, über die Arbeit, die in einer einzelnen Flasche steckt, habe ich mir vorher ehrlich gesagt noch nie so viele Gedanken gemacht.
1: Oh, ich habe jetzt noch Rose auch, aber Haselnuss in der Nase. Oh, das fand ich ja am tollsten, glaube ich. Aber sag mal, Kathi, es ist ja wirklich, es ist so schön hier, es ist so bunt hier, es ist so rot, so freundlich und fröhlich. Aber es ist natürlich im Kern Alkohol, ne? Und da gibt es ja heute doch die ein oder anderen Kritiker. Wie verhaltet ihr euch denn dann denen gegenüber?
2: Klar, also wir als Unternehmen stehen für einen bewussten Genuss und einen verantwortungsvollen Umgang mit Alkohol. Und gleichzeitig sehen wir auch, dass überall die Nachfrage nach alkoholfreien Produkten auch steigt und bieten deswegen auch alkoholfreien Produkte an, also zum Beispiel Rotkäppchen 00.
1: Wäre es jetzt frevelhaft zu sagen, ich habe noch nie alkoholfreien Sekt getrunken?
2: Das probieren wir auf jeden Fall nachher mal. Aber bevor wir das machen, testen wir erstmal, welcher Rotkäppchen-Sekt dein Rotkäppchen-Sekt
1: ja
2: ist.
1: Zu welchem Anlass öffnest du gerne eine Flasche Rotkäppchen-Sekt? Zu besonderen Feierlichkeiten, zu Silvester, Geburtstag, Hochzeit, zu einer sommerlichen Gartenparty mit Familie und Freunden, zu einem romantischen Kennenlernen, zu einem Spontantreffen mit Freunden, das Letzte natürlich. Ich bin neugierig und probiere gern Neues aus. Ich bin temperamentvoll und voller Energie. Ich bin eher zurückhaltend und ein guter Zuhörer. Ich bin witzig und kreativ. Bam. Wie sieht dein perfekter Urlaub aus? Ein Städtetrip mit Freunden, Camping am See, Entspannung mit zu Hause am schönsten. Mache ich einfach mal den Städtetrip mit Freunden. Ich muss ja auch ein bisschen sozial sein. Geschafft.
2: Dann
1: trocken ist es wirklich.
2: Ja,
1: trocken ist es. Ja, da habe ich ja schon immer die richtige Auswahl getroffen, würde ich sagen. Instinktiv.
2: Ja, perfekt. Kannst du dir nachher im Shop noch ein paar Flaschen von zu Hause
1: Kanister.
2: Aber bevor du noch mal shoppen gehst, machen wir noch ein paar tolle Fotos.
1: Oh ja, das machen wir. Ja. Ah, Fotostation, ne?
2: Ja.
1: Super, Selfie-Time.

0: Party-Dinger?
1: Das ist doch aber super.
2: Ich liebe es, einzigartige Momente festzuhalten. Das absolute Highlight steht mir aber noch bevor, die Sabrage. Dabei wird mit einem Säbel der Flaschenhals abgeschlagen. Bestenfalls natürlich ohne Verletzungen. Der hohe Druck in der Flasche sorgt dafür, dass der Flaschenhals sauber abbricht und keine Glassplitter im Getränk landen. Ich bin wirklich aufgeregt, habe auch natürlich großen Ehrgeiz, dass es mir gelingt und freue mich riesig. Der Moment seid ihr, ist das Motto in der Erlebniswelt. Und das hier ist eindeutig mein Moment.
3: Das Sabrieren funktioniert so, hier gibt es durch den Produktionsprozess von Flaschen oder von Sektflaschen so eine Naht an der Seite, auf beiden Seiten. Mhm. Sieht man hier so?
0: Ja.
3: Und auf der gleitest du mit dem Säbel lang. Und dann schlägst du mit dem Säbel an den Glasring oben. Der Glasring wird abgeschlagen mit dem Korken. Dann ist die Flasche geöffnet.
0: Okay. Das letzte Mal, als ich das gemacht habe, habe ich den ganzen Flaschenhals abgesehen.
3: Nee,
0: das
3: kann... wir machen nur das
0: Okay, Oberkopf. Gut.
3: Aber mal gucken, was heute passiert.
0: In der Mitte durch.
3: Willst du erst noch mal kurz Trockenübung machen? Genau, vielleicht einmal kurz den Säbel schon mal so fürs Gefühl. Siehst du die Naht?
0: Ja.
3: Genau, und auf jeden Fall musst du den, wenn es dann soweit ist, richtig flach drauf.
0: Ach so, okay.
3: Richtig flach, genau. Und hier ein bisschen weiter weg. Genau, das sieht so, sieht schon gut aus. Ich würde ein bisschen mehr hier entspannen. Das ist viel zu angespannt. Locker.
0: Beim Trinken bin
3: aber,
0: ich entspannter.
3: Genau, klappt drauf, also wirklich flach. So sieht es gut aus. Also okay. Das müsste klappen. Das wäre jetzt die Trockenübung. Mhm. Jetzt wird quasi ins Becken gesprungen. Das ist die Agraffe. Wenn ihr mal irgendwo ein Business-Test habt. Hier haben wir die Naht.
0: Ja. So, warte.
3: Hoch.
0: So rum, ne?
3: So, ich komme auf die Seite. So, warte. Ein bisschen weiter weg, ein bisschen entspannter und noch ein bisschen weiter rüber mit dem. So, jetzt.
0: Okay. Einfach drauf los, ja? 3, 2, was ist denn, wenn ich die Flasche fallen lasse?
3: Lässt sie nicht.
0: Nicht? Sicher? Oh. 1, 2.
3: Hat geklappt!
0: Mega!
3: Und vor allem.
0: Super! Ich hätte jetzt gar nicht mit gerechnet.
3: Normalerweise fliegt der Korken vor diesen Vorhang.
0: Okay.
3: Bei dir ist er gerade drüber.
0: Der hat aber Power im Arm.
3: Ich gehe ihn mal suchen. Aber sehr gut.
0: Oh, das macht jetzt immer so auf. Klasse.
3: Weil es ist ja, nämlich wichtig, dass wir den da haben.
0: Ja.
3: Denn der kommt natürlich hier in eine kleine Verpackung als Erinnerung. So. Der bringt nämlich Glück.
0: Oh, schön. Mein abgeschlagener Korken.
3: Genau.
0: Das ist toll.
3: Den gibt es
0: schon. Das ist ein tolles Andenken. Vielen Dank.
3: Schön. Dann wird natürlich probiert. Man kann den trinken, weil wir haben ja oben, also A ist abgeschlagen und durch den Druck der Flasche sind dann auch keine Scherben im Getränk.
0: Danke dir.
3: Zum Wohl.
0: Cheers. Oh. Kadi, das war super. Ich danke dir, dass du mir hier deinen tollen Lieblingsort gezeigt hast. Danke für die tolle Führung und für die Einblicke. Und ich gehe jetzt noch mal raus, eine Runde shoppen, denn ihr habt so viel Tolles, dass ich unbedingt mit nach Hause nehmen.
3: Mach das sehr gern und dann treffen wir uns noch mal. Ich habe noch eine Kleinigkeit für dich.
0: Oh, Geschenke, ja.

0: Hat ihr euch verschoben? Frag nicht.
1: Sehr schön. Vielen lieben Dank, dass du da warst. Du kriegst natürlich noch die Sektbotschafter-Urkunde.
0: Oh, jetzt bin ich ganz offiziell.
1: Genau. Und deine personalisierte Flasche mit den Lieblingsorten.
0: Oh, das ist ganz toll. Oh, das wird mich total. Freut mich. Ich danke dir vielmals für den wunderschönen Tag. Und liebe Zuschauer, ich bin ganz selig. Ich hatte einen wunderbaren Tag, kann es nur empfehlen. Die Rotkäppchen-Erlebniswelt, besuchen Sie sie ebenfalls, egal ob in der Woche, am Wochenende. Es lohnt sich immer und haben Sie einfach grandiose Momente. Viel Spaß.

Das Zittauer Gebirge ist Deutschlands kleinstes Mittelgebirge. Die auffälligste Erhebung ist der Eubin, ein Monolith aus Sandstein, der wie ein Bienenkorb aussieht. Die beeindruckenden Ruinen auf dem Berg sind weithin sichtbar. Es war der deutsche Kaiser Karl IV., der 1364 das Kaiserhaus als seinen Ruhesitz errichten ließ. Er gründete daneben ein Cölestinerkloster, welches bis zur Reformation Bestand hatte. Der sächsische Hofmaler Johann Alexander Thiele war im 18. Jahrhundert der Erste, der die zugewachsene Ruinen auf dem Eubin malte. Es folgten die Maler der Romantik, wie Caspar David Friedrich, Adrian Zing und Karl Gustav Carus. Der angrenzende Bergfriedhof ist der einzige in Deutschland, auf dem noch bestattet wird. Trotzdem kein Grund, den Eubin nur einmal zu sehen und dann zu sterben.

Was haben das Reichstagsgebäude, der Leuchtturm am Kap Arkona, das Denkmal für die Sowjetarmee in Berlin-Treptow und das Viadukt über die Neiße in Görlitz gemein? Alle wurden mit Granit aus den Königshainer Bergen erbaut. Einst gab es dort mehr als 100 Granitfelsen, aber zwischen 1844 und 1975 wurden die meisten davon zu Baumaterial verarbeitet. Abbau und Verarbeitung waren harte Arbeit. Es ist also nicht überraschend, dass verurteilte Straftäter früher an solche Orte zum Steineklopfen geschickt wurden. Keine Arbeit ist heute notwendig, um die vergangenen Zeiten im Granitabbaumuseum in Königshain nachzuerleben. Der begleitende Erlebnispfad führt durch den Wald zu Ruinen, ausgemusterten Maschinen und Abbaustätten. Und das ist fast schon romantisch.

Das Gut Ramenau wurde erstmals 1597 erwähnt. Es wechselte mehrfach die Hände, bevor 1717 Ernst Ferdinand von Knoch, Kammerherr von August dem Starken, Sachsens prächtigstem Herrscher, erwarb. Er beauftragte den berühmten sächsischen Architekten Johann Christoph Knöffel mit der Errichtung eines neuen Schlosses im Barockstil. Obwohl von Knoch ein wohlhabender Mann war, übernahm er sich finanziell mit diesem Projekt und musste seinen neuen Besitz wieder verkaufen. Seine Nachfolger schufen die prächtige Inneneinrichtung, erst ebenfalls im barocken Stil, wie man am besten im chinesischen Zimmer sehen kann, später im klassizistischen Stil sowie im Teufelszimmer. So wurde Schloss Ramenau zu einem schimmernden Juwel, eingefasst in die schöne Landschaft der Oberlausitz.

Wie schon der Name erkennen lässt, zählt Altenberg zu den Bergstädten des Erzgebirges. Berg steht dabei für Bergbau, so wie in Freiberg, Annaberg oder Schneeberg. Der Bergbau in Altenberg begann in der Mitte des 14. Jahrhunderts und endete erst 1991. Das Gebäude, in dem sich heute das Bergbaumuseum Altenberg befindet, wurde zuerst im Jahr 1577 erwähnt. Darin befindet sich eine Erzwäsche, wo das Erz zerkleinert und dann das Zinn ausgewaschen wurde. Nach heutiger Erkenntnis handelt es sich dabei um die einzige solche Anlage aus dem 16. Jahrhundert, die sich in Europa erhalten hat und noch voll funktionsfähig ist.

Sebnitz hat heute weniger als 10.000 Einwohner. Aber um 1900 herum gab es mehr als 200 Unternehmen, die Kunstblumen herstellten und damit 3/4 des Weltmarktes abdeckten. Bis zu 15.000 Menschen verdienten ihren Lebensunterhalt damit, die meisten davon als Heimarbeiter. Nach der Wiedervereinigung wurden die meisten Produktionsstätten geschlossen. Aber die deutsche Kunstblume Sebnitz hält die Tradition aufrecht, wobei die Produktion heute auf edle Seidenblumen, Modezubehör und Hochzeitsschmuck ausgerichtet ist. Zum Produktionsprozess gehören viele Schritte, wie beispielsweise das Ausstanzen, Färben und Binden. Besucher können das alles miterleben und sich auf Wunsch unter fachkundiger Anleitung eine eigene Blume gestalten.

Die Frauen mussten sich nicht nur einen Platz in der Gesellschaft erkämpfen, sondern auch in der Geschäftswelt. Grete Wendt und Margarete Kühn gehörten zu den ersten weiblichen Absolventen der Kunsthochschule in Dresden. Sie gründeten ein Unternehmen in Grünhainichen und ihre ersten Holzprodukte erregten 1916 auf der Leipziger Messe viel Aufsehen. Im Jahr 1925 schuf Grete Wendt einen Designklassiker, ein Engel mit grünen Flügeln und jeweils 11 Punkten. 4 Jahre später erschien das erste Blumenkind. Grete Wendts Schwägerin Olli Wendt, die nach dem Ersten Weltkrieg dazugekommen war, steuerte auch viele Produkte bei. Zusammen hinterließen die beiden Damen mehr als 2500 Entwürfe, die aufgrund ihres zeitlosen Designs noch heute die Basis für die meisten Produkte von Wendt und Kühn sind.

Einer der romantischsten Orte nicht nur in Sachsen, sondern in ganz Deutschland ist zweifellos das Weinlokal Vinzenz Richter in Meißen, das sich schon seit dem 19. Jahrhundert in Familienbesitz befindet. Vinzenz Richter etablierte das Restaurant und seine Nachfahren kauften ein Weingut dazu und fügten den schönen Hof an das ehemalige Zunfthaus der Tuchmacher an. Sie steuerten den Betrieb durch die schwierigen Zeiten des Sozialismus und verhinderten eine Enteignung. Und sie schafften es sogar, das Gebäude zu renovieren, damals ein fast unmögliches Unterfangen. Wer glaubt, dass es sich bei der Inneneinrichtung um Kitsch handelt, irrt gewaltig. Alle dort ausgestellten Stücke sind authentisch und gehören zur wertvollen Antiquitätensammlung der Familie.

Was hatten die Dresdner Frauenkirche, das Rathaus von Hamburg, das Franziskanerkloster in Krakau und die Alexander-Newski-Kathedrale in Sofia gemeinsam? Die Dächer waren alle mit Grüntaler Kupfer aus Olbernhau bedeckt. Die 1537 begründete Seigerhütte ist ein einzigartiger historischer Komplex mit 22 Gebäuden, die alle miteinander in Verbindung stehen. Mithilfe des Seigerverfahrens wurde Silber von Kupfer getrennt, wodurch die Seigerhütte, die sich lange im Besitz der sächsischen Herrscher befand, bis 1853 sowohl ein wichtiger Silber- als auch Kupfererzeuger war. Der Althammer, eines der vier Hammerwerke auf dem Gelände, gilt als die älteste funktionsfähige Hammermühle in Europa. Hier wurden früher Garkupfer, Pfannen und Kessel hergestellt. Prädikat wertvoll.

Wilhelm der Einäugige ist ein oft übersehener sächsischer Herrscher, der sehr einflussreich war. Im Jahr 1401 erwarb er die Weinberge im heutigen Radebeul, aus dem das Weingut Hof Lößnitz hervorging. Nach dem Dreißigjährigen Krieg fügte sein Nachfolger, Kurfürst Johann Georg I., ein Lusthaus im Stil eines Jagdschlosses hinzu. Von außen schlicht gehalten, zeigt sich sein gut erhaltenes Inneres prachtvoll im manieristischen Stil. Neben den reich verzierten Räumen des Kurfürsten und seiner Frau präsentiert sich der Saal mit einer Kassettendecke, auf der 80 brasilianische und afrikanische Vögel dargestellt sind. Diese wurden vom niederländischen Künstler Albert Eickhout gemalt, der 8 Jahre auf einer Expedition verbracht hatte. Das Lusthaus beherbergt heute das Sächsische Weinmuseum und zeigt damit mehr als 850 Jahre Weinbaugeschichte.

was heute als Erzgebirge bekannt ist, wurde im Mittelalter noch Miriquidi genannt, was dunkler Wald bedeutet. Nur Händler durchquerten diese unwirtliche Gegend entlang der alten Salzstraße. Zu ihrem Schutz wurde im frühen 13. Jahrhundert eine Burg errichtet, das sogenannte Neue Haus. Die Siedlung, die darum herum entstand, wurde daher Neuhausen genannt. Die größte Attraktion des Ortes ist das erste Nussknackermuseum in Europa, in dem eine private Sammlung mit heute mehr als 6000 Objekten aus 30 Ländern ausgestellt ist. Dazu zählen der größte und der kleinste Nussknacker der Welt, aber auch die größte Spieluhr. Zu jeder Stunde erscheinen Charaktere aus E.T.A. Hoffmanns Märchen Der Nussknacker und bewegen sich zu den Klängen von Peter Tschaikowskis gleichnamigen Ballett.

Als 1728 der Dresdner Zwinger fertiggestellt worden war, zog auch der mathematisch-physikalische Salon mit ein. Was wie ein Albtraum für mäßig naturwissenschaftlich begabte Schüler klingt, ist in Wirklichkeit eine faszinierende Zusammenstellung von wissenschaftlichen Instrumenten und anderen Wunderwerken der Technik. Als Teil einer ehemals königlichen Sammlung bieten die Objekte natürlich auch viel fürs Auge. Manche Ausstellungsstücke waren auch entscheidend für die Kreation von berühmten sächsischen Produkten, wie die konkaven Brennspiegel, mit denen die hohen Temperaturen erzeugt wurden, die für die Erfindung des europäischen Hartporzellans notwendig waren, oder die Uhren, die Ferdinand Adolf Lange zur Begründung der Glashütter Uhrenindustrie inspirierten.

Der Lößnitz-Dackel ist kein legendärer, kurzbeiniger Jagdhund, sondern eine Schmalspurbahn durch die Lößnitzberge, welche die Stadt Radebeul bei Dresden mit Radeburg verbindet. Sie ist eine von vier solchen Linien in Sachsen, die noch täglich unter Dampf befahren wird. Dass sie eine Touristenattraktion ist, bewahrte die Strecke auch vor der Schließung und machte sie zum technischen Denkmal. Der historische Güterboden am Bahnhof Radebeul Ost wurde in ein Tagungszentrum und Museum umgewandelt. Der wichtigste Halt entlang der Strecke ist Moritzburg. Das gleichnamige Jagdschloss der sächsischen Herrscher zählt zu den meistbesuchten Ausflugszielen Sachsens. Es wurde vom legendären August dem Starken errichtet, der vermutlich auch Gefallen am Lößnitz-Dackel gefunden hätte. Salonwagen vorausgesetzt.

0: Herzlich willkommen bei Evangelisch in Sachsen. Musik begleitet uns fast überall im Leben. Und auch heute soll es bei uns musikalisch zugehen. In der Kirche klingt Musik so gar nicht immer gleich, wie uns der nächste Beitrag zeigt.
1: Jazz und Funk im Gottesdienst erwartet man nicht, aber ist erfrischend überraschend. Für diese Überraschung sorgt Popkantorin Inkeri Hanonen in der Lausitz. Sie bringt abwechslungsreiche Klänge in Kirchen.
2: Ich glaube, heute haben wir gesungen Swing, was eher Funk klingt, einfach so klassisch Pop, aber halt von Stil her richtig von hier zu hier, auch manchmal eher so Worship oder Gospel, aber eben, wie gesagt, auch manchmal Latin und so, ganz gemischt.
1: Und das gefällt groß und klein. Ganze Familien kommen in die Workshops, wie hier in der Carmenza St. Just Kirche, wo etwa 40 Sängerinnen und Sänger ein Musikal

0: musikalischen Gottesdienst vorbereiten. Dennoch bleibt der Inhalt die christliche Botschaft, aber nicht mit Gesangbuchsliedern und Orgel vorgetragen. Mit vielen verschiedenen Musikstilen lässt sich heute ein Gottesdienst ausgestalten. Gospel-Gottesdienste sind da schon recht bewährt.
1: Ich würde mich ungern irgendwie nur zu Gospel oder Worship begrenzen. Ich habe schon mal eine Latino-Messe gemacht oder halt, wie gesagt, heute haben wir Swing dabei. Es ist wirklich die ganze Bandbreite da. Es kann alles sein. Alles mit ein bisschen Rhythmus, so mitreißendes. Und die klassische finde ich auch nicht schlecht. Manchmal kann es auch zusammenbinden. Aber das kann man wirklich nicht so pauschal in eine Kategorie reinstecken.
0: Inkeri Hannonen hat zuvor als Kantorin in einer Kirchgemeinde gearbeitet und auch mit klassischer Kirchenmusik ihre Erfahrungen gemacht. Ein Umzug in die Lausitz und die neu geschaffene Stelle als Popkantorin sah sie als Chance mit vielfältigen und kreativen Möglichkeiten. Auf Anfrage bietet Inkeri Hannonen Workshops für alle Altersklassen an, studiert Musicals für Kinder und Jugend aus dem Bereich Popularmusik ein und macht Bandprojekte mit Jugendlichen und Konfirmanden. So konnte sie bereits viele Projekte ausprobieren.
1: Mir wäre es halt ganz lieb, wenn das so anerkannt wird, dass es halt viele Menschen erreicht, die sonst nicht zur Kirche finden. Und man halt vielleicht ein bisschen stärker in unserer Landeskirche das merken würde, welche Kraft und Bezugskraft Popularmusik hat. Das ist halt nicht Musik von Jugendlichen, sondern das ist ja Musik, die wirklich alle, also es ist ja schon lange her, als Popularmusik gibt. Und das spricht einfach wahnsinnig viele Menschen stark an.
0: Bisher ist Popularmusik noch selten ein Bestandteil der musischen Angebote in sächsischen Kirchgemeinden. Gerade das reizte Inkeri Hannonen, diese besondere Kantorenstelle anzunehmen und mit vielfältigen Angeboten Bedürfnisse abzudecken.
1: Die Projekte erreichen Leute, die sonst nicht in der Kirche zu sehen. Ich habe oft gehört von Pfarrer, die im Gottesdienst war und hat gewundert, wer singt denn da vorne, habe ich noch nie gesehen. Ich hatte schon mal eine Muslima dabei. Ich hatte oft Kirchen, Nicht-Kirchenmitglieder mit dabei. Also diese Projekte erreichen ganz klar Leute, die sonst nicht zur Kirche finden. Und auch oft in Orten, wo in die Chor nur vielleicht 20 Menschen sind, kann es sein, dass in dieser Workshop ploppen auf mal 40 Leute. Und das erreicht einfach andere Zielgruppen.
0: Mit Musik spricht man Menschen auf einer emotionalen Ebene an. Eine wunderbare Möglichkeit also zu zeigen, wie auch auf dieser Ebene Menschen zusammenfinden und Glauben entdecken können.
2: Heute begrüße ich Kantorin Ulrike Pippel und Caroline Reinhold aus der Kirchgemeinde im Leipziger Süden. Sie führen beide hier einen Kurs durch, wo gemeinsam mit Babys von 0 bis 18 Monaten gesungen wird. Wie muss man sich das vorstellen? Wie läuft denn das ab und wie sind Sie denn auf dieses Angebot gekommen?
3: Ich bin auf das Angebot gekommen über eine Kollegin, die in der ECBO, in der Berlin-Brandenburgischen Landeskirche, ein dänisches Konzept nach Deutschland importiert hat sozusagen. Also das heißt in Dänemark Baby Salmesang und lädt eben Familien dazu ein, schon mit ganz kleinen Kindern zusammen in der Kirche zu singen. Daher kommt das Konzept und das hat mich sehr überzeugt von den Inhalten.
4: Genau, und Ulrike hat mir dann davon erzählt, dass sie das macht und hatte sich gefragt, ob ich Lust hätte mitzumachen. Ich habe vorher bei ihr im Chor gesungen und genau, jetzt haben wir uns das immer so ein bisschen aufgeteilt und den letzten Kurs habe ich jetzt geleitet und Ulrike besucht uns immer mal, was auch sehr schön ist.
2: Jetzt sind wir hier in einer Kirche. Werden denn dann nur christliche Lieder gesungen oder auch weltliche Kinderlieder? Und was wird denn bei den Babys angesprochen? Werden da irgendwelche Reize geweckt?
4: Ja, also auf jeden Fall. Erstmal zur ersten Frage. Wir haben überwiegend kirchliche Lieder, aber auch weltliche dabei, zum Beispiel das Begrüßungs- und das Schlusslied. Aber auch zwischendurch, das ist jetzt nicht so fest, dass das unbedingt kirchlich sein muss. Wir hatten am Anfang die Lieder so rausgesucht, die uns eben gut gefallen und die teilweise auch mit vorgegeben sind. Genau.
3: Das Konzept folgt einem ganz rituellen Ablauf. Also es geht auch mit eben einer Begrüßungsphase los. Es gibt ruhige Phasen, in denen die Babys durch die Klänge von Instrumenten und natürlich denen der Stimmen der Eltern angeregt werden. Dann gibt es wieder ganz bewegte Phasen, in denen wir auch tanzen und uns durch den Raum bewegen. Und auf die Art und Weise bekommen die Kinder ganz verschiedene Reize, auf die sie auch wirklich phänomenal reagieren. Es geht immer mit einem Glockenschlag los. Und es ist erstaunlich,

0: singen und auf die Art und Weise können sie ihre eigene Stimme entdecken.
1: Jetzt gibt es das Angebot ja schon eine Weile. Wie wird das denn von den Eltern angenommen? Wie ist denn da das bisherige Feedback?
0: Also angenommen, es ist immer sehr spannend, wie viele melden sich nun wirklich für diesen Kurs an. Denn in dieser Zielgruppe haben wir natürlich nicht einen Stamm, der sich immer weiter aufbaut. Wir bauen das ja für 10 Wochen auf, dann gibt es wieder eine Pause und dann gibt es einen neuen Kurs. Und in der Zeit sind natürlich die Säuglinge aus dem Alter rausgewachsen. Und wir müssen wieder versuchen, die Zielgruppe erneut zu erreichen. Darum ist das mal so und mal so. Wir haben manchmal hier 14 Personen sitzen und diesmal ist der Kurs etwas kleiner. Das Feedback der Eltern ist aber sehr positiv.
2: Ja, also die kommen total gerne wieder. Das eine Kind ist jetzt zwar beim ersten Kurs auch mit der Mama da und ist jetzt mit dem Papa dabei, weil denen das so Spaß gemacht hat und sie ist jetzt ein bisschen älter und kann auch schon ein bisschen mehr mitmachen. Und genau, also die kommen gerne her und vor allen Dingen jetzt, wo der Kurs auch ein bisschen kleiner ist, sind die auch wirklich jede Woche da und das ist total schön.
1: Gibt es denn Angebote, die daran anschließen? Begleiten Sie dann die dann Kleinkinder weiter?
2: Also es wird, oder es war aber auch beim letzten Kurs so, dass dann erstmal wie eine Krabbelgruppe schon am gleichen Tag zur gleichen Uhrzeit stattfindet, wo unsere Gemeindepädagogin Sibylle Schicketanz auch dabei ist. Die war auch vorhin mit beim Singen dabei und ist jetzt gerade mit den Babys unten. Und die bietet das weiter an. Das heißt, direkt im Anschluss können quasi die Eltern auch die Wochen darauf kommen. Und dann gibt es ein Angebot von Ulrike.
0: Also genau, die musikalischen Angebote setzen hier in der Gemeinde ab 5 ein. Das heißt, 5 Jahre aufwärts können die Kinder bei mir im Kinderchor singen. Es gibt 3 Kinderchorgruppen und dann Jugendchor. Und für die Mütter und Väter gibt es natürlich auch einen Erwachsenenchor und viele andere musikalische Aktivitäten, die sie hier machen können. Genau.
1: Vielen Dank für das Gespräch, Ulrike Pippel und Caroline Reinhold.
3: Sehr gerne.
0: Sehr gerne.
1: Dass es singt und klingt, ist auch vom Ehrenamt abhängig. Und davon hört man viel in den Posaunenchören in Sachsen.
4: Gemeinsames Musizieren kennt keine Altersgrenzen. So lernen auch Erwachsene gern und motiviert ein neues Instrument. Bei einem Seminartag für erwachsene Jungbläser unterstützt die Sächsische Posaunenmission Menschen, die noch nicht lange auf Posaune, Trompete, Horn oder Tuba musizieren. Auch Stefanie Höber, die seit einem Jahr das Baritonhorn spielt, ist zum ersten Mal dabei.
5: Ich fand es einfach oder finde es einfach schön, diesen Austausch zu haben, das Spielen in der Gruppe, in der großen Gruppe, auch das Mehrstimmige und dann noch einfach durch die Posaunenworte, dass man dann noch mal Hinweise zur Technik bekommt, Hinweise zu überhaupt auch zum Aufbau der Instrumente, noch mal Notenlehre und ja, dieses Zusatzwissen, was man einfach, was vielleicht im normalen Unterricht im Alltag ein bisschen zu kurz kommt.
4: Posaunenchöre, also kirchliche Blasmusikensembles, haben in der Evangelischen Landeskirche Sachsens eine sehr lange Tradition. 6000 Blechbläser sind in etwa 400 Posaunenchören engagiert.
6: Eine große Zahl an Bläsern, die in Sachsen sich da engagiert, ist eine große Tradition bei uns in der Evangelisch-Lutherischen Landeskirche, auf die wir, glaube ich, stolz sein können. Auch im Vergleich so mit anderen Posaunenwerken sind wir da echt ein starker Verband als Posaunenmission.
4: Die Mission ist es, die frohe Botschaft durch Musik hörbar zu machen. Egal ob im Gottesdienst, im Krankenhaus, im Seniorenheim oder bei großen Bläserfesten. Die Sächsische Posaunenmission als Dachorganisation unterstützt auch, wenn eine Gemeinde einen neuen Posaunenchor gründen möchte.
6: Man kann bei uns einen Chorleiterlehrgang besuchen über 2 Jahre. Das sind insgesamt 4 Wochenenden und erwirbt dann sogar den kirchenmusikalischen D-Abschluss in Posaunenchorleitung. Und es gibt auch seit wenigen Jahren auch einen Ausbilderlehrgang, also Lehrgang Jungbläser, Ausbildung heißt das, weil wir sozusagen auch diese Säule stärken wollten des Unterrichts, der einfach schon seit, also wahrscheinlich immer schon zu Hause in den Chören ehrenamtlich gegeben wird von Leuten aus dem eigenen Chor, dass die sozusagen qualifiziert werden, einen guten Unterricht zu geben.
4: Die Posaunenmission unterstützt die Chöre und organisiert auch Veranstaltungen, bei denen sich Bläser in kleiner und großer Runde versammeln und Musik machen.
6: Es ist immer sehr schön, mit Bläsern in Verbindung zu sein. Und da fühlt man sich eigentlich immer sofort zu Hause, wenn man irgendwie zu Posaunenchören kommt. Und das ist schön. Das wünsche ich mir eigentlich für unsere Landeskirche auch, dass die Bläserarbeit

0: so einen großen Stellenwert hatte.
1: Es werden regelmäßig Lehrgänge für Chorleiter, Workshops für verschiedene Leistungsstufen und Musikfreizeiten angeboten.
0: Wir können angefragt werden für Chorbesuche und auch für Jubiläen, für Bläsergottesdienste, die wir vor Ort leiten oder auch im Kirchenbezirk Bezirksposaunenfeste und Jubiläen gemeinsam feiern. Und dann gibt es auch in jedem Kirchenbezirk Bezirksproben zu einem bestimmten Thema. Das ist ganz oft das Jahreslosungsprogramm, was bei uns auch eine große Tradition hat. Das ist also sozusagen mehrheitlich abends unser Dienst und tagsüber geht es dann eher an die Organisation und Verwaltung, also Seminartage, Rüstzeiten, Freizeiten organisieren, aber auch viele Gremien sind bei uns im Kalender zu finden.
1: Im Juni 2027 treffen sich die sächsischen Bläser beim Landesposaunenfest in Freiberg.
0: Momentan hat das Landesposaunenfest für mich einen großen Stellenwert, weil ich also das nächste Landesposaunenfest 2027 in Freiberg organisiere, zusammen mit meinen Kollegen, aber da so ein bisschen federführend vielleicht das Konzept so in der Hand halte. Und deswegen nimmt das momentan auch einen größeren Stellenwert ein. Das Landesposaunenfest in Sachsen findet also ungefähr alle 5 Jahre statt, wenn es nicht mit anderen Großveranstaltungen gerade kollidiert. Und ja, das will also auch lange vorher schon vorbereitet sein. Da gibt es auch viele Absprachen einfach mit der jeweiligen Stadt, die dann sozusagen Gastgeber ist.
1: Bereits 1897 fand das erste Landesposaunenfest in Chemnitz statt. Damals die Geburtsstunde des Sächsischen Posaunenchorverbands. Damit die Arbeit der Posaunenmission mit wenigen Hauptamtlichen weiter so gut funktionieren kann, freut sie sich auch über Spenden und Unterstützung im Freundeskreis der Sächsischen Posaunenmission.
2: Mit diesen fröhlichen Tönen verabschiede ich mich heute von Ihnen. Machen Sie es gut, bis zum nächsten Mal und bleiben Sie gesund.

Wie macht man guten Wein? Mit viel Liebe. Alles begann 1989 in der Hohen Tatra, wo Klaus Zimmerling die polnische Künstlerin Małgorzata Czodakowska traf. Ein Jahr später heirateten sie und 1992 eröffneten sie das Weingut Zimmerling in Pillnitz am Rande von Dresden. Die Weine sind mehrfach ausgezeichnet worden und werden aus Respekt vor der Natur ohne Herbizide und synthetische Pestizide hergestellt. Nicht nur die Etiketten der Flaschen sind mit Małgorzatas Kunst dekoriert, sondern auch das ganze Weingut. Sie ist eine erfolgreiche Künstlerin, deren Werke sogar in fernen Ländern wie China zu finden sind. Bekannt und beliebt sind ihre Stammfrauen, weibliche Skulpturen aus einem einzigen Baumstamm und ihre Brunnen, die ihre Kreationen noch lebendiger werden lassen.

Wer sich für Militaria interessiert, sollte das Militärhistorische Museum der Bundeswehr in Dresden meiden. Alle anderen sollten es unbedingt besuchen, denn es ist anders als andere Militärmuseen. Der amerikanische Star-Architekt Daniel Liebeskind trieb einen Keil durch das alte Arsenalgebäude, der die Zerstörung Dresdens symbolisiert. Das Museumskonzept ist auch einzigartig. Technologie steht nicht im Fokus. Stattdessen liegt dieser auf den Auswirkungen, die der Krieg auf Menschen hat. Über Militärgeschichte wird zwar informiert, vor allem in den alten Gebäudeteilen, aber es werden auch Fragen aufgeworfen, für die jeder Besucher seine eigene Antwort finden muss. Künstlerische Einwürfe verstärken das Erlebnis noch. Und ein Erlebnis ist das Museum ganz ohne Frage. Wenn es um Romantik geht, steht Chemnitz selten auf dem Reiseprogramm. Schließlich nennt man sich nicht umsonst Stadt der Moderne. Aber es gibt auch eine andere Seite. Rund um die ehemalige

Benediktinerabtei aus dem 12. Jahrhundert, später als Jagdschloss genutzt, kuscheln sich Fachwerkhäuser aneinander, von denen viele als Restaurants genutzt werden. Die Klosterkirche verfügt über wertvolle Kunstwerke. In den ehemaligen Klosterräumen befindet sich eine beeindruckende Sammlung gotischer Kunst. Eines der Meisterwerke ist das Heilige Grab aus dem späten 15. Jahrhundert. Als transportabler Schrein wurde es nur von Karfreitag bis Ostersonntag genutzt, um eine Nachbildung des Leibes Christi zu zeigen. Nur zwei solche Kunstwerke haben in Deutschland überlebt. Beide sind in Sachsen zu finden.

Rapunzel ist nur eine Märchenfigur, aber Anna Constantia, Reichsgräfin von Kosel, muss sich während ihres unfreiwilligen Aufenthaltes auf der Burg Stolpen wie Rapunzel gefühlt haben. Sie war die große Liebe und Mätresse des sächsischen Herrschers August des Starken gewesen. Nachdem sie in Ungnade gefallen war, wurde sie für den Rest ihres Lebens in Stolpen gefangen gehalten. Fast für ein halbes Jahrhundert. Am Anfang lebte sie in herrschaftlichen Räumen im Zeughaus. Aber nach einem Brand musste sie in den Johannisturm umziehen, heute meist Koselturm genannt. Sie sah August nie wieder. Offensichtlich wuchs ihr Haar auch niemals lang genug. Begraben wurde sie in der Burgkapelle, von der nur noch die Grundmauern stehen. Aber ihre tragische Geschichte lebt weiter.

Hörner sieht immer noch so aus wie auf den Veduten des berühmten italienischen Malers Bernardo Bellotto, genannt Canaletto, aus dem 18. Jahrhundert. Die Marienkirche ist einer der größten Gotteshäuser in Sachsen und zweifellos eine der schönsten. Während der Erbauung erreichte die Reformation die Stadt und so wurde sie protestantisch geweiht. Das ist schon an den Skulpturen von Luther und Melanchthon an einem der Portale erkennbar. Die Gesichter der beiden Reformatoren finden sich auch im Kircheninneren wieder. Dort als Evangelisten Lukas und Markus. Das beeindruckende Gewölbe ist mit Szenen aus der Bibel dekoriert. Die ursprüngliche Ausstattung ist weitgehend erhalten geblieben. Besonders erwähnenswert sind der Taufstein mit den Kindern an seinem Fuß, die Kanzel und der Altar aus einheimischem Sandstein, der Szenen aus dem Alten und dem Neuen Testament zeigt.

Hermann Ludwig Heinrich Fürst von Pückler-Muskau hatte viele Gesichter. Er diente in mehreren Armeen, war Militärgouverneur von Brügge, ein echter Dandy, ein Weltreisender, ein erfolgreicher Schriftsteller und ein Frauenheld. Aber er war auch ein begnadeter Landschaftsarchitekt. Ab dem Jahr 1815 legte er einen großen Landschaftspark um sein Schloss und seine Stadt Muskau an. Kein Aufwand war dafür zu groß. Er siedelte ein ganzes Dorf um, ließ riesige Mengen an Mutterboden heranschaffen und verpflanzte als erster ausgewachsene Bäume für seine Sichtachsen. So schuf er eine künstliche Landschaft, die ganz natürlich aussieht. Nach der deutschen Wiedervereinigung wurde der nach dem Krieg verwüstete und zwischen Deutschland und Polen aufgeteilte Park instand gesetzt und gehört nun zu Recht zum UNESCO-Weltkulturerbe.

Schloss Kolditz hat eine wechselvolle Geschichte, aus der die Zeit als Kriegsgefangenenlager für alliierte Offiziere von 1939 bis 1945 am bekanntesten ist. Die Gefangenen unternahmen mehr als 300 Fluchtversuche. Manche hatten geniale und erfolgreiche Ideen, aber fast alle Geflohenen wurden wieder eingefangen. Das Fluchtmuseum erzählt ihre spannenden Geschichten. Am faszinierendsten ist die des Gleitflugzeugs. Zwei Piloten bauten es hinter einer falschen Wand auf dem Dachboden aus gestohlenen Holzstücken, Bohlen, Bettfedern, elektrischen Kabeln und mit gekochter Hirse gestärkten Schlafsäcken. Aber das Flugzeug hob nie ab, da die Amerikaner das Lager befreiten. Im Jahr 2000 machte eine Replik einen erfolgreichen Flug, womit bewiesen ist, dass der tollkühne Plan funktioniert hätte.

Die Spinnerei in Leipzig war einst nicht nur die größte Baumwollspinnerei in Sachsen, sondern auf dem ganzen europäischen Kontinent. Sie verarbeitete pro Jahr bis zu 5 Millionen Kilos Baumwolle. Die Produktion endete endgültig im Jahr 2000. Danach wurde überall in der Fabrik Raum für kreative Köpfe geschaffen. Viele Künstler haben sich Studios in den dicken Mauern eingerichtet, darunter auch Neo Rauch, der bekannteste Vertreter der neuen Leipziger Schule. Die Spinnerei ist so zu einem der Zentren der zeitgenössischen Kunst geworden. Kunstwerke werden in den Ateliers selbst ausgestellt, aber auch in Galerieräumen und Ausstellungen. Die Spinnerei ist fast jeden Tag für Besucher geöffnet und bietet neben vielen Veranstaltungen auch regelmäßige Führungen an.

Auf Schloss Wesenstein ist die Welt tatsächlich etwas verrückt. Die ursprüngliche Burg lag auf einem Felsen und wuchs dann in beide Richtungen. Daher ist der Stall im 5. Geschoss über den Wohnräumen, während der Festsaal sich im Dachboden befindet. Im 19. Jahrhundert kam Schloss Wesenstein in den Besitz der königlichen Familie und überstand danach alle Wirren der Zeit. Im mittelalterlichen Bereich lernt man die Familie von Bünau kennen, denen das Schloss 350 Jahre gehörte. Die barocken und klassizistischen Wohnräume geben hingegen einen Einblick in die Zeit der Wettiner. Niemand Geringeres als Gottfried Semper gestaltete den Eingangsbereich. Die evangelische Schlosskapelle erinnert nicht umsonst an die Dresdner Frauenkirche, wurde sie doch von George Bers Schwager errichtet.

Sein wahres Waterloo erlebte Napoleon nicht in Belgien, sondern in Sachsen. Die Schlacht von Waterloo war nur ein kleines Gefecht, verglichen mit der Völkerschlacht bei Leipzig. 600.000 Soldaten waren an der zu diesem Zeitpunkt größten Schlacht in der Geschichte der Menschheit beteiligt. Mehr als 100.000 davon starben. 100 Jahre später wurde eines der größten Denkmäler Europas an der Stelle von Napoleons Kommandostand errichtet. In der Ruhmeshalle befindet sich die Krypta, die als symbolisches Grab für die Gefallenen dient. Sie werden von 4 riesigen Totenwächtern beschützt. Die Akustik ist so großartig, dass dort regelmäßig Konzerte stattfinden. Die Geschichte der Schlacht wird im Museum erzählt. Die Aussichtsplattform bietet fantastische Ausblicke über Leipzig und sein Umland.

Sachsens prächtigster Herrscher August der Starke hatte große Pläne für das Anwesen, das ihm einer seiner Minister, Reichsgraf August Christoph von Wackerbarth, hatte verkaufen müssen. Das Herrenhaus und die Orangerie sollten durch einen Palast ersetzt und die Gartenanlagen massiv erweitert werden. Schließlich wollte August das jährliche Fest des von ihm gestifteten Weißen Adlerordens standesgemäß feiern. Das tat er auch, aber seine Vision von einem sächsischen Versailles blieb unvollendet. Was entstand, ist aber beeindruckend. Der Garten ist reich mit Skulpturen verziert und die Früchte der Bitterorangenbäume stehen für die goldenen Äpfel der Hesperiden, die Herkules als einer seiner Aufgaben stehlen musste. Und August wollte nichts weniger als ein Äquivalent zu diesem griechischen Sagenheld sein. Die Herrnhuter Brüdergemeine wurde 1722 von Nikolaus Ludwig Graf von Zinzendorf und protestantischen Glaubensflüchtlingen aus Böhmen und Mähren gegründet. Sie bauten eine neue Stadt namens Herrnhut, weil sie sich unter der Obhut des Herrn sahen. Bald begannen sie eine internationale Missionstätigkeit. Ihre Kinder verblieben in Internaten. Zum Trost und als Geometrieübung ließ ein Mathematiklehrer sie Weihnachtssterne bauen, was schnell zu einer adventlichen Tradition wurde. 1897 erfand Pieter Hendrik Verbeek eine neue Variante mit einem Metallrahmen

für die Papierzacken, der auseinandergenommen werden konnte. Nun konnten die Herrnhuter Sterne in einer Manufaktur hergestellt und weltweit vertrieben werden, so wie das bis heute der Fall ist.

die Geschichte der Reformation, die, von Sachsen ausgehend, die Welt veränderte und zur Gründung der evangelischen Kirche führte, wurde von großen Männern geschrieben. Falsch. Auch Frauen spielten eine wichtige Rolle. Was hätte Martin Luther ohne seine äußerst fähige Frau Katharina getan? Sie war eine der Nonnen gewesen, die mit seiner Hilfe aus dem Kloster Nimptschen bei Grimma entflohen war. Luther zeigte großen Respekt für sie und nannte sie daher Herr Käthe. Nach Luthers Tod musste sie abermals fliehen, diesmal vor der Pest in Wittenberg. Nachdem sie vor den Toren Torgaus bei einem Unfall schwere Verletzungen erlitten hatte, brachte man sie in ein Haus in der Stadt, wo sie am 20. Dezember 1552 starb. Heute ist es ein Museum. Begraben wurde sie in der Marienkirche, wo ihr Epitaph noch immer steht.

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Ich freue mich, dass Sie heute zum Schulanfang trotzdem bei uns eingeschaltet haben zu einer neuen Ausgabe des Regionalmagazins. Bevor wir zu den vielfältigen Themen aus unserer Region kommen, habe ich erst einmal die Nachrichten für Sie. Kommen wir zu den Meldungen aus der Region. Grimma schafft mobile Zufahrtssperren für Veranstaltungen an. Der Verwaltungsausschuss der Stadt Grimma hat in seiner öffentlichen Sitzung am 10. August die Anschaffung von 54 mobilen Zufahrtssperren beschlossen. Dafür werden außerplanmäßig 54.000 Euro aus liquiden Mitteln bereitgestellt. Die Sperren sollen künftig bei Veranstaltungen und anderen Ereignissen eingesetzt werden, bei denen Zufahrten besonders gesichert werden müssen. Die neuen Sperren sollen deshalb flexibel und ohne zusätzlichen technischen Aufwand verschiebbar sein. Im Vergleich zu schweren Betonblöcken haben sie ein geringeres Eigengewicht. Einsatzkräfte des Polizeireviers Grimma haben das ausgewählte Modell bereits geprüft und als gut handhabbar eingeschätzt. Muldentalbad Kleinboden kurz vor der 20.000er Besuchermarke. Das Muldentalbad Kleinboden steuert auf einen neuen Besucherrekord in dieser Saison zu. Bis einschließlich Dienstag vergangener Woche wurden bereits 19.852 Badegäste gezählt. Damit dürfte die Marke von 20.000 Besuchern jetzt bereits geknackt sein. Den bisherigen Tagesrekord in diesem Jahr gab es am 30. Juli mit 1.035 Gästen. Auch die aktuellen Temperaturen locken weiterhin viele Menschen ins Freibad. Das Wasser ist derzeit rund

0: 25 Grad warm und bietet damit eine willkommene Abkühlung. Das Muldentalbad hat im gesamten August täglich von 10 bis 20 Uhr geöffnet.
1: Auf dem Wallgraben in Grimma kommt es in dieser Woche zu Verkehrseinschränkungen. Grund sind Arbeiten im Zuge der Sanierung der Oberschule Grimma. Dafür werden neue Stromanschlüsse verlegt. Seit 10. bis voraussichtlich 15. August wird der Wallgraben zwischen der Zwingergasse und der Friedrich-Oettler-Straße halbseitig gesperrt. Im Baustellenbereich gilt eine Einbahnstraßenregelung in Richtung Friedrich-Oettler-Straße. Der Verkehr aus Richtung Friedrich-Oettler-Straße wird über die Clara-Zetkin-Straße und die Straße des Friedens umgeleitet. Wer von der Staatsstraße 11 über die neue Muldebrücke in Richtung Keutitz unterwegs ist, wird über die Grimma-Wiesenstraße geführt. Auch dort gibt es während der Bauarbeiten eine Einbahnstraßenregelung. Die Grimma-Wiesenstraße kann in diesem Zeitraum ausschließlich von der Wurzener Straße aus befahren werden.
0: Nach der Sommerpause öffnet die Schwimmhalle Grimma in der Vorwerkstraße ab Montag, dem 17. August, wieder ihre Türen. Die vergangenen Wochen wurden für umfangreiche Reinigungsarbeiten und kleinere Reparaturen genutzt. Damit gelten wieder die gewohnten Öffnungszeiten. Auch die Sauna nimmt ihren Betrieb wieder auf. Eine weitere gute Nachricht für Besucher. Der Parkplatz direkt vor der Schwimmhalle steht nach Abschluss der Bauarbeiten ebenfalls wieder zur Verfügung. Die aktuellen Öffnungszeiten und weitere Informationen sind auf der Internetseite der Stadt Grimma zu finden. Veolia begrüßt neue Auszubildende. Für drei junge Männer hat Anfang August ein neuer Lebensabschnitt begonnen. Beim traditionellen Willkommenstag der Veolia Wasser Deutschland GmbH wurden die neuen Auszubildenden für die Niederlassung Grimma begrüßt. Erik Romoth beginnt seine Ausbildung zum Umwelttechnologen für Abwasserbewirtschaftung auf der Kläranlage Grimma Donna. Emil Müller wird zum Umwelttechnologen für Wasserversorgung im Wasserwerk Grimma ausgebildet. Linus Neidert startet als Elektroniker für Betriebstechnik in Podelwitz. Vor genau 30 Jahren begrüßte das Unternehmen seine ersten Auszubildenden. Seitdem wurden zahlreiche Fachkräfte für die Wasserwirtschaft ausgebildet. Insgesamt haben in diesem Jahr 8 junge Menschen ihre Ausbildung bei Veolia Wasser Deutschland begonnen. Jagdgenossenschaft Döben-Höfgen wählte neuen Vorstand. Nach mehr als 30 Jahren hat sich der bisherige Vorstand der Jagdgenossenschaft Döben-Höfgen aus seinem Amt verabschiedet. Der langjährige Vorstand prägte in dieser Zeit die Zusammenarbeit zwischen Jagdgenossen, Pächtern und Bewirtschaftern in mehreren Ortsteilen rund um Grimma. Auf der Jahreshauptversammlung wurde ein neuer Vorstand einstimmig gewählt und übernimmt künftig die Leitung der Jagdgenossenschaft. Die Jagdgenossenschaft blickt nun mit einem neuen Vorstand auf die kommenden Aufgaben und setzt auf eine weiterhin vertrauensvolle Zusammenarbeit.

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2: Ich sichte gerade Videomaterial vom Inklusionssportfest. 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

0: Mehr als 100 Millionen Euro investiert Krison de Boeckeler in die Erweiterung des Produktionsstandortes in Wurzen. Neue Produktions- und Logistikflächen entstehen, die Kapazitäten sollen verdoppelt und 100 neue Arbeitsplätze geschaffen werden. Unterstützung kommt jetzt auch vom Freistaat Sachsen.
1: Nach Spatenstich am 3. Juli 2025 ist auf dem Werksgelände von Krison de Boeckeler in Wurzen einiges geschehen. Die Bagger rollen und symbolisieren die intensiven Bautätigkeiten, die hier im vergangenen Jahr stattgefunden haben. Mehr als 100 Millionen Euro werden in das Werk der Wurzner Dauerbackwaren GmbH, in eine Produktions- und Logistikhalle sowie ein modernes Sozial- und Verwaltungsgebäude investiert. Danny Schmidt, Vorsitzender der Geschäftsführung von Krison de Boeckeler, blickt sehr stolz auf eines der größten Investitionsvorhaben des Unternehmens. Die Produktion werde signifikant erweitert und hebe den Standort auf einen völlig neuen Standard. Wurzen ist einer von drei Standorten des Unternehmens in Deutschland. Dieses bewusste Zeichen für die Zukunft an diesem Standort schätzt nicht nur der Oberbürgermeister der Stadt, Marcel Buchter.
2: Ja, das ist ein riesiger Meilenstein. Also wir sind ja wirklich wirtschaftlich in schwierigen Fahrwassern deutschlandweit oder in Europa. Und von unserer Seite ist es natürlich ein Glanzlicht, dass hier eine ja schon lokale Firma, kann man sagen, sich entschieden hat, hier 100 Millionen am Standort zu investieren. Das ist natürlich wirklich also für uns super, für die Beschäftigten ein super Statement zu sagen, okay, ja, wir investieren hier vor Ort.
1: Der Freistaat fördert das Investitionsvorhaben mit rund 10,35 Millionen Euro aus dem Bund-Länder-Programm Verbesserung der regionalen Wirtschaftsstruktur. Wirtschaftsminister Dirk Panther überreichte dafür den Fördermittelbescheid.
3: Für uns ist das als Freistaat ein tolles Zeichen und für die Stadt Wurzen und für die Beschäftigten natürlich vor allem, dass Krison hier investiert am Standort, dass die an den Standort glauben, an die Menschen hier sehr zufrieden sind mit dem, was seit 2008, seit es übernommen wurde, sich entwickelt hat. Und wir sind sehr, sehr froh. Eine hochmoderne Anlage, hier fast 100 Millionen Euro investiert, das ist schon ein tolles Zeichen in wirtschaftlich schwierigen Zeiten.
1: Er schätzte den Mut des Unternehmens, in wirtschaftlich schwierigen Zeiten in diesem Maße zu investieren.
3: Wir haben also auch wirklich Bereiche, in denen es sich gut entwickelt, in denen in moderne Zukunftstechnologien, wo wir auch immer wieder Investitionen haben. Aber natürlich haben wir auch Bereiche, in denen es sehr, sehr schwierig ist, wo Unternehmen in Schwierigkeiten sind, wo Beschäftigte unter Druck stehen. Es ist Licht und Schatten, würde ich sagen.
1: Mit dem Handschlag zur Bescheidübergabe meldete sich hier und

0: putzen die Sonne zurück und untermalte damit die Bedeutung des Vorhabens. Ein Highlight greift der Vorsitzende der Geschäftsführung dazu noch heraus.
1: Wir können also in Zukunft sagen, der Grieshorn Softcake, der früher aus Rheinland-Pfalz kam, kommt ab sofort aus Sachsen und aus Thüringen. Die wollen wir nicht vergessen, da steht auch noch eine Anlage, damit wir überhaupt die Nachfrage erfüllen können.
0: Das Gebäck zählt zu einem der beliebtesten Kekse deutschlandweit. Die Silos für Mehl und Zucker wurden wenige Tage zuvor angeliefert und stehen somit bereits bereit. Im Zuge der Standorterweiterung und Verdopplung der Produktionskapazitäten soll auch der Personalstamm erweitert werden. 100 neue Arbeitsplätze werden mit dieser Investition geschaffen. Das Unternehmen setzt dabei auch auf Nachwuchs und Ausbildung. Innerhalb der Führung durch den Rohbau wurden auch die entstehenden Bereiche und Büros für die Auszubildenden oder Werkstudenten gezeigt. Währenddessen wurde an den Arbeiten fortgesetzt, die sich im Zeitplan befinden. Im Mai 2027 ist die Einweihung geplant.
2: Die Vorfreude in Burna steigt. Ende August steht der Höhepunkt des Jubiläumsjahres an. Zum 775. Stadtgeburtstag verwandelt sich die Innenstadt 4 Tage lang in eine Festmeile mit Musik, Sport und Kultur und auch einem großen Festumzug. Hinter den Kulissen laufen die Vorbereitungen bereits auf Hochtouren.
0: Ferien und Hitze schränken die Akteure in Burna nicht ein, die in den letzten Wochen vor dem großen Festwochenende aktiv das Jahreshighlight der Stadt vorbereiten. 775 Jahre feiert die Stadt schon das gesamte Jahr über mit verschiedenen Events. Als Krönung wartet vom 27. bis 30. August ein verlängertes Festwochenende auf zahlreiche Besucherinnen und Besucher. Erleben, gestalten und bewahren heißt es dann. Und dafür bereiten sich Stadtverwaltung, Vereine, Initiativen, Unternehmen und andere Akteure intensiv vor.
3: Wir haben gute Laune. Wir wollen in diesen schweren Zeiten trotzdem unser Jubiläum feiern. Wir lassen uns die Lebensfreude nicht vermiesen. Wir haben, das muss man dazu sagen, für viele Eventualitäten vorgesorgt. Es gibt ein Sicherheitskonzept, was wir hier nicht weiter kommunizieren wollen, aber wir haben uns insgesamt beraten lassen und wir sind auf einem sehr guten Wege.
0: Einige Vorboten weisen bereits auf das Festwochenende hin und laden ein. An verschiedenen Standorten schmücken Wimpelketten die Stadt. Organisiert von der kommunalen Gleichstellungsbeauftragten, mit großer Unterstützung der Näherei der Lebenshilfe Burna, dem Nähcafé von Bon Courage und Ehrenamtlichen des Sächsischen Landfrauenverbandes sowie aus Burna und Umgebung sind ganze 775 Meter an Wimpelkette mit vereinten Kräften entstanden. Das Stadtoberhaupt freut sich neben dem vielfältigen Programm, ob Jubiläumsedition von Rock in Symphony auf dem Volksplatz, dem Florianstag mit Blaulichtmeile auf dem Lutherplatz, der Inklusionsmeile, dem DJ-Contest oder dem City Run, auch über einige weitere Highlights.
3: Was wir sagen mal AG Geschichte, was der Beitrag ist, da gibt es von 59 Autoren 54 Geschichten, die historisch eine Zeitleiste der Stadt Burna beinhalten und dann von der Vergangenheit bis in die Zukunft verschiedene persönliche Statements beinhaltet. Und das Werk wird dann zum Festwochenende präsentiert und es wird dann auch verkauft.
0: Ein Buch zum Fest wird mit Geschichte, Geschichten und Zukunft in 132 Seiten gebündelt. Ein weiterer Höhepunkt steht am Sonntag, dem 30. August an.
3: Also ich denke mir, das Highlight für alle ist unser abschließender Festumzug, bei dem wir 64 Bilder derzeit haben und insgesamt 1000 Mitwirkende, die sich sozusagen ab 15 Uhr durch die wichtigsten Straßen der Innenstadt schlängeln, marschieren, tanzen, freuen und sozusagen ein freundliches Gesicht der Stadt zum Jubiläum darstellen.
0: Damit schließt das Festwochenende, bevor man in einer Aftershow-Party die gesammelten Eindrücke und Erlebnisse noch einmal Revue passieren lassen kann.
2: Bereits 1990 haben die Thalwitzer das Erntedankfest aus der Kirche ins Dorf getragen. Denn Dankbarkeit für eine erfolgreiche Ernte geht alle etwas an. Auch traditionelle Erntekronen wurden hier schon mehrere Jahre gebunden, aber in diesem Jahr steht ein besonderes Highlight an, denn die Thalwitzer wollen sich am sachsenweiten Erntekronenwettbewerb zum Landesernte-Dankfest in Wurzen mitbewerben.
4: Wenn die Getreideernte auf ihr Ende zugeht, ist dies auch der Start für eine alte Tradition, die sich in ihren Ursprüngen bis in vorchristliche Zeit zurückverfolgen lässt. Das Herstellen von Erntekränzen und Erntekronen. Auch der Heimatverein Tallwitz stellt seit geraumer Zeit jährlich eine Erntekrone her. In diesem Jahr allerdings wollen sie ihre Fähigkeiten bei einem Workshop aufbessern.
5: Wir haben uns in der Form Hilfe geholt von den Frauen der Sächsischen Landfrauen e.V. Und wir wollten gern die jüngere Generation jetzt doch ein bisschen über die Fachlichkeit unterweisen lassen und es auch praktisch vorgeführt zu bekommen, wie eine Erntekrone traditionell gebunden wird und was dazugehört.
4: Am 25. Juli hatte man sich dazu im Schösserhaus in Tallwitz getroffen. Hannelore Krausch vom Sächsischen Landfrauenverband stellte die unterschiedlichen Materialien vor, die zum Binden von Erntekronen und Kränzen benutzt werden. Diese wurden nicht eingekauft, sondern selbst zum richtigen Zeitpunkt vom Feld geholt und für die Verarbeitung vorbereitet.
6: Ja, man muss natürlich bei der Agrargenossenschaft oder bei den Landwirten in der Umgebung anfragen, weil ansonsten ist es ja Diebstahl, den man auf dem Feld begeht. Und wenn man natürlich die Erlaubnis hat, dann ist das ja relativ einfach. Dann muss man immer schauen, wie entwickelt sich das Getreide, wie ist der Reifestand. Und wenn es dann so kurz vorm Reifwerden ist, dann muss man eben halt rausfahren und sich das Getreide dort holen. Wir haben es im Laufe der Zeit jetzt so gemacht, dass wir schon auf dem Feld uns bloß diese Länge, die wir brauchen wollen, schneiden, auf dem Feld dann gleich in Bündel machen und das dann, wenn wir es reinschaffen, in unsere Bindehalle dort gleich zum Nachtrocknen aufhängen.
4: Den richtigen Zeitpunkt für den optimalen Reifegrad und damit auch die perfekte goldgelbe Farbe des Getreides zu finden, kann eine Herausforderung sein, besonders bei wechselhaftem Wetter. Zum Binden werden die einzelnen getrockneten Getreidehalme dann auf die richtige Länge von etwa 10 bis 14 cm geschnitten und mit Bindedraht zu Bündeln von 3 bis 4 Ähren zusammengefasst. Diese Bündel werden nun auf dem Untergrund mit Hilfe eines festen Wickeldrahts rundherum festgebunden. Damit sich alle mit den Handgriffen vertraut machen können, wird zunächst an Strohkränzen geübt. So entstehen Erntekränze. Neben dem getrockneten Getreide werden diese noch verziert, zum Beispiel mit getrockneten Blumen und Früchten und bunten Bändern. Der Sächsische Landfrauenverband veranstaltet jedes Jahr einen Wettbewerb mit 3 Kategorien. Traditionelle Erntekronen und Erntekränze, bei denen nur selbst geerntete Materialien aus der aktuellen Saison verwendet werden dürfen. In der Kategorie Freestyle sind der Fantasie hingegen keine Grenzen gesetzt. Hier kann auch mit ungewöhnlichen Materialien gearbeitet werden. Unter anderem wurden in den letzten Jahren in dieser Kategorie auch Tannengrün, Werkzeuge oder sogar Legosteine gesehen. Mit den neu erlernten Fähigkeiten beim Workshop möchte der Heimatverein Tallwitz in diesem Jahr erstmals auch am Wettbewerb teilnehmen. Die Bewertung durch eine Fachjury und das Publikum findet beim Landesernte-Dankfest im benachbarten Wurzen statt. Um ihre Chancen auf den Sieg zu verbessern, hat sich die im Verein neu gegründete AG Erntekrone ihre Gedanken gemacht.
5: Ja, einmal wird es traditionell sein und dann haben wir aber noch eine Schleife im Petto, die jetzt wieder das Besondere von Tallwitz zeigt. Tallwitz hat ein Lied, ein Heimatlied und da geht es um die Landwirtschaft und auch um die Eichen und mal schauen, wie das dann auf der Schleife präsentiert wird. Und diese Schleife kommt dann an die Erntekrone.
4: Das Herstellen einer Erntekrone ist Teamwork. Die gemeinsame Zeit wird für ausgiebige Gespräche und den sozialen Austausch genutzt. Auch Kaffee und selbstgebackener Kuchen fehlen nicht bei diesem Workshop. Für die Arbeit an der Krone arbeiten in der Regel 8 bis 12 Frauen, manchmal auch Männer zusammen. Einige schneiden die Halme zurecht, binden sie zu kleinen Bündelchen und reichen sie an. Die erfahrensten 4 Frauen arbeiten an der Krone direkt.
6: Wichtig ist dann, dass die an der Krone arbeiten, die Fertigkeiten besitzen, das gleichmäßig und eng anzulegen und schon im Vorhinein zu schauen, sind meine Ähren gleich lang. Ansonsten sieht die Krone, der Arm, den ich gebunden habe, dann sieht er nicht gleichmäßig aus. Na, also Wir brauchen die, die einfach sich bloß hinsetzen und mitmachen und bündeln. Und wir brauchen natürlich auch die Frauen, die aufgrund der Zeit, die sie das nun schon gemacht haben, die Fertigkeit

0: weit entwickelt haben und schauen und das halt machen können, so wie es dann für uns passt, dass wir sagen können, die Erntekrone ist wieder gut geworden.
1: Die Bündel werden von oben nach unten mit festem Wickeldraht am Gestell befestigt. Traditionell eine Getreideart pro Bogen, die erste geerntete Art des Jahres gegenüber der zuletzt geernteten Getreideart. Die Vorbereitung, wie Ernte und Trocknung mitgezählt, gehen oft 100 bis 200 Arbeitsstunden in die Herstellung einer Erntekrone. Die Arbeit ist nach der erfolgreichen Ernte Ausdruck von Dankbarkeit. An die Arbeiter, aber auch im religiösen Sinn.
2: Erntedank ist der Dank auch an den Schöpfer, natürlich, aber auch an die Menschen, die jetzt daran arbeiten, die die Liebe zu ihrer Arbeit haben, die da, wie man so sagt, von früh bis spät aussehen und auch die Witterungslage beobachten und dann die Spannung aushalten, regnet es nicht, haben wir die Wärme, haben wir die Sonne, das alles gehört dazu und wir haben ja dann zu guter Letzt doch nicht alles in der Hand, sondern sind angewiesen auf das, was uns der Himmel schenkt.
1: Der Sächsische Landfrauenverband arbeitet mit seinen Workshops für die Erhaltung der Tradition. Auch um junge Menschen für den Ursprung der Nahrung in der modernen und vielfach bequemen Welt zu sensibilisieren.
0: Die Menschen zu versorgen war nicht so einfach, wie das heute mit unseren modernen Mitteln uns gegeben ist. Aber trotzdem sollten wir unsere Lebensmittel, die wir haben, sorgfältig und nachhaltig betrachten und behandeln und nicht alles, was im Supermarkt zu kaufen gibt, eben halt ja, kaufen und dann die Hälfte wegschmeißen. Uns ist es in den vielen Jahren, die wir diesen Wettbewerb machen und diese Workshops für die Kinder im Rahmen des Wettbewerbs anbieten, ist uns da schon oft begegnet, dass die Kinder gar nicht wissen, was mit den Lebensmitteln passiert, wie die entstehen und was auf den Feldern passiert. Lila Kuh oder Kühlschrank auf und alles ist da, aber dass das nicht so einfach und selbstverständlich sein kann oder sein darf, das ist vielen nicht so bewusst.
1: In Thalwitz werden noch so einige Arbeitsstunden in die Fertigstellung der Erntekrone gesteckt werden. Bis zum Wettbewerb hat der Heimatverein noch etwa anderthalb Monate Zeit. Der 33. Wettbewerb um die schönste Erntekrone und den schönsten Erntekranz Sachsens findet vom 15. bis 20. September in der Stadtkirche St. Wenceslei in Wurzen statt.
3: Immer mehr Menschen fühlen sich durch den Alltag, Stress oder belastende Lebensereignisse erschöpft. Doch was ist, wenn klassische Angebote nicht mehr ausreichen? Im Landkreis Leipzig eröffnet jetzt ein Zentrum, das einen anderen Weg einschlägt. Im Mittelpunkt stehen Natur, Bewegung und körperorientierte Methoden.
1: Das Banner zeigt es an. Hier entsteht Bewegendes zwischen Menschen und Heilung. In Beucher bei Bad Lausick eröffnet das Natur- und Bewegungszentrum Leipziger Land und offeriert damit ein Konzept, das es in dieser Form noch nicht gibt, sagt Katrin Wiedenbein.
4: Hier passieren im Prinzip Körperarbeiten durch nonverbale Regulationsmechanismen. Wir machen im Prinzip, wir regulieren das Nervensystem auf eine ganz normale Art und Weise durch gewisse Techniken, wie zum Beispiel das TRE, wie zum Beispiel Arbeit am Tonfeld, wie zum Beispiel auch durch Klangschalen, durch Reiki, um die Blockaden innerlich zu, die blockiert sind irgendwo im Menschen, um die wieder im Fluss zu bringen. Dafür steht das Zentrum quasi. Na, man kann auch hier Lehmbau, das ist auch so eine erdende Sache, Kräuterwanderung, die Highlands, die jetzt noch mitkommen, das sind also Mechanismen, die wir betätigen wollen, um den Körper nonverbal zu regulieren, um das Nervensystem wieder auf ein gutes Level zu kriegen, um im Prinzip dann weiter an sich arbeiten zu können.
1: Die angebotenen Programme sind variabel und auf die Bedarfe der Hilfesuchenden ausgerichtet.
4: Es richtet sich an Menschen, die erschöpft sind vom Alltag, vom Leben und an die, die zum Beispiel auch schon im Urlaub sind und oder waren 14 Tage und danach sich immer noch erschöpft fühlen. Und das richtet sich an Menschen, die natürlich sich gerne weiterbilden.

0: wollen und einfach auch für sich was tun möchten.
1: Das Projekt steht nicht nur für Menschen, die weiter im Leben stehen wollen, es holt auch Menschen ab, die mehr Hilfe brauchen.
0: Natürlich geht das unseres Programm auch so weit, dass man natürlich auch für welche, die schon mittendrin sind in so einem Prozess, die halt einfach schon krankgeschrieben sind, die einfach schon nicht mehr arbeitsfähig sind, da können wir natürlich auch anknüpfen, um einfach auch die Wartezeit für die Kliniken, für den Psychologen etc. zu verkürzen, zu minimieren, um einfach auch schon mal einen Grundbaustein zu legen, damit man halt auch besser dann in die Prozesse weiter reinkommt.
1: Im Natur- und Bewegungszentrum Leipziger Land liegt der methodische Ansatz auf der Körperarbeit. Katrin Wiedenbein weiß, wovon sie spricht. Nach ihrem Bundeswehreinsatz im Kundus hatte die Fachkrankenschwester für Intensivpflege und Anästhesie mit einer posttraumatischen Belastungsstörung zu kämpfen. Hilfestellungen wirkten nur oberflächlich. Der Weg daraus ist ihre eigene Geschichte, sagt sie. Sie habe in einer Bubble gehangen.
0: Ich habe für mich selber gemerkt, dass mir die Körperarbeit halt gefehlt hat. Also ich habe irgendwann mal, war mein Nervensystem trotz Therapie, trotz nur halbtags arbeiten, ging halt trotzdem nichts mehr. Also ich bin aufgestanden, habe meine 5 Stunden geschafft und dann war es das. Und das hab ich zu mir gesagt, das kann ja nicht alles sein. Na, und dann war ich nochmal in der Tagesklinik und danach habe ich dann gesagt, so, und jetzt ziehe ich die Reißleine und jetzt bin ich für mich da. Und dann habe ich halt Stück für Stück meine ganzen Programme, die ich ja auch schon so ein bisschen kennengelernt hatte durch das TAE, das mache ich ja schon etwas länger, kam dann die Energieheilung mit dazu. Dann kam halt die Arbeit am Tonfeld. Das habe ich damals durch mein Pflegekind quasi mit ins Leben gerufen. Und dadurch diese einzelnen Frequenzen, genauso wie die Aromatherapie, die auch noch eine wichtige Rolle dann gespielt hat, Klangschalen, kam ja alles Stück für Stück mit dazu. Und ich habe mich dann damit daraufhin auch weitergebildet, weil so eine große Weiterbildung für mich ging einfach nicht mehr. Da hat mein Körper sofort dicht gemacht. Wie gesagt, psychologisch habe ich alles umsetzen können, aber ich konnte es halt vom Körper her nicht mehr. Und diese Ansätze fehlen halt leider in diesen großen Kliniken.
1: Hier dockt das Natur- und Bewegungszentrum an. Einen Ort zu bieten, wo Menschen durch Natur, Bewegung und körperorientierte Gesundheitsförderungen wieder Zugang zu ihren eigenen Ressourcen finden. Eine dieser Möglichkeiten bietet die Trauma- und Stressregulation. Die TAE-Methode wurde von Dr. David Berkelli entwickelt. Diese Selbsthilfetechnik aktiviert den Heilmechanismus des Körpers. Einen ganz anderen Ansatz bietet die Arbeit am Tonfeld. Diese therapeutische Methode nach Professor Heinz Deuser folgt den Regeln der haptischen Wahrnehmung. Sie wird zur Entwicklungs- und Basisregulation bzw. wahrnehmungsorientierter Begleitung je nach Bedarf auch mit Kindern und Jugendlichen eingesetzt. Die Begleitmöglichkeiten im Natur- und Bewegungszentrum Leipziger Land sind vielfältig und buchbar.
0: Ja, natürlich kann er das im Prinzip über die Webseite kann man mich erreichen. Da kann man auch schon Dinge buchen. Wenn man da sich aber unschlüssig ist, kann man mich natürlich anrufen oder eine E-Mail schreiben. Oder man kommt einfach am Eröffnungswochenende am 21. bis 23.8. mal vorbei. Da haben wir eine ganze Menge an Angeboten, die man da mitnutzen kann und einfach mal ausprobieren kann, um im Nachhinein für sich zu gucken, was vielleicht für ihn tragend ist oder nicht.
1: Um den Weg zu finden, muss man ein Ziel haben. Im Natur- und Bewegungszentrum Bolcher erwarten Sie Wegbegleiter für Ihr Reiseziel Leben.

0: Mehr Platz, moderne Technik und bessere Arbeitsbedingungen. Nach fast 4 Jahren Bauzeit hat das neue Polizeirevier am Standort in Burna seinen Betrieb offiziell aufgenommen. Mit dem Neubau investiert der Freistaat Sachsen in eine moderne Sicherheitsinfrastruktur und schafft zugleich auch bessere Voraussetzungen für die Arbeit von rund 130 Polizeibeamten.
1: Am Vormittag des 28. Juli wurde das Polizeirevier Burna nach fast 4-jähriger Bauzeit seiner Bestimmung übergeben. Mit der symbolischen Schlüsselübergabe und dem Einzug bekommen die Arbeitsbedingungen für 130 Frauen und Männer im Polizeidienst eine neue Qualität. Davon profitieren auch Wartebereiche und die Wache am Eingang, freut sich Revierleiter Frank Winkler.
2: An der Arbeit unserer Polizisten hier im Polizeirevier ändert sich sehr viel. Angefangen davon, dass wir zuvor aufgrund des kleinen Gebäudes hier in Burna geteilt waren. Der Streifendienst war geteilt, also Teil der Kollegen hat im Burna-Dienst begonnen, Teil der Kollegen in Geithain. Der Kriminaldienst war geteilt, ein Kommissariat in Burna untergebracht, zwei in Geithain. Ist jetzt alles in einem Haus, alles zusammengelegt. Die Arbeit, die Kommunikation untereinander läuft natürlich jetzt viel einfacher und viel schneller, sodass dort auch viel schneller Absprachen getroffen werden können. Und nicht zuletzt natürlich die moderne und Ausstattung, die technische Ausstattung. Also was ein himmelweiter Unterschied zum alten Revier bedeutet. Also das modernste Technik verbaut. Wir haben in der Hinsicht super Arbeitsbedingungen für den Streifendienst und auch für den Kriminaldienst.
1: Rund 23 Millionen Euro nahm der Freistaat Sachsen für das neue Polizeirevier in die Hand. Für den sächsischen Staatsminister der Finanzen gut investiertes Geld.
3: Ich glaube, wenn man schon hier auf dem Vorplatz steht und hinter uns das Gebäude sieht, dann merkt man schon, da ist was ganz Neues, was Tolles entstanden. Und gerade auch die Polizisten, die ja schon seit einigen Tagen hier drin sind, haben das sehr deutlich rückgespiegelt. Das sind eben ganz andere Arbeitsbedingungen, die sie jetzt vorfinden. Aber auch für die Bürgerinnen und Bürger hat sich einiges verbessert, was die Empfangssituation betrifft, was das Bearbeiten ihrer Anliegen betrifft. Und insofern, ja, das ist gut investiertes Geld, was wir hier in Burna investieren, aber was wir insgesamt auch in Polizeibauten investieren, weil es geht vor allen Dingen darum, Polizistinnen und Polizisten bestmögliche Arbeitsbedingungen zu geben.
1: Den Neubau realisiert hat die Niederlassung Leipzig I des Staatsbetriebes Sächsisches Immobilien- und Baumanagement SIB. Im Rahmen eines Festaktes erfolgte die feierliche Übergabe. Die Liste der Gäste war lang und reichte von Polizeibediensteten, Landtagsabgeordneten über die regionale Politik und Verwaltung sowie weiteren Vertretern des öffentlichen Lebens. Finanzminister Christian Piwarz übergab als Bauherr das Gebäude offiziell an Innenminister Armin Schuster, den Präsidenten der Polizeidirektion Leipzig René Demmler sowie den Leiter des Polizeireviers Burna Frank Winkler. Für den Innenminister ein guter Tag.
4: Ich bin einfach nur super glücklich. Das kann man sich leicht vorstellen. Wir haben in der Sicherheit in Deutschland, im Freistaat Sachsen, anspruchsvolle Zeiten. Wir haben anspruchsvolle Haushalte. Jeder Euro wird zweimal umgedreht. Und wenn du dann ein Revier mit diesem Standard übergeben bekommst vom Finanzminister, dann ist das natürlich ein super Zeichen, dass Sicherheit in Sachsen oberste Priorität hat und dass unsere Beamten in besten Bedingungen arbeiten sollen. Das ist die Botschaft an die Bonnerinnen und Bonner.
1: Das dreigeschossige Hauptgebäude ist das dominierende Element des Neubaus. Rund 2400 Quadratmeter Nutzfläche bieten Raum für Wache, Streifen- und Kriminaldienst, Anzeigenaufnahme, Vernehmung und Gewahrsam. Besprechungs- und Schulungsräume, Umkleiden, Technik- und Lagerräume sowie ein Sportraum stehen zur Verfügung, erfuhren die Gäste im Verlauf der Führung. Dabei öffneten sich nicht alle der Bereiche für die Bildberichterstattung. Öffentlich zugängliche und interne Bereiche sind klar getrennt, um das Einsatzgeschehen nicht zu behindern. Rund 11.000 Einsätze im Jahr müssen die Beamtinnen und Beamten des Reviers Burna bewältigen. Sie sind für ein Gebiet mit mehr als 98.000 Einwohnerinnen und Einwohnern zuständig, weiß Revierleiter Winkler.
2: Also unser Bereich, wir decken ab von Geithain, wo wir auch mit gesessen haben, decken den Bereich ab bis Groß-Pösner. Weiter über Pekau, Kreutsch und Frohburg dann die Runde. Also sehr großer Bereich, den wir hier abdecken müssen.
1: Eingezogen sind die Polizistinnen und Polizisten schon vor gut 3 Wochen. Der Leiter des Reviers zitierte einen Beamten: Der Umzug ist wie von einem Campingplatz ins Hotel.
0: Wer sich als Jugendlicher für kulturelle Angebote außerhalb des Mainstreams interessiert, den zieht es häufiger in Großstädte. Das Crossover-Festival dagegen brachte in diesem Jahr schon zum 19. Mal Live-Musiker aus den Bereichen Punk, Rock, Hip-Hop und Techno nach Grimma vor die Tore von Leipzig.
1: Seit Montag, dem 27. Juli, wurde an der alten Spitzenfabrik in Grimma bereits aufgebaut. Am späten Nachmittag des 31. Juli, einem Freitag, startete das diesjährige Crossover-Festival. 2 Tage und Nächte voller Musik, Workshops und Infoständen erwartete das Publikum bei freiem Eintritt. Finanziert wird das Festival durch verschiedene Fördermittelgeber, aber auch durch Spenden.
5: Wir haben das alle als Ehrenamtler organisiert und es ist natürlich so, dass wir nicht ein großes Organisationsteam von Profis sind und da gibt es natürlich die ein oder anderen Zwischenfälle immer mal so. Da ist dort mal, fehlt mal noch ein Stromkabel oder irgendwas wurde nicht bedacht im Vorhinein. Aber ich bin ganz zuversichtlich und ich denke, wir können hier heute und jetzt eine gute Zeit starten.
1: Das Crossover ist inzwischen fester Bestandteil im Veranstaltungskalender der Stadt.

0: sagen. Genau. Und es sollte aber ein Anreiz für Jugendliche geschaffen werden, Subkultur zu erleben. Das bedeutet Kultur, die sich von herkömmlichen kulturellen Angeboten in der Stadt sozusagen abhebt.
1: Auf zwei Open-Air-Bühnen bzw. Dancefloors wurde dafür ein vielfältiges musikalisches Programm geboten.
0: Wir versuchen, getreu dem Motto Crossover, einen guten Querschnitt zu bilden zwischen den Künstlergenres. Da treten Künstler aus dem Bereich Punk, aus dem Bereich Rock, aber auch Hip-Hop und Techno auf.
1: Den Anfang machte um 17 Uhr auf der Hofbühne die Band Schimpanski aus Dresden. Sie lockte bei sommerlichen Temperaturen die ersten Zuschauer vor die Bühne. 27 Auftritte waren für die zwei Festivaltage angekündigt. Für viele Jugendliche abseits der Großstadt ist das Crossover-Festival eine von wenigen Möglichkeiten, Subkultur live zu erleben. Erstmals in diesem Jahr wurde zum Bezahlen von Essen und Getränken ein bargeldloses Zahlungssystem eingeführt. An einer zentralen Kasse musste eine Cashless-Karte aufgeladen werden, mit der an allen Ständen gezahlt wurde. Im Gartenbereich waren unterschiedliche Infostände aufgebaut. Die Tanzfläche war zu so früher Stunde noch weitgehend unbesetzt. Richtig los ging es hier dann erst nach Einbruch der Dunkelheit.
2: 100 Tage im Amt, das ist ein guter Zeitpunkt, um innezuhalten und einmal Bilanz zu ziehen. Seit Anfang Mai ist Michael Schön der Bürgermeister der Gemeinde Lossatal. Die ersten Monate waren für ihn sehr geprägt von vielen Begegnungen, neuen Herausforderungen und auch wichtigen Entscheidungen. Wie der Bürgermeister seine Anfangszeit erlebt hat, welche Themen dort besonders ihn beschäftigt haben und welche Ziele er für die kommenden Jahre hat, das sehen wir jetzt im folgenden Beitrag.
3: Eine Amtsübergabe, die wohl in Erinnerung bleibt, gab es im Lossatal. Nach 18 Jahren im Amt, erst in Hoburg, dann im vereinigten Lossatal, wurde Bürgermeister Uwe Weigelt Ende April herzlich verabschiedet und sein Nachfolger Michael Schön ebenso herzlich und kreativ begrüßt. Für den scheidenden Bürgermeister ging es am 2. Mai mit der Postkutsche in den Ruhestand. Die Postlieferung mit dem neuen Gemeindeoberhaupt wurde am Rathaus in Falkenhain abgesetzt. Seit Amtsantritt am 1. Mai sind nun rund 100 Tage vergangen. Zeit für eine erste Bilanz.
4: Es ist eine sehr fordernde Zeit, die ich bis jetzt hatte. Also ähnlich wie angenommen, muss ich sagen. Das war von vornherein klar, dass es nicht mit einem 9-to-5-Job endet, sondern darüber hinausgeht. Es waren aber auch viele tolle Begegnungen dabei, tolle Ereignisse, ein paar weniger tolle. Ja, aber das gehört auch zum Thema irgendwie dazu. Und ja, unterm Strich aber fordernd und schön.
3: Michael Schön setzte sich mit 52,7% der Stimmen im zweiten Wahlgang gegen zwei weitere Amtsanwärter durch. Was in der Verabschiedung seines Vorgängers bereits zum Vorschein kam, kristallisierte sich für ihn in den ersten 100 Tagen als Bürgermeister noch einmal besonders heraus.
4: Wie gut die Mitarbeiter in der Verwaltung, im Bauhof, in den Kläranlagen und auch im Eigenbetrieb zusammenarbeiten und wie jedes Rädchen ins andere greift. Und man dadurch einen echt guten Einstieg hat. Also das war für mich eine tolle Erfahrung. Ich habe es in anderen Teams anders erlebt. Und von daher bin ich da sehr positiv überrascht worden und freue mich eigentlich jeden Tag auch hier zu sein, weil die Mitarbeiter machen es mir echt einfach.
3: Ein Fakt, der das Miteinander im Lossatal für ihn kennzeichnet.
4: Ja, es ist schon schön familiär und lässt sich gut arbeiten. Und das, glaube ich, ist auch das, was das Lossatal und was die dörfliche Gegend generell ausmacht, ne? Dass man so dieses Zusammenstehen, und das spürt man hier auf Arbeit und das ist gut so.
3: Die ersten Themen sind dabei recht vielfältig.
4: Von ländlicher Neuordnung über Kläranlagen, Kita-Problematiken, aber auch schöne Themen, die mal so ein Dankeschön waren für einen Geburtstagsbesuch oder ähnliches. Also es sind ganz, ganz verschiedene Themen aus vielen verschiedenen Bereichen. Ja, und es sind nicht nur die Bürger, es sind halt auch die Einrichtungen, die wir hier haben. Ne? Also ob das die Kitas sind, ob die Grundschulen, die Grundschule, der Hort, die Oberschule, aber auch unser Steinarbeiterhaus. Ich habe versucht, alle irgendwo schon zu besuchen. Bis auf die Kita Lübditz habe ich es auch schon geschafft. Aber naja, dann manchmal ist es ja so, dass man nicht überall einen Termin findet. Und ja, und dann trifft man dort auch verschiedene Bürger und spricht mal kurz und ja, oder mal hier kurz am Fenster vom Büro. Der eine oder andere klopft mal kurz mal Hallo sagen, ja, wie geht's dem Bürgermeister oder darf ich das und das mal fragen? Das ist schon Gehört für mich aber auch dazu, diese Nähe, diese Offenheit. Ich habe es noch nicht geschafft, eine tatsächliche Bürgermeister-Sprechstunde zu installieren.

0: Aber das, denke ich, wird im nächsten halben Jahr noch passieren.
1: Bis dahin gilt es auch, herausfordernde Aufgaben zu lösen. Ein Konflikt in der Kita Sonnenschein in Dornreichenbach beschäftigt den Bürgermeister bis heute.
0: Gleich in meiner ersten Woche gestartet mit einem Schild, was so ein bisschen diffamierend gegenüber Mitarbeitern war, wo sie im Endeffekt herausgestellt hat, dass es dort große Problemlagen gibt in der Kita mit Kindern, Eltern, Mitarbeitern, dieses Dreieck nicht so richtig funktioniert. Und das hat mich die ersten Wochen schon viel Arbeitszeit gekostet und auch viel Nerven und zieht sich bis heute. Also das ist kein Thema, was auf Eis liegt, sondern am Ende geht es um die Entwicklung unserer Kinder, ne? So, und da können wir nicht hinten anstehen und sagen, wir kümmern uns nicht um die Belange der Eltern oder um die Belange der Erzieherin oder die der Kinder, sondern muss alle irgendwo ein bisschen im Boot haben. Und ja, geht es um Entwicklung, geht es um Sicherheit. Und ja, das war echt fordernd, ist fordernd und ist noch nicht ausgestanden.
1: Das Aufgabenspektrum in den Anfangsmonaten griff darüber hinaus weiter.
0: Ja, zuerst war es die Stellungnahme zum Regionalplan, die natürlich allumfassend hier in den Gemeinden, glaube ich, gastiert. Und aktuell sind wir am Feuerwehrbedarfsplan dran, dass der neu geschrieben wird oder weitergeschrieben wird. Ja, die Planung für die sämtlichen Baumaßnahmen, die wir noch anstreben, müssen weiter vorangetrieben werden. Also es ist wirklich ein Mix aus allem. Es ist nicht so das eine Thema, was alles überstrahlt, sondern es ist wirklich ein vielfältiger Mix.
1: Bereichernd findet er zudem den Perspektivwechsel zu seiner vorherigen Gemeinderatsarbeit.
0: Termin bei der Landesdirektion zum Beispiel war auch sehr interessant, wo es dann einfach darum geht, mal auszuloten, was gibt es denn für Fördermittelmöglichkeiten und da mal dran zu bleiben und das mal aktiv durchzugehen, weil vorher als Gemeinderat hat man das von der anderen Seite betrachtet und hat das immer vorgelegt gekriegt. Jetzt muss man es vorbereiten, vorarbeiten.
1: Da wirken Bürgermeister und Verwaltung gut zusammen.
0: Da bin ich auch wirklich stolz drauf, dass ich so eine gute Verwaltung habe. Also da lasse ich auch nichts drauf kommen. Ich bin generell ein Mensch, der viel Vertrauensvorschuss gibt und das hat sich bisher bewahrheitet und das war sowas, was ich mitgenommen habe. Andererseits, dass eine gewisse Abgrenzung auch wichtig ist, gerade mit so fordernden Themen wie Kitas, dass man auch wirklich sagt, okay, jetzt ist mal Feierabend und jetzt bin ich im Privaten unterwegs und nicht der Bürgermeister.
1: Die ersten 100 Tage waren prägend, mit zahlreichen Eindrücken, ersten Schritten im neuen Amt, Lerneffekten, Priorisierungen, Weiterentwicklungen und klaren Plänen. Bis zum Ende dieser Amtsperiode wünscht sich das Gemeindeoberhaupt,
0: Dass wir vernünftig aufgestellt sind, dass wir nicht mehr über Themen reden müssen wie Kommunen am Limit, sondern vielleicht gut ausgestattete Kommune erleben, die ihre Aufgaben erfüllen kann und trotzdem noch Möglichkeiten hat, finanzielle Möglichkeiten hat, freiwillige Aufgaben wahrzunehmen. Ja, also da geht es nicht mehr nur darum, irgendwie eine Feuerwehr gerade so am Leben zu erhalten, sondern das Vereinsleben aktiv zu unterstützen und auch mal zu schauen, was können wir in unseren Orten nach vorne bringen. Ich würde mir wünschen, dass die Bürger weiter zusammenrücken, weil das ist eine Zeit, glaube ich, die fordern uns alle sehr und da wäre es schön, wenn wir in 7 Jahren einen Punkt stehen, wo wir sagen, Mensch, wir sind Lossataler. Wir sind nicht Hoburger oder Falkenhainer oder Tammhainer, wir sind Lossataler. Und ich glaube, die ersten gut 14 Jahre ist man auf einem guten Weg gewesen und den können wir weiter beschreiten.
1: Michael Schön ist neben der Arbeit im Büro vielen der Gemeinde- und Netzwerkveranstaltungen unterwegs, mit klaren Visionen und Plänen für die Zukunft des Lossatals. Eine erste Bilanz ist gezogen, mit einem positiven Blick in die Zukunft. Musik verbindet und in Wurzen am 22. August gleich mehrere Kirchgemeinden miteinander. Das Orgelwandelkonzert führt in 5 Gotteshäuser der Stadt und unterschiedliche Orgeln, ein Kinderchor und Zeit für Begegnungen machen dabei die Vielfalt der Kirchgemeinden hörbar. Zugleich stimmt das Fest auf das bevorstehende Highlight, das Landesernte-Dankfest im September ein.
2: Das ist wie ein Stückchen Himmel erleben. Ja, das Orgel steht hoch, also da guckt man nach oben, kommt die Musik, man ist in ein Stückchen andere Dimension. Also das Stückchen Himmel auf jeden Fall.
1: Der Pfarrer der katholischen Gemeinde St. Franziskus Wurzen, Marek Müller, freut sich bereits auf die himmlischen Klänge, denen in Wurzen zum Orgelwandelkonzert am 22. August

0: gelauscht werden kann. Als musikalische Einstimmung zum Landesernte-Dankfest erklingt an 5 Stationen die Königin der Instrumente. Die Kantorin der evangelisch-lutherischen Kirchgemeinde Wurzen, Kaoru Oyamada, bereitet sich hier in der St. Wenzeslei-Kirche schon einmal vor. Die hiesige Eule-Orgel, unschwer an der Dekoration zu erkennen, ist für sie ein besonderes Instrument.
1: Also diese Orgel spricht ganz deutlich, so schön tasten und einfach Klangfarbe ist so sanft und aber dazu natürlich schöne Melodie zu bringen.
0: Melodien wie diese in unterschiedlichen Klangfarben erwarten die Besucher an den einzelnen Stationen.
1: Jede Kirchgemeinde bereiten einfach also 2 oder 3 Musikstücke. Und wir können einfach so alles hören, ganz knackig. Und einfach, also man langweilt sich keine Sekunde.
0: Auch der katholische Pfarrer freut sich, dass sein ehemaliger Weggefährte aus seiner vorherigen Wirkungsstätte die Jämlich-Orgel der Herz-Jesu-Kirche zum Klingen bringt.
2: Ich habe mich total auf ihn verlassen. Der ist Kirchenmusiker und Meister. Deswegen gesagt, Bernhard, top dich aus. Das ist dein Ding. Und er hat vorgeschlagen Werke von Dietrich Buxtehude, Georg Friedrich Händel, Enrico Pacini, William Paulkes, Ennio Morricone, Max Reger. Also ist für eine halbe Stunde ein sehr gutes und straffes Programm. Wir gucken, ob wir das alles schaffen. Aber ich würde mir wünschen, sage ich mal so.
0: Dazu bleiben Raum und Zeit für Begegnung und Gespräche. Die Wurzner Kirchgemeinden arbeiten nicht nur zu dieser Veranstaltung zusammen. In der Karwoche geht die Jugend einen symbolischen Kreuzweg, dessen Weg die Grundlage für das Orgelwandelkonzert stellt, erklärt die Kantorin. Das Miteinander in den Kirchgemeinden schätzt der katholische Pfarrer als sehr positiv ein.
2: Da ist jetzt wirklich eine gute ökumenische Zusammenarbeit mit dem Pfarrer Alexander Wikowski, seitdem ich hier bin, seit November letzten Jahres. Sofort klappt alles. Auch vielleicht verdächtig ist, wenn alles klappt, ne? Also im Leben. Aber ich denke, das ist nur Zeichen, dass wir gut miteinander hier wirken und auch total menschliche Basis, wir uns verstehen und wir mögen uns, wir laden uns gegenseitig ein und ich denke auch an anderen hier, Bibelgemeinde, Adventisten und andere Freikirchen, die sind auch dabei.
0: Neben der Orgel im Wurzner Dom, der Wenzeslei-Kirche und der katholischen Kirche führt der Weg zur neuapostolischen Kirche sowie der Bibelgemeinde. Diese weicht aufgrund der Gegebenheiten vom Grundkonzept ab, setzt damit aber noch ein besonderes Highlight.
1: Also Bibelgemeinde hat keine Orgel, aber also die Gemeinde bringt einfach Kinderchor und ja, also Orgelmusik und auch Kinderchor ist auch schöne Abwechslung.
0: Musik, Spiritualität und Gemeinschaft werden im Orgelwandelkonzert miteinander verbunden, in dessen Zentrum neben der Geschichte der Gemeinde und des Gotteshauses dieses besondere Instrument steht.
1: Für mich ist einfach, also dieses Instrument ist einfach eine echte Zeuge in einer Kirchgemeinde oder in der Stadt. Und einfach, also das Instrument steht so Jahrhundert oder Jahrzehnte ganz lang im Ort. Und es ist echt fantastisch, so viele Organisten spielen an der Orgel. Und die Orgel hören immer Gesang von der Gemeinde oder Chören in verschiedenen Epochen, alle Epochen. Und das finde ich super.
0: Eine weitere Besonderheit kristallisiert sich im Wurzen heraus.
1: Im Wurzen gibt es 3 jämlich Orgel. Im Dom und in der katholischen Kirche und auch noch in der Stadtkirche St. Wenceslei. Und die Orgel hat jetzt dieses Jahr 125. Geburtstag, aber ist stumm.
0: Was deutlich im Kirchenraum zu erkennen ist, denn das Geburtstagskind wird aktuell restauriert. Für den weiteren Bauprozess werden noch Spenden gesammelt, damit das Institut

0: Instrument in der Adventszeit wieder erklingen kann. Nicht stumm, sondern auf besondere Weise klangvoll zeigen sich am 22. August weitere Orgeln im Stadtgebiet, zu deren Lauschen die Gemeinden einladen.
1: Man macht am Abend einen kleinen Spaziergang von Kirche zu Kirche. Wir sind nicht so weit entfernt, also kann man in ein paar Minuten die nächste Kirche erreichen, nächste Station. Das heißt, kleines Gebet innehalten und durch diese Orgelmusik auch mal Gott loben.
0: Damit startet die Stadt im Jubiläumsjahr klangvoll in das anstehende Highlight und stimmt sich dazu schon einmal ein. Vom 18. bis 20. September lädt Wurzen zum Landesernte-Dankfest, wo das ein oder andere Instrument sicherlich auch erklingen wird.

0: Die neue Fußballsaison wirft ihre Schatten voraus und die Vorbereitungen bei den Vereinen laufen auf Hochtouren, so auch beim HFC Colditz. Der Verein hat jetzt zuletzt den SV Blau-Weiß Leipzig in der Hausdorfer Annona Arena empfangen.
1: Nach der Saison ist schon vor der neuen Saison. Und so trafen sich zwei Mannschaften am letzten Julitag in der Hausdorfer Annona Arena, um weiter am besten Mannschaftsaufgebot zu schrauben. Die Colditzer Landesklassenvertretung empfing die Blau-Weißen aus Leipzig. Mit 3 von 7 Neuzugängen auf der Bank hatte Trainer Alexander Kunert nochmals einige Möglichkeiten, um bis zum Punktspielstart am 16. August an der besten Aufstellung zu feilen. Während beide Mannschaften doch etwas verhalten die Begegnung angingen, sollte der Leipziger Gast in der 8. Spielminute nach einem Foul an Valentin Svoboda seine erste Chance bekommen. Diese wurde aber vom in Blau spielenden Leipziger Team vergeben. Auf der anderen Seite hatte, nach einem Colditzer Einwurf, Kapitän Christoph Jakisch die erste 100-prozentige. Und so plätscherte das Spiel eher dahin. Auch wenn der HFC langsam aber sicher besser in dieses fand und sich besonders durch Arthur Schmidt einige gute Chancen erarbeiten konnte, sollte selbst bei den sogenannten Standards vorerst kein Erfolg eintreten. Während Leipzig mächtig unter Druck gesetzt wurde, sollten diese es dennoch schaffen können, um das ein und andere Mal vorm Gehäuse von Leon Schiffel gefährlich aufzutauchen. Es blieben dennoch nur Versuche. Beim Stand von 0:0 bat nach 45 Minuten Schiedsrichter Björn Kühn zum Pausentee. Die zweite Halbzeit war im Gegensatz zur ersten etwas sehenswerter. Colditz kam mit mehr Elan aus der Kabine und hatte schon in den ersten Minuten so seine Möglichkeiten. Dennoch sollte es bis zur 66. Spielminute dauern, bis der Gastgeber nach Foul an Marius Preuße eine Chance vom Punkt bekam. Christoph Jakisch zur 1:0 Führung. Auch wenn sich das Wetter etwas verschlechtern sollte und nach einem Donnerschlag es fast zum Spielabbruch kam, setzte das Heimteam weiter auf Vormarsch und musste sich selten irgendwelcher gegnerischer Aktivitäten erwehren. Zwar waren diese bemüht, zumindest den Ausgleich zu erzielen, doch sollte dies ihnen weiterhin nicht gelingen. Einen guten Schlusspunkt unter eine doch eher einseitige und schmeichelhafte Begegnung setzte nochmals der Torschütze zum 1:0. Durch eine gute Einzelaktion von Jakisch in der letzten Minute verließen die Colditzer dann mit einem 2:0-Sieg den Rasen. Für Trainer Alexander Kunert und sein Team gibt es noch einiges bis zum Saisonstart zu tun. Noch sind nicht alle Spieler aus der Sommerpause zurück und so wird es sich zeigen, mit welchem Aufgebot am Sonntag, den 16. August, die Colditzer den Tabellenzweiten des letzten Jahres, den Leipziger FC, empfangen werden. Anstoß ist, wie immer in der Hausdorfer Annona Arena, um 15 Uhr.
0: Das war unser Regionalmagazin heute für den 15. August. Ich wünsche Ihnen jetzt weiterhin ein schönes Wochenende und dann auch einen guten Start in die neue Woche, die erste Schulwoche. Bleiben Sie gespannt, was wir auch nächste Woche hier wieder zu berichten haben. Wir freuen uns, Ihnen die Themen aus unserer Region präsentieren zu können.

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2: Hallo und herzlich willkommen. Ich begrüße Sie zur Drehscheibe Lausitz am Freitag, dem 21. August. Schön, Sie wieder begrüßen zu dürfen hier im Lausitzwelle Fernsehen, auf unserem YouTube-Kanal und auf Sachsen 1. Eine Verbandsgemeinde ist laut Beamtendeutsch ein Zusammenschluss mehrerer kleiner, selbstständiger Gemeinden oder Orte in einem Landkreis, die sich ein gemeinsames Verwaltungsdach teilen. In Sachsen werden diese Konstrukte Verwaltungsverbände genannt. Im Elbe-Elster-Kreis will nun schon seit längerem der Ort Falkenberg aus der dortigen Verbandsgemeinde Liebenwerda wieder austreten. Das scheint aber nicht ganz so einfach zu sein, wie man sich das vorgestellt hatte.
3: Die Euphorie war groß, als 2019 die Städte Bad Liebenwerda, Übiger-Warnbrück, Falkenberg-Elster und Mühlberg-Elbe beschlossen, sich zu einer Verbandsgemeinde zusammenzuschließen. Als Vorbilder galten Verbandsgemeinden in Rheinland-Pfalz und Sachsen-Anhalt. In Brandenburg war die Verbandsgemeinde Liebenwerda die erste ihrer Art. Mit der Wahl ihres ersten Bürgermeisters Anfang 2020 war das Konstrukt perfekt. Allerdings knirschte es schon bald wortwörtlich im Gebälk. Als im Juli des vergangenen Jahres Stefan Barbey, damals Bürgermeister von Falkenberg-Elster, von seinem Amt zurücktrat, glich dies einer Zäsur. Die Stadt wollte damit auch aus der Verbandsgemeinde austreten. Vollzogen werden sollte das bis Ende dieses Jahres. Das wird so aber nun wohl nicht kommen, wie Verbandsgemeindebürgermeisterin Claudia Sieber gegenüber der Lausitzwelle erklärte.
4: Falkenberg hat eine Arbeitsgruppe gebildet und auch die anderen drei Städte und die Verbandsgemeinde haben eine eigene Arbeitsgruppe gebildet und setzen sich jetzt sozusagen damit auseinander, was wäre, wenn Falkenberg austritt, welche Anlagevermögen muss mit drüber gehen, welches Personal muss mit drüber gehen und welche Schritte müssen rechtlich auch getan werden, damit wieder eine neue amtsfreie Gemeinde entsteht. Und in dem Prozess sind wir jetzt gerade und Sie können sich vorstellen, es gibt im Moment keine Einigkeit und daraufhin werden wir das moderiert begleiten. Es sieht so aus, dass der Termin zum 01.01.2027 nicht möglich ist, weil noch Fragen zu klären sind und letztendlich entscheidet das Ministerium für Inneres und Kommunales dann darüber, ob die Vereinbarung, die alle vier Städte und die Verbandsgemeinde einvernehmlich treffen müssen, auch dazu führt, dass Falkenberg zukünftig allein als amtsfreie Gemeinde dastehen kann.
5: Was würde denn ein Austritt für Falkenberg und für die anderen Städte in der Verbandsgemeinde bedeuten?
4: Ja, ein Austritt ist teuer. Falkenberg hat die Kosten des Austritts zu tragen. Die Frage ist, wie hoch die sind. Das wird gerade ermittelt, weil es gibt noch kein Beispiel bundesweit, das sowas als Schablone vorgibt. Und die anderen Städte, die drei verbleibenden plus die Verbandsgemeinde, darf nicht schlechter gestellt werden. Das heißt, sie müssen auch ihre pflichtigen Aufgaben wie Standesamt, Brandschutz und auch Personalkosten, Kitaschule so erfüllen können wie vorher. Und zwar in der gleichen Qualität oder in einer noch besseren Qualität zu Zukunftsgewandt. Und das ist ein Thema, das beschäftigt ganz viele jetzt und es ist auch ein Prozess und das wird teuer werden.
6: Die Auferstehungskirche im Süden von Görlitz im Stadtteil Weinhübel ist einige hundert Jahre alt. Der Zahn der Zeit, Holzwürmer und Schwamm haben sie und die vor allem hölzernen Einbauten im Laufe der Jahrhunderte nicht verschont. Vieles ist inzwischen instand gesetzt und restauriert worden. Darüber sprachen die Architektin und die Restauratorin bei einer Veranstaltung zur Übergabe des Zuwendungsbescheides für die Sanierung des Kirchenschiffs, den Ministerpräsident Michael Kretschmer nach Görlitz brachte. In dem Bescheid steht, dass etwa zwei Drittel der Sanierungskosten übernommen werden.
7: Wir wollen unser Erbe, das, was wir übernommen haben, weitertragen. Wir wollen es sichern. Wir wollen dafür sorgen, dass nächste Generationen sich daran freuen. Wir wollen, dass Menschen wissen, das ist eine Region, ein Landstrich, der christlich geprägt ist und es bedeutet uns etwas. Es ist eine Einladung für andere, hierher zu kommen, auch aus anderen Regionen, mit anderer Kultur, mit anderer Religion, weil wir damit auch Orientierung geben. Das funktioniert aber nur, wenn diese Orte auch wirklich einladend sind und wenn man, wie Sie gesagt haben, sie auch lesen kann. Wenn man vor einem Altar stehen kann, so wie das hier der Fall ist. Ich freue mich sehr, dass das so möglich ist.
8: Es ist ganz einfach so, dass man mit einem Kirchengebäude natürlich auch ein Stück Geschichte übernimmt. Und so ist das also mit diesem Gebäude auch geschehen. Und das, was Sie vielleicht schon gehört haben, aufmerksam gehört haben, die Musik, die uns zunächst am Beginn dieser Veranstaltung empfangen hat, kam von einer ganz besonderen Orgel. Diese Orgel, die hat im vergangenen Jahr 150. Jubiläum gefeiert und ist eine der selten alten Orgeln hier im Kirchenkreis.
6: Nachdem der Klang des alten Instruments verhallt und der Ministerpräsident zum nächsten Termin unterwegs ist, sieht man dem Pfarrer Freude und Erleichterung an.
9: Der heutige Tag war ein besonderes Zeichen für uns als Gemeinde und auch die Präsenz des Herrn Ministerpräsidenten war nochmal ein ermutigendes Zeichen für uns hier in Weinhübel, dass für künftige Generationen dieses schöne Kirchlein erhalten werden kann, sodass Menschen hier ein- und ausgehen können und Freude haben, auch in zukünftigen Jahren hier in diese Kirche einkehren zu können.
6: Gemeinsam wird der alte und bisher unsanierte Taufengel an seinen Platz gerückt und der große und goldglänzende schwebt wieder in Richtung Decke. Von dort hat er einen guten Überblick über das, was sich künftig im Kirchenschiff bis auf die Orgelempore hinauf tun wird. Die finanziellen Grundlagen dafür sind mit der Fördermittelzusage im Zuwendungsbescheid jedenfalls gelegt.
10: Nach der erfolgreichen Teilnahme an den Special Olympics Nationalen Spielen im Saarland sind die Sportlerinnen und Sportler der Lausitzer Werkstätten in Hoyerswerda geehrt worden. Bei

0: In einer kleinen Feier in der Cafeteria kamen Athleten, Trainer, Betreuer und Sponsoren zusammen. Geschäftsführer Robert Rüß würdigte dabei besonders den Einsatz der Sportler und das Engagement der Trainer und Betreuer. Neben den gewonnenen Gold-, Silber- und Bronzemedaillen gab es auch weitere Auszeichnungen. Katharina Nolde, Erik Onveto und Sabine Schulz erhielten für ihre Teilnahme an den Special Olympics das Sportabzeichen in Gold. Auch die Unterstützung der Sponsoren wurde hervorgehoben. Dazu gehört unter anderem der Lions Club Hoyerswerda, dessen Vertreter die Arbeit der Sportler und der Werkstätten würdigten.
1: Warum haben wir als Lions Club Hoyerswerda Special Olympics von unserer Lausitzer Werkstatt unterstützt? Durch einen Zufall haben wir gehört, welches großes sportliche Highlight für Menschen mit Behinderung in Saarland stattfinden und dann Menschen von uns aus Hoyerswerda. Und da war es für uns wirklich eine Genugtuung, dabei zu sein, zu unterstützen. Weil das, was diese Menschen leisten, tagtäglich mit ihren Betreuern, ist faszinierend. Das stellt ja für unsere Gesellschaft. Es wird zurzeit groß diskutiert. Und es gibt nach wie vor tolle Menschen, die tolle Menschen unterstützen. Und da wollten wir ein Teil davon sein. Und dass dann auch so tolle Ergebnisse herausgekommen sind, das macht uns alle hier in der Stadt Hoyerswerda umso stolzer. Und ich denke, diese Truppe wird auch in den nächsten Jahren viel reißen.
0: Für die Athletinnen und Athleten geht es derweil sportlich weiter. Beim anstehenden Knappenman stehen unter anderem der Triathlon und der Charity-Lauf auf dem Programm. Auch nach den Special Olympics wollen die Sportler also weiterhin aktiv bleiben.
2: Die Lausitz als Industriestandort lockt nicht selten Firmen und Investoren aus der gesamten Bundesrepublik an, um hier wirtschaftlich aktiv zu werden. Nun will eine Firma aus Dresden, die einer der globalen Führer in Sachen Wasserstofftechnologien ist, hier ein großes und innovatives Projekt verwirklichen.
3: Im Industriepark Lausitz in Schwarzheide wurde der Spatenstich für eine hochmoderne Wasserstofftestanlage, betrieben durch die Firma Sunfire, gesetzt. Wohingegen beim üblichen Verfahren zur Herstellung von Wasserstoff H2O in seiner flüssigen Form benutzt wird, soll die Anlage von Sunfire sich stattdessen am im Industriepark entstandenen Wasserdampf bedienen.
4: Und dann führen wir diesem Dampf Strom zu über eine sogenannte Elektrolysezelle. Das ist im Grunde genommen wie eine Batteriezelle, der man einfach von außen den Energieträger zugibt. Der Wasserdampf umgewandelt in Wasserstoff und Sauerstoff. Der Sauerstoff geht an die Luft und der Wasserstoff steht dann für die industrielle Nutzung zur Verfügung.
3: Nicht nur der Wasserdampf wird vom Industriepark entnommen. Die Elektrolyse zur Wasserstoffgewinnung funktioniert unter hohen Temperaturen bei etwa 850 Grad Celsius. Statt Wärme durch Strom soll dafür die im Industriepark erzeugte Abwärme benutzt werden und dementsprechend die Kostenintensivität des Verfahrens senken. Sunfire verspricht einen Rekordwirkungsgrad von bis zu 89% in der Wasserstoffgewinnung. Der technische Leiter Christian von Olzenhausen erklärte gegenüber der Lausitzwelle, wieso das ursprünglich in Norddeutschland geplante Projekt nun in Schwarzheide umgesetzt wird.
4: Grundsätzlich braucht man zur Nutzung der fossilen Energien wie auch zur Nutzung der erneuerbaren Energien genau die gleichen Fachkräfte, auch die sehr ähnliche Technologien. Und wir haben hier, was die Infrastruktur umgeht, was aber auch das Fachwissen angeht, sehr, sehr gute Voraussetzungen, um solch eine Anlage zu bauen und zu betreiben.
3: Der Geschäftsführer von BASF, Jürgen Fuchs, bezeichnet die Errichtung der Anlage als starkes Signal für die Attraktivität unseres Standortes. Mit einer Fertigstellung der Testanlage soll im Verlauf des nächsten Jahres gerechnet werden.
5: Auch kleine Orte können manchmal auf eine lange Geschichte zurückblicken. Der Nischwitzer Ortsteil Loga mit seinen etwa 100 Einwohnern wurde zum Beispiel schon im Jahre 1226 erstmals als Burgwart Lagowe erwähnt, wie aus einer Veröffentlichung des hier ansässigen Burgwartvereins hervorgeht. Der Name deutet auf eine noch wesentlich ältere Besiedlung des heutigen Loga hin. Die auch als Burgwart bezeichnete Logaer Schanze entstand etwa um das Jahr 1000 nach Christus als slawischer Ringwall und zählt zu den größten hochmittelalterlichen Sumpfschanzen der Region. Die Logaer Schanze bildet bereits seit dem Ende des 19. Jahrhunderts eine beeindruckende Kulisse für Theateraufführungen und sie ist auch der Schauplatz der Feierlichkeiten, die im Rahmen des diesjährigen Schanzenfestes am Sonnabend des 22. August stattfindet. Zu den Höhepunkten zählen die Präsentation der Logaer Chronik um 14.15 Uhr sowie eine Theaterzeitreise durch 800 Jahre Ortsgeschichte um 18.30 Uhr. Bereits im Juni wurde ein Gedenkstein aufgestellt,

0: künftige Generationen von Logan an das Jubiläum im Jahr 2026 erinnern soll.
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2: Wir kommen zu unseren heutigen Kurznachrichten aus der Lausitz. Bischofswerda bekommt jetzt sein ganz eigenes Fotoalbum. Und das ist ziemlich umfangreich. Fast 4000 Aufnahmen zeigen die Stadt so, wie sie heute aussieht. Ein Blick zurück für die Zukunft und gleichzeitig ein ganz persönlicher Beitrag zur großen 800-Jahr-Feier.
3: Eine einzigartige Momentaufnahme von Bischofswerda hat Ortschronist Gerald Swarowski jetzt dem Stadtarchiv übergeben. Innerhalb von nur 3 Monaten fotografierte er nahezu alle Wohn-, Geschäfts- und Wirtschaftsgebäude der Stadt und ihrer Ortsteile. Insgesamt fast 4000 Bilder. Auch ein Großteil der rund 180 Straßenzüge wurde dokumentiert. Die Sammlung zeigt damit den baulichen Ist-Zustand Bischofswerdas zum 30. Juni 2026. In den kommenden Jahren soll sie weiter ergänzt werden. Swarowski versteht die Dokumentation als seinen persönlichen Beitrag zur 800-Jahr-Feier der Stadt im kommenden Jahr. Die Sanierung des Heidebergturms auf der höchsten Erhebung Brandenburgs an der unmittelbaren Grenze zu Sachsen ist fast abgeschlossen. Aktuell ist man damit beschäftigt, das rekonstruierte, gut 4 Tonnen schwere Dach wieder aufzusetzen. Insgesamt wurden dann rund 260.000 Euro in die Erneuerung investiert. Unter anderem mussten 2 Etagen der Holzkonstruktion erneuert werden. Nach derzeitigem Stand kann Ende September mit der Fertigstellung gerechnet werden. Die Neueröffnung soll dann im Oktober erfolgen. "32 Schülerinnen und Schüler des Erwin-Strittmatter-Gymnasiums in Spremberg haben im Rahmen des Projekts Stadtentdecker Ideen für die Neugestaltung mehrerer Grünflächen entwickelt. In 8 Teams entstanden Konzepte für die Liebesinsel, den Lassoberg und Flächen im Stadtzentrum. Die Entwürfe wurden bereits öffentlich präsentiert und sind noch bis Ende August im Foyer des Rathauses zu sehen. Ab Montag wird der Brautwiesenplatz in Görlitz umfassend erneuert. Stadt, Stadtwerke und der Freistaat investieren gemeinsam rund 1,5 Millionen Euro. Zunächst werden unter anderem Fernwärme, Trinkwasser- und Gasleitungen sowie Kabel neu verlegt. Anschließend folgen neue Gehwege und Grünflächen, die sich am historischen Vorbild orientieren. Die Kreisfahrbahn wird schmaler, außerdem entstehen neue Grünflächen mit Bäumen. Dafür fallen die meisten Parkplätze direkt am Kreisverkehr weg. Die Fahrbahn soll bis Ende 2026 fertig sein. Die restlichen Arbeiten dauern voraussichtlich bis Mitte 2027. 4 neue Nachwuchskräfte beginnen in diesem Jahr ihre berufliche Laufbahn im Unternehmensverbund der Stadtwerke Hoyerswerda. Beim traditionellen Welcome Day lernten sie ihre neuen Aufgabenbereiche und Kollegen kennen. Auf dem Programm stand unter anderem ein Besuch der Kläranlage der Versorgungsbetriebe Hoyerswerda. Dort starten 2 junge Menschen als Industriemechaniker und einer als Industriekaufmann. Ein duales Studium der Wirtschaftsinformatik beginnt zudem bei den VBH Services. Insgesamt sind damit aktuell 21 junge Menschen in Ausbildung oder dualem Studium bei den Stadtwerken und ihren Tochterunternehmen. Auch für das Ausbildungsjahr 2027/28 sind wieder verschiedene Ausbildungs- und Studienplätze geplant.
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Rap aus Weißwasser ohne Filter und ohne Lust, jedem Trend hinterherzulaufen. Bei Vorgestellt und Veröffentlicht wird es diesmal richtig heimatverbunden. Ich habe Misomania getroffen. 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Was hinter Misomania steckt, sehen Sie jetzt bei Vorgestellt und Veröffentlicht.

0: Weißwasser, Boom-Bap und jede Menge Heimatliebe. Bei Misium Maniac gehört all das zusammen. Die beiden Rapper aus der Lausitz machen Musik, die nicht versucht, einem Trend hinterherzulaufen, sondern vor allem eines sein soll: authentisch. Ihre Heimat spielt dabei eine ziemlich große Rolle. Wer die beiden noch nicht kennt und nur einen Song hören dürfte, welcher wäre der perfekte Einstieg in die Welt von Misium Maniac?
1: Auf jeden Fall die ESW-Songs. Entweder 0243 oder Kohlerevier, würde ich jetzt sagen.
2: Also ich würde entweder auch Kohlerevier sagen oder Sommer 029. Geht's nicht nur um Weißwasser, aber es ist so eine kleine Liebeserklärung an unsere Region.
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0: Ihre Musik entsteht dabei nicht nach einem festen Bauplan. Einer von beiden bringt einen Beat oder eine Idee mit, der andere steigt ein und aus zwei Einzelkünstlern wird ein gemeinsamer Sound. Aber wie funktioniert das Zusammenspiel eigentlich hinter den Kulissen? Wer macht was und wie viel Miso steckt in Maniac und umgekehrt?
2: Am Anfang unserer Zusammenarbeit war das so, dass der Richard schon vorher Musik gemacht hat und schon eine ganze Weile länger Musik macht als ich. Und da hat er mich so ein bisschen an die Hand genommen anfangs und mir viel beigebracht. Mir hat viel Geduld gezeigt, mich viel unterstützt. Und mittlerweile ist es so ein, ja, ich würde sagen, beinahe 50-50-Job, was zumindest das meiste angeht. Richard schneidet noch viel nach unseren Aufnahmen, aber jeder schreibt seine eigenen Texte.
1: Genau, ja. Also ich mache jetzt die meiste Studioarbeit, oder nicht jetzt, eigentlich schon immer die Studioarbeit. Ich sitze dann auch oft da und höre Beats, schicke ihnen das rüber und sage ihnen, was ich für eine Idee habe. Habe meistens schon irgendwie so ein Konstrukt fertig. Wir haben so den ähnlichen Geschmack oder dieselbe Vorstellung, deswegen ist das dann eigentlich immer sehr schnell fertig, sobald einer mit einer Idee um die Ecke kommt.
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0: Und genau dieser gemeinsame Geschmack hört sich vor allem nach einer Richtung an. Klassischer Rap, druckvolle Beats und ein Sound, der deutlich an die goldene Zeit des Hip-Hop erinnert. In einer Zeit, in der sich Musik durch TikTok, Trap und kurze Trends ständig verändert, ist das fast schon eine bewusste Gegenbewegung. Warum bleibt ihr trotzdem eurem Stil treu?
2: Ich möchte halt einfach gerne die Musik machen, die ich auch selber hören würde. Also ich möchte Musik machen, die ich mag und mich nicht verstellen. Ich bin mit Boom Bap aufgewachsen, ich bin mit Oldschool Rap aufgewachsen und ja, das hat mein persönliches Verständnis von Musik einfach geprägt und ich könnte jetzt nicht irgendwie anfangen auf Trap Beats zu rappen oder diesen Techno Rap machen, nur weil das gerade irgendwie der Film ist, den die Leute fahren oder weil das gerade modern ist. Ich bin eher so der Typ, der es mag, sich selbst dann treu zu bleiben.
1: Ja, wir haben auch schon andere Sachen ausprobiert, aber irgendwie merkt man dann, dass es halt nicht das Richtige ist, dass man das nicht fühlt und sich verstellen müsste. Und wir wollen halt einfach nur die Musik machen, die wir auch selber ja, verkörpern können und dahinter stehen können.
0: In ihren Songs geht es nicht ausschließlich um große Gefühle oder ernste Botschaften. Misium Maniac nehmen sich selbst und das Leben lieber mit einer ordentlichen Portion Humor. Aber was soll bei den Zuhörern eigentlich zuerst ankommen? Ein Lacher oder ein Gedanke?
2: Wir stehen halt so auf Humor. Einfach. Es ist halt wichtig, sich einfach nicht selbst immer so ernst zu nehmen. Auf der anderen Seite gibt es zwar auch so ein paar Songs mit deeperen Texten, die auch zum Nachdenken anregen und das auch gerne sollen und dürfen. Das ist jetzt aber nicht unser Hauptaugenmerk, wenn da mal so ein Song mit mehr Bedeutung kommt oder mit einem Text, der einen mehr berührt, dann liegt es daran, dass wir in unserer Musik auch unser eigenes Leben verarbeiten und in den Songs mit Sachen arbeiten, die wir selbst erlebt haben.
1: Also es läuft ja eigentlich Hand in Hand. Es ist ja immer so eine Mischung aus Wortspiel, witzigen Wortspiel mit einer deeperen Message vielleicht. Also wenn sie nicht auch nicht immer so deep ist, dass man daraus Lebensweisheiten ziehen kann, aber es werden auf jeden Fall oft Sachen angesprochen, die uns persönlich stören. Oder ja, auch nicht bloß negative Sachen, sondern auch positive Sachen. Ich mache die Musik auch lieber aus Spaß, weil ja, ich wüsste jetzt nicht, wann ich mal wirklich Musik aus einer Emotion höre oder machen möchte. Meistens einfach nur, ja, um einen coolen Vibe zu haben.
0: Die Lausitzer Füchse und der Eissport gehören für euch genauso zu Weißwasser wie eure Musik. Was bedeutet dieser Verein für euch?
1: Ja, man muss sich ja nur hier umschauen, wie es hier aussieht. Ja, also der Eissport war vor der Musik auf jeden Fall da. Wir sind ja schon als Rotzlöffel, wo wir gerade laufen konnten, ins Stadion gegangen. Das war immer das Größte gewesen. Man hat die ganze Woche dran gedacht, ob im Kindergarten oder in der Schule. Am Sonntagabend schon, wenn man ins Bett gegangen ist, hat man sich schon wieder auf den Freitag gefreut, dass dann das Eishockey-Wochenende wieder vor der Tür steht.
2: Das hat sich auch nicht geändert bis jetzt.
1: Hier ist eigentlich jeder Fan. Also man kommt hier gar nicht dran vorbei. Und es ist halt auch wirklich die erste Liebe und wahrscheinlich auch die letzte Liebe, die man haben wird.
4: wie so Maniac Baby.
0: Ihr habt also den Sound, die Ideen und die Motivation. Was braucht es jetzt noch, damit es für euch musikalisch weiter vorangeht?
1: Also unser Hauptproblem ist eigentlich, dass wir hier am Arsch der Welt leben, am Waldrand, im gallischen Dorf. Im Vergleich zu anderen Künstlern, die aus größeren Städten kommen, Berlin, Cottbus und so, die haben halt so ein Netzwerk mit anderen Künstlern. Da gibt es Produzenten, Studios, Videografen, Fotografen und so weiter. Also wir suchen auf jeden Fall Leute, die Bock haben, Videos mit uns zu machen, Fotos zu machen, die Bock haben, Beats zu produzieren. Unser Hauptproblem bei Beats ist einfach, dass wir Beats kaufen müssen. Und die Lizenzen sind halt sehr teuer. Deswegen können wir meistens keine exklusiven Beats kaufen und deswegen unsere Musik nicht so verbreiten, wie wir es wollen, bei TikTok, Instagram oder Exklusivvideos und so machen. Deswegen brauchen wir Leute, die uns Beats bauen, die mit uns zusammen produzieren, die uns mal einladen ins Studio und einfach Bock haben, was auf die Beine zu stellen. So. Oder jemand, der Social Media, Bock hat, Social Media zu machen, Instagram, ja, und TikTok. Wenn du Bock hast, melde dich hier.
0: Zwei Jungs, eine Stadt und ein Sound, der ganz bewusst seinen eigenen Weg geht. Misomaniac zeigen, dass Rap aus Weißwasser nicht zwangsläufig davon erzählen muss, wegzukommen, sondern genauso gut davon, warum man bleiben will. Und vielleicht ist genau das ihre ganz persönliche Liebeserklärung an die Lausitz. Mit den aktuellen Aussichten aufs Wochenendwetter und den passenden Freizeittipps gehen wir langsam auf die Zielgerade unserer heutigen Sendung zu. Mal schauen, ob auch für Sie etwas dabei ist.
5: Der heutige Morgen startete trotz klarem Himmel recht kühl, wobei sich die Temperaturen am Tag auf 22 bis 25 Grad aufwärmten. Nach dem Mittag zogen immer mehr Wolken auf, welche in den Abendstunden lausitzweit für Regen sorgen. In der Nacht soll es dann wieder trocken werden, wobei vereinzelte Wolken am Himmel verbleiben. Diese soll sich außerdem auf 11 bis 15 Grad abkühlen. Der Start in das Wochenende wird voraussichtlich regnerisch. Der Vor- und Nachmittag soll von Schauern geprägt sein, welche von Böen begleitet werden können. Außerdem ist mit Temperaturen von frischen 15 bis 18 Grad zu rechnen. Am Abend sollen die grauen Regenwolken aber gänzlich verschwinden. Außerdem erwartet uns die Samstagnacht mit etwa 13 bis 14 Grad. Am Sonntag können wir dann wieder mit trockenem Wetter rechnen und es werden Werte von 16 bis 19 Grad erwartet. Der Tag soll heiter bleiben, wobei sich die Wolken gegen Nachmittag weiter in den Vordergrund drängen. Ab den Abendstunden soll sich der Himmel wieder aufklaren und die nächtlichen Werte liegen bei etwa 9 bis 11 Grad. Der Start in die neue Woche begrüßt uns mit ähnlichem Wetter, wobei es etwas wärmer werden kann. Tagsüber bleibt es heiter, wobei uns Temperaturen von etwa 17 bis 21 Grad erwarten. Ab dem Abend können wir mit einem freien Blick auf die Sterne rechnen. In der Nacht kühlen sich die Temperaturen auf 8 bis 9 Grad ab.

0: Vom 21. bis 23. August findet im Großdübener Sportzentrum das jährliche Dorffest statt. Dieses kann am Wochenende ab 11 Uhr besucht werden, wobei der Eintritt kostenfrei ist. Wer ein Moped fährt, kann am Samstag ab 15 Uhr sein Können zeigen. Mit besonderem Geschick und Schnelligkeit kann hier richtig abgeräumt werden. Ab 20 Uhr wird die Partynacht eingeleitet, welche von der Second Life Band musikalisch begleitet wird. Außerdem werden am Sonntagnachmittag die Karnevalsvereine mit ihren Show-Einlagen glänzen. Vom 21. bis 27. August wird es auch in Kamenz feierlich. Das Kamenzer Forstfest hat über die 3 Tage einen gut gefüllten Programmplan zu bieten. Am Samstag wird beim Tischtennisturnier und beim Kegeln um Pokale gespielt. Außerdem findet im Seniorenheim ein Konzert vom großen Blasorchester aus Kohlen statt. Aber auch an den anderen Tagen bleibt es spannend. Es stehen Spiele für Schülerinnen und Schüler aller Kamenzer Grundschulen bis zur 3. Klasse, ein Platzkonzert des Spielmannszuges Oberlichtenau sowie ein Schachturnier und ein großes Höhenfeuerwerk auf dem Programm. Mit den Abschlussworten des Oberbürgermeisters sowie einem anschließenden musikalischen Beitrag der beteiligten Orchester findet das Fest dann am Sonntagabend seinen Ausklang. Das 15. Forster Wassertumfest lädt vom 22. bis 23. August zu einem abwechslungsreichen Wochenende ein. Am Samstagabend wird es unter anderem eine eindrucksvolle Feuershow geben. Aber besonders der Sonntag bietet ein vollgepacktes Programm. Unter anderem sorgt der Karnevalsverein Forst Sarko, das Forster Männerballett und das Puppentheater Sternzauber für beste Unterhaltung. Ein besonderes Highlight stellen die Helikopterrundflüge an beiden Wochenendtagen von 10 bis 18 Uhr dar. Und auch der Schaustellerpark bietet jede Menge Spaß für die ganze Familie.
1: Das war die Drehscheibe Lausitz. Am Wochenende gibt's im Lausitzwelle Fernsehen noch den Wochenrückblick mit vielen spannenden Geschichten aus ihrer Region, vom Lausitzer Seenland über die Westlausitz bis hin ins Elbe-Elsterland. Und das ist auch schon das richtige Stichwort. Im Anschluss hier im Livestream bei Lausitzwelle folgt nämlich jetzt die Regionalzeit für Elbe-Elster mit meinem Kollegen Ken Lohmann. Ich wünsche Ihnen jetzt ein entspanntes Wochenende. Auf Wiedersehen.
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1: Hallo und herzlich willkommen. Ich begrüße Sie zur Freitagsausgabe der Lausitzwelle Regionalzeit. Immer zum letzten Tag der Arbeitswoche richtet sich unser Blick auf die Niederlausitzer Heide und das Elbe-Elsterland. Ein lauer Sommerabend bei einem guten Glas Wein und schöner Musik? In Elsterwerda kein Problem. Das Brandenburgische Konzertorchester lud wieder zum Classic Open Air auf dem Mini-Lausitzring im Miniaturenpark ein. Gut 2000 Gäste kamen und waren sichtlich angetan von dem idyllischen Ambiente.
2: Rund 30 Grad im Schatten und die untergehende Sonne als Auftakt. Besser geht es kaum. Im Ambiente des Miniaturenparkes am Rande des Gewerbegebietes Elsterwerda Ost lud die Stadt wieder ein zum Classic Open Air bei freiem Eintritt. Zur sichtlichen Freude der Veranstalter zog es rund 2000 Gäste zu diesem musikalischen Highlight mit dem brandenburgischen Konzertorchester Eberswalde.
3: Und vielleicht geben Sie mir auch recht, wenn ich glaube, dass es uns allen gut tut, für einen Augenblick alles Sorgende kurz zu vergessen, die Handys auszuschalten und sich zu besinnen, dass diese Welt auch so viel Schönes, so viel Wunderbares hat.
2: Zum ersten Mal seit vielen Jahren war wieder ein amtierender Landrat unter den Gästen. Neben Marcel Schmidt waren aber auch Landrat AD Klaus Richter und Gäste aus der polnischen Partnerstadt Naklo-Nadno-Tetscha vor Ort. Die Fläche, auf der eigentlich Mini-Rennautos ihre Runden drehen, weil es sich um die Miniaturausgabe des Lausitzrings handelt, war im Grunde voll besetzt.
3: Ein Mensch sitzt stolz, programmbewehrt in einem besseren Konzert, fühlt sich als Kenner überlegen, die anderen sind nichts dagegen. Musik in den Gehörgang rinnt, der Mensch lauscht kühn, verklärt und sinnt. Kaum, dass den ersten Satz sie enden, rauscht er schon rasend mit den Händen und spricht vernehmliche und kluge Gedanken über eine Fuge und seufzt dann vor Begeisterung schwach, oh, dein wirklich himmlisch dieser Bach. Sein Nachbar aber grinst abscheulich, sie haben das Programm von neulich. Und sie, woran er gar nicht dachte, man spielt heute Abend Bruckners Achte und je wie Simson seine Kraft verliert der Mensch die Kennerschaft. Was Sie, verehrte Damen und Herren, als Kenner heute brauchen, ist einfach die Freude an der Musik.
2: Das Orchester selbst reiste dieses Mal zwar in einer etwas kleineren Besetzung an als üblich, der Stimmung tat das aber keinen Abbruch. Musikalisch unternahmen die Musiker einen bunten Ritt durch die Musikgeschichte, von leichter Klassik über Oper und Operette bis hin zu Filmmusik und Country Music. Stimmgewaltig unterstützt wurden sie dabei von der Sopranistin Alexandra Todorovic und Tenor Brandon Slieger. Beide sind in Elsterwerda keineswegs Unbekannte. Der waschechte Amerikaner Slieger überbrachte dem kleinen Elsterstädtchen sogar ein ganz besonderes Ständchen.

In der Pause zeigte dann das Sportensemble Elster Werder sein Können. Die seit Jahrzehnten erfolgreiche und bundesweit bekannte Sporttruppe hat gerade erst in Italien eine Bronzemedaille geholt und ist schon lange sportlicher Botschafter der Stadt und der Elbe-Elster-Region. Im kommenden Jahr wird es erneut an der World Gymnastrada teilnehmen, welche dann in Portugal ausgetragen wird. Am Ende gab es noch eine farbenfrohe Überraschung. Ein musikalisches Feuerwerk über der Silhouette der Bockwindmühle war der krönende Abschluss des Abends.

0: Ach ja, wie in Elsterwerda üblich, durfte die Ananas am Schluss natürlich auch nicht fehlen.
1: Und jetzt das Wichtigste. Guten Freunden gibt man ein Küsschen, den Besten eine Ananas. Ihr bekommt alle eine Ananas. Und ich darf mal stellvertretend zum Dirigenten gehen. Vielen Dank an das gesamte Ensemble. Und ihr wisst, das ist das größte Geschenk in Elsterwerda, die Ananas. Vielen Dank und Chapeau für dieses traumhafte Konzert.
0: Und dass das Brandenburgische Konzertorchester Eberswalde auch im kommenden Jahr wieder zum Classic Open Air einladen wird, steht schon jetzt völlig außer Frage.

0: Die Lausitz-Therme Bonnemar in Bad Liebenwerda kommt nicht zur Ruhe. Zahlungsrückstände, offene Rechnungen und noch immer nicht beseitigte Mängel nach der sogenannten Attraktivierung vor fast 2 Jahren sorgen nicht nur bei den Gästen des Hauses für Sorgenfalten. Gegenüber der Lausitzwelle äußerte sich nun erstmals auch Verbandsgemeindebürgermeisterin Claudia Sieber zu den Ereignissen rund um das Bonnemar.
1: Was ich sagen kann, ist, dass die Interspa als Partner, die auch Fördermittel bekommen hat von der Stadt Bad Liebenwerda über die ILB, nicht bereit ist, ihre Abrechnungsunterlagen einzureichen, trotz fast anderthalbjähriger Mahnung. Und dass wir jetzt in dem Prozess sind, dass sich leider auch Anwälte damit befassen müssen, damit die Stadt Bad Liebenwerda, die dort auch erheblich vorgeleistet hat im sechsstelligen Bereich, die entsprechenden Kosten auch erstattet bekommt. Denn nur insgesamt, wenn die Abrechnungsunterlagen nachliegen, können wir die Maßnahme beenden. Und im Moment rührt sich oder bewegt sich der Partner Interspa nicht.
0: Insgesamt flossen über 14 Millionen Euro Fördergelder für die Aufhübschung aus der öffentlichen Hand in das Bonnemar. Neben dem Streit um die Fördergelder sollen deutliche Außenstände beim Wasserversorger anhängig sein. Erstmals sollen außerdem Gehälter nicht pünktlich gezahlt worden sein, was insbesondere die Belegschaft zunehmend belastet. Die Gerüchteküche spricht gar schon von einer möglichen Schließung der Lausitz-Therme. Claudia Sieber tritt dem aktuell noch entgegen.
1: Von einer Schließung habe ich nichts gehört. Da gibt es auch im Moment keine offiziellen Anzeichen. Ich weiß, dass es im Hintergrund ja doch brodelt, sagt man mal so. Aber solange wir im Gespräch sind, gehe ich davon aus, dass der Partner Interspa, und dem zeichne ich auch als Partner, sich so auch so verhält, dass wir zu einer Einigung kommen. Aber wie gesagt, es geht erst mal nur über Anwälte.

0: Aber damals Bürgermeister von Falkenberg-Elster von seinem Amt zurücktrat, glich dies einer Zäsur. Die Stadt wollte damit auch aus der Verbandsgemeinde austreten. Vollzogen werden sollte das bis Ende dieses Jahres. Das wird so aber nun wohl nicht kommen, wie Verbandsgemeindebürgermeisterin Claudia Sieber gegenüber der Lausitzwelle erklärte.
1: Falkenberg hat eine Arbeitsgruppe gebildet und auch die anderen drei Städte und die Verbandsgemeinde haben eine eigene Arbeitsgruppe gebildet und setzen sich jetzt sozusagen damit auseinander, was wäre, wenn Falkenberg austritt, welche Anlagevermögen muss mit drüber gehen, welches Personal muss mit drüber gehen und welche Schritte müssen rechtlich auch getan werden, damit wieder eine neue amtsfreie Gemeinde entsteht. Und in dem Prozess sind wir jetzt gerade und Sie können sich vorstellen, es gibt im Moment keine Einigkeit und daraufhin werden wir das moderiert begleiten. Es sieht so aus, dass der Termin zum 01.01.2027 nicht möglich ist, weil noch Fragen zu klären sind und letztendlich entscheidet das Ministerium für Inneres und Kommunales dann darüber, ob die Vereinbarung, die alle vier Städte und die Verbandsgemeinde einvernehmlich treffen müssen, auch dazu führt, dass Falkenberg zukünftig allein als amtsfreie Gemeinde dastehen kann.
2: Was würde denn ein Austritt für Falkenberg und für die anderen Städte in der Verbandsgemeinde bedeuten?
1: Ja, ein Austritt ist teuer. Falkenberg hat die Kosten des Austritts zu tragen. Die Frage ist, wie hoch die sind. Das wird gerade ermittelt, weil es gibt noch kein Beispiel bundesweit, das sowas als Schablone vorgibt. Und die anderen Städte, die drei verbleibenden plus die Verbandsgemeinde, darf nicht schlechter gestellt werden. Das heißt, sie müssen auch ihre pflichtigen Aufgaben wie Standesamt, Brandschutz und auch Personalkosten, Kitaschule so erfüllen können wie vorher. Und zwar in der gleichen Qualität oder in einer noch besseren Qualität zu Zukunftsgewandt. Und das ist ein Thema, das beschäftigt ganz viele jetzt und es ist auch ein Prozess und das wird teuer werden.
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3: Die Sanierung des Heidebergturms auf der höchsten Erhebung Brandenburgs an der unmittelbaren Grenze zu Sachsen ist fast abgeschlossen. Aktuell ist man damit beschäftigt, das rekonstruierte, gut 4 Tonnen schwere Dach wieder aufzusetzen. Insgesamt wurden dann rund 260.000 Euro in die Erneuerung investiert. Unter anderem mussten 2 Etagen der Holzkonstruktion erneuert werden. Nach derzeitigem Stand kann Ende September mit der Fertigstellung gerechnet werden. Die Neueröffnung soll dann im Oktober erfolgen. Seit dem 17. August ist in Sachsen wieder Unterricht angesagt. Rund 527.000 Schülerinnen und Schüler sind zurück im Unterricht, darunter etwa 37.700 Erstklässler. Neu ist unter anderem, dass Sachsen in diesem Schuljahr mit der Modernisierung der Lehrpläne beginnt. Außerdem soll der Unterrichtsausfall weiter reduziert werden. Dafür wurden zum Schulstart mehr als 900 neue Lehrkräfte eingestellt. Gleichzeitig bleibt der Lehrkräftemangel eine Herausforderung. An manchen Schulen müssen Lehrer deshalb weiterhin vorübergehend an anderen Schulen aushelfen. Damit beginnt für die Schülerinnen und Schüler nun wieder der Schulalltag. Vier Wochen voller Spiel, Bewegung, Kreativität und gemeinsame Erlebnisse boten die städtischen Ferienspiele Finsterwalde. Die drei städtischen Horte Nord, Stadtmitte und Nähesdorf gestalteten gemeinsam mit dem Team des Freizeitzentrums im wahrsten Sinne des Wortes Ferienspiele. Auf dem Programm standen unter anderem eine Begegnung mit der DRK-Hundestaffel, ein Musiktheater, Zirkusspiele und vieles andere mehr. Bei Trommelworkshops, Boccia, Jürgens Liederkiste und einer Schatzsuche konnten die Kinder außerdem gemeinsam aktiv werden. Eine Abschlussparty bildete schließlich den gelungenen Schlusspunkt der vierwöchigen Ferienspiele. Das Konzept der Ferienspiele, so Bürgermeister Jörg Gampe, verbindet verlässliche Ferienbetreuung mit Gemeinschaft, Bewegung und kreativen Erfahrungen. Die gerne als Abkürzung genutzte Verbindungsstraße zwischen Oppelhain und Gordon im Landkreis Elbe-Elster wird vom 7. bis voraussichtlich 11. September voll gesperrt sein. Das hat das Amt Plessa mitgeteilt.

0: Der Grund dafür sind dringend notwendige Baumpflegemaßnahmen am Straßenrand. Autofahrer werden gebeten, den normalen Straßenverlauf über Sorno zu folgen. Eine Umleitungsstrecke wird nicht eingerichtet. Elbe-Elster-Landrat Marcel Schmidt und der neue Interimsgeschäftsführer Mirko Papenfuß informierten in Belegschaftsversammlungen des Elbe-Elster-Klinikums an den drei Standorten in Elsterwerda, Herzberg und Finsterwalde über das weitere Vorgehen in Sachen Klinikum. Insbesondere Strukturen, Abläufe und Kosten sollen auf den Prüfstand gestellt werden. Einsparpotenziale sehe man unter anderem bei den Honorarkräften. Mirko Papenfuß hat zudem die Geschäftsführung ausdrücklich nur als vorübergehende Interimslösung übernommen. Ein Verkauf des Elbe-Elster-Klinikums an Sana oder sonstige Privatisierungsmöglichkeiten seien nicht geplant, so der Landrat. Aktuell wird eine reguläre Ausschreibung der Geschäftsführung vorbereitet. Per transparentem Auswahlverfahren soll die Position dann dauerhaft neu besetzt werden. Ausschlaggebend für die Abberufung des bisherigen Geschäftsführers soll das fehlende Vertrauensverhältnis zwischen Geschäftsführung und Gesellschaftern gewesen sein, so Landrat Marcel Schmidt. Die Stadt Herzberg-Elster beteiligt sich zum zweiten Mal an der internationalen Kampagne Stadtradeln und lädt alle Bürgerinnen und Bürger, Unternehmen, Vereine und Schulen zum Mitmachen ein. Das Ziel der Aktion: in 21 Tagen möglichst viele Alltagswege mit dem Fahrrad zurücklegen, gemeinsam Kilometer sammeln und damit ein sichtbares Zeichen für Klimaschutz, Gesundheit und eine lebenswerte Stadt setzen. Den Auftakt der diesjährigen Stadtradeln-Kampagne bildet das Anradeln am Sonntag, 23. August um 16 Uhr am Westbahnhof. Den Abschluss bildet das Abradeln am 12. September um 11 Uhr auf dem Marktplatz Herzberg. Weitere Infos finden Radfahrfans auf der Homepage der Stadt Herzberg-Elster. Im März 2027 stehen die brandenburgischen Frauenwochen im Landkreis Elbe-Elster erneut im Zeichen von Begegnung, Austausch und gesellschaftlichem Engagement. Damit der Aktionsmonat wieder so vielfältig wird wie die Menschen, die ihn gestalten, ruft die Kreisverwaltung bereits jetzt zur Beteiligung auf. Gesucht werden Ideen und Veranstaltungen aus allen gesellschaftlichen Bereichen. Mitmachen können Einzelpersonen ebenso wie Vereine, Initiativen, Sportvereine, Jugendorganisationen, interkulturelle Einrichtungen oder andere engagierte Akteurinnen und Akteure. Wer sich beteiligen möchte, kann seine Idee bis zum 30. September bei der Gleichstellungsbeauftragten des Landkreises einreichen. Weitere Infos dazu unter www.lkee.de. Der Kartenvorverkauf für das internationale Puppentheaterfestival Ende September im Landkreis Elbe-Elster hat begonnen. Das haben die Veranstalter mitgeteilt. In diesem Jahr warten über 20 Puppenbühnen an über 40 Spielstätten in der Elbe-Elster-Region auf das interessierte Publikum. Die Eröffnung findet in diesem Jahr am 18. September in Finsterwalde statt. Und zu den Highlights zählt wie immer die lange Nacht des Puppenspiels, in diesem Jahr am 25. September in Doberlöck-Kirchhain. Alle Infos zum Programm gibt es auf www.puppentheaterfestival-ee.de.
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2: Eines der größten Events im Süden Brandenburg steht vor der Tür, das Sängerfest in Finsterwalde. Sowohl das Sänger- und Kaufmannsmuseum als auch das Regionalsieger Elbe-Elster werden dort präsent sein. Mehr dazu jetzt in unserer Rubrik Landkreis aktuell.
3: Wenn vom 28. bis 30. August beim traditionsreichen Sängerfest in Finsterwalde wieder tausende Besucherinnen und Besucher durch die Straßen ziehen, ist auch das Regionalsiegel Elbe-Elster mittendrin dabei. Mit gleich zwei eigenen Ständen verwandelt sich das Festgelände an allen drei Tagen in einen lebendigen Treffpunkt, an dem Handwerk, Kreativität und regionale Verbundenheit hautnah erlebbar werden. Wer Lust auf mehr als nur zuschauen hat, kann auch selbst mitmachen. Von der Töpferscheibe bis zur Fotobox. Mit zwei Ständen wird das Regionalsiegel zur zentralen Anlaufstelle für alle, die mehr über regionale Produkte, Erzeuger und Initiativen aus der Region Elbe-Elster erfahren möchten. Das Sänger- und Kaufmannsmuseum ist beim Finsterwalder Sängerfest dabei und lädt Besucherinnen und Besucher am 29. und 30. August

0: jeweils von 11 bis 18 Uhr zum kostenlosen Museumsbesuch ein. Wer entdecken möchte, warum in Finsterwalde überhaupt ein Sängerfest gefeiert wird, ist im Sänger- und Kaufmannsmuseum genau richtig. Hier wird die Geschichte der drei ursprünglichen Sänger Pampel, Knarrig und Strüppe erzählt und gezeigt, wie sie die Identität Finsterwaldes geprägt haben. Damit lässt sich im Museum nicht nur die Geschichte des Sängerfestes, sondern auch ein wichtiges Stück Finsterwalder Stadtgeschichte entdecken. Einen ganz besonderen Einblick in die Vergangenheit bietet zudem der historische Kolonialwarenladen des Museums. Er führt direkt in die kleinstädtische Verkaufskultur der 1920er Jahre und zeigt, wie damals in Finsterwalde eingekauft und präsentiert wurde. Der Landkreis Elbe-Elster setzt seine Investitionen in die Radverkehrsinfrastruktur fort und konzentriert sich dabei auf die Modernisierung ausgewählter Abschnitte der Kohle-, Wind- und Wassertour, einem überregional bedeutenden Radfernweg in Brandenburg mit einer Gesamtlänge von 257 Kilometern. Ab Ende August werden über 10 Kilometer Streckenabschnitte grundlegend modernisiert, um Sicherheit, Komfort und Lebensdauer der Wege nachhaltig zu verbessern. Die Gesamtkosten von 2,68 Millionen Euro werden zu 60% durch das Förderprogramm Verbesserung der regionalen Wirtschaftsinfrastruktur des Bundes und Landes Brandenburg getragen. Ganz konkret werden die Radwege zwischen Naundorf und Stechau, zwischen Woltersitz und Domsdorf, zwischen Neuburgsdorf, Kosselenzchen und Burgsdorf sowie zwischen Grassau und Schönewalde modernisiert. Bis Ende des Jahres sollen die Arbeiten abgeschlossen sein.
1: Und damit entlasse ich Sie feierlich in Ihr wohlverdientes Wochenende. 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Bis dahin, tschüss und noch einen schönen Abend.
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1: Gelungene Premiere. Zwickauer Stadtsommer begeistert tausende Besucher. Und 100 Jahre Wasserturm. Reichenbachs größtes Fest.
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1: Kurz vorm Wochenende gibt es noch die letzte Sendung in dieser Woche und dazu heißen wir Sie herzlich willkommen. 3 Tage Musik, Fahrgeschäfte, Kulinarik und vor allem jede Menge gute Stimmung mitten im Herzen der Stadt. Der erste Zwickauer Stadtsommer ist Geschichte und dürfte wohl nicht der letzte gewesen sein. Zum ersten Mal hatte der Zwickauer Schaustellerverband das neue Veranstaltungsformat auf dem Hauptmarkt auf die Beine gestellt. Wie es von den Zwickauern angenommen werden würde, wusste man im Vorfeld nicht so recht. Doch schon am Freitagabend gab es darauf eine ziemlich eindeutige Antwort. Der Hauptmarkt war voll und das blieb auch an den folgenden 2 Tagen so.
3: Ein neues Fest, eine neue Idee und vor der Premiere vor allem eine große Unbekannte. Werden die Zwickauer kommen? Die Antwort darauf gab es schneller als gedacht. Bereits am Freitagabend füllte sich der Hauptmarkt. Bei bestem Sommerwetter, kühlen Getränken und zunächst etwas Musik von DJ Nikonos machten es sich die Besucher zwischen Bühne, Fahrgeschäften und zahlreichen Sitzmöglichkeiten gemütlich. Und weil die Temperaturen ihrem Namen alle Ehre machten, hatten die Veranstalter sogar kleine Pools zum Abkühlen der Füße aufgestellt. Spätestens als The Porridges die Bühne übernahmen, war aus dem gemütlichen Start endgültig eine Sommerparty geworden.

0: Die Band kommt zwar heute aus Leipzig, ihre Wurzeln liegen aber in Zwickau. Die Musiker sind hier aufgewachsen, zur Schule gegangen und waren Schüler des Robert-Schumann-Konservatoriums. Ein Heimspiel also und eines, bei dem es vor der Bühne schnell eng wurde.
1: Ein neues Event wurde etabliert und eine Truppe dabei. Wir haben uns doch erst vor 2 Wochen hier gesehen, Kai.
2: Die Zeit verfliegt, ja. Es ist aber ein ganz, ganz großes Glück, wieder da zu sein. Und wie du siehst, wir kennen ja auch viele Leute, die auch an dem anderen Tag bei Summer Rock bei Schumann sagen, gespielt haben. Der liebe Daniel ist ein guter Freund von uns. Und da haben wir gedacht, für die Sommerfreude Zwickau, kommst du mit?
3: Komm ich mit, genau. Da habe ich meine Sachen gepackt, weil ich war so begeistert. Ihr werdet euch vielleicht erinnern, ich habe ein kleines Interview gegeben für euch, neulich. Und war wirklich hin und weg. Und der Kai hat gefragt, hast du Bock mit uns Zwickau zu spielen? Ich sagte, natürlich, Zwickau sofort.
1: Zur Erklärung vielleicht, es gibt in diesem Jahr kein Stadtfest. Und da haben sich tolle Menschen gefunden, haben gesagt, wir wollen trotzdem was für die Zwickauer machen. Wie findest du das?
4: Ich finde das so toll. Es sollte wirklich einfach mehr Kultur geben und wir sind so froh, wieder mit dabei zu sein. Und ja, jetzt erst vor 2 Wochen hier in Zwickau, es ist jedes Mal eine große Freude mit den Leuten und ja, wir freuen uns, dieses Mal wieder mit dabei zu sein.
1: Es ist ein gemischtes Publikum, was hier ist. Ganz viele Junge, aber auch Ältere, die sich freuen, dass endlich mal was los ist.
5: Ja, na klar, aber wir finden ja eigentlich für jedes Publikum immer einen passenden Song und schaffen es eigentlich immer ganz gut, jeden mitzureißen und am Ende des Tages wirklich ein schönes Erlebnis für alle zu bieten.
1: Es gibt ja auch viele kulinarische Köstlichkeiten. Habt ihr schon mal probiert?
6: Ja, es gibt viele Stände, es gibt Rostock, es gibt was zu trinken, es gibt Krebs, es gibt alles Mögliche. Wie ein Stadtfest eigentlich.
2: Wie ein Stadtfest in klein, so ist es.
1: Also Potenzial, um eine Wiederholung aufzuführen?
2: Absolut. Also jedes frei zugängliche Event in Zwickau, wie die Mira gerade schon gesagt hat, ist wichtig, um die Kultur zu fördern. Wir sind immer gerne mit dabei und ich glaube, wenn ihr jetzt gleich mal auf die andere Seite der Bühne filmt, es wird auch fantastisch angenommen. Die Leute freuen sich.
0: Und die Stimmung hielt an. Es wurde getanzt, mitgesungen und gefeiert. Bis weit in den Abend hinein.

Doch der Stadtsommer sollte mehr sein als nur ein Musikfestival. Zwischen Bühne, Rathaus und Schumann-Denkmal sorgten Schausteller mit Fahrgeschäften wie Walzerfahrt und Flying Queens, Kinderkarussell und Verlosungen für Volksfestatmosphäre. Dazu kamen zahlreiche gastronomische Angebote. So war auch für Familien und die jüngsten Besucher einiges geboten. Am Samstag ging es weiter und der wohl prominenteste Gast des Wochenendes wartete am Abend. Nach einem abwechslungsreichen Bühnenprogramm mit Monja und Mr. Phoenix gehörte die Bühne Schlagersängerin und Moderatorin Uta Bresan. Die gebürtige Dresdnerin ist dem Zwickauer Publikum keine Unbekannte und sorgte auch diesmal schnell für Stimmung.

Es wurde mitgesungen und getanzt und das nicht nur vor der Bühne. Bresan suchte die Nähe zum Publikum, mischte sich unter die Besucher und tanzte kurzerhand gemeinsam mit ihnen.

Doch auch danach war noch lange nicht Schluss. Auf der anderen Seite des Hauptmarktes wurde schließlich sogar ein Fahrgeschäft zur DJ-Kanzel. Von der Walzerfahrt aus gab es bekannte Party-Hits vom DJ des Clubs Seilerstraße auf die Ohren.

Und die einen tanzten, nutzten andere den lauen Sommerabend einfach für ein Getränk, etwas zu essen und gute Gespräche. Um 22.30 Uhr gingen die Blicke hinauf Richtung Rathaus. Von dort verwandelten Laser, Musik und Effekte den Hauptmarkt für rund 15 Minuten in eine große Showkulisse. Ein Höhepunkt, der die Besucher sichtlich fesselte und für so manchen Gänsehautmoment sorgte. Danach wurde mit DJ-Musik weiter gefeiert, bis der zweite Stadtsommertag schließlich langsam ausklang. Und auch am Sonntag ließ sich der Sommer noch einmal blicken. Bei bestem Wetter kamen zahlreiche Besucher auf den Hauptmarkt, genossen Musik, Fahrgeschäfte, Essen und das gemeinsame Beisammensein. Den musikalischen Schlusspunkt setzte schließlich die Partyband Simultan. Noch einmal wurde vor der Bühne getanzt und gefeiert, bevor sich der erste Zwickauer Stadtsommer nach 3 Tagen langsam dem Ende näherte.

0: Zwickau kann auf jeden Fall feiern. Zwickau wollte feiern und das hat man jeden Tag gesehen. Das Tolle war, dass der erste Zwickauer Stadtsommer wirklich viele Zielgruppen abgedeckt hat. Wir hatten am Freitagabend die Porridges als Liveband. Da hat eher so, sag jetzt mal, meine Generation wirklich richtig gut gefeiert und getanzt bis spät in den Abend. Am Samstag war dann mit Uta Bresan und Monja und Mr. Phoenix eher das ältere Publikum ein bisschen angesprochen. Danach der DJ mit 90er-Jahre-Party hat wieder das jüngere Publikum angesprochen. Und am Sonntag dann auch durch die Aktion für die Schulanfänger war eher so der Familientag. Es war ein rundum gelungenes Fest für alle Altersklassen, alle Zielgruppen. Also wie gesagt, es war für alle eine rundum gelungene Veranstaltung. Die Kollegen vom Ordnungsamt hatten auch keine Beschwerden. Ist ja auch ganz wichtig, ne, dass es nicht die Anwohner stört. Die Gastronomen haben sich gefreut, weil die auch nicht zugestellt waren. Die Boulevard-Gastronomie war die ganzen 3 Tage geöffnet. Das hat denen natürlich auch gut getan.
1: Was wenige Tage zuvor noch ein Experiment war, könnte damit den Grundstein für eine neue Zwickauer Tradition gelegt haben. Denn die Premiere hat gezeigt, die Zwickauer haben Lust auf Sommer, Musik und gemeinsames Feiern mitten in ihrer Innenstadt.
2: Ich hatte keine Bammel. Ich hatte viele, die dagegen gesprochen haben oder die gesagt haben, das wird nichts. Ich habe aber ein gutes Gefühl gehabt und das gute Gefühl hat sich bewahrheitet. Das Herz setzt sich immer durch. Wir haben ja gestern eine Riesenparty mit ganz Zwickau gefeiert. Alle haben getanzt, alle haben gelacht. War wunderschön. Also das hat die Erwartungen übertroffen. Und wir freuen uns schon auf die 2. Auflage. Gespräche finden dann demnächst auch statt. Es waren, ich glaube, ganz Zwickau war hier. Also super zufrieden und wir sind glücklich, dass es funktioniert hat und dass alle trotz der Hitze auch zu uns gekommen sind, mit uns gefeiert haben.
1: Möglich wurde das allerdings nicht allein durch die Initiatoren und zahlreichen Helfer. Auch Sponsoren und Unterstützer trugen dazu bei, dass die Premiere überhaupt in dieser Form stattfinden konnte.
2: Ohne unsere Sponsoren wäre es gar nicht möglich gewesen. Sparkasse ZEV, aus dem Stadtfonds haben wir noch Geld bekommen. Und die Schausteller haben hohe Standgelder bezahlt, dass wir dann das Fest überhaupt durchführen konnten. Und nur dieses Gesamtpaket mit allen, die mitgeholfen haben. Also ein riesen Dankeschön auch nochmal von uns, von unserem Schaustellerverband, von mir persönlich. Wir sind über glücklich. Und wenn man gestern hier Abend auf dem Markt war und auch die bösen Kommentare gelesen hat, die wir hatten, dann, wenn man auf den Markt draufgekommen ist, hat jeder gesagt, Mensch, schön und danke, dass ihr das gemacht habt. Wir haben wirklich gestern alle getanzt, das war absoluter Wahnsinn. Wir hatten einen DJ auf dem Kassendach, das war wie eine riesen Open-Air-Disco, der Marktplatz. Die tolle Lasershow, die Programme, diese Bands, die Gruppen, Mr. Phoenix und seine Frau. Also ein tolles Programm. Ich würde am liebsten schon wieder das nächste Fest planen. Es hat unheimlich Spaß gemacht, also das sage ich wirklich ehrlich und offen. Ich habe selten so einen Spaß zu einem Fest gehabt. Das ist auch die Heimatstadt, ist klar, das ist mit Stolz verbunden. Und mit Emotionen. Wunderschön. Also schade irgendwie, dass wir heute weg müssen, dass wir abbauen, dass es vorbei ist.
0: Auf jeden Fall. Also ich kann wirklich nur ganz ausdrücklich Danke sagen. Danke an den Zwickauer Schaustellerverband unter Maiko Walz, die das wirklich in so kurzer Zeit mit viel Mut auf die Beine gestellt haben. Danke an die Partner und Sponsoren, an euch, an die Sparkasse Zwickau, an die ZEV, die das unterstützt haben. Denn nur so konnte die Veranstaltung durchgeführt werden. Und natürlich danke an alle, die gekommen sind und das Fest zu einem Erfolg gemacht haben. Ich hoffe, wir sehen uns nächstes Jahr.
1: 3 Tage Stadtsommer, 3 Tage ein voller Hauptmarkt und am Ende vor allem eine Erkenntnis. Diese Premiere ruft nach einer Fortsetzung.
3: Warum hast du nicht
2: eingesagt? Natürlich, die Planung für nächstes Jahr, die ist schon im Hinterkopf und dann geht's wieder los, geht's von vorne los alles.
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1: 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Am letzten Augustwochenende geht Reichenbachs größtes Fest über die Bühne. 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Die Vorbereitungen für das Fest laufen seit über einem Jahr. 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
0: Am 11. August verschafften sich Vertreter der Stadt noch einmal vor Ort einen Überblick. Die Straßenbauarbeiten sind bis zum Festwochenende längst abgeschlossen. Und nicht nur diese.
2: Es sind eigentlich Sachen gemacht worden, die sowieso vorgesehen waren. Also die im Plan standen und eigentlich ist das Wasserturmfest zu dem geruckt, zu den Dingen geruckt, die wir hier schon sowieso vorhatten. Als Beispiel möchte ich nennen hier diese Pergola. Die wurde neu gestaltet, die Säulen wurden neu gemauert und die Begrünung, die Sie hier sehen, die ist jetzt angepflanzt, muss sich natürlich noch entwickeln. Ne? Das ist ein Projekt über EFRE Stadtentwicklung, kofinanziert über Bund-Länder-Programm. Insgesamt hatte das einen Umfang von ca. 75.000 Euro.
0: Nun ist so gut wie alles bereit für das große Fest.
3: Also wir werden 100 Jahre Wasserturm feiern. Das ist also ja kaum zu glauben, dass der Wasserturm schon 100 Jahre alt wird. Und man muss ja dazu sagen, er ist nach wie vor in Betrieb. Das heißt also nicht nur ein technisches Denkmal, sondern tatsächlich aktiv. Und das ist, glaube ich, schon eine Feier wert.
0: So ein Fest erfordert eine lange Vorlaufzeit.
3: Das heißt, wir haben sehr zeitig damit angefangen. Die unmittelbare Vorbereitung hat dann natürlich vor

0: ungefähr einem Jahr angefangen. Die Ideen waren vorher schon hier und da zusammengeführt worden. Und im Grunde genommen, wenn man jetzt mal davon ausgeht, dass wir zwar noch unsere dritte Sternenweihnacht haben werden, wird das aber das größte Fest in diesem Jahr in Reichenbach sein. Und man muss so sagen, der Außenstehende wird es ja vielleicht so gar nicht einschätzen können. Aber wer da alles mit im Boot sitzt und was da alles zu tun ist, das kann man schlecht überschauen, wenn man kein Fachmann ist. Aber da steckt sehr, sehr viel Arbeit drin und vor allen Dingen Herzblut von einer ganzen großen Truppe in Reichenbach, die im Stadt, im Rathaus sitzen. Und das sollte man auch nicht klein reden, weil da gab es auch Kritik wegen Bällebad und dergleichen mehr, wo ich denke, das wird eine tolle Geschichte werden.
1: Auch dieses Fest wird zum großen Teil von Sponsoren getragen.
0: All das, was wir hier auf die Beine gestellt haben, ist natürlich nicht möglich ohne die entsprechenden Gelder. Nun hat die Stadt da sicherlich einen gehörigen Betrag zur Verfügung gestellt, aber ohne die Sponsoren, die ich ja ausdrücklich noch mal nennen möchte, also nicht einzeln, sondern insgesamt, wäre ein solches Fest nicht möglich. Wir werden uns auch noch mal erkenntlich zeigen, indem wir sie einladen. Ich möchte aber heute schon mal sagen, den Dank aussprechen. Es waren Einzelspender dabei, Firmen dabei, aber eben auch Menschen, die ganz spontan gesagt haben, da würde ich Geld dazu geben. Und ohne die würde ein solches Fest nicht mehr stattfinden können. Insofern vielen, vielen Dank. Ohne sie würden die Menschen in Reichenbach diesen Festakt nicht erleben dürfen.
1: Das Fest wurde von Marktleiterin Annika Ludwig organisiert. Mit Sicherheit keine leichte Aufgabe. Bescheiden möchte sie lieber im Hintergrund bleiben. Die Fest-Highlights verriet uns deshalb Pressesprecherin Heike Kessler. Auch das war keine leichte Aufgabe, denn das Angebot ist enorm.
2: Also am Freitagabend haben wir erstmal die Vogtlandphilharmonie da mit Rock meets Klassik. Und wir werden dort Sitzplätze haben, 700 Sitzplätze. Und es ist natürlich, sind auch eine Menge Stehplätze da. Man kann also überall auch auf Bierbänke werden wir da haben. Und man kann da überall verweilen und sich die Musik anhören. Das wird erstmal der Auftakt sein. Wir haben am ersten Abend nach der Vogtlandphilharmonie, dann am Abend, wenn es dunkel wird, ein wunderschönes musikalisches Feuerwerk, wo der Wasserturm, der 100-jährige, wirklich zur Geltung kommt. Also das wird ein tolles Highlight. Außerdem auf den anderen Bühnen gibt es im Laufe des Abends noch Partymusik. Am Samstag dann fangen wir an mit Brass am Turm. Dort werden verschiedene Gruppen auftreten mit Blasmusik. Und dann wird es Modenschau geben. Es wird eine Tanzskala geben, eine Feuershow, wieder Partybands, Kinder, die auftreten. Also so unterschiedliche Programme, dass wirklich für jeden was dabei sein könnte, sein wird. Und wir freuen uns sehr auf die Programme, auf alles das, was es drumherum geben wird. Es wird einen großen Ninja Warrior Parkour geben, einen richtig großen auf der Straße. Es gibt viele Spielgelegenheiten. Die Jugendlichen sind dabei, die auch Graffiti anbieten werden. Ein besonderes Highlight für Kinder, aber auch dann, denke ich, in den Abendstunden für Erwachsene, ist unser großes, riesengroßes XXL-Bällebad. Denn wir haben gesagt, Wasser im Brunnen kann jeder haben. Wir haben dort ein riesen Bällebad, wo sich alle amüsieren können. Also das Festgelände umfasst hier natürlich das ganze Gebiet um den Wasserturm direkt, aber es wird natürlich auch im Stadion gibt es Spiele, da gibt es Nachwuchsspiele des RFC und dann auch der anderen Gruppen. Es wird also fußballerisch viel los sein. Also es wird für jeden, für junge Leute und vor allen Dingen auch für Kinder sehr, sehr viel geben, was hier zu tun ist, wo verweilen kann. Und natürlich darf man auch bei so einem Fest nie vergessen, dass man gut essen und trinken möchte. Wir haben auch an dem Tag dann den Wasserturm, die Gaststätte mal kurz geöffnet. Dort wird es Kaffee, Kuchen, alkoholfreie Getränke geben und die anderen Sachen dann, also Bier und Roste und alles das, was man so von so einem Fest erwartet, gute Cocktails, das gibt es natürlich hier auch.
1: Das war nun ein Bruchteil des Festprogramms. Natürlich können Sie sich im Detail online informieren.
2: Das Programm findet man online auf unserer Homepage www.reichenbach-vogtland.de. Wir haben es auf den Kanälen Social Media veröffentlicht. Und in den nächsten Tagen werden wir auch einige Programmpunkte rausholen. Werden wir zum Beispiel nochmal auf die Musikstücke der Vogtlandphilharmonie eingehen, sodass man sich richtig drauf freuen kann.
1: Wie sieht es mit der Parksituation aus?
2: Naja, Parkplätze, die Reichenbacher suchen sich schon ihre Projektmöglichkeiten. Wir müssen natürlich hier auch einiges absperren. Da gibt es eben die Sicherheitsmaßnahmen. Man muss immer sehen, dass man auch rankommt mit den, dass Feuerwehr und auch Notdienste hier rankommen. Gleichzeitig muss man auch ein bisschen was absperren. Die Künstler brauchen auch ein bisschen Parkraum. Aber es gibt Behindertenparkplätze direkt hier in der näheren Umgebung. Und wir haben dann auch noch einen größeren Parkplatz. Der ist etwas weiter weg, aber wir denken, es ist schon noch machbar. Also wir haben ein gutes Programm, ein richtig tolles Programm auf die Beine gestellt. Wir gehen davon aus, das Wetter wird gut. Und für das ganze Fest ist der Eintritt frei. Also alle Angebote, die man hier erleben kann, alle Programme sind kostenfrei.
0: Also, liebe Reichenbacher, liebe Gäste, ja, liebe Neugierige, kommen Sie am 28. August, am Freitagnachmittag, am späten Nachmittag nach Reichenbach hier zum Wasserturm. Sie werden zwei tolle Tage oder einen tollen Abend und einen tollen Tag erleben. Je mehr Sie hierher kommen, desto bunter und abwechslungsreicher wird es. Sie werden es nicht bereuen. Und ich werde gegen 17 Uhr schon hier sein. 18 Uhr werde ich mit dem Landrat das Wasserturmfest eröffnen. Danach werden wir hier ein Schild einweihen, was den neuen Platz betrifft, den Rudolf-Ladewig-Platz. Und vielleicht gibt es auch noch eine Überraschung. Ich muss noch mal mit dem Landrat sprechen, sodass Sie auch alle Fälle auch auf Ihren Spaß kommen. Vielen Dank schon mal.
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1: Es hat aktuell so den Anschein, dass sich der Sommer so langsam verabschiedet. Bei gerade einmal 18 Grad in der Spitze erwartet uns am Samstag ein Mix aus Sonne und wolkigen Abschnitten. Ein leicht böiger Wind wird unser Begleiter sein. Im Tagesverlauf könnten uns immer wieder kurze Regenschauer ereilen. Bei ähnlichen Werten wie am Vortag dominiert am Sonntag Sonnenschein das Wettergeschehen im Sendegebiet. Aber auch harmlose Wölkchen sind mit am Start. Die neue Woche beginnt mit Höchsttemperaturen um die 20 Grad recht freundlich. Den ganzen Montag überstrahlt die Sonne. Dann wird es von Tag zu Tag immer wärmer. 14 Sonnenstunden und angenehme 25 Grad, das sind die Aussichten für den Dienstag.
2: Das war die letzte Sendung in dieser Woche. Wenn Sie sie noch mal sehen wollen, YouTube macht's möglich. Ansonsten dann bis nächste Woche, dann gibt's wieder eine neue Ausgabe am Montag. Schönes Wochenende Ihnen, machen Sie es gut.

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1: Kurz vorm Wochenende gibt es noch die letzte Sendung in dieser Woche und dazu heißen wir Sie herzlich willkommen. 3 Tage Musik, Fahrgeschäfte, Kulinarik und vor allem jede Menge gute Stimmung mitten im Herzen der Stadt. Der erste Zwickauer Stadtsommer ist Geschichte und dürfte wohl nicht der letzte gewesen sein. Zum ersten Mal hatte der Zwickauer Schaustellerverband das neue Veranstaltungsformat auf dem Hauptmarkt auf die Beine gestellt. Wie es von den Zwickauern angenommen werden würde, wusste man im Vorfeld nicht so recht. Doch schon am Freitagabend gab es darauf eine ziemlich eindeutige Antwort. Der Hauptmarkt war voll und das blieb auch an den folgenden 2 Tagen so.
3: Ein neues Fest, eine neue Idee und vor der Premiere vor allem eine große Unbekannte. Werden die Zwickauer kommen? Die Antwort darauf gab es schneller als gedacht. Bereits am Freitagabend füllte sich der Hauptmarkt. Bei bestem Sommerwetter, kühlen Getränken und zunächst etwas Musik von DJ Nikonos machten es sich die Besucher zwischen Bühne, Fahrgeschäften und zahlreichen Sitzmöglichkeiten gemütlich. Und weil die Temperaturen ihrem Namen alle Ehre machten, hatten die Veranstalter sogar kleine Pools zum Abkühlen der Füße aufgestellt. Spätestens als The Porridges die Bühne übernahmen, war aus dem gemütlichen Start endgültig eine Sommerparty geworden.

0: Die Band kommt zwar heute aus Leipzig, ihre Wurzeln liegen aber in Zwickau. Die Musiker sind hier aufgewachsen, zur Schule gegangen und waren Schüler des Robert-Schumann-Konservatoriums. Ein Heimspiel also und eines, bei dem es vor der Bühne schnell eng wurde.
1: Ein neues Event wurde etabliert und eine Truppe dabei. Wir haben uns doch erst vor 2 Wochen hier gesehen, Kai.
2: Die Zeit verfliegt, ja. Es ist aber ein ganz, ganz großes Glück, wieder da zu sein. Und wie du siehst, wir kennen ja auch viele Leute, die auch an dem anderen Tag bei Summer Rock bei Schumann sagen, gespielt haben. Der liebe Daniel ist ein guter Freund von uns. Und da haben wir gedacht, für die Sommerfreude Zwickau, kommst du mit?
3: Komm ich mit, genau. Da habe ich meine Sachen gepackt, weil ich war so begeistert. Ihr werdet euch vielleicht erinnern, ich habe ein kleines Interview gegeben für euch, neulich. Und war wirklich hin und weg. Und der Kai hat gefragt, hast du Bock mit uns Zwickau zu spielen? Ich sagte, natürlich, Zwickau sofort.
1: Zur Erklärung vielleicht, es gibt in diesem Jahr kein Stadtfest. Und da haben sich tolle Menschen gefunden, haben gesagt, wir wollen trotzdem was für die Zwickauer machen. Wie findest du das?
4: Ich finde das so toll. Es sollte wirklich einfach mehr Kultur geben und wir sind so froh, wieder mit dabei zu sein. Und ja, jetzt erst vor 2 Wochen hier in Zwickau, es ist jedes Mal eine große Freude mit den Leuten und ja, wir freuen uns, dieses Mal wieder mit dabei zu sein.
1: Es ist ein gemischtes Publikum, was hier ist. Ganz viele Junge, aber auch Ältere, die sich freuen, dass endlich mal was los ist.
5: Ja, na klar, aber wir finden ja eigentlich für jedes Publikum immer einen passenden Song und schaffen es eigentlich immer ganz gut, jeden mitzureißen und am Ende des Tages wirklich ein schönes Erlebnis für alle zu bieten.
1: Es gibt ja auch viele kulinarische Köstlichkeiten. Habt ihr schon mal probiert?
6: Ja, es gibt viele Stände, es gibt Rostock, es gibt was zu trinken, es gibt Krebs, es gibt alles Mögliche. Wie ein Stadtfest eigentlich.
2: Wie ein Stadtfest in klein, so ist es.
1: Also Potenzial, um eine Wiederholung aufzuführen?
2: Absolut. Also jedes frei zugängliche Event in Zwickau, wie die Mira gerade schon gesagt hat, ist wichtig, um die Kultur zu fördern. Wir sind immer gerne mit dabei und ich glaube, wenn ihr jetzt gleich mal auf die andere Seite der Bühne filmt, es wird auch fantastisch angenommen. Die Leute freuen sich.
0: Und die Stimmung hielt an. Es wurde getanzt, mitgesungen und gefeiert. Bis weit in den Abend hinein.

Doch der Stadtsommer sollte mehr sein als nur ein Musikfestival. Zwischen Bühne, Rathaus und Schumann-Denkmal sorgten Schausteller mit Fahrgeschäften wie Walzerfahrt und Flying Queens, Kinderkarussell und Verlosungen für Volksfestatmosphäre. Dazu kamen zahlreiche gastronomische Angebote. So war auch für Familien und die jüngsten Besucher einiges geboten. Am Samstag ging es weiter und der wohl prominenteste Gast des Wochenendes wartete am Abend. Nach einem abwechslungsreichen Bühnenprogramm mit Monja und Mr. Phoenix gehörte die Bühne Schlagersängerin und Moderatorin Uta Bresan. Die gebürtige Dresdnerin ist dem Zwickauer Publikum keine Unbekannte und sorgte auch diesmal schnell für Stimmung.

Es wurde mitgesungen und getanzt und das nicht nur vor der Bühne. Bresan suchte die Nähe zum Publikum, mischte sich unter die Besucher und tanzte kurzerhand gemeinsam mit ihnen.

Doch auch danach war noch lange nicht Schluss. Auf der anderen Seite des Hauptmarktes wurde schließlich sogar ein Fahrgeschäft zur DJ-Kanzel. Von der Walzerfahrt aus gab es bekannte Party-Hits vom DJ des Clubs Seilerstraße auf die Ohren.

Und die einen tanzten, nutzten andere den lauen Sommerabend einfach für ein Getränk, etwas zu essen und gute Gespräche. Um 22.30 Uhr gingen die Blicke hinauf Richtung Rathaus. Von dort verwandelten Laser, Musik und Effekte den Hauptmarkt für rund 15 Minuten in eine große Showkulisse. Ein Höhepunkt, der die Besucher sichtlich fesselte und für so manchen Gänsehautmoment sorgte. Danach wurde mit DJ-Musik weiter gefeiert, bis der zweite Stadtsommertag schließlich langsam ausklang. Und auch am Sonntag ließ sich der Sommer noch einmal blicken. Bei bestem Wetter kamen zahlreiche Besucher auf den Hauptmarkt, genossen Musik, Fahrgeschäfte, Essen und das gemeinsame Beisammensein. Den musikalischen Schlusspunkt setzte

schließlich die Partyband simultan. Noch einmal wurde vor der Bühne getanzt und gefeiert, bevor sich der erste Zwickauer Stadtsommer nach 3 Tagen langsam dem Ende näherte.

0: Danach der DJ mit 90er-Jahre-Party hat wieder das jüngere Publikum angesprochen. Und am Sonntag, dann auch durch die Aktion für die Schulanfänger, war eher so der Familientag. Es war ein rundum gelungenes Fest für alle Altersklassen, alle Zielgruppen. Also wie gesagt, es war für alle eine rundum gelungene Veranstaltung. Die Kollegen vom Ordnungsamt hatten auch keine Beschwerden. Ist ja auch ganz wichtig, ne, dass es nicht die Anwohner stört. Die Gastronomen haben sich gefreut, weil die auch nicht zugestellt waren. Die Boulevard-Gastronomie war die ganzen 3 Tage geöffnet. Das hat denen natürlich auch gut getan.
1: Was wenige Tage zuvor noch ein Experiment war, könnte damit den Grundstein für eine neue Zwickauer Tradition gelegt haben. Denn die Premiere hat gezeigt, die Zwickauer haben Lust auf Sommer, Musik und gemeinsames Feiern mitten in ihrer Innenstadt.
2: Ich hatte keine Bammel. Ich hatte viele, die dagegen gesprochen haben oder die gesagt haben, das wird nichts. Ich habe aber ein gutes Gefühl gehabt und das gute Gefühl hat sich bewahrheitet. Das Herz setzt sich immer durch. Wir haben ja gestern eine Riesenparty mit ganz Zwickau gefeiert. Alle haben getanzt, alle haben gelacht. War wunderschön. Also das hat die Erwartungen übertroffen. Und wir freuen uns schon auf die 2. Auflage. Gespräche finden dann demnächst auch statt. Es waren, ich glaube, ganz Zwickau war hier. Also super zufrieden und wir sind glücklich, dass es funktioniert hat und dass alle trotz der Hitze auch zu uns gekommen sind, mit uns gefeiert haben.
1: Möglich wurde das allerdings nicht allein durch die Initiatoren und zahlreichen Helfer. Auch Sponsoren und Unterstützer trugen dazu bei, dass die Premiere überhaupt in dieser Form stattfinden konnte.
2: Ohne unsere Sponsoren wäre es gar nicht möglich gewesen. Sparkasse ZEV, aus dem Stadtfonds haben wir noch Geld bekommen. Und die Schausteller haben hohe Standgelder bezahlt, dass wir dann das Fest überhaupt durchführen konnten. Und nur dieses Gesamtpaket mit allen, die mitgeholfen haben. Also ein riesen Dankeschön auch nochmal von uns, von unserem Schaustellerverband, von mir persönlich. Wir sind über glücklich. Und wenn man gestern hier Abend auf dem Markt war und auch die bösen Kommentare gelesen hat, die wir hatten, dann, wenn man auf den Markt draufgekommen ist, hat jeder gesagt, Mensch, schön und danke, dass ihr das gemacht habt. Wir haben wirklich gestern alle getanzt, das war absoluter Wahnsinn. Wir hatten einen DJ auf dem Kassendach, das war wie eine riesen Open-Air-Disco, der Marktplatz. Die tolle Lasershow, die Programme, diese Bands, die Gruppen, Mr. Phoenix und seine Frau. Also ein tolles Programm. Ich würde am liebsten schon wieder das nächste Fest planen. Es hat unheimlich Spaß gemacht, also das sage ich wirklich ehrlich und offen. Ich habe selten so einen Spaß zu einem Fest gehabt. Das ist auch die Heimatstadt, ist klar, das ist mit Stolz verbunden. Und mit Emotionen. Wunderschön. Also schade irgendwie, dass wir heute weg müssen, dass wir abbauen, dass es vorbei ist.
0: Auf jeden Fall. Also ich kann wirklich nur ganz ausdrücklich Danke sagen. Danke an den Zwickauer Schaustellerverband unter Maiko Walz, die das wirklich in so kurzer Zeit mit viel Mut auf die Beine gestellt haben. Danke an die Partner und Sponsoren, an euch, an die Sparkasse Zwickau, an die ZEV, die das unterstützt haben. Denn nur so konnte die Veranstaltung durchgeführt werden. Und natürlich danke an alle, die gekommen sind und das Fest zu einem Erfolg gemacht haben. Ich hoffe, wir sehen uns nächstes Jahr.
1: 3 Tage Stadtsommer, 3 Tage ein voller Hauptmarkt und am Ende vor allem eine Erkenntnis. Diese Premiere ruft nach einer Fortsetzung. Warum hast du
2: nicht gesagt? Natürlich, die Planung für nächstes Jahr, die ist schon im Hinterkopf und dann geht's wieder los, geht's von vorne los alles.
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1: 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Die Vorbereitungen für das Fest laufen seit über einem Jahr. 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
0: Am 11. August verschafften sich Vertreter der Stadt noch einmal vor Ort einen Überblick. Die Straßenbauarbeiten sind bis zum Festwochenende längst abgeschlossen. Und nicht nur diese.
2: Es sind eigentlich Sachen gemacht worden, die sowieso vorgesehen waren. Also die im Plan standen und eigentlich ist das Wasserturmfest zu dem geruckt, zu den Dingen geruckt, die wir hier schon sowieso vorhatten. Als Beispiel möchte ich nennen hier diese Pergola, die wurde neu gestaltet, die Säulen wurden neu gemauert und die Begrünung, die Sie hier sehen, die ist jetzt angepflanzt, muss sich natürlich noch entwickeln. Ne? Das ist ein Projekt über EFRE Stadtentwicklung, kofinanziert über Bund-Länder-Programm. Insgesamt hatte das einen Umfang von ca. 75.000 Euro.
0: Nun ist so gut wie alles bereit für das große Fest.
3: Also wir werden 100 Jahre Wasserturm feiern. Das ist also ja kaum zu glauben, dass der Wasserturm schon 100 Jahre alt wird. Und man muss ja dazu sagen, er ist nach wie vor in Betrieb. Das heißt also nicht nur ein technisches Denkmal, sondern tatsächlich aktiv. Und das ist, glaube ich, schon eine Feier wert.
0: So ein Fest erfordert eine lange Vorlaufzeit.
3: Das heißt, wir haben sehr zeitig damit angefangen. Die unmittelbare Vorbereitung hat dann natürlich vor ungefähr einem Jahr angefangen. Die Ideen waren vorher schon hier und da zusammengeführt worden. Und im Grunde genommen, wenn man jetzt mal davon ausgeht, dass wir zwar noch unsere dritte Sternenweihnacht haben werden, wird das aber das größte Fest in diesem Jahr in Reichenbach sein. Und man muss so sagen, der Außenstehende wird es ja vielleicht so gar nicht einschätzen können. Aber wer da alles mit dem Boot sitzt und was da alles zu tun ist, das kann man schlecht überschauen, wenn man kein Fachmann ist. Aber da steckt sehr, sehr viel Arbeit drin und vor allen Dingen Herzblut von einer ganzen großen Truppe in Reichenbach, die im Rathaus sitzen. Und das sollte man auch nicht klein reden, weil da gab es auch Kritik wegen Bällebad und dergleichen mehr, wo ich denke, das wird eine tolle Geschichte werden.
0: Auch dieses Fest wird zum großen Teil von Sponsoren getragen.
3: All das, was wir hier auf die Beine gestellt haben, ist natürlich nicht möglich ohne die entsprechenden Gelder. Nun hat die Stadt da sicherlich einen gehörigen Betrag zur Verfügung gestellt, aber ohne die Sponsoren, die ich ja ausdrücklich noch

0: und man nennen möchte, also nicht einzeln, sondern insgesamt, wäre ein solches Fest nicht möglich. Wir werden uns auch noch mal erkenntlich zeigen, indem wir Sie einladen. Ich möchte aber heute schon mal sagen, den Dank aussprechen. Es waren Einzelspender dabei, Firmen dabei, aber eben auch Menschen, die ganz spontan gesagt haben, da würde ich Geld dazu geben. Und ohne die würde ein solches Fest nicht mehr stattfinden können. Insofern vielen, vielen Dank. Ohne Sie würden die Menschen Reichenbach diesen Festakt nicht erleben dürfen.
1: Das Fest wurde von Marktleiterin Annika Ludwig organisiert. Mit Sicherheit keine leichte Aufgabe. Bescheiden möchte sie lieber im Hintergrund bleiben. Die Fest-Highlights verriet uns deshalb Pressesprecherin Heike Kessler. Auch das war keine leichte Aufgabe, denn das Angebot ist enorm.
2: Also am Freitagabend haben wir erstmal die Vogtlandphilharmonie da mit Rock meets Klassik. Und wir werden dort Sitzplätze haben, 700 Sitzplätze. Und es ist natürlich, sind auch eine Menge Stehplätze da. Man kann also überall auch auf Bierbänke werden wir da haben. Und man kann da überall verweilen und sich die Musik anhören. Das wird erstmal der Auftakt sein. Wir haben am ersten Abend nach der Vogtlandphilharmonie, dann am Abend, wenn es dunkel wird, ein wunderschönes musikalisches Feuerwerk, wo der Wasserturm, der 100-jährige, wirklich zur Geltung kommt. Also das wird ein tolles Highlight. Außerdem auf den anderen Bühnen gibt es im Laufe des Abends noch Partymusik. Am Samstag dann fangen wir an mit Brass am Turm. Dort werden verschiedene Gruppen auftreten mit Blasmusik. Und dann wird es Modenschau geben. Es wird eine Tanzskala geben, eine Feuershow, wieder Partybands, Kinder, die auftreten. Also so unterschiedliche Programme, dass wirklich für jeden was dabei sein könnte, sein wird. Und wir freuen uns sehr auf die Programme, auf alles das, was es drumherum geben wird. Es wird einen großen Ninja Warrior Parkour geben, einen richtig großen auf der Straße. Es gibt viele Spielgelegenheiten. Die Jugendlichen sind dabei, die auch Graffiti anbieten werden. Ein besonderes Highlight für Kinder, aber auch dann, denke ich, in den Abendstunden für Erwachsene, ist unser großes, riesengroßes XXL-Bällebad. Denn wir haben gesagt, Wasser im Brunnen kann jeder haben. Wir haben dort ein riesen Bällebad, wo sich alle amüsieren können. Also das Festgelände umfasst hier natürlich das ganze Gebiet um den Wasserturm direkt, aber es wird natürlich auch im Stadion gibt es Spiele, da gibt es Nachwuchsspiele des RFC und dann auch der anderen Gruppen. Es wird also fußballerisch viel los sein. Also es wird für jeden, für junge Leute und vor allen Dingen auch für Kinder sehr, sehr viel geben, was hier zu tun ist, wo verweilen kann. Und natürlich darf man auch bei so einem Fest nie vergessen, dass man gut essen und trinken möchte. Wir haben auch an dem Tag dann den Wasserturm, die Gaststätte mal kurz geöffnet. Dort wird es Kaffee, Kuchen, alkoholfreie Getränke geben und die anderen Sachen dann, also Bier und Roste und alles das, was man so von so einem Fest erwartet, gute Cocktails, das gibt es natürlich hier auch.
1: Das war nun ein Bruchteil des Festprogramms. Natürlich können Sie sich im Detail online informieren.
2: Das Programm findet man online auf unserer Homepage www.reichenbach-vogtland.de. Wir haben es auf den Kanälen Social Media veröffentlicht. Und in den nächsten Tagen werden wir auch einige Programmpunkte rausholen. Werden wir zum Beispiel nochmal auf die Musikstücke der Vogtlandphilharmonie eingehen, sodass man sich richtig drauf freuen kann.
1: Wie sieht es mit der Parksituation aus?
2: Naja, Parkplätze. Die Reichenbacher suchen sich schon ihre Parkmöglichkeiten. Wir müssen natürlich hier auch einiges absperren. Da gibt es eben die Sicherheitsmaßnahmen. Man muss immer sehen, dass man auch rankommt mit den das Feuerwehr und auch Notdienste hier rankommen. Gleichzeitig muss man auch ein bisschen was absperren. Die Künstler brauchen auch ein bisschen Parkraum. Aber es gibt Behindertenparkplätze direkt hier in der näheren Umgebung. Und wir haben dann auch noch einen größeren Parkplatz. Der ist etwas weiter weg, aber wir denken, es ist schon noch machbar. Also wir haben ein gutes Programm, ein richtig tolles Programm auf die Beine gestellt. Wir gehen davon aus, das Wetter wird gut. Und für das ganze Fest ist der Eintritt frei. Also alle Angebote, die man hier erleben kann, alle Programme sind kostenfrei.
0: Also, liebe Reichenbacher, liebe Gäste, Ja, liebe Neugierige, kommen Sie am 28. August, am Freitagnachmittag, am späten Nachmittag nach Reichenbach hier zum Wasserturm. Sie werden zwei tolle Tage oder einen tollen Abend.

0: und einen tollen Tag erleben. Je mehr sie hierher kommen, desto bunter und abwechslungsreicher wird es. Sie werden es nicht bereuen. Und ich werde gegen 17 Uhr schon hier sein. 18 Uhr werde ich mit dem Landrat das Wasserturmfest eröffnen. Danach werden wir hier ein Schild einweihen, was den neuen Platz betrifft, den Rudolf-Ladewig-Platz. Und vielleicht gibt es auch noch eine Überraschung. Ich muss noch mal mit dem Landrat sprechen, sodass sie auch alle Fälle auch auf ihren Spaß kommen. Vielen Dank schon mal.
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1: Es hat aktuell so den Anschein, dass sich der Sommer so langsam verabschiedet. Bei gerade einmal 18 Grad in der Spitze erwartet uns am Samstag ein Mix aus Sonne und wolkigen Abschnitten. Ein leicht böiger Wind wird unser Begleiter sein. Im Tagesverlauf könnten uns immer wieder kurze Regenschauer ereilen. Bei ähnlichen Werten wie am Vortag dominiert am Sonntag Sonnenschein das Wettergeschehen im Sendegebiet. Aber auch harmlose Wölkchen sind mit am Start. Die neue Woche beginnt mit Höchsttemperaturen um die 20 Grad recht freundlich. Den ganzen Montag überstrahlt die Sonne. Dann wird es von Tag zu Tag immer wärmer. 14 Sonnenstunden und angenehme 25 Grad, das sind die Aussichten für den Dienstag.
2: Das war die letzte Sendung in dieser Woche. Wenn Sie sie noch mal sehen wollen, YouTube macht's möglich. Ansonsten dann bis nächste Woche, dann gibt's wieder eine neue Ausgabe am Montag. Schönes Wochenende Ihnen, machen Sie es gut.

0: Glück auf zu Guck näher, unser Erzgebirge. Im warmen August beginnt auf den Feldern die goldene Ernte. Beeindruckende Bilder dazu später in dieser Sendung. Beginnen wollen wir mit unserem neuen Format Ortsgeflüster. Start ist in Königswalde.
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Unser heutiger Weg führt uns nach Königswalde mit seinem geschichtsträchtigen Ortsteil Brettmühle. Die Gemeinde liegt in einer wunderschönen Tallage am Fuße des Pöhlbergs, direkt neben dem Kreissitz Annaberg-Buchholz. Diese Lage verbindet naturnahes Wohnen mit kurzen Wegen und einer guten Anbindung an die Nachbargemeinden. Rund 2050 Menschen leben hier. Was Königswalde besonders macht, ist das gute Miteinander der Generationen. Familien finden eine Kindertagesstätte, eine Grundschule sowie Spiel- und Freizeitangebote für Kinder und Jugendliche. Gleichzeitig bietet betreutes Wohnen älteren Menschen ein gutes Zuhause. Zwei allgemeinmedizinische Praxen und drei Physiotherapien sorgen für eine verlässliche medizinische Versorgung. Auch wirtschaftlich ist Königswalde gut aufgestellt. Landwirtschaft, Handwerk, produzierendes Gewerbe und Handel sind hier gleichermaßen vertreten. Denn starke Unternehmen und sichere Arbeitsplätze sind die Grundlage dafür, dass junge Menschen ihre Zukunft in unserer Region gestalten können. Deshalb investiert die Gemeinde kontinuierlich in den Erhalt der Infrastruktur. Das gesellschaftliche Leben wird vor allem durch die Vereine und Kirchgemeinden geprägt. Ob Sport, Brauchtum, Handwerk oder Jugendarbeit. Sie alle leisten einen wertvollen Beitrag für den Zusammenhalt im Ort. Höhepunkte im Jahresverlauf sind die Königswalder Wiesen, der Weihnachtsmarkt an allen vier Adventssonntagen, der Hoftrödel und weitere Vereinsfeste.

0: Wer Königswalde besucht, entdeckt nicht nur eine reizvolle Landschaft, sondern Geschichte. Die Kirche, das Wasserwerk, die Brettmühle und die historischen Mühlen erzählen von der Entwicklung des Ortes. Besonders stolz ist man auf die bis heute gut erhaltene Waldhufenstruktur, die der Kommune ihren ganz eigenen Charakter verleiht. Königswalde ist ein Ort, in dem Tradition und Zukunft zusammengehören. Ein Ort für alle Generationen. Hier wird Gemeinschaft gelebt, Ehrenamt geschätzt und Zusammenhalt großgeschrieben. Genau das macht die Gemeinde zu einem lebenswerten Zuhause. Oder, Herr Bürgermeister?
1: Herr Werner, Hand aufs Herz. Was macht Königswalde Ihrer Meinung nach lebens- und liebenswert?
2: Also, der Ort an sich, die Lage, aber vor allem auch die Menschen. Wir haben eine gute Dorfgemeinschaft hier in Königswalde, aktives Vereinsleben und das gute Miteinander, das macht dann auch Königswalde lebens- und liebenswert.
1: Nun haben Sie ja für unser Gespräch diesen schönen Wasserspielplatz gewählt. Bezeichnend für Kinder und Familie. Der demografische Wandel macht ja aber bekanntlich vor keinem Ort Halt. Sicher auch nicht vor Königswalde. Wie passt das zusammen?
2: Ja, ist ja wichtig zu dokumentieren, dass die Kinder unserer Zukunft sind. Das war schon immer so. Und deswegen war es ein Herzensanliegen der Gemeinde, auch von mir, diesen Spielplatz zu bauen. Das haben wir vor einigen Jahren gemacht. Er ist schön geworden. Und ja, an Königswalde geht auch die demografische Veränderung nicht vorbei. Aber wir haben mehr Sterbefälle als Geburten. Deswegen ist auch unsere Bevölkerung leider rückläufig. Aber trotzdem muss man in die Zukunft, in die Kinder investieren. Und das haben wir mit dem Spielplatz hier gemacht. Und da haben wir noch einiges andere im Ort. Also zum Beispiel unsere Kindereinrichtungen, Kita, die Grundschule. Und neben dem Spielplatz hier gibt es noch auf der Brettmühle einen Kinderspielplatz. Und seit letztem Jahr haben wir noch für die ältere Jugend einen Streetballplatz unten bei der Turnhalle. Und ja, uns ist halt wichtig, auch für die Jüngeren etwas zu schaffen.
1: Und muss man trotzdem über Kürzungen oder gar Schließungen sozialer Einrichtungen wie in anderen Kommunen nachdenken?
2: Also wir haben eine Kita in Königswalde, eine Grundschule und ich bin zuversichtlich, dass wir die erhalten. Die brauchen wir auch, aber trotzdem muss man sich immer über Kosten Gedanken machen. Wie kann man die ein Stück weit reduzieren? Wie kann man dort auch ein Stück entgegenwirken, dass es weiterhin, ich sag mal, erschwinglich ist für die Eltern? Die Aufgabe haben wir schon, aber zum Glück müssen wir nicht über Schließungen nachdenken.
1: Und wie fangen Sie das finanziell auf?
2: Also wir haben als Gemeinde schon in den vergangenen Jahren investiert in erneuerbaren Energien. Wir nutzen zum Beispiel zum Heizen das, was bei uns vor der Haustür wächst, Holz. Mit 3 Holzhackschnitzelheizungen in der Grundschule, in der Turnhalle. Und das hilft uns halt ein Stück weit Kosten zu sparen. Und das macht es halt auch leichter, das eine oder andere auszugleichen.
1: Thema Infrastruktur und Bauvorhaben. Was steht auf Ihrer To-Do-Liste?
2: Also die schöne Dahlage bringt eine Herausforderung mit sich. Wir haben 12 Brücken, für die wir als Kommune verantwortlich sind, über unseren Böllbach hier in Königswalde. Und da muss man am Ball bleiben. Wir haben schon in der Vergangenheit Brücken saniert. Da stehen jetzt wieder 2 an, die wir machen müssen. Und darüber hinaus haben wir noch ein Leerschwimmbecken in Königswalde, wo fast alle Königswalder mal das Schwimmen gelernt haben. Was auch jetzt noch von 3 Grundschulen genutzt wird, von Physiotherapien. Und dieses Leerschwimmbecken in unserer Turnhalle, das möchte ich gerne in die Zukunft bringen. Und das ist noch eine größere Investition, die wir in Zukunft vor uns haben. Und ja, dafür brauchen wir halt die finanziellen Ressourcen und auch die Möglichkeit, das zu schaffen.
1: Und wo brennt es Ihnen besonders unter den Nägeln?
2: Ja, natürlich die gesamte Entwicklung. Also wir mussten schon immer rechnen in der Vergangenheit, aber das wird zukünftig vielleicht noch ein bisschen die größere Herausforderung. Deswegen muss man immer schauen, wo entwickeln sich Kosten hin, wo kann man was gegensteuern. Ja, das Geld wird ja automatisch mehr. Bäume wachsen nirgendwo endlos im Himmel und man muss halt mit den Gegebenheiten versuchen klarzukommen. Aber ich glaube, das sind wir in einer guten Tradition hier im Erzgebirge. Das ist uns in der Vergangenheit schon gut gelungen und wird uns auch in Zukunft gut gelingen.
1: Stichwort Wirtschaft. Welche Herausforderungen sehen Sie für die wirtschaftliche Entwicklung?
2: Also wir haben erfreulicherweise in Königswalde Gewerbebetriebe, Landwirtschaft, Handwerk, Dienstleistungen. Also wir sind da gut aufgestellt, haben viele Arbeitsplätze im Ort. Aber ja, die globale Auswirkung wirkt ab bis Königswalde.

0: Unsere Firmen sind in Lieferketten eingebunden und wenn irgendwo weit in der Welt was passiert, hat es Auswirkungen bis hierher nach Königswalde. Genauso das Thema Preise, Energie. Ja, und da bin ich immer ganz glücklich, wenn die Firmen agil sind, wenn sie Lösungen finden und wir versuchen sie zu unterstützen, wo das möglich ist mit Infrastruktur. Aber ja, das ist die Herausforderung, die wir gemeinsam haben. Und es ist halt, wie gesagt, wir sind auch in der Welt eingebunden als Königswalde.
1: Sind Sie mit Unternehmen im Gespräch?
0: Also ich mache regelmäßig Austausch mit den Unternehmen, um zu wissen, ich sag mal, wo der Schuh drückt. Und das ist ja wichtig. Und ich bin auch froh, dass wir die Firmen hier vor Ort haben und dass sie Arbeitsplätze bieten, weil das ist die wesentlichste Grundlage auch für die Jugend, dass sie eine Perspektive hier in der Region hat.
1: Und wie ist die allgemeine Stimmung unter den Unternehmern?
0: Also sie unterscheidet sich nicht viel vom Rest der Stimmung in Deutschland oder in Sachsen. Es ist natürlich eine herausfordernde Zeit und man muss Respekt haben vor den Unternehmerinnen und Unternehmern. Und trotzdem, also ist zwischen ja, Herausforderung, aber auch Zuversicht, ich sage mal so eine gute Mischung.
1: Sind in Königswalde interessante Veranstaltungen geplant, zu denen Sie Erzgebirge und Gäste einladen möchten?
0: Also gerne, wir haben traditionell jedes Jahr die Königswalder Wiesen, die unser Jugendclub veranstaltet, die sich schon mittlerweile zu einem kleinen Event entwickelt hat seit vielen Jahren. Wir hatten letztes Jahr eine schöne 775-Jahr-Feier als Ortsjubiläum. Dazu kann ich nicht mehr einladen, aber das war rückblickend ein tolles Erlebnis oder eine Veranstaltung oder Fest, was auch den Dorfzusammenhalt wieder ein Stück weit gestärkt hat. Aber vorausschauend feiert unsere Feuerwehr nächstes Jahr ihr 150-jähriges Jubiläum. Im Juni ist da ein Festwochenende angedacht und dafür kann ich schon mal vorausschauend einladen und natürlich für die Königswalder Wiesen.
1: Und worauf freuen Sie sich besonders? Persönlich?
0: Ja, also, dass es hoffentlich weiterhin so gut vorangeht in Königswalde, dass wir Sachen zukünftig neu schaffen. Ich glaube, wir haben vieles machen können in der Vergangenheit und ja, auf das gemeinsame Miteinander im positiven Sinne für die Entwicklung unseres Ortes, darauf freue ich mich.
1: Sie leiten ja nun schon seit vielen Jahren die Geschicke der Gemeinde. Wenn Sie zurückblicken, worauf sind Sie besonders stolz? Wie sehen Ihre Zukunftsvisionen für eine mögliche weitere Zeit aus?
0: Ja, also rückblickend, ich bin ja seit 13 Jahren Bürgermeister hier in Königswalde. Wir haben viel gebaut. Man kann sagen, mehrere Millionen sind nach Königswalde geflossen. Das ist keine Selbstverständlichkeit. Wir konnten vieles machen. Herausgegriffen, freut mich besonders, dass es gelungen ist, zwei Arztpraxen auszubauen als Gemeinde und diese auch mit zwei Allgemeinmedizinerinnen, also zu belegen oder dass sie dort ihre Praxis ausüben. Und drei Physiotherapien haben wir im Ort für die medizinische Versorgung ist gut gesorgt. Dann, wo wir hier sind, die Kindereinrichtungen, wir haben die Grundschule saniert. Also ist schon sehr viel gebaut worden, was eigentlich rückblickend immer Freude macht und mich ein Stück weit stolz macht, dass es das gemeinsam im Gemeinderat gelungen ist, die Projekte so als kleine Gemeinde zu stemmen. Ja, und vorausschauend natürlich unser Leerschwimmbecken, was wir hier in Königswalde so als kleines Schmankerl haben. Das wollen wir an die Zukunft bringen. Da ist auch größerer Investitionsstau da, weil es viele Jahre im Betrieb ist. Und technisch muss man es auf den neuesten Stand bringen. Aber das ist so eine Aufgabe, der wir uns stellen und wollen das gerne als Zukunftsprojekt mit in die Zukunft bringen. Und natürlich die Infrastruktur, Straßenbau, unsere Brücken hier in Königswalde, ich habe es schon erwähnt, das ist die Herausforderung, die liegt halt einfach mit da und der muss man sich stellen.
1: Welche Botschaft möchten Sie den Bürgerinnen und Bürgern mit auf den Weg geben?
0: Also vielleicht in Anbetracht der gesamten Situation im Land und so einfach mal sagen, okay, also man sollte trotzdem zuversichtlich in die Zukunft schauen. Königswalde, wenn wir auf unsere 775-jährige Geschichte zurückschauen, gab es schon viele Herausforderungen. Jeder kann mal in die Ortschronik schauen, für sich entscheiden, ob es eine bessere Zeit gegeben hätte, um hier zu leben. Ich für mich sage deutlich, ich möchte nicht anders als im Hier und Jetzt hier in Königswalde leben. Und die Herausforderung, die wir vor uns haben, mit Gottvertrauen und Zuversicht werden wir die schaffen. Ich glaube, da sind wir als im Erzgebirge kampferprobt und es wird uns als Erzgebirger gelingen.
1: Zum Abschluss würde ich Ihnen noch gern eine persönliche Frage stellen. Wie schaut denn eigentlich ein Sonntagvormittag beim Bürgermeister zu Hause aus?
0: Ja, also ein Stück mal länger schlafen, wie man es gerne Sonntag macht. Dann oft der Kirchgang. Hier, ich bin Mitglied hier in der evangelisch Lutherischen Kirchgemeinde in Königswalde. Manchmal ein Jubiläum im Ort, ein Jubilar, wo ich dann hingehe. Ja, und manchmal auch beim Mittagessen mit zu Hause helfen.

0: Frau, also einfach ganz möglichst in Familie, mal ein ruhiger Sonntag. Das ist eigentlich mein meistes Ziel.
1: Und Gartenarbeit, ist das Ihres?
0: Auch mit, aber die verlinke ich eher auf den Samstag. Also der Sonntag sollte eher schon zum Ausruhen dienen, aber ich mache gerne mal was zu Hause am Haus und Hof. Also ist ein schöner Ausgleich zu den, ich sage mal so, verantwortungsvollen Aufgaben als Bürgermeister in der Theorie. Und ja,
1: Vielen, vielen Dank.
0: gerne.

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1: Im goldenen August reift das Getreide auf den Feldern und wartet auf die Ernte. Bevor wir Bilder von einer besonderen Ernteaktion sehen, berichten wir von der Olbernhauer Radtour und haben zunächst einen Veranstaltungstipp.
2: Sommer, Sonne, Beachvolleyball. Das beliebte Event auf dem Schneeberger Marktplatz geht 2026 in eine neue Runde. Ende August wird das Zentrum der Bergstadt dank der kommunalen Wohnungsbaugesellschaft Bergstadt Schneeberg ein weiteres Mal sportlich. Das Beachvolleyball-Turnier geht in diesem Jahr bereits in seine 16. Runde und ist damit längst zu einer festen Größe im Veranstaltungskalender Schneebergs geworden. Von Montag, dem 31. August, bis Samstag, den 5. September, treten die verschiedensten Mannschaften im Sand gegeneinander an. Auf dem Programm sind unter anderem das Mixturnier, die Abiturstufen und der Firmencup. Auch für Volleyballerinnen und Volleyballer ab 22 gibt es ein eigenes Turnier. Hier sind ebenfalls Mixmannschaften zugelassen. Die Zahl der teilnehmenden Mannschaften ist allerdings begrenzt. Wer also selbst baggern, pritschen und blocken möchte, sollte sich rechtzeitig anmelden. Für dieses Jahr sind bereits alle Plätze besetzt.

0: Grundsätzlich wird Beachvolleyball von zwei Teams mit jeweils zwei Spielerinnen oder Spielern gespielt. Dabei gibt es keine Auswechselspieler. Im Freizeit- oder Hobbysport wird auch manchmal mit drei bis vier Spielern pro Team gespielt. Beim Hallenvolleyball stehen im Gegensatz dazu sechs Teammitglieder pro Seite auf dem Platz. Das Duo im Sand muss also deutlich mehr Aufgaben übernehmen als deren Pendant in der Halle. Annahme, Zuspiel, Angriff und Abwehr liegen in den Händen von nur zwei Personen. Eine weitere Herausforderung ist dazu der Untergrund. Auf dem Sand wird jede Bewegung anstrengender. Sprünge und schnelle Richtungswechsel erfordern spürbar mehr Kraft. Gefragt ist also nicht nur die Technik, sondern vor allem Ausdauer, Reaktionsvermögen und am wichtigsten ein gutes Zusammenspiel. Genau dieses Zusammenspiel dürfte auf dem Schneebiker-Marktplatz wieder gut gefragt sein. Unabhängig von der Turnierkategorie steht neben dem sportlichen Ehrgeiz schließlich auch der gemeinsame Spaß am Volleyball im Vordergrund. Die Wohnungsbaugesellschaft lädt alle Volleyballbegeisterten ab dem 31. August herzlich auf dem Marktplatz der Bergstadt ein. Auch im Publikum können Besucherinnen und Besucher den sandigen Untergrund genießen. In der Beach Lounge ist der Aufenthalt bei atmosphärischer Musik und einem guten Cocktail wesentlich geringer anstrengend als auf dem Spielfeld. Und für alle bereits angemeldeten Teilnehmerinnen und Teilnehmer des Turniers heißt es nun: Turnschuhe aus, Caps und Sonnenbrillen auf und möge das beste Team gewinnen.
1: Mehrere hundert Teilnehmer waren wieder dabei. Auch die 30. Olbernhauer Radtour hat nicht an Anziehungskraft eingebüßt und Teilnehmer verschiedenen Alters aus verschiedenen Regionen auf den vier Streckentypen begrüßen dürfen. 9.30 Uhr war eines der beiden großen Startfelder bereit, auf die Fitnessstrecke zu gehen. Vorher waren es die Ausdauersportler und die Fitness-Plus-Strecke, die bewegten.
2: Warum machen Sie denn bei der Olbernhauer Radtour mit?
3: Ja, Herr Langer, weil ich Erzgebirgler bin und weil mir das gefällt. Und Olbernhau ist meine Heimat und da muss man einfach mitmachen.
4: Wir machen mit, weil unser Freund in Marienberg wohnt. Wir sind das zweite Mal dabei. Letztes Jahr war das erste Mal. Wir sind aus Leipzig extra gekommen, weil es uns begeistert. Einfach toll.
5: Ich fahre mit meinen Freunden mit und es macht Zusammenfahren macht einfach viel Spaß. Und besonders in so einer schönen großen Gruppe.
2: Welche Tour hast du rausgesucht?
5: Das sind jetzt die 50 Kilometer Fitness-Tour ist das.
2: Fährst du regelmäßig?
5: Ich fahre sehr regelmäßig, ja.
2: In der Woche. Ist die Steilheit nicht dein Problem heute?
5: Nee, das denke ich nicht.
6: Wir wollen schön gemütlich fahren, eine schöne Schotterstrecke wollen wir fahren. Ja. Da warten wir schon drauf.
7: Landschaft genießen.
2: Genau. Und einfach Spaß haben.
7: Genau, so ist es. Ja.
6: 30 Jahre
7: schönen
6: heute.
7: Wetter, zur Jubiläumstour.
2: Seid ihr denn alle 30 Mal dabei gewesen?
6: Ja, wir sind schon 30 nicht, aber
5: ich war 29 Mal dabei.
1: Traditionell mit dem Steigermarsch verließen die Radfahrer schließlich den Gessingplatz. Zunächst durch die Stadt Olbernhau in Richtung Rungstocktal. Unterdessen sammelten sich für die 10.30 Uhr startende Familientour erst einmal die Teilnehmer in der Anmeldung und dann auch auf dem Gessingplatz. Mit dabei aktive und ehemalige Bürgermeister. Schließlich ging es auch hier los und ebenfalls über das Rungstocktal, über das Heingut und den Königsweg hinauf nach Rübenau. Über Kamm und Heidenweg schließlich zur großen Rast beim Hähnelbauer, wo sich die Radfahrer erst einmal von den straffen Anstiegen erholen konnten.
2: Wie war es denn bisher?
8: Hallo!
2: Hallo!
8: Fantastisch!
2: Hallo.
8: Sehr schön! Fantastisch! Eigentlich hätte ich noch keine Pause benötigt.
2: Aber jetzt wird es trotzdem.
8: Aber wir nehmen das gerne, vielen Dank.
9: Spitze!
2: Macht weiterhin
9: Spaß. Schön war's.
2: Die Anstiege nicht so anstrengend oder ging's?
9: Nee, alles ganz entspannt.
10: Na, super! Ich bin das erste Mal dabei, aber ich bin begeistert. Erschweren kommt dazu, vorige Woche, Mittwoch, Donnerstag, bin ich mit zwei Schulfreunden Stoneman gefahren. Ah. Und da steckt noch ein bisschen Knochen.
2: Ah, aber das soll jetzt keine Ausrede sein.
10: Nee. Es waren so 180 Kilometer mit 4.700 bergan.
2: Also.
10: Aber mit E-Bike, muss ich sagen. Ah. Es war entspannter.
2: Aber hier, das macht trotzdem auch Spaß, die immer dabei sind, oder?
11: Ja, genau, die immer dabei sind, die kommen auch immer wieder auf neue Wege. Ja. Das ist erstaunlich, dass es das gibt.
1: Gestärkt ging es für die Familientour über Rothental zurück auf den Gessingplatz. Die Fitness-Tourer hatten es etwas anstrengender, hinein ins Tschechische, über Kalek hoch hinauf.
12: Streckenweise sehr gut, aber es gab auch Stellen, die waren ganz schön an der Grenze.
2: Steil oder von...
12: Steil und Schotterbelag. Ja. Ja.
2: Also das war nicht so das Ideale.
12: Ja, es war schön, dass mein Enkel aus Würzburg.
2: Okay, also du bist ganze Stücke angereist für die Radtour.
12: Ja.
2: Und du fährst quasi ohne Ehe.
12: Ja, und
2: der Opa darf das, ja.
12: Gut, alles klar, machen wir weiter.
2: Jawohl,
12: mach's gut.
1: Ein erneuter steiler Anstieg, der dann nochmal hoch nach Hudelice bzw. Lesna verlängert wurde. Dort überlagerten sich die Olbernhauer Radtour und eine tschechische Radsportveranstaltung. Das Ziel für eine Zeitnahme galt nicht für die Olbernhauer Radtour. Zurück über Katharinaberg und Brandau in die Stadt der Sieben Täler wurde man musikalisch auf dem Gessingplatz empfangen.

0: Genug Energie für ein Tänzchen war immer noch da.
1: Wie war's denn?
2: Wunderbar.
1: Welchen Kurs haben wir gefahren?
2: Fitness. Hat gereicht. Also Wetter, tipptopp, Landschaft sowieso, das weißt du ja, ne?
1: Ja.
2: Und vorn einwandfrei. Also wunderbar.
3: Ja, machbar, schwierig, ja, schon. Aber wunderschöne Straßen, wunderschöne Landschaft. Und natürlich Rübenau, schönes Wetter. Habe ich auch so noch nicht erlebt.
4: Was waren so die besondere Herausforderung vielleicht?
3: Also die besondere Herausforderung, wer es kennt, Königsweg und 10er Flügel. Also das war schon eine ganz schöne Herausforderung. Ich habe E-Bike, will mich da nicht beschweren.
5: Perfekt. War eine schöne Tour. Die Fitness plus gemacht und ja, 1400 Höhenmeter bisher. Muss er noch Seite noch rein.
6: Ja, mit dem E-Bike kein Problem, ne? Aber das erste Drittel, das war schon nicht ohne.
7: Ja, sehr schön. Vom Wetter her super, aber anstrengend.
8: Welche Seite denn mitgefahren?
7: Die Fitness.
9: Schöne Strecke.
8: Ja. Ihr seid die große gefahren, nehme ich an.
9: Aber nee, nur die 50 Kilometer.
8: Nur, reicht da schon.
9: Ja.
10: Also es war sehr schön gewesen, aber ist warm gewesen. Und die Berge waren zwar so anstrengend, aber ich bin immer gelaufen und es war sehr schön gewesen.
11: Ja, ich bin ja regelmäßiger Teilnehmer hier und es ist immer eine super Tour. Natürlich, Fitness-Plus-Strecke ist immer anstrengend, aber mit ein bisschen Grundkondition zu schaffen. Und wie gesagt, schöne städtische Tour über Tschechien hier. Also ganz toll, vielen Dank an die Organisatoren, dass das immer so stattfinden kann hier.
12: Wie immer interessant, immer eine andere Strecke, eigentlich abwechslungsreich, Verpflegung zur richtigen Stelle. Dankeschön an die Organisation.
8: Ich habe euch heute früh ja am Start schon gesehen. Wie war es denn heute bei der Oberhauer-Tour?
13: Toll.
8: Was hat denn gefallen? War es schwierig? War es steil?
13: Ja.
8: Nein, es ging. Ihr seid gut gefahren. Mhm. Nächstes Jahr seid ihr wieder dabei?
13: Ja.
14: Bis jetzt sehr gut, Wetter gut, Verpflegung klappt, Strecken werden auch gelobt. Wir sind zufrieden.
0: Circa 800 Teilnehmer zählte die 30. Olbernhauer Radtour. Die Verbindung mit den tschechischen Partnern und Forstbehörden liefen reibungslos.
14: Das hat sich sehr gut entwickelt. Wir haben dort Partner, auf die wir uns verlassen können und mit denen wir das relativ unkompliziert regeln können.
0: Ansporn, auch 2027 die 31. aufzulegen.
14: Das hoffen wir. Wir hatten vorher 800, hatten dieses Jahr 800. Gehen wir davon aus, dass das so bleibt.
8: Gibt es schon Pläne, wo es da lang geht?
14: Nee, jetzt ist erstmal 2 Monate Pause und dann beginnen die Planungen für die nächste Tour.
0: Die 30. Olbernhauer Radtour zog trotz hoher Temperaturen wieder viele Radler auf die Strecken.
15: Eine Ernte anno dazumal? Ja, könnte man meinen. Doch die Bilder sind vom 8. August 2026. Entstanden auf einem Getreidefeld bei Burkhardsdorf. Die fleißigen Bauern kommen an diesem Tag von den Bulldog-Freunden Erzgebirge. Natürlich hat die Aktion einen speziellen Grund. Hier wurde von den Männern in Vorbereitung auf ihr 23. Bulldog-Treffen in Burkhardsdorf gebindert. Diesen Termin ist der 30. August.
16: Wir tun dann diese geernteten Garben, die wir heute hier gebunden haben, gebindert haben, tun wir dann dort dreschen mit einer Dreschmaschine. Und die Dreschmaschine wird angetrieben von einer Lanz-Dampflokomobile. Also wie gesagt, wer das gerne mal live sehen will, es gibt dort viele interessante Sachen zu sehen an dem 30. August. Also wir haben jetzt noch einen Käse-Dampftraktor von 1905, da treibt ein Steinbrecher an. Es sind noch mehrere Dampfmaschinen da, die hier vorgeführt werden. Es sind viele Traktoren da, wir rechnen mit 300 bis 400 Ausstellern. Und es sind noch viele andere Maschinen, die auch vorgeführt werden, was alles so früher in der Landwirtschaft so im Einsatz war.
15: Den Verein Bulldog-Freunde Erzgebirge gibt es seit 1998. 15 Traktorverrückte hatten sich damals zusammengefunden. Und mittlerweile sind es knapp 50 Leute, die sich auch um das Museum kümmern.
16: Also wir haben in den Jahren jetzt selber ein Museum aufgebaut, wir haben ein Dampfmaschinenhaus, tun das alles ehrenamtlich betreuen. Es ist jeden Sonntag von 13 bis 17 Uhr geöffnet, außer jetzt im Winter, also vom 1. Advent bis April ist es geschlossen, aber ab 1. April hat es wieder auf. Und wir tun uns im Prinzip auch mit der Pflege der alten Traktoren oder Landtechnik befassen, also nicht bloß Traktoren, sondern eben man sieht auch hier, der Mähbinder ist voll einsatzfähig. Und so haben wir auch viele andere Geräte, die einsatzfähig sind. Und wir wollen das halt auch den Leuten zeigen, dass das halt erhalten bleibt, wie die früher gearbeitet haben, wie die sich geschunden haben auf gut Deutsch. Es ist ja richtig viel Arbeit. Heute fährt der Mähdrescher drüber, ein Arbeitsgang ist das fertig. Aber früher wurde das Getreide erstmal

0: gemäht, also mit so einem Mähbinder. Das war dann schon relativ fortschrittlich. Ganz früher wurde das mit der Sense gemacht. Dann wurden dort Garben gebunden, was hier der Mähbinder gleich macht, dieses Garbenbinden. Wurden Puppen aufgestellt, die wurden dann noch zur Nachreife, verblieben die noch auf dem Feld. Und dann wurden die eingefahren und im Winter dann in der Scheune meistens mit der Dreschmaschine dann gedroschen.
1: Auf dem Feld war die Arbeit zwar schweißtreibend, ging aber mit der historischen Technik dank guter Vorbereitung perfekt von der Hand. Da macht's Spaß zuzuschauen.

0: Herzlich willkommen zur Glückauf TV Zeitreise, liebe Zuschauer. Schön, dass Sie mit uns in dieser Woche in Erinnerungen schwelgen, wenn wir so manches Schätzchen aus dem großen Fernseharchiv von Mittelerzgebirgsfernsehen und Kanal 9 Erzgebirge bergen. Unsere Sendung heute ist pünktlich gestartet. Schön wäre es, wenn es die Bahn uns gleich täte und auch immer pünktlich fahren würde. Selbst am 26. August 2006 gab es ein klein bisschen Verspätung. Aber die sei hier verziehen, ist es doch seit Jahren der erste Zug, der wieder in Marienberg im Bahnhof eingefahren ist, als historischer Dampfzug. Dieses Ereignis wollten natürlich viele Eisenbahnfans mitverfolgen und live dabei sein. Das galt natürlich auch für das Lokalfernsehen.
1: Diese Geräusche und solche Bilder lassen die Herzen der echten Dampflokfans natürlich höher schlagen. Und genau diese waren am 26. August kurz vor 10 Uhr wieder in Marienberg zu hören und zu sehen. Zwar sieht diese Kulisse jetzt ganz anders aus wie noch zur Testfahrt vom November 2005, aber die Begeisterung der Menschen zu den alten Dampfrössern ist ungebrochen. Und so standen bereits vor Ankunft einer historischen Dampflok vom Sächsischen Eisenbahnmuseum Chemnitz viele auf dem neu gestalteten Bahnhofsplatz in Marienberg. Übrigens war diese Fahrt die erste offizielle Zugfahrt zwischen Pockau und Marienberg seit dem 5. Juli 1999, also nach der Hochwasserflut. Diese Fahrt führte von Chemnitz über Pockau nach Marienberg. Der Museumsverein hatte anlässlich des Heizhausfestes diese Tour im Programm aufgenommen. Planmäßige Ankunftszeit 9.55 Uhr in Marienberg. Es wurde 2 Minuten später.
2: Jetzt fangen die auch noch an, die letzten Meter die Lok hier zu putzen. Ja. Herr Fischer, schönen guten Morgen. Herr Fuchs, Sie sind wieder in altbewährter Besetzung in Marienberg angekommen. Wir haben uns schon, glaube ich, im November zu einer Testfahrt getroffen. Heute war es ganz offiziell.
3: Ja, heute ging es natürlich bedeutend schneller. Vor November war es noch eine Baugleise nach und dann 20 Stundenkilometer fahren maximal. Heute sind wir ein bisschen schneller gefahren. Und die Strecke ist gut gebaut worden. Dankeschön an die Eisenbahn, die es geschafft haben. Und hoffen, dass wir also mit unserer Dampflok sehr oft nach Marienberg kommen können. Mal sehen, was dort der Sachse sagt. Da kommt ja auch eine Dampflok, aber wahrscheinlich wir nicht. Aber später.
2: Herr Fischer, Sie haben wieder Kohlen geschippt.
3: Nein!
2: Nein. Oh,
3: nein!
2: Wer macht das bei Ihnen?
3: Ich habe heute einen Dampf gemacht, er musste verarbeiten.
2: Aber ich glaube, Sie haben 2-3 Minuten Verspätung gehabt. Könnte das sein?
4: Ja, wir sind in Bock ein bisschen später losgefahren, weil viele Leute auf dem Bahnsteig warten. Und das hat also mit dem Einsteigen noch ein bisschen gedauert.
2: Wie war denn die Kulisse wieder von Pockau oder von Chemnitz bisher her?
4: Ja, wunderschön, weil das ist bei uns die Hauptstrecke. Wir sind also hier aus der Gegend. Ich wohne hier in Marienberg. Und es ist natürlich ein erhebendes Gefühl, hier mit dem Zug in Marienberg auf dem Bahnhof wieder einzufahren.
2: Also es sind ja mehr Kameraleute und Fotografen hier, wie die Leute, die mitgefahren sind.

0: was haben wir denn überhaupt für eine Dampflok hier? Woher kommt die, alt ist die?
1: Das ist eine Lokomotive der Baureihe 50, eine Güterzuglokomotive. Die ist 1941 bei Krupp in Essen gebaut und ist stationiert im Sächsischen Eisenbahnmuseum in Chemnitz-Hilbersdorf und steht dort auch für Sonderfahrten zur Verfügung.
0: Nun würde ich Sie ja einladen, in die Bahnhofsgaststätte zu gehen, aber ganz schlecht möglich in Marienberg.
2: Naja, so ist es bestimmt schöner als in der Ruine.
0: Meine Herren, ich bedanke mich für das Gespräch, wünsche eine gute Rückfahrt und allseits gut Dampf hier.
1: Danke.
3: Danke.
4: Lutz Mehlhorn, der Sprecher der Erzgebirgsbahn.
5: Es hat hervorragend geklappt, die Anlagen haben funktioniert. Unsere Leute haben wirklich eine gute Arbeit geleistet, haben bis gestern Mittag noch gearbeitet. Gestern Nachmittag sind die letzten Abnahmen erfolgt, sodass also gestern Nachmittag die Strecke offiziell freigegeben werden konnte. Also, und das seit 5. Juli 1999.
0: Ohne diesen Bahnhof müssen wir nun leben in Marienberg.
5: Ohne das Gebäude sind wir ein schöner Bahnhof mit umfangreichen Gleisanlagen. Und wir hoffen ja auch, es gibt ja ernste Verhandlungen mit der Bundeswehr, dass auch wieder hier hinsichtlich Verladung was stattfindet. Deswegen halten wir auch sehr viele Gleisanlagen hier vor, um eben den Bahnhof Marienberg voll zu nutzen.
0: Herr Mehlhorn, gute Rückfahrt. Und ich sage nur einfach, bis zum nächsten Mal. Irgendwann, irgendwo.
5: Tschüss. So wird es sein. Danke. Ja, tschüss.
4: Um 12.10 Uhr wird es wieder zurück nach Chemnitz gehen. Erster offizieller Dampfzug zwischen Pockau und Marienberg. Seit der verheerenden Hochwasserflut vom Juli 1999 fährt zum ersten Mal wieder ein Zug in Marienberg ein. Das Ganze am 26. August 2006.
6: Jetzt geht's rauf auf den Erzgebirgskamm nach Kühnheide. Dort ist Wintersport ja immer eher noch möglich als mittlerweile in so manch anderer Gegend in unserem Sendegebiet. Damit man auf Skiern auch gut unterwegs sein kann, geht nichts über gespurte Loipen. 2001 konnte ein neues Loipenspurgerät angeschafft werden, ein Kraftakt für einen gemeinnützigen Verein. Den zahlreichen Unterstützern wurde damals in einer Feierstunde gedankt und das Fahrzeug feierlich in Dienst gestellt. Sie sehen jetzt einen Beitrag, in dem Freud und Leid eng beieinander liegen.

0: Werte Anwesende, liebe Gäste, ich möchte Sie recht herzlich im Namen des Sportvereins Kühnheide begrüßen zu unserer heutigen Feierstunde. Es freut uns und wir fühlen uns geehrt, dass wirklich so sehr viele unserer Einladungen hier gefolgt sind und heute mit uns zusammen feiern. Und wir wollen heute wirklich mal allen danken, die uns hier immer unterstützen. Als erstes möchte ich jetzt ankündigen den Herrn Hausstein als Stadtkämmerer der Stadtverwaltung Marienberg. Aus einem Grunde eigentlich, er hat uns jetzt bei dem langen Weg und bei dem langen Kampf stets begleitet. Er hat die ganzen Antragsformalitäten ausgefüllt. Und er weiß eigentlich über diesen ganzen Werdegang, über die Beschaffung des Loipenspurgerätes sowie eigentlich auch über die Beschaffung der Fördermittel für den Skiraum am besten Bescheid.
1: Ich finde es zumindest bemerkenswert, dass sich der Sportverein Kühnheide zu dieser Initiative, auch zu diesem heute recht festlichen und feierlichen Rahmen durchgerungen hat und auch dafür keine Mühe gescheut hat, das zu organisieren. Das möchte ich also vorab schon mal erwähnen und mich auch dafür recht herzlich bedanken. Das zeigt natürlich auch, dass der Verein, so wie er auch um diese schon angesprochene Maßnahme gekämpft hat, sich immer wieder ehrenamtlich engagiert und das natürlich auch nicht zum Selbstzweck tut, sondern immer wieder um die Kinder und Jugendlichen und auch die Erwachsenen im Ortsteil Kühnheide hier zusammenzubringen und für sportliche Initiativen zu begeistern.
2: Dass wir uns heute zu diesem erfreulichen Ereignis hier zusammengefunden haben, freut uns als Sportverein ganz besonders. Unser Landrat, der heute leider nicht hier sein kann, war vor fast auf den Tag genau vor 10 Jahren hier in dieser Sporthalle und hat sie eingeweiht. Seitdem hat sich in unserem Sportverein sehr viel getan. Von damals bei der Gründung von 43 Mitgliedern sind wir jetzt auf 200 Mitglieder, davon die Hälfte Kinder und Jugendliche angewachsen. In 14 Übungsgruppen bei 7 Sektionen bzw. Abteilungen wird Sport- und Freizeitgestaltung bei uns im Ort getrieben. Dabei sind wir für alle Ortsteile unserer Hirtsteinsgemeinde offen und haben auch in allen Ortsteilen mit.

0: Mit einem Blumengruß wurden einige Gäste geehrt, so auch Siegfried Baldauf, einer der ältesten Sportler aus Kühnheide. Danach ging es ins Freie. Roland Bilz war damals der Bürgermeister der Hürtsteingemeinde. Er sagte schließlich:
1: Werte Freunde des Wintersports, werte Gäste, ein herzliches Dankeschön allen, die an der Anschaffung dieses Gerätes beteiligt waren. Ich freue mich ganz besonders, dass es uns gelungen ist, so eine Anschaffung in der Gemeinde Hürtstein, speziell im Ortsteil Kühnheide, zu machen. Denn ich muss es extra noch mal betonen, aus dem Haushalt allein wäre das nicht möglich gewesen. Mit der Anschaffung dieses Gerätes sind natürlich auch gewisse Erwartungen verbunden. Es ist heute ein freudiger Anlass, aber es sind auch Verpflichtungen damit verbunden in der Richtung, dass wir den Sportlern bessere Leiben bieten können. Damit wird sich auch der Leistungsdruck etwas erhöhen. In gleicher Weise möchte ich bedenken, dass wir unseren Touristen, unseren Zureisenden hier ein entsprechendes Leubennetz anbieten würden oder anbieten damit können und damit auch für die touristische Infrastruktur etwas in unserem Ort tun können. Also, wir schreiten zur Tat. Der älteste Sportfreund Siegfried Baldauf und die zwei Jüngsten werden das Gerät enthüllen und damit die Übergabe zum Sport SV Kühnheide perfekt machen. Bitte.
0: Sie merken, wir sind in Kühnheide und da gehört eine Pyroshow natürlich immer dazu.
2: Wir erheben jetzt mal unser Glas und stoßen auf diesen Erfolg an. Zum Wohl. Und dann möchte ich abschließend vielleicht jetzt wirklich noch ein bisschen Werbung machen für unsere Wintersportler. Also wir haben zurzeit so ca. 30 Kinder, die jetzt hier bei uns Wintersport betreiben. Wer Interesse hat, das Training ist immer donnerstags von 16:30 bis um 18:30 oder 18:30, je nachdem. Sommer wie Winter. Also unser Ziel ist es eigentlich, die Kinder ein bisschen vom Fernsehen und vom Computer wegzubringen. Die sollen sich ein bisschen bewegen.
3: Werte Gäste, werte Sportfreunde, wir haben uns hier versammelt aus gegebenen Anlass. Wir wollen neben dem Spurschlitten auch noch unseren Skiraum einweihen. Da befindet sich hier an der Schule in Kühnheide. Es war ehemals die Küche. Mit viel Mühe und Fördermitteln haben wir aus diesem Raum einen, ich denke, so ganz ansehnlichen Skiraum hergerichtet. Hier lagert das ganze Skimaterial, Wachs. Hier ist eine gemütliche Ecke eingerichtet mit einigen Bildern, die Wintersportler von früher zeigen. Einige Trophäen, wie ich mal so sagen, auch deutsche Meister sind hier mit dabei. Wir haben den Raum etwas dekoriert, wie ich mal so nennen, und zwar mit etwas neueren Bildern von unserer Trainingsgruppe und auch etwas älteren Bildern von der früheren Trainingsgruppe. Denn Kühnheide hat schon früher Wintersport getrieben, unter der Schirmherrschaft von Marienberg. Wir nannten es damals Dynamo Marienberg. Das war das Langlaufzentrum bzw. das Biathlonzentrum Traktor Reizenhain. Bei den Reizenhainern, da wird unser Sportfreund Baldauf Siegfried noch bekannt sein, der damals als Trainer beim Biathlon fungierte. Einige Pokale haben wir hergestellt, im Übrigen auch noch deutsche Meisterpokale. Auch alles in unseren mittleren Erzgebirgskreis errungen, schon nach der Wende. Ich möchte nur erwähnen, Jarski Mike, Sportfreund aus der Hirtsteingemeinde.
0: Am 2. Oktober 2001 wurde ein neuer Skiraum in der Grundschule übergeben. Aber auch ein Spurschlitten stand ab sofort zur Verfügung. Im Januar 2002 saßen Jürgen Hunger und Matthias Hüttel darauf und legten in Kühnheide eine Spur.
3: Werte Gäste, werte Sportfreunde,

Wir haben uns hier versammelt aus gegebenen Anlass. Wir wollen neben dem Spurschlitten auch noch unseren Skiraum einweihen. Da befindet sich hier an der Schule in Kienheide. Es war ehemals die Küche. Mit viel Mühe und Fördermitteln haben wir aus diesem Raum einen, ich denke, ganz ansehnlichen Skiraum hergerichtet.

0: An den 31. August 2006 kann sich bestimmt noch der ein oder andere Marienberger Fußballer gut erinnern. An jenem Tag war Prominenz im Lautengrundstadion der Bergstadt. Die Mannschaft von Erzgebirge Aue war zu Gast. Eine Auswahl von Spielern des SV Motor Marienberg hatte die Ehre, gegen die Profifußballer spielen zu dürfen. Ein Ereignis, das man nicht so schnell vergisst.
1: Wir sind zu Gast im Lautengrundstadion.
2: Wenn wir gefragt waren, ob wir ein Spiel ausrichten können für eine gute Sache, sind wir natürlich dabei. Ist ja gar keine Frage. Es versteht sich von selbst. Und in der Region freuen sich auch die Leute, wenn wir mal vorbeikommen. Und das ist eigentlich immer eine schöne Sache.
3: Sind zwar Marienberger, wir halten auf Aue.
1: Tja, ehrlich sind sie, die Kids von Marienberg. Bevor hier eingelaufen wird, noch dieses Gruppenbild, sicherlich zur Erinnerung an diesen 31. August 2006. Eine Motorauswahl stellt sich den Veilchen aus dem Erzgebirge. Ein Topspiel in der Kreis- und Bergstadt kurz vor dem Tag der Sachsen. Hier noch kurz einige Spielszenen. Am Ende hieß es 6:0 für die Gäste, für die Veilchen. Ein Ergebnis, mit dem man sicherlich leben kann, stimmt's?
4: 6:0 war jetzt vorauszusehen aufgrund der vielen Wechselungen. Ab der 65 Minuten habe ich ja 8 Spieler ins Spiel reingebracht hier und da kann man nicht mehr erwarten.
5: Es war ein lockeres Spiel. Nicht besonders. Und es war wie ein Trainingsspiel sozusagen. Da waren ein paar schöne Szenen dabei, fair Publikum.
6: Also es macht Spaß im Erzgebirge?
5: Natürlich.
6: Alles klar, tschüss.
5: Tschüss.
7: Wir sind sehr zufrieden, Herr Langer. Wir hatten also so mit ca. 1000 Zuschauern gerechnet und das haben wir ja sogar leicht überbieten.
0: Im folgenden Beitrag geht's hoch hinaus. Zum einen spielt der Drehort auf dem Berg. Und zum anderen gingen die Protagonisten in die Luft, um dann mit dem Fallschirm auf einen bestimmten Punkt zu landen. Der Flugplatz Großrückerswalde war im August 2001 Austragungsort der 10. Sächsischen Meisterschaft im Fallschirm-Zielspringen. Das Event war natürlich auch für Günther Langer ein Pflichttermin, um für das Lokalfernsehen zu berichten. Ob er sich mit den Fallschirmspringern auch in die Lüfte traute, sehen Sie jetzt.
1: Emsiges Treiben in den frühen Morgenstunden auf dem Flugplatz in Großrückerswalde. Es wurde gepackt, geschnürt, an- und ausgezogen. Es war noch kühl, sodass Aufwärmungsübungen dringend nötig waren. Ausrichter der 10. Sächsischen Meisterschaft im Zielspringen war der Luftsportverband Sachsen e.V. Und die Organisation und Durchführung lag in den Händen des Fallschirmsportvereins Rühwalders e.V. Auch die eine oder andere Fachsimpelei gehörte natürlich in den frühen Morgenstunden noch dazu. Die Antonov 2 war auch schon startbereit, um die Teilnehmer schließlich auf ca. 1000 Meter Höhe zu bringen. Ziel sollte es dann sein, eine Scheibe mit einem gerade mal 3 cm großen Durchmesser punktgenau zu treffen. Und wie das alles ablief, wer Glück, wer Pech hatte, werden Sie gleich erfahren. Ihnen viel Spaß beim Zusehen. Wir waren 2 Tage live dabei. Zunächst aber die Begrüßung durch den Wettkampfleiter Dietmar Weber.
8: Ich begrüße euch also alle ganz herzlich zur 10. Sachsenmeisterschaft im Fallschirmspringen, speziell im Zielspringen. Und ich freue mich ganz herzlich, dass ihr alle aus den weitesten Gebieten hier angereist sind. Wir haben ja hier fast komplette ehemalige DDR-Nationalmannschaft am Start. Das ist ganz besonders erfreulich. Natürlich auch viele Springer der jetzigen Nationalmannschaft, besonders der Frauen. Da sind wir ganz stolz, dass ihr hier gekommen seid. Und das zeigt uns doch auch, dass wir hier einen ganz herrlichen Flugplatz haben, wenn schönes Wetter ist. Von der Umgebung ganz bestimmt besser als wie Merseburg oder Halle oder sonst was da unten. Ja, das ist die Landefläche, die die Springer ansteuern. Wenn sie rausspringen, sehen sie noch nicht mal die Scheibe in der Mitte.
9: Wie groß ist die?
8: Ja, der Nullpunkt ist 3 cm. Den muss man treffen. Das ist also dann Null. Und alles, was eine Abweichung von diesem Nullpunkt hat nach außen, wird elektronisch gemessen bis 16 cm. Und dann wird weiter gemessen bis 1,50 m per Hand. Also bis 16 cm elektronisch. Und dann weiter bis 1,50 Meter per Hand. Und alles, was über 1,50 Meter Entfernung ist, zählt als 1,50 Meter. Egal, ob das jetzt 100 Meter oder 2 Meter entfernt ist.
1: Die moderne Technik von 2001 stand bereit, also kann es losgehen. Für Sie einige Sprünge miterlebt.
10: Wie waren Sie denn zufrieden?
11: Sehr, sehr. Der erste und der zweite Sprung waren nicht ganz so gut, aber heute haben wir uns doch ein bisschen besser dargestellt, als wir die ersten Sprünge runtergebracht haben.
10: Sie haben was mit diesem Verein zu tun hier.
11: Das ist richtig, ich bin der Vereinsvorsitzende.
10: Da muss man eigentlich immer mit gutem Beispiel vorangehen.
11: Das versuchen wir auch. Vor allen Dingen, wenn dann vielleicht noch ein paar Schüler am Platz sind, dass wir denen auch was zeigen können. Aber es klappt nicht immer so. Man merkt es ja auch, wir haben hier teilweise auch bockige Windverhältnisse. Bei meinem letzten Sprung hätte ich jetzt sogar einen Wiederholer kriegen können. Aber bei 4 cm braucht man nicht noch mal ins Flugzeug zu steigen und den noch mal zu wiederholen.
10: Aber meinst du, Sie sind sicherlich zufrieden mit der Resonanz hier? Oder gibt es irgendwelche Sachen, die Sie bemängeln oder etwas befürworten möchten?
11: Nee, also ich finde, es ist eine Top-Sachsenmeisterschaft geworden. Ein bisschen hat uns das gestern, sagen wir von der Zeit her, in Bedrängnis gebracht. Da wir von 3:30 bis 8:00 leider nicht mehr springen konnten durch die starken Winde. Aber ansonsten, es sieht so aus, als wenn wir 4 Durchgänge durchkriegen. Und damit haben wir eigentlich die Ergebnisse top in den Kasten gekracht.
8: Ja, die Rivalders 1 sind im Vorderfeld. Die lagen ja nach 2 Durchgängen sogar an erster Stelle in der Mannschaftswertung. Ich habe jetzt nicht genau den Überblick, wie es in der Zwischenzeit aussieht. Der dritte Durchgang ist noch nicht beendet. Aber sie sind durchgängig gut gesprungen und werden in der Mannschaftswertung sicherlich einen vorderen Platz belegen. Und die Klassenspringer natürlich mit 5, 6, 7.000 Springen, Sprungerfahrungen aus Eilenburg, die ehemaligen Leistungssportler der Nationalmannschaft der DDR, die sind natürlich hier alle am Start, weil es denen hier Spaß macht auf diesem Flugplatz. Die liegen natürlich auch vorne. Die verlernen ja das Zielspringen nicht, wenn sie aktiv aufhören. Die nehmen dann an kleinen Wettkämpfen teil und räumen dann noch kräftig ab.
12: Ja, sieht schon ganz gut aus. Aus 4 Durchgängen bis jetzt 8 cm. Wo ich an der Einzelwertung liege, weiß ich noch nicht, weil ich noch nicht auf der Ergebnisliste geguckt habe.
10: Also der Hauptschiedsrichter hat gesagt, die Rühwalder sind absolut spitze.
12: Ja, das freut mich, wenn er das sagt, aber abgerechnet wird zum Schluss.
10: Habt ihr da Heimvorteil oder ist das Können, das ihr in die Waagschale hier werfen könnt?
12: Heimvorteil haben wir, wenn der Wind um 180 Grad drehen würde. Aber gut, jetzt haben alle die gleichen Bedingungen und es passt schon.
13: Nummer 1.
14: Mit im Einzelzielspringen. Vereinsmeister im Jahr 2001, Mike Job. Entfernung zum Ziel 8 cm. Gute Heimreise und ich hoffe, dass wir uns bald alle gesund und munter wiedersehen.
0: Jeder, der im Erzgebirge zu Hause ist, kennt es. Und jeder andere, der erzgebirgische Holzkunst hier gekauft hat, hat es bewusst oder unbewusst wahrgenommen. Ich spreche vom Logo Echt Erzgebirge. Das soll eine Dachmarke sein für hier produzierte Produkte. Mittlerweile ist es schon 20 Jahre her, als das Logo offiziell vorgestellt und alle Unterschriften unter den Verträgen geleistet wurden.
1: In Galenz, dort wo im Eingangsbereich der Firma Erzgebirgische Holzkunst Galenz GmbH die 7,42 Meter große Pyramide steht, wurde am 21. August 2006 ein wichtiges Dokument unterzeichnet. Dabei ging es um das

0: Das Logo Echt Erzgebirge, die Dachmarke für das Erzgebirge. Die beiden Partner, das Regionalmanagement Erzgebirge, ein Projekt der Landkreise Annaberg, Freiberg, Mittlerer Erzgebirgskreis sowie der mittelzentralen Städte Annaberg, Buchholz, Aue, Brand-Erbisdorf, Flöha, Freiberg, Marienberg, Olbernhau, Schneeberg, Schwarzenberg und Zschobau. Und der Verband der erzgebirgischen Kunsthandwerker und Spielzeughersteller e.V. hatten dazu eingeladen. Die Unterzeichner waren Jürgen Fürster, Sprecher des Regionalmanagement, und Dieter Uhlmann, Geschäftsführer des Kunsthandwerkerverbandes.
1: Die gute Botschaft des heutigen Tages ist, dass wir nach längeren Gesprächen dieses Logo Echt Erzgebirge, was wir schon seit Jahren verwenden und was inzwischen über 300 Mitstreiter nutzen, heute auf eine rechtlich saubere Basis stellen, da der Inhaber dieses geschützten Namenszuges der Verband ist.
2: Verbindung Erzgebirge und Produkt war der Grundgedanke, um letztendlich auch gegenüber den anderen Wettbewerbern, die damals sehr stark auch aufgetreten sind aus der Ost, eine Abgrenzung herauszustellen und letztendlich diese Produkte auch mit einem Qualitätsmerkmal zu versehen. Wenn wir uns hier in Kalenz umschauen, haben wir diesen Ort, das ist eigentlich der letzte Gedanke in diesem Zusammenhang, ja bewusst gewählt. Wir sind nicht nach Seifen gegangen, was vielleicht naheliegend wäre. Wir sind, Herr Bürgermeister, nicht nach Olbernhau gegangen, sondern sind nach Kalenz gegangen, ganz bewusst, um ein bisschen deutlich zu machen, wie eigentlich diese Produkte des Erzgebirges auch im gesamten Erzgebirge mit ihren Produzenten verteilt sind. Und der Herr Berger ist ja schon mit seiner Firma hier von Beginn an langer Kämpfer innerhalb des Verbandes.
3: Ich freue mich, dass wir heute zu dieser Unterzeichnung kommen, denn endlich ist ein rechtlich sauberer Status der Nutzung des Logos Echt Erzgebirge durch das Regionalmanagement und natürlich auch, was jetzt unser eigenes Verbandslogo betrifft, gegeben. Und wer sich ein bisschen im Recht auskennt, Markenrecht auskennt, wird sicherlich wissen, dass es ja wichtig ist, wenn man diese Rechte gegenüber Dritten durchsetzen will, dass man dort eine ordentliche Grundlage dazu hat. Und die wird mit der heutigen Vereinbarung geschaffen. Und das Zweite, was ich an der Stelle nochmal sagen möchte, ist nach wie vor, um Missverständnisse auszuräumen, nach wie vor wird das Verbandslogo, also das Reiterlein mit dem Spruch, mit dem Logo Echt Erzgebirge, Holzklötz mit Herz, das Warnzeichen unserer Branche sein.
4: Dieses Logo wird für die Hersteller der Produktgruppe Erzgebirgische Volkskunst durch den Verband der Erzgebirgischen Kunsthandwerker weiterhin vergeben und ausschließlich durch den Verband vergeben. Für alle anderen Produktgruppen wird es durch das Regionalmanagement Erzgebirge auf Antrag hin ausgereicht und bei gegebenen Problemen kann der Verband daraufhin noch Einfluss nehmen.
5: Sind Sanktionen geplant für die dieses Logo nutzen und nicht berechtigt sind?
4: Sicherlich sind da Sanktionen geplant. Wir hatten schon in vergangenen Zeiten Fälle, wo diese Logos missbräuchlich gerade in unserer Branche genutzt wurden und da gehen wir rechtlich dagegen vor.
6: Liebe Zuschauer, das war unser Rückblick auf das Geschehen in vergangenen Jahren für diese Woche. 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Ich verabschiede mich für heute hier aus dem Studio in Marienberg. Machen Sie's gut, bis zum nächsten Mal.

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0: Der Zusammenbruch der Carola-Brücke im Jahr 2024 war ein einschneidendes Erlebnis, vor allem für die Dresdnerinnen und Dresdner.
1: Ich habe es wirklich nicht geglaubt. Ich habe gedacht, das ist eine Fake News.
2: Musste man sich auch erstmal dran gewöhnen.
0: Seitdem gibt es einen gemeinsamen Wunsch. Eine neue Brücke, die verbindet, Mobilität stärkt und sich behutsam ins Stadtbild einfügt.
3: I think it's a challenge, but it's an opportunity also for the city.
4: Wir haben also die Chance, auch die Stadt schöner zu gestalten.
0: Doch welcher Entwurf schafft eine Brücke, die Dresden gerecht wird? Seiner Geschichte, seinem Alltag und seiner Entwicklung.
2: Es hat auch für die Zukunft so etwas Prägendes.
1: Also das heißt, man kann dort schon auch viele Fehler machen.
3: So, this is a big responsibility, big, big, big responsibility.
0: Dieser Verantwortung stellt sich das Team FECOR, TSSB und UKL mit seinem Entwurf für Carola 3.0.
4: Wenn die Brücke dasteht, das ist ein echter Zugewinn für die Stadt in vielerlei Hinsicht.
0: Beim Neuentwurf der Carola-Brücke steht eine Frage im Mittelpunkt: ihre Gestaltung und Form.
3: The form is one of the first points. Because you have the elevation, the first you start drawing the elevation of the bridge, and then you see what is the form that fits.
4: Gerade in einer Stadt wie Dresden, die davon lebt, mit so einer Altstadt-Silhouette, kann man nicht irgendwie eine beliebige Form dorthin setzen.
2: Was ist prägend für Dresden und wie schaffen wir es, diese Landschaft von Dresden weiter zu unterstreichen?
1: Man muss ja davon ausgehen, die Brücke, die jetzt entsteht, die steht ja vielleicht 150 Jahre oder länger. Das heißt also, sie wird das Antlitz der Stadt aus allen Richtungen massiv prägen.
5: Die neuen Entwürfe für die Carola-Brücke stehen an. Was wünschen Sie sich denn von der neuen Carola-Brücke?
6: Tatsächlich eine Brücke, die nicht so kompliziert ist und trotzdem ästhetisch gut ins Stadtbild passt. Das wäre tatsächlich mal sehr, sehr sehenswert.
0: Ihre Form muss in das historische Stadtbild Dresdens passen. Gleichzeitig muss sie heutigen Anforderungen gerecht werden. Sie soll sicher, langlebig und widerstandsfähig gegenüber extremen Belastungen sein. Die Antwort auf all diese Ansprüche: eine Brücke mit Bögen.
4: Das ergibt sich so ein bisschen aus der Historie der Carola 1 als auch der angrenzenden Albert- und Augustusbrücke.
0: Die schlanke Form mit Bögen greift Elemente der ersten Carola-Brücke auf und verbindet sie mit der Leichtigkeit der zweiten.
4: Wir haben sozusagen das Beste der beiden Welten jetzt draus gemacht. Wir haben also eine filigrane Brücke mit 120 Meter Spannweite und auch die Bögen integriert.
0: Damit die Brücke schlank wirkt und zugleich hohe Lasten trägt, ist die Wahl des Materials entscheidend. Nur wenige Materialien vereinen hohe Festigkeit, Flexibilität und Schlankheit. Die Lösung des Teams? Sandstein in Kombination mit Stahl.
4: Wir nehmen also den Stahl dort, wo wir weit spannen müssen. Und für die Auflager, die Pfeiler, die Fundamente nehmen wir den Sandstein, der sich also hier auch sehr gut einfügt in die Altstadt-Silhouette.
2: In Stahl kann man langlebig bauen, flexibel bauen und auch schnell bauen.
7: Ich glaube, ich wünsche mir vor allem, dass wir schnell eine Lösung finden. Ich glaube, es wäre wichtig, hier mal ein Beispiel zu zeigen, dass Deutschland große Projekte schnell vorantreiben kann und wir uns nicht im Detail oder im Klein-Klein verlieren, sondern wirklich überlegen, was ist der Mehrwert für die Stadt, was ist der Nutzen für die Stadt und wie können wir den schnellstmöglich umsetzen.
0: Mit im Werk vorgefertigten Elementen aus Stahl lässt sich die Brücke schnell und wirtschaftlich bauen.
3: So this will speed up the construction, which is, I think, one of the key points also in this project.
0: Der zweite Schlüssel für eine effektive Konstruktion liegt im Brückendeck. Die neue Brücke muss zukünftige Anforderungen mitdenken und Raum für Anpassungen lassen. Deshalb entsteht die neue Carola-Brücke als ein durchgehender Brückenzug mit einem flexibel nutzbaren Deck.
4: Die Anforderungen, die ja heute dran gestellt werden, sind ja sehr widersprüchlich. Es gibt die einen, die sagen, wir wollen vier Spuren, die anderen sagen zwei Spuren. Wir haben uns das Ganze angeschaut und gesagt, wir können eine Brücke entwerfen, die beides erfüllt, ohne zu groß zu sein, ohne zu klein zu sein.
2: Wir können sagen, wir machen vier Pkw-Spuren.

0: Wir können aber auch in Zukunft sagen, wir machen zwei Pkw-Spuren und machen dafür dann Rad- und Fußweg breiter.
1: Also die Flexibilität, die wir anbieten mit zwei oder vier Spuren, die ist so einfach veränderbar bei unserer Brücke, dass dies entweder sofort gemacht werden kann in naher Zukunft oder in ferner Zukunft.
2: Für die Menschen dieser Stadt ist die Brücke mehr als eine Straße. Sie ist Teil ihres Lebensraums. Deshalb wird die neue Carola-Brücke bewusst als öffentlicher Raum entworfen. Als einen Ort, der verbindet, statt zu trennen.
3: Also ich als Touristin wünsche mir, dass ich gerne mit dem Fahrrad sehr einfach und sehr bequem das Ufer von rechts nach links, also von der einen zur anderen Seite, wechseln könnte. Das wäre super.
2: Großzügig gestaltete, barrierefreie Wege für Radfahrende und Fußgänger verbinden Alt- und Neustadt miteinander und vernetzen sie zugleich mit den Elbwiesen. Unter der Brücke entstehen geschützte Räume für Kultur, Erinnerung, Spielen und Sport.
0: Unter den Brücken fand ich immer früher sehr gruselig, muss ich sagen. Es ist kein sicherer Ort und wir wollen genau das umgehen.
4: Das finde ich sehr cool, wenn das öffentlich genutzt wird und für junge Menschen und ältere Menschen irgendwie nutzbar wäre.
2: Auf der Brücke öffnen Aussichtsbalkone neue Blicke auf Altstadt und Elbe.
5: So eine Brücke soll auch durchaus mal eine Verweilmöglichkeit bieten.
2: Der Neuentwurf der Carola-Brücke muss vielen Ansprüchen gerecht werden. Dafür braucht es nicht nur gute Ideen, sondern auch ein kompetentes Team. Ein Team mit einer klaren Vision und einem offenen Ohr für die Bürgerinnen und Bürger Dresdens.
5: Es wäre, glaube ich, ein sehr großer Frevel, wenn man da die Bürger jetzt außer Acht lassen würde und sozusagen seinen architektonischen Duktus einer großen Bevölkerungsmasse überstülpen würde. Also das ist nicht mein Anspruch.
0: Das hat den Entwurf dann auch erweitert. Wir konnten dann immer weiter das finalisieren. Und wir sind jetzt gerade an dem Stand, wo ich sage, das ist wirklich, wir haben alle Sachen so mitgenommen, die es gab.
2: TSSB und UKL sind erfahrene Architekten aus Dresden. Sie kennen die Stadt und die Verantwortung, die ein Projekt wie dieses mit sich bringt.
1: Für jeden hier im Team ist das ein bisschen Herzblut, das damit reingeht. Das ist keinem egal oder irgendeine Brücke, sondern das ist auch tatsächlich nachher für manchen der Arbeitsweg. Das ist der Stadtraum, den man erleben möchte.
2: FECOR steht für internationalen Erfolg im Brückendesign und bringt sein Wissen gezielt für die Carola-Brücke zum Einsatz.
6: For us, design a bridge is a dream, you know, and a dream in a place like this is a higher level. So we are very pleased to work here and have our partners here that knows the city, know the well, the atmosphere, the requirements, and it helps a lot.
5: Was die schon alles realisiert haben in der ganzen Welt, ja, tolle Brücken, das ist schon für mich auch eine tolle Erfahrung, muss ich sagen, schöne Erfahrung.
2: Mit diesem Entwurf bewirbt sich das Team FECOR, TSSB und UKL um den Auftrag Carola 3.0. Und die Dresdnerinnen und Dresdner entscheiden mit.
0: Ich würde mich da tierisch drüber freuen, wenn wir diesen Auftrag kriegen könnten, weil es wirklich so was Besonderes ist. Es ist nah, es liegt viel dran. Und genau das so in Dresden dann zu sehen und da so einen Austausch auch mit Dresden zu haben, ist schon was sehr Besonderes.
6: We are very keen and try to do our best. Our best for the city, our best for ourselves, our best for the municipality. So it's, we tried.
5: Das ist schon ein Herzensprojekt, will ich sagen, weil es in Dresden ist. Und da ist es natürlich schon nochmal schön, an so einem bedeutenden Projekt mitzuarbeiten.
1: Auch in Verantwortung den anderen Bürgern dieser Stadt gegenüber, dass wir auch eine gewisse Zufriedenheit schaffen. Genau diese Gemengelage herauszufinden, mit der wir also den Bürgern was anbieten können, wo man also gut miteinander leben kann.

Mein Name ist Maria Dözel. Ich wohne in Chemnitz, hier im Süden, Gablenz, Adelsberg. Wir sind hier im Bürgerpark Gablenz. Hier war mal ein Sportplatz und es waren Schulen am Rande, die vor ein paar Jahren nicht mehr gebraucht wurden, die jetzt weg sind. Es wurde ein Park draus. Ja, und ich habe mich hier um eine kleine Ecke mitgekümmert. Ich engagiere mich seit ein paar Jahren bei der Karlowitz-Gesellschaft. Und wir haben uns ein Kunstwerk eingeladen, die Glasarche 3. Und es war von Anfang an die Frage, was bleibt für Chemnitz, wenn so ein Kunstwerk hier ist und weiterzieht. Und da haben wir uns entschieden, wir suchen freiwillige Gruppen.

die ein Stückchen Grün von Chemnitz schöner machen wollen, im kleinen Rahmen. Wir haben das dann Arche Beete genannt. Wir haben inzwischen 10 ganz unterschiedlich hergerichtete oder gebaute oder entstandene Arche Beete. Und eins davon steht hier im Bürgerpark. Und zur Einweihung kamen vielleicht 10, 12 Kinder und haben uns 3 Kisten bunt bemalte Steine gebracht, damit es erstmal schon fröhlich aussah. Die müssen wir jetzt manchmal freilegen, weil es so gut gewachsen ist. Und seitdem kümmere ich mich hier ein bisschen mit. Na, es tut mir fürs Gemüt gut. Ich kann mit vielen Menschen gut in Kontakt kommen. Also ich bin offen fürs Zusammentun und bin der Meinung, dass es nötig ist, dass wir ein Miteinander besser pflegen müssen. Für mich hat es den Anschein, dass viele sich zurückziehen in ihre eigenen kleinen Interessen. Mittun macht froh, weil man dann das, was man gibt, kriegt man in irgendeiner Form zurück und fühlt sich nicht mehr einsam oder alleine und kommt, ich sag's mal so salopp, aus der Meckerkiste raus. Ich selber hatte das Glück, dass ich von Jugend an mich nie, ich sag mal jetzt den volkstümlichen Ausdruck, untergebuttert fühlte. Weder zu Hause, noch im Studium, auch dann in meinem Beruf. Und ich habe nie das Problem gehabt, dass ich als Frau hinten angestellt wurde. Das ist vielleicht eine Ausnahme. Und ich genieße aber auch, wie jetzt in Chemnitz ganz aktuell, sich zum Beispiel die Architektinnen und die Landschaftsplanerinnen unter dem Thema Platzvisionen, wie die sich Gehör und Aufmerksamkeit erarbeiten und auch Anerkennung finden. Da habe ich eine sehr schöne Begegnung mit der Andrea Alter. Die Andrea Alter ist Landschaftsplanerin. Sie hat erreicht, dass vor dem Naturkundemuseum, also vor dem, der Platz vor dem Tietz, der so versiegelt war bisher, wo auch der Archevater gesagt hat, wie kann man denn vom Naturkundemuseum alles zumachen, bis auf die ganz kleine Insel, die von Anfang an war. Und der durfte umgestaltet werden. Das ist jetzt das erste Ergebnis dieser Platzvisionen. Wir sind viele und das gibt Kraft, das zu wissen.

0: Kein anderes Event bringt automobile Leidenschaft so auf den Punkt. Die Essen Motor Show präsentiert 10 Tage lang die Trends in Sachen Performance und Racing, Tuning und Lifestyle, Motorsport und Classic Cars. Zahlreiche Fans aus ganz Europa zieht es in die Messe Essen, um sich die Highlights der rund 500 Aussteller anzusehen.
1: Die Essen Motor Show ist elementar wichtig dafür, dass man auch sieht, was Tuning bedeutet. Das heißt im Prinzip, es ist Kunst, es ist Liebe, Pflege des wertvollsten Schatzes, den man hat zu Hause, dieses Automobils. Und das hat nichts zu tun mit den Poser und Rasenszenerien, die in manchen Köpfen draußen unterwegs sind.
0: Die Tuning Experience ist das Epizentrum der Messe und zeigt rund 150 Fahrzeuge. Hier gibt es spektakuläre Breitbauten, echte Raritäten und detailverliebte Höchstleistungen auf vier Rädern. Dieses Jahr kommen die Tuner aus 16 Nationen. Es ist die internationalste Tuning Experience aller Zeiten. Auch das Maß an Kreativität kennt keine Grenzen.
2: Das fängt beim klassischen Automobil an, geht hin bis zum brandneuen Automobil, geht von Auto, das auf Performance und Rennsport umgebaut ist, bis hin zum Showcar, was bis in die letzte Ecke verändert wurde. Da sind die Schrauben am Unterboden vergoldet, verchromt, der Unterboden lackiert. Also wir zeigen die ganze Bandbreite.
0: Diesen vollständig umgebauten BMW E34 M5 Touring samt passendem Trailer gibt es wohl so kein zweites Mal. Denn auf ihm thront ein BMW 1602 im identischen Look. Dahinter steckt eine ganz besondere Geschichte.
3: Es ist ein sehr emotionales Projekt, denn es steht für meinen großen Bruder, der im März verstorben ist und mir mein ganzes Leben lang eine Stütze war. Die Geschichte handelt also davon, wie der große Bruder den kleinen Bruder durchs Leben trägt.
0: Der Ideenreichtum der Szene ist ein Erlebnis für jeden Autofan. Dieser 68er VW Käfer ist mit einem 612 PS starken Tesla-Motor zukunftsbereit. Ungebrochen ist der White-Body-Trend, den man hier in zahlreichen Varianten antrifft. Auch sonst ist die Messe ein Trendbarometer.
2: Man sieht alles, was in der Szene angesagt gerade ist, aber man sieht auch das, was vielleicht nächstes Jahr angesagt sein könnte oder in 2-3 Jahren. Hier werden auch Trends geschaffen. Hier ist ein Teilnehmer aus Polen mit am Start, der hat einen Kaido Racer gebaut. In Japan ist das eine absolute Subkultur im Tuning, ist absolut legendär. Da hat es in den späten 90er, 2000er auch schon Filme dazu gegeben. Und der hat so ein Fahrzeug hier gebaut, das hier das absolute Einhorn. Ist total farbenfroh, ist total kurios und die Leute drehen drauf durch, wenn sie es sehen.
0: Ein weiterer Publikumsmagnet ist der Supersportwagen Ford Mustang GTD. Mit 800 PS und einem V8-Motor ist er sowohl für die Straße als auch für die Rennstrecke konzipiert. Die Fans können sich außerdem auf das Girls Only GT Tires Rennsportteam freuen. Es ist das weltweit einzige komplette weibliche Team in der Boxengasse.
4: Ja, natürlich kriegt man manchmal vielleicht ein bisschen verwunderte Blicke ab. Aber ich denke, es ist immer so, im Motorsport muss man sich immer beweisen, egal ob Mann oder Frau. Und da macht es im Prinzip keinen Unterschied.
0: Wer nach viel Action und PS-Power etwas Ruhe sucht, der genießt die Dakar-Ausstellung mit legendären Wüstenfahrzeugen und extravagante Oldtimer im Klassik- und Prestige-Salon. Die Essen Motor Show hat für jeden was zu bieten.
1: Also es ist ja schon erstaunlich an dem Preview Day und die Hallen sind voll. Das heißt, die Faszination Automobil mit Verbrennertechnologie auch noch behaftet und Elektrotechnologie auf der anderen Seite, ist natürlich schon brutal faszinierend, weil ich habe beides auf einem Fleck und ich habe halt in Europa nichts Vergleichbares in der Dimension. Das heißt, die Leute wissen, sie müssen hierher kommen und sie sind da.
0: Die Essen Motor Show ist die Messe für Individualisten mit viel Herzblut. Das wird sich auch in Zukunft nicht verändern.
5: Leinen ist eine ganz faszinierende Faser, weil sie langlebig, zeitlos, elegant, aber vor allen Dingen auch nachhaltig ist. Wir bei Hoffmann weben Leinen, weil wir Leinen als Faser lieben und weil wir eine hohe Expertise über die vielen Jahrzehnte gesammelt haben und in der Lage sind, auch wirklich ein tolles Leinen zu weben, hier am Standort in Neukirch. Das sind ganz, ganz viele kleine Schritte, die man zeigen muss und die man sehen muss, um zu verstehen, wie aufwendig das ist, gutes Leinen zu weben. Starten tut das Ganze in der Schererei. Dort wird das Garn vorbereitet auf einen speziellen Kettbaum, der dann wiederum Grundlage ist für den Webstuhl, für die Webmaschine. Wenn das Garn nicht qualitativ hochwertig ist, dann entstehen Webfehler. Und das können und wollen wir uns absolut nicht leisten. Denn Leinen ist ein ganz nachhaltiges und langlebiges Produkt. Und das sollte dann auch langlebig sein und nicht durch Webfehler beeinträchtigt werden. Das vorbereitete Garn geht dann in den Websaal zu den unterschiedlichsten Webstühlen, die wir haben. Und auf diesen verschiedenen Webstühlen sind wir dann in der Lage, verschiedene Gewebearten zu weben, von Leinen, Halbleinen oder auch unserem sehr aufwendig gewebten Leinendamast. Als nächstes kommt die Qualitätskontrolle. Das fertige Gewebe geht zu unserer sogenannten Warnschau. Da ist eine Kollegin dabei, quasi das Gewebe auf mögliche Webfehler zu kontrollieren. Denn Qualität ist das A und O. Das Gewebe geht dann wieder in die Konfektion zu unseren Näherinnen. Und aus diesem tollen Leinengewebe werden dann verschiedene Produkte gefertigt, wie Tischwäsche, Bettwäsche, Handtücher, Küchentücher. Und gerne auch auf Maß und in individuellen Größen. Wenn wir qualitativ hochwertige Leinenprodukte fertigen, die wirklich mehrere Generationen überdauern, dann wird das von unseren Kundinnen und Kunden sehr, sehr hoch geschätzt. Und dann ist man auch bereit, den vielleicht auch höheren Preis zu bezahlen, den einfach so ein gut gewebtes und gut konfektioniertes Leinenprodukt auch hat. Wir lieben Leinen, wir leben Leinen. Wir haben tolle Mitarbeiter und Mitarbeiterinnen, die das Handwerk verstehen, die es können. Und wir wollen auch die Tradition des Oberlausitzer Leinenwebens auch ein Stück weit in die Zukunft tragen.

0: Die Getränkedose ist zurück und gefragter denn je. Rund 420 Milliarden Stück wurden im letzten Jahr weltweit abgefüllt. Greifbar wird der Trend auf der MedPack, der Weltleitmesse für Metallverpackungen in Essen. Dieses Jahr unter dem Motto Canned Future.
1: Die Getränkedose erlebt ein starkes Revival in der Tat. Nach dem massiven Einbruch in Zeiten des Dosenpfandes ist sie seit 6-7 Jahren wieder sehr, sehr stabil. Ergänzend kommt hinzu, dass sie aber auch als ein sehr trendiges Verpackungsmittel wahrgenommen wird. Und die Füller haben es verstanden, dort Füllgüter hineinzubringen, die außergewöhnlich, ungewöhnlich sind und auch den Verbraucher reifen, diese Getränke zumeist aus der Dose zu konsumieren.
0: Trotz wirtschaftlicher Unsicherheiten bleibt die Metallverpackungsindustrie durch Urbanisierung und verändertes Konsumverhalten stabil. Über 130 Milliarden Euro setzt sie im letzten Jahr um, bei gleichzeitig wachsendem regulatorischem Druck durch die neue EU-Verpackungsverordnung.
2: Die Branche ist stabil, weil sie einfach greifbar ist in verschiedenen Industriezweigen. Sie brauchen immer in irgendeiner Form Metallverpackungen. Kosmetik wird immer gekauft. Pharmaindustrie, denken wir dabei an Corona. Die Pharmaindustrie hatte da sicherlich einen hohen Peak durch die ganzen Impfstoffe zum Beispiel. Aber auch die Getränkeindustrie und natürlich nicht zuletzt die Nahrungsmittelindustrie, Konservendosen. Gerade in Krisenzeiten, wie wir sie sowohl während der Pandemie hatten, als auch für den Moment. Wir haben zwei Kriege auf dieser Welt, sind natürlich Nahrungsmittel, die sehr lange haltbar und gut zu lagern sind, gefragt.
0: Die steigenden Anforderungen werden zum Innovationstreiber der Branche. Beispielsweise spart moderner Digitaldruck Etiketten und erleichtert das Recycling nicht nur bei Getränkedosen.
3: Mit einer Digitaldruckmaschine können wir auf einem Produkt 3 Millionen Farben drucken. Fotorealistisch, kleinste Texte, Verläufe. Es gibt unbegrenzte Möglichkeiten im Druck. Und gerade in diesem Craft-Beer-Markt sind die Druckbilder extrem anspruchsvoll. Und die schnelle Umsetzung dieser sehr anspruchsvollen Druckbilder ist nur im Digitaldruck möglich.
0: Auch beim Material selbst steht eine höhere Energie- und Ressourceneffizienz im Fokus. Der deutsche Global Player für Weißblech stattet das zentrale Basismaterial für Lebensmittel- und Aerosolverpackungen gezielt mit neuen Eigenschaften aus.
4: Wir haben das neue Material hier mitgebracht, und zwar unser Rasselstein Cup und unseren Solid Flex Cup. Beide Materialien zielen darauf ab, 10% weniger Material zu benötigen, aber eben die komplette gleiche Produkteigenschaft darzustellen. Und das ist extrem wichtig, eben auch für unsere Kunden, weil sie einfach 10% weniger Material benötigen können, aber eben die gleiche Produktstabilität darstellen. Und es hat natürlich auch einen Vorteil beim Thema CO2-Reduktion.
0: Auch die Produktion selbst wird effizienter. Neue Hochgeschwindigkeitsanlagen arbeiten präziser, verbrauchen weniger Energie und Material und lassen sich schneller umrüsten. Gleichzeitig sorgt eine einfachere Bedienung für zusätzliche Entlastung.
5: In der heutigen Zeit ist es wichtig, weil wir sehr viel weniger Fachkräfte haben, die schon eine Vorausbildung haben, die Erfahrung haben mit Maschinen. Wir haben heute eine Generation, die sehr digital affin ist. Das heißt, wir müssen auch dem gerecht werden, das heißt, digitale Produkte anbieten, in denen man lernen kann, digitale Produkte anbieten, in denen man auch diese Maschinenbedienung bewerkstelligen kann.
0: Die Branche wächst weiter. Ein wichtiger Treiber ist die Getränkedose mit einem erwarteten Plus von rund 3-5% jährlich. Energie- und Ressourcenschonung bleiben zentrale Herausforderungen. Doch die MedPack zeigt, aus strengeren Regeln entsteht neuer Fortschritt.
6: Die Grundprinzipien des Webens sind sehr simpel, aber je komplexer der Stoff wird, umso komplexer wird natürlich auch die Technik, um dieses Verfahren zu ermöglichen.
7: Mit der Erfindung der Lochkarte, das war schon revolutionär.
6: Es muss eine Zeit der großen Veränderungen gewesen sein.
7: Es ist immer wieder unglaublich faszinierend, wie diese Technik funktioniert.
6: Weben ist das Verkreuzen von Längsfäden mit Querfäden. Und damit der Querfaden durchgeschossen werden kann, er heißt ja auch Schuss, müssen sich die Längsfäden heben und andere wieder senken, damit ein Webfach entsteht. Und Das ist die Grundbewegung beim Weben, aber es wird kompliziert und komplex, sobald man was Schönes, was Ästhetisches oder etwas sehr Funktionales, Stabiles herstellen will.
7: Die Muster entstehen, indem der Kettfaden mustergemäß auf der Oberseite zu sehen ist. Oder wenn er an der Stelle fertig ist, dann verschwindet er auf der Rückseite.
6: Die Muster früher, die wurden mit Gold aufgewogen, weil das wirklich mit viel Handarbeit verbunden war und hochaufwendig, hochkompliziert, ehe man das wirklich umgesetzt hatte, so ein Muster.
7: Das hat sich auf den Preis ausgewirkt, deswegen konnten das wirklich nur die Reichen eben diese kostbar gemusterten Gewebe erwerben.
6: Das ist dann eben mit Erfindung der Jacquard-Technik zur Massenware geworden.
7: Mit der Erfindung der Jacquard-Maschine, das war schon revolutionär.
6: Joseph-Marie Jacquard hat gewusst, dass ein Gewebe binär kodiert ist. Es gibt nur zwei Möglichkeiten. Entweder der Kettfaden ist oben, überm Schuss oder erst unterm Schuss. Ja, nein, 1-0. Und er hat es geschafft, diese Verbindung zwischen Lochkarte und Kettfäden herzustellen, indem er diesen Jacquard-Aufsatz konstruiert hat.
7: Ist ein Loch an der Stelle in der Lochkarte, wird der Faden gehoben, ist also an dieser Stelle auf dem Gewebe auf der Oberseite zu sehen. Und ist kein Loch an der Stelle an der Karte, dann bleibt der Faden auf der Gewebeunterseite liegen.
6: Die Lochkarte ist der Datenträger, auf dem das Muster gespeichert ist.
7: Das ist sehr genial, das ist faszinierend, wie so eine robuste Maschine so ein filigranes Gewebe erzeugen kann.
6: 1910 kam Martin Tannenhauer aus Chemnitz und hat auf der Suche nach einem größeren Gebäude für seine bereits bestehende Weberei dieses Gebäude hier gefunden und hat sich entsprechend erweitern können.
7: Chemnitz boomte zu der Zeit, also die Webereien in Chemnitz boomten.
6: Wenn man schaut, wie viel Musterzeichnereien, wie viel Kartenschlägereien es in und um Chemnitz gab um diese Zeit. Also das muss ein richtig eigener Zweig gewesen sein, der einfach viele Leute beschäftigt hat. Der Ehrgeiz unseres Museums ist es, den Menschen einen Einblick zu ermöglichen. Oft erleben wir, dass die Besucher in den Websaal kommen und sagen, oh, wie das hier riecht. Ja, man spürt, wie der Boden vibriert, wie laut das ist, was das für eine Arbeitsleistung derjenigen war, die Maschinen bedient haben. Was hier in Sachsen geleistet wurde. Ne? Wir waren auch mal eine Zeit lang führend im Webstuhlbau. Wir waren führend in der Textilindustrie hier in Deutschland. Und das ist einfach eine Sache, die man durchaus vermitteln darf, wo man sagen kann, wir sind stolz darauf. Und wir vermitteln hier einen lebendigen Eindruck davon.

0: Ja, kommen wir mal an.
1: 40 Minuten ist ja Ewigkeiten.
2: Du bist aber groß. Entschuldigung, ja. Wie groß bist du denn?
3: 1,95 so.
1: Oh, okay, hier gerne, pass auf, ja genau. Dranhalten, 25 Minuten ist nicht mehr viel.
0: Ich habe noch einen Hund, einen Entlebucher. Sieht so aus wie ein geschrumpfter Appenzeller.
4: Radiesel und Ananas, eine steile Vorlage.
1: Geile Nummer hier. Garpunkt ist perfekt, alles gut. So, 30 Sekunden, Endspurt.
4: Das wird sehr, sehr spannend.

0: und herzlich willkommen zur Mitkochshow bei Sachsenfernsehen. Wir haben heute wieder zwei Hobbyköche aus Sachsen am Start. Und zwar werden Simon und der Ulrich, er wird aber nur Uli genannt werden, hat er mir schon verraten, sind am Start und werden heute das Duell am Herd hier im Küchenzentrum Dresden antreten. Ja, und Dirk, wie immer, haben wir natürlich alle gar keine Ahnung, mit welchen Zutaten dann hantiert wird. Was denkst du, was würdest du dir wünschen? Gerd und Stefan kaufen ja gerade ein, sind ja immer saisonal auch da unterwegs. Was meinst du, was bringen die mit?
1: Ja, im Sommer, ich denke mal, da gibt es sicherlich sowas wie Erdbeeren oder so. Ich glaube, so ein bisschen fruchtige Süße mit dabei. Aber eben auch in Kombination mit einem schönen Salat kann ich mir gut vorstellen. Und ja, Fleisch, also ich bin Fleischesser, klar, logisch.
0: Ein paar Erdbeeren würde ich mich auf alle Fälle freuen und süß geht natürlich immer. Ja, bevor wir uns gleich die Videos der Kandidaten anschauen, die haben uns ja ein bisschen Material geschickt, wie es bei denen zu Hause in den Küchen aussieht, wollte ich dich natürlich fragen, wie es hier im Studio aussieht. Wir stehen nämlich, ja, es gab einen kleinen Neuanfang sozusagen. Was ist hier passiert?
1: Also wir haben die knapp 1000 Quadratmeter Ausstellungsfläche um circa 450 Quadratmeter komplett einmal leergeräumt, einen riesigen Tanzsaal gestaltet. Ja, und jetzt haben wir es wieder gefüllt und völlig anders als es vorher war. Einfach eine komplett neue Veränderung mit vielen neuen Küchen, mit Inspirationen.
0: Einfach mal vorbeikommen hier im Küchenzentrum Dresden auf der Fritz-Reuter-Straße und sich das Ganze anschauen. Ich war wieder mal begeistert, als ich es gesehen habe. Und ja, restlichen Küchen schauen wir uns dann auch gleich an. Aber vorher geht es natürlich zu Gerd und zu Stefan. Wir sind schon gespannt, was dort im Einkaufskörbchen landet.
2: Willkommen zur neuen Folge von der Mitkochshow. Es ist Sommer und im Sommer machen wir was?
3: Barbecue.
2: Wir grillen richtig, genau. Dazu suchen wir uns immer ein paar witzige Sachen aus. Mhm. Das ist halt außergewöhnlich immer so. Mhm. Nicht so 0815.
3: Vielleicht dieses Trendthema aufnehmen, Früchte grillen.
2: Ja, sowieso. Ist stark im Trend im Moment gerade mit Melone, Ananas, Mango, alles, was man möchte.
3: Pfirsich.
2: Pfirsich, genau, sowieso. Ich würde sagen, wir schauen mal, was es gibt und dann lassen wir uns im Küchenstudio sauber überraschen. Ananasen haben wir hier auch dabei. Kleine, ja, ja, so kleine Melone.
3: Ich guck bloß gerade, wir nehmen die hier. Ich glaube, die sind richtig, richtig schön. Baguettchen. Wir lassen uns mal zur Feine Welt gehen.
2: Feine Welt, jawohl.
3: Ciabatta, Italien. Da ist ohne was drin. Das können Sie veredeln noch.
2: Ohne was? Dann nehmen wir noch ein bisschen Kräuterbutter. Mhm.
3: Feldsalat ist ein Thema.
2: Oh, das ist
3: schön. Römerherzen können wir immer machen.
2: Das schaut auch schön aus. Sowas gibt es nur im Rewe her. So kleinen Feldsalat. Schau mal, die sind mies an. Wenn ich jetzt einkaufen würde für zu Hause, würde ich mir genau den kaufen. Weil sowas, so einen kleinen Feldsalat, oh, das ist so geil. Mmh. Stefan, Paradiesel?
3: Ja, Radiesel.
2: Salat, ja. Geil, super, mega.
3: Cool. Na dann. Feldsalat. Radiesel und Ananas, eine steile Vorlage.
2: Geile Nummer hier. Crazy, ein paar Karotten mit dazu.
3: Wollen wir einfach ein bisschen Verwirrung stiften und eine Packung Heidelbeeren mit reintun?
2: Ja, freilich, warum nicht? Dann nehmen wir noch Mascarpönchen mit oder sowas, oder? Dass wir,
3: genau,
2: oder?
3: Dass wir die Chance haben. Hähnchenschnitzel von Rewe Feine Wahl.
2: Sehr gut, passt.
3: Wollen wir noch Kürbiskerne mitnehmen?
2: Können wir machen.
3: Naturjoghurt?
2: Klar, wirklich. Honig.
3: Honig.
2: So, deutscher Honig. Ein echter deutscher Honig.
3: Kleines
2: Glas lang. Ja. Okay.
3: Ja. Gut. Sehr schön.
2: Sehr gut.
3: Dann haben wir's.
2: Ja.
3: Das ist ein Riesenkorb diesmal, Gerd. Also, wir haben einen total bunten Korb.
2: Aber ich mit enger Vorgabe.
3: Ja, aber ich finde auch eine wilde.

0: Mischung. Ananas, ja. Radieschen, Feldsalat, Melone. Also das wird sehr spannend, was unsere Kandidaten hier rauszaubern.
1: Also große Vorgabe ist ein Hühnchen, das ist klar. Also das müssen es eigentlich, wenn sie, ne? Und ansonsten wird spannend, was sich die Kreativen überlegen.
0: Wir haben sogar Heidelbeeren noch mit drin.
1: Geil.
0: Also das wird sehr, sehr spannend.
2: Ja, hallo, ein Video. Was sage ich nun, mit was beginne ich? Ich denke mal mit den vielleicht etwas langweiligeren Sachen, die es so gibt. Mein Name ist Ulrich Dankerl, jeder nennt mich Uli. Ich bin geboren in Bayern, wie man hört. Bin 60 Jahre alt, arbeite in der Nähe von Dresden. Bin viel in der Welt rumgekommen, habe da einige Rezepte mitgebracht und freue mich auf die Sendung. Was habe ich denn in meinem Kühlschrank? In meinem Kühlschrank sind vorwiegend Bio-Artikel oder zumindest aus Europa. Eine gute Flasche Wein mindestens. Ja, ich freue mich auf die Sendung. Bis bald.
3: Hallo, komm mal rein. Ja, also wir kochen hier in unserer WG-Küche auf Gas, wie man hier schön sieht. Ansonsten haben wir eine schöne alte DDR-Küche hier. Ich zeige euch mal meinen Kühlschrank. Ein wilder Mix an Dingen.
4: So, danke fürs Kochen, Simon.
3: Gerne.
5: Danke.
4: Cheers.
5: Cheers.
3: Cheers.
6: So, und jetzt haben wir beide Kandidaten hier bei uns im Küchenzentrum. Einmal den Uli und den Simon. Herzlich willkommen bei uns. Ja, wie ist es? Ist der Puls schon ganz weit oben oder geht's noch?
7: Es geht noch, aber es wird steigern. Ich glaube, es geht dann so nach oben mit der Zeit. Wenn sich der Schrank da öffnet, ich denke, dann steigt der Blutdruck.
6: Ja, mal gucken. Und bei dir, Simon?
8: Ja, ich bin gespannt, was jetzt im Kühlschrank ist, aber ich bin eigentlich noch ganz entspannt.
6: Ja, du machst auch einen sehr entspannten Eindruck, muss ich auch sagen. Ja, und ich denke, wir werden gleich das Geheimnis offenbaren, welche Zutaten ihr erhalten werdet. Aber vorher interessiert mich natürlich, gibt es irgendwas, wo du sagst, Uli, oh, das wäre jetzt ein Albtraum. Wenn das drinne wäre, dann verlasse ich hier das Küchenstudio.
7: Ja, so schlimm wird es nicht werden, aber es gibt bestimmt das eine oder andere, das ich nicht so gut kann. Also ich bin nicht so der Meeresfrüchte-Fan.
6: Ah,
7: dann
6: ja. Ist ja mit
7: dem Dirk zusammen. Fisch gerne, ja. Mhm. Fleisch auch immer gerne. Wenn es vegan wird, steige ich aus. Da bin ich nicht der richtige Mensch dafür. Vegetarisch gut, ja, aber vegan, dass das dann auch schmeckt, ist eine harte Nummer.
6: Und wie sieht es da bei dir aus? Gibt es da eher auch was, wo du sagst, oh, da würdest du dich richtig freuen drauf?
8: Ja, Fisch würde ich mich auch freuen, auf jeden Fall. Mhm. Bevor ich ein bisschen Angst hätte, wäre Reis, weil das ist so das Einzige, was ich nicht so oft mache. Aber auch das würde ich hinkriegen. Aber alles andere, so darauf wäre ich vorbereitet. Ja.
6: Ja, dann würde ich sagen, Sesam, öffne dich. Ja, na, was sagt er denn nun dazu?
8: Ja, es arbeitet jetzt. Man überlegt jetzt, ne, was man macht. Aber es sieht alles sehr machbar aus. Gute Zutaten.
6: Also ich finde es eigentlich sehr eindeutig, oder? Ich glaube, Gerd weiß ganz genau, was er da auf den Teller bringen sollte.
8: Ja, das ist ja ganz gut Möglichkeiten.
6: Ich bin gespannt, was die Kandidaten auf die Teller bringen werden. Deswegen, ich sag jetzt auch gar nichts weiter und schau, ob meine Träume in Erfüllung gehen werden bei der Mitkochshow.
1: So, auf die Plätze, fertig und los.
7: Ja, fangen wir mal an.
1: 40 Minuten ist ja Ewigkeitenzeit für alles Mögliche.
6: 40 Minuten tickern runter.
8: Ja.
6: Und natürlich logischerweise die erste Frage, die sich mir stellt, was kochst du heute?
8: Also es wurde ja gesagt, man kann da gut auch Vorspeise, Nachspeise, Hauptspeise draus machen.
6: Du bist aber groß. Entschuldigung, ja. Wie groß bist du denn?
8: 1,95 so.
6: Ui, ja. Ich bin ja auch nicht so groß, aber jetzt habe ich, jetzt fühle ich mich wieder, ist wie wenn ich immer neben Gerd stehe. Da denke ich auch immer, oh, ich hätte jetzt Hacken anziehen müssen, die hohen, aber mache ich nie.
7: Was ich geplant habe, naja, das ist auch noch nicht so im geistigen Auge noch am Entstehen. Das Fleisch gibt es im Ganzen. Dazu möchte ich die gelben Rüben oder Möhren in Scheiben schneiden, etwas anbraten, das Ganze mit Honig und Butter. So ein bisschen karamellisieren, Salz und Pfeffer dazu. Dazu soll dann noch die Ananas kurz mit dazu. Wenn ich noch Zeit habe, vielleicht die Melone. Mal gucken.
8: Ich mache ein Radieschen-Carpaccio, also ganz dünn geschnittene Radieschen, die ich dann, sollten sie ausreichen, im besten Falle mit diesem Ring.
6: Da wird sich Gerd freuen, wenn dieser Ring benutzt wird, oder? Einmal bei der letzten Ausgabe, genau.
1: In 7 Jahren das erste Mal, also allererste Mal.
8: Dann heute das zweite Mal.
6: Und jetzt ist er angesagt. Jetzt hat er es endlich geschafft und wird vielleicht wirklich berücksichtigt.
1: Der Felssalat hat mich fasziniert, was ich gesehen habe. Es ist so geworden, der Felssalat. Das muss ich mir

0: Ja, was hast du für einen Hund?
1: Ein Entlebucher.
0: Kenne ich nicht.
1: Das ist der kleinste der Schweizer Hunde. Das sieht so aus wie ein geschrumpfter Appenzeller.
2: So, Mais, Hähnchen,
3: ja,
2: Teer, genau. Was ist das, kann ich nicht.
3: Das ist Teriyaki-Soße, die habe ich hier auch gefunden.
2: Ah, okay.
3: Die, das werde ich auch mal testen, ob das mit der Marinade so irgendwie was wird.
2: Dann folgt ja auch gleich darauf Knoblauch mit Butter am Ende.
3: Also wenn ich das in der Pfanne dann gebraten habe, dass ich dann nochmal ein bisschen Butter und Knoblauch in die Pfanne gebe und das damit so überschwenke.
2: Ja, du hast ja einen Plan. Der Plan steht, Salatbeilage aus dem Feldsalat kommt jetzt hier mit Kürbiskern und es gibt noch eine Nachspeise, zumindest hier auf dem Zettel.
3: Ja.
2: Gegrillte Ananas mit ein bisschen Joghurt, Fragezeichen.
3: Das kommt darauf an, wie die Ananas nach dem Grillen schmeckt, weil das habe ich noch nie gemacht.
0: So, fürs Händel?
1: Ja.
0: Ah, ist immer gut, wenn man so ein bisschen halb Öl, halb Butter macht.
1: Ja.
0: Ja, so, ein kleiner Tipp am Rande.
1: Weil das den Geschmack verstärkt.
2: Ja. Ja, noch 30 Minuten.
1: Die gelben Rüben brauchen ja auch ein bisschen.
2: Ja, das sieht ja schon gut aus. So, jetzt habe ich natürlich noch gar nicht erfahren, was du machst. Du kannst es mir noch mal ganz kurz zusammenfassen.
1: Ja, klar, gerne. Mhm. Also die gelben Rüben anschwitzen, Salz, Pfeffer, dann der Honig drüber, damit es ein bisschen karamellisiert.
2: Ja. Ah,
1: und zu der ganzen Geschichte dann eben die Ananas dazugeben, auch etwas Honig drüber, mit dem Ganzen zusammen ein bisschen glasieren und dann eben entsprechend anrichten. Vielleicht schaffe ich es noch von der Zeit her, dass ich die Wassermelone mit reintue.
0: Ich sehe noch nichts Gebratenes, 30 Minuten. Das Baguette schon offen?
3: Nee.
0: Auch noch nicht. Gar nicht so schlimm, wenn man das Händel schon ein bisschen eher anbrät und dann langsam ziehen lässt, garen lässt, ne?
3: Ja, ich wollte es eigentlich im Ganzen braten und jetzt vielleicht noch marinieren, aber Zeit rennt auch so. Deswegen, ich weiß, also ich habe mir nämlich so schnell auf die Schnelle noch keine ganze Marinade überlegen können.
0: Dranhalten, 25 Minuten ist nicht mehr viel, ne? Also für das, was bis jetzt passiert ist, ist ein kleiner Tipp. Beschleunigen heißt es immer so schön hier. Genau, und wenn es dann jetzt, wenn du es umdrehst, die Temperatur dann so auf so 4 oder 5 runternimmst, dann kannst du es ganz entspannt dahin grillen lassen. Könntest auch, wenn du jetzt möchtest, natürlich die Pfanne mit den Aromaten, die jetzt vom Hühnchen da drin sind, auch gleich mit nutzen und irgendwas grillen, was da zum Hauptgang dazugehört. Zum Beispiel, ja, eine Möglichkeit.
2: Was könntest du mir sagen, mal also das Wetter oder sowas?
1: Auf Bayerisch?
2: Ja.
1: Ja, heute hat es mal wieder gekogelt und wenn es dann auch noch dazu ringt, dann wird es natürlich schwach.
2: Ja.
1: Dann haust du da ganze Ernten zusammen und dann weißt du auch nicht, was du tun musst.
2: Mhm. Ja. Ja, mit dem Regen, das habe ich am Anfang noch verstanden.

0: unterwegs bist, wo warst du denn alles? Du hast gerade Amerika gesagt. Wo ging es denn schon alles für euch hin?
1: Amerika war die längste Zeit, 5,5 Jahre.
0: Merkst du da auch Unterschiede wirklich? Also in Amerika oder, ja, das ist ja ganz klar, wird auch ein bisschen anders gekocht wie in Deutschland.
1: Ja, wesentlich anders. Also,
0: wesentlich?
1: Ja, der Amerikaner kocht ja eigentlich gar nicht. Die Küche ist der teuerste Ort im Haus und der schönste, weil er nie benutzt wird.
0: Und dann in Deutschland wahrscheinlich auch ein paar Stationen oder ja, im Ausland dann noch?
1: In Deutschland, Hannover, München, Regensburg. Ja. Also so einige Stationen doch.
0: Ja, Regensburg doch. Auch schön, ja.
2: Hähnchen ist im Ofen. Ich mache jetzt, röste jetzt noch schnell die Kürbiskerne. Der Salat steht da schon, da muss ich jetzt gleich ein Dressing machen.
0: Ich würde sagen, bist du trotzdem entspannt, wirst du fertig, oder? Ja. Also ich sehe gerade keine Not.
2: Die Grillplatte heizt vor für die Ananas.
0: Ah, das wird jetzt interessant mit der Ananas. Genau, da hast du auch gesagt, das hast du noch nie gemacht. Oh, oh, oder? Ich weiß nicht, die Ananas springt.
2: Ja?
0: Ich drehe hier mal irgendwas runter.
2: Wie sieht's aus mit der Zeit?
0: Aber ich bin auch sehr schreckhaft, muss ich sagen.
2: 13 Minuten, schaffen wir.
3: Okay, aber kannst du hier reinkippen, schau. So wie es ist, zeig mal weiter mit. Genau. Jetzt hast du nämlich in der Pfanne auch noch ein paar Aromaten, wenn du jetzt irgendwas grillen möchtest. Ich jetzt das nehmen, da das hier reinkippen, weil du hast hier dann ein bisschen diesen Bratgeschmack auch noch mit drin. Zum Beispiel, ne?
1: Noch mit dabei.
3: Na, so als Idee.
1: Ein bisschen was Knackiges mit rein.
3: Ja, gut. Garpunkt ist perfekt, alles gut. So, 9 Minuten hast du noch. Weißt du, wenn du rumsaust, das ist wurscht, das machen wir dann schon sauber, alles gut. So, jetzt komm, hau drauf das Zeug, komm, schau, dass es fertig wird. 5 Minuten noch, bist echt knapp dabei hier. Ja, genau.

0: Oh, sehr gut. Kürbiskerne aus mir drin, genau, super. Gut.
1: Kommt hier noch was Grünes dazu? Ach ja, Baguette kommt noch dazu. Ja, ach, genau. Uli ist jetzt auch nicht mehr ansprechbar.
2: Ja, das gibt mir so einen leichten Tunnelblick, weißt du?
1: Das ist in Ordnung, ist in Ordnung. Die Tellersprache. Das Auge ist ja bekanntlich mit. Sieht alles noch gut aus. Jetzt der Wein zum Schluss. Hast du dir verdient, genau. Salut.
0: Eine Minute, so ein bisschen was zum Süßen noch oder sowas. Oder Blaubeeren, ja, Blaubeeren, logisch, genau. Wenn es kleiner Tipp, wenn du die Blaubeeren nimmst, ein bisschen zerdrückst. Dann hast du sogar noch ein bisschen Aroma. So ein bisschen, also Idee noch. So, 30 Sekunden. Endspurt.
1: Die Teller sind fast gefüllt. Du musst doch eigentlich jetzt nur noch das Baguette da drauflegen, ja, oder?
2: Genau. Hey, High Five.
1: Sehr gut. Also 30 Sekunden waren noch über. Ich würde sagen, entspannt ins Ziel geschafft. Jetzt müssen wir noch die Punkte stimmen.
2: Oder so auf den Punkt gelandet. Ich hoffe, das passt.
0: Fertig. Zufrieden.
3: Ist alles da?
0: Ja. Na dann, Simon. Gratuliere. Gut, super.

0: Unsere Juroren haben gekostet von euren Menüs, muss man ja fast sagen. Es ist ja ein Drei-Gänge-Menü, sowohl als bei Uli als auch bei Simon geworden. Ja, und wir sind natürlich jetzt gespannt, was Gerd, Stefan und Dirk zu sagen haben. Wer will anfangen, Jungs?
1: Die wollen nicht, da fange ich an.
0: Du, ach Gerd, da habe ich erstmal noch eine Frage, weil ich habe echt da gestanden mit dieser Melone und dachte mir so, ich habe es nicht zusammengekriegt. Ich sage, was wollten ihr mit der Melone jetzt noch da bei dem Warenkorb?
1: Absolute Trend dieses Jahr ist gegrilltes Obst. Melone, Ananas, Pfirsich.
0: Da wollten wir hier mal trendy sein und haben es nicht hinbekommen.
1: Nee, das kann man ja, also man muss ja nicht, man
0: ach,
1: kann ist, ja.
0: Ach, alles man auch, ja. Wie auch man Melone sieht, gegrillt,
1: ist ja? Ja, ist ja möglich, alles zu verwenden. Mhm. Melone gegrillt, super toll, alles gut. Mhm.
0: Okay, gegrillte Früchtchen. No. Mhm.
1: Also, wir haben von jedem ein Dreigangmenü, ist immer sowieso schon mal spektakulär. Das ist in 40 Minuten drei Gänge hinzuzaubern, ist immer sehr, sehr, sehr toll. Simon, bei dir, was mir so ein bisschen, was schade war, du hast dich in dein Carpaccio so voran, dass du 15 Minuten damit verbraucht, wo du eigentlich effektiver, produktiver hättest produzieren können. Ja. Und ein bisschen mehr Blick auf andere Sachen, wie zum Beispiel, der Salat ist gut, aber der könnte noch besser sein, der fehlt ein bisschen Säure, der fehlt ein bisschen Süße, der Aromatik. Einfach, es ist, der Teller ist, schaut, hat geschmeckt, aber es hat Gewürz gefehlt, eine Linie halt, ne? Jedes für sich. Die gegrillte Ananas ist gut, das ist geschmacklich einwandfrei. Soweit so gut, kriegst du von mir 6,5 Punkte dafür, ist alles gut, auch weil du heute viel verarbeitet hast und weil du wirklich sehr reingekriegt hast. Uli, bei dir Salat, spektakulär, super abgewürzt, mega, habe ich gleich aufessen müssen, weil ich so einen Hunger gehabt habe. Das Hühnchen, sehr, sehr gut. Das, was mir so gefällt, ist das Gemüse dazu, die Idee mit der Ananas, mit der Karotte. Dessert, verarbeitet, alles verarbeitet. Hätte man ein bisschen mehr Süße reinbringen können, okay, aber ist für mich nicht schlimm, ist gut. Kriegst von mir für die Nummer 8 Punkte.
2: Oh, danke.
1: Auch weil du alles verarbeitet hast und weil die Würzung, also der Salat ist stimmig gewürzt, das Hühnchen ist stimmig gewürzt und das Dessert hätten wir ein bisschen mehr machen können, aber das ist schon gut dabei.
3: So, ihr beiden, erstmal auch von mir nochmal herzlichen Dank für zwei wunderbare Drei-Gänge-Menüs, zwei sehr sommerliche. Das gleicht sich ja, sag ich mal so, in der Textur, so in der Komposition. Was salatig ist zur Vorspeise. Hier muss ich ganz eindeutig sagen, Uli, hast du die Nase vorn, war einfach besser abgeschmeckt. Ne? Bei den Hauptgängen Kritik an beide, das Fleisch war knietschig. Das war entweder knietschig. Hätte man es müssen weniger braten oder man hätte es müssen noch länger braten. Ne? Das war jetzt nie ganz optimal. Beim Brot müssen wir nicht drüber reden, Uli, die Nase leicht vorn. Dessert, beide sehr gute Ansätze. Gebratene Ananas mit einem kleinen Topping. Da kann man nichts verkehrt machen, schmeckt einfach wunderbar. Hier ein ganz, ganz frisches Dessert mit Heidelbeere, Minze und Melone. Das korrespondiert erstaunlicherweise sogar miteinander. Also das schmeckt wirklich gut.
2: Schmeckt frisch.
3: Vielleicht ein paar kleine Abschmeckungssachen dort noch. Dann wäre das wirklich in Gänze perfekt. Von mir gibt es 7 zu 8,5 Punkten. 8,5 Punkte für dich, Uli. Vielen Dank.
2: Dankeschön.
0: Für dich, okay.
4: Ja, für mich gibt es eigentlich gar nicht mehr so sehr viel zu sagen, weil es ist eigentlich alles gesagt worden.

0: Uli, du hast tatsächlich die Nase vorn, auch bei mir, geschmacklich komplett abgeholt. Auch hier, das klar, das Fleisch ist bei beiden ein bisschen für mich drüber. Und vom Dessert her kann man nicht viel sagen. Also wirklich top gewesen. Also an beide herzlichen Dank. Und ich würde den Simon hier in dem Falle 7 Punkte geben. Und den Uli gebe ich 8 Punkte. Herzlichen Glückwunsch. Dankeschön.
1: Gut durchgegrillt oder war es eigentlich schon, stellen wir jetzt am Ende doch fest. Ja, und eigentlich stellen wir auch fest, um das jetzt zu schließen, dass Uli hier herausgeht mit ein paar mehr Punkten. Aber wir bedanken uns bei euch beiden. Herzlichen
2: War wunderschön.
1: Glückwunsch und schön, dass ihr dabei wart. Und natürlich geht ihr nicht mit leeren Händen nach Hause. Jungs, bitte, ihr müsst noch was verkünden. Weil es gibt ja noch was zu gewinnen.
0: Ja,
1: Also
0: also
1: gewonnen wurde es
0: es
1: jetzt
0: gibt ja
1: schon,
0: keinen
1: ja?
0: Verlierer. Der Verlierer darf nämlich.
2: Er muss zu mir zum Essen kommen.
1: Ah, da ist der Uli jetzt aber traurig. Ich glaube, der Uli wäre auch gern essen
2: mit
1: gegangen.
2: Mit einem schönen Menü und mit Weinbegleitung. Und
1: deswegen der Uli hast du dich auch nicht angestrengt.
2: Ja, genau. Der Uli muss nämlich selber kochen, der kriegt nämlich ein Topset.
0: Es ist achtteilig, es ist
1: du wirst
0: wirklich
1: es dein ganzes
0: sehr, sehr
1: Leben haben.
0: Wertige
1: Kannst
0: Geschichte.
1: Es vererben.
0: Und als Erinnerung Küchenzentrum Dresden aufgelabelt. Also das heißt, immer irgendwo beim Kochen. Stimmt, da war ich dabei.
2: Alles klar, gut, dann werde ich immer daran erinnert. Dankeschön.
1: Wunderbar. Dann vielen, vielen Dank euch und damit Hamas. Ja, und ich kann Ihnen nur noch einen schönen Abend wünschen und natürlich freuen wir uns, wenn Sie das nächste Mal wieder dabei sind bei der Mitkochshow von Sachsenfernsehen. 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Und jetzt sage ich erstmal kulinarische Grüße nach Hause. Bis zum nächsten Mal.

0: Du hast vorhin einen schnelleren Zugang zu Fachärzten erwähnt. Das ist ja wirklich aktuell ein schwerwiegendes Problem und ich verstehe nicht wirklich, warum das so lange dauert.
1: Weil die gesetzliche Versorgung

0: budgetiert ist. Viele Fachärzte dürfen nur eine begrenzte Zahl gesetzlich Versicherter in einer bestimmten Zeit behandeln. Wenn das Budget ausgeschöpft ist, müssen sie Patienten ablehnen. Nicht aus bösem Willen, sondern weil sie es einfach nicht dürfen.
1: Herzlich willkommen zum dritten Podcast von Ivan Petschow. Ich bin David Hanik. Los geht's. Gesundheit ist ja grundsätzlich keine Selbstverständlichkeit. Und die Gesundheit von Mitarbeitenden entscheidet darüber, ob ein Unternehmen läuft oder stillsteht. Jeder von uns kennt Kolleginnen oder Kollegen, die plötzlich länger ausgefallen sind. Und genau dann merkt man, der Mensch ist die wertvollste Ressource im Unternehmen. Wenn er nicht gesund ist, dann bricht alles zusammen. Termine, Abläufe, komplette Teams. Und genau deshalb reden wir heute über ein Instrument, das vielen noch gar nicht bewusst ist, aber mit einer enormen Wirkung daherkommt, nämlich die betriebliche Krankenversicherung. Yvonne, was kostet es einen Arbeitgeber, wenn Mitarbeitende krank sind?
0: Das hängt stark vom Job und vom Unternehmen ab. Schaut man nur auf den Produktivitäts- oder Wertschöpfungsverlust, liegen wir oft zwischen 120 und 220 Euro pro Krankheitstag. Rechnet man aber auch noch Entgeltfortzahlung, Überstunden, Vertretungen, gestörte Abläufe dazu, landen viele Unternehmen schnell bei 300 Euro und mehr. In bestimmten hochqualifizierten Rollen können die Kosten sogar noch deutlich höher sein. Wichtig ist also, jeder Krankheitstag kostet Geld und Nerven. Genau da setzt unser Thema an, denn Mitarbeitergesundheit ist das Fundament für Unternehmensgesundheit. Die betriebliche Krankenversicherung, kurz BKV, ist ein Baustein, mit dem Arbeitgeber gezielt in Gesundheit, Motivation und Planbarkeit investieren.
1: Was ist BKV, wenn du es mal ganz einfach erklären sollst?
0: Die Mitarbeitenden behalten ihre gesetzliche oder private Krankenkasse und bekommen vom Arbeitgeber eine Art Gesundheitsupdate obendrauf. Das sind Zusatzleistungen, die bestimmte Lücken der gesetzlichen Krankenversicherung schließen und vor allem auch Wege verkürzen. Vorsorgeuntersuchungen, Zahnleistungen, Sehhilfe, Physio und ganz wichtig, schneller Zugang zu Fachärzten. Ein modernes Modell der BKV ist das sogenannte Gesundheitsbudget. Jede Person bekommt jährlich ein Budget, das sie flexibel für das nutzt, was ihr gerade hilft. Zum Beispiel Osteopathie, Heilpraktikerleistungen, Logopädie, Zahnersatz oder eine neue Brille. Und das Besondere daran, wer sein Budget vollständig ausnutzt, erhält im Folgejahr sogar nochmal eine Schippe obendrauf. Das ist ein starkes Signal, wer mehr braucht, bekommt auch mehr. Und die Mitarbeitenden können es ganz praktisch im Alltag umsetzen. Die Rechnung wird einfach fotografiert, in der App hochgeladen, fertig. Das dauert Sekunden und man spürt sofort, dass es funktioniert.
1: Wie kommt es bei Mitarbeitenden an?
0: Viele sind natürlich erstmal überrascht und dann denken die, die müssen auch noch einen kleinen Obolus dazugeben, bis sie begreifen, dass die Kosten für das Budget natürlich komplett vom Arbeitgeber getragen werden. Und am Ende bleibt das Gefühl, dass der Arbeitgeber nicht nur die Arbeitskraft sieht, sondern den Menschen selbst und seine Gesundheit. Viele finden es großartig, weil sie den Nutzen dieser BKV sehr schnell und ganz konkret im Alltag spüren. Ein Termin beim Facharzt ohne monatelanges Warten, ein Arztgespräch per Video, auch abends von zu Hause aus, ein Gesundheitstelefon, das sogar für die Familie da ist. Und bei einem Arbeitsunfall mit stationärem Aufenthalt wird das Budget sogar verdoppelt. Und die Mitarbeiter fühlen, hier hat jemand nicht nur an Wirtschaftlichkeit gedacht, sondern wirklich an uns.
1: Was sind die drei häufigsten Arbeitgeberfragen aus der Praxis und welche Antwort kannst du dazu geben?
0: Erstens, was kostet das? Zweitens, wie aufwendig ist das? Drittens, was bringt mir das als Unternehmen ganz konkret? Zu den Kosten. Für knapp 50 Euro pro Mitarbeiter und Monat kann der Arbeitgeber zum Beispiel 1200 Euro Gesundheitsbudget pro Jahr verschenken. Verglichen mit den am Anfang erwähnten Kosten eines einzigen Krankheitstages, mindestens 120 Euro am Tag, ist das sehr effizient. Zum Aufwand. Der ist in der Tat überraschend gering. Es gibt einen Rahmenvertrag, eine digitale Verwaltung, es gibt keine Gesundheitsprüfung, keine Wartezeiten, Vorerkrankungen sind mit

0: abgedeckt, häufig sogar laufende Behandlungen. Es läuft quasi nebenher, weil die Mitarbeitenden ihre Rechnungen selbst hochladen, also absolut alltagstauglich. Und zu der Frage, was bringt's? Mitarbeitende fühlen sich gesehen, bleiben loyaler, sind motivierter, leistungsbereiter und fallen einfach weniger aus. Und das ist bares Geld wert. Vor allem, weil Gehaltserhöhungen schnell verpuffen. Nach 3 Monaten weiß ja kaum noch jemand, dass er eigentlich mehr netto hat. Wenn aber jemand beim Zahnarzt 1.000 Euro für sein Inlay über das Gesundheitsbudget des Arbeitgebers erstattet bekommt, dann ist das spürbar, sofort erlebbar und genau das bleibt hängen. Mein Arbeitgeber investiert in meine Gesundheit. Und nach einem vollen Kalenderjahr schaue ich mir mit meinem Kunden die Nutzungsquote an. Verglichen mit Themen wie Jobrad oder Fitnessstudio liegt sie oft deutlich höher. Und genau das kann man sogar noch weiter ausbauen, indem man nach einem Jahr nochmal ins Unternehmen geht, mit den Teams spricht, Fragen einsammelt, kleine Unsicherheiten ausräumt. Oft sind es wirklich Kleinigkeiten, die man schnell beantworten kann. Zum Beispiel, zahlen die Osteopathie auch? Oder wie lade ich denn meine Rechnung hoch? Und nach solchen Gesprächen steigt die Nutzungsquote nochmal und damit natürlich auch die Wirkung.
1: Du hast vorhin einen schnelleren Zugang zu Fachärzten erwähnt. Das ist ja wirklich aktuell ein schwerwiegendes Problem und ich verstehe nicht wirklich, warum das so lange dauert.
0: Weil die gesetzliche Versorgung budgetiert ist. Viele Fachärzte dürfen nur eine begrenzte Zahl gesetzlich Versicherter in einer bestimmten Zeit behandeln. Wenn das Budget ausgeschöpft ist, müssen sie Patienten ablehnen. Nicht aus bösem Willen, sondern weil sie es einfach nicht dürfen und sich sogar strafbar machen, wenn sie dies trotzdem behandeln. Für Privatversicherte gilt diese strikte Begrenzung so nicht. Das Ergebnis? Lange Wartezeiten für den gesetzlich Versicherten. Und lange Wartezeiten bedeuten später oft auch längere Ausfallzeiten. Und auch hier setzt die BKV an mit Terminservice, früher Diagnostik, schnellere Therapie. Menschen sind früher wieder gesund, das Team bleibt handlungsfähig und Projekte bleiben in der richtigen Zeitschiene.
1: Und Prävention?
0: Prävention ist der Hebel. Erweiterte Vorsorge entdeckt Probleme frühzeitig, bevor sie groß und teuer werden. Das ist einerseits gut für die Menschen und rechnet sich langfristig natürlich auch fürs Unternehmen. Und ein Budgetmodell holt die Leute dort ab, wo sie wirklich Bedarf haben. Augen, Zähne, Rücken, Stress, Reha-nahe Maßnahmen. Nicht jeder braucht alles, aber alle finden etwas, das ihnen hilft.
1: Was bedeutet das strategisch für Unternehmer und Personaler?
0: In einer Welt mit steigender Lebenserwartung und immer besserer, zugleich teurer Medizintechnik stößt die GKV natürlich auch in Zukunft immer wieder an ihre Grenzen. Und um Beitragserhöhungen halbwegs im Rahmen zu halten, müssen dann natürlich Leistungen gekürzt werden. Und das werden Unternehmen langfristig im Krankenstand wirklich spüren und damit auch in ihre Planungsunsicherheit. Eine BKV dreht quasi die Logik um. Proaktiv vorsorgen, Wege verkürzen, Gesundheit spürbar machen. Das ist keine Produktentscheidung, das ist eine Veränderungsentscheidung. Weg von wir reagieren hin zu wir gestalten.
1: Okay, aber mal ehrlich, rechnet sich das am Ende wirklich?
0: Ich sage klar und deutlich ja. Aber ich sage auch, Menschen kaufen kein Produkt, aber sie kaufen eine Lösung und am Ende wünschen sie sich die Veränderung, die diese Lösung bringt. Für Mitarbeitende heißt das Sicherheit statt Sorge, Wertschätzung statt Gleichgültigkeit, Gesundheit statt Krankheit. Für Arbeitgeber heißt es Planbarkeit statt Bauchweh, weniger Ausfälle und Krankheitstage, stärkere Bindung, besseres Recruiting-Signal und rein wirtschaftlich 50 Euro im Monat für 1.200 Euro Gesundheitsbudget gegen 300 Euro und mehr pro Krankheitstag. Das ist kluges Risikomanagement mit Herz und Verstand.
1: Yvonne, welches Fazit möchtest du zum Schluss ziehen?
0: Tja, die BKV ist wie ein Sicherheitsnetz. Man sieht es nicht jeden Tag, aber wenn man hineinfällt, ist man froh, dass es da ist. Der Mensch ist und bleibt auch in Zukunft die wertvollste Ressource im Unternehmen. Ist er nicht gesund, gibt es keine betriebliche Gesundheit. Mitarbeitergesundheit ist Unternehmen.

0: Gesundheit. Für unter 50 Euro im Monat pro Kopf, die auch noch steuer- und sozialversicherungsfrei sind, kaufen sich Arbeitgeber Ruhe, Planbarkeit, Leistungsbereitschaft und Wertschätzung. Und sie bekommen gesündere Teams, weniger Ausfälle und Menschen, die stolz sind, dort zu arbeiten. Das ist die Veränderung, um die es in meinen Augen wirklich geht. Sicherheit statt Sorgen, Gesundheit statt Ausfall, Wertschätzung statt Gleichgültigkeit.
1: Und was sollten Unternehmer und Personaler jetzt tun?
0: Bitte nicht länger warten. Gehen Sie jetzt mit mir ins Gespräch. Im ersten Step geht es nicht um Formulare oder Zahlen, sondern darum, dass wir uns austauschen. Was wünschen Sie sich? Was sind für Sie absolute No-Gos? Welche Erwartungen haben Sie an so einen Benefit? Und dann schauen wir gemeinsam, ob und wie die BKV diese Erwartungen erfüllen kann. Wir schauen uns auch an, welches Budget Sie dafür in die Hand nehmen können und ob unterschiedliche Mitarbeitergruppen vielleicht auch unterschiedliche Versorgungen brauchen. Aber der erste Schritt ist ganz einfach, das Gespräch. Ich verspreche Ihnen, es ist einfacher, als Sie denken und jeder Schritt, den Sie heute gehen, bringt Ihnen gesündere Mitarbeitende und damit auch ein stabileres Unternehmen.
1: Danke, Yvonne. Da fällt mir nur noch ein, Gesundheit ist alles und ohne Gesundheit ist alles nichts.
0: Danke dir und danke euch fürs Zuhören. Bleibt gesund.
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0: Herzlich willkommen bei Evangelisch in Sachsen. Musik begleitet uns fast überall im Leben. Und auch heute soll es bei uns musikalisch zugehen. In der Kirche klingt Musik so gar nicht immer gleich, wie uns der nächste Beitrag zeigt.
1: Jazz und Funk im Gottesdienst erwartet man nicht, aber ist erfrischend überraschend. Für diese Überraschung sorgt Popkantorin Inkeri Hanonen in der Lausitz. Sie bringt abwechslungsreiche Klänge in Kirchen.
2: Ich glaube, heute haben wir gesungen Swing, was eher Funk klingt, einfach so klassisch Pop, aber halt von Stil her richtig von hier zu hier, auch manchmal eher so Worship oder Gospel, aber eben, wie gesagt, auch manchmal Latin und so, ganz gemischt.
1: Und das gefällt groß und klein. Ganze Familien kommen in die Workshops, wie hier in der Carmenza St. Just Kirche, wo etwa 40 Sängerinnen und Sänger einen musikalischen Gottesdienst vorbereiten. Dennoch bleibt der Inhalt die christliche Botschaft, aber nicht mit Gesangbuchsliedern und Orgel vorgetragen. Mit vielen verschiedenen Musikstilen lässt sich heute ein Gottesdienst ausgestalten. Gospel-Gottesdienste sind da schon recht bewährt.
2: Ich würde mich ungern irgendwie nur zu Gospel oder Worship begrenzen. Ich habe schon mal eine Latino-Messe gemacht oder halt, wie gesagt, heute haben wir Swing dabei. Es ist wirklich die ganze Bandbreite da. Es kann alles sein. Alles mit ein bisschen Rhythmus, so mitreißendes. Und die klassische finde ich auch nicht schlecht. Manchmal kann es auch zusammenbinden. Aber das kann man wirklich nicht so pauschal in eine Kategorie reinstecken.
1: Inkeri Hanonen hat zuvor als Kantorin in einer Kirchgemeinde gearbeitet und auch mit klassischer Kirchenmusik ihre Erfahrungen gemacht. Ein Umzug in die Lausitz und die neu geschaffene Stelle als Popkantorin sah sie als Chance mit vielfältigen und kreativen Möglichkeiten. Auf Anfrage bietet Inkeri Hanonen Workshops für alle Altersklassen an, studiert Musicals für Kinder und Jugend aus dem Bereich Popularmusik ein und macht Bandprojekte mit Jugendlichen und Konfirmanden. So konnte sie bereits viele Projekte ausprobieren.
2: Mir wäre es halt ganz lieb, wenn das so anerkannt wird, dass es halt viele Menschen erreicht, die sonst nicht zur Kirche finden. Und man halt vielleicht ein bisschen stärker in unserer Landeskirche das merken würde, welche Kraft und Bezugskraft Popularmusik hat. Das ist halt nicht Musik von Jugendlichen, sondern das ist ja Musik, die wirklich alle, also es ist ja schon lange her, als Popularmusik gibt. Und das spricht einfach wahnsinnig viele Menschen stark an.
1: Bisher ist Popularmusik noch selten ein Bestandteil der musischen Angebote in sächsischen Kirchgemeinden. Gerade das reizte Inkeri Hanonen, diese besondere Kantorenstelle anzunehmen und mit vielfältigen Angeboten Bedürfnisse abzudecken.
2: Die Projekte erreichen Leute, die sonst nicht in der Kirche zu sehen. Ich habe oft gehört von Pfarrer, die im Gottesdienst war und hat gewundert, wer singt denn da vorne, habe ich noch nie gesehen. Ich hatte schon mal eine Muslima dabei. Ich hatte oft Kirchen, Nicht-Kirchenmitglieder mit dabei. Also diese Projekte erreichen ganz klar Leute, die sonst nicht zur Kirche finden. Und auch oft in Orten, wo in die Chor nur vielleicht 20 Menschen sind, kann es sein, dass in dieser Workshop ploppen auf mal 40 Leute. Und das erreicht einfach andere Zielgruppen.
1: Mit Musik spricht man Menschen auf einer emotionalen Ebene an. Eine wunderbare Möglichkeit also zu zeigen, wie auch auf dieser Ebene Menschen zusammenfinden und Glauben entdecken können.
0: Heute begrüße ich Kantorin Ulrike Pippel und Caroline Reinhold aus der Kirchgemeinde im Leipziger Süden. Sie führen beide hier einen Kurs durch, wo gemeinsam mit Babys von 0 bis 18 Monaten gesungen wird. Wie muss man sich das vorstellen? Wie läuft denn das ab und wie sind Sie denn auf dieses Angebot gekommen?
3: Ich bin auf das Angebot gekommen über eine Kollegin, die in der ECBO, in der Berlin-Brandenburgischen Landeskirche, ein dänisches Konzept nach Deutschland importiert hat sozusagen. Also das heißt in Dänemark Baby Psalmesang und lädt eben Familien dazu ein, schon mit ganz kleinen Kindern zusammen in der Kirche zu singen. Daher kommt das Konzept und das hat mich sehr überzeugt von den Inhalten.
4: Genau, und Ulrike hat mir dann davon erzählt, dass sie das macht und hatte sich gefragt, ob ich Lust hätte mitzumachen. Ich habe vorher bei ihr im Chor gesungen und genau, jetzt haben wir uns das immer so ein bisschen aufgeteilt und den letzten Kurs habe ich jetzt geleitet und Ulrike besucht uns immer mal, was auch sehr schön ist.
0: Jetzt sind wir hier in einer Kirche. Werden denn da nur christliche Lieder gesungen oder?

0: Auch weltliche Kinderlieder. Und was wird denn bei den Babys angesprochen? Werden da irgendwelche Reize geweckt?
1: Ja, also auf jeden Fall. Erstmal zur ersten Frage. Wir haben überwiegend kirchliche Lieder, aber auch weltliche dabei, zum Beispiel das Begrüßungs- und das Schlusslied, aber auch zwischendurch, das ist jetzt nicht so fest, dass das unbedingt kirchlich sein muss. Wir hatten am Anfang die Lieder so rausgesucht, die uns eben gut gefallen und die teilweise auch mit vorgegeben sind. Genau.
2: Das Konzept folgt einem ganz rituellen Ablauf. Also es geht auch mit eben einer Begrüßungsphase los. Es gibt ruhige Phasen, in denen die Babys durch die Klänge von Instrumenten und natürlich denen der Stimmen der Eltern angeregt werden. Dann gibt es wieder ganz bewegte Phasen, in denen wir auch tanzen und uns durch den Raum bewegen. Und auf die Art und Weise bekommen die Kinder ganz verschiedene Reize, auf die sie auch wirklich phänomenal reagieren. Es geht immer mit einem Glockenschlag los. Und es ist erstaunlich, wie angespannt plötzlich die Kinder auf dieses Geräusch reagieren und wie sie dann, wenn wir plötzlich mal schnipsen oder wenn wir plötzlich mal ganz leise singen oder so, wie sie darauf reagieren. Und da entsteht natürlich eine Bindung zur Stimme der Eltern, die sie vermutlich nicht jeden Tag singend hören. Und das wollen wir eigentlich damit ja auch erreichen, dass die Eltern diese Lieder, egal ob christlich oder nicht, mit nach Hause nehmen und dort im Alltag weiter singen und dadurch im Prinzip die Kinder Hörgelegenheiten bekommen. So entsteht Sprache und so entsteht auch das Singen später. Kinder hören, wie ihre Eltern sprechen oder singen und auf die Art und Weise können sie ihre eigene Stimme entdecken.
0: Jetzt gibt es das Angebot ja schon eine Weile. Wie wird das denn von den Eltern angenommen? Wie ist denn da das bisherige Feedback?
2: Also angenommen, es ist immer sehr spannend, wie viele melden sich nun wirklich für diesen Kurs an? Denn in dieser Zielgruppe haben wir natürlich nicht einen Stamm, der sich immer weiter aufbaut. Wir bauen das ja für 10 Wochen auf, dann gibt es wieder eine Pause und dann gibt es einen neuen Kurs. Und in der Zeit sind natürlich die Säuglinge aus dem Alter rausgewachsen. Und wir müssen wieder versuchen, die Zielgruppe erneut zu erreichen. Darum ist das mal so und mal so. Wir haben manchmal hier 14 Personen sitzen und diesmal ist der Kurs etwas kleiner. Das Feedback der Eltern ist aber sehr positiv.
1: Ja, also die kommen total gerne wieder. Das eine Kind war beim ersten Kurs auch mit der Mama da und ist jetzt mit dem Papa dabei, weil denen das so Spaß gemacht hat. Und sie ist jetzt ein bisschen älter und kann auch schon ein bisschen mehr mitmachen. Und genau, also die kommen gerne her. Und vor allen Dingen jetzt, wo der Kurs auch ein bisschen kleiner ist, sind die auch wirklich jede Woche da. Und das ist total schön.
0: Gibt es denn Angebote, die daran anschließen? Begleiten Sie dann die dann Kleinkinder weiter?
1: Also es war aber auch beim letzten Kurs so, dass dann erstmal wie eine Krabbelgruppe schon am gleichen Tag zur gleichen Uhrzeit stattfindet, wo unsere Gemeindepädagogin Sibylle Schicketanz auch dabei ist. Die war auch vorhin mit beim Singen dabei und ist jetzt gerade mit den Babys unten. Und die bietet das weiter an. Das heißt, direkt im Anschluss können quasi die Eltern auch die Wochen darauf kommen und dann gibt es ein Angebot von Ulrike.
2: Also genau, die musikalischen Angebote setzen hier in der Gemeinde ab 5 ein. Das heißt, 5 Jahre aufwärts können die Kinder bei mir im Kinderchor singen. Es gibt 3 Kinderchorgruppen und dann Jugendchor. Und für die Mütter und Väter gibt es natürlich auch einen Erwachsenenchor und viele andere musikalische Aktivitäten, die sie hier machen können. Genau.
0: Vielen Dank für das Gespräch, Ulrike Pippel und Caroline Reinhold.
3: Sehr gerne.
2: Sehr gerne.
0: Dass es singt und klingt, ist auch vom Ehrenamt abhängig. Und davon hört man viel in den Posaunenchören in Sachsen.
4: Gemeinsames Musizieren kennt keine Altersgrenzen. So lernen auch Erwachsene gern und motiviert ein neues Instrument. Bei einem Seminartag für erwachsene Jungbläser unterstützt die Sächsische Posaunenmission Menschen, die noch nicht lange auf Posaune, Trompete, Horn oder Tuba musizieren. Auch Stefanie Höber, die seit einem Jahr das Baritonhorn spielt, ist zum ersten Mal dabei.
5: Ich finde es einfach schön, diesen Austausch zu haben, das Spielen in der Gruppe, in der großen Gruppe, auch das Mehrstimmige und dann noch einfach durch die Posaunenworte, dass man dann nochmal Hinweise zur Technik bekommt, Hinweise zu überhaupt auch zum Aufbau der Instrumente, nochmal Notenlehre und ja, dieses Zusatzwissen, was vielleicht im normalen Unterricht im Alltag ein bisschen zu kurz kommt.
4: Posaunenchöre, also kirchliche Blasmusikensembles, haben in der Evangelischen Landeskirche Sachsens eine sehr lange Tradition. 6000 Blechbläser sind in etwa 400 Posaunenchören engagiert.
3: Eine große Zahl an Bläsern, die in Sachsen sich da engagiert, ist eine große Tradition bei uns in der evangelisch-lutherischen Landeskirche, auf die wir, glaube ich, stolz sein können. Auch im Vergleich so mit anderen Posaunenwerken sind wir da echt ein starker Verband als Posaunenmission.
4: Die Mission ist es, die frohe Botschaft durch Musik hörbar zu machen. Egal ob im Gottesdienst, im Krankenhaus, im Seniorenheim oder bei großen Bläserfesten. Die Sächsische Posaunenmission als Dachorganisation unterstützt auch, wenn eine Gemeinde einen neuen Posaunenchor gründen möchte.
3: Man kann bei uns einen Chorleiterlehrgang besuchen, über 2 Jahre. Das sind insgesamt 4 Wochenenden und erwirbt dann sogar den kirchenmusikalischen D-Abschluss in Posaunenchorleitung. Und es gibt auch seit wenigen Jahren auch einen Ausbilderlehrgang, also Lehrgang Jungbläser-Ausbildung heißt das, weil wir sozusagen auch diese Säule stärken wollten des Unterrichts, der einfach schon seit, also wahrscheinlich immer schon zu Hause in den Chören ehrenamtlich gegeben wird von Leuten aus dem eigenen Chor, dass die sozusagen qualifiziert werden, einen guten Unterricht zu geben.
4: Die Posaunenmission unterstützt die Chöre und organisiert auch Veranstaltungen, bei denen sich Bläser in kleiner und großer Runde versammeln und Musik machen.
3: Es ist immer sehr schön, mit Bläsern in Verbindung zu sein. Und da fühlt man sich eigentlich immer sofort zu Hause, wenn man irgendwie zu Posaunenchören kommt. Und das ist schön, das wünsche ich mir eigentlich für unsere Landeskirche auch, dass die Bläserarbeit so einen großen Stellenwert hat.
4: Es werden regelmäßig Lehrgänge für Chorleiter, Workshops für verschiedene Leistungsstufen und Musikfreizeiten angeboten.
3: Wir können angefragt werden für Chorbesuche und auch für Jubiläen, für Bläsergottesdienste, die wir vor Ort leiten oder auch im Kirchenbezirk Bezirksposaunenfeste und Jubiläen gemeinsam feiern. Und dann gibt es auch in jedem Kirchenbezirk Bezirksproben zu einem bestimmten Thema. Das ist ganz oft das Jahreslosungsprogramm, was bei uns auch eine große Tradition hat. Das ist also sozusagen mehrheitlich abends unser Dienst und tagsüber geht es dann eher an die Organisation und Verwaltung, also Seminartage, Rüstzeiten, Freizeiten organisieren, aber auch viele Gremien sind bei uns im Kalender zu finden.
4: Im Juni 2027 treffen sich die sächsischen Bläser beim Landesposaunenfest in Freiberg.
3: Momentan hat das Landesposaunenfest für mich einen großen Stellenwert, weil ich also das nächste Landesposaunenfest 2027 in Freiberg organisiere, zusammen mit meinen Kollegen, aber da so ein bisschen federführend vielleicht das Konzept so in der Hand halte. Und deswegen nimmt das momentan auch einen größeren Stellenwert ein. Das Landesposaunenfest in Sachsen findet also ungefähr alle 5 Jahre statt, wenn es nicht mit anderen Großveranstaltungen gerade kollidiert. Und ja, das will also auch lange vorher schon vorbereitet sein. Da gibt es auch viele Absprachen einfach mit der jeweiligen Stadt, die dann sozusagen Gastgeber ist.
4: Bereits 1897 fand das erste Landesposaunenfest in Chemnitz statt. Damals die Geburtsstunde des Sächsischen Posaunenchorverbands. Damit die Arbeit der Posaunenmission mit wenigen Hauptamtlichen weiter so gut funktionieren kann, freut sie sich auch über Spenden und Unterstützung im Freundeskreis der Sächsischen Posaunenmission.
0: Mit diesen fröhlichen Tönen verabschiede ich mich heute von Ihnen. Machen Sie es gut, bis zum nächsten Mal und bleiben Sie gesund.

0: Sommer, Sonne, Sonnenschein. Nein, übers Wetter wollen wir nicht reden, obwohl es sich lohnen könnte. Nein, was wollen wir dann? Wir wollen Sie erstmal begrüßen zur neuen Ausgabe von Deutschland Lokal und dann auf ein Thema eingehen, das gar nicht so lustig ist. Es geht um Flugangst. Flugangst ist natürlich etwas, mit dem sich viele vor der Reise sehr innig beschäftigen. Und Flugangst muss nicht sein. Das wollen wir Ihnen im nächsten Beitrag zeigen.
1: Ich glaube, fast jeder, mit dem ich unterwegs war, der bringt sie gleich mit, diese Flugangst. Er zeigt sie immer anders, das ist ja klar. Aber Sie sagen, wie viele Leute sind direkt

0: schwer davon betroffen?
1: Da gibt es ja gar keine richtig guten Daten dazu. Also dann haben Sie wahrscheinlich ein Umfeld, wo die sozusagen 50% sich bei Ihnen dann wiederfinden, die eigentlich sich so ein bisschen unwohl fühlen. Aber das ist ja bei vielen einfach nur so ein kurzer Moment während des Fliegens, wo man sagt, oh, da sind jetzt Turbulenzen und da weiß ich nicht, wie es dann gerade so weitergeht. Dass jemand so richtig schwere Flugangst hat, die vielleicht schon viel, viel früher anfängt, nämlich dann, wenn ich schon darüber nachdenke, ich muss irgendwo hinreisen. Und dann ist es auch das Muss und nicht ich will wohin reisen, sodass dann schon sozusagen der Puls steigt und schon die Panik kommt, was passiert denn da eigentlich? Also da dazwischen ist wirklich ein großes Spektrum und diejenigen, die dann eben sozusagen schwer betroffen sind, vielleicht auch noch andere Ängste haben, fliegen dann vielleicht auch tatsächlich gar nicht und die fliegen auch aus diesen Statistiken dann letzten Endes raus.
0: Wie kann man helfen einfach?
1: Also Ihre Freunde kennen Ihren Humor wahrscheinlich.
0: Oft,
1: hoffen wir es, ja. Also so humoristische Äußerungen können natürlich einfach sozusagen einen anderen Rahmen schaffen, würde man das psychotherapeutisch nennen, also einen anderen Rahmen für ein bestimmtes Ereignis. Also da höre ich ein Geräusch und Heidewitzka, ja, da sagt mein Kumpel, oh, da sind die Räder gerade abgefallen, ja gut.
0: Genau.
1: Das kann natürlich helfen. Gut ist natürlich, wenn man offen darüber spricht, auch in Partnerschaften, in Freundschaften zu sagen, hier, manchmal, also da beim Start wird mir immer ganz schwummrig und dass man dann vielleicht überlegt, was macht man denn dann? Weil man kann auch über kognitive Kontrolle ganz viel machen, dass man zum Beispiel Kreuzworträtsel löst oder Sudokus oder irgendwelche Denksportaufgaben macht. Dafür gibt es mittlerweile auch ganz gute Apps. Das ist eigentlich im Prinzip das Neueste, was es gibt, dass man auf bestimmte Flugphasen bezogen auch vorher ein Training machen kann und dann auch während der Zeit Hörbücher schon seit langer Zeit, früher noch als CDs, kennen wir in unserem Alter noch.
0: Jetzt gibt es die VR-Brille.
1: VR-Brillen, ja, die man im Alltag natürlich wenig nutzt. Und,
0: sagen Sie das nicht? Die meisten haben Kinder und die Kinder sind alle an der Brille dran oder viele an der Brille dran. Also die führen dann mit Eltern oder so ganz andere Gespräche.
1: Ja, da gibt es gute Ansätze, die aber letzten Endes alle kombiniert werden mit verhaltenstherapeutischen Konzepten. Also das, was ich vorhin so skizziert habe, sagen, wie sicher ist Fliegen, was sind so die normalen Veränderungen in der Wahrnehmung wenn ich ängstlich werde, um das einfach einordnen zu können und dann Gegenstrategien und das mit einer VR-Brille zu kombinieren auf Flugsituationen beispielsweise, geht visuell, geht auditiv. Das Kinetische, der Start, Landung, Turbulenzen ist dann natürlich schwieriger zu machen. Aber grundsätzlich gibt es dafür auch Möglichkeiten, aber nicht so frei verfügbar.
0: Also man kann sich ein wenig helfen, man kann sich ein wenig an das Thema heranpirschen, sage ich jetzt mal, aber sinnvoller ist es, wenn man es richtig schaffen will, dass man professionelle Hilfe in Anspruch nimmt und die gibt es.
1: Die gibt es, ja. Da kann man im Internet die Suchmaschine seines Vertrauens fragen, Flugangstseminare und was es da alles so an Anbietern gibt. Das geht von 2 bis 3 Stunden, ganz unterschiedliche Konzepte auch mit, da gehe ich gar nicht in den Flieger rein, sondern da gehe ich für eine halbe Stunde nochmal in den Flugsimulator, um einfach zu verstehen, so funktioniert das. Die richtig klassischen sind natürlich mit dem Abschlussflug und dafür gibt es auch ein paar Untersuchungen, die zeigen, das ist hochwirksam. Man muss nur wissen, das ist auch hochselektiert, weil die Leute, die es machen, zahlen dafür viel Geld, sind hochmotiviert, dass sie dann eben hinterher auch fliegen können und schaffen es eben auch schon dahin zu kommen und haben nicht sozusagen vorgelagerte Ängste. Da vielleicht noch der eine Satz dazu, wenn ich schon die Idee habe, nur fliegen zu müssen und dann geht schon die Panik hoch, dann sollte man mal einen Facharzt oder Psychotherapie, natürlich alles nicht von heute auf morgen verfügbar.
0: Aber haben Sie ganz speziell jetzt nochmal einen Tipp für denjenigen, der sagt, ich nehme mich jetzt zusammen, ich bin jemand, der schon über so viele Dinge gesprungen ist, das versuche ich jetzt doch nochmal. Was soll er machen? Also ich denke mal nicht gleich einen 14-Stunden-Flug, aber was kann man machen? So was ganz Kleines, wie soll man, und vielleicht auch für Partner, betroffene Partner, wie kann man den heranführen oder die heranführen? So ein bisschen mit Einfühlungsvermögen. Sie merken, aus mir machen Sie keinen Psychotherapeuten mehr, aber versuchen will ich es doch.
1: Ja, das wird schwierig. Ich finde, das Wichtigste, um einen Erfolg zu haben, ist, dass man ein gutes Ziel hat. Und wenn man wohin fliegen will, beispielsweise,

0: beispielsweise, wenn man sagt, so, ich habe jetzt so lange mich darauf gefreut, in die USA zu fliegen. Ich will jetzt endlich mal nach Thailand, weil ich habe so viel Gutes drüber gehört und ich will das endlich mal selbst sehen, wie das ist. Dann hat man ja ein Ziel und hat eine Idee, okay, fühle ich mich dann in dem Land wohl? Ist das positiv besetzt? Dann ist dazwischen nur noch diese kleine Brücke von einem etwas längeren Flug. Aber dann habe ich auch eine höhere Chance, dass ich tatsächlich auf das Ziel, auf das positive Ziel, vorher die Ängste reduzieren kann und dann eben gucken, geht es vielleicht erstmal nur mit einem Selbsthilfebuch, geht es mit einem Hörbuch, geht es mit einer App, reduziert sich das schon, geht es dann vielleicht, wenn ich nicht so weit weg vom Flughafen wohne, dass ich einfach mal dahin fahre und mir das angucke. Also das, was man so in der Angsttherapie grundsätzlich macht, sich der Situation annähern und merken, ach, der Puls geht ja gar nicht mehr so hoch. Und guck mal, die laufen ja alle rum und die kommen alle wieder und das funktioniert ja. Darüber Sicherheit zu gewinnen.
1: Ja, auch an Land kann man einiges erleben. Unsere Kollegen von MDF 1 haben da mal einen schönen Vorschlag in Sachen Wandern.
2: Wenn Sie schon immer einmal Kulturkonsul werden wollten, dann hätten wir eine Möglichkeit dazu anzubieten, die uns der Landrat des Salzlandkreises verraten hat. Anlass war die Übergabe eines weiteren Kulturstempels, der neben der Kirche in Ranis, einem Ortsteil von Schönebeck, zur Benutzung freigegeben wurde. Das ist an sich jetzt nicht so das Ereignis, das eine Anwesenheit von Landrat und Oberbürgermeister erfordern würde, aber es ist gewissermaßen der Auftakt zu Feierlichkeiten, die Ranis in diesem Jahr beschäftigen werden.
3: Der Ort ist urkundlich erwähnt worden, das erste Mal in 1176, und damit haben wir in 2026 jetzt die 850 Jahrfeierlichkeiten, und dementsprechend ist es auch schön, dass wir zu dem Anlass hier diese Stempelstelle auch einweihen konnten. Genau, wir haben mehrere, sage ich mal, begleitende Themen wie den Kulturstempel. Die Kirche wird auch in den digitalen Stadtrundgang der Stadt Schönebeck eingefügt. Wir haben dann natürlich aber auch noch unser Sommerfest, das am 8. und 9. August dann hier in Ranis stattfinden wird, in diese Gesamtfeierlichkeiten eingerahmt, oder das Motto wird dann eben die 850-Jahr-Feier sein.
2: Der neue Kulturstempel hier neben der Kirche ist die nunmehr sechste Station in Schönebeck, eines Wanderweges, der im Salzlandkreis mittlerweile etwa 40 solcher Stempelstationen aufweist. Es handelt sich um ein touristisches und ehrenamtlich geführtes Projekt, mit dem man auf Sehenswürdigkeiten im Landkreis aufmerksam machen will.
4: Also der Kulturstempel ist der Anreiz, bestimmte Punkte in unserer Region im Salzlandkreis zu besuchen, oder ich sag mal so ein bisschen das Scheunentor aufzumachen in kleine versteckte schöne Ecken, die man sonst vielleicht gar nicht so erkennt sofort. Und unsere Botschaft ist, den Salzländer Kulturstempel in einem Heft zu dokumentieren und den Menschen überhaupt mal zu sagen, wo man hinfahren kann, was man vielleicht noch nie gehört hat und sagt, Mensch, da wollte ich schon immer mal hin. Und das ist zum Beispiel heute der Punkt, hier in Ranis eine Stempelstelle zu öffnen.
2: Und zwar neben einer schönen alten Fachwerkkirche, die über ein besonderes Ausstattungsdetail verfügt.
3: Die St. Ludas Fachwerkkirche ist aus dem 13. Jahrhundert und ist quasi hier unser baulich-historisches Highlight. Einmal natürlich wegen der Fachwerkbauweise, aber wir haben auch drinnen Highlights, zum Beispiel eine Kassettendecke, die mit biblischen Motiven im 30-jährigen Krieg gemalt wurde, die sehr einmalig ist in Deutschland auch.
2: Das muss man sich vielleicht einmal vergegenwärtigen, denn während Westelbisch die Tilly-Truppen 1631 raubend und mordend nach Magdeburg zogen, war hier in Ranis auf ostelbischer Seite ein Künstler dabei, nahezu ungestört und zum Lobe des Herrn diese Malerei an der aus Eichenbohlen gebauten Kassettendecke anzubringen. Solch und andere Geschichten bekommt man aber nicht nur hier erzählt, sondern auch an den anderen Stationen des Wanderweges durch den Salzlandkreis, deren Besuch man eben durch einen Stempel im Heft dokumentieren kann. Und damit wären wir wieder beim Titel, den es zu erringen gilt, wenn man alle Stempel beisammen hat.
4: Also das Obererlebnis wird, dass Sie dann Konsul des Salzlandkreises werden, also Schrägstrich Botschafter des Salzlandkreises. Und wir haben schon 240 Konsule, das heißt Menschen, die alle Stempel erradelt, erlaufen, erwandert haben. Und diejenigen werden dann von uns eingeladen, von uns heißt vom Sparkassenvorstand und von mir, sodass wir einmal zusammenkommen, dann die Konsul übergeben und einfach miteinander reden. Und da sind mittlerweile Konsule bei, die nicht nur aus dem Salzlandkreis kommen, sondern aus der

0: www.tempel.de plant. Dort wird man auch zu geführten Touren eingeladen, die man mitfahren könnte. Und eine Bitte hatten die Verantwortlichen noch, den Stempel bitte nicht mitnehmen, sondern nur zum Stempeln in das Heft zu benutzen.
1: Ja, unterschiedlichste Tipps gibt es für den Urlaub. Einen haben wir jetzt aus Oberhausen, den wir aber hier drüben bei uns in Berlin und Umgebung schon ganz gut kennen, nämlich Karls Erlebnishof. Ein solcher wurde jetzt eröffnet und lohnt sich, mit der ganzen Familie dorthin zu gehen.
2: Erdbeeren am Dönerspieß schweben durch die Luft. Daneben lädt eine riesige Toilette zum Klettern ein. Schon beim ersten Rundgang wird deutlich, in diesem Erlebnispark gibt es an jeder Ecke etwas zu entdecken. In Oberhausen hat nun das erste Karls-Erlebnisdorf in Nordrhein-Westfalen seine Tore geöffnet. Bereits am ersten Tag zieht das außergewöhnliche Freizeitkonzept tausende Besucherinnen und Besucher an. Vor allem Familien erwartet eine bunte Welt voller Erdbeeren und verspielter Details.
3: Ich finde es ganz toll hier. Und ich war gerade im Klettergerüst und dann waren wir noch da auf dem Klettergerüst.
4: Und warum sind wir hier?
3: Wegen den Erdbeerbonbons.
4: Wegen den Erdbeerbonbons. Wir lieben die Erdbeerbonbons.
5: Wir haben endlich ein Karls Erlebnisdorf zu Hause. Alles total nett, total schön.
6: Also am Anfang der Laden, der war richtig cool. Mit den vielen Porzellantasten und so, mit den Radios. Das war schon cool.
7: Ich finde es super, auch allein, dass wir jetzt so einen Karls auch hier in der Nähe direkt bei uns haben in NRW. Also richtig toll.
8: Ich war auf der Hüpfburg, ist halt eine Hüpfburg. Und der Teppich, die Teppichrutsche wird schon gerutscht.
6: Man denkt so, man wäre in einer anderen Welt.
2: Schon am frühen Morgen bilden sich lange Schlangen vor dem Gelände neben dem Westfield-Zentrum. Gespannt warten die Besucherinnen und Besucher auf die feierliche Eröffnung. Pünktlich um 11 Uhr öffnet Gründer Robert Dahl persönlich die Tore. Begleitet von Musik, Konfetti und großem Applaus fällt der Startschuss für das erste Karls-Erlebnisdorf in Nordrhein-Westfalen. Die ersten Gäste strömen auf das Gelände und machen sich neugierig auf Entdeckungstour. Robert Dahl freut sich über den großen Besucherandrang und dass das Erlebnisdorf nun endlich seine ersten Gäste begrüßen kann.
9: Das fühlt sich schön an, dass es jetzt endlich eröffnet ist, weil wir da so lange darauf hingearbeitet haben und man kann es kaum glauben. Also ich bin sehr erleichtert. Ich höre das auch schon ganz gerne, was ich hier so höre, so wenn ich hier so lauter Kinder so lachen höre und viel Spaß und so weiter, das fühlt sich gut an.
2: Liebe zum Detail, bunte Farben und eine gute Portion Humor. Genau das macht die Karls Erlebnisdörfer aus. Für den neuen Standort im Ruhrgebiet gibt es aber auch ganz einzigartige Attraktionen. Darunter ein Fahrgeschäft rund um die Currywurst. Ob Currywurst, Karussell, Erdbeerraupenbahn oder Abenteuerspielplatz. Hier gibt es für Familien jede Menge zu entdecken. Und das Besondere, der Eintritt auf das Gelände ist kostenlos.
9: Karls an sich ist, wir sagen, niedrigschwellig, also es kostet keinen Eintritt. Es gibt auch wirklich eine Menge zu erleben, ohne einen Cent zu bezahlen. Und dann gibt es einige Attraktionen, die kosten etwas. Da kann man zum Beispiel eine Runde mit der Erdbeerraupenbahn fahren, kostet glaube ich 3,50 Euro. Oder man kauft sich eine Tageskarte, so ein Armband. Oder es gibt auch viele Leute, die eine Jahreskarte haben. Dann kann man alle Karls-Standorte das ganze Jahr besuchen.
2: Zum Erlebnis gehören neben Fahrgeschäften vor allem Souvenirs und Essen. In den Läden warten frisch gemachte Marmelade, Brot, Süßigkeiten und Erdbeerdöner auf die Gäste. Einkaufen, Naschen und Zuschauen gehen hier nahtlos ineinander über. Für Gründer Robert Dahl ist die gelungene Eröffnung deshalb erst der Anfang. Schon heute schmiedet er Pläne, wie das Erlebnisdorf in den kommenden Jahren weiter wachsen könnte.
9: Wir hoffen uns schon, dass das eigentlich nachhaltig und gut funktioniert und werden uns da ordentlich Mühe geben, so die nächsten Monate und Jahre. Also wenn das jetzt so die ersten Monate hier gut anläuft, wir haben ja hier noch relativ viel Land, wo wir erweitern können, 3 Hektar, 30.000 Quadratmeter. Und da könnten wir uns alles Mögliche vorstellen, von einem schönen Familienhotel über weitere Attraktionen, vielleicht mal eine Achterbahn und solche Sachen.
2: Langweilig wird es hier so schnell jedenfalls nicht. Schon jetzt ist überall etwas Neues zu entdecken. Bereits am Eröffnungstag zeigt sich, wie groß das Interesse an diesem ungewöhnlichen Freizeitkonzept ist. Ob für eine Fahrt auf dem Traktor, eine Runde mit der Erdbeerraupenbahn oder einfach einen entspannten Spaziergang zwischendurch. Das Karls Erlebnisdorf entführt seine Gäste in eine ganz eigene Welt.
1: Flugangst muss nicht sein, haben wir gelernt in dieser Sendung. Und nun geht es aber doch mal zu den Leuten, die es professionell machen. Professionell fliegen, will ich damit sagen. Auf geht's zur ILA.

0: Och, jetzt sind wir doch schon in der Halle, schon eigentlich auf dem Mond, ne?
1: Schon eigentlich auf dem Mond, aber wir sind gerade dabei, einiges vorzubereiten für den Mond. Zum Beispiel der Entwurf eines Argonauten, eines Landegerätes. Dieses steht 1:1 in Köln in der Luna-Halle, aber auch hier im Human Exploration Control Center, was in Oberpfaffenhofen entstehen wird. Das heißt, Europas Weg, Deutschlands Weg zum Mond ist bereitet.
0: Wir treffen sonst immer alte, gestandene Astronauten, alles Männer, die da oben schon waren. Eine junge Frau ist uns natürlich tausendmal lieber. Eine junge Frau, der die Zukunft ja wahrscheinlich zu Füßen liegt. Jedenfalls die Zukunft im All. Und wenn Sie in Richtung All gucken, alle wollen nochmal auf den Mond. Alle haben den Plan, die wollen ja nicht nur hoch mal gucken, die wollen oben bleiben. Wie stellen Sie sich das vor? Wie wird das?
2: Naja, also wir haben in unserer Raumfahrtgeschichte der Menschheit in den letzten Jahrzehnten sehr viel coole Meilensteine hinter uns gebracht. Und das Beste, was ich mir vorstellen kann, war jetzt in den letzten 27 Jahren die internationale Raumstation. Wir haben seit 2000, seit dem Jahr 2000 sind dort konstant Menschen am Arbeiten, Astronautinnen und Astronauten, die wissenschaftliche Experimente aus allen möglichen Disziplinen machen und somit den Menschen auf der Erde Ergebnisse zurückbringen, die das Leben leichter und besser machen sollen. Jetzt zum Mond zu gehen, das bringt nochmal einen Schritt weiter. Auf der einen Seite ist es was ganz, ganz Cooles, Inspiratives. Wir sind am Forschen, am Abenteuern und verschieben nochmal die Grenzen von dem, was es bedeutet, eigentlich Mensch zu sein. Aber auf der anderen Seite können wir den Mond auch als Plattform nehmen für weitere wissenschaftliche Erkenntnisse und Innovationen für die Erde. Also die Kollegen Matthias Maurer und Alexander Gerst trainieren jetzt schon aktiv dafür, weil sie natürlich hoffentlich bald auch eine Mondmission bekommen, irgendwann in dem Artemis-Programm. In meinem Fall, ich trainiere noch nicht für den Mond, weil ich aktuell hoffe, eine Mission noch auf die internationale Raumstation zu bekommen oder eine der Nachfolgestationen, weil ich dort dann wissenschaftliche Beiträge machen kann, forschen kann. Und wenn ich dann die Erfahrung gesammelt habe, vielleicht geht es dann eines Tages auch zum Mond oder sogar weiter.
0: Also hier in der Halle kommt die Begeisterung rüber. Also da kann man Begeisterung wecken und der Funke wird überspringen. Ist er beim Kanzler übergesprungen?
1: Beim Kanzler ist er übergesprungen.
0: Was haben Sie ihm denn alles gezeigt?
1: Auch dem Kanzler präsentiert der deutsche Erdbeobachtungssatellit EnMAP ein Hyperspektralgerät. Das heißt, ich bin damit in der Lage, über verschiedene Wellenlänge Vegetationszustände und Feuchtezustände zu identifizieren, um daraus Vorhersagen zu machen für die Ernte, für den Umweltschutz und für die Nutzung unserer natürlichen Ressourcen.
0: Alles, was dorthin soll, muss tatsächlich hingebracht werden. Womit?
1: Seit 1979 arbeitet ja Europa an der eigenen Ariane. Hier die Ariane 6, die neueste Generation, die Ariane 6-4, die nächste Woche schon wieder starten wird. Und hier die Kleinträger, zum Beispiel von ESA Aerospace, High Impulse oder der Rocket Factory, mit Nutzlasten bis zu 500, 750 Kilogramm, die dann in eine Erdumlaufbahn gebracht werden. Oder eine Variante der italienischen Kollegen zusammen mit Frankreich, die Vega C, die ebenso wie die Ariane in Kourou gelauncht wird.
0: Also Aufwand habt ihr ja nicht gescheut. Was hängt denn hier?
1: An Aufwand haben wir nicht gescheut, um genau das zu demonstrieren, was wir demonstrieren wollen. Die Faszination der Raumfahrt. Und hier ist es die astronautische Raumfahrt mit dem Orion-Raumschiff und dem European Service Modul. Das heißt, ohne Europas Anteil kämen die Amerikaner, kämen wir nicht auf den Mond, denn es handelt sich hier um die Steuereinheit des ATV, des Automated Transfer Vehicle, wovon die Amerikaner 9 Stück gekauft haben, um 9 Artemis-Missionen zu fliegen.
0: Also wir sind ja am Donnerstag hoffentlich dann mit dabei, wenn es klappt und wir dann hochschalten können zur ISS.
1: Ist auch ein Beispiel wieder für das Thema Steuergeld zu sagen, was passiert denn da oben? Wir haben hier unsere Astronauten zum Astronauts Day, Matthias Maurer, Alexander Gerst, Amelie Schönwald und andere, die dann hier den Besuchern erzählen, was sie da oben gemacht haben. Was haben sie untersucht, was haben sie geforscht, was sind die Ergebnisse? Und um zu zeigen, wie das wirklich passiert, gibt es dann eine Live-Schalte mit der Unterstützung der NASA, der amerikanischen Kollegen, zur internationalen Raumstation.
0: Wir wissen nicht, was das für ein technischer Aufwand ist, den man hier betreibt, um so ein Gespräch dann auf die Erde zu bekommen. Können Sie uns da helfen?
3: Ja, das ist wirklich ein Aufwand. Die Raumstation fliegt 400 Kilometer über der Erde, ungefähr 16 Mal pro Tag um die Erde herum. Das heißt, man muss wirklich im Blickfeld einer Empfangsstation sein. Und es gibt natürlich Relais-Satelliten, die das ermöglichen, dann natürlich hier runterspielen. Sie haben vielleicht die Verzögerung gesehen, einige

0: Stunden, weil das natürlich den weiten Weg zurücklegen muss, um hierher zu kommen. Aber die Tonqualität war super gut. Wir waren alle sehr beeindruckt, dass das so real aussieht und klingt. Und ich muss sagen, die technischen Lösungen von heute sind nicht vergleichbar mit denen vor 10 oder 20 Jahren. Thomas Reiter, mit dem habe ich gerade gesprochen, hat gesagt, vor 20 Jahren hat man kaum was verstanden. Heute klingt das so klar und so nah.
1: Station, this is Houston. Are you ready for the event?
2: Hello, Sophie. Hello, Sophie.
3: Es ist toll, zu sehen, dass du in deinem Element bist. Für mich ist es ein besonderer Tag, zu sehen, dass du da bist. Matthias, Thomas und ich sind hier und würden gerne bei dir sein. Was war das für ein Gefühl, als du das erste Mal unsere Erde gesehen hast? Aber was ich noch mehr interessiert, wie war das Gespräch mit der fantastischen Artemis II Crew? Ich muss ehrlich sagen, ich hatte Gänsehaut, als ich das gesehen habe. Ich bin wirklich interessiert, wie die Erde von der ISS-Station zu sehen ist.
4: Vielen Dank, Alex, für diese Frage. Ja, eigentlich, im Gespräch mit der Artemis Crew hatten wir auch alle Gänsehaut. Es fühlte sich komplett surreal an. Eine Crew im All, im Gespräch mit einer anderen Crew, mit einer anderen Reise im All. Der Blick auf die Erde ist unglaublich. Man sieht keine Grenzen, nur unseren Planeten. Das verändert wirklich die Perspektive darauf, wie wir miteinander umgehen sollten. Wir arbeiten hier in einem internationalen Team zusammen. Zusammenarbeit ist entscheidend, sowohl im All auch zwischen den Raumfahrtagenturen auf der Erde.
5: Herr Reiter, für uns war das spannend und erlebnisreich. Wie ist es für Sie gewesen?
6: Ja, für mich ist das mindestens genauso spannend, so wie ich das auch in der Frage schon gesagt habe. Das weckt natürlich tolle Erinnerungen und man wird so ein bisschen sentimental, wie weit sich das entwickelt hat. Man darf nicht vergessen, 2006, das sind 20 Jahre her und die Station war viel kleiner, kam uns aber damals im Vergleich zu mir Station schon viel größer, viel komfortabler, viel leistungsfähiger vor. Und das ist einfach ein tolles Gefühl, wenn man jetzt zu einer Kollegin spricht, die viel jünger ist, die das alles dort oben an Arbeiten vollbringt und eben diese Aufgabe auch als Botschafterin für die Raumfahrt übernimmt. Also tolles Erlebnis.
7: In der Tat, das war ein absolutes Highlight, die Live-Schalte zur ISS. Da muss man natürlich auch gucken, dass das zeitlich genau passt. Und ja, das hat natürlich auch gerade die Besucher sehr begeistert. Wir hatten ja am Freitag unseren Talent Day, wo sehr viel junge Talente aus dem Studium oder auch noch Schülerinnen und Schüler da waren. Und aber natürlich auch das Fachpublikum, da sind wir alle begeistert.
8: Hier draußen auf See, da hat es richtig Spaß gemacht und sollte nur als Anregung gelten. Wenn Sie die Anregung annehmen, dann wünsche ich immer eine Handbreit Wasser unterm Kiel.

0: ein Tag in der Rotkäppchen-Erlebniswelt. Von greifbarer Geschichte.
1: Und da testen wir jetzt mal ein bisschen.
0: Oh, mal gucken, ums Ziel. Über Herstellung damals und heute. Hin zu meinem persönlichen Rotkäppchen-Moment. Ich begebe mich auf die Reise durch die Welt einer Traditionsmarke. Und euch nehme ich mit. Zwischen Weinbergen, historischen Gassen und der Unstrut liegt Freiburg, mitten im Herzen der Weinregion Saale-Unstrut. Die kleine Stadt ist eng mit Genusskultur verbunden. Genau hier befindet sich auch eine Marke, die viele seit Generationen her kennen. Rotkäppchen. Die Leidenschaft für Sekt ist hier überall zu spüren, denn seit jeher wird hier ein grandioses Handwerk gepflegt und weiterentwickelt. Ich möchte heute mehr über den Sekt mit der roten Kappe erfahren und bin mit Kathi verabredet. Sie leitet die Rotkäppchen-Erlebniswelt, ist seit vielen Jahren dabei und hat bereits den Aufbau der Erlebniswelt begleitet. Heute kennt sie hier jede Ecke wie ihre eigene Westentasche.
2: Hallo!
1: Hi, herzlich willkommen!
2: Hi, freue mich, dass ich da bin.
1: Schön, dass du hier bist. Herzlich willkommen in der Rotkäppchen-Erlebniswelt und ich zeige dir jetzt mal alles, was es hier zu erleben gibt.
2: Ja, zeig mir dein Reich,
1: kann man das sagen. Genau.
0: Schon beim Ankommen fällt auf, das Areal ist viel größer, als ich es erwartet hätte. Hoch über dem Eingangsbereich thront eine große Sektflasche und begrüßt die Gäste schon von Weitem. Dieses Jahr ist ein ganz besonderes Jahr, denn Rotkäppchen feiert 170. Jubiläum. In der erlebbaren Ausstellung warten auf rund 1400 Quadratmetern 50 teils interaktive Stationen. Geschichte wird hier also nicht nur erzählt, sondern vor allem auch ausprobiert.
2: Oh, das sieht ja toll aus.
1: Ja, herzlich willkommen in unserer interaktiven Ausstellung. Und hier begrüßen dich unsere Gründer.
2: Ah.
1: Wollen wir einmal drücken?
2: Ja. Was passiert hier?
1: Lass dich überraschen.
0: Die Geschichte von Rotkäppchen beginnt 1856. Damals gründeten die Brüder Moritz und Julius Kloss gemeinsam mit Karl Förster die Kloss und Förster Sektkellerei in Freiburg. Anfangs ging es hier noch gar nicht um Sekt, sondern um Wein. Die ersten Flaschen wurden noch im Hinterhaus der Familie Kloss abgefüllt.
2: Aber warum heißt denn Rotkäppchen eigentlich Rotkäppchen?
1: Das zeige ich dir. Es hat in der Tat nichts mit dem Märchen zu tun, sondern das Champagnerhaus Heitzig und Co. hat unsere Gründer Kloss und Förster verklagt, weil die auch den Namen Monopol hatten. Und Heitzig hat den Rechtsstreit gewonnen und Kloss und Förster haben sich überlegt, was machen wir? Wir haben eine rote Kappe drauf, Rotkappe, Rotkäppchen. Und so ist der Name entstanden.
2: Das liegt eigentlich nahe.
1: Und hier ist jetzt unsere älteste Flasche, wo wir schon Rotkäppchen auf dem Etikett haben, zum 50. Firmenjubiläum.
2: Aber schön. Ich kenne ja nur das aktuelle Etikett, ne? Was man so hat auf der Flasche.
1: Ja, und seit 170 Jahren gibt es aber ganz verschiedene und da testen wir jetzt mal ein bisschen.
0: Jetzt bin ich an der Reihe. Als Kind der 80er und 90er Jahre kenne ich natürlich das aktuelle Etikett. Aber kann ich auch die Designs der vergangenen Jahrzehnte richtig zuordnen?
2: So.
1: Sicher, jetzt ist einloggen.
2: Ja.
1: Na.
2: War alles falsch?
1: Oh Gott, zwei Aber du bist ja nach 1964 geboren,
2: ja,
1: von
2: das
1: daher
2: darfst du
1: das. Haben wir meine nächste Lieblingsstation. Die Mokkaperle. Man liebt sie oder man hasst sie. Sie gibt es nur in Freiburg und in ausgewählten Einzelhandel. Und es ist es ist Sekt mit Kaffeegeschmack.
2: Meine Mama, das war das Lieblingsgetränk meiner Mama, tatsächlich.
1: Ja. Und hier sind die Absatzzahlen bei uns im Shop wie folgt. Entweder zwei Flaschen, weil man es probieren will, oder den Karton, weil man es eben liebt.
2: Ja, das glaube ich.
1: Ja.
2: Hier kann ich meinen schönsten Rotkäppchen-Moment verewigen, oder?
1: Genau, hier laden wir unsere Gäste ein, ihre persönlichen Rotkäppchen-Momente zu hinterlassen und Teil der Ausstellung zu werden. Als wir eröffnet haben, war die Flasche komplett weiß. Wie du siehst, sind viele,
2: ist schon mehrschichtig, ne?
1: Zahlreiche Rotkäppchen-Momente.
2: Man merkt die Flasche schon kaum noch.
1: Und hier ist, wir können aber mal gucken, es ist wirklich alles dabei. Wir haben hier die goldene Hochzeit, wir haben hier den 79. Geburtstag. Hier gab es mal irgendwo einen Sticker, meine Scheidung. Also man sieht, Rotkäppchen ist
2: ja gut, das kann dann bestenfalls gefeiert werden, ja.
1: Bei großen und kleinen Momenten dabei. Und man sieht hier auch ganz toll, bei ganz vielen Generationen. Wir haben die Jugendweihe 1970 und wir haben hier aber auch den Abiball 2026.
2: Also ganz verschiedene Momente, ne?
1: Genau.
2: Alles Herzensmomente.
1: Ja.
0: Was später nach Anstoßen, Feiermoment und Genuss aussieht, beginnt zunächst mit einem ziemlich genauen technischen Prozess. Hinter einer Flasche Sekt steckt deutlich mehr Arbeit, als man zunächst vermuten würde. Die Grundlage ist zunächst Wein. Im Domkeller stoße ich auf das größte hölzerne Cuvée-Fass Deutschlands. Als Cuvée bezeichnet man die Mischung aus verschiedenen Rebsorten, die als Grundwein für die Sektherstellung dient. Ende des 19. Jahrhunderts entschied man sich aufgrund der steigenden Nachfrage statt vieler kleiner Fässer für ein einziges großes Fass. Es wurde aus mehr als 25 mächtigen Eichenstämmen gefertigt und fasst rund 120.000 Liter Cuvée. Ist die Cuvée zusammengestellt, wird sie in Flaschen abgefüllt. Damit daraus später Sekt wird, braucht es eine zweite Gärung. Dafür werden Hefe und Zucker zugesetzt. So entsteht Kohlensäure und genau sie sorgt später für das Prickeln im Glas.
2: Das ist dann hier drin, oder?
1: So sah es früher aus.
2: Ja.
1: Heute ist es ein bisschen größer und ein bisschen moderner.
2: Und wie kommt die Hefe dann am Ende wieder raus? Weil die bleibt da nicht drin, oder?
1: Nee, da muss gerüttelt werden und da können wir jetzt mal um die Wette rütteln.
2: Okay, lass uns rütteln.
0: Beim Rütteln kann ich mich dann selbst ausprobieren. Und ziemlich schnell merke ich, das war früher echte Kraftarbeit. Was heute technisch unterstützt wird, bedeutet damals vor allem Geduld, Erfahrung und viel Handarbeit.
1: Jetzt rütteln wir um die Wette.
2: Mhm.
1: 30 Sekunden. Die Ringe leuchten gleich auf und dann müssen wir immer um so ein Viertel und ein Achtel drehen.
2: Okay.
1: Und mal gucken, wer am Ende die meisten Flaschen gerüttelt.
2: Wahrscheinlich du. Du hast doch bestimmt Übung.
1: Na guck mal, zur Eröffnung hatte ich 38, aber da war ich gut drauf.

0: Und wie lange auch 30 Sekunden dann sind, ja?
1: Na, ach, 25.
2: Oh, ja, geht, ja, geht. Okay, gut. Ist nicht peinlich, würde ich sagen,
1: nein,
2: für mich, oder? Aber hat Spaß gemacht.
0: Ja, auf jeden Fall.
2: Du hast ja eingangs gesagt, dass es drei verschiedene Prozesse in der Herstellung gab. Das war das Historische. Wie wird es denn heute gemacht?
1: Das schauen wir uns jetzt mal an.
3: Bevor der Sekt später abgefüllt wird, lagert er zunächst in großen Tanks. Hier bekommt er die Zeit, damit sich Geschmack und Kohlensäure weiterentwickeln können. Temperatur, Druck und Dauer spielen dabei eine ganz wichtige Rolle. Erst danach geht es weiter zum nächsten Schritt. Und dort wird es vor allem für die Nase interessant.
1: Ja, jetzt sind wir in der modernen Produktion. Auch hier siehst du, die zweite alkoholische Gärung findet in einem Gefäß statt. Tankgärung natürlich in einem großen Tank. Und wir haben hier mal einen Miniaturtank. Und für richtigen Tanks sind über 12 Meter hoch. Der hier ist so 2,50 Meter.
2: Ja. Aber so wird es dann ja in Summe aussehen, ne? Nur eben in XXL.
1: Bisschen mehr und genau ein bisschen größer.
3: Der Riechtest ist ein wichtiger Teil der Qualitätskontrolle. Fachleute prüfen dabei, ob sich die gewünschten Aromen entwickelt haben und ob es mögliche Fehlgerüche gibt.
1: Also damit unser Rotkäppchen-Sekt auch immer gleich schmeckt, also zum Beispiel trocken, halbtrocken oder mild, müssen unsere Önologen ein sehr, sehr gutes Näschen haben. Denn sie müssen im Grundwein bestimmte Aromen rausschmecken und dann die Cuvée herstellen. Und damit du mal ein Gefühl bekommst, wie schwierig das ist, haben wir hier ein paar Testaromen. Und jetzt kannst du mal dein Näschen testen.
2: Okay, dann nehmen wir doch mal das hier. Oh, das riecht aber schon sehr stark. Nach Rose? Kann das sein?
1: Wir lösen es mal auf.
2: Oh ja, wirklich Rose.
3: Meine Nase ist vielleicht noch nicht ganz so gut geschult, aber Rose und Haselnuss habe ich tatsächlich erkannt. Und ich merke, über die Arbeit, die in einer einzelnen Flasche steckt, habe ich mir vorher ehrlich gesagt noch nie so viele Gedanken gemacht.
2: Oh, ich habe jetzt noch Rose auch, aber Haselnuss in der Nase. Oh, das fand ich ja am tollsten, glaube ich. Aber sag mal, Kathi, es ist ja wirklich, es ist so schön hier, es ist so bunt, hier, es ist so rot, so freundlich und fröhlich. Aber es ist natürlich im Kern Alkohol, ne? Und da gibt es ja heute doch die ein oder anderen Kritiker. Wie verhaltet ihr euch denn dann denen gegenüber?
1: Klar, also wir als Unternehmen stehen für einen bewussten Genuss und einen verantwortungsvollen Umgang mit Alkohol. Und gleichzeitig sehen wir auch, dass überall die Nachfrage nach alkoholfreien Produkten auch steigt und bieten deswegen auch alkoholfreien Produkte an, also zum Beispiel Rotkäppchen 00.
2: Wäre es jetzt frevelhaft zu sagen, ich habe noch nie alkoholfreien Sekt getrunken?
1: Das probieren wir auf jeden Fall nachher mal. Aber bevor wir das machen, testen wir erstmal, welcher Rotkäppchen-Sekt dein Rotkäppchen-Sekt
2: ja
1: ist.
2: Zu welchem Anlass öffnest du gerne eine Flasche Rotkäppchen-Sekt? Zu besonderen Feierlichkeiten, zu Silvester, Geburtstag, Hochzeit, zu einer sommerlichen Gartenparty mit Familie und Freunden, zu einem romantischen Kennenlernen, zu einem Spontantreffen mit Freunden, das letzte natürlich. Ich bin neugierig und probiere gerne Neues aus. Ich bin temperamentvoll und voller Energie. Ich bin eher zurückhaltend und ein guter Zuhörer. Ich bin witzig und kreativ. Bam! Wie sieht dein perfekter Urlaub aus? Ein Städtetrip mit Freunden, Camping am See, Entspannung mit zu Hause am schönsten. Mache ich einfach mal den Städtetrip mit Freunden. Ich muss ja auch ein bisschen sozial sein. Geschafft!
1: Dann
2: trocken. Ist es wirklich? Trocken ist es wirklich.
1: Ja,
2: trocken ist es. Ja, da habe ich ja schon immer die richtige Auswahl getroffen, würde ich sagen. Instinktiv.
1: Ja, perfekt. Kannst du dir nachher im Shop noch ein paar Flaschen zu Hause
2: ausprobieren? Ja, Kanister.
1: Aber bevor du noch mal shoppen gehst, machen wir noch ein paar tolle Fotos.
2: Oh ja, das machen wir. Ja. Ah, eine Fotostation, ne?
1: Ja.
2: Super, Selfie-Time.
1: Bin ich so klein?

0: Partyfinger?
1: Das ist doch aber super.
2: Ich liebe es, einzigartige Momente festzuhalten. Das absolute Highlight steht mir aber noch bevor, die Sabrage. Dabei wird mit einem Säbel der Flaschenhals abgeschlagen. Bestenfalls natürlich ohne Verletzungen. Der hohe Druck in der Flasche sorgt dafür, dass der Flaschenhals sauber abbricht und keine Glassplitter im Getränk landen. Ich bin wirklich aufgeregt, habe auch natürlich großen Ehrgeiz, dass es mir gelingt und freue mich riesig. Der Moment seid ihr, ist das Motto in der Erlebniswelt. Und das hier ist eindeutig mein Moment.
3: Das Sabrieren funktioniert so, hier gibt es durch den Produktionsprozess von Flaschen oder von Sektflaschen so eine Naht an der Seite, auf beiden Seiten. Sieht man hier so?
0: Ja.
3: Und auf der gleitest du mit dem Säbel lang. Und dann schlägst du mit dem Säbel an den Glasring oben. Der Glasring wird abgeschlagen mit dem Korken. Und dann ist die Flasche geöffnet.
0: Okay. Das letzte Mal, als ich das gemacht habe, habe ich, glaube ich, den ganzen Flaschenhals abgesehen.
3: Nee,
0: das
3: wir machen nur das
0: Okay,
3: Obere.
0: Gut.
3: Aber mal gucken, was heute passiert.
0: In der Mitte durch.
3: Willst du erst noch mal kurz Trockenübung machen? Genau, vielleicht einmal kurz den Säbel schon mal so fürs Gefühl. Siehst du die Naht?
0: Ja.
3: Genau, und auf jeden Fall musst du den, wenn es dann soweit ist, richtig flach drauf.
0: Ach so, okay.
3: Richtig flach, genau. Und hier ein bisschen weiter weg. Genau, das sieht so, sieht schon gut aus. Ich würde ein bisschen mehr hier entspannen. Das ist viel zu angespannt. Locker.
0: Beim Trinken bin
3: aber,
0: ich entspannter.
3: Genau, glatt drauf, also wirklich flach. So sieht es gut aus. Also okay. Das müsste klappen. Das war jetzt die Trockenübung. Mhm. Jetzt wird quasi ins Becken gesprungen. Das ist die Agraffe. Wenn ihr mal irgendwo ein Business-Test habt. Hier haben wir die Naht.
0: Ja. So, warte. So rum, ne?
3: So, ich komme auf die Seite. So, warte. Ein bisschen weiter weg, ein bisschen entspannter und noch ein bisschen weiter rüber mit dem. So, jetzt.
0: Okay. Einfach drauf los, ja? Drei, zwei, was ist, wenn ich die Flasche fallen lasse?
3: Lässt du nicht.
0: Nicht? Sicher? Oh. Eins, zwei.
3: Hat geklappt!
0: Mega!
3: Und vor allem.
0: Super! Ich hätte jetzt gar nicht mit gerechnet.
3: Normalerweise fliegt der Korken vor diesen Vorhang.
0: Okay.
3: Bei dir ist er gerade drüber.
0: Ja, da war Power im Arm.
3: Ich gehe ihn mal suchen. Aber sehr gut.
0: Das mache ich jetzt immer so auf. Klasse.
3: Weil es ist ja, nämlich wichtig, dass wir den da haben.
0: Ja.
3: Denn der kommt natürlich hier in eine kleine Verpackung als Erinnerung.
0: So.
3: Der bringt nämlich Glück.
0: Oh, schön. Mein abgeschlagener Korken.
3: Genau.
0: Das ist toll.
3: Den gibt's schon.
0: Das ist ein tolles Andenken. Vielen Dank.
3: Schön. Dann wird natürlich probiert. Man kann den trinken, weil wir haben ja oben, also A ist abgeschlagen und durch den Druck der Flasche sind dann auch keine Scherben im Getränk.
0: Danke dir.
3: Zum Wohl.
0: Cheers. Oh. Kadi, das war super. Ich danke dir, dass du mir hier deinen tollen Lieblingsort gezeigt hast. Danke für die tolle Führung und für die Einblicke. Und ich gehe jetzt noch mal raus, eine Runde shoppen, denn ihr habt so viel Tolles, dass wir mich unbedingt mit nach Hause nehmen.
3: Ich mach das sehr gern und dann treffen wir uns doch mal. Ich habe noch eine Kleinigkeit für dich.
0: Oh, Geschenke, ja.

0: Kathi, euch war shoppen, frag nicht.
1: Sehr schön. Vielen lieben Dank, dass du da warst. Du kriegst natürlich noch die Sektbotschafter-Urkunde.
0: Oh, jetzt bin ich es ganz offiziell.
1: Genau. Und deine personalisierte Flasche mit den Lieblingsorten.
0: Oh, das ist ganz toll. Oh, das wird mich total. Freut mich.
2: Ich danke dir vielmals für den wunderschönen Tag.
1: Danke.
2: Und liebe Zuschauer, ich bin ganz selig. Ich hatte einen wunderbaren Tag, kann es nur empfehlen. Die Rotkäppchen-Erlebniswelt, besuchen Sie sie ebenfalls, egal ob in der Woche, am Wochenende. Es lohnt sich immer und haben Sie einfach grandiose Momente. Viel Spaß.

Das Zittauer Gebirge ist Deutschlands kleinstes Mittelgebirge. Die auffälligste Erhebung ist der Eubin, ein Monolith aus Sandstein, der wie ein Bienenkorb aussieht. Die beeindruckenden Ruinen auf dem Berg sind weithin sichtbar. Es war der deutsche Kaiser Karl IV., der 1364 das Kaiserhaus als seinen Ruhesitz errichten ließ. Er gründete daneben ein Cölestinerkloster, welches bis zur Reformation Bestand hatte. Der sächsische Hofmaler Johann Alexander Thiele war im 18. Jahrhundert der Erste, der die zugewachsene Ruinen auf dem Eubin malte. Es folgten die Maler der Romantik, wie Caspar David Friedrich, Adrian Zing und Karl Gustav Carus. Der angrenzende Bergfriedhof ist der einzige in Deutschland, auf dem noch bestattet wird. Trotzdem kein Grund, den Eubin nur einmal zu sehen und dann zu sterben. Was haben das Reichstagsgebäude, der Leuchtturm am Kap Arkona, das Denkmal für die Sowjetarmee in Berlin-Treptow und das Viadukt über die Neiße in Görlitz gemein? Alle wurden mit Granit aus den Königshainer Bergen erbaut. Einst gab es dort mehr als 100 Granitfelsen, aber zwischen 1844 und 1975 wurden die meisten davon zu Baumaterial verarbeitet. Abbau und Verarbeitung waren harte Arbeit. Es ist also nicht überraschend, dass verurteilte Straftäter früher an solche Orte zum Steineklopfen geschickt wurden. Keine Arbeit ist heute notwendig, um die vergangenen Zeiten im Granitabbaumuseum in Königshain nachzuerleben. Der begleitende Erlebnispfad führt dich den Wald zu Ruinen, ausgemusterten Maschinen und Abbaustätten. Und das ist fast schon romantisch. Das Gut Ramenau wurde erstmals 1597 erwähnt. Es wechselte mehrfach die Hände, bevor es 1717 Ernst Ferdinand von Knoch, Kammerherr von August dem Starken, Sachsens prächtigstem Herrscher, erwarb. Er beauftragte den berühmten sächsischen Architekten Johann Christoph Knöffel mit der Errichtung eines neuen Schlosses im Barockstil. Obwohl von Knoch ein wohlhabender Mann war, übernahm er sich finanziell mit diesem Projekt und musste seinen neuen Besitz wieder verkaufen. Seine Nachfolger schufen die prächtige Inneneinrichtung, erst ebenfalls im barocken Stil, wie man am besten im chinesischen Zimmer sehen kann, später im klassizistischen Stil sowie im Teufelszimmer. So wurde Schloss Ramenau zu einem schimmernden Juwel, eingefasst in die schöne Landschaft der Oberlausitz.

Wie schon der Name erkennen lässt, zählt Altenberg zu den Bergstädten des Erzgebirges. Berg steht dabei für Bergbau, sowie in Freiberg, Annaberg oder Schneeberg. Der Bergbau in Altenberg begann in der Mitte des 14. Jahrhunderts und endete erst 1991. Das Gebäude, in dem sich heute das Bergbaumuseum Altenberg befindet, wurde zuerst im Jahr 1577 erwähnt. Darin befindet sich eine Erzwäsche, wo das Erz zerkleinert und dann das Zinn ausgewaschen wurde. Nach heutiger Erkenntnis handelt es sich dabei um die einzige solche Anlage aus dem 16. Jahrhundert, die sich in Europa erhalten hat und noch voll funktionsfähig ist. Der Prozess kann noch immer vorgeführt werden und führt in ein Zeitalter, von dem man sich heute ansonsten nur schwer eine Vorstellung machen kann.

Sebnitz hat heute weniger als 10.000 Einwohner. Aber um 1900 herum gab es mehr als 200 Unternehmen, die Kunstblumen herstellten und damit 3/4 des Weltmarktes abdeckten. Bis zu 15.000 Menschen verdienten ihren Lebensunterhalt damit, die meisten davon als Heimarbeiter. Nach der Wiedervereinigung wurden die meisten Produktionsstätten geschlossen. Aber die deutsche Kunstblume Sebnitz hält die Tradition aufrecht, wobei die Produktion heute auf edle Seidenblumen, Modezubehör und Hochzeitsschmuck ausgerichtet ist. Zum Produktionsprozess gehören viele Schritte, wie beispielsweise das Ausstanzen, Färben und Binden. Besucher können das alles miterleben und sich auf Wunsch unter fachkundiger Anleitung eine eigene Blume gestalten.

Die Frauen mussten sich nicht nur einen Platz in der Gesellschaft erkämpfen, sondern auch in der Geschäftswelt. Grete Wendt und Margarete Kühn gehörten zu den ersten weiblichen Absolventen der Kunsthochschule in Dresden. Sie gründeten ein Unternehmen in Grünhainichen und ihre ersten Holzprodukte erregten 1916 auf der Leipziger Messe viel Aufsehen. Im Jahr 1925 schuf Grete Wendt einen Designklassiker, ein Engel mit grünen Flügeln und jeweils 11 Punkten. 4 Jahre später erschien das erste Blumenkind. Grete Wendts Schwägerin Olli Wendt, die nach dem Ersten Weltkrieg dazugekommen war, steuerte auch viele Produkte bei. Zusammen hinterließen die beiden Damen mehr als 2500 Entwürfe, die aufgrund ihres zeitlosen Designs noch heute die Basis für die meisten Produkte von Wendt und Kühn sind.

Einer der romantischsten Orte nicht nur in Sachsen, sondern in ganz Deutschland ist zweifellos das Weinlokal Vinzenz Richter in Meißen, das sich schon seit dem 19. Jahrhundert in Familienbesitz befindet. Vinzenz Richter etablierte das Restaurant und seine Nachfahren kauften ein Weingut dazu und fügten den schönen Hof an das ehemalige Zunfthaus der Tuchmacher an. Sie steuerten den Betrieb durch die schwierigen Zeiten des Sozialismus und verhinderten eine Enteignung. Und sie schafften es sogar, das Gebäude zu renovieren, damals ein fast unmögliches Unterfangen. Wer glaubt, dass es sich bei der Inneneinrichtung um Kitsch handelt, irrt gewaltig. Alle dort ausgestellten Stücke sind authentisch und gehören zur wertvollen Antiquitätensammlung der Familie.

Was hatten die Dresdner Frauenkirche, das Rathaus von Hamburg, das Franziskanerkloster in Krakau und die Alexander-Newski-Kathedrale in Sofia gemeinsam? Die Dächer waren alle mit Grüntaler Kupfer aus Olbernhau bedeckt. Die 1537 begründete Seigerhütte ist ein einzigartiger historischer Komplex mit 22 Gebäuden, die alle miteinander in Verbindung stehen. Mithilfe des Seigerverfahrens wurde Silber von Kupfer getrennt, wodurch die Seigerhütte, die sich lange im Besitz der sächsischen Herrscher befand, bis 1853 sowohl ein wichtiger Silber- als auch Kupfererzeuger war. Der Althammer, eines der vier Hammerwerke auf dem Gelände, gilt als die älteste funktionsfähige Hammermühle in Europa. Hier wurden früher Garkupfer, Pfannen und Kessel hergestellt. Prädikat wertvoll.

Wilhelm der Einäugige ist ein oft übersehener sächsischer Herrscher, der sehr einflussreich war. Im Jahr 1401 erwarb er die Weinberge im heutigen Radebeul, aus dem das Weingut Hof Lößnitz hervorging. Nach dem Dreißigjährigen Krieg fügte sein Nachfolger, Kurfürst Johann Georg I., ein Lusthaus im Stil eines Jagdschlosses hinzu. Von außen schlicht gehalten, zeigt sich sein gut erhaltenes Inneres prachtvoll im manieristischen Stil. Neben den reich verzierten Räumen des Kurfürsten und seiner Frau präsentiert sich der Saal mit einer Kassettendecke, auf der 80 brasilianische und afrikanische Vögel dargestellt sind. Diese wurden vom niederländischen Künstler Albert Eickhout gemalt, der 8 Jahre auf einer Expedition verbrachte.

was heute als Erzgebirge bekannt ist, wurde im Mittelalter noch Miriquidi genannt, was dunkler Wald bedeutet. Nur Händler durchquerten diese unwirtliche Gegend entlang der alten Salzstraße. Zu ihrem Schutz wurde im frühen 13. Jahrhundert eine Burg errichtet, das sogenannte Neue Haus. Die Siedlung, die darum herum entstand, wurde daher Neuhausen genannt. Die größte Attraktion des Ortes ist das erste Nussknackermuseum in Europa, in dem eine private Sammlung mit heute mehr als 6000 Objekten aus 30 Ländern ausgestellt ist. Dazu zählen der größte und der kleinste Nussknacker der Welt, aber auch die größte Spieluhr. Zu jeder Stunde erscheinen Charaktere aus E.T.A. Hoffmanns Märchen Der Nussknacker und bewegen sich zu den Klängen von Peter Tschaikowskis gleichnamigen Ballett.

Als 1728 der Dresdner Zwinger fertiggestellt worden war, zog auch der mathematisch-physikalische Salon mit ein. Was wie ein Albtraum für mäßig naturwissenschaftlich begabte Schüler klingt, ist in Wirklichkeit eine faszinierende Zusammenstellung von wissenschaftlichen Instrumenten und anderen Wunderwerken der Technik. Als Teil einer ehemals königlichen Sammlung bieten die Objekte natürlich auch viel fürs Auge. Manche Ausstellungsstücke waren auch entscheidend für die Kreation von berühmten sächsischen Produkten, wie die konkaven Brennspiegel, mit denen die hohen Temperaturen erzeugt wurden, die für die Erfindung des europäischen Hartporzellans notwendig waren, oder die Uhren, die Ferdinand Adolf Lange zur Begründung der Glashütter Uhrenindustrie inspirierten.

Der Lößnitz-Dackel ist kein legendärer, kurzbeiniger Jagdhund, sondern eine Schmalspurbahn durch die Lößnitzberge, welche die Stadt Radebeul bei Dresden mit Radeburg verbindet. Sie ist eine von vier solchen Linien in Sachsen, die noch täglich unter Dampf befahren wird. Dass sie eine Touristenattraktion ist, bewahrte die Strecke auch vor der Schließung und machte sie zum technischen Denkmal. Der historische Güterboden am Bahnhof Radebeul Ost wurde in ein Tagungszentrum und Museum umgewandelt. Der wichtigste Halt entlang der Strecke ist Moritzburg. Das gleichnamige Jagdschloss der sächsischen Herrscher zählt zu den meistbesuchten Ausflugszielen Sachsens. Es wurde vom legendären August dem Starken errichtet, der vermutlich auch Gefallen am Lößnitz-Dackel gefunden hätte. Salonwagen vorausgesetzt.

Jetzt kommt alles anders, als du denkst. Gerade als du die Jahre nach Plänen und Zielen benennst und Kindheitsträume vorsichtig entstaubst, nach all der Vernunft dir endlich mal wieder auch Fehler erlaubst. Egal,

Die Bergzeit zum ersten Wochenende nach einer Woche Schule in Sachsen mit diesen Themen. Kurfürst auf den Spuren der Geschichte. Sperrung auf den Straßen im Erzgebirgskreis. Und Ausstellung auf den Pfaden der Holzkunst.

0: Glück auf! Erfahrungsgemäß ist das erste Wochenende nach den Sommerferien immer prall gefüllt mit Veranstaltungen. Das ist auch in diesem Jahr so. Schauen Sie sich um. Überall ist was los. Auf einigen Veranstaltungen haben wir im Vorfeld hingewiesen. Von anderen werden wir später berichten. Heute kommt unser Hauptbeitrag aber erstmal aus dem Bereich Geschichte. Wir werden uns Kurfürst August von Sachsen widmen, der vor 500 Jahren geboren wurde, und dazu dessen Geburtsort Freiberg besuchen. Beginnen wollen wir aber mit dem Nachrichtenblock und ganz zuerst mit dem Bild der Woche.
1: Unser Bild der Woche: Feiert Schwarzenberg ein großes Fest, tritt auch dieser Drache in Erscheinung, wie jetzt beim Altstadt- und Edelweißfest. Mit Polizeieskorte war er vergangenen Sonntag auf der B101 Richtung Festgelände unterwegs. Begleitet von Tatütata machte sich der Schwarzenberger Drache mit lautem Gerumpel auf zum Dienst.
0: Die Landestalsperrenverwaltung Sachsen weist erneut ausdrücklich darauf hin, dass das Betreten der Uferbereiche und des Stauraumes der Talsperre Lehnmühle im Osterzgebirge verboten ist. Um die Rohwasserqualität zur Trinkwasseraufbereitung zu schützen, befinden sich diese in der Trinkwasserschutzzone 1. Das ist die strengste Schutzzone, die auch bei einem geringen Stauspiegel nicht betreten werden darf. Zudem bestehe beim Betreten des Stauraums Lebensgefahr. In den vergangenen Tagen wurde immer wieder festgestellt, dass die bestehenden Betretungsverbote nicht beachtet werden. Die Landestalsperrenverwaltung und die Stadt Depoldeswalde hatten in den vergangenen Wochen mehrmals, unter anderem in den sozialen Medien, darauf hingewiesen. Zudem wurden zusätzliche Verbots- und Hinweisschilder aufgestellt. Zur Durchsetzung und Kontrolle der Verbote wurden die Ordnungsbehörden und die Polizei um Unterstützung gebeten. Außerdem hat die Landestalsperrenverwaltung eine Sicherheitsfirma beauftragt, die die Ordnungsbehörden bei Ausübung ihrer Aufgaben unterstützen wird. Eine automatisierte E-Mountainbike-Verleih- und Aufladestation verbindet in Annaberg-Buchholz ab sofort moderne Mobilität, Freizeit und Tourismus. Am Donnerstag wurde an der Geiersdorfer Straße ein Bikepoint offiziell eröffnet. Direkt am Sonderbusstand oberhalb des Busbahnhofes und damit unmittelbar vor den Toren der historischen Altstadt steht Einheimischen und Gästen ab sofort ein modernes, digitales und rund um die Uhr nutzbares Mobilitätsangebot zur Verfügung. Während der Saison stehen 5 hochwertige E-Mountainbikes zur vollautomatisierten Ausleihe bereit. Die E-Mountainbikes verfügen über eine Akkukapazität von 800 Wattstunden und bieten damit beste Voraussetzungen auch für ausgedehnte Touren. Je nach Beanspruchung, Untergrund, Zuladung und Gewicht des Fahrers sind Reichweiten von etwa 70 bis 80 Kilometern bis hin zu rund 150 Kilometern möglich. Die neue Station wurde im Rahmen des Programms zur Digitalisierung kommunaler Verkehrssysteme des Bundesministeriums für Verkehr und des Förderaufrufs Mobilitätsstationen in kleineren und mittleren Gemeinden, strukturschwache Regionen gefördert. Die Kosten für die 5 E-Mountainbikes belaufen sich auf knapp 21.000 Euro. Für Bau und Erschließung der Stationen wurden 60.000 Euro investiert. 65% der Investitionen wurden über das Förderprogramm getragen. Der Eigenanteil der Stadt Annaberg-Buchholz beträgt somit 28.350 Euro. Inhalt unserer Verkehrsinformationen sind am Montag beginnende Sperrungen. In Lauter ist die B101 vom 24. August bis voraussichtlich zum 4. September wegen Gewährleistungsarbeiten an der Asphaltdecke in 2 Bauabschnitte im Bereich vor und nach dem Rewe-Markt voll gesperrt. Der Verbrauchermarkt ist dabei immer von einer Richtung erreichbar. Eine Umleitung erfolgt innerörtlich über Schwarzenberger Straße und Alte Auerstraße. Informationen zum ÖPNV sind in den Aushängen an den Haltestellen und unter rve.de zu entnehmen.
2: Aufgrund umfangreicher Sanierungsarbeiten an den Gebäuden Fürstenplatz 1 und 2 wird der Bereich ab Montag bis voraussichtlich 27. November voll gesperrt. Das teilte die Stadtverwaltung Schneeberg mit, die auch Auftraggeber dieser Baumaßnahme ist. Da an den betreffenden Gebäuden keine ausreichenden Stell- und Lagerflächen vorhanden sind und für die Durchführung der Arbeiten mehrere Gewerke sowie Kranstellungen erforderlich sind, ist die Vollsperrung des Fürstenplatzes für die Dauer der Baumaßnahme unumgänglich. Die Zu- und Ausfahrten zum Drachenkopf soll während der gesamten Bauzeit erhalten bleiben. Ein Teil der Bushaltestellen wird durch die RVE auf die Zwickauer Straße verlegt. Die Regelung orientiert sich an der bereits zur diesjährigen Festwoche vorgenommenen Verlegung.
0: In der Ortslage Königswalde kommt es zu einer Vollsperrung auf der Staatsstraße 262. Vom 24. August bis voraussichtlich zum 11. September muss der Bereich der Lindenstraße zwischen dem Sportplatz und dem Zickzackweg aufgrund der Verlegung eines Stromkabels für den Verkehr voll gesperrt werden. Eine Umleitung wird in beide Fahrtrichtungen über Annaberg Buchholz und Geiersdorf ausgewiesen. Informationen zum ÖPNV sind in Aushängen an den Haltestellen und unter rve.de zu entnehmen.
2: Auf der Straße von Geier nach Jahnsbach erfolgt vom 24. August bis 5. September im Abzweig zu den Greifensteinen eine Fahrbahnerneuerung. Zur Durchführung der Arbeiten ist der gesamte Kreuzungsbereich für den Fahrzeugverkehr voll gesperrt. Das Naturtheater Greifensteine ist jederzeit aus Richtung Ehrenfriedersdorf erreichbar. Auch die Umleitung erfolgt über die S-222 nach Ehrenfriedersdorf und weiter über die B-95 nach Thum bis nach Jahnsbach bzw. in Gegenrichtung.
0: In Annaberg Buchholz finden vom 24. bis 27. August im Bereich der Großen Kirchgasse erneut Baumpflegemaßnahmen statt. Betroffen ist der Abschnitt zwischen dem Scheunenweg und dem oberen Kirchplatz. Für die Dauer der Arbeiten werden im gesamten Bereich Halteverbote eingerichtet. Aus Sicherheitsgründen sind zudem im Kreuzungsbereich Große Kirchgasse, Ernst-Roch-Straße eine Änderung der Fahrspur erforderlich. Auf dem Scheunenweg wird während der Baumpflegemaßnahmen zeitweise eine Vollsperrung erforderlich.
2: Wie auf der Webseite der Gemeinde Markersbach zu erfahren ist, finden Bauarbeiten auf der Dammkrone des Unterbeckens des Pumpspeicherwerkes Markersbach statt. Dazu wird der Parkplatz und der öffentlich genutzte Wanderweg über die Dammkrone vollständig für Fahr- und Fußgängerverkehr voll gesperrt.

0: Die Stadtverwaltung Annaberg-Buchholz hat eine Reduzierung der Höchstgeschwindigkeit auf der B95 gemeldet. Aufgrund der Vollsperrung der Bärensteiner Straße und der damit verbundenen Umleitung ist in Fahrtrichtung Chemnitz seit Beginn des Schuljahres das Linksabbiegen für den Busverkehr von der B95 in den Oberwiesenthaler Weg in Richtung Aldi zugelassen. Um die Verkehrssicherheit zu gewährleisten, wird in Fahrtrichtung Chemnitz die zulässige Höchstgeschwindigkeit von 70 auf 50 km/h reduziert. In Fahrtrichtung Oberwiesenthal wird die bereits bestehende Geschwindigkeitsregelung von 50 km/h um ca. 350 Meter vorverlegt. Für die Dauer der Baumaßnahmen kann es zu Geschwindigkeitskontrollen in diesem Bereich kommen.
1: Schwarzenberg und das Pellerkastrum, ein Schloss voller Geschichte, sind derzeit Gastgeber für die 23. Jahresausstellung der Künstlergruppe Exponat. Die traditionelle Schau der anerkannten Holzgestalter fand 2016 schon einmal im Schwarzenberger Schloss statt. Auch 2026 werden die aktuellsten Werke der Künstler gezeigt.

0: Die Sonderausstellung ist bis zum 1. November wöchentlich von Dienstag bis Sonntag in der Zeit von 10 bis 17 Uhr zu sehen.
1: Zum Start der Spielzeit 2026/27 wechselt die Erzgebirgische Theater- und Orchester-GmbH.

0: Wenn du jedes Mal stehen bleibst, wenn ein Hund bellt, wirst du deine Reise nie beenden. Aus dem Arabischen.
1: Wenn du jedes Mal stehen bleibst, wenn ein Hund bellt, wirst du deine Reise nie beenden. Ich will den eben gehörten Spruch gern zum Anlass für einen Hinweis nehmen. Kommende Woche werden wir in der Bergzeit eine vierteilige Serie haben, in der es um Hunde und Katzen geht. Wir waren nämlich im Tierheim Boggau zu Gast. Heute geht es aber erst einmal in Freiberg mit August von Sachsen weiter. Vorher schauen wir aber erst nochmal auf die Straßen im Erzgebirgskreis oder auf das, was dort auf vier Rädern unterwegs ist.
2: Fünf Fakten über Autos im Erzgebirgskreis. Erster Fakt: Der aktive Fahrzeugbestand betrug laut Zulassungsbehörde des Landratsamtes Erzgebirgskreis zum 1. Januar 2026 ganz genau 297.143 Fahrzeuge. Zweiter Fakt: Im vergangenen Jahr zählte die Kfz-Zulassungsstelle im Landratsamt Erzgebirgskreis 8.687 Neuzulassungen fabrikneuer Fahrzeuge. Im Jahr 2024 waren das 9.557, 2023 9.795, im Jahr 2022 9.991 und im Jahr 2021 10.576. Dritter Fakt: Das amtliche Kfz-Kennzeichen Erz findet nach wie vor den meisten Zuspruch. 150.898 Fahrzeuge sind mit dem Erz-Kennzeichen unterwegs. Vierter Fakt: Zusätzlich können mit in alphabetischer Reihenfolge ANA, ASZ, AU, MEC, MAB, STL, SZB bzw. ZP sogenannte Unterschiedskennzeichen verwendet werden. Wir lassen etwas Zeit zum Betrachten des Rankings. Fünfter Fakt: Die Kfz-Zulassungsstelle hat ihren Sitz im Landratsamt Erzgebirgskreis in Annaberg-Buchholz. Außenstellen gibt es in Bad Schlema, Marienberg und Stolberg.
1: Mehrfach war davon schon die Rede. Wir haben heute einen großen Bericht über Kurfürst August von Sachsen in der Bergzeit. Der spätere Monarch wurde am 31. Juli 1526 in Freiberg geboren. Genau 500 Jahre später ist dort ein Fernsehteam für den folgenden Bericht auf Spurensuche gewesen.
3: Ein herzliches Glück auf! Unser Ausflug führt uns heute nach Freiberg, weil ein besonderer Jahrestag gekommen ist. Wir überbringen Blumen zum Geburtstag. Anlässlich des 500. Geburtstags von Kurfürst August besuchen wir ihn und wollen sehen, wie er diesen Tag begeht. Hier in Freiberg machen wir ihm unsere Aufwartung. Die Grabgelege, etwas versteckt im ehemaligen Kurraum des Doms, öffnet heute deshalb ihre Pforten. Wir schließen uns den Gratulanten an.

0: Ein geschichtsträchtiger Raum hier in Freiberg, etwas ganz Besonderes, gibt es in Europa nördlich der Alpen nur einmal hier bei uns. Und warum haben wir uns heute hier zusammengefunden? Um ein Geburtstagskind zu ehren. 500 Jahre. Eine stolze Zahl. Am 31. Juli vor 500 Jahren wurde Kurfürst August hier in Freiberg geboren. Da war er natürlich noch nicht Kurfürst. Das ist er dann erst geworden, nachdem sein älterer Bruder Moritz von Sachsen im Alter von 32 Jahren starb. Dazu haben wir vom Förderverein des Freiberger Doms uns unsere älteste Domführerin eingeladen, Elisabeth Seidler, die uns gleich ein paar Informationen zu Kurfürst August noch übermitteln wird.
1: Seine Eltern waren Herzog Heinrich und Katharina von Mecklenburg, dort im beginnenden Rund als erste in den Epitaphien dargestellt. Heinrich stirbt 1541, Katharina 20 Jahre später. August ist das sechste Kind seiner Eltern, damit als letzter der Lieblingssohn seiner Mutter, was wir bei seinem Heranwachsen in seiner Regierungszeit immer wieder neu merken. Zehnjährig erhält August den als Humanisten bekannten Rektor der Freiberger Stadtschule, Johann Rivius, als Lehrer. Der unterrichtet ihn in Religion, Geschichte und Latein. 1540 und 1541 ist er mit Rivius und seinem Erzieher Graf Johann von Mansfeld an der Uni Leipzig. 1542 ein Jahr am kaiserlichen Hof in Wien, später in Prag. König Ferdinand von Böhmen lässt ihn fürstliche Sitten und Tugenden kennenlernen. Das lernte er hier am bescheidenen Hof seiner Eltern wahrscheinlich nicht. August wird von Kurfürst Moritz, seinem Bruder, 5 Jahre älter, zum Administrator des Bistums Merseburg bestimmt. Weitere Einkünfte erhält er durch die Ämter verschiedener Städte und ehemaliger Klöster. Aber als junger Mensch wirtschaftet er schlecht. Und noch ein Wort zu den Bauleistungen unter Kurfürst Moritz. Unter Kurfürst August. Moritz hat ja vieles unvollendet hinterlassen, ging durch seinen plötzlichen Tod nicht anders. August hat dann die Festungsanlagen in Dresden und Leipzig vollendet, hat die Annaburg, hat die Lichtenburg im Raum Torgau gebaut und hat nach der Achtsausübung an Johann Friedrich dem Mittleren in den Grumbachschen Händeln ja nicht bloß Weimar, sondern auch Gotha und die Festung in Gotha, die Grimmenstein geschleift und damit diesen Ritter, der sich negativ gegen die Kurwürde der Albertiner aussprach und sich verbündete mit den Ernestinern, besiegt. Das war im Jahre 1566, dass die Grumbachschen Händel befriedet wurden. Und aus dem Grunde ist nämlich an der Kurfürst-August-Figur am Knauf des geschulterten Kurschwerts die Jahreszahl 1566 eingraviert. Wer nahe dran steht, kann das sicher erkennen. Er hat weltliche Ämter von den geistlichen Bistümern getrennt durch Einsetzen eines jeweiligen Administrators. Er hat das reformatorische Geschehen weiter entwickelt durch Säkularisation geistlichen Besitztums.

0: Zur Vergrößerung seines Kurfürstentums habe ich ja schon ein paar Anzeigen gemacht. Die Grafschaft Henneberg hat er 1563 erworben, die war verschuldet. Und Sie haben inzwischen das Henneberger Wappen gefunden, das kann man sich ja gut merken, die Henne auf dem Berg. Und unter den kurfürstlichen Bronzefiguren ist die als letzte erworbene Grafschaft zu finden. Bei den Damen nicht, aber die kommen ja auch aus fremden Gebieten. August hat sich auf allen Gebieten seines großen Landes interessiert und das entwickelt. Er hatte ja auf Moritzens Vorarbeiten aufbauen können. Also das war eine günstige Zeit. Und um gleich noch mal zum Gelde was zu sagen, nach 33-jähriger Regentschaft hat Kurfürst August dann seinem Sohn und Nachfolger Christian I. 2 Millionen Gulden hinterlassen, die Kassen waren gefüllt, und eine Fülle unterschiedlicher, aus unterschiedlichen Ländern stammenden Silber- und Goldmünzen. Da können wir erkennen, was für August wichtig war zu sammeln. Bücher aus seiner Bibliothek, Erd- und Himmelsgloben werden dort angeführt, Datumsanzeiger, Uhren, Landkarten, geometrische Instrumente, auch Edelsteine und Gläser. Nach einer fast 33-jährigen Regierungszeit starb Kurfürst August am 11.02.1586 im Alter von 60 Jahren nach einem Schlaganfall. Er war gerade von einem Jagdaufenthalt in Moritzburg zurückgekommen.
1: Wir gratulieren zum Geburtstag.

0: Wir verabschieden uns und lassen den Blick noch einmal schweifen. Hier findet man etwas versteckt einen ehemaligen Freiberger Friedhof, der vom Kreuzgang umschlossen wird. Der Dom zu Freiberg ist allemal eine Reise wert und bietet neben der beeindruckenden Architektur noch so manches Detail, was entdeckt werden will. Wer sich auf die Spuren Kurfürst Augusts begibt, erlebt auch heute noch Überraschendes. Kürzlich fand man bei Renovierungsarbeiten zwei bisher unentdeckte Räume auf der Augustusburg, dessen Name er ihr gab. Hier, so sagt man, könnte es sich um ein geheimes Labor aus damaliger Zeit handeln. Seit kurzem sind diese Räume für Neugierige zugänglich.
1: Zum Schluss der Bergzeit möchte ich noch auf unser Magazin Guggner, unser Erzgebirge mit dem neuen Format Ortsgeflüster aufmerksam machen. Vorgestellt wird jeweils ein Ort im Erzgebirge. Los geht's mit Königswalde. Rund 2050 Menschen leben dort. Was den Ort besonders macht, ist das gute Miteinander der Generationen. Bestandteil der Ortsgeflüsterfolgen soll jeweils ein Gespräch mit dem Bürgermeister sein. In Königswalde ist das Ronny Wehner. Die nächste Bergzeit geht am Montag an den Start. Ein angenehmes Wochenende und Glück auf!

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versteckter Stadtbach kehrt zurück ans Tageslicht. 10 Jahre Fußballferien, Camp beim VfB Empor Glauchau und neue Ballsporthalle in Neuplanitz wird gebaut.

0: Verlorene Schlüssel, liegengelassene Smartphones oder ein vergessenes Fahrrad. Im Fundbüro der Stadt Zwickau sammeln sich die unterschiedlichsten Dinge. Doch was passiert eigentlich mit den Fundstücken, wenn sich ihre Besitzer nicht melden? Und wie kommen verlorene Gegenstände wieder zurück zu ihren Eigentümern? Wir waren diese Tage vor Ort im Zwickauer Fundbüro.
1: Wer in Zwickau etwas verliert, kann durchaus Glück haben. Denn jedes Jahr werden im städtischen Fundbüro rund 300 Gegenstände abgegeben. Darunter sind viele Dinge, die im Alltag schnell einmal verloren gehen. Aber auch ungewöhnlichere Fundstücke landen hier. Zum Beispiel Gitarren, Kindersitze oder Werkzeugkoffer. Am häufigsten sind allerdings Schlüssel. Wohnungs-, Haus- und Autoschlüssel füllen ganze Kartons. Manche davon lassen sich schnell zuordnen, bei anderen ist die Suche nach dem passenden Besitzer deutlich schwieriger. Auch Smartphones werden regelmäßig abgegeben. Wenn auf einem

0: Gerät, Kontakt- oder Notfallinformationen hinterlegt sind, lässt sich der Besitzer manchmal direkt ermitteln. Trotzdem bleiben einige Handys, ebenso wie Fahrräder und E-Bikes, unbeansprucht. Die Fundstücke werden mindestens 6 Monate aufbewahrt, häufig sogar länger. Meldet sich innerhalb der gesetzlichen Frist niemand, entscheidet sich, was mit den Gegenständen passiert. Gut erhaltene und funktionstüchtige Fundstücke können über Online-Auktionsplattformen angeboten werden und bekommen so möglicherweise einen neuen Besitzer. Nicht mehr brauchbare oder stark beschädigte Dinge werden dagegen nach Ablauf der Aufbewahrungsfrist entsorgt. Wer etwas in einem Bus oder einer Straßenbahn verliert, sollte sich zusätzlich an die Fundstelle der städtischen Verkehrsbetriebe wenden. Stadt- und Verkehrsbetriebe tauschen sich regelmäßig aus, damit Fundstücke möglichst wieder dort landen, wo sie hingehören. Wer einen verlorenen Gegenstand vermisst, sollte ihn möglichst genau beschreiben können. Ist das passende Fundstück vorhanden, wird ein Termin zur Abholung vereinbart. Dafür ist ein gültiger Personalausweis notwendig. Ob Schlüsselbund, Smartphone oder E-Bike. Ein Verlust muss also nicht zwangsläufig bedeuten, dass etwas für immer weg ist. Ein kurzer Anruf beim Fundbüro kann sich lohnen, denn vielleicht wartet das Verlorene bereits hier auf seinen Besitzer. Geöffnet hat die Fundstelle im Verwaltungszentrum Zwickau an der Werdauer Straße im Haus 3, dienstags von 9 bis 12 Uhr und von 13 bis 18 Uhr und donnerstags von 9 bis 12 und 13 bis 15 Uhr.
1: Die Stadt Plauen plant, den derzeitig unter Asphalt und Beton verborgenen Syrerbach zwischen Melanchthonstraße und Theaterstraße auf einer Länge von 125 Metern freizulegen. Anschließend werden der Bach und seine Umgebung naturnah gestaltet. Von dem Vorhaben profitiert nicht nur die Stadt, sondern vor allem auch die Natur. Durch die Freilegung der Syrer wird neuer Lebensraum für Tiere und Pflanzen geschaffen.
0: Die Beseitigung von Altlasten einer ehemaligen Tankstelle ist bereits abgeschlossen. Die Sanierung wurde mit Fördermitteln der Europäischen Union und des Freistaates Sachsen unterstützt und schafft nun die Voraussetzung für die Freilegung der Syrer. Auch diese Freilegung wird gefördert. Am 13. August hat der Präsident der Landesdirektion Sachsen, Bela Belafi, den finalen Fördermittelbescheid an Oberbürgermeister Steffen Zenner überreicht. Insgesamt erhält Plauen für das Projekt rund 1,7 Millionen Euro Fördermittel. Ein erster Teil in Höhe von rund 1,2 Millionen Euro wurde der Stadt bereits mit Bescheid vom 19. Juni 2026 zugewiesen. Nun erfolgte der restliche Teil mit der Übergabe vor Ort durch den Präsidenten der Landesdirektion, Bela Belafi, am letzten Donnerstag.
2: Also, herzlich willkommen, Herr Präsident Belafi, hier bei uns in Plauen, hier an dem wunderbaren Projekt, das wir verwirklichen wollen. Ein schöner Tag heute. Wir dürfen heute einen Fördermittelbescheid entgegennehmen. 1,7 Millionen Euro. Die Förderquote 90%. Und das ist schon außergewöhnlich. Eine 90%ige Förderung aus einem Fördermittelprogramm. Hochwasserschutz, Gewässerschutz. Auch das ist eine ganz wichtige Entwicklung, wo ich auch gleich nochmal vielleicht kurz ausführen darf. Wir wollen die Syrer auf 125 Meter freilegen. Und wollen natürlich mit diesem Programm eines oder mehrere Ziele erreichen. Die Aufenthaltsqualität hier mitten im Zentrum der Stadt Plauen steigern. Also wenn die Syrer freigelegt ist und die Bepflanzungen erfolgt sind, dann hat man hier ein richtig schönes kleines Ensemble, wo man sich treffen kann, genießen kann, wo man auch ein bisschen zur Ruhe kommen kann. Wir wollen natürlich auch dafür sorgen, dass die alte Brache, die wir hier hinten haben, hier stand mal eine Tankstelle mit den entsprechenden Schadstoffeinträgen, dann auch beseitigt wird und wir unsere Innenstadt auch zukunftsfähig und noch sauberer aufstellen können. Und auch das ist ganz, ganz wichtig in der heutigen Zeit, wir wollen auch die Nachhaltigkeit leben, wenn es um Klimaschutz und auch Naturschutz geht. Warum? Die Wetterextreme werden immer größer und Entsiegelung der Böden wird ein ganz, ganz, ganz wichtiges Thema sein, sodass also bei Starkregen das Wasser nicht einfach verläuft und für Überschwemmungen sorgt, sondern bei Starkregen hier aufgenommen und abtransportiert werden kann. Das sind die wesentlichen Ziele. Und da bin ich sehr dankbar, dass wir hier eine Unterstützung erhalten, die außerordentlich ist. Also wie gesagt, 90%, 10% Eigenanteil. Ansonsten könnten wir uns die Maßnahmen nicht leisten. Das sage ich offen und ehrlich. Und ich denke, jeder wird dann, wenn die Maßnahme beendet ist und die Bürger und Bürgerinnen sich hier

0: treffen können und erleben können, wie schön auch Plauen auch an heißen Tagen sein kann, ne? Weil Flüsse kühlen, Flüsse sorgen auch für Bewegung und das Menschen zieht es immer zum Wasser. Dann wird es so sein, dass wir sehr, sehr dankbar sind, die Maßnahme realisiert zu haben. Ich begrüße Herrn Belafi nochmal, den Präsidenten hier bei uns in Plauen. Sie haben das Wort.
1: Ja, sehr geehrter Herr Oberbürgermeister, Frau Bürgermeister, liebe Damen und Herren, das ist in der Tat ein wichtiger Tag heute. Wir müssen über die Bedeutung des Wassers heute, glaube ich, nicht sprechen angesichts der Hitze. Sie haben es schon angesprochen, 90% ist ein hoher Fördersatz. Ja. Der Gesamtumfang der Maßnahmen in dem Bereich ist einstellig im Nürnberg. Wenn wir sagen 1,7 Millionen nach Plauen, ist das ein sehr, sehr hohes und ein wichtiges Projekt. Was man aber auch sagen muss, Fördermittel alleine, da wird nichts. Man braucht eine Stadt, die sagt, das wollen wir. Wir brauchen Baubüros, Bauingenieure, die sagen, das können wir. Und wir brauchen eine Einwohnerschaft, die dahinter steckt. Und genau, all diese drei Komponenten sind gegeben.
2: Die Bauarbeiten sollen bis Ende 2027 abgeschlossen sein.
3: Fußballschuhe statt Ferienlangeweile hieß es in der vergangenen Woche wieder im Glauchauer Sportpark. Bereits zum 10. Mal hatte der VfB Empor Glauchau zu seinem traditionellen Fußballferiencamp eingeladen. 5 Tage lang drehte sich für die jungen Kicker alles um Technik, Teamgeist und natürlich jede Menge Spaß am Ball. Zur Halbzeit der Campwoche waren dann auch die Familien gefragt. Bei einem gemeinsamen Nachmittag mit sportlichen Herausforderungen, guter Laune und einigen ganz besonderen Preisen.
2: Dribbeln, passen, schießen und das Ganze am besten so oft wie möglich. Für die Nachwuchskicker im Sportpark Glauchau stand in der vergangenen Woche der Fußball ganz oben auf dem Ferienprogramm. Bereits zum 10. Mal veranstaltete der VfB Empor Glauchau sein Fußballferiencamp. 5 Tage lang konnten sich die Mädchen und Jungen auf dem Platz ausprobieren, ihre Fähigkeiten verbessern und gemeinsam mit den Trainern an Technik, Ballgefühl und Zusammenspiel feilen.
4: Unsere erste Trainingseinheit beginnt früh um 10, 1,5 Stunden bis 11:30. Dann bereiten wir uns langsam aufs Mittag vor. Dann gibt es meistens zwischen 11:30 und 12:30 Mittag. Genau, das, was von der Freiberger geliefert wird. Genau, das teilen wir dann ordentlich aus. Dann haben die, sag ich mal, eine halbe Stunde Freizeit in Betreuung natürlich. Dann wird es so sein, oder ist es so, dass wir unser DFB-Abzeichen machen. Genau, und dann ist eine Obstpause und dann geht es 2:30 pünktlich in die nächste, also die Nachmittagseinheit bis um 4:00. Und dann sind die Kinder bereit, abgeholt zu werden. Und also das alles dabei, individuell, also spielerisch, mit Fangspielen bei den Kleineren, auch noch bei den Großen. Dann Technik, ja, also viel mit dem Ball, Slalomlaufen, Passübungen, Durchschuss. Also wirklich vollumfänglich, was Fußball betrifft. Das wird hier ausgeübt und den Kindern beigebracht bzw. weiter ermittelt. Genau.
2: In diesem Jahr waren 65 Kinder mit dabei. Und dabei muss längst nicht jeder schon jahrelange Fußballerfahrung mitbringen. Während einige der jungen Teilnehmer bereits regelmäßig für einen Verein auf dem Platz stehen, können sich auch Neulinge beim Feriencamp am runden Leder versuchen.
4: Wir haben Waldenburg, wir haben Krossen, wir haben Wilgau, also Dennerwitz, Niederlungwitz und natürlich auch viele von uns. Nee, tatsächlich sind es wirklich dieses Jahr erstmalig, dass wir alles Kinder haben, die schon Fußball spielen. Also wir haben ja der Jüngste, unser Keno, der ist seit letztem Jahr bei uns, hat letztes Jahr schon mal hier reingeschnuppert beim Fußballcamp, danach bei uns in die Bambinis gegangen, jetzt schon ein Jahr dort seine Erfahrungen gesammelt und das merkt man auch dieses Jahr. Also die Kleinen sind da voll drin in diesem Sport und es macht den Spaß. Ja, also das passt.
2: Doch 5 Tage Fußballcamp bedeuten in Glauchau nicht nur Trainingseinheiten. Wettbewerbe und gemeinsame Aktionen sorgen zwischendurch immer wieder für Abwechslung. Und spätestens am Mittwochnachmittag wurde aus dem Fußballferiencamp ein Familienfest. Traditionell werden zur Halbzeit der Campwoche auch Eltern, Geschwister und Angehörige in den Sportpark eingeladen. Bei bestem Sommerwetter konnten die Nachwuchskicker dann zeigen, was sie am Ball drauf haben. Los ging es unter anderem mit dem Jonglierwettbewerb. Hier galt es, den Ball möglichst lange unter Kontrolle und vor allem in der Luft zu halten. Mit dabei auch eine junge Fußballerin, die den Wettbewerb im vergangenen Jahr noch für sich entscheiden konnte. Zur Titelverteidigung reichte es diesmal zwar nicht ganz, Platz 2 konnte sie sich aber dennoch sichern.

0: Treffsicherheit war anschließend beim Elfmeterschießen gefragt. Und auch die Kleinsten zeigten vom Punkt wenig Zurückhaltung. Im Tor wartete kein Geringerer als der Torhüter der ersten Männermannschaft. Einen Bonus gab es für ihn allerdings nicht. Im Gegenteil, bei so manchem Schuss musste sich der Oberliga-Keeper ordentlich strecken. Und wer dachte, damit sei die Zielgenauigkeit ausreichend getestet, für den wartete bereits die nächste Herausforderung. Sponsor SD-Line brachte ein Spiel in den Sportpark, das sonst vor großer Stadionkulisse für Unterhaltung sorgt. Auf dem Rasen wurde eine riesige Fußball-Dartscheibe ausgebreitet. Aus einigen Metern Entfernung mussten die Kinder versuchen, mit ihrem Schuss möglichst viele Punkte zu sammeln. Gar nicht so einfach, doch der Einsatz sollte sich lohnen. Denn für die besten Schützen warteten hochkarätige Preise. Und ausgerechnet einer der jüngsten Teilnehmer bewies dabei das größte Zielwasser. Mit seinen Treffern sicherte er sich den ersten Platz und damit VIP-Tickets für die MotoGP im kommenden Jahr. Auch abseits des Trainings bekommen die Kids in der Feriencamp-Woche einiges geboten. Auffällig war zum Beispiel, dass alle in einheitlichem Outfit mit ihrem Namen darauf auf dem Platz standen.
1: Also Getränke sind inklusiver, ne? Also alkoholfreier natürlich in einem Kinderfußballcamp. Ja, was ist noch alles dabei? Die Kinder sind mit dem kompletten Trikotsatz ausgestattet über den Gysport, ne? Und Trinkflasche, wo sie dann ihre Getränke, die wir hier zur Verfügung stellen, auffüllen können. Genau.
0: Doch auch abseits der Wettbewerbe war an diesem Nachmittag einiges geboten. Bei Essen und Getränken, kleinen Spielen und gemütlichem Beisammensein blieb genügend Zeit, um gemeinsam einen Ferientag im Sportpark zu genießen. Für die Kinder bedeutete der Familientag eine willkommene Abwechslung zwischen den Trainingseinheiten und für Eltern und Angehörige die Gelegenheit, einmal selbst zu erleben, was der Nachwuchs während seiner Fußballwoche so alles auf die Beine stellt.
1: Natürlich, im Vordergrund steht da Spaß, ne? Also uns macht das Spaß, wir wollen den Spaß auch übermitteln an die Kinder und das Feedback kriegen wir natürlich auch von den Eltern wieder oder auch, sag mal, in den Medien, dass es wieder sehr gut angenommen worden ist, dass alles rundum gepasst hat und das ist das, was uns, sag ich mal, aufbaut und uns immer wieder dazu fordert, das weiterzumachen.
0: Nach 5 Tagen voller Training, Wettbewerbe und gemeinsamer Erlebnisse ging am Freitag schließlich die 10. Auflage des Glauchauer Fußballferiencamps zu Ende. Dieses war jedoch auch nur wegen des Engagements der ehrenamtlichen Trainer möglich.
1: Genau, also tatsächlich haben wir ja dieses Jahr erstmalig auch Trainer dabei, die letztes Jahr noch im Camp selber Teilnehmer waren, ne? Unser Felix und unser Jeremy. Genau, und die sind natürlich jetzt gerade in den Sommerferien, nutzen ihre zweite oder ihre letzte Ferienwoche, um dort noch ein kleines bisschen Taschengeld zu bekommen. Ja, Ehrenamt, ja hin und her. Ne? Also wir als Erwachsene, Arbeitstätige, müssen natürlich für die Woche Urlaub nehmen. Ne? Wir sind dann vom Arbeit nicht freigestellt und werden dann trotzdem bezahlt. Nein, also wir nennen dann unseren Urlaub. Und das ist natürlich aller Rede wert. Ne? Das ist wirklich, das muss man auch mal einen Hut ziehen davor. Ich sag mal, mir selber geht es auch so. Ne? Ich mache das jetzt 10 Jahre eigenständig hier. Und halt auch schon im Vorfeld, wo wir das über einen anderen Teilnehmer gemacht haben, habe ich ja auch schon mitgemacht. Also über viele Jahre jetzt schon. Ja, es ist schwer.
0: Lange müssen fußballbegeisterte Ferienkinder allerdings nicht auf die nächste Gelegenheit warten. Denn auch in den kommenden Winterferien soll wieder gekickt werden. Dann tauscht der Nachwuchs den Rasen gegen den Hallenboden. Das nächste Fußballferiencamp ist in der Sachsenlandhalle in Glauchau geplant.
2: Jetzt kann es losgehen mit dem Bau der neuen Ballsporthalle in Zwickau-Neuplanitz. Gestern Nachmittag trafen sich Verantwortliche, Baubeteiligte und Unterstützer des Projektes, um einen besonderen Moment, den ersten Spatenstich, mitzuerleben. Ein langer Weg bis zu diesem Tag liegt hinter den Beteiligten. Wir waren mit der Kamera vor Ort.
0: Man sah es den Beteiligten an. Eine gewisse Freude lag trotz des regnerischen Wetters in der Luft. Denn in den nächsten rund 16 Monaten wird die bestehende Sporthalle, die sich in einem baulich schlechten Zustand befindet, durch einen modernen Neubau ergänzt. Viele Gäste waren zum Termin gekommen, unter anderem auch der Amtschef des sächsischen Staatsministeriums des Inneren, Ulf Bandico. Auch für ihn war dieser Termin ein besonderer.
3: Ja, liebe Frau Arndt, meine Damen und Herren, ganz herzlichen Dank für die Einladung zu dem heutigen ersten Spatenstich. Auch ganz herzliche Grüße von Michael Kretschmer. Er freut sich sehr, dass mit dem heutigen Spatenstich der Bau beginnt, als erstes wirklich sichtbares Zeichen, dass es losgeht. Er hat das ja versprochen, er hat sein Versprechen auch eingehalten, hat das auch viele Jahre unterstützt und ich glaube, es war im Mai 2024, wo er hier war, um diesen Fördermittelbescheid von, ich glaube, über 6 Millionen Euro zu überreichen. Also er freut sich mit uns, mit Ihnen gemeinsam, dass Sie das so gut hinbekommen haben. Ja, Zwickau braucht diese Ballsporthalle und auch die Region Zwickau, die Region Westsachsen braucht diese Ballsporthalle. Es gibt zurzeit eine ganze Reihe von Kommunen, Gemeinden, die wünschen sich eine Halle, kleiner, größer, wie auch immer. Allerdings zurzeit muss man leider eingestehen, dieses Bauvorhaben, was wir heute hier in Zwickau beginnen, das ist zurzeit somit fast mit die einzige wirklich große Baumaßnahme. Und wichtig ist natürlich auch, dass wir nicht nur große Maßnahmen wie zum Beispiel in Leipzig und in Dresden unterstützen, sondern auch im ländlichen Raum in der Region. So, natürlich werden und wollen wir auch die Bewerbung von Leipzig gemeinsam mit Berlin für Olympia unterstützen, aber genau auch in den ländlichen Räumen brauchen wir auch in den nächsten Jahren solche Investitionsmaßnahmen.
0: Bis zu diesem Termin am gestrigen Montag war es ein langer Weg. Bereits 2017 fasste der Zwickauer Stadtrat den Grundsatzbeschluss für den Neubau einer Ballsporthalle.
4: Damals ging es noch darum, hier ein Ballsportzentrum neu entstehen zu lassen, wo auch die Bestandshalle noch vollständig saniert wird mit dem Anbau einer neuen Halle. Und das ist aus unterschiedlichen Gründen dann nichts geworden, auch weil man andere Projekte vorgezogen hat, anders priorisiert hat. Dann natürlich mussten die Eigenmittel zur Verfügung stehen. Dann war es einfach so, dass wir nie die Fördermittel bekommen haben, die wir gebraucht hätten und somit das Projekt teilweise schon zu gewissen Zeiten gestorben ist und dann durch die Zusage des Ministerpräsidenten erstmal überhaupt wieder neuer Schwung reingekommen ist. Und dann braucht man immer drei Dinge, das heißt genügend Eigenmittel, die entsprechenden Fördermittel und natürlich auch den politischen Willen hier vor allen Dingen aus der Stadt. Und irgendwann war es mal soweit, im Jahr 2024 hat dann der Ministerpräsident den Fördermittelbescheid übergeben. Letztes Jahr dann nochmal der Grundsatzbeschluss und jetzt nach einer Vergabe stehen wir heute hier und können quasi so die ersten richtigen Schritte des Bauens sehen.
0: Nach dem Ausschreibungsverfahren im Jahr 2025 erhielt die Firma Goldbeck Ost im November den Zuschlag als Generalübernehmer. Im April 2026 unterzeichneten die Stadt und Goldbeck den entsprechenden Vertrag. Auch die Bauausführenden freuen sich, dass es losgehen kann.
5: Das ist genau das, wo wir auch in Treuen, das ist einer der größten Standorte von Goldbeck, der zweitgrößte übrigens, was wir dort mit über 200 Ingenieurinnen und Architekten dort machen. Genau solche Projekte, natürlich für die Wirtschaft, auch kein Geheimnis, im Moment etwas weniger, weil wir eben auch die verhaltenen Investitionen in verschiedenen Branchen, gerade in der Region hier natürlich merken, gerade auch im Automotive-Bereich, haben Sie gerade angesprochen. Es gibt natürlich Branchen, die dafür etwas mehr investieren, aber eben auch in Sachsen, in der öffentlichen Hand sind wir für verschiedene Bereiche unterwegs. Wir sind sehr stolz darauf, dass wir eben auch in der Heimat hier solche Projekte machen dürfen. Das ist keine Selbstverständlichkeit. Die Sachsen sind da immer etwas konservativ und wollen alles in Einzellosen vergeben. Und von daher freut es uns natürlich sehr, dass wir heute hier diesen ja, wirklich tollen Moment zusammen erleben dürfen.
0: Nach dem Abschluss der Formalitäten konnte symbolisch mit dem ersten Spatenstich also nun der Hallenneubau angepfiffen werden. Die neue Dreifeldhalle mit einer Spielfläche von 45 x 27 Metern bietet Zuschauerbereiche für rund 1500 Besucher auf zwei gegenüberliegenden Längstribünen und einer Quertribüne. In der alten Halle kamen wir mit dem Leiter des Sportstättenbetriebs

0: der Stadt Zwickau ins Gespräch.
1: Ja, also es war definitiv ein langer Weg, den wir gehen durften, mussten, zu Teilen so und so. Wir sind froh, dass wir im April den Vertrag unterschreiben durften oder konnten, zusammen mit Goldbeck, was ja das letzte Event hier sozusagen dann schon war. Und heute hoffentlich das letzte Event in der Sporthalle hier, was die neue Ballsporthalle angeht. Und die nächsten Male, wenn wir uns sehen, hoffentlich dann schon in der neuen. Und wir sind immer noch froh, dass wir bei der Stadtteilentwicklung oder Revitalisierung auch von Neuplanitz weitermachen können. Wie die Stadt ja jetzt auch schon selber macht mit Baikal, Wohnungen durch die GGZ etc., sind wir aber auch froh, ein Teil auch mit dazu sein und mit Sport logischerweise auch das Freizeitsegment ordentlich nochmal zu bedienen. Und logischerweise haben es unsere Mannschaften, die hier spielen, verdient. Genauso haben es auch die Schüler verdient, eine neue Ballsporthalle zu bekommen oder eine neue Sporthalle mit natürlich anderen Möglichkeiten. Auch wenn die alte, wo wir uns heute hier befinden, trotzdem ihren Zweck und Dienst weiter innehalten wird und auch hier noch der ein oder andere Wettbewerb und natürlich auch das ein oder andere Schulkind hier noch diese Halle von innen betreuen und beleben darf. Ja, also es bleiben beide Hallen dann hoffentlich dann ab nächstes Jahr Dezember vollständig für jeden Zwickauer dann in irgendeiner Art und Weise als Besuchmöglichkeit vorhanden.
2: Ja, also es geht darum, dass wir natürlich um Zwickau als eine attraktive Stadt, die lebenswert ist, die für Familien Platz hat, die die Möglichkeit bietet, Sport zu treiben, gestalten wollen. Es ist wichtig, dass wir hier nach wie vor uns als Oberzentrum behaupten, gerade in Zeiten, wo wir darum ringen, unsere Wirtschaftskraft zu erhalten. Das sind es die weichen Faktoren, die dazu beitragen, dass eben man sich für Zwickau entscheidet. Und deswegen ist es auch heute nicht so selbstverständlich, so ein großes Projekt umsetzen zu können. Und deswegen ist das schon ein bedeutungsvoller Moment heute gewesen.
0: Mit vor Ort an diesem Tag waren natürlich auch Vertreter der Vereine, die bald von der neuen Halle profitieren werden. Auch sie freuen sich auf die neue Heimspielstätte.
2: Ja, also natürlich nicht nur der BSV, wir haben viele Vereine, wir haben ja auch den ZHC, das sind die beiden Handballsportarten. Erstmal freuen sich alle Vereine, weil es wird die Sporthallen in Alm entlasten, es wird mehr Hallenzeiten auch für andere Vereine geben. Allen voran war natürlich trotzdem immer die Herausforderung, dass der BSV Sachsen-Zwickau die Auflagen erfüllt an eine Spielstätte, die den Anforderungen der Deutschen Handballliga entsprechen. Und auch das können wir dann mit der neuen Halle auf jeden Fall zur Verfügung stellen. Und das ist für den Verein eine Riesenentlastung, auch wenn die Spiele in der Stadthalle toll sind, tolle Atmosphäre, tolle Bedingungen. Aber sie sind sehr, sehr aufwendig, finanziell, aber auch in der Organisation. Und es ist natürlich mit einer Handballhalle dann auf jeden Fall für den Verein auch viel, viel leichter.
1: Definitiv ist es für den BSV eine gute Lösung. Man hat dann wieder so ein bisschen einen Heimcharakter, eine Heimspielstätte. Ich gehe auch davon aus, dass der ZHC auch ein bisschen sich als Heimspielstätte hier identifizieren kann. Und wir gehen natürlich auch von dem einen oder anderen Verein aus, der hier die Möglichkeiten bekommt, vielleicht den wir noch gar nicht auf der Liste haben, aber dem wir hier eine neue Möglichkeit liefern können, auch adäquat mit Publikum entsprechenden Sport durchführen zu können. Ja, soll nicht heißen, dass hier in der alten Halle gar kein Leben mehr ist, aber logischerweise sehen wir in der neuen Sporthalle ein, zwei Möglichkeiten, die jetzt über den Möglichkeiten hier hinausgehen. Ja, und da freut man sich, denke ich, sowohl als Sportler, Vereinsmitglieder freuen sich und natürlich auch die Zuschauer können sich darauf freuen, was wir dort hoffentlich bald sehen werden.
0: Nun geht es in die Umsetzung des Baus. Das Ziel Dezember 2027 bleibt nach wie vor. Die Kosten für den Neubau der Ballsporthalle Neuplanitz belaufen sich auf rund 15,5 Millionen Euro. Der Freistaat Sachsen fördert das Projekt mit ca. 6,2 Millionen Euro.
3: Wie in jedem Jahr wurde die Zeit der Sommerferien für die Revision im Plauner Stadtbad genutzt. Während der Schließzeit, die am 27. Juni startete, wurden unter anderem alle technischen Anlagen wie Wassertechnik, Duschanlage, Startbrücke und auch das Becken im Sportbad sowie das Herrenbad gereinigt und gewartet. Gestern öffnete das Stadtbad um 7 Uhr wieder seine Türen.
0: Das gesamte Bad und die Sauna wurden in den vergangenen Wochen einer Grundreinigung unterzogen. Maler- und Fliesenarbeiten wurden durchgeführt. Die Leuchtmittel der Beleuchtung im Sportbad wurden gewechselt. Das war sehr aufwendig, da hierfür extra ein Gerüst aufgestellt werden musste. Im Herrenbad wurde auf moderne LED-Beleuchtung umgerüstet und die Abkühlgrotte der Sauna

0: wurde neu gefliest. Außerdem wurden zwei neue Duschen geschaffen. Das Saunaholz in den Saunas wurde aufgearbeitet und in der 90-Grad-Sauna die Beleuchtung instand gesetzt. Zusätzlich wurden in der 90- und 100-Grad-Sauna die Öfen gewartet und Verschleißteile gewechselt. Auch kleinere Auswechslungen wie die Erneuerung der Seifenschalen und Seifenspender in den Duschen gehören zu den Revisionsarbeiten im Stadtbad.
1: Insgesamt hat das Ganze 50.000 Euro gekostet, circa. Und dann deswegen freuen wir uns, dass wir am Montag wieder in Betrieb gehen können. Vorerst das Bad und später dann die Sauna.
0: Die Bauarbeiten für die neue Sportschwimmhalle bringen eine Veränderung des Zugangs zum Bad mit sich.
1: Die Leute können nicht mehr wie gewohnt vorne am Bad vorbeigehen, sondern müssen vom Parkplatz hier entlang den Weg an der Elster nehmen und um das Gebäude rumlaufen und vorn zum Haupteingang rein.
0: Nicht geändert haben sich die Öffnungszeiten und auch die Eintrittspreise. Die bleiben gleich.

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2: Hallo und herzlich willkommen zum Lausitzwelle-Wochenrückblick im Lausitzwelle-Fernsehen und bei Sachsen 1. Wie immer schauen wir zum Ende der Woche auf die wichtigsten Meldungen der vergangenen Tage in der Drehscheibe Lausitz zurück. Wir beginnen den Rückblick am Montag mit einer Meldung aus Loser. Eine Straße ist fertig und die nächsten Bauarbeiten stehen schon bereit. Zwischen Loser und Friedersdorf ist die K9219 nach rund 4 Wochen Bauzeit wieder frei. Doch für den Landkreis ist das erst der Auftakt. Schon Ende August soll in Friedersdorf weitergebaut werden. Wir schauen auf die neue Straße und darauf, was in der Region noch geplant ist.
3: Freie Fahrt zwischen Loser und Friedersdorf. Nach rund 4 Wochen Bauzeit ist der erste Abschnitt der K9219 wieder geöffnet. Auf rund 550 Metern wurde die Straße grundlegend erneuert, inklusive eines zusätzlichen Pflasterbereichs, neuer Zufahrten und Fahrbahnmarkierung. Rund 290.000 Euro hat der Landkreis Bautzen dafür investiert.
4: Also wir durften heute hier von dem ersten Bauabschnitt der Straße K9219 in der richtigen fachlichen Bezeichnung in dem Abschnitt Bahnüberweg Silbersee bis Ortsanfang Friedersdorf neu freigeben. Hier wurde die komplette Straßenoberfläche erneuert in einem Wert von 290.000 Euro. Ich bin da sehr dankbar. Wir haben ja erst in unserem Bürgergespräch im Februar darüber geredet, dann vor Ort Termine hier wahrgenommen im März und dann ist es uns doch so schnell gelungen. Und deswegen bin ich allen Beteiligten der Verwaltung, der Gemeinde Loser, aber vor allen Dingen auch der ausführenden Firma SDL Bau sehr, sehr dankbar, dass das so reibungslos geschehen ist.
3: Für die Region ist damit allerdings längst nicht Schluss, denn bereits Ende August sollen die Arbeiten an der K9219 weitergehen. Diesmal mitten durch Friedersdorf. Gemeinsam mit der Gemeinde Loser will der Landkreis dort nicht nur die Straße erneuern, sondern auch die Infrastruktur unter der Fahrbahn modernisieren.
4: Die Ausschreibungen sind gelaufen, die Submissionsergebnisse stehen fest. Ich gehe fest davon aus, dass die gleiche Firma ab 31.08. gemeinsam mit der Gemeinde Loser die Ortsdurchfahrt Friedersdorf weiterbauen wird. Wir rechnen dort mit dem Bauabschnitt vom 31. August bis zum 18. Dezember, weil in der gesamten Ortslage die Gemeinde parallel die gesamten Wasserleitungen mit erneuert und die Bushaltestellen auch neu baut.
3: Für Bürgermeister Thomas Leberecht sind die Straßenbauprojekte inzwischen zu einem festen Bestandteil seiner Amtszeit geworden. Und auch für Loser bedeutet die Sanierung der K9219 mehr als nur eine neue Asphaltdecke.
5: Also mein Gefühl täuscht mich nicht. Ich denke mal, in meiner Amtszeit als hauptamtlicher Bürgermeister seit 2016 werde ich wohl in die Geschichte eingehen als Bau- oder Straßenbaubürgermeister der Gemeinde Loser, weil wir die letzten Jahre mindestens während meiner Amtszeit ganz, ganz viele Maßnahmen diesbezüglich umsetzen konnten.
3: Allein in diesem Jahr stehen im Gemeindegebiet weitere Projekte an. Unter anderem soll die K9221 zwischen Steinitz und der B96 erneuert werden. Zusammen mit der Ortsdurchfahrt Friedersdorf fließen damit weitere erhebliche Summen in das Straßennetz.
4: Der Landkreis Bautzen investiert in das Straßennetz hier im Territorium der Gemeinde Loser im Jahr 2026 über 1,5 Millionen Euro. Und ich bin stolz darauf, dass wir das können und damit die Straßenverhältnisse erheblich verbessern.
3: Für die kommenden Monate bedeutet das allerdings auch Baustellen und Umleitung. In Friedersdorf soll voraussichtlich bis Dezember gearbeitet werden. Die neue Strecke zwischen Loser und Friedersdorf schafft dabei zugleich eine wichtige Verbindung, wenn andere Straßenabschnitte zeitweise nicht passierbar sind.
5: Für mich als Belegenheitsbürgermeister ist immer die Schwierigkeit, dann die inneren Umleitungsstrecken mit nachvollziehen zu können, um die Belastungen für die Bürger, aber auch für die Touristen hier so gering wie möglich zu halten. Das Gute, wir konnten in der Ferienzeit bauen lassen für den ersten Teilabschnitt hier K9219 bis in Richtung Friedersdorf.
3: Und so dürfte die neue Fahrbahn zwischen Loser und Friedersdorf zwar gerade erst fertig geworden sein, der nächste Baustart steht aber schon vor der Tür.
6: Die Lausitz-Therme Bonnemar in Bad Liebenwerda kommt nicht zur Ruhe. Zahlungsrückstände, offene Rechnungen und noch immer nicht beseitigte Mängel nach der sogenannten Attraktivierung vor fast 2 Jahren sorgen nicht nur bei den Gästen des Hauses für Sorgenfalten. Gegenüber der Lausitzwelle äußerte sich nun erstmals auch Verbandsgemeindebürgermeisterin Claudia Sieber zu den Ereignissen rund um das Bonnemar.
7: Was ich sagen kann, ist, dass die Interspa als Partner, die auch Fördermittel bekommen hat von der Stadt Bad Liebenwerda über die ILB, nicht bereit ist, ihre Abrechnungsunterlagen einzureichen, trotz fast anderthalbjähriger Mahnung. Und dass wir jetzt in dem Prozess sind, dass sich leider auch Anwälte damit befassen müssen, damit die Stadt Bad Liebenwerda, die dort auch erheblich vorgeleistet hat im 6-stelligen Bereich, die entsprechenden Kosten auch erstattet bekommt. Denn nur insgesamt, wenn die Abrechnungsunterlagen nachliegen, können wir die Maßnahme beenden. Und im Moment rührt sich oder bewegt sich der Partner Interspa nicht.
6: Insgesamt flossen über 14 Millionen Euro Fördergelder für die Aufhübschung aus der öffentlichen Hand in das Bonnemar. Neben dem Streit um die Fördergelder sollen deutliche Außenstände beim Wasserversorger anhängig sein. Erstmals sollen außerdem Gehälter nicht pünktlich gezahlt worden sein, was insbesondere die Belegschaft zunehmend belastet. Die Gerüchteküche spricht gar schon von einer möglichen Schließung der Lausitz-Therme. Claudia Sieber tritt dem aktuell noch entgegen.
7: Von einer Schließung habe ich nichts gehört. Da gibt es auch im Moment

0: offiziellen Anzeichen. Ich weiß, dass es im Hintergrund ja doch brodelt, sagt man mal so. Aber solange wir im Gespräch sind, gehe ich davon aus, dass der Partner Interspar, und dem zeichne ich auch als Partner, sich so auch so verhält, dass wir zu einer Einigung kommen. Aber wie gesagt, es geht erst mal nur über Anwälte.
1: Erst vor wenigen Tagen hatte die Lausitz-Therme Wonnemar in Bad Liebenwerda seinen 22. Geburtstag begangen. So richtige Feierstimmung wollte dabei allerdings nicht aufkommen.
2: Auch kleine Orte können manchmal auf eine lange Geschichte zurückblicken. Der Nischwitzer Ortsteil Loga mit seinen etwa 100 Einwohnern wurde zum Beispiel schon im Jahre 1226 erstmals als Burgwart Lagowe erwähnt, wie aus einer Veröffentlichung des hier ansässigen Burgwartvereins hervorgeht. Der Name deutet auf eine noch wesentlich ältere Besiedlung des heutigen Loga hin. Die auch als Burgwart bezeichnete Logaer Schanze entstand etwa um das Jahr 1000 nach Christus als slawischer Ringwall und zählt zu den größten hochmittelalterlichen Sumpfschanzen der Region. Die Logaer Schanze bildet bereits seit dem Ende des 19. Jahrhunderts eine beeindruckende Kulisse für Theateraufführungen, und sie ist auch der Schauplatz der Feierlichkeiten, die im Rahmen des diesjährigen Schanzenfestes am Sonnabend des 22. August stattfindet. Zu den Höhepunkten zählen die Präsentation der Logaer Chronik um 14.15 Uhr sowie eine Theaterzeitreise durch 800 Jahre Ortsgeschichte um 18.30 Uhr. Bereits im Juni wurde ein Gedenkstein aufgestellt, der künftige Generationen von Logaern an das Jubiläum im Jahr 2026 erinnern soll.
3: Wer aus Richtung Norden auf der B156 nach Bautzen fährt, muss aufpassen, dass er die Gedanken nicht allzu weit schweifen lässt. Denn südlich von Uhist-Spree stellt sich die Bundesstraße nach dem Ausbau um Stier und Schillichau auf 15 Kilometern Länge als ein höchst komfortables Asphaltband dar. Nur einige Kurven- und Kreuzungsbereiche sowie die Ortsdurchfahrten von Lieske, Kommerau, Stier und Schillichau erfordern noch die Reduktion der außerorts zulässigen Höchstgeschwindigkeit. Die Ortsdurchfahrten Stier und Schillichau sind nun mit Mittelinseln, Geh-Radwegen und einem Radfahrerschutzstreifen ausgestattet. In beiden Orten hat die Gemeinde Groß-Dubrau die Gelegenheit genutzt, die Bushaltestellen barrierefrei auszubauen. Außerorts begleitet ein breiter Radweg die Bundesstraße auf ihrer Ostseite. Kurz vor Briesing endet dieser aber abrupt, denn hier ist die Ausbaustrecke zu Ende. Das nun folgende Stück soll durch die Ortsumfahrung Niedergurig ersetzt werden. Wann ist allerdings noch ungewiss. Außerdem müssen noch die an den Umleitungsstrecken entstandenen Schäden beseitigt werden.
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5: Von 13. bis 16. August fand im Herzen der Oberlausitz die dritte Kammermusikfest Oberlausitz Akademie statt. 14 junge Nachwuchstalente der Musikschulen Bautzen, Hoyerswerda, Görlitz und Dreiländereck trafen hier auf echte Profis. Dabei bekamen sie nicht nur völlig neue musikalische Eindrücke, sondern lernten auch viel über das Zusammenspiel der einzelnen Instrumente in einem Kammermusikensemble.

0: Musik erfüllt die ehrwürdigen Hallen von Schloss Gröditz. Internationale Profis treffen auf die, die es vielleicht einmal werden könnten, und verschmelzen zu einer großen Gemeinschaft. Nachwuchsförderung, wie es sie in der Oberlausitz kein zweites Mal gibt.
1: Das Tolle an der Akademie ist ja, dass man vorher nicht weiß, wer sich bewerben wird. Und dann hat man immer eine ganz bunte Mischung an Ensembles. Und so ist das dieses Jahr auch. Und also wir haben ein Barockkonzert, was wir gemeinsam spielen, von einem Bach-Zeitgenossen. Dann gibt es Stücke mit Bratsche und Klavier. Es gibt zwei Saxophone, es gibt Klavier und Blockflöte. Und das Tolle ist eben, dass dadurch ganz, ganz viele verschiedene Farben durch das Haus sausen und wir alle davon inspiriert werden.

0: zu nehmen.
1: Der 14-jährige Kilian van Dorp spielt schon sein Leben lang Blockflöte. Wie fast alle hier hat er bereits erfolgreich am Wettbewerb Jugendmusiziert teilgenommen. Inzwischen umfasst sein Repertoire mehrere Blockflöten in verschiedenen Größen.
2: Das ist das kleinste Blockflötenmodell. Die nennt sich gar klein und ist auch sehr hoch. Das ist die Sopranino. Die nennt sich Sopran. Das ist die Altblockflöte. Das ist die Tenorblockflöte. Und das ist die Bassblockflöte.
1: Stärke und Besonderheit der Akademie sind die gute Zusammenarbeit mit international erfolgreichen Musikern sowie Professorin der Hochschule für Musik Karl-Maria von Weber Dresden, so Intendant Hagenlippe-Weißenfeld.
3: Wir hatten in diesem Jahr drei Dozenten, Professor Nils Mönkemeyer für die Streicher als Bratscher, Frau Professor Uta Schmidt für die Holzbläser als Flötistin und Professor William Yoon als Pianist für die Tasteninstrumente. Und das war eine sehr schöne Kombination, die drei. Das hat sich hervorragend ergänzt.
4: Da kannst du noch mehr Richtung zeigen.
5: Der Eindruck ist sehr gut. Also die Schüler sind begeistert und machen also mit großem Interesse mit und üben zwischendurch wieder für sich und kommen dann wieder zur Probe. Also es ist sehr angenehm und auch in dem Schloss hier die ganzen Gegebenheiten sind also bestens. Wir werden toll versorgt und überall herzlich willkommen geheißen. Also gefällt mir sehr gut.
1: Bereits zum dritten Mal fand die Kammermusikfest Oberlausitz Akademie, kurz KMA, statt und ist seit über 2 Jahren ein fester Bestandteil des Gröditzer Schlosses. Sehr zur Freude des Fördervereins Pro Gröditz und Schlossherr Beat von Zenker.
6: Wir haben das Glück, dass ich meine Mitglieder so begeistern konnte, dass ein Unternehmer und Freund von mir zusammen mit meiner rechten Hand, der Frau Dr. Gudrun Hetzel, der Freund heißt Gunter Kröber, sich entschlossen haben, einen Flügel, einen Bechsteinflügel zu kaufen und dem Schloss auf Lebenszeit zur Verfügung zu stellen, sodass wir die Infrastruktur geschaffen haben, die es jetzt erlaubt, nicht mehr Instrumente auszuleihen, sondern selber zu besitzen. Und damit haben wir eine wichtige Hürde geschafft. Eine wichtige Hürde, die uns erlaubt, das zu intensivieren, die uns auch erlaubt, in die Richtung von Meisterkursen zu geben und die uns auch erlaubt, Konzerte zu intensivieren. Das heißt, noch öfters als bis anhin zu gestalten.
1: Neben dem Flügel wurde mithilfe der Donatoren, einem festen Unterstützerkreis des Kammermusikfestes, auch noch ein C-Bechstein-Klavier angeschafft. Am Freitag gab es die erste Kostprobe vor kleinem Publikum. Unter den Zuschauern war auch Brigitte Otterpohl. Sie hat einen nicht kleinen finanziellen Anteil beigetragen und freut sich über die schönen Klänge. Beispielsweise der etwas unbekannteren französischen Komponistin Cécile Chaminade.
7: Ja, also ich war vor allen Dingen staunlicher, was die jungen Leute da mit anfangen können. Also man hat mir zwar nachgesagt, dass ich auch ganz gut gespielt hätte, aber ich habe bestimmt nur geklimpert.
1: Auch Ina Lachmann und ihr Mann Henry Hedrich unterstützen das Kammermusikfest Oberlausitz und dessen Akademie mit ihrem gemeinsamen Naturhotel Insel der Sinne und wollen so der Gesellschaft etwas zurückgeben.
8: Das eine ist ganz allgemein, es sollte etwas sein in der Region, also wir wollen Regionalität fördern. Das zweite ist, ein Fokus auf die Jugend, also auf unsere Zukunft, da zu unterstützen. Und das dritte ist das Thema Kunst und Kultur, weil es mir einfach selber auch im Herzen liegt. Und als die Anfrage kam, als Donator für dieses Kammermusikfestival dabei zu sein, kommen einfach

0: alle drei Faktoren zusammen. Ja, das ist jetzt nicht vielleicht nur mal ein Spielplatz oder irgendetwas für die Jugend, was man unterstützt, sondern wirklich alle drei Faktoren zusammen. Ja, und deshalb war das gar keine Frage zu sagen, ja, wir machen mit, wir unterstützen das. Da haben wir das Gefühl, dass unsere Geld und Investitionen sehr gut aufgehoben ist.
1: Am Sonntag fand das große Abschlusskonzert der diesjährigen Akademie statt, traditionell in der Baruther Dorfkirche. Hier präsentierten alle 13 Akademistinnen und Akademisten, 10 Mädchen und 3 Jungen im Alter von 10 bis 18 Jahren, gemeinsam mit ihren Dozenten die Ergebnisse der intensiven Proben. Die Akademie findet im Wechsel alle 2 Jahre statt. 2027 ist wieder das große Kammermusikfest Oberlausitz an der Reihe.
2: Hallo und willkommen, liebe Zuschauer, zu unserer Sendung. Wir haben uns hier getroffen mit dem Chef der Lebensräume, mit Axel Fietzek, an einem lauschigen Plätzchen im Stauffenbergdorf. Kannte ich bis heute auch noch nicht. Jetzt habe ich wieder dazugelernt. Es gibt es also, das ist das Areal genau gegenüber des Gebäudes der Lebensräume in der Niederkirchner Straße. Wirklich schön hier und wie der Chef sagt, ist auch eine tolle Gemeinschaft hier. No, so soll es sein. Eigentlich so wünscht sich das die Genossenschaft ja bei allen ihren Quartieren.
3: Ganz genau, deswegen vielleicht das hier beispielgebend. Hier ist man engagiert dabei, dass das Wohnumfeld, in dem man ja schließlich lebt, ein vernünftiges ist.
2: Und darüber wollen wir reden. Wo es noch nicht ganz so vernünftig ist, soll es ganz vernünftig werden am 29. August. Da heißt es nämlich in Hoyerswerda, Heuwoi räumt auf, eine Stadt putzt sich. Und die Genossenschaft der Lebensräume oder die Genossenschaft ist da mächtig involviert.
3: Ganz genau. Es ist eine Aktion, die nicht nur von uns ausgeht, sondern eine stadtweite Aktion, federführend von der KUFA organisiert. Viele Partner sind dabei und ich finde es eine ganz tolle Geschichte, dass wir mal wegkommen davon, immer nur zu meckern und zu erzählen, was uns alles nicht gefällt. Und die Stadt müsste doch mal, wer ist die Stadt? Die Stadt sind wir. Und sollten wir uns doch darum kümmern, dass dort, wo wir leben, wo wir wohnen, es vernünftig ist. Natürlich haben wir viele Dienstleister gebunden, aber ich glaube, das persönliche Engagement ist dafür ganz, ganz wichtig. Und deswegen unterstützen wir ganz bewusst diese Aktion und versuchen sie auch mit Leben zu erfüllen, sie mit zu begleiten und deswegen auch heute unser Gespräch, um alle zu animieren, da mitzumachen.
2: Genau. Was müsste denn gemacht werden? Was soll denn passieren?
3: Das ist eigentlich sehr differenziert und sehr unterschiedlich. So ganz konkret kann man es gar nicht sagen, weil jeder weiß eigentlich in seinem Wohnumfeld, wenn er nach Hause geht oder wenn er früh auf Arbeit geht, wo sind denn die Ecken, wo mal ein bisschen was gemacht werden müsste, damit man sagt, hier ist es jetzt etwas besser geworden. Hier oder da liegt etwas Müll in den Sträuchern, hier oder dort muss mal ein alter Ast weggeräumt werden, da ist vielleicht eine Bank zu streichen oder da ist das leidige Graffiti zu beseitigen. Hier oder dort sind Aufkleber, die uns nicht so richtig gefallen, außer einzelnen vielleicht, die beseitigt werden sollten. Also ich glaube, da wissen unsere Einwohner ganz genau, wo ist etwas zu tun. Und das Schöne wäre, wenn man es dann nicht nur alleine tut, sondern in der Gemeinschaft mit seinen Mitbewohnern, mit seinen Nachbarn sagt, ey kommt, wir packen heute mal mit zu und das Ganze wird von uns eben auch unterstützt.
2: Wer kann denn wo mitmachen?
3: Ja, eigentlich ist jeder aufgerufen, der sich gemüßigt fühlt und sagt, komm, ich bin selber engagiert, ich will etwas dafür tun, dass es hier ordentlich ist und damit ein Zeichen setzen, gemeinsam mit anderen. Also es gibt keine Beschränkung, ob alt, ob jung, jeder, der da engagiert ist, kann dabei sein.
2: Gibt es auch sowas wie eine zentrale Stelle? Ich meine, die Lebensräume koordinieren die ganze Sache, kommen wir gleich drauf zu sprechen. Gibt es denn so eine zentrale Stelle, wenn einer sagt, also ich würde gerne mitmachen, aber in meinem Umfeld ist alles super, wie hier zum Beispiel, kann der sich irgendwo anders dran beteiligen oder soll er sich irgendwo melden? Wie läuft das ab?
3: Ja. Also man kann sich bei uns melden, telefonisch 46730, unsere zentrale Telefonnummer. Ich glaube, wo etwas zu tun ist, das wissen die Mitglieder von uns ganz genau. Wenn es darum geht, wie kann unterstützt werden, zum Beispiel, wo kann Material gestellt werden, Farbe zum Beispiel, nicht? Da will jemand eine Bank anstreichen. Gibt es dafür Farbe? Ja. Da braucht jemand noch ein paar Haken oder einen Laubbesen oder Müllbeutel, um das, was man einsammelt, irgendwo zusammenzusammeln. Spätestens dann, wenn man irgendwo Äste zusammengesammelt hat oder anderes, ist dann mal die Frage, wohin damit jetzt? Da gibt es zentrale Sammelpunkte, die werden noch veröffentlicht. Einer bei uns ist natürlich im Hof der Lebensräume. Wir wollen es unseren Mitgliedern nochmal einfach machen. Und jeder, der sich an diesem Tag bei uns meldet, bei uns wird also ein Bereitschaftsdienst organisiert sein, kann anrufen und dann kommen wir ein paar Stunden später vorbei und nehmen diesen gesammelten

0: Rad dann auf, sammeln ihn ein, sodass es eigentlich ganz bequem für alle ist.
1: Bis wann sollten sich denn die Leute mit ihren Ideen oder mit dem, was sie an Bedarf haben, an Materialien bei Ihnen melden?
0: Also unmittelbar, nachdem Sie das jetzt gesehen haben, können Sie bei uns anrufen, 46730, Telefonnummer. Wir nehmen das dann auf. Wir geben dann auch die Information, wann bringen wir gegebenenfalls Material oder Gerätschaften mit raus. Und da kann man auch seine Fragen, die man vielleicht hat, und seine Ideen dann uns mitteilen. Weil wir wollen auch die besten Ideen oder dort, wo am meisten gemacht wird, mit unterstützen. Oder wir wollen es auch etwas honorieren.
1: Genau. Es gibt ein naja, man kann sagen, einen finanziellen Ansporn, so würde ich es jetzt mal nennen.
0: Ja, ganz genau. Wir haben gesagt, dort, wo es engagierte Hausgemeinschaften gibt, wir unterstützen sie ja schon über unseren Nachbarschaftsfonds, die wollen wir, dort, wo es die besten und die engagiertesten Projekte gibt, die wollen wir unterstützen, indem wir sagen, ihr könnt im Nachgang, bekommt ihr ein gemeinsames Event mit uns. Man kann gemeinsam mal in die Bowlingbahn gehen, man kann gemeinsam eine Veranstaltung im Kino besuchen oder. Das werden wir dann mit dieser Hausgemeinschaft miteinander besprechen. Ein Team-Event in dem Sinne gibt es zu gewinnen.
1: Also wer Interesse an einer sauberen Stadt plus so einem Team-Event hat, der sollte sich, also der sollte natürlich mitmachen, sollte sich auch mit seinem Projekt vorher bei den Lebensräumen melden unter
0: 46730.
1: Ganz wichtig. Und es gibt natürlich alle weiteren Informationen auch übers Internet auf der Homepage der Lebensräume unter lebensraume-hy.de. Und das möchte ich zum Abschluss noch anfügen. Es gibt an diesem Samstag, an diesem 29. August, dann für alle, die mitgemacht haben, am Abend ja gleich noch ein Event von den Lebensräumen und am Sonntag noch eins. Aber da kommen wir dann später drauf zu sprechen.
2: Rund 30 Grad im Schatten und die untergehende Sonne als Auftakt. Besser geht es kaum. Im Ambiente des Miniaturenparkes am Rande des Gewerbegebietes Elsterwerder Ost lud die Stadt wieder ein zum Classic Open Air bei freiem Eintritt. Zur sichtlichen Freude der Veranstalter zog es rund 2000 Gäste zu diesem musikalischen Highlight mit dem brandenburgischen Konzertorchester Eberswalde.
3: Und vielleicht geben Sie mir auch recht, wenn ich glaube, dass es uns allen gut tut, für einen Augenblick alles Sorgende kurz zu vergessen, die Handys auszuschalten und sich zu besinnen, dass diese Welt auch so viel Schönes, so viel Wunderbares hat.
2: Zum ersten Mal seit vielen Jahren war wieder ein amtierender Landrat unter den Gästen. Neben Marcel Schmidt waren aber auch Landrat AD Klaus Richter und Gäste aus der polnischen Partnerstadt Naklo-Nadnotecia vor Ort. Die Fläche, auf der eigentlich Mini-Rennautos ihre Runden drehen, weil es sich um die Miniaturausgabe des Lausitzrings handelt, war im Grunde voll besetzt.
3: Ein Mensch sitzt stolz, Programm bewährt in einem besseren Konzert, fühlt sich als Kenner überlegen, die anderen sind nichts dagegen. Musik in den Gehörgang rinnt, der Mensch lauscht kühn, verklärt und sinnt. Kaum dass den ersten Satz sie enden, rauscht er schon rasend mit den Händen und spricht vernehmliche und kluge Gedanken über eine Fuge und seufzt dann vor Begeisterung schwach, oh, dein wirklich himmlisch dieser Bach. Sein Nachbar aber grinst abscheulich, sie haben das Programm von neulich. Und sie, woran er gar nicht dachte, man spielt heute Abend Bruckners Achte und je wie Simson seine Kraft verliert der Mensch die Kennerschaft. Was Sie, verehrte Damen und Herren, als Kenner heute brauchen, ist einfach die Freude an der Musik.
2: Das Orchester selbst reiste dieses Mal zwar in einer etwas kleineren Besetzung an als üblich, der Stimmung tat das aber keinen Abbruch. Musikalisch unternahmen die Musiker einen bunten Ritt durch die Musikgeschichte, von leichter Klassik über Oper und Operette bis hin zu Filmmusik und Country Music. Stimmgewaltig unterstützt wurden sie dabei von der Sopranistin Alexandra Todorovic und Tenor Brandon Slieger. Beide sind in Elsterwerda keineswegs Unbekannte. Der waschechte Amerikaner Slieger überbrachte dem kleinen Elsterstädtchen sogar ein ganz besonderes Ständchen.

In der Pause zeigte dann das Sportensemble Elsterwerder sein Können. Die seit Jahrzehnten erfolgreiche und bundesweit bekannte Sporttruppe hat gerade erst in Italien eine Bronzemedaille geholt und ist schon lange sportlicher Botschafter der Stadt und der Elbe-Elster-Region. Im kommenden Jahr wird es erneut an der World Gymnastrada teilnehmen, welche dann in Portugal ausgetragen wird. Am Ende gab es noch eine farbenfrohe Überraschung. Ein musikalisches Feuerwerk über der Silhouette der Bockwindmühle war der krönende Abschluss des Abends.

0: Ach ja, wie in Elster war da üblich, durfte die Ananas am Schluss natürlich auch nicht fehlen.
1: Und jetzt das Wichtigste. Guten Freunden gibt man ein Küsschen. Den Besten eine Ananas. Ihr bekommt alle eine Ananas. Und ich darf mal stellvertretend zum Dirigenten gehen. Vielen Dank an das gesamte Ensemble. Und ihr wisst, das ist das größte Geschenk in Elsterwerda, die Ananas. Vielen Dank und Chapeau für dieses traumhafte Konzert.
0: Und dass das Brandenburgische Konzertorchester Eberswalde auch im kommenden Jahr wieder zum Classic Open Air einladen wird, steht schon jetzt völlig außer Frage.

0: Das war der Lausitzwelle Wochenrückblick. Alle Meldungen und die vergangenen Sendungen sowie die Nachrichten und Beiträge einzeln finden Sie natürlich wie gewohnt auch noch einmal online auf lausitzwelle.de. Die nächste Drehscheibe Lausitz gibt es dann hier wieder am Montag ab 18 Uhr. Dann begrüßt Sie an dieser Stelle meine Kollegin Franziska Klemann. Tschüss und auf Wiedersehen.
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0: Hallo und herzlich willkommen zu dieser neuen Ausgabe von 04 Plus, Ihrem Magazin für die Landkreise Leipzig und Nordsachsen. Ich freue mich, Sie heute hier an diesem Freitagabend begrüßen zu dürfen. Die Feuerwehr rettet bekanntermaßen Leben und das meistens ehrenamtlich. Dafür benötigt sie funktionstüchtige, zeitgemäße Ausrüstung, die auch immer mal wieder erneuert werden muss. In Oschatz freute man sich kürzlich über Fördermittel zu diesem Zweck. Was genau dahinter steckt, weiß mein Kollege Max Förster.
1: Die Anzahl der Einsätze bei der Freiwilligen Feuerwehr Oschatz steigt. 200 waren es in diesem Jahr bereits bis Mitte August. 15 mehr als im Vorjahr zu demselben Zeitpunkt. Dabei ist dieses Hilfsleistungslöschgruppenfahrzeug 20 mit etwa 140 Einsätzen in diesem Jahr vergleichsweise häufig in Gebrauch. 18 Jahre hat es bereits auf dem Buckel. Es ist das älteste Fahrzeug bei der Feuerwehr in Oschatz. Es wurde gebraucht als Ersatz für ein verunfalltes HLF 20 angeschafft. Nun ist die Anschaffung eines neuen Ersatzfahrzeugs geplant.
2: Die Stadt Oschatz hat vor Jahren einen Erneuerungsplan festgelegt mit den Stadträten zusammen per Beschluss, dass man auch eine Planung hat, wenn in welchem Jahr welches Fahrzeug ersetzt werden sollte. Aktuell ist es das älteste Fahrzeug im Stall und ist laut diesem Finanzplan von den Stadträten, der damals beschlossen worden ist, halt jetzt langsam dran.
1: Am Nachmittag des 18. August besuchte Nordsachsens Landrat Kai Emanuel die Feuerwehr Oschatz und übergab einen Fördermittelbescheid an den Oschatzer Oberbürgermeister David Schmidt.

0: Dieser soll für die Neuanschaffung genutzt werden.
1: Das ist Geld des Freistaates, das er den Feuerwehren zur Verfügung stellt. Und wir als Landkreis sitzen dann gemeinsam mit den 30 Bürgermeistern da und entscheiden, wie dieses Geld verteilt werden soll. Wo, es geht nach Bedürftigkeit, es geht darum, wo viele Einsätze gefahren werden. Und das ist immer eine spannende Runde. Und hier sind wir schon in der kommunalen Familie so weit, dass wir das gerecht verteilen.
0: Etwa 700.000 Euro wird ein neues Fahrzeug kosten. Der Freistaat Sachsen fördert davon 272.000 Euro. Weitere Mittel kommen aus dem Sachsenfonds. Den Rest trägt die Stadt Oschatz. Für Oberbürgermeister Schmidt eine wichtige und berechtigte Ausgabe.
2: Feuerwehr ist eine kommunale Pflichtaufgabe. Und jeder, der schon mal auf die Feuerwehr angewiesen war, weiß auch, das ist unverzichtbar. Und da bin ich auch den Kameraden sehr dankbar, auch für ihr Ehrenamt. Sie machen das ja alles im Ehrenamt. Und die gehen für die Menschen wirklich durchs Feuer. Und deshalb sollten sie auch immer gut ausgestattet sein. Aber für uns Kommunen ist das natürlich immer ein Kraftakt. Auf der anderen Seite gibt es genug andere Sachen, wo man vielleicht sparen kann. Aber hier geht es um Menschenleben, sowohl bei den Kameraden als auch bei den zu rettenden. Und da gibt es eigentlich keine Diskussion.
0: Der Standort Oschatz ist kürzlich mit Mitteln vom Land Sachsen zum Feuerwehrtechnischen Zentrum ausgebaut worden. Offizielle Eröffnung wird am 29. August sein. Landrat Kai Emanuel ließ sich bei dieser Gelegenheit vor Ort die Räume und neuen Anlagen, wie die Schlauchwaschanlage, zeigen. In der Fahrzeughalle haben 8 Fahrzeuge Platz, auch für den Katastrophenschutz des Landkreises. Bis das neue HF20 hier steht, kann es aber noch etwas dauern.
2: Das kommt jetzt ein bisschen drauf an, wie schnell das dann bei den Herstellern geht. Wir werden jetzt einen Stadtratsbeschluss fassen dann, wo es um die Beschaffung geht. Und dann, wenn das klar ist, dann kann das Fahrzeug im Prinzip bestellt werden. Und dann liegt es halt an den Kapazitäten der Hersteller. Aber ich sag mal, mit 2 Jahren muss man rechnen.
0: Die Ausrüstung an Bord wird in etwa der des aktuellen HLF-20 entsprechen. Einige Neuerungen wird es dennoch geben.
3: Das HLF-20 ist dann im Prinzip der Ausweg für schwere Sachen, also Verkehrsunfälle, hauptsächlich schwere Sachen, aber auch Brandereignisse, Wohnungsbrände. Das neue Fahrzeug will auch etwas mehr Wasser haben, dementsprechend an die heutige Zeit, wo jedes Wassertropfen eigentlich zählt bei Brandeinsätzen, ist dann, das alte hat 1600 Liter Wasser, das neue soll halt 2500 Liter Wasser kriegen dann, deshalb auch der Fortschritt dann mit mehr Wasser. Ansonsten die Beladung soll eigentlich auch dementsprechend nach Norm, wo wir das alte Fahrzeug gerade angepasst werden. Da wird sich nicht viel Großes ändern.
0: Für die etwa 65 aktiven Kameradinnen und Kameraden der Freiwilligen Feuerwehr Oschatz bleibt es wichtig, dass die Ausrüstung auf dem aktuellen Stand bleibt. Für den Fall der Fälle.
4: Herzlich willkommen zu den heutigen Nachrichten bei 04+. Dorfwerkstätten unterstützen Sachsens Dorfgemeinschaften. Sachsens Dorfwerkstätten gehen in eine neue Runde. Ab sofort können sich Dorfvereine und Ortschaftsräte für Termine im Jahr 2026 anmelden. Ziel ist es, gemeinsam Ideen für die Entwicklung des eigenen Ortes zu sammeln und konkrete Projekte auf den Weg zu bringen. Die Dorfwerkstätten bestehen aus 2 Terminen. Zunächst geht es um das Zusammenleben im Ort, bisher Erreichtes und mögliche Entwicklungspotenziale. Beim zweiten Treffen werden konkrete Projekte besprochen und Möglichkeiten für deren Umsetzung entwickelt. Für die teilnehmenden Dörfer ist das Angebot kostenlos. Seit 2019 haben sich bereits mehr als 100 sächsische Dörfer an den Dorfwerkstätten beteiligt. Dabei fanden über 200 Veranstaltungen statt. Dritter Flaggenmast am Taucher Rathaus aufgestellt. Am Rathaus in Taucher steht jetzt ein dritter Flaggenmast. Damit können künftig die Europa-, Bundes- und Stadtflagge dauerhaft nebeneinander gesetzt werden. Die Stadt setzt damit einen Beschluss des Stadtrates aus dem November 2025 um. Für die Ausstellung des neuen Mastes mussten einige Fahrradstände am Rathaus weichen. In den kommenden Wochen sollen deshalb an anderen Stellen neue Fahrradbügel installiert werden. An besonderen Gedenk- und Erinnerungstagen kann die Beflaggung weiterhin angepasst werden. Die Stadtflagge kann dann beispielsweise vorübergehend durch andere Flaggen oder Zeichen der Anteilnahme ersetzt werden.
0: Am Sonntag wird Grimma wieder zur Triathlon-Hochburg. Beim 1-Muldental-Triathlon gehen zahlreiche Sportlerinnen und Sportler an den Start. Werbebanner und Hinweisschilder sind inzwischen viel.

0: vielerorts zu sehen. Auch auf die bevorstehenden Einschränkungen im Straßenverkehr werden Anwohner und Besucher vorbereitet. Denn für die Radstrecke werden am Sonntag zahlreiche Straßen im Stadtgebiet zeitweise gesperrt. Die rund 6,7 Kilometer lange Runde führt ausschließlich durch Grimma und ist während des Wettkampfs für den Verkehr nicht befahrbar. Start, Ziel und Wechselzone befinden sich am Floßplatz. Für Autofahrer heißt es deshalb am Sonntag rechtzeitig informieren und mehr Zeit für die Fahrt einplanen. Die Veranstalter und die Stadt haben Anwohnerinformationen zu Sperrungen und Umleitungen veröffentlicht.
1: Kriegsgräber auf Eilenburger Bergfriedhof werden erstmals würdig gestaltet. Mehr als 80 Jahre nach dem Ende des Zweiten Weltkriegs sollen bislang kaum dokumentierte Kriegsgräber auf dem Bergfriedhof in Eilenburg würdig gestaltet werden. Neue Erkenntnisse von Angehörigen, Zeitzeugen und historische Recherchen ermöglichten es der Stadtverwaltung, die Lage mehrerer Sammelgräber eindeutig zu bestimmen. Unterstützt wurden die Nachforschungen durch historische Luftbilder der US-Armee aus dem April 1945. Sie bestätigen die Lage der Grabflächen und belegen, dass es sich um Kriegsgräber im Sinne des Gräbergesetzes handelt. Damit stehen die Flächen dauerhaft unter Schutz und werden künftig vom Bund unterhalten. Ende Juli wurden die Gräber durch den städtischen Bauhof vermessen und für die geplante Gestaltung vorbereitet. Parallel recherchierten Mitarbeiterinnen des Stadtarchivs und des Museums die Daten der dort bestatteten Menschen. Diese Informationen werden nun an die Landesdirektion Sachsen und den Volksbund Deutsche Kriegsgräberfürsorge übermittelt. Zusätzlich läuft bis zum 22. August ein Ideenwettbewerb für die künftige Gestaltung der Gedenkstätte. Die besten Vorschläge sollen im Rahmen der Kunstwoche am 30. August vorgestellt werden. Schlosskapelle Torgau wird Referenz für Akustikforschung. Die Schlosskapelle in Torgau gilt künftig nicht nur als bedeutendes Bauwerk der Reformation, sondern auch als wissenschaftliche Referenz für die Raumakustik historischer Kirchen. Ein internationales Forschungsteam der Technischen Universität Berlin und der American University in Washington hat die Akustik des Gotteshauses umfassend vermessen. Mithilfe spezieller Lautsprecher, Messmikrofone und eines präzisen 3D-Scans wurden Klang- und Sprachverständlichkeit im gesamten Kirchenraum analysiert. Die gewonnenen Daten sollen künftig als Vergleichsgrundlage für Untersuchungen weiterer bedeutender Kirchen in Europa dienen. Eine interessante Erkenntnis der Forschung: Der Kurfürst hatte auf seinem Platz gegenüber der Kanzel keine bessere Sprachverständlichkeit als die Besucher im Kirchenschiff.

Ich sichte gerade Videomaterial vom Inklusionssportfest. Dort war ich zum Drehtermin und habe viele neue Kontakte knüpfen können, viel Neues gelernt und jetzt will ich daraus einen schönen Bericht machen. Mein Name ist Heidi Ludwig, ich bin 19 Jahre alt und mache jetzt nach meinem Abitur ein einjähriges Praktikum bei Muldental TV. Vollzeit und bezahlt. Dabei sind meine Aufgaben sehr vielfältig, zum Beispiel das Nachrichtenschreiben oder auch Kameraführung. Journalistische Grundlagen waren auch dabei. Ich durfte recherchieren, sogar Interviews führen und moderieren. Auch mein Selbstbewusstsein ist hier stärker geworden, ob das am Telefon ist oder auch bei Drehterminen mit verschiedenen Leuten ins Gespräch zu kommen. Natürlich auch mit den Kollegen. Da fällt mir auf, ich muss jetzt auch direkt mal zum Drehtermin, den ich mir heute Morgen am Telefon vereinbart habe. Leider ist mein Jahr bei Muldental TV hier bald vorbei, also wird mein Platz frei. Du könntest dich bei Muldental TV bewerben, ob als Überbrückung wie bei mir nach dem Abitur oder auch um dich umzuorientieren, wenn du an deinem Arbeitsplatz nicht mehr so viel Spaß hast. Das Praktikum bei Muldental TV umfasst mindestens 30 Wochenstunden. Wir freuen uns auf dich!

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2: Machen wir weiter mit einem besonderen Moment. Ein besonderer Moment für Firma Kleeberg. Fast 3 Jahre nach der Übergabe des Fördermittelbescheids ist die neue Jugendherberge am Markkleeberger See fertiggestellt. Mit der feierlichen Schlüsselübergabe geht ein lang erwartetes Projekt an den Start. Und für Bürgermeister Carsten Schütze war es ein ganz besonderer Tag.
3: Die Anteilnahme in den Mittagsstunden des 19. August war groß. Rund 150 Gäste aus Wirtschaft, Politik, Verwaltung und dem öffentlichen Leben waren der Einladung zur Schlüsselübergabe für die Jugendherberge am Markkleeberger See gefolgt. Der Einladung gefolgt war auch Sachsens Ministerpräsident Michael Kretschmer. In seinem Grußwort betonte er, wie erfolgreich Strukturwandel im Leipziger Neuseenland gelingt.
4: Und wenn man an dem Markkleeberger See steht und überlegt, wie die vor 30 Jahren vielleicht das gesehen haben oder vor 20, dann ist es genau so ein Samenkorn, den wir in die Erde drücken und daraus wird etwas Gutes werden. Wir müssen uns, meine Damen und Herren, etwas zutrauen. Insofern einen herzlichen Dank für das Engagement. Es ist großartig, dass wir diese neue Jugendherberge hier haben und ich freue mich, wenn ich hier übernachten darf.
3: Für das Vorhaben wurden Fördermittel in Höhe von rund 15,9 Millionen Euro im Rahmen des Investitionsgesetzes Kohleregionen durch die Bundesrepublik Deutschland und den Freistaat Sachsen ausgereicht. 2 Jahre vom offiziellen Spatenstich bis zur Schlüsselübergabe hat es gedauert, um das Projekt umzusetzen. Für den Markkleeberger Oberbürgermeister ist der Tag der symbolischen Schlüsselübergabe ein ganz besonderer.
5: Ein unglaublicher Festtag heute, weil es geht wirklich ein Traum in Erfüllung. Wir haben die Idee von der Jugendherberge sehr, sehr lange gehabt. Es fehlte immer an der Finanzierung und der Strukturwandel hat uns hier Türen geöffnet, sodass wir jetzt eigentlich ein tolles Objekt heute übergeben konnten. In einer traumhaften Lage, direkt am Markkleeberger See, im Umfeld Kanupark, Kletterpark, viele Freizeiteinrichtungen, die hier sind. Und wer das Haus gesehen hat, es ist Begeisterung pur und es war immer ein Herzensprojekt. Und ich bin heute so froh, dass dieses Haus übergeben werden konnte.
3: In seiner Ansprache erinnerte der Markkleeberger Oberbürgermeister Carsten Schütze an das Werden des Projekts. Vom Stellen des Fördermittelantrags 2020

0: Übergabe des Zuwendungsbescheides im Oktober 2023, über den Spatenstich im März und der Grundsteinlegung im Juni 2024, 10 Monate später, wurde hier das Richtfest gefeiert. Etwas später als ursprünglich geplant wird die Schlüsselübergabe gefeiert.
1: Die Bauzeit, sage ich, war im grünen Bereich. Wir hatten 3 Monate Verzögerung am Ende, aber bei so einem Großprojekt von 17 Millionen Euro Investitionen, denke ich mal, muss man das einfach einkalkulieren. Wir sind froh, wir sind im Kostenrahmen geblieben und die Bauzeit ist auch in Ordnung. Insofern waren das 3 spannende Jahre, lagen gut im Zeitplan, haben die Grundsteinlegung gefeiert, haben das Richtfest gefeiert und heute eben die Schlüsselübergabe.
0: Symbolisch übergab Carsten Schütze den Schlüssel für die neue Jugendherberge an die geschäftsführenden Vorstände des Betreibers, dem Deutschen Jugendherbergswerk, und Anne-Kathrin Liebthal, der Leiterin des Hauses.
2: Also wir freuen uns sehr, dass es jetzt so quasi richtig losgeht. Wir sind ja seit Mitte des Jahres wirklich im Endspurt für unsere Verhältnisse, haben ganz viele Gewerke geplant, die ganze Innenausstattung ist dann in die Realisierung gegangen. Und das ist jetzt schon toll, heute zu sehen, wie das alles so zusammenkommt. Die ersten Zimmer sind ja fertig heute für die Rundgänge und das ist ein tolles Erlebnis.
0: Gemeinsam mit Ministerpräsident Kretschmer ging es zur Führung durch das Objekt. Dabei sind natürlich die Fakten des Hauses von Interesse. Die Gemeinschaftsbereiche sind modern und großräumig ausgelegt. Dazu gehören die Gruppen- und Tagungsräume sowie die Cafeteria. In 54 Zimmern stehen 170 Betten mit eigenem Bad für die Gäste bereit. Im Außenbereich gibt es Möglichkeiten für Freizeitaktivitäten. Mit dem Haus sind 16 Arbeitsplätze entstanden. Noch sind einige Restarbeiten zu erledigen, aber das Interesse ist jetzt schon riesig.
2: Die ersten Gäste reisen am 31.08. an, sind direkt Schulklassen eingebucht, die das Haus quasi in Besitz nehmen werden.
0: Für den Start hat auch der Markkleeberger Oberbürgermeister gute Wünsche parat.
1: Also ich wünsche dem Jugendherbergswerk, dass ganz viele Gäste hierher finden und ich bin mir sicher, das Haus wird gut gebucht. Also wir merken es jetzt schon, wenn man mal wirklich versucht, eine Klassenfahrt buchen wollen. Das ist ganz schön schwierig, ne? Also das Haus ist offenbar jetzt schon gut nachgefragt und ich wünsche dem Betreiber eigentlich wirklich allzeit gut gefüllte Betten hier, dass das Haus also auch richtig brummt und dass die jungen Leute dann auch hier in die Region, ins Leipziger Neuseenland kommen.
0: Die Aussichten dafür sind in der Jugendherberge am Markkleeberger See beeindruckend schön.
3: Im südlich von Leipzig gelegenen Böhlen findet gerade die Deutsche Meisterschaft im Ultraleichtfliegen statt. Der ehrenamtlich betriebene Flugplatz und die Seen der Umgebung bieten einen interessanten Hintergrund für den Wettbewerb, der noch bis Sonntag andauert. Wir waren bei der Eröffnung mit der Kamera dabei, um Ihnen diese Sportart etwas näher zu bringen.
0: Den Flugplatz in Böhlen gibt es bereits seit 1956. Nach der Schließung Ende der 70er Jahre wurde er 1990 wieder eröffnet und wird seitdem betrieben vom Fliegerclub Böhlen, dem das Gelände auch gehört. Am Donnerstag, den 20. August, wurde hier die 34. Deutsche Meisterschaft im Ultraleichtfliegen eröffnet. Andreas Möbius, als erster Vorsitzender des Fliegerclub Böhlen, erinnerte an den Aufbau des Flugplatzes mit Hilfe der etwa 80 ehrenamtlichen Vereinsmitglieder ab 1990. Die fleißige Arbeit hat sich bezahlt gemacht. Seit 1994 gilt er als Verkehrslandeplatz. In Vertretung des Landrates kam Claudia Teichmann, die Leiterin des Liegenschafts- und Kultusamts im Landkreis Leipzig, zur Eröffnung. Sie lud die 23 Wettbewerbsteilnehmer aus ganz Deutschland ein, die Schönheit des Leipziger Südraums aus der Luft und auf dem Boden zu erkunden. Ultraleichtflugzeuge gibt es in vielen Formen. Von offenen Modellen, bei denen der Pilot im Freien sitzt, über Drehflügler, die ähnlich einem Hubschrauber auch eine vertikale Propellerachse haben, bis zu Maschinen, die in der Form eher an Tragflügel-Leichtflugzeuge wie zum Beispiel Cessna erinnern. Neu dabei und deshalb interessiert beäugt, ist ein vollkommen elektrisch angetriebenes Flugzeug. Um an diesem Wettbewerb teilzunehmen, müssen bestimmte Bedingungen erfüllt sein.
4: Ultraleichtflugzeug, das sind Flugzeuge mit einer maximalen Abflugmasse von 600 Kilo. In der Regel sind die zweisitzig, haben zwischenzeitlich vorrangig

0: Rotax-Motoren verbaut. Und die Technik reicht, wie gesagt, vom normalen Rotax-Motor über Verstellpropeller und die Instrumentierung vom normalen Rundinstrument, wie man das aus herkömmlichen Flugzeugen kennt, bis hin zu Glascockpit, wo also alles nur noch digital abläuft.
1: Vor dem Wettbewerbsstart werden Motor und die wichtigen Teile der Flugzeuge noch einmal genau durchgecheckt. Um einen möglichst guten Blick aus dem Cockpit zu haben, muss die Scheibe unter Umständen vom Wasser des Regens der vergangenen Nacht befreit werden. Gute Sicht und Navigationskenntnisse sind die Voraussetzungen bei diesem Wettbewerb, bei dem es in erster Linie nicht um eine möglichst hohe Fluggeschwindigkeit geht.
0: Die Aufgabe der Teilnehmer wird sein, zum einen eine Navigationsaufgabe zu lösen. Das heißt, sie müssen vorher Kurse berechnen, müssen Zeiten berechnen, müssen exakt die vorgegebenen Punkte anfliegen, müssen diesen Punkten Bilder zuordnen. Und im Abschluss an diesem sogenannten Streckenflug, Wettbewerbsflug, müssen die Teilnehmer eine Ziellandung präsentieren. Das heißt, in einem bestimmten Feld müssen sie in der Lage sein, das Flugzeug zu landen.
1: Auch wenn sich gutes Flugwetter für die kommenden Wettbewerbstage angekündigt hat, sind bei den leichten Flugzeugen die Flugbedingungen und deren richtige Einschätzung wichtige Erfolgsfaktoren.
0: Die besonderen Herausforderungen sind natürlich die, dass sich der Wind natürlich im Laufe des Tages mal ändern kann. Und Streckenvorbereitung brauchen die Jungs und Mädels eine halbe bis eine Stunde. Wenn sie dann im Flieger sitzen, kann es durchaus sein, der Wind hat sich wieder gedreht. Dann ändern sich natürlich die Vorhaltewinkel, die man berechnen muss, um das Ziel letztendlich nach Kompass zu finden. Und dazu sagen muss man noch, wir fliegen ausschließlich nach Kompass, GPS-Geräte und andere Navigationsgeräte sind definitiv nicht zugelassen für diese Maßnahme. Wir müssen alle nach dem sogenannten Schnapskompass fliegen.
1: Mit dem Erklingen der deutschen Nationalhymne endete die Eröffnung der 34. Deutschen Meisterschaft im Ultraleichtfliegen. Die Piloten hatten nun noch einmal Gelegenheit, einen kurzen Probeflug zu machen, bevor es zum Briefing und zum Beginn der Wertungsflüge am frühen Nachmittag geht. Diese werden sich noch über Freitag und Samstag, den 21. und 22. August, fortsetzen. Am Samstagabend ist dann eine Meisterschaftsfeier geplant. Am Sonntag, den 23. August, findet die Siegerehrung und damit der Abschluss des Wettbewerbs statt.
2: Gemeinsam in die neue Spielzeit. Der FC Grimma hat im Husarensportplatz die Saison 2026/27 eröffnet. Insgesamt 16 Mannschaften von den Bambinis bis zu den Herren präsentierten sich den Fans und Unterstützern. Dabei ging es aber um weit mehr als nur um Fußball. Auch Zusammenhalt, Nachwuchsarbeit und die Zukunft des Vereins spielten eine wichtige und große Rolle.
1: Ein etwas ungewohntes Bild konnte man am Sonntag, den 16. August, im Grimma Husarensportpark sehen. Ungewohnt, weil man dies so noch nicht erleben durfte. Auch wenn es am Vormittag noch nicht danach aussah, mit Beginn des Familienfestes präsentierte sich das Wetter dann in Höchstform. Alle Mannschaften feierten mit ihrem Anhang und den Fans sowie Sponsoren die neue Saison. Ein buntes Bild, welches einigen nicht mehr so schnell aus dem Kopf gehen wird. Gemeinsam statt allein, von den Bambinis bis zu den Herren, Spiel und Spaß für die ganze Familie, so das Motto an diesem Tag. Es sollte auch ein Dankeschön an all jene sein, welche unermüdlich mit ihrer Unterstützung zum Gelingen des Konzeptes des FC Grimma beitragen. Unter der Leitung von Bettina Wiede-Arnold betraten unter wahren Beifallsstürmen 16 Mannschaften von den Bambinis bis zu den Herren den heiligen Grimmaer Rasen, um sich ihrem Anhang einmal geschlossen zu präsentieren. Nach der Begrüßung durch den geschäftsführenden Vorstand Andi Seidel und Toni Sörmus wurden nacheinander die Trainer wie hier Lutz Weide und Hans Kaufmann von den G-Junioren einmal allen vorgestellt. Aber auch die Spieler präsentierten sich nicht nur körperlich dem Anhang. So gab es auch einen Ausblick auf die zukünftige Nachwuchs- und Jugendarbeit, zu der ein neues Jugendkonzept gehört. Gemeinsam mit dem Elternrat soll hier versucht werden, den Nachwuchs nicht nur besser auszubilden, sondern später auch im Verein weiter halten zu können. Gemeinsam mit der Caritas Grimma freute man sich nicht nur auf das sportliche Geschehen, sondern auch auf das neue soziale Projekt 2026. Dazu gehörte zum Beispiel die Nachwuchshütte Obi, welche als Nachwuchsverpflegungsstand Menschen neben dem Fußball zusammenbringen soll. Symbolisch wurde diese durch Thomas Massner eröffnet. Neben dem Tritt an den Ball, der bei vielen am Rande dieses Festes fest auf dem Programm stand, konnte man sich auf der obligatorischen Hüpfburg austoben und beim Fußballdart seine Treffsicherheit unter Beweis stellen. Ein reichhaltiges Catering-Angebot lud zum offenen Austausch zwischen Mitgliedern, Trainern, Sponsoren und Gästen ein. Mit dem Erstellen aller Mannschaftsfotos der Saison 2026-2027 neigte sich die Saisoneröffnung im Grimma Husarensportpark seinem Ende.
2: Schauen wir zum Schluss noch einmal auf die Wettervorhersage für das kommende Wochenende. Vielleicht hat der August ja doch noch den ein oder anderen Sommertag für uns im Petto.
3: Für das kommende Wochenende zeichnet sich in den Landkreisen Leipzig und Nordsachsen insgesamt eher gemäßigtes Spätsommerwetter ab. Am Samstag wechseln sich Sonne und Wolken ab. Es sind einzelne Schauer möglich. Größere Regenmengen werden derzeit aber nicht erwartet. Die Höchsttemperaturen liegen voraussichtlich bei 24 Grad. Dazu weht ein schwacher bis mäßiger West- bis Nordwestwind. Am Sonntag zeigt sich das Wetter voraussichtlich etwas freundlicher und überwiegend trocken. Neben einigen Wolken gibt es auch längere sonnige Abschnitte. Die Temperaturen erreichen erneut etwa 24 Grad. Insgesamt wird es damit ein angenehmes, aber nicht hochsommerlich warmes Wochenende. Der Samstag bleibt etwas wechselhafter, während der Sonntag nach aktuellem Stand die besseren Chancen auf längere trockene und freundliche Abschnitte bietet.
2: Wir haben auch schon wieder das Ende der Sendung erreicht. Ich freue mich, dass Sie eingeschaltet haben und wünsche Ihnen jetzt ein schönes Wochenende. Bleiben Sie gesund!

Herzlich willkommen und Glück auf, liebe Zuschauerinnen und Zuschauer, zu Glück auf TV Kompakt. Hier bei Glück auf TV. In den nächsten 30 Minuten warten wieder ausgewählte Beiträge aus der aktuellen Berichterstattung auf Sie. Es geht sportlich los. In unserer Region war wieder ordentlich Bewegung auf der Straße. Beim Radrennen Hohe Esse haben sich zahlreiche Radsportlerinnen und Radsportler der Herausforderung gestellt. Dabei ging es nicht nur darum, möglichst schnell ins Ziel zu kommen. Die Strecke rund um die Hohe Esse verlangte den Teilnehmern einiges ab. Mit anspruchsvollen Anstiegen, schnellen Passagen und jeder Menge Ausdauer.

0: Am vergangenen Wochenende zog es zahlreiche Radsportbegeisterte nach Halsbrügge, denn dort fand zum vierten Mal das beliebte Radrennen rund um die Hohe Esse statt.
1: Auf die Plätze!
0: Am Samstag bot der Veranstalter seinen Gästen geführte Radtouren sowie ein Sportlerforum. Der Sonntag stand dann ganz im Zeichen spannungsgeladener Rennen über die anspruchsvolle und mit einigen Höhenmetern gespickte 4,1 Kilometer langen Runde. Wer genau alles am Start war, das erläutert uns der Initiator des Rennens, Hartmut Kern, vom gastgebenden TSV 92 Freiberg e.V.
2: Jedermann-Rennen, ein riesen Starterfeld mit Startern aus ganz Deutschland. Und hier dieses Elite-Rennen, Elite-CD und U19, also ein wirklich klasse Feld mit vielen Spitzenfahrern. Lennart Lein, Toni Albrecht, Pepe Albrecht, Patrick Reisig, Alwin Bayer, Oskar Bayer und so weiter. Also da sind wir sehr, sehr froh drüber. Wir haben starke Teams von Stadion Luni, von AC Sparta Prag und auch Starter aus Klečany und aus Kraslice. Also vier tschechische Mannschaften hier und das freut uns schon sehr.

0: Zudem gab es einen prominenten Rennen, bei dem auch Olympiasieger und Radsportlegende Olaf Ludwig am Start war.
1: Ja, die Runden, die zwei Runden hier.
2: Ja. Das Problem ist, dass es zum Schluss berghoch geht, meine alte Stärke, aber die anderen hatten ja keine Lust, haben mich am Berg nicht abgehangen, dann ist das so wie früher.
1: Soll es so sein?
2: So sollte es normal nicht sein, aber hier geht es um Spaß und wir sind auch erstaunlich großes Feld gewesen. Unterschiedliche Jahrgänge, unterschiedliche Ausgangslage, hier geht es um Spaß, sich zu präsentieren und ich denke, das wissen die Zuschauer auch.
1: Aber es macht insgesamt ja auch Spaß hier, oder? Ja.
2: Das Radfahren an sich macht Spaß. Es ist natürlich eine sehr, sehr lobenswerte Veranstaltung, die es jetzt schon das vierte Jahr gibt. Gerade jetzt für den Nachwuchsbereich, nicht unbedingt für uns, aber das Entscheidende ist, dass für den Nachwuchsbereich, ich sehe gerade hier, die Kleinen stellen sich auf, das Kinderrennen kommt auch noch. Und das ist das, was Radsport am Ende auch über die Generation verbindet.
1: Also Radsport hat nach wie vor Zukunft?
2: Auf jeden Fall.
0: Wir waren an einigen interessanten Streckenpunkten unterwegs und haben dort für Sie einige Impressionen eingefangen.

0: Wie war denn die Runde gerade?
1: Die war gut, die hat Spaß gemacht. Natürlich hat es der Berg in sich, aber wichtig war, gemeinsam da hochkommen. Und das ist das A und O, den Spaß haben.
0: Und den Nachwuchs jetzt hier anfeuern?
1: Und den Nachwuchs anfeuern, das ist ganz, ganz wichtig. Und deshalb sind ja auch die vielen Prominenten da.

Und ich hoffe, das zeigt seine Wirkung. Also man kann sich nur bei den Prominenten um Olaf Ludwig, Thomas Bort, Bernd Drogan und so weiter herzlich bedanken, dass sie den Weg hierher gefunden haben.

0: Warum tust du dir das an, rund um die Hohe Alster?
1: Warum? Weil es immer wieder ein Highlight ist, hier hochzufahren, den schönen Berg hier.
0: Das ist aber schon schön, also ja. Schön, genau. Was ist besonders dran? Nur der Berg oder überhaupt
1: das Rennen? Ach so, das sind sie drumherum und vor allem die Kumpels treffen hier. Ja. Und das ist, aber in dem Alter, sag ich mal, wird es immer schwerer.
0: Aber Spaß macht trotzdem. Viel Spaß heute.
2: Der Spaßfaktor. Ja. Trotz allerorts guter Stimmung und toller Atmosphäre wurden aber auch ruhige Töne angeschlagen.
3: Und dann ein großes Rennen rund um Portugal auf der 8. Etappe. Gab es einen Geisterfahrer, der es fertig gebracht hatte, den Philippe Darling wurde so schwer zu verletzen, dass er noch am Unfallort verstorben ist. Und ich bitte euch ganz einfach, von euren Rädern mal zu erheben und einen gemeinsamen Schweigeminute der Tür zu hören.
2: Das Hauptrennen der Elite bot nochmals rasanten Radsport, bei dem am Ende mit Pepe Albrecht vom RSV 54 Venusberg e.V. als dritter Einfahrer aus dem Erzgebirge auf dem Podium stand.

0: Das abschließende Wort hat Hartmut Kern, der uns verrät, ob wir uns im kommenden Jahr auf eine 5. Auflage des beliebten Radsporttrends rund um die Hohe Esse in Halsbrücke freuen dürfen.
1: Ja, ich brauche Mitstreiter, das ist sehr viel Arbeit. Es sind jetzt noch junge Leute dazugekommen, die mitmachen bei uns. Und wenn wir das noch auf breitere Schultern verteilen, dann wird es noch mehr Spaß machen.
2: Viel Erfolg dabei. Danke.
1: Danke. Danke.

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0: 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Was? 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

0: In Rheinsberg wird derzeit gemeinsam angepackt. Freiwillige aus 12 Ländern helfen dabei, die historischen Gräben des Ortes wiederherzurichten. Sie arbeiten zusammen, lernen die Region kennen und bekommen gleichzeitig einen Einblick in die Geschichte von Rheinsberg. Wir haben die internationale Gruppe bei ihrem Einsatz begleitet.
1: In Rheinsberg, genau genommen am historischen Wassergraben, der Teil des Wanderweges der Grabentor ist, sind aktuell junge Leute bei der Arbeit zu sehen. Die Studentinnen und Studenten aus 12 Ländern helfen dabei, ein Stück Welterbe wieder flott zu machen.
2: This job, it's interesting because that's not something I would normally do at home. So it's nice to do something different for a few weeks and to know that we're helping the local community makes it even more rewarding. I'm from France and I work in communications in the heritage sector.
3: My name is Gabriella and I'm from the United States, from New York.
4: Ich studiere Heritage Conservation and Site Management in Cottbus.
3: European Heritage Volunteers and Brandenburg Technical University have a close relationship. Juan Carlos came and gave a presentation to our university and this is now my sixth project that I've done. I hope to do many more in the future.
5: Yeah. And you like the Ore Mountains?
3: Yeah, it's a really beautiful region. And it's my first time here, so lots to learn about the local history and everyone in the village has been so nice and warm and welcoming.
1: Organisiert vom Projekt European Heritage Volunteers, dem Welterbe Montanregion Erzgebirge e.V. sowie dem Verein Viertes Lichtloch des Rotschönberger Stollens lernen Sie dabei auch unter fachkundiger Anleitung traditionelle Handwerkstechniken kennen und sorgen dafür, dass die Grabentour wieder an Qualität gewinnt und der nahegelegene Kroatenstein eine Auffrischung erhält.
6: Ja, ich war am Grabentor, aber ich habe meinen Finger zerquatscht, deswegen arbeite ich jetzt hier.
5: Aber das ist trotzdem ja Anstrengung, oder?
6: Nicht sehr einfach, muss ich sagen, aber man braucht einfach Geduld.
7: Ja. Es geht einfach viel schlechter auszumalen, als wenn ich eine glatte Oberfläche habe. Deshalb ist das einfach ein Geduldsspiel. Und wenn du dem Kunden erklären musst, warum das ein gewisses Geld kostet, dann ist das eben, ja, es muss einer mal gesehen haben. Wenn du das noch nie gesehen hast, wie lange das dauert, wie hier jetzt, jemand, der das professionell macht, gut, der ist natürlich ein bisschen schneller. Aber Uni ist doppelt so schnell oder sowas. Weil es ist einfach Zeit, die es kostet. Ja, es ist in der Richtung gut, dass auch andere, die vielleicht dann mal andere Handwerker anleiten wollen, mal selber merken, was das für Aufwand ist. In der Richtung ist das sehr gut. Ja. Also, dass die das eben selber immer gemacht haben. Ja. Deshalb sagen wir ja normalerweise, bevor du in der Richtung was studierst, lerne ein Handwerk, dann kannst du es anders einschätzen.
1: Albrecht von Schönberg, dem Wald und Flur gehören, unterstützt das Projekt ebenso und ist auch glücklich darüber, dass sich auch des Kroatensteines angenommen wurde.
8: Wir finden es großartig, dass junge Menschen hier an so einem historischen Wanderweg, an einem historischen Monument, wo sich ja im 30-jährigen Krieg hier ein äußerst dramatisches Ereignis zugetragen hat, was hier auf dem Stein verewigt worden ist. Und viele Spaziergänger, die die Grabentour gehen, googeln ja vorher, was ist auf der Grabentour. Und da gehört der Kroatenstein als einen ganz wichtigen Anlaufpunkt, gehört einfach dazu. Und wenn es jetzt die Jugend kommt, Geschichte wieder ein bisschen sichtbar werden lässt, ist das eine ausgezeichnete Sache, auch für uns als Familie, deren Vorfahren, in dem Fall der Lorenz von Schönbeck seinerzeit hier auf äußerst dramatische Weise verletzt wurde und dann in Freiberg gestorben ist.
1: Rheinsbergs Bürgermeister Markus Buschmühl freut sich über dieses Projekt, da seine Kommune allein diese Anlage schlecht erhalten kann.
9: Also wir sind schwer begeistert, wirklich so viele junge Leute hier im Dorf zu haben, die sich unseres historischen Monuments annehmen. Wir haben sie mitgenommen ins vierte Lichtloch. Wir sind jetzt hier in der Grabentour, die wirklich viel Pflege bedarf. Und wir sind wirklich schwer begeistert, eine so internationale, aber sehr gemeinschaftlich agierende Truppe hier in der Gemeinde zu haben. Das ist wirklich ein großer Glücksfall für uns.
5: Es wird ja immer gesagt, Welterbe.

0: geworden sein, ist das eine, es muss jetzt erhalten werden, oder?
1: Es muss gelebt werden, ja, und das ist das, was wir allenthalben sagen und tatsächlich ja auch tun, bezogen auf zum Glück das vierte Lichtloch, die über den Verein betrieben werden, gelebt werden. Das Thema Grabentour wird durch unsere Wanderwegewartin Frau Gasch sehr hoch gehalten, die sich wirklich sehr darum kümmert, aber die Arbeit, die dahinter steht, den Graben zu pflegen, die Wege zu pflegen. Wir sind mit den Schildern schon dabei, den Graben selber, den hätten wir ohne die Hilfe des Welterbes und ohne die Hilfe der European Heritage Volunteers so nicht hinbekommen.
2: Der Welterbevereins Geschäftsführer Steve Iddershagen ist ebenso froh darüber, dass dieses Freiwilligprogramm schon über so viele Jahre an verschiedenen Welterbebestandteilen Arbeitseinsätze durchführt.
3: Wir sind ja inmitten der Welterbe-Montanregion und es ist toll, dass wir erneut ein sehr schönes Projekt gemeinsam machen können. Das ist das EHV-Projekt ist schon an vielen Stellen in der Montanregion unterwegs gewesen, hat dort wertvolle Arbeit geleistet. Und das ist sozusagen die Arbeit, wofür wir sonst keine Zeit haben, wofür wir sonst keine, vielleicht auch manchmal die Mittel nicht haben, weil nicht die Arbeitskräfte haben. Und das ist hier sehr gut eingesetzt. Und ich danke allen, die mitgewirkt haben, den jungen Leuten ganz klar, aber genauso der Gemeinde Rheinsberg und Herrn von Schönberg, ohne die da wirklich aktiv mitmachen, die das sozusagen sich zusammenschließen, um im Interesse dieses Projektes zusammen zu wirken, würde das nicht funktionieren. Und das, ich sag mal, wir haben mehrere positive Nachrichten. Erstens, wir sind als Region beliebt. Junge Leute kommen zu uns, junge Leute machen hier was bei uns, junge Leute haben hier einen Eindruck von der Region, können positiv von unserer Region außen erzählen.
2: Der Graben verbindet das vierte mit dem fünften Lichtloch des Rotschönberger Stollens. Und damit auch symbolisch die Montanregion Erzgebirge. Das Projekt wiederum junge Menschen und die Welterbe-Region. Dabei Ausflügen nach getaner Arbeit, die Umgebung gemeinsam mit dem Welterbe-Verein erkundet wird. Am 20. August haben wir diese an der Grabentour bei Rheinsberg besucht.

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Und so schnell geht's. Unsere jetzige Sendung neigt sich dem Ende zu. 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Ich verabschiede mich für heute, wünsche Ihnen eine gute Zeit und sage Tschüss und Glück auf bis zum nächsten Mal.

Die Vereine Erzpferd und VDF Sachsen feiern gemeinsam ein Sommerfest. Am Samstag, dem 29. August ab 13 Uhr in der Ponyschule am Blauenstein in Probershau. Im Mittelpunkt stehen die Hofbesucher, Kinder, Jugendlichen, ehrenamtlichen Mitarbeiter und natürlich die Pferde. Vorbereitet ist ein buntes Programm mit verschiedenen Vorführungen wie Pas de Deux um 13 Uhr, 15 Uhr und 18 Uhr, Voltigieren um 13.30 Uhr und einem Hobbyhorsing-Turnier um 15 Uhr. Dann warten eine Tombola auf sowie tolle Mitmachaktionen für die ganze Familie. 18.30 Uhr beginnt ein Bildervortrag mit dem Pferd über die Alpen, umrahmt von Live-Musik und einem DJ. Leckeres Lokales an Getränken und Speisen darf natürlich auch nicht fehlen. Alle Pferdeliebhaber und die, die es werden wollen, halten sich am besten den 29. August im Kalender frei. Die Bulldog-Freunde Erzgebirge laden am 30. August ab 10 Uhr zu ihrem schon 23. Bulldog-Treffen am Bulldog-Museum in Burkhardsdorf, Topfmarkt 14, ein. 11 Uhr und 13 Uhr wird der 1000 PS Sternmotor gestartet. Außerdem erwarten sie an diesem Tag ständige Vorführungen verschiedener Motoren und Geräte. Die Dampfmaschine und Lokomobile sind in Betrieb. Besichtigen Sie gern auch die Modellausstellung und die Vorführungen in der Halle. Für das Rahmenprogramm hat die privilegierte Schützengesellschaft einen Schießstand aufgebaut. Die kleinen Besucher können sich am Kinderschminken, einer Hüpfburg und anderen Aktionen erfreuen. Für das leibliche Wohl ist natürlich auch bestens gesorgt. Lassen Sie sich einladen zu den Bulldog-Freunden Erzgebirge nach Burkhardsdorf.

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1: Musikalische Unterhaltung der Extraklasse kündigt sich für Anfang September im mittleren Erzgebirge an. Die Big Band der Bundeswehr ist zu Gast in Marienberg. Am Mittwoch, dem 9. September, verwandelt ab 20 Uhr das renommierteste Show- und Swingorchester des Landes den historischen Marktplatz in eine beeindruckende Open-Air-Bühne. Unter der Leitung von Fregattenkapitän Tobias Terhardt erwartet die Zuschauer ein mitreißender Mix aus Swing, Rock und Pop, präsentiert in erstklassigen Arrangements und mit professioneller Licht- und Soundshow. Das Beste daran, der Eintritt zu diesem musikalischen Highlight unter freiem Himmel ist komplett frei. Wer sich die besten Plätze sichern möchte, sollte sich den Termin also schon jetzt im Kalender rot anstreichen. Auf dem Pferdegüppel in Lauta kann man nicht nur in die Bergbaugeschichte des Marienberger Reviers eintauchen, sondern auch Unikate in Farbe und Design bestaunen. Vom Feld ins Regal heißt eine Sonderausstellung, die nur noch bis zum 13. September zu einem Besuch einlädt. Matthias wohnt in einem Ortsteil von Marienberg. Im Jahr 2010 erhielt er von seinem jüngeren Bruder einen Spielzeugkatalog, den er zunächst unbeachtet ließ. Erst später entdeckte er darin 1:16 Modelle und bestellte zwei Traktoren. In den folgenden Jahren wuchs seine Sammlung um weitere Modelle und Zubehör. Durch das Internet stieß er schließlich auf einen orangefarbenen Modelltraktor aus Italien, der ihn dazu inspirierte, selbst einen Traktor zu zerlegen und neu zu lackieren. Das Ergebnis gefiel ihm so gut, dass er dieses Hobby weiterverfolgte. Seitdem gestaltet er neben Traktoren auch Mähdrescher, Häcksler, Anhänger und Autos um. So entstehen individuelle Unikate, von denen eine Auswahl in dieser Ausstellung zu sehen ist. Geöffnet ist der Pferdegüppel von Dienstag bis Sonntag und an Feiertagen jeweils von 10:30 Uhr bis 16:30 Uhr.

0: Wie oft habt ihr schon den Spruch, reiß dich doch mal zusammen, gehört? Ich bin Clara von der Jugendredaktion der ERF Sachsen und heute nehme ich euch mit durch die Straßen von Leipzig zum Thema psychische Belastungen. Haben Sie denn schon mal Belastung für Ihre mentale Gesundheit erlebt?
1: Nein.
2: Als ich noch arbeiten ging, da war ich belastet, ja.
3: Ja, habe ich. Erhebliche.
4: Die ganzen politischen Meldungen aktuell macht mich total fertig.
0: Hatten Sie denn schon mal das Gefühl, dass Sie aus psychischen Gründen in Ihrem Alltag oder in Ihren normalen Routinen eingeschränkt waren?
1: Nein.
4: Habe ich nicht gehabt.
2: Schlafprobleme ganz stark.
3: 3-mal in meinem Leben, eine depressive Phase.
0: Was ist denn Ihrer Meinung etwas, was Sie jetzt tun würden oder anderen empfehlen würden, wenn es um das Thema mentale Gesundheit geht? Was entspannt Sie vielleicht oder hilft Ihnen?
2: Naja, im Rahmen meiner Möglichkeiten würde ich versuchen, die Leute nicht zu beraten, aber vielleicht zu trösten oder ihnen vielleicht Möglichkeiten aufzuzeigen, wie sie vielleicht was besser machen könnten.
4: Eigentlich bin ich ein aktiver Typ. Mir hilft Natur, rausgehen, was tun.
3: Wenn man psychisch erkrankt, glaube ich, und wenn man das dann professionell behandelt, dann musst du einfach eine ganze Reihe deiner Lebensroutinen hinterfragen und neu einstellen. Du brauchst Pausen, also echte Pausen, also auch nicht Handy datteln oder Fernsehen gucken und lesen, sondern nichts tun, einfach wirklich die Seele baumeln lassen. Das ist die beste Heilung für die Seele.
0: Haben Sie denn das Gefühl, dass es aktuell genügend Angebote gibt für Menschen, die vielleicht gerade in einer sehr belastenden Situation sind oder psychisch beeinträchtigt?
4: Also ich finde, die Anzahl derer, die psychische Hilfe benötigen, ist so groß und also ich sehe das eigentlich in der aktuellen Situation, wie es ist. Und dass man mit seinem Leben nicht selber fertig werden kann, sondern Hilfe benötigt, erschreckt mich eigentlich. Und das Angebot ist sicher zu gering. Aber irgendwie, es muss ja einen Grund haben, warum viele so Hilfe benötigen.

0: Ja, was man hört, ist ja, dass das Angebot sehr eingeschränkt ist und dass man sehr lange auf einen Termin warten muss, wenn man jetzt Probleme in dieser Hinsicht hat.
1: Aber ich weiß von vielen, die warten ewig, ein halbes Jahr, dreiviertel Jahr und auch der im akuten Zustand, dass ein Platz, also eine Behandlung mit Psychopharmaka angeboten wird, ist, glaube ich, unterrepräsentiert. Also es gibt nicht genügend Ärzte, die dann auch schnell helfen können, weil am Anfang ist natürlich, wenn die Depression, die depressive Phase richtig eben hoch ist, da wäre eben halt Hilfe am allernotwendigsten. Und da ist sie ja auch am gefährlichsten, ne? Also ist auch eine recht tödliche Krankheit.
2: Das war's von uns mit der ersten Runde. Ich war sehr überrascht, dass viele dem Thema eigentlich sehr zugewandt waren. Und damit geht's zurück zu euch.
3: Reiß dich mal zusammen. In der heutigen Sendung geht es um unseren, um den gesellschaftlichen Umgang mit psychischen Erkrankungen und Belastungen. Dazu komme ich in der Sendung mit Dr. Sven Sperfork ins Gespräch. Er ist stellvertretender Direktor der Klinik für Psychotherapie und Psychiatrie am Universitätsklinikum Leipzig. Aber wie immer sehen wir jetzt erstmal ein paar Zahlen, Daten und Fakten, die Sie sehr viel ausführlicher auf unserer Homepage sehen können.
4: Etwa 60.000 Menschen in Sachsen sind schwer psychisch krank. Auch deren Familien sind betroffen, ca. 150.000 Angehörige. 50% der Kinder von psychisch kranken Eltern entwickeln später selbst eine psychische Erkrankung. Psychische Erkrankungen sind eine enorme Belastung für die betroffene Person und haben Auswirkungen auf das soziale und berufliche Umfeld sowie Folgen für die Teilhabe an Bildung, Arbeit und Gesellschaft. Der DAK Kinder- und Jugendreport zeigt für Sachsen, dass 2024 rund 25 von 1000 DAK-versicherten Kindern und Jugendlichen zwischen 5 bis 17 Jahren wegen einer Angststörung behandelt wurden. Rechnet man diese Zahlen auf Sachsen hoch, entspricht dies rund 12.300 Kindern und Jugendlichen im Freistaat. Fachleute werten die hohen Zahlen als Folgen der Pandemie, Zukunftsängsten und anhaltende Krisen. Hilfe und Unterstützung finden Angehörige unter anderem beim Landesverband der Angehörigen psychisch Kranker in Sachsen, beim Psychosozialen Trägerverein Sachsen als spezifische Beratungsstellen für Kinder, Jugendliche und Eltern mit psychischen Belastungen und Wege e.V. in Leipzig.
3: Dr. Sperfork, schön, dass Sie Zeit für Familienfragen haben.
5: Ich freue mich sehr über die Einladung. Es ist ja eine Ehre, hier bei Ihnen sein zu dürfen.
3: Vielen Dank. Und was machen Sie eigentlich als stellvertretender Klinikdirektor? Wie verbringen Sie Ihren Tag?
5: Ja, Frau Brackelmann, das ist eine ganz berechtigte Frage, muss man sagen, weil man in dem Betrieb, in dem wir sind, also es ist eine Klinik, ein Krankenhaus für Menschen in psychischen Krisen. Und als stellvertretender Klinikdirektor ist man sozusagen zuständig, gemeinsam mit dem Direktor, dafür, dass die Klinik funktioniert und dass wir sozusagen für möglichst viele Menschen möglichst gut da sein können, also auch was die Qualität der Versorgung betrifft. Und gleichzeitig haben wir so ein bisschen die Spezialität, dass es ein Universitätsklinikum ist. Das heißt, wir kümmern uns eben nicht nur um die Krankenversorgung und versuchen das in einem besonders guten Ausmaß zu machen, sondern auch die Lehre und die Ausbildung von Studierenden spielt bei uns eine große Rolle und auch die Forschung. Für uns interessant sind immer gerade sozusagen die Wechselstellen zwischen Gesellschaft und Psychiatrie. Und das ist sicherlich auch einer der Gründe, warum ich heute hier sein darf, Frau Brackelmann.
3: Wir haben eingangs unsere Jugendredaktion gesehen, die ein wichtiger Bestandteil von unserem Familienmagazin ist. Und die haben in diesem Part ältere Menschen befragt. Und gab es da, als Sie das gesehen haben, etwas, wo Sie sagen, wow, das hat mich überrascht?
5: Ich fand das erstmal sehr, also sozusagen total gelungen, weil es ja gar nicht so leicht ist, auf der Straße auch mit einer entsprechenden Sensibilität über das Thema so ins Gespräch zu kommen. Und ich denke, wenn man diese Umfrage vor 30, 40 Jahren so gemacht hätte, wäre es vielleicht noch ein bisschen schwerer gewesen, darüber ins Gespräch zu kommen. Was mich sehr beeindruckt hat, ist einfach sozusagen die Unterschiedlichkeit der Leute. Und das ist genau das, wie wir das auch sehen. Es gibt Leute, die sagen, nee, das ist eigentlich sozusagen gar nicht mein Thema und damit komme ich auch gut klar. Und dann gibt es eben Leute, die auch eigene Erfahrungen haben. Besonders der Mann hat mich sehr beeindruckt, der von seinen depressiven Phasen auch berichtet hat. Den Mut den Mut muss man ja erstmal finden, ne, in der Öffentlichkeit, wenn man so spontan darüber gefragt wird, sich auch da so zu öffnen. Und dieser Mut ist immer etwas, was uns ein besonderes Anliegen ist, dass Leute eine Sprache finden, die auch sowas zu erzählen haben und auch von eigener Verletzlichkeit und Krisen erzählen können, weil das hilft, sozusagen Menschen Mut zu machen, die vielleicht selbst gerade eine schwere Zeit haben.

0: Nach Angaben vom sächsischen Sozialministerium sind in Sachsen circa 60.000 Menschen, die Zahlen sind von 2024, schwer psychisch erkrankt. Deckt sich das auch so mit Ihren Erfahrungen in der Arbeit?
1: Wir haben in unserer Klinik einen Versorgungsauftrag für einen bestimmten Bereich in der Stadt Leipzig und sehen tatsächlich viele Menschen mit schweren psychischen Erkrankungen, ne, weil die sozusagen auch in der Region dazugehören. 60.000 ist natürlich erstmal eine abstrakte Zahl, die sehr hoch erscheint, wenn man sie hört. Und runtergebrochen auf den Versorgungsalltag ist das tatsächlich auch eine Realität. Ne? Also wir treffen diese Menschen, es gibt sie wirklich. Und jeder Mensch braucht dann eben auch was Unterschiedliches. Ne? Von sozusagen Unterstützung in der Gemeinschaft besser organisieren, von Psychotherapie bis Psychopharmakotherapie. Um wir das sozusagen in einem breiten Portfolio den Menschen auch anzubieten. Schwere psychische Erkrankungen begreifen wir als etwas, was so die Funktionsfähigkeit und die Alltagsfunktionalität vor allem auch beeinträchtigt. Das heißt, wo Leute eben auch vielleicht längerfristig Unterstützung brauchen, einen Weg zurück in den Beruf finden müssen, weil die Beeinträchtigung eben so groß ist. Und davon sehen wir natürlich jeden Tag viele Menschen.
0: Können Sie unseren Zuschauerinnen und Zuschauern mal skizzieren, wer eigentlich zu Ihnen kommt? Kann man das nach Geschlechtern, nach Alter differenzieren oder wer kommt zu Ihnen?
1: Also insgesamt kommen Menschen quer durch die Bank zu uns natürlich. Ne? Jedes Alter, jedes Geschlecht ist da repräsentiert. Es gibt in den letzten Jahren schon eine deutliche Bewegung dazu, dass vor allem auch jüngere Menschen Hilfe suchen und Hilfe in Anspruch nehmen. Frauen immer noch mal etwas mehr als Männer, das wissen wir auch gut aus der Forschung. Es hängt auch sehr an den Krankheitsbildern. Aber gerade in einer Stadt wie Leipzig, also im urbanen Raum, haben wir das sozusagen vor allem mit jungen Menschen zu tun, auch häufig mit einem guten Bildungshintergrund, die eben auch auf Schwierigkeiten stoßen im Alltag und auch unter den aktuellen Krisen leiden. Aber darüber kommen wir bestimmt später auch nochmal ins Gespräch.
0: Sie haben im Februar in der Leipziger Volkszeitung in einem sehr ausführlichen Interview dargelegt, dass Ihre Klinik eigentlich dauerhaft belegt ist. Also sie gibt eigentlich keine Freiräume. Können Sie dazu was sagen und wie sieht es im Bereich ambulante Hilfe aus?
1: Ja, das ist tatsächlich so und das haben wir nicht exklusiv in unserer Klinik, dass es so ist, dass man muss sich das vorstellen, dass einer bestimmten Bevölkerungsanzahl Betten zugeordnet werden. Das ist sozusagen vom Sozialministerium so festgelegt. Und diese Betten hat man für die Versorgung einer Bevölkerung sozusagen zur Verfügung. Und die sind tatsächlich immer voll. Also jetzt gerade aktuell, ich komme ja gerade aus der Klinik, mit einer Belegung von 106%. Und das ist tatsächlich immer also eine reguläre Überbelegung, wo wir immer an einem sozusagen Kapazitätslimit arbeiten. Und das gilt auch für Kolleginnen und Kollegen in anderen Krankenhäusern. Und das ist natürlich nur die Spitze des Eisbergs, weil wir auch in den ambulanten Angeboten gar nicht hinterherkommen, sozusagen hinter der großen Nachfrage. Weil wir auch gerade in den ambulanten Angeboten der hohen Nachfrage gar nicht hinterherkommen mit unseren Angeboten.
0: Vielen Dank für diesen ersten Teil und wir sprechen uns gleich wieder. Unsere ERF-Jugendredaktion war auch zu diesem Thema Reiß dich mal zusammen unterwegs und hat jüngere Menschen zum Thema befragt.
2: Und damit hallo zurück zum zweiten Teil. Jetzt schauen wir uns doch mal die jüngeren Perspektiven darauf an. Hast du denn selber schon mal Belastungen erlebt, die so mental oder auf deine Psyche geschlagen sind?
3: Definitiv der Rechtsruck im Moment. Also das empfinde ich halt sehr, sehr schwierig und es kommt halt immer mehr jeden Tag. Dass alles teurer wird.
4: Ja, auf jeden Fall. Ich glaube, das hat jede Person einfach, ja. Oder? Also es ist schon, sind glaube ich auch einfach Lebensumstände, die teilweise dazu führen können, dass es halt einem nicht so gut geht.
2: Hattest du das schon mal erlebt, dass du vielleicht in schwierigeren Phasen in deinem Leben Einschränkungen gemerkt hast, wo du sagen musstest, okay, jetzt muss ich mich mal zurücknehmen oder ein bisschen pausieren?
4: Ja, schon. Also erstens so, dass halt eine direkte Belastung irgendwie dazu geführt hat, dass ich halt irgendwie Sachen nicht so gut machen konnte, aber auch so, dass man sich halt aktiv zurücknimmt, weil man irgendwie merkt, so, das ist mir gerade zu viel.
5: Schon. Ich habe mir da, also meine Eltern haben mir da auch irgendwie wie so einen Ansprechpartnerin besorgt.
2: Was kann man tun, damit es einem mental besser geht?
5: Also vielleicht sich Leute suchen, die gleiche Erfahrungen gemacht haben und sich dann mit denen darüber austauschen.
4: Ich glaube, insgesamt so ein bisschen so auf sich zu hören, auch so darüber zu sprechen.
2: Findest du denn, dass es aus deiner eher jüngeren Perspektive genug Angebote auch für Menschen in solchen Lebenssituationen, wie du sie hattest, gibt?
4: Auf gar keinen Fall. Also das sehe ich jeden Tag auf der Arbeit. Wir haben eine Akutsprechstunde, die komplett überläuft und das ist wahnsinnig frustrierend, weil man die Leute sieht und die wirklich auch ein Anliegen haben. Man hat ja

0: oft auch eine Idee, wie man der Person gut helfen kann, aber dann muss man halt einfach sagen, ich kann das aber nicht machen, weil wir einfach gerade die Kapazitäten nicht haben.
1: Also bei mir war jetzt das Angebot war da, es war dann eher so, dass ich es nicht wollte in dem Moment. Jetzt so abgesehen von mir kenne ich mich da jetzt nicht so aus, ob es da so viele Angebote gibt. Ich kenne auch manche Menschen aus meinem Umfeld, die sich dann Hilfe gesucht haben und so, deswegen würde ich denken, ja, aber es gibt natürlich auch bestimmt sehr viele Menschen, die da gar keinen Zugang dazu haben und da, wo das nicht ausreicht.
2: Thema Gesellschaft, glaubst du denn, dass dieses Thema oder die Thematik immer noch schambehaftet ist oder dass viele nicht so gerne darüber reden?
3: Also grundsätzlich auf jeden Fall. Ich komme aus einer relativ konservativen Familie, wo ich weiß, dass die Uhren auch anders schlagen. Jetzt selber bin ich so in so einer Studentenblase, sage ich mal, wo ja mehr damit gearbeitet wird oder das ist natürlich super schön, dass die Entwicklungen so sind, aber grundsätzlich ist es sehr noch mit Schamgefühl behaftet.
0: Wenn es der Person schlecht geht und die Person Sachen nicht schafft, ich glaube, das ist trotzdem schambehaftet, einfach weil wir immer noch eine sehr leistungsorientierte Gesellschaft sind. Und ich denke, da neigt man dann eher dazu, halt ein bisschen so die Fachbegriffe zu benutzen, halt irgendwie so Wellness oder sowas dann zu pushen oder halt irgendwie zu befürworten. Aber dass es da trotzdem wenig Verständnis gibt für Leute, die echt einfach nicht klarkommen.
2: Das war's von uns zu diesem super interessanten Thema aus Leipzig. Mir ist vor allem aufgefallen, dass viele Leute das immer noch im Kopf haben, reiß dich doch mal zusammen und gar nicht erst mit uns über dieses Thema sprechen wollten. Insbesondere jüngere Männer taten sich schwer, ihre Meinung kundzutun. Und damit zurück ins Studio.
4: Dr. Spervog, wir haben jetzt die ERF-Jugendredaktion und die Gespräche mit jüngeren Menschen gesehen. Es war sehr intensiv und deutlich von den gesellschaftlichen Krisen, von Kriegen, die Rede, die junge Menschen auch belasten. Was hat Sie noch beeindruckt bei diesen Gesprächen?
5: Genau, also zum einen das inhaltlich, ne, das Thema, was uns in der Klinik auch beschäftigt. Ne. Man muss das sagen, dass junge Menschen natürlich jetzt unter auch anderen Vorzeichen gerade erwachsen werden. Innovationsschübe hat es immer gegeben, die Welt verändert sich ständig und gleichzeitig ist aktuell eine ganz besondere Anhäufung von verschiedenen Krisen und technischen Entwicklungen, die gerade junge Menschen, die ja sozusagen in der Phase der Weichenstellung sind, vor enorme Herausforderungen stellen. Und da machen sich die Älteren auch manchmal ein bisschen zu einfach, wenn die immer sagen, ja, die sollen mal nicht so rumjammern und das ist alles nicht so schlimm. Da hilft es, glaube ich, manchmal, sich auch wirklich hineinzuversetzen in die jüngere Perspektive, weil es eben auch Wohlstandsversprechen gibt, die vielleicht gar nicht mehr so gelten. Und junge Menschen wissen das sehr wohl und fragen sich teilweise auch, mit welchen Ausbildungen man dann überhaupt noch sozusagen jetzt weiterkommt. Und das sind natürlich Sachen, die wir auch in der Klinik ganz konkret merken. Das wäre der inhaltliche Aspekt. Und was auffällig war an den Interviews oder was mir aufgefallen ist, sagte auch ihre Reporterin so schön zum Schluss, dass vor allem junge Frauen waren, die sich geäußert haben. Und das ist ein Phänomen, was gerade insgesamt überall eigentlich anzutreffen ist, auch wenn sie auf Social Media gucken, wer erzählt über seine Erkrankung. Wir haben gerade im Suchtbereich eine Riesenbewegung von Menschen, die auch über ihre Suchterkrankungen erzählen, eine hochstigmatisierte Krankheit. Und da sind es vor allem auch junge Frauen, die medial in Erscheinung treten. Und die Männer sind da immer eher etwas zurückhaltend, gerade junge Männer, ne? Weil da geht es auch oft sozusagen um Kraft und Stärke und eine Form von Männlichkeit und Umgang mit Schwäche. Da hat sich ja einiges getan, aber es ist schon immer noch auffällig. Und denen geht es natürlich manchmal auch nicht gut, nur gehen die dann oft ein bisschen anders damit um. Und das fand ich sehr eindrücklich auch an ihren Interviews.
4: Sie haben gerade den Begriff rausgesucht, Stigmatisierung. Sie sind bekannt dafür, dass Sie genau diesen Bereich psychische Erkrankungen rausholen wollen aus der Stigmatisierung. Wie kann das gelingen?
5: Wenn ich die Antwort ganz sicher wüsste, dann würde ich sozusagen einfach meinen Job an den Nagel hängen. Aber gleichzeitig ist es, also uns geht es vor allem darum, das besser verstehen zu können und zum anderen darum, auch das Stigma reduzieren zu können. Und man muss sagen, dass wir in den letzten Jahren schon eine deutliche Bewegung der Entstigmatisierung merken für bestimmte Erkrankungen. Ne? Sagte auch die eine Frau in ihrem Interview ganz treffend, dass man sagen kann, für depressive Erkrankungen oder Angsterkrankungen, da fällt es doch leichter, auch ins Gespräch zu gehen, über eigene Krisen zu erzählen. Wahrscheinlich leichter als auch noch vor 30 Jahren. Und dann gibt es andere Krankheiten, die nach wie vor hochstigmatisiert sind. Suchterkrankungen, Psychoseerkrankungen. Da messen wir eher in unseren Daten, dass die Situation vielleicht sich noch verschlechtert für Leute mit diesen Symptomen. Und was wichtig ist, wenn man darüber nachdenkt, wie das besser werden kann, ist wichtig auch anzuerkennen, dass es um verschiedene Symptome geht bei den Bemühungen der Entstigmatisierung, weil wir durchaus da eine Diskrepanz merken. Die Welt wird also nicht für Menschen unbedingt besser, die zum Beispiel unter Psychosesymptomen leiden oder der Umgang damit. weil Menschen sozusagen von ihren eigenen Krisen mit depressiven Erfahrungen erzählen. Das heißt, da geht es oft auch sozusagen um unterschiedliche Welten. Bei der Sucht geht es immer noch viel um Schuld und Scham. Und wie kann ich überhaupt die ganze Familie

0: sind da betroffen. Das heißt, es braucht sozusagen krankheitsspezifische Ansätze. Es ist total wichtig, dass die Leute, die wissen, wovon sie reden, die Menschen mit eigener Krisenerfahrung, darüber reden, öffentlich, wenn sie den Mut finden, aber eben auch im kleinen Kreis, Bekannte, dass man weiß, das sind nicht immer die anderen, sondern es gibt Menschen, die kenne ich gut, oder es gibt mich, ich habe auch eigene Krisenerfahrung damit, und sozusagen ihr Gesicht da zeigen und ihre Geschichte erzählen, weil es oft wirklich Heldengeschichten sind, die sich da verstecken, die aber gar nicht sichtbar werden, sondern was sichtbar wird, sind immer Fragen von Gefährlichkeit, Scheitern, Schuld, und die anderen Geschichten sind auch aufgrund der Stigmatisierung immer so verborgen. Ne? Und deswegen finden wir die Rolle der Betroffenen ganz zentral, wenn es um Entstigmatisierung geht. Und auch für uns als Profis ist es total wichtig, eben diesen Menschen zu ermöglichen, eine Stimme zu finden, Ressourcen auch zur Verfügung zu stellen, oder eben gerade auch den Angehörigen, die oft mit betroffen sind und auch sozusagen ganz eigenen Leidensdruck häufig haben.
1: Um die Frage, wie eine Stigmatisierung von psychischen Erkrankungen in den Griff bekommen werden kann, und die Frage, was Angehörige damit zu tun haben, darüber haben wir mit Gudrun Geiler, der Vorsitzenden von WEGE e.V., dem Verein für Angehörige und Freunde psychisch Erkrankter, gesprochen.
2: Wir sind hier bei WEGE e.V., ein Verein für Angehörige psychisch Erkrankter Menschen, von Angehörigen gegründet. Ich bin Gudrun Geiler, bin 63 Jahre und schon seit vielen Jahren im Vorstand, Mitglied seit ungefähr 27 Jahren hier im Verein, und jetzt bin ich Vorsitzende des Vereines. Wir haben ca. 44 festangestellte Mitarbeiter, Sozialarbeiterinnen, PsychologInnen oder SozialpädagogInnen. Und wir haben Ehrenamtliche, also Angehörige, die aus eigener Expertise Selbsthilfegruppen leiten, Peerberatungen machen und Veranstaltungen hier organisieren. Teilweise werden wir empfohlen von Ärzten oder Kliniken, aber auch über das Internet, Social Media. Mund-zu-Mund-Propaganda ist ganz häufig, und manchmal auch durch unsere Veranstaltungen, die wir bewerben. Also die Situation hat sich verstärkt, aber vielleicht muss ich dazu sagen, bei uns kommen meistens Angehörige mit sehr schweren Erkrankungen, also Psychosen und schwere Persönlichkeitsstörungen. Die Zahl hat sich sicher nicht wirklich erhöht. Wir haben immer mal Nachfragen zu leichteren Krankheitsbildern. Da kommen die Angehörigen danach oft nur ein-, zweimal, und dann hat sich vielleicht für sie auch das Problem schon gebessert. Aber wir haben auch Angehörige, die ein Leben lang mit der Krankheit eines nahestehenden Menschen zu tun haben. Es ist ein großes Thema, das muss entstigmatisiert werden, weil ja das ganze System leidet. Und wenn ein Elternteil psychisch erkrankt ist, leiden insbesondere die Kinder. Und da braucht es Aufklärung in Schulen, in Kitas, und unsere Beratungsstelle Aurin, die macht genau das. Sie gehen in Schulen, gehen in Kitas und klären auf, versuchen als Ansprechpartner da zu sein, um auch Kinder eben nicht zu stigmatisieren. Also die Beratungsstelle Aurin, die hat direkt eine vom Jugendamt beratende Funktion, eine Familienhilfe. Es gibt ja noch andere Formen der Familienhilfe, also auch aufsuchende Sozialarbeit, die zu Hause hilft und unterstützt. Und es gibt Selbsthilfegruppen für Jugendliche, also wir haben jetzt auch eine für junge Menschen ab 16. Und wir haben auch die Beratungsstelle Aurin, macht auch Gruppenarbeit, also nicht nur Einzelberatung. Es braucht die Unterstützung von der Gesellschaft, vom Gesundheitssystem. Also es fehlt uns manchmal so ein Stück der Übergang, zum Beispiel von der Klinik in die ambulante Hilfe. Da gibt es noch nicht so das gute Netzwerk, die Übergabe erfolgt noch nicht. Das ist ein großer Punkt. Natürlich Aufklärungsarbeit überall. Und auch die zukunftssichernde Finanzierung unserer Angebote, die ja immer wieder mit jeder Entscheidung auf der Kippe steht.

0: steht oder fraglich wird. Ja, in Sachsen gibt es zum Beispiel seit, glaube ich, 2 Jahren das neue psychisch Krankenhilfegesetz. Dort sind zum Beispiel auch Angehörige jetzt benannt. Aber was nicht geregelt ist, ist die Finanzierung. Das wäre natürlich noch der vollendete Schritt, auch eine Finanzierung für die Angehörigenarbeit zu finden, um Angehörige mit zu unterstützen, weil sie sind ja ein großer Teil des Hilfesystems. Und nicht nur mit betroffen, sondern sie haben auch eine Expertise im Umgang mit der Erkrankung, die vielleicht das Fachpersonal gar nicht immer so hat. Wir würden uns wünschen, dass die Expertise der Angehörigen, der Familien mehr in die Entscheidungen einbezogen wird, die gefällt werden und auch in die Behandlung. Dass es vielleicht auch abrechnungsmäßig den Therapeuten vergütet wird oder Ärzten auch.
1: Wir haben jetzt das Gespräch mit Wege e.V. gesehen. Und gibt es da etwas, wo Sie sagen, ja, so ist es? Und das ist eine ganz wichtige Unterstützung für unsere Arbeit.
2: Das ist eine ganz grandiose Arbeit, was die Kolleginnen und Kollegen da seit Jahren machen. Und solche Vereine sind es natürlich, die für Betroffene, für Angehörige total wichtig sind. Und wenn Sie mich jetzt fragen, ob das sozusagen unsere Arbeit unterstützt, müssen Sie sagen, die Frage ist eigentlich schon falsch, ne? Weil das ja sozusagen nur, es geht um, unsere Arbeit ist ein Teil davon und die Arbeit der Kolleginnen und Kollegen ist für die Menschen, die es betrifft, natürlich manchmal genauso wichtig, manchmal sogar noch wichtiger. Und da geht es um das Zusammenspiel sozusagen miteinander. Und das, was Frau Geiler anspricht, ist natürlich die Vernetzung von Klinik, von diesen Vereinen, von Angeboten, die gut funktionieren muss, auch aus der betroffenen Selbsthilfe. Das sind elementar wichtige Sachen, wenn man Menschen in Krisen was anbieten möchte. Und es ist auch total wichtig, dass die Leute da ankommen. Oft ist ja das Problem, dass die Menschen sozusagen gar nicht wissen, dass es diese Angebote gibt. Und deshalb ist es besonders wichtig, dass auch in den Kliniken bei Ärzten und Ärztinnen, bei Psychotherapeutinnen und Psychotherapeuten bekannt ist, dass es diese Vereine und Anlaufstellen gibt, weil es oftmals für die Betroffenen extrem wertvoll ist.
1: Wir sind ja ein familienpolitischer Verband und deswegen natürlich auch die Frage, was braucht es denn von staatlicher, politischer Seite, um die Arbeit, die Sie leisten, und generell psychisch erkrankte Menschen, auch im Freistaat Sachsen insbesondere, zu unterstützen?
2: Da gibt es viele Sachen, die man jetzt sagen könnte. Ich würde gerne einen Schwerpunkt legen, gerade auf den kommunalen Bereich, weil da oft ein bisschen untergeht und man sich eher bundespolitisch orientiert. Da gibt es viele Forderungen, die uns gerade wichtig sind. Aber gerade die kommunale Ebene ist für das Binnenleben in so einer Stadtgesellschaft total entscheidend, weil kommunale Daseinsfürsorge ganz oft sozusagen Mittel bereitstellen sollte, für eben solche Vereine. Die können sich ja nicht alleine finanzieren oder nur von Angehörigen finanzieren. Und das heißt, diese Angebote, eine gute Selbsthilfe, eine gute Angehörigenarbeit, Selbstvertretung, all das hängt an kommunalen Fördergeldern und Mitteln und ist ein ganz wichtiger Teil in der Gemeindepsychiatrie. Ein Aspekt. Der zweite Aspekt, der kommunal wichtig ist, sind die aufsuchenden Hilfen. Es gibt ja Menschen, die so wenig Ressourcen haben und so verloren sind, dass sie sich selbst gar nicht gut Hilfe suchen können oder wollen aus verschiedenen Gründen. Und ich denke, dass wir sozusagen gut daran tun, auch Mittel zu investieren, diese Leute zu erreichen, die zum Beispiel auf der Straße leben. Und das kann man machen oder das kann man lassen. Und das entscheidet sich vor allem auch kommunal im Zusammenspiel mit der Landespolitik. Und solche Sachen, für die sollte man sozusagen auch lokalpolitisch eintreten, weil man da auch wirklich was bewegen kann. Und das sind sehr wichtige Sachen. Frau Geiler sprach ja auch die Finanzierung der Angehörigenarbeit an. Das ist ein ganz wichtiger Punkt, weil auch in den Kliniken zum Beispiel Angehörigengespräche gefordert sind, aber nicht sozusagen extra entlohnt werden, also in so einem Gesamttopf verschwinden. Und das gilt natürlich für die niedergelassenen Kolleginnen und Kollegen noch mal mehr, weil wir eben mit Angehörigen keine Patienten, Patientinnen behandeln, sondern Menschen aus dem Netzwerk. Und auch da gibt es Finanzierungsvorschläge, die sehr sinnvoll sind, damit das auch sozusagen noch weiter in die Praxis kommt. Denn diese Angehörigenarbeit, wir nennen das Mehr-Personen-Setting, ist total wertvoll.
1: Resilienz ist in aller Munde. Wenn Sie gefragt werden, ja, wie werden wir denn jetzt eigentlich widerstandsfähiger? Was antworten Sie?
2: Das ist eine wichtige Frage, tatsächlich. Gleichzeitig möchte ich immer davor warnen, dass man so tun muss, dass man gerade sozusagen in der Welt, in der wir leben, bestimmte Sachen einfach tun kann oder optimieren kann und dann geht es einem besser und alle Probleme sind verschwunden. Das meint dieser Begriff nicht, sondern der Begriff Resilienz hängt auch sehr an den Ressourcen, die verfügbar sind. Und so einfache Sachen wie Geld spielen zum Beispiel auch eine Rolle, ne? Oder Familienressourcen. Was wir wissen aus der Resilienzforschung, was hilfreich ist, ist, dass man sich in der Umwelt so orientiert, dass man nicht versucht, sich Sachen unbedingt schön zu reden, sondern versucht, eine Akzeptanz herzustellen, zu sagen, die Situation ist gerade unsicher. Wir wissen nicht, wie es weitergeht. Ein soziales Netzwerk ist wichtig, ne? Dass man den Austausch hat, dass man auch aktiv versucht, ein soziales Netz aufzubauen, dass man sozusagen seinen Körper, Körpersignale ernst nimmt, ne? Körperlichkeit, Sport, Bewegung. Solche Sachen sind total wichtig für Resilienz. Und das ganz Einfache, dass man auch tut, was einem gut tut und was einem wirklich gut tut. Das sagte auch der eine Mann aus dem Beitrag. Der sagte, Ruhezeiten, aber wirklich ohne Handy, ohne irgendwas, wo er was für sich gefunden hat. Und so hat jeder seine Sachen, die man manchmal auch erst entdecken muss, wo man sagt, das gibt mir wirklich Kraft. Natur, Ruhe, Sport. Kann auch Netflix und Eiscreme sein, aber das sozusagen, dass man da einen maßvollen Zugang für sich findet und da braucht auch jeder ein bisschen was anderes. Aber das ist gerade für die männlichen Mitbürger manchmal gar nicht so leicht.
1: Ganz herzlichen Dank für das Gespräch und schön, dass Sie bei uns im Studio waren.
2: Sehr gerne, vielen Dank.
1: Vielen Dank, dass Sie bei Familienfragen das crossmediale Familienmagazin für Sachsen der Evangelischen Aktionsgemeinschaft für Familienfragen eingeschaltet haben. Bleiben Sie behütet. Tschüss, bis zum nächsten Mal.

0: Hallo und herzlich willkommen zu Sachsen aktuell an diesem Wochenende. Wir blicken zurück auf die wichtigsten Themen aus Sachsen von dieser Woche und wir schauen zunächst in die Nähe von Dresden. Mehrere Gewalttaten beschäftigten am Montag die Polizei in Freital. Ein 45-Jähriger soll zunächst eine 85-jährige Frau in einem Treppenhaus gestoßen haben. Später soll er einen 48-Jährigen mit einem Messer verletzt haben. Die Einzelheiten dazu haben wir jetzt für Sie.
1: Festnahme nach Messerangriff in Freital. Der 45-jährige deutsche Tatverdächtige soll am Samstagmorgen zunächst eine 85-jährige in einem Treppenhaus gestoßen und verletzt haben. Anschließend schlug er nach Polizeiangaben die Scheibe einer Balkontür ein und verletzte in der Wohnung einen 48-jährigen mit einem Messer. Nach seiner Flucht fahndeten Einsatzkräfte nach dem Mann und durchsuchten auch seine Wohnung. Am frühen Samstagnachmittag wurde der Tatverdächtige schließlich an einer Tankstelle an der Dresdner Straße festgenommen. Dabei soll er sich gewehrt und versucht haben, die Polizisten zu schlagen. Die Hintergründe der Tat sind weiter unklar.
0: Wer am Naschmarkt an der alten Handelsbörse vorbeigeht, denkt wohl eher an Leipziger Geschichtekonzerte oder Lesungen. Am Dienstagabend stand dort aber die Polizei zwischen einer AfD-Veranstaltung und rund 180 Gegendemonstranten. Brisant ist vor allem, selbst das Stadtgeschichtliche Museum hält das historische Haus für solche politische Debatten nur bedingt geeignet, muss die Veranstaltung nach eigener Aussage aber zulassen. Die Einzelheiten jetzt für Sie zusammengefasst.
2: Unter dem Motto, was Sachsen braucht, hatte die AfD in die alte Handelsbörse eingeladen. Die Polizei trennt die Veranstaltung und den Gegenprotest. Jörg Urban von der AfD zieht eine positive Bilanz. Für ihn sei der Abend vor allem eine Gelegenheit gewesen, mit den Gästen über die politische Arbeit seiner Partei ins Gespräch zu kommen.
3: War gut abgesichert. Die Gäste haben Interesse gehabt an unserer Arbeit und haben eben auch viele Anregungen mitgebracht, Dinge anders zu machen und Dinge neu zu machen für uns als AfD. Das ist immer sehr wichtig, dass wir nicht bloß herkommen und uns ausbreiten und sagen, schön, wir waren da, sondern dass wir Dinge mitnehmen, die wir haben uns selber, sage ich, noch verbessern können, neue Ideen einbringen. Und das war heute Abend sehr gut.
2: So beschreibt Urban die Stimmung im Saal. Vor dem Gebäude fällt die Bewertung deutlich anders aus. Dort steht auch Katrin. Die 26-Jährige ist gemeinsam mit Paula zum Naschmarkt vor die alte Handelsbörse in Leipzig gekommen.
4: Ich bin heute hier, weil ich glaube, dass das Recht zu demonstrieren auch sehr wichtig ist.
2: Beide wollen nach eigener Aussage ein Zeichen gegen die AfD und für Offenheit setzen.
4: Ich finde es schön, dass wir alle so zusammengekommen sind und versuchen, ein bisschen Positivkeit hier zu verbreiten und ein bisschen

0: Offenheit und Liebe und dass sich hier nicht so der Hass in Deutschland ausbreitet.
1: Der Protest bleibt friedlich, laut Polizei. Straftaten oder größere Störungen werden nach Polizeiangaben nicht bekannt. Doch Kritik an solchen Veranstaltungen kommt nicht nur von den Demonstrierenden. Die alte Handelsbörse wird vom Stadtgeschichtlichen Museum Leipzig betrieben. Das Museum verwaltet das historische Gebäude und sieht gerade bei polarisierenden Veranstaltungen ein Problem.
2: Sensible historische Baudenkmale wie die 1678 erbaute alte Handelsbörse sind für polarisierende Veranstaltungen dieser Art nur bedingt geeignet.
1: So begründet Museumsdirektor Anselm Hartinger die Bedenken. Verhindern könne das Museum solche Termine nach eigener Aussage allerdings nicht. Die geltende Widmungssatzung verpflichtet den Betreiber, sie zu ermöglichen. Dass das Museum warnt, hat eine Vorgeschichte. Im April 2025 kam es nach Angaben des Hauses bei einer solchen Veranstaltung zu Einschränkungen der Museumsarbeit und zu Sachbeschädigungen am historischen Gebäude. Seitdem fordert das Museum eine Prüfung der Widmungssatzung. Abgeschlossen sei sie bislang nicht. Damit steckt der Betreiber in einem Konflikt. Er soll das historische Gebäude schützen, hat nach eigener Aussage aber kaum Spielraum bei solchen Veranstaltungen. Am Dienstagabend blieb es bei lautstarkem, aber friedlichem Protest. Weitere parteipolitische Veranstaltungen in der alten Handelsbörse sollen folgen. Das Museum appelliert deshalb an alle Beteiligten, friedlich zu bleiben und das historische Baudenkmal zu schützen.
3: Es ist ein Beruf, der immer wichtiger wird und gleichzeitig vielerorts unter Druck steht. Pflegekräfte kämpfen mit engen Dienstplänen, fehlendem Personal und viel Dokumentation. Beim Sommerfest des sächsischen Ministerpräsidenten Michael Kretschmer am Mittwochabend in Leipzig standen rund 300 von ihnen im Mittelpunkt. Wertschätzung auf der einen, Personalnot und Bürokratie auf der anderen Seite. Was läuft in Sachsens Pflege schief und was kann die Politik tatsächlich ändern?
1: Rund 300 Pflegekräfte hat der Ministerpräsident zu seinem Sommerfest in die Kongresshalle am Zoo Leipzig eingeladen. Das Motto: Herzschlag Pflege. Der Abend soll danken, aber auch Probleme sichtbar machen.
4: Weil auch unsere Mutter in einem Pflegeheim gearbeitet hat. Und deswegen ist ganz, ganz viel im Alltag bekannt gewesen. Die Arbeit ist anstrengend. Und dass wir uns dafür interessieren, wie man das einfacher, besser machen kann. Und deswegen ist der heutige Abend auch dafür da, miteinander zu reden, sich auszutauschen.
1: Und Gesprächsbedarf gibt es. Romy Kretschmar arbeitet seit 26 Jahren in der Pflege. Heute ist sie Pflegefachkraft, Praxisanleiterin und stellvertretende Pflegedienstleiterin. Dienstleitung in einer kleinen stationären Einrichtung der Volkssolidarität. Dort gibt es 30 Plätze, viel Spielraum im Dienstplan dagegen nicht.
5: Es gibt keinen Puffer und wenn jemand krank wird, dann ist es einfach so, dass du wirklich jemanden aus dem Frei holst und hoffst, dass jemand kommt.
1: Auch Kerstin Großburger aus einem Altenpflegeheim in Grimma erlebt, dass weniger Fachkräfte immer mehr Aufgaben abdecken müssen.
6: Wenn ich jetzt das mal so sagen darf, wir waren mal am Anfang 12 Pflegefachkräfte, wo wir jetzt bloß noch 8 Pflegefachkräfte sind. Und das doch ein bisschen wenig ist für diesen ganzen Ablauf, das darzustellen sozusagen, abzusichern. Ne? Die Pflege, die Betreuung, die Behandlungspflege.
1: Gleichzeitig steigt der Bedarf. Fast 370.000 Menschen in Sachsen sind auf Pflege angewiesen, doppelt so viele wie vor 10 Jahren. 9 von 10 werden zu Hause versorgt. Pflege bedeutet dabei weit mehr als Medikamente und Körperpflege.
6: Ja, sie brauchen ganz viel Engagement, ganz viel Einfühlungsvermögen, um überhaupt in jeden einzelnen Menschen reinzuschauen, weil das sind ja doch Persönlichkeiten.
1: So Kerstin Großburger mit ihrer Sicht aus der Pflege. Doch gerade für diese persönliche Betreuung fehle häufig Zeit. Romy Kretschmar sieht einen Grund im Dokumentationsaufwand.
5: Unterm Strich sitze ich mehr vorm Computer wie am Menschen. Es wird immer mehr.
1: Nicht die Digitalisierung an sich kritisiert sie, sondern wie viel Arbeitszeit die Dokumentation ihrer Erfahrung nach inzwischen beansprucht.
5: Ja, du machst das eigentlich den Bewohnern.

0: zack, zack, zack, sage ich mal so, um dann Zeit zu haben für die Dokumentation. Es ist schwierig in Worte zu fassen, weil das sehr komplex ist, die Bürokratie von der Dokumentation. Ich wünsche mir eigentlich meine Pappakte wieder. Ich möchte es lieber wieder handschriftlich machen, als nur auf dem Computer zu sitzen und würde die Zeit lieber den Bewohnern gönnen.
1: Ein Problem, das auch beim Gastgeber Michael Kretschmer angekommen ist. Der Ministerpräsident hält weniger Bürokratie für eine der wichtigsten Stellschrauben.
2: Muss das so sein? Kann man das nicht anders machen? Kann man nicht denjenigen, die eine gute Ausbildung haben, die in diesem Bereich arbeiten, die begeistert sind, auch vertrauen? Muss man das alles so kontrollieren?
1: Doch weniger Dokumentation allein löst die Probleme der Pflege nicht. Auch die Finanzierung ist Teil der Debatte. Für einen Heimplatz in Sachsen im ersten Jahr wird ein durchschnittlicher Eigenanteil von 3.152 Euro pro Monat erhoben. Rund 300 Euro mehr als ein Jahr zuvor. Kretschmer will die Pflege deshalb mit der Diskussion über niedrige Renten verbinden.
2: Deswegen, wir binden das Ganze zusammen und wollen, wenn wir zustimmen sollen im Bundesrat, eine Lösung haben, die gut für die Menschen sind, um die es geht. Um diejenigen, die 45 Jahre gearbeitet haben, die nach 1990 vielleicht auch arbeitslos waren, die sich durchgekämpft haben, die jetzt mit einer kleinen Rente da sind, die in einem Pflegeheim arbeiten und dort einen wunderbaren Dienst leisten. Das wollen wir erreichen und ich hoffe, dass die Bundesregierung auch zuhört und versteht.
1: Und selbst eine bessere Finanzierung beantwortet noch nicht die Frage, wer künftig die Arbeit in den Pflegeheimen übernimmt. Sachsens Wirtschaftsminister Dirk Panther sieht deshalb auch bei der Ausbildung und den Arbeitsbedingungen Handlungsbedarf.
3: Erstmal schauen, dass man die Ausbildung attraktiv macht, dass man auch den Beruf an sich attraktiv macht. Da geht es um Entlohnung, da geht es auch um Wertschätzung. Auch deshalb ist ein Sommerfest des Ministerpräsidenten, der Staatsregierung ja auch eines, was sich mit dem Thema beschäftigt. Und deshalb ist der Schwerpunkt auf Pflege auch ein guter und richtiger.
1: Beim Sommerfest des sächsischen Ministerpräsidenten werden viele Baustellen sichtbar. Für die Beschäftigten läuft vieles aber auf eine ganz einfache Frage hinaus. Wie viel Zeit bleibt in der Pflege noch für den einzelnen Menschen?
4: Oder einfach bloß sich hinsetzen und ihnen zuhören. Das fehlt ganz viel. Wir machen das einfach bloß, diese Gespräche so nebenbei in der Grundpflege. Und das fehlt ihnen wirklich. Das geht uns immer wieder.
1: Weniger Bürokratie, mehr Personal und bezahlbare Pflege bleiben damit die zentralen Baustellen, die Politik und die Branche lösen müssen.
5: Wir melden uns gleich mit weiteren spannenden Themen aus dem Freistaat zurück. Bleiben Sie also dran.

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3: Und das ist Sachsen aktuell an diesem Wochenende. Willkommen zurück. 2014 wurden an Sachsens Schulen 55 extremistische Fälle gemeldet. 2024 waren es bereits 1644. Auch rechtsextreme Vorfälle stiegen von 91 im Jahr 2019 auf 245 im Jahr 2025.

0: widmete extremistische Vorfälle an Schulen mit einem neuen Aktionsplan. Insgesamt 15 Maßnahmen sollen Schulen unterstützen. Kultusminister Konrad Clemens sieht dafür inzwischen deutlichen Handlungsbedarf.
1: Jahr 2014 haben unsere 1500 Schulen 55 besondere Vorkommnisse gemeldet. Im Jahr 2024 waren es 1644. Und das zeigt, dass die Aktivitäten, die besonders auffallen an Schule, besonders zunehmen.
0: Nicht hinter jedem dieser Vorkommnisse steckt eine extremistische Straftat. Doch auch die Polizeizahlen zeigen nach oben. Innenminister Armin Schuster warnt deshalb davor, die Entwicklung zu unterschätzen.
2: Schule ist kein Hauptschwerpunkt von politisch motivierter Kriminalität. Das muss man, glaube ich, deutlich sagen. Also wenn ich hier sitze, könnte ja gleich Alarmstimmung sein. Nein, es ist kein Schwerpunkt von PMK. Leider doch keine Entwarnung, weil, ist schon gesagt worden, vor 5 Jahren waren es nur 100. Also wir haben eine Verdreifachung.
0: Die meisten erfassten Taten sind gewaltfrei. Etwa Propagandadelikte oder Schmierereien. Sie treten laut Innenministerium in allen Regionen und Schularten auf. Der Aktionsplan soll deshalb vor allem früher ansetzen.
1: Wir haben uns dennoch entschieden, 15 neue Maßnahmen zu formulieren, um zu sagen, wir wollen nochmal einen besonderen Schutzschirm auch für Schulen aufbauen. Ich möchte sagen, 3 herausgreifen, die insbesondere das Kultusministerium betreffen. Zum einen wollen wir die Fortbildungen für Lehrkräfte intensivieren. Zum anderen wollen wir besondere Hilfestellung geben bei Schutzkonzepten, bei bestimmten Prozessen, die durchgeführt werden, wenn ein Vorfall passiert. Also wirklich auch den Schulen Handreichungen an die Hand geben, die ganz konkret ihnen aufzeigen, was sie tun können.
0: Dazu kommt mehr politische Bildung. Gemeinschaftskunde soll an Oberschulen auch in Klasse 10 verpflichtend sein. Beteiligt ist außerdem die Justiz. Justizministerin Constanze Geyert sieht Extremismus nicht als Problem, das Schulen alleine lösen können.
3: Dieser Kampf gegen den Extremismus, das darf nicht sein, was man einzelnen Ressorts überlässt, sondern es muss eine gesamtgesellschaftliche Lösung stattfinden, ein gesamtgesellschaftlicher Kampf stattfinden. Und im Rahmen dieses Prozesses ist mir auch bewusst geworden, dass sich Lehrer insbesondere unsicher fühlen und alleingelassen fühlen. Und es ist ganz wichtig, dass wir das aufheben.
0: Vor allem Lehrkräfte sollen deshalb schneller wissen, an wen sie sich bei einem Verdachtsfall wenden können. Neben Ansprechpartnern bei den Staatsanwaltschaften plant das Innenministerium einen direkten Draht zu seinen Extremismusexperten.
2: Und da wollen wir auf einem E-Mail-basierten Direktkontakt den Lehrern die Möglichkeit geben, uns ihre Verdachtsfälle unmittelbar barrierefrei zuzuschicken und wir beraten dann. Oder wir gehen auf die Schule zu, wir gehen auf die Lehrer zu, die uns da ansprechen, in einer möglichst kurzen Reaktionszeit mit einer klaren Bewertung und eventuell auch unmittelbaren Konsequenzen.
0: Fortbildungen, Schutzkonzepte, mehr politische Bildung und schnellere Beratung. Der Freistaat will vor allem verhindern, dass Schulen bei extremistischen Vorfällen erst reagieren, wenn die Lage bereits eskaliert. Der Schwerpunkt des Aktionsplans liegt deshalb klar auf Prävention.
4: E-Autos sind immer mehr im Trend. Laut aktuellen Zahlen des Bundeskraftfahramtes stieg die Zahl der neu zugelassenen E-Autos im Juli 2026 im Vergleich zum Vorjahresmonat um 61,7%. Das bedeutet aber auch, vor allem für die Großstädte, es braucht mehr Möglichkeiten zum Laden. Doch gerade in dicht bebauten Stadtteilen fehlt oft der Platz für zusätzliche Ladesäulen. Die Stadt Leipzig hat in dieser Woche deshalb eine neue mögliche Lösung vorgestellt.
5: Ein kleines Display, 3 Leuchten und eine Steckdose. Viel mehr ist von außen nicht zu sehen, doch hinter den kleinen Anschlüssen steckt im Grunde die Technik einer gewöhnlichen Ladesäule. Wie genau das funktioniert, weiß Benjamin Engelmann. Der Projektleiter für E-Mobilität bei den Leipziger Stadtwerken begleitet den Test von Anfang an.
6: Normalladen bis zu 22 kW, wie man es von regulären Säulen kennt. Besonderheit hier, dass die ganze Technik halt im Baukörper eines Bordsteines steckt. Je nachdem, wie viel das Auto dann davon nimmt, reicht schon die Ladezeit aus, um da kurze Wege in der Innenstadt zu erledigen.
5: Das eigene Ladekabel kommt vom Autofahrer. Freigeschaltet wird der Anschluss wie bei anderen öffentlichen Ladepunkten per Ladekarte oder App. Neu ist also weniger das Laden selbst, sondern die Art, wie die Technik im Straßenraum untergebracht ist. Und wie sich zeigt, wird dieses

0: Angebot auch schon von Beginn an gut angenommen, wie Peter Krutsch, Sprecher der Leipziger Stadtwerke, erklärt.
1: Wir sehen auch schon zum Start, die Bürger haben es schon genutzt, die stehen auch schon dran und laden, das ist super. Also wir haben jetzt hier am Standort am Alten Amtshof zwei Stück und der zweite Standort ist in der Querstraße. Es sind also dann insgesamt vier Lademöglichkeiten.
0: Für Leipzig ist diese Technik neu. Erfahrungen gibt es allerdings schon aus anderen Städten. Genau die sollen nun mit den Bedingungen vor Ort verglichen werden, wie Krutsch erläutert.
1: Wir schauen uns jetzt über ein Jahr die Bürgernutzung an und wie die Technik funktioniert, sind aber sehr guten Mutes, weil wir es schon aus Köln und aus Düsseldorf wissen, dass das gut angenommen wurde nach einem Pilotprojekt.
0: Am Ende geht es also um mehr als die Frage, wie oft hier ein Auto lädt. Der Test soll auch zeigen, ob die Technik zuverlässig funktioniert und an welchen Stellen in Leipzig diese Bauform überhaupt sinnvoll eingesetzt werden kann. Dass Ladebordsteine für jede Stadt die passende Lösung sind, ist allerdings umstritten. Dresden etwa plant derzeit keinen Einsatz. Die Stadt setzt stattdessen auf gebündelte Ladepunkte an sogenannten Mobi-Punkten und Ladehubs. Als Gründe nennt Dresden unter anderem Barrierefreiheit und Verkehrssicherheit. Gerade bei Schnee und Laub sieht Dresden eine mögliche Stolpergefahr durch die Kabel für Fußgänger und sehbehinderte Menschen. Auch in Leipzig soll der Ladebordstein deshalb keine Lösung für jeden Standort sein, wie Engelmann erklärt.
2: Die Testphase kannst du mit ins Portfolio aufnehmen und für die innenstadtnahen Standorte in Betracht ziehen. Wird jetzt aber keine Lösung sein, die wir jetzt flächendeckend nur für das Normalladen einsetzen werden, also ein Teil unseres Portfolios.
0: Leipzig testet also einen Weg, den andere Städte bewusst nicht gehen. Ob sich die Ladebordsteine hier bewähren und weitere Standorte folgen, soll sich nach dem Test ja zeigen. Und das war Sachsen aktuell von diesem Wochenende. Ich bedanke mich sehr bei Ihnen und freue mich, wenn Sie auch am Montag wieder mit dabei sind. Bis dahin finden Sie wie gewohnt alle wichtigen Nachrichten und Berichte von dieser Woche auch in unserer Mediathek unter www.sachsen-fernsehen.de. Mein Team und ich wünschen Ihnen jetzt noch ein angenehmes Restwochenende. Machen Sie es gut und bis zum Montag.

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0: Du hast vorhin einen schnelleren Zugang zu Fachärzten erwähnt. Das ist ja wirklich aktuell ein schwerwiegendes Problem und ich verstehe nicht wirklich, warum das so lange dauert.
1: Weil die gesetzliche Versorgung budgetiert ist. Viele Fachärzte dürfen nur eine begrenzte Zahl gesetzlich Versicherter in einer bestimmten Zeit behandeln. Wenn das Budget ausgeschöpft ist, müssen sie Patienten ablehnen. Nicht aus bösem Willen, sondern weil sie es einfach nicht dürfen.
0: Herzlich willkommen zum dritten Podcast von Ivan Petschow. Ich bin David Hanek. Los geht's. Gesundheit ist ja grundsätzlich keine Selbstverständlichkeit. Und die Gesundheit von Mitarbeitenden entscheidet darüber, ob ein Unternehmen läuft oder stillsteht. Jeder von uns kennt Kolleginnen oder Kollegen, die plötzlich länger ausgefallen sind. Und genau dann merkt man, der Mensch ist die wertvollste Ressource im Unternehmen. Wenn er nicht gesund ist, dann bricht alles zusammen. Termine, Abläufe, komplette Teams. Und genau deshalb reden wir heute über ein Instrument, das vielen noch gar nicht bewusst ist, aber mit einer enormen Wirkung daherkommt, nämlich die betriebliche Krankenversicherung. Yvonne, was kostet es einen Arbeitgeber, wenn Mitarbeitende krank sind?
1: Das hängt stark vom Job und vom Unternehmen ab. Schaut man nur auf den Produktivitäts- oder Wertschöpfungsverlust, liegen wir oft zwischen 120 und 220 Euro pro Krankheitstag. Rechnet man aber auch noch Entgeltfortzahlungen, Überstunden, Vertretungen, gestörte Abläufe dazu, landen viele Unternehmen schnell bei 300 Euro und mehr. In bestimmten hochqualifizierten Rollen können die Kosten sogar noch deutlich höher sein. Wichtig ist also, jeder Krankheitstag kostet Geld und Nerven. Genau da setzt unser Thema an, denn Mitarbeitergesundheit ist das Fundament für Unternehmensgesundheit. Die betriebliche Krankenversicherung, kurz BKV, ist ein Baustein, mit dem Arbeitgeber gezielt in Gesundheit, Motivation und Planbarkeit investieren.
0: Was ist BKV, wenn du es mal ganz einfach erklären sollst?
1: Die Mitarbeitenden behalten ihre gesetzliche oder private Krankenkasse und bekommen vom Arbeitgeber eine Art Gesundheitsupdate obendrauf. Das sind Zusatzleistungen, die bestimmte Lücken der gesetzlichen Krankenversicherung schließen und vor allem auch Wege verkürzen. Vorsorgeuntersuchungen, Zahnleistungen, Sehhilfe, Physio und ganz wichtig, schneller Zugang zu Fachärzten. Ein modernes Modell der BKV ist das sogenannte Gesundheitsbudget. Jede Person bekommt jährlich ein Budget, das sie flexibel für das nutzt, was ihr gerade hilft. Zum Beispiel Osteopathie, Heilpraktikerleistungen, Logopädie, Zahnersatz oder eine neue Brille. Und das Besondere daran, wer sein Budget vollständig ausnutzt, erhält im Folgejahr sogar nochmal eine Schippe obendrauf. Das ist ein starkes Signal, wer mehr braucht, bekommt auch mehr. Und die Mitarbeitenden können es ganz praktisch im Alltag umsetzen. Die Rechnung wird einfach fotografiert, in der App hochgeladen, fertig. Das dauert Sekunden und man spürt sofort, dass es funktioniert.
0: Wie kommt es bei Mitarbeitenden an?
1: Viele sind natürlich erstmal überrascht und dann denken die, die müssen auch noch einen kleinen Obolus dazugeben, bis sie begreifen, dass die Kosten für das Budget natürlich komplett vom Arbeitgeber getragen werden. Und am Ende bleibt das Gefühl, dass der Arbeitgeber nicht nur die Arbeitskraft sieht, sondern den Menschen selbst und seine Gesundheit. Viele finden es großartig, weil sie den Nutzen dieser BKV sehr schnell und ganz konkret im Alltag spüren. Ein Termin beim Facharzt ohne Monat

0: langes Warten, ein Arztgespräch per Video, auch abends von zu Hause aus, ein Gesundheitstelefon, das sogar für die Familie da ist. Und bei einem Arbeitsunfall mit stationärem Aufenthalt wird das Budget sogar verdoppelt. Und die Mitarbeiter fühlen, hier hat jemand nicht nur an Wirtschaftlichkeit gedacht, sondern wirklich an uns.
1: Was sind die drei häufigsten Arbeitgeberfragen aus der Praxis und welche Antwort kannst du dazu geben?
0: Erstens, was kostet das? Zweitens, wie aufwendig ist das? Drittens, was bringt mir das als Unternehmen ganz konkret? Zu den Kosten. Für knapp 50 Euro pro Mitarbeiter und Monat kann der Arbeitgeber zum Beispiel 1200 Euro Gesundheitsbudget pro Jahr verschenken. Verglichen mit den am Anfang erwähnten Kosten eines einzigen Krankheitstages, mindestens 120 Euro am Tag, ist das sehr effizient. Zum Aufwand. Der ist in der Tat überraschend gering. Es gibt einen Rahmenvertrag, eine digitale Verwaltung, es gibt keine Gesundheitsprüfung, keine Wartezeiten. Vorerkrankungen sind mit abgedeckt, häufig sogar laufende Behandlungen. Es läuft quasi nebenher, weil die Mitarbeitenden ihre Rechnungen selbst hochladen, also absolut alltagstauglich. Und zu der Frage, was bringt's? Mitarbeitende fühlen sich gesehen, bleiben loyaler, sind motivierter, leistungsbereiter und fallen einfach weniger aus. Und das ist bares Geld wert. Vor allem, weil Gehaltserhöhungen schnell verpuffen. Nach 3 Monaten weiß ja kaum noch jemand, dass er eigentlich mehr netto hat. Wenn aber jemand beim Zahnarzt 1000 Euro für sein Inlay über das Gesundheitsbudget des Arbeitgebers erstattet bekommt, dann ist das spürbar, sofort erlebbar und genau das bleibt hängen. Mein Arbeitgeber investiert in meine Gesundheit. Und nach einem vollen Kalenderjahr schaue ich mir mit meinem Kunden die Nutzungsquote an. Verglichen mit Themen wie Jobrad oder Fitnessstudio liegt sie oft deutlich höher. Und genau das kann man sogar noch weiter ausbauen, indem man nach einem Jahr nochmal ins Unternehmen geht, mit den Teams spricht, Fragen einsammelt, kleine Unsicherheiten ausräumt. Oft sind es wirklich Kleinigkeiten, die man schnell beantworten kann. Zum Beispiel, zahlen die Osteopathie auch oder wie lade ich denn meine Rechnung hoch? Und nach solchen Gesprächen steigt die Nutzungsquote nochmal und damit natürlich auch die Wirkung.
1: Du hast vorhin einen schnelleren Zugang zu Fachärzten erwähnt. Das ist ja wirklich aktuell ein schwerwiegendes Problem und ich verstehe nicht wirklich, warum das so lange dauert.
0: Weil die gesetzliche Versorgung budgetiert ist. Viele Fachärzte dürfen nur eine begrenzte Zahl gesetzlich Versicherter in einer bestimmten Zeit behandeln. Wenn das Budget ausgeschöpft ist, müssen sie Patienten ablehnen. Nicht aus bösem Willen, sondern weil sie es einfach nicht dürfen und sich sogar strafbar machen, wenn sie dies trotzdem behandeln. Für Privatversicherte gilt diese strikte Begrenzung so nicht. Das Ergebnis? Lange Wartezeiten für den gesetzlich Versicherten und lange Wartezeiten bedeuten später oft auch längere Ausfallzeiten. Und auch hier setzt die BKV an mit Terminservice, früher Diagnostik, schnellere Therapie. Menschen sind früher wieder gesund, das Team bleibt handlungsfähig und Projekte bleiben in der richtigen Zeitschiene.
1: Und Prävention?
0: Prävention ist der Hebel. Erweiterte Vorsorge entdeckt Probleme frühzeitig, bevor sie groß und teuer werden. Das ist einerseits gut für die Menschen und rechnet sich langfristig natürlich auch fürs Unternehmen. Und ein Budgetmodell holt die Leute dort ab, wo sie wirklich Bedarf haben. Augen, Zähne, Rücken, Stress, Reha-nahe Maßnahmen. Nicht jeder braucht alles, aber alle finden etwas, das ihnen hilft.
1: Was bedeutet das strategisch für Unternehmer und Personaler?
0: In einer Welt mit steigender Lebenserwartung und immer besserer, zugleich teurer Medizintechnik stößt die GKV natürlich auch in Zukunft immer wieder an ihre Grenzen. Und um Beitragserhöhungen halbwegs im Rahmen zu halten, müssen dann natürlich Leistungen gekürzt werden. Und das werden Unternehmen langfristig im Krankenstand wirklich spüren und damit auch in ihre Planungsunsicherheit. Eine BKV dreht quasi die Logik um. Proaktiv vorsorgen, Wege verkürzen, Gesundheit spürbar machen. Das ist keine Produktentscheidung, das ist eine Veränderungsentscheidung. Weg von wir reagieren hin zu.

0: Wir gestalten.
1: Okay, aber mal ehrlich, rechnet sich das am Ende wirklich?
0: Ich sage klar und deutlich ja. Aber ich sage auch, Menschen kaufen kein Produkt, aber sie kaufen eine Lösung und am Ende wünschen sie sich die Veränderung, die diese Lösung bringt. Für Mitarbeitende heißt das Sicherheit statt Sorge, Wertschätzung statt Gleichgültigkeit, Gesundheit statt Krankheit. Für Arbeitgeber heißt es Planbarkeit statt Bauchweh, weniger Ausfälle und Krankheitstage, stärkere Bindung, besseres Recruiting-Signal und rein wirtschaftlich 50 € im Monat für 1.200 € Gesundheitsbudget gegen 300 € und mehr pro Krankheitstag. Das ist kluges Risikomanagement mit Herz und Verstand.
1: Yvonne, welches Fazit möchtest du zum Schluss ziehen?
0: Tja, die BKV ist wie ein Sicherheitsnetz. Man sieht es nicht jeden Tag, aber wenn man hineinfällt, ist man froh, dass es da ist. Der Mensch ist und bleibt auch in Zukunft die wertvollste Ressource im Unternehmen. Ist er nicht gesund, gibt es keine betriebliche Gesundheit. Mitarbeitergesundheit ist Unternehmensgesundheit. Für unter 50 € im Monat pro Kopf, die auch noch steuer- und sozialversicherungsfrei sind, kaufen sich Arbeitgeber Ruhe, Planbarkeit, Leistungsbereitschaft und Wertschätzung. Und sie bekommen gesündere Teams, weniger Ausfälle und Menschen, die stolz sind, dort zu arbeiten. Das ist die Veränderung, um die es in meinen Augen wirklich geht. Sicherheit statt Sorgen, Gesundheit statt Ausfall, Wertschätzung statt Gleichgültigkeit.
1: Und was sollten Unternehmer und Personaler jetzt tun?
0: Bitte nicht länger warten. Gehen Sie jetzt mit mir ins Gespräch. Im ersten Step geht es nicht um Formulare oder Zahlen, sondern darum, dass wir uns austauschen. Was wünschen Sie sich? Was sind für Sie absolute No-Gos? Welche Erwartungen haben Sie an so einen Benefit? Und dann schauen wir gemeinsam, ob und wie die BKV diese Erwartungen erfüllen kann. Wir schauen uns auch an, welches Budget Sie dafür in die Hand nehmen können und ob unterschiedliche Mitarbeitergruppen vielleicht auch unterschiedliche Versorgungen brauchen. Aber der erste Schritt ist ganz einfach, das Gespräch. Ich verspreche Ihnen, es ist einfacher, als Sie denken und jeder Schritt, den Sie heute gehen, bringt Ihnen gesündere Mitarbeitende und damit auch ein stabileres Unternehmen.
1: Danke, Yvonne. Da fällt mir nur noch ein, Gesundheit ist alles und ohne Gesundheit ist alles nichts.
0: Danke dir und danke euch fürs Zuhören. Bleibt gesund.
1: 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Ciao.

0: Herzlich willkommen bei Evangelisch in Sachsen. Musik begleitet uns fast überall im Leben. Und auch heute soll es bei uns musikalisch zugehen. In der Kirche klingt Musik so gar nicht immer gleich, wie uns der nächste Beitrag zeigt.
1: Jazz und Funk im Gottesdienst erwartet man nicht, aber ist erfrischend überraschend. Für diese Überraschung sorgt Popkantorin Inkeri Hanonen in der Lausitz. Sie bringt abwechslungsreiche Klänge in Kirchen.
2: Ich glaube, heute haben wir gesungen Swing, was eher Funk klingt, einfach so klassisch Pop, aber halt von Stil her richtig von hier zu hier, auch manchmal eher so Worship oder Gospel, aber eben, wie gesagt, auch manchmal Latin und so, ganz gemischt.
1: Und das gefällt groß und klein. Ganze Familien kommen in die Workshops, wie hier in der Carmenza St. Just Kirche, wo etwa 40 Sängerinnen und Sänger einen musikalischen Gottesdienst vorbereiten. Dennoch bleibt der Inhalt die christliche Botschaft, aber nicht mit Gesangbuchsliedern und Orgel vorgetragen. Mit vielen verschiedenen Musikstilen lässt sich heute ein Gottesdienst ausgestalten. Gospel-Gottesdienste sind da schon recht bewährt.
2: Ich würde mich ungern irgendwie nur zu Gospel oder Worship begrenzen. Ich habe schon mal eine Latino-Messe gemacht oder halt, wie gesagt, heute haben wir Swing dabei. Es ist wirklich die ganze Bandbreite da. Es kann alles sein. Alles mit ein bisschen Rhythmus, so mitreißendes. Und die klassische finde ich auch nicht schlecht. Manchmal kann es auch zusammenbinden, aber das kann man wirklich nicht so pauschal in eine Kategorie reinstecken.
1: Inkeri Hanonen hat zuvor als Kantorin in einer Kirchgemeinde gearbeitet und auch mit klassischer Kirchenmusik ihre Erfahrungen gemacht. Ein Umzug in die Lausitz und die neu geschaffene Stelle als Popkantorin sah sie als Chance mit vielfältigen und kreativen Möglichkeiten. Auf Anfrage bietet Inkeri Hanonen Workshops für alle Altersklassen an, studiert Musicals für Kinder und Jugend aus dem Bereich Popularmusik ein und macht Bandprojekte mit Jugendlichen und Konfirmanden. So konnte sie bereits viele Projekte ausprobieren.
2: Mir wäre es halt ganz lieb, wenn das so anerkannt wird, dass es halt viele Menschen erreicht, die sonst nicht zur Kirche finden. Und man halt vielleicht ein bisschen stärker in unserer Landeskirche das merken würde, welche Kraft und Bezugskraft Popularmusik hat. Das ist halt nicht Musik von Jugendlichen, sondern das ist ja Musik, die wirklich alle, also es ist ja schon lange her, als Popularmusik gibt. Und das spricht einfach wahnsinnig viele Menschen stark an.
1: Bisher ist Popularmusik noch selten ein Bestandteil der musischen Angebote in sächsischen Kirchgemeinden. Gerade das reizte Inkeri Hanonen, diese besondere Kantorenstelle anzunehmen und mit vielfältigen Angeboten Bedürfnisse abzudecken.
2: Die Projekte erreichen Leute, die sonst nicht in der Kirche zu sehen. Ich habe oft gehört von Pfarrer, die im Gottesdienst war und hat gewundert, wer singt denn da vorne, habe ich noch nie gesehen. Ich hatte schon mal eine Muslima dabei. Ich hatte oft Kirchen, Nicht-Kirchenmitglieder mit dabei. Also diese Projekte erreichen ganz klar Leute, die sonst nicht zur Kirche finden. Und auch oft in Orten, wo in die Chor nur vielleicht 20 Menschen sind, kann es sein, dass in dieser Workshop ploppen auf mal 40 Leute. Und das erreicht einfach andere Zielgruppen.
1: Mit Musik spricht man Menschen auf einer emotionalen Ebene an. Eine wunderbare Möglichkeit also zu zeigen, wie auch auf dieser Ebene Menschen zusammenfinden.

0: finden und Glauben entdecken können.
1: Heute begrüße ich Kantorin Ulrike Pippel und Caroline Reinhold aus der Kirchgemeinde im Leipziger Süden. Sie führen beide hier einen Kurs durch, wo gemeinsam mit Babys von 0 bis 18 Monaten gesungen wird. Wie muss man sich das vorstellen? Wie läuft dann das ab und wie sind Sie denn auf dieses Angebot gekommen?
2: Ich bin auf das Angebot gekommen über eine Kollegin, die in der ECBO, in der Berlin-Brandenburgischen Landeskirche, ein dänisches Konzept nach Deutschland importiert hat sozusagen. Also das heißt in Dänemark Baby Salmesang und lädt eben Familien dazu ein, schon mit ganz kleinen Kindern zusammen in der Kirche zu singen. Daher kommt das Konzept und das hat mich sehr überzeugt von den Inhalten.
3: Genau, und Ulrike hat mir dann davon erzählt, dass sie das macht und hatte sich gefragt, ob ich Lust hätte mitzumachen. Ich habe vorher bei ihr im Chor gesungen und genau, jetzt haben wir uns das immer so ein bisschen aufgeteilt und den letzten Kurs habe ich jetzt geleitet und Ulrike besucht uns immer mal, was auch sehr schön ist.
1: Jetzt sind wir hier in einer Kirche. Werden denn dann nur christliche Lieder gesungen oder auch weltliche Kinderlieder? Und was wird denn bei den Babys angesprochen? Werden da irgendwelche Reize geweckt?
3: Ja, also auf jeden Fall. Erstmal zur ersten Frage. Wir haben überwiegend kirchliche Lieder, aber auch weltliche dabei, zum Beispiel das Begrüßungs- und das Schlusslied, aber auch zwischendurch. Das ist jetzt nicht so fest, dass das unbedingt kirchlich sein muss. Wir hatten am Anfang die Lieder so rausgesucht, die uns eben gut gefallen und die teilweise auch mit vorgegeben sind. Genau.
2: Das Konzept folgt einem ganz rituellen Ablauf. Also es geht auch mit eben einer Begrüßungsphase los. Es gibt ruhige Phasen, in denen die Babys durch die Klänge von Instrumenten und natürlich denen der Stimmen der Eltern angeregt werden. Dann gibt es wieder ganz bewegte Phasen, in denen wir auch tanzen und uns durch den Raum bewegen. Und auf die Art und Weise bekommen die Kinder ganz verschiedene Reize, auf die sie auch wirklich phänomenal reagieren. Es geht immer mit einem Glockenschlag los. Und es ist erstaunlich, wie angespannt plötzlich die Kinder auf dieses Geräusch reagieren und wie sie dann, wenn wir plötzlich mal schnipsen oder wenn wir plötzlich mal ganz leise singen oder so, wie sie darauf reagieren. Und da entsteht natürlich eine Bindung zur Stimme der Eltern, die sie vermutlich nicht jeden Tag singend hören. Und das wollen wir eigentlich damit ja auch erreichen, dass die Eltern diese Lieder, egal ob christlich oder nicht, mit nach Hause nehmen und dort im Alltag weiter singen und dadurch im Prinzip die Kinder Hörgelegenheiten bekommen. So entsteht Sprache und so entsteht auch das Singen später. Kinder hören, wie ihre Eltern sprechen oder singen und auf die Art und Weise können sie ihre eigene Stimme entdecken.
1: Jetzt gibt es das Angebot ja schon eine Weile. Wie wird das denn von den Eltern angenommen? Wie ist denn da das bisherige Feedback?
2: Also angenommen, es ist immer sehr spannend, wie viele melden sich nun wirklich für diesen Kurs an? Denn in dieser Zielgruppe haben wir natürlich nicht einen Stamm, der sich immer weiter aufbaut. Wir bauen das ja für 10 Wochen auf, dann gibt es wieder eine Pause und dann gibt es einen neuen Kurs. Und in der Zeit sind natürlich die Säuglinge aus dem Alter rausgewachsen. Und wir müssen wieder versuchen, die Zielgruppe erneut zu erreichen. Darum ist das mal so und mal so. Wir haben manchmal hier 14 Personen sitzen und diesmal ist der Kurs etwas kleiner. Das Feedback der Eltern ist aber sehr positiv.
3: Ja, also die kommen total gerne wieder. Das eine Kind ist jetzt zwar beim ersten Kurs auch mit der Mama da und ist jetzt mit dem Papa dabei, weil denen das so Spaß gemacht hat und sie ist jetzt ein bisschen älter und kann auch schon ein bisschen mehr mitmachen. Und genau, also die kommen gerne her und vor allen Dingen jetzt, wo der Kurs auch ein bisschen kleiner ist, sind die auch wirklich jede Woche da und das ist total schön.
1: Gibt es denn Angebote, die daran anschließen? Begleiten Sie dann die dann Kleinkinder weiter?
3: Also es wird, oder es war aber auch beim letzten Kurs so, dass dann erstmal wie eine Krabbelgruppe schon am gleichen Tag zur gleichen Uhrzeit stattfindet, wo unsere Gemeindepädagogin Sibylle Schicketanz auch dabei ist. Die war auch vorhin mit beim Singen dabei und ist jetzt gerade mit den Babys unten. Und die bietet das weiter an. Das heißt, direkt im Anschluss können quasi die Eltern auch die Wochen darauf kommen. Und dann gibt es ein Angebot von Ulrike.
2: Also genau, die musikalischen Angebote setzen hier in der Gemeinde ab 5 ein. Das heißt, 5 Jahre aufwärts können die Kinder bei mir im Kinderchor singen. Es gibt 3 Kinderchorgruppen und dann Jugendchor. Und für die Mütter und Väter gibt es natürlich auch einen Erwachsenenchor und viele andere musikalische Aktivitäten, die sie hier machen können. Genau.
1: Vielen Dank für das Gespräch, Ulrike Pippel und Caroline Reinhold.
4: Sehr gerne.
2: Sehr gerne.
1: Dass es singt und klingt, ist auch vom Ehrenamt abhängig.

0: Und davon hört man viel in den Posaunenchören in Sachsen.
1: Gemeinsames Musizieren kennt keine Altersgrenzen. So lernen auch Erwachsene gern und motiviert ein neues Instrument. Bei einem Seminartag für erwachsene Jungbläser unterstützt die Sächsische Posaunenmission Menschen, die noch nicht lange auf Posaune, Trompete, Horn oder Tuba musizieren. Auch Stefanie Höber, die seit einem Jahr das Baritonhorn spielt, ist zum ersten Mal dabei.
2: Ich finde es einfach schön, diesen Austausch zu haben, das Spielen in der Gruppe, in der großen Gruppe, auch das Mehrstimmige. Und dann noch einfach durch die Posaunenworte, dass man dann noch mal Hinweise zur Technik bekommt, Hinweise zu überhaupt auch zum Aufbau der Instrumente, noch mal Notenlehre und ja, dieses Zusatzwissen, was man einfach, was vielleicht im normalen Unterricht im Alltag ein bisschen zu kurz kommt.
1: Posaunenchöre, also kirchliche Blasmusikensembles, haben in der evangelischen Landeskirche Sachsens eine sehr lange Tradition. 6000 Blechbläser sind in etwa 400 Posaunenchören engagiert.
3: Eine große Zahl an Bläsern, die in Sachsen sich da engagiert, ist eine große Tradition bei uns in der evangelisch-lutherischen Landeskirche, auf die wir, glaube ich, stolz sein können. Auch im Vergleich so mit anderen Posaunenwerken sind wir da echt ein starker Verband als Posaunenmission.
1: Die Mission ist es, die frohe Botschaft durch Musik hörbar zu machen. Egal ob im Gottesdienst, im Krankenhaus, im Seniorenheim oder bei großen Bläserfesten. Die Sächsische Posaunenmission als Dachorganisation unterstützt auch, wenn eine Gemeinde einen neuen Posaunenchor gründen möchte.
3: Man kann bei uns einen Chorleiterlehrgang besuchen, über 2 Jahre. Das sind insgesamt 4 Wochenenden und erwirbt dann sogar den kirchenmusikalischen D-Abschluss in Posaunenchorleitung. Und es gibt auch seit wenigen Jahren auch einen Ausbilderlehrgang, also Lehrgang Jungbläser Ausbildung heißt das, weil wir sozusagen auch diese Säule stärken wollten des Unterrichts, der einfach schon seit, also wahrscheinlich immer schon zu Hause in den Chören ehrenamtlich gegeben wird von Leuten aus dem eigenen Chor, dass die sozusagen qualifiziert werden, einen guten Unterricht zu geben.
1: Die Posaunenmission unterstützt die Chöre und organisiert auch Veranstaltungen, bei denen sich Bläser in kleiner und großer Runde versammeln und Musik machen.
3: Es ist immer sehr schön, mit Bläsern in Verbindung zu sein. Und da fühlt man sich eigentlich immer sofort zu Hause, wenn man irgendwie zu Posaunenchören kommt. Und das ist schön. Das wünsche ich mir eigentlich für unsere Landeskirche auch, dass die Bläserarbeit so einen großen Stellenwert hat.
1: Es werden regelmäßig Lehrgänge für Chorleiter, Workshops für verschiedene Leistungsstufen und Musikfreizeiten angeboten.
3: Wir können angefragt werden für Chorbesuche und auch für Jubiläen, für Bläsergottesdienste, die wir vor Ort leiten oder auch im Kirchenbezirk Bezirksposaunenfeste und Jubiläen gemeinsam feiern. Und dann gibt es auch in jedem Kirchenbezirk Bezirksproben zu einem bestimmten Thema. Das ist ganz oft das Jahreslosungsprogramm, was bei uns auch eine große Tradition hat. Das ist also sozusagen mehrheitlich abends unser Dienst und tagsüber geht es dann eher an die Organisation und Verwaltung, also Seminartage, Rüstzeiten, Freizeiten organisieren. Aber auch viele Gremien sind bei uns im Kalender zu finden.
1: Im Juni 2027 treffen sich die sächsischen Bläser beim Landesposaunenfest in Freiberg.
3: Momentan hat das Landesposaunenfest für mich einen großen Stellenwert, weil ich also das nächste Landesposaunenfest 2027 in Freiberg organisiere, zusammen mit meinen Kollegen, aber da so ein bisschen federführend vielleicht das Konzept so in der Hand halte. Und deswegen nimmt das momentan auch einen größeren Stellenwert ein. Das Landesposaunenfest in Sachsen findet also ungefähr alle 5 Jahre statt, wenn es nicht mit anderen Großveranstaltungen gerade kollidiert. Und ja, das will also auch lange vorher schon vorbereitet sein. Da gibt es auch viele Absprachen einfach mit der jeweiligen Stadt, die dann ja, sozusagen Gastgeber ist.
1: Bereits 1897 fand das erste Landesposaunenfest in Chemnitz statt. Damals die Geburtsstunde des Sächsischen Posaunenchorverbands. Damit die Arbeit der Posaunenmission mit wenigen Hauptamtlichen weiter so gut funktionieren kann, freut sie sich auch über Spenden und Unterstützung im Freundeskreis der Sächsischen Posaunenmission.
0: Mit diesen fröhlichen Tönen verabschiede ich mich heute von Ihnen. Machen Sie es gut, bis zum nächsten Mal und bleiben Sie gesund.

0: Ja, fangen wir mal an.
1: 40 Minuten ist ja Ewigkeit.
2: Du bist aber groß. Entschuldigung, ja. Wie groß bist du denn?
3: 1,95 so.
1: Oh, Opinion kleine, pass auf, ja genau. Dranhalten, 25 Minuten ist nicht mehr viel.
0: Ich habe noch einen Hund, einen Entlebucher. Sieht so aus wie ein geschrumpfter Appenzeller.
4: Radiesel und Ananas, eine steile Vorlage.
1: Geile Nummer hier. Garpunkt ist perfekt, alles gut. So, 30 Sekunden, Endspurt.
4: Das wird sehr, sehr spannend.

0: Zuschauer und herzlich willkommen zur Mitkochshow bei Sachsen Fernsehen. Wir haben heute wieder zwei Hobbyköche aus Sachsen am Start. Und zwar werden Simon und der Ulrich, er wird aber nur Uli genannt werden, hat er mir schon verraten, sind am Start und werden heute das Duell am Herd hier im Küchenzentrum Dresden antreten. Ja, und Dirk, wie immer haben wir natürlich alle gar keine Ahnung, mit welchen Zutaten dann hantiert wird. Was denkst du, was würdest du dir wünschen? Gerd und Stefan kaufen ja gerade ein, sind ja immer saisonal auch da unterwegs. Was meinst du, was bringen die mit?
1: Ja, im Sommer, ich denke mal, da gibt es sicherlich sowas wie Erdbeeren oder so. Ich glaube, so ein bisschen fruchtige Süße mit dabei. Aber eben auch in Kombination mit einem schönen Salat kann ich mir gut vorstellen. Und ja, Fleisch, also ich bin Fleischesser, klar, logisch.
0: Ein paar Erdbeeren würde ich mich auf alle Fälle freuen und süß geht natürlich immer. Ja, bevor wir uns gleich die Videos der Kandidaten anschauen, die haben uns ja ein bisschen Material geschickt, wie es bei denen zu Hause in den Küchen aussieht, wollte ich dich natürlich fragen, wie es hier im Studio aussieht. Wir stehen nämlich, ja, es gab einen kleinen Neuanfang sozusagen. Was ist hier passiert?
1: Also wir haben die knapp 1000 Quadratmeter Ausstellungsfläche um circa 450 Quadratmeter komplett einmal leergeräumt, einen riesigen Tanzsaal gestaltet. Ja, und jetzt haben wir es wieder gefüllt und völlig anders als es vorher war. Einfach eine komplett neue Veränderung mit vielen neuen Küchen, mit Inspirationen.
0: Einfach mal vorbeikommen hier im Küchenzentrum Dresden auf der Fritz-Reuter-Straße und sich das Ganze anschauen. Ich war wieder mal begeistert, als ich es gesehen habe. Und ja, restlichen Küchen schauen wir uns dann auch gleich an. Aber vorher geht es natürlich zu Gerd und zu Stefan. Wir sind schon gespannt, was dort im Einkaufskörbchen landet.
2: Willkommen zur neuen Folge von der Mitkochshow. Es ist Sommer und im Sommer machen wir was?
3: Barbecue.
2: Wir grillen richtig, genau. Dazu suchen wir uns immer ein paar witzige Sachen aus. Mhm. Das ist halt außergewöhnlich immer so. Mhm. Nicht so 0815.
3: Vielleicht dieses Trendthema aufnehmen, Früchte grillen.
2: Ja, sowieso. Ist stark im Trend im Moment gerade mit Melone, Ananas, Mango, alles, was man möchte.
3: Pfirsich.
2: Pfirsich, genau, sowieso. Ich würde sagen, wir schauen mal, was es gibt und dann lassen wir uns im Küchenstudio sauber überraschen. Ananas haben wir hier auch dabei. Kleine, ja, ja, so kleine Melone.
3: Ich guck bloß gerade, wir nehmen die hier. Ich glaube, die sind richtig, richtig schön. Baguettchen. Wir lassen uns mal zur Feine Welt gehen.
2: Feine Welt, jawohl.
3: Ciabatta, Italien. Da ist ohne was drin. Das können Sie veredeln noch.
2: Ohne was? Dann nehmen wir noch ein bisschen Kräuterbutter. Mhm.
3: Feldsalat ist ein Thema.
2: Oh, das ist
3: schön. Römerherzen können wir immer machen.
2: Das schaut aber schön aus. Sowas gibt es nur im Rewe her. So kleinen Feldsalat. Schau mal, die sind mies an. Wenn ich jetzt einkaufen würde für zu Hause, würde ich mir genau den kaufen. Weil sowas, so einen kleinen Feldsalat, oh, das ist so geil. Mmh. Stefan, Radiesel?
3: Ja, Radiesel.
2: Salat, ja. Geil, super, mega.
3: Cool. Na dann. Feldsalat. Radiesel und Ananas, eine steile Vorlage.
2: Geile Nummer hier. Crazy, ein paar Karotten mit dazu.
3: Wollen wir einfach ein bisschen Verwirrung stiften und eine Packung Heidelbeeren mit reintun?
2: Ja, freilich, warum nicht? Ja? Dann nehmen wir noch Mascarpönchen mit oder sowas, oder? Dass wir,
3: genau, oder? Dass wir die Chance haben. Hähnchenschnitzel von Rewe Feine Wahl.
2: Sehr gut, passt.
3: Wollen wir noch Kürbiskerne mitnehmen?
2: Können wir machen.
3: Naturjoghurt?
2: Klar, wirklich. Honig.
3: Honig.
2: So, deutscher Honig. Ein echter deutscher Honig.
3: Kleines
2: Glas lang. Ja. Okay. Gut.
3: Sehr schön.
2: Sehr gut.
3: Dann haben wir's.
2: Ja.
3: Das ist ein Riesenkorb diesmal, Gerd. Also, wir haben einen total bunten Korb.
2: Aber mit enger Vorgabe.
3: Ja, aber ich finde auch eine wilde Mischung. Ananas.

0: Ananas, ja. Radieschen, Melone. Feldsalat, Melone. Also das wird sehr spannend, was unsere Kandidaten hier rauszaubern.
1: Also große Vorgabe ist ein Hühnchen, das ist klar. Also das müssen es eigentlich, wenn sie, ne? Und ansonsten wird spannend, was sich die Kreativen überlegen.
0: Wir haben sogar Heidelbeeren noch mit drin.
1: Geil.
0: Also das wird sehr, sehr spannend.
2: Ja, hallo. Ein Video. Was sage ich nun, mit was beginne ich? Ich denke mal mit den vielleicht etwas langweiligeren Sachen, die es so gibt. Mein Name ist Ulrich Dankerl, jeder nennt mich Uli. Ich bin geboren in Bayern, wie man hört. Bin 60 Jahre alt, arbeite in der Nähe von Dresden. Bin viel in der Welt rumgekommen, habe da einige Rezepte mitgebracht und freue mich auf die Sendung. Was habe ich denn in meinem Kühlschrank? In meinem Kühlschrank sind vorwiegend Bioartikel oder zumindest aus Europa. Eine gute Flasche Wein mindestens. Ja, ich freue mich auf die Sendung. Bis bald.
3: Hallo, schau mal rein. Ja, also wir kochen hier in unserer WG-Küche auf Gas, wie man hier schön sieht. Ansonsten haben wir eine schöne alte DDR-Küche hier. Ich zeige euch mal meinen Kühlschrank. Ein wilder Mix an Dingen.
4: So, danke fürs Kochen, Simon.
3: Gerne.
5: Danke.
4: Cheers.
5: Cheers.
3: Cheers.
6: So, und jetzt haben wir beide Kandidaten hier bei uns im Küchenzentrum. Einmal den Uli und den Simon. Herzlich willkommen bei uns. Ja, wie ist es? Ist der Puls schon ganz weit oben oder geht's noch?
7: Es geht noch, aber es wird steigern. Ich glaube, es geht dann so nach oben mit der Zeit. Wenn sich der Schrank da öffnet, ich denke, dann steigt der Blutdruck.
6: Ja, mal gucken. Und bei dir, Simon?
8: Ja, ich bin gespannt, was jetzt im Kühlschrank ist, aber ich bin eigentlich noch ganz entspannt.
6: Ja, du machst auch einen sehr entspannten Eindruck, muss ich auch sagen. Ja, und ich denke, ja, wir werden gleich das Geheimnis offenbaren, welche Zutaten ihr erhalten werdet. Aber vorher interessiert mich natürlich, gibt es irgendwas, wo du sagst, Uli, oh, das wäre jetzt ein Albtraum. Wenn das drinne wäre, dann verlasse ich hier das Küchenstudio.
7: Ja, so schlimm wird es nicht werden, aber es gibt bestimmt das eine oder andere, das ich nicht so gut kann. Also ich bin nicht so der Meeresfrüchte-Fan.
6: Ah,
7: das
6: ja. Ist gut.
7: Das Fisch gerne, ja. Fleisch auch immer gerne. Wenn es vegan wird, steige ich aus. Da bin ich nicht der richtige Mensch dafür. Vegetarisch gut, ja, aber vegan, dass das dann auch schmeckt, ist eine harte Nummer.
6: Und wie sieht es da bei dir aus? Gibt es da eher auch was, wo du sagst, oh, da würdest du dich richtig freuen drauf?
8: Ja, Fisch würde ich mich auch freuen auf jeden Fall. Mhm. Wovor ich ein bisschen Angst hätte, wäre Reis, weil das ist so das Einzige, was ich nicht so oft mache. Aber auch das würde ich hinkriegen. Aber alles andere, so damit, darauf wäre ich vorbereitet. Ja,
6: ja, dann würde ich sagen, Sesam, öffne dich. Ja, na, was sagst du denn nun dazu?
8: Ja, es arbeitet jetzt, man überlegt jetzt, ne, was man macht. Aber es sieht alles sehr machbar aus. Gute Zutaten.
6: Also ich finde es eigentlich sehr eindeutig, oder? Ich glaube, Gerd weiß ganz genau, was er da auf den Teller bringen sollte.
8: Ja, das ist ja ganz gute Möglichkeiten.
6: Ich bin gespannt, was die Kandidaten auf die Teller bringen werden. Deswegen, ich sage jetzt auch gar nichts weiter und schaue, ob meine Träume in Erfüllung gehen werden bei der Mitkochshow.
1: So, auf die Plätze, fertig und los.
7: Ja, fangen wir mal an.
1: 40 Minuten ist ja Ewigkeiten Zeit für alles Mögliche.
6: 40 Minuten tickern runter.
7: Ja.
6: Und natürlich logischerweise die erste Frage, die sich mir stellt, was kochst du heute?
8: Also es wurde ja gesagt, man kann da gut auch Vorspeise, Nachspeise, Hauptspeise draus machen.
6: Du bist
8: machen.
6: Aber groß. Entschuldigung, ja. Wie groß bist du denn?
8: 1,95 so.
6: Ui, ja. Ich bin ja auch nicht so groß, aber jetzt habe ich jetzt für dich mich wieder. Es ist wie wenn ich immer neben Gerd stehe. Da denke ich auch immer, oh, ich hätte jetzt Hacken anziehen müssen, die hohen, aber mache ich nie.
7: Was ich geplant habe, naja, das ist auch noch nicht so im geistigen Auge noch am Entstehen. Das Fleisch gibt es im Ganzen. Dazu möchte ich die gelben Rüben oder Möhren in Scheiben schneiden, etwas anbraten. Das Ganze mit Honig und Butter. So ein bisschen karamellisieren, Salz und Pfeffer dazu. Dazu soll dann noch die Ananas kurz mit dazu. Wenn ich noch Zeit habe, vielleicht die Melone. Mal gucken.
8: Ich mache ein Radieschen-Carpaccio, also ganz dünn geschnittene Radieschen, die ich dann, sollten sie ausreichen, im besten Falle mit diesem Ring.
6: Da wird sich Gerd freuen, wenn dieser Ring benutzt wird, oder? Einmal bei der letzten Ausgabe, genau.
1: In 7 Jahren das erste Mal, also allererste Mal.
8: Dann heute das zweite Mal.
6: Und jetzt ist er angesagt. Jetzt ist er

0: Jetzt hat er es endlich geschafft und wird vielleicht wirklich berücksichtigt.
1: Der Felssalat hat mich fasziniert, was ich gesehen habe. Es ist so geworden, ein schöner Felssalat. Das muss ich mir genau anschauen. Schau mal her. Also wenn es sowas gibt in einem Markt, immer kaufen wir. Das ist das Geilste, was es gibt. Oh, ich liebe das hier. Ja. Gut, so, die Händel bratzt im Ganzen, gesagt, schneidet es dann auf.
2: Genau, möchte dann so in.
1: Muss ich mal aufpassen, nicht so tief ins tiefste Bayerische verfallen. Wenn immer zwei Bayern unterwegs sind und reden, da versteht außenrum immer alle anderen
2: ein bisschen wenig. Die Gefahr, ja. Ich habe noch einen Hund.
1: Ja, aber was hast du für einen Hund?
2: Ein Entlebucher.
1: Kenne ich nicht.
2: Das ist der kleinste der Schweizer Hunde. Das sieht so aus wie ein geschrumpfter Appenzeller.
0: So, Mais. Hähnchen,
2: ja,
0: Teer, genau. Was ist das, kann ich nicht.
3: Das ist Teriyaki-Soße, die habe ich hier auch gefunden.
0: Ah, okay.
3: Die, das werde ich auch mal testen, ob das mit der Marinade so irgendwie was wird.
0: Dann folgt ja auch gleich darauf Knoblauch mit Butter am Ende.
3: Also wenn ich das in der Pfanne dann gebraten habe, dass ich dann nochmal ein bisschen Butter und Knoblauch in die Pfanne gebe und das damit so überschwenke.
0: Ja, du hast ja einen Plan. Der Plan steht: Salatbeilage aus dem Feldsalat kommt jetzt hier mit Kürbiskernen und es gibt noch eine Nachspeise, zumindest hier auf dem Zettel.
3: Ja.
0: Gegrillte Ananas mit ein bisschen Joghurt? Fragezeichen.
3: Das kommt darauf an, wie die Ananas nach dem Grillen schmeckt, weil das habe ich noch nie gemacht.
1: So, fürs Händel?
2: Jo.
1: Ah, ist immer gut, wenn man so ein bisschen halb Öl, halb Butter macht.
2: Ja.
1: So, kleiner Tipp am Rande.
2: Weil das den Geschmack verstärkt.
0: Ja. Ja, noch 30 Minuten.
2: Die gelben Rüben brauchen ja auch ein bisschen.
0: Ja, das sieht ja schon auch gut aus. So, jetzt habe ich natürlich noch gar nicht erfahren, was du machst. Du kannst es mir noch mal ganz kurz zusammenfassen.
2: Ja, klar, gerne. Mhm. Also die gelben Rüben anschwitzen, Salz, Pfeffer, dann der Honig drüber, damit es ein bisschen karamellisiert.
0: Ja. Ah,
2: und zu der ganzen Geschichte dann eben die Ananas dazugeben, auch etwas Honig drüber, mit dem Ganzen zusammen ein bisschen glasieren und dann eben entsprechend anrichten. Vielleicht schaffe ich es noch von der Zeit her, dass ich die Wassermelone mit rein tue.
1: Ich sehe noch nichts Gebratenes, 30 Minuten. Das Baguette schon offen?
2: Nee.
1: Auch noch nicht. Gar nicht so schlimm, wenn man das Händel schon ein bisschen eher anbrät und dann langsam ziehen lässt, garen lässt, ne?
3: Ja, ich wollte es eigentlich im Ganzen braten und jetzt vielleicht noch marinieren, aber die Zeit rennt auch so. Ja. Deswegen, ich weiß, also ich habe mir nämlich so schnell auf die Schnelle noch keine ganze Marinade überlegen können.
1: Dranhalten, 25 Minuten ist nicht mehr viel, ne? Also für das, was bis jetzt passiert ist, ist halt ein kleiner Tipp. Beschleunigen heißt immer so schön hier. Genau, und wenn es dann jetzt, wenn du das umdrehst, die Temperatur dann so auf so 4 oder 5 runter nimmst, dann kannst du es ganz entspannt dahin grillen lassen. Du könntest auch, wenn du jetzt möchtest, natürlich die Pfanne mit den Aromaten, die jetzt vom Hühnchen da drin sind, auch gleich mit nutzen und irgendwas grillen, was da zum Hauptgang dazugehört. Zum Beispiel, wäre eine Möglichkeit.
0: Und was könntest du mir sagen, mal, also das Wetter oder sowas?
2: Auf Bayerisch?
0: Ja.
2: Ja, heute hat es mal wieder gehagelt und wenn es dann auch noch dazu ringt, dann wird es natürlich schwach.
0: Ja.
2: Dann haut es da der ganze Ernten zusammen und dann weißt du auch nicht, was du tun musst.
0: Mhm. Ja, mit dem Regen, das habe ich am Anfang noch

0: unterwegs bist. Wo warst du denn alles? Du hast gerade Amerika gesagt. Wo ging es denn schon alles für euch hin?
1: Amerika war die längste Zeit, 5,5 Jahre.
0: Merkst du da auch Unterschiede wirklich? Also in Amerika oder, ja, das ist ja ganz klar, wird auch ein bisschen anders gekocht wie in Deutschland.
1: Ja, wesentlich anders. Also,
0: wesentlich?
1: Ja, der Amerikaner kocht ja eigentlich gar nicht. Die Küche ist der teuerste Ort im Haus und der schönste, weil er nie benutzt wird.
0: Und dann in Deutschland wahrscheinlich auch ein paar Stationen oder ja, im Ausland dann noch?
1: In Deutschland, Hannover, München, Regensburg. Ja. Also so einige Stationen doch.
0: Ja, Regensburg auch schön. Ja.
2: Mhm. Hähnchen ist im Ofen. Mhm. Ich mache jetzt, röste jetzt noch schnell die Kürbiskerne. Der Salat steht da schon, da muss ich jetzt gleich ein Dressing machen.
0: Ich würde sagen, bist du trotzdem entspannt, wirst du fertig, oder? Ja. Ich sehe gerade keine Not.
2: Die Grillplatte heizt vor für die Ananas.
0: Ah, das wird jetzt interessant mit der Ananas. Genau, da hast du auch gesagt, das hast du noch nie gemacht. Oh, oh, oder? Ich weiß nicht, die Ananas springt.
2: Ja?
0: Ich drehe hier mal irgendwas runter.
2: Wie sieht's aus mit der Zeit?
0: Aber ich bin auch sehr schreckhaft, muss ich sagen.
2: 13 Minuten, schaffen wir.
1: Ja, aber kannst du ja

0: Ich habe jetzt keine Auswahl drin, genau, super. Gut.
1: Kommt hier noch was Grünes dazu? Ach ja, Baguette kommt noch dazu. Ja, ach, genau. Und die ist jetzt auch nicht mehr ansprechbar.
2: Ja, das ergibt mir so einen leichten Tunnelblick, weißt du?
1: Das ist in Ordnung, ist in Ordnung. Die Tellersprache. Das Auge ist ja bekanntlich mit. Sieht alles noch gut aus. Jetzt der Wein zum Schluss. Hast du dir verdient, genau.
0: Eine Minute, so ein bisschen was zum Süßen noch oder sowas? Oder Blaubeeren, ja, Blaubeeren, logisch, genau. Wenn es kleiner Tipp, wenn du die Blaubeeren nimmst, ein bisschen zerdrückst. Dann hast du sogar noch ein bisschen Aroma, so ein bisschen, als Idee noch. So, 30 Sekunden, Endspurt.
1: Die Teller sind fast gefüllt, du musst doch eigentlich jetzt nur noch das Baguette da drauflegen, ja, oder?
2: Genau. Hey, High Five.
1: Sehr gut. Also 30 Sekunden waren noch über. Ich würde sagen, entspannt ins Ziel geschafft. Jetzt müssen wir noch die Punkte stimmen.
2: Oder so auf den Punkt gelandet. Ich hoffe, das passt.
0: Fertig. Zufrieden.
3: Ist alles da?
0: Ja. Na dann, Simon. Gratuliere. Gut, super.

0: Unsere Juroren haben gekostet von euren Menüs, muss man ja fast sagen. Es ist ja ein Drei-Gänge-Menü, sowohl als, ne, bei Uli als auch bei Simon geworden. Ja, und wir sind natürlich jetzt gespannt, was Gerd, Stefan und Dirk zu sagen haben. Wer will anfangen, Jungs?
1: Die wollen nicht, da fange ich an.
0: Du, ach Gerd, da habe ich erstmal noch eine Frage, weil ich habe echt da gestanden mit dieser Melone und dachte mir so, ich habe es nicht zusammengekriegt. Ich sage, was wollten ihr mit der Melone jetzt noch da bei dem Warenkorb?
1: Absolute Trend dieses Jahr ist gegrilltes Obst. Melone, Ananas,
0: Pfirsich. Das ist an uns vorbeigegangen. Da wollten wir hier mal trendy sein und haben es nicht hinbekommen.
1: Nee, das kann man ja. Also, man muss ja nicht, man
0: ach,
1: kann
0: ist,
1: ja.
0: Ach, alles man auch, ja. Wie auch man Melone sieht,
1: gegrillt, ist ja? Ja, ist ja möglich, alles zu verwenden. Mhm. Melone gegrillt, super toll, alles gut.
0: Mhm. Okay, gegrillte Früchtchen. No. Mhm.
1: Also, wir haben von jedem ein Dreigangmenü, ist immer sowieso schon mal spektakulär. Das ist in 40 Minuten drei Gänge hinzuzaubern, ist immer sehr, sehr, sehr toll. Simon, bei dir, was mir so ein bisschen, was schade war, du hast dich in dein Carpaccio so voran, dass du 15 Minuten damit verbraucht, wo du eigentlich effektiver, produktiver hätte produzieren können. Ja. Und ein bisschen mehr Blick auf andere Sachen, wie zum Beispiel, der Salat ist gut, aber der könnte noch besser sein. Da fehlt ein bisschen Säure, da fehlt ein bisschen Süße, ja, da Aromatik. Einfach, es ist, der Teller ist, schaut, hat geschmeckt, aber es hat Gewürz gefehlt, eine Linie halt, ne? Jedes für sich. Die gegrillte Ananas ist gut, das ist geschmacklich einwandfrei. Soweit so gut, kriegst du von mir 6,5 Punkte dafür. Ist alles gut, auch weil du heute viel verarbeitet hast und weil du wirklich sehr reingekriegt hast. Uli, bei dir Salat, spektakulär, super abgewürzt, mega. Habe ich gleich aufessen müssen, weil ich so einen Hunger gehabt habe. das Hühnchen, sehr, sehr gut. Das, was mir so gefällt, ist das Gemüse dazu, mit der, die Idee mit der Ananas, mit der Karotte. Dessert, verarbeitet, alles verarbeitet. Hätte man ein bisschen mehr Süße reinbringen können, okay, aber ist für mich nicht schlimm, ist gut. Kriegst von mir für die Nummer 8 Punkte.
2: Oh, danke.
1: Auch weil du alles verarbeitet hast und weil dieses, die Würzung, also der Salat ist stimmig gewürzt, das Hühnchen ist stimmig gewürzt und das Dessert hätten wir ein bisschen mehr machen können, aber das ist schon gut dabei.
3: So, ihr beiden, erstmal auch von mir nochmal herzlichen Dank für zwei wunderbare Drei-Gänge-Menüs, zwei sehr sommerliche. Das gleicht sich ja, sag ich mal, so in der Textur, so in der Komposition. Was salatig ist zur Vorspeise. Hier muss ich ganz eindeutig sagen, Uli, hast du die Nase vorn, war einfach besser abgeschmeckt. Ne? Bei den Hauptgängen Kritik an beide, das Fleisch war knietschig. Das war entweder knietschig, hätte man es müssen weniger braten oder man hätte es müssen noch länger braten. Ne? Das war jetzt nie ganz optimal. Beim Brot müssen wir nicht drüber reden. Uli, die Nase leicht vorn. Dessert, beide sehr gute Ansätze. Gebratene Ananas mit einem kleinen Topping. Da kann man nichts verkehrt machen, schmeckt einfach wunderbar. Hier ein ganz, ganz frisches Dessert mit Heidelbeere, Minze und Melone. Das korrespondiert erstaunlicherweise sogar miteinander. Also das schmeckt wirklich gut.
2: Schmeckt frisch.
3: Vielleicht ein paar kleine Abschmeckungssachen dort noch. Dann wäre das wirklich in Gänze perfekt. Von mir gibt es 7 zu 8,5 Punkten. 8,5 Punkte für dich, Uli. Vielen Dank.
2: Dankeschön.
0: Für dich, okay.
4: Ja, für mich gibt es eigentlich gar nicht mehr so sehr viel zu sagen, weil es ist eigentlich alles gesagt worden. Uli, du hast

0: tatsächlich die Nase vorn, auch bei mir geschmacklich komplett abgeholt. Auch hier das klar, das Fleisch ist bei beiden ein bisschen für mich drüber. Und vom Dessert her kann man nicht viel sagen, also wirklich top gewesen. Also an beide herzlichen Dank. Und ich würde den Simon hier in dem Falle 7 Punkte geben und den Uli gebe ich 8 Punkte. Dankeschön.
1: Gut durchgegrillt oder war es eigentlich schon, stellen wir jetzt am Ende doch fest. Ja, und eigentlich stellen wir auch fest, um das jetzt zu schließen, dass Uli hier herausgeht mit ein paar mehr Punkten. Aber wir bedanken uns bei euch beiden herzlichen Glückwunsch und schön, dass ihr dabei wart. Und natürlich geht ihr nicht mit leeren Händen nach Hause. Jungs, bitte, ihr müsst noch was verkünden, weil es gibt ja noch was zu gewinnen.
0: Ja,
1: also es gewonnen ja, wurde es jetzt schon.
0: Es gibt ja keinen Verlierer. Der Verlierer darf nämlich...
2: Er muss zu mir zum Essen kommen.
1: Ah, da ist der Uli jetzt aber traurig. Ich glaube, der Uli wäre auch gern essen gegangen.
2: Mit einem schönen Menü und mit Weinbegleitung.
1: Deswegen
2: und der Uli
1: hast du dich auch nicht angestrengt. Ja, genau.
2: Der Uli muss nämlich selber kochen, der kriegt nämlich ein Topset.
0: Es ist achtteilig, es ist wirklich eine sehr, sehr wertige Geschichte. Und als Erinnerung, Küchenzentrum Dresden aufgelabelt. Also das heißt, immer irgendwo beim Kochen. Stimmt, da war ich dabei.
3: Alles klar, gut, dann werde ich immer dran erinnert. Dankeschön.
1: Wunderbar. Dann vielen, vielen Dank euch und damit Hamas. Ja, und ich kann Ihnen nur noch einen schönen Abend wünschen und natürlich freuen wir uns, wenn Sie das nächste Mal wieder dabei sind bei der Mitkochshow von Sachsenfernsehen. 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Und jetzt sage ich erstmal kulinarische Grüße nach Hause. Bis zum nächsten Mal.

0: ein Tag in der Rotkäppchen-Erlebniswelt. Von greifbarer Geschichte.
1: Und da testen wir jetzt mal ein bisschen.
0: Oh, mal gucken, ums Ziel. Über Herstellung damals und heute.

0: hin zu meinem persönlichen Rotkäppchen-Moment. Ich begebe mich auf die Reise durch die Welt einer Traditionsmarke. Und euch nehme ich mit. Zwischen Weinbergen, historischen Gassen und der Unstrut liegt Freiburg, mitten im Herzen der Weinregion Saale-Unstrut. Die kleine Stadt ist eng mit Genusskultur verbunden. Genau hier befindet sich auch eine Marke, die viele seit Generationen her kennen. Rotkäppchen. Die Leidenschaft für Sekt ist hier überall zu spüren, denn seit jeher wird hier ein grandioses Handwerk gepflegt und weiterentwickelt. Ich möchte heute mehr über den Sekt mit der roten Kappe erfahren und bin mit Kathi verabredet. Sie leitet die Rotkäppchen-Erlebniswelt, ist seit vielen Jahren dabei und hat bereits den Aufbau der Erlebniswelt begleitet. Heute kennt sie hier jede Ecke wie ihre eigene Westentasche.
1: Hallo!
2: Hi, herzlich willkommen!
1: Hi, freue mich, dass ich da bin.
2: Schön, dass du hier bist. Herzlich willkommen in der Rotkäppchen-Erlebniswelt und ich zeige dir jetzt mal alles, was es hier zu erleben
1: gibt.
2: Ja,
1: zeig mir dein Reich, kann
2: ja,
1: man sagen.
2: Ja, genau.
0: Schon beim Ankommen fällt auf, das Areal ist viel größer, als ich es erwartet hätte. Hoch über dem Eingangsbereich thront eine große Sektflasche und begrüßt die Gäste schon von Weitem. Dieses Jahr ist ein ganz besonderes Jahr, denn Rotkäppchen feiert 170. Jubiläum. In der erlebbaren Ausstellung warten auf rund 1400 Quadratmetern 50 teils interaktive Stationen. Geschichte wird hier also nicht nur erzählt, sondern vor allem auch ausprobiert.
1: Ja. Oh, das sieht ja toll aus.
2: Ja, herzlich willkommen in unserer interaktiven Ausstellung. Und hier begrüßen dich unsere Gründer.
1: Ah.
2: Wollen wir einmal drücken?
1: Ja. Was passiert hier?
2: Lass dich überraschen.
0: Die Geschichte von Rotkäppchen beginnt 1856. Damals gründeten die Brüder Moritz und Julius Kloss gemeinsam mit Karl Förster die Kloss und Förster Sektkellerei in Freiburg. Anfangs ging es hier noch gar nicht um Sekt, sondern um Wein. Die ersten Flaschen wurden noch im Hinterhaus der Familie Kloss abgefüllt.
1: Aber warum heißt denn Rotkäppchen eigentlich Rotkäppchen?
2: Das zeige ich dir. Es hat in der Tat nichts mit dem Märchen zu tun, sondern das Champagnerhaus Heitzig und Co. hat unsere Gründer Kloss und Förster verklagt, weil die auch den Namen Monopol hatten. Und Heitzig hat den Rechtsstreit gewonnen und Kloss und Förster haben sich überlegt, was machen wir? Wir haben eine rote Kappe drauf, Rotkappe, Rotkäppchen. Und so ist der Name entstanden.
1: Das liegt eigentlich nahe.
2: Und hier ist jetzt unsere älteste Flasche, wo wir schon Rotkäppchen auf dem Etikett haben, zum 50. Firmenjubiläum.
1: Aber schön. Ich kenne ja nur das aktuelle Etikett, ne? Was man so hat auf der Flasche.
2: Ja, und seit 170 Jahren gibt es aber ganz verschiedene. Und da testen wir jetzt mal ein bisschen.
0: Jetzt bin ich an der Reihe. Als Kind der 80er und 90er Jahre kenne ich natürlich das aktuelle Etikett. Aber kann ich auch die Designs der vergangenen Jahrzehnte richtig zuordnen?
1: So.
2: Sicher, jetzt ist einloggen.
1: Ja.
2: Na.
1: War alles falsch? Oh Gott, zwei.
2: Aber du bist ja nach 1964 geboren,
1: ja,
2: von
1: das
2: daher
1: darfst
2: du
1: das.
2: Haben wir meine nächste Lieblingsstation? Die Mockerperle. Man liebt sie oder man hasst sie. Sie gibt es nur in Freiburg und in ausgewählten Einzelhandel. Und es ist Sekt mit Kaffeegeschmack.
1: Meine Mama, das war das Lieblingsgetränk meiner Mama, tatsächlich.
2: Ja. Und hier sind die Absatzzahlen bei uns im Shop wie folgt. Entweder zwei Flaschen, weil man es probieren will, oder den Karton, weil man es eben liebt.
1: Ja, das glaube ich.
2: Ja.
1: Hier kann ich meinen schönsten Rotkäppchen-Moment vor ewigen, oder?
2: Genau, hier laden wir unsere Gäste ein, ihre persönlichen Rotkäppchen-Momente zu hinterlassen und Teil der Ausstellung zu werden. Als wir eröffnet haben, war die Flasche komplett weiß. Wie du siehst, sind viele,
1: ist schon mehrschichtig, ne?
2: Zahlreiche Rotkäppchen-Momente.
1: Man merkt die Flasche schon kaum noch.
2: Und hier ist, wir können aber mal gucken, es ist wirklich alles dabei. Wir haben hier die goldene Hochzeit, wir haben hier den 79. Geburtstag. Hier gab es mal irgendwo einen Sticker, meine Scheidung. Also man sieht, Rotkäppchen ist
1: ja gut, das kann dann bestenfalls gefeiert werden, ja.
2: Bei großen und kleinen Momenten dabei. Und man sieht hier auch ganz toll, bei ganz vielen Generationen. Wir haben die Jugendweihe 1970 und wir haben hier aber auch den Abiball 2026.
1: Also ganz verschiedene Momente, ne?
2: Genau.
1: Alles Herzensmomente.
2: Ja.
0: Was später nach Anstoßen, Feiermomente,

0: und Genuss aussieht, beginnt zunächst mit einem ziemlich genauen technischen Prozess. Hinter einer Flasche Sekt steckt deutlich mehr Arbeit, als man zunächst vermuten würde. Die Grundlage ist zunächst Wein. Im Domkeller stoße ich auf das größte hölzerne Cuvée-Fass Deutschlands. Als Cuvée bezeichnet man die Mischung aus verschiedenen Rebsorten, die als Grundwein für die Sektherstellung dient. Ende des 19. Jahrhunderts entschied man sich aufgrund der steigenden Nachfrage statt vieler kleiner Fässer für ein einziges großes Fass. Es wurde aus mehr als 25 mächtigen Eichenstämmen gefertigt und fasst rund 120.000 Liter Cuvée. Ist die Cuvée zusammengestellt, wird sie in Flaschen abgefüllt. Damit daraus später Sekt wird, braucht es eine zweite Gärung. Dafür werden Hefe und Zucker zugesetzt. So entsteht Kohlensäure und genau sie sorgt später für das Prickeln im Glas.
1: Das ist dann hier drin, oder?
2: So sah es früher aus.
1: Ja.
2: Heute ist es ein bisschen größer und ein bisschen moderner.
1: Und wie kommt die Hefe dann am Ende wieder raus? Weil die bleibt da nicht drin, oder?
2: Nee, da muss gerüttelt werden und da können wir jetzt mal um die Wette rütteln.
1: Okay, lass uns rütteln.
0: Beim Rütteln kann ich mich dann selbst ausprobieren. Und ziemlich schnell merke ich, das war früher echte Kraftarbeit. Was heute technisch unterstützt wird, bedeutet damals vor allem Geduld, Erfahrung und viel Handarbeit.
2: Jetzt rütteln wir um die Wette.
1: Mhm.
2: 30 Sekunden. Die Ringe leuchten gleich auf und dann müssen wir immer um so ein Viertel und ein Achtel drehen.
1: Okay.
2: Und mal gucken, wer am Ende die meisten Flaschen gerüttelt.
1: Wahrscheinlich du. Du hast doch bestimmt Übung.
2: Na guck mal, zur Eröffnung hatte ich 38, aber da war ich gut drauf.

0: Und wie lang auch 30 Sekunden dann sind, ja? Na,
1: ab 25. Oh, ja, geht, ja, geht. Okay, gut. Ist nicht peinlich, würde ich sagen,
0: Nein.
1: für mich, oder? Aber hat Spaß gemacht.
0: Ja, auf jeden Fall.
1: Du hast ja eingangs gesagt, dass es drei verschiedene Prozesse in der Herstellung gab. Das war das Historische. Wie wird es denn heute gemacht?
0: Das schauen wir uns jetzt mal an.
2: Bevor der Sekt später abgefüllt wird, lagert er zunächst in großen Tanks. Hier bekommt er die Zeit, damit sich Geschmack und Kohlensäure weiterentwickeln können. Temperatur, Druck und Dauer spielen dabei eine ganz wichtige Rolle. Erst danach geht es weiter zum nächsten Schritt. Und dort wird es vor allem für die Nase interessant.
0: Ja, jetzt sind wir in der modernen Produktion. Auch hier siehst du, die zweite alkoholische Gärung findet in einem Gefäß statt. Tankgärung natürlich in einem großen Tank. Und wir haben hier mal einen Miniaturtank. Und für richtigen Tank sind über 12 Meter hoch. Der hier ist so 2,50 Meter.
1: Ja. Aber so wird es dann ja in Summe aussehen, ne? Nur eben in XXL.
0: Bisschen mehr und genau ein bisschen größer.
2: Der Riechtest ist ein wichtiger Teil der Qualitätskontrolle. Fachleute prüfen dabei, ob sich die gewünschten Aromen entwickelt haben und ob es mögliche Fehlgerüche gibt.
0: Also damit unser Rotkäppchen-Sekt auch immer gleich schmeckt, also zum Beispiel trocken, halbtrocken oder mild, müssen unsere Önologen ein sehr, sehr gutes Näschen haben. Denn sie müssen im Grundwein bestimmte Aromen rausschmecken und dann die Cuvée herstellen. Und damit du mal ein Gefühl bekommst, wie schwierig das ist, haben wir hier ein paar Testaromen. Und jetzt kannst du mal dein Näschen testen.
1: Okay, dann nehmen wir doch mal das hier. Oh, das riecht aber schon sehr stark. Nach Rose? Kann das sein?
0: Wir lösen es mal auf.
1: Oh ja, wirklich Rose.
2: Meine Nase ist vielleicht noch nicht ganz so gut geschult, aber Rose und Haselnuss habe ich tatsächlich erkannt. Und ich merke, über die Arbeit, die in einer einzelnen Flasche steckt, habe ich mir vorher ehrlich gesagt noch nie so viele Gedanken gemacht.
1: Oh, ich habe jetzt noch Rose auch, aber Haselnuss in der Nase. Oh, das fand ich ja am tollsten, glaube ich. Aber sag mal, Kathi, es ist ja wirklich, es ist so schön hier, es ist so bunt, hier, es ist so rot, so freundlich und fröhlich. Aber es ist natürlich im Kern Alkohol, ne? Und da gibt es ja heute doch die ein oder anderen Kritiker. Wie verhaltet ihr euch denn dann dem gegenüber?
0: Klar, also wir als Unternehmen stehen für einen bewussten Genuss und einen verantwortungsvollen Umgang mit Alkohol. Und gleichzeitig sehen wir auch, dass überall die Nachfrage nach alkoholfreien Produkten auch steigt und bieten deswegen auch alkoholfreien Produkte an, also zum Beispiel Rotkäppchen 00.
1: Wäre es jetzt frevelhaft zu sagen, ich habe noch nie alkoholfreien Sekt getrunken?
0: Das probieren wir auf jeden Fall nachher mal. Aber bevor wir das machen, testen wir erstmal, welcher Rotkäppchen-Sekt dein Rotkäppchen-Sekt ist.
1: Zu welchem Anlass öffnest du gerne eine Flasche Rotkäppchen-Sekt? Zu besonderen Feierlichkeiten, zu Silvester, Geburtstag, Hochzeit, zu einer sommerlichen Gartenparty mit Familie und Freunden, zu einem romantischen Kennenlernen, zu einem Spontantreffen mit Freunden, das Letzte natürlich. Ich bin neugierig und probiere gerne Neues aus. Ich bin temperamentvoll und voller Energie. Ich bin eher zurückhaltend und ein guter Zuhörer. Ich bin witzig und kreativ. Bam! Wie sieht dein perfekter Urlaub aus? Ein Städtetrip mit Freunden, Camping am See, Entspannung mit zu Hause am schönsten. Mache ich einfach mal den Städtetrip mit Freunden. Ich muss ja auch ein bisschen sozial sein. Geschafft!
0: Dann
1: trocken. Ist es wirklich trocken?
0: Ja,
1: trocken ist es. Ja, da habe ich ja schon immer die richtige Auswahl getroffen, würde ich sagen. Instinktiv.
0: Ja, perfekt. Kannst du dir nachher im Shop noch ein paar Flaschen und zu Hause
1: aufmachen? Ja,
0: aber bevor du noch mal shoppen gehst, machen wir noch ein paar tolle Fotos.
1: Oh ja, das machen wir. Ja. Eine Fotostation, ne?
0: Ja.
1: Super, Selfie Time.
0: Bin ich so klein?

0: Das ist doch aber so normal.
1: Ich liebe es, einzigartige Momente festzuhalten. Das absolute Highlight steht mir aber noch bevor, die Sabrage. Dabei wird mit einem Säbel der Flaschenhals abgeschlagen. Bestenfalls natürlich ohne Verletzungen. Der hohe Druck in der Flasche sorgt dafür, dass der Flaschenhals sauber abbricht und keine Glassplitter im Getränk landen. Ich bin wirklich aufgeregt, habe auch natürlich großen Ehrgeiz, dass es mir gelingt und freue mich riesig. Der Moment seid ihr, ist das Motto in der Erlebniswelt. Und das hier ist eindeutig mein Moment.
2: Das Sabrieren funktioniert so, hier gibt es durch den Produktionsprozess von Flaschen oder von Sektflaschen so eine Naht an der Seite, auf beiden Seiten. Mhm. Sieht man hier so?
3: Ja.
2: Und auf der gleitest du mit dem Säbel lang. Und dann schlägst du mit dem Säbel an den Glasring oben. Der Glasring wird abgeschlagen mit dem Korken. Dann ist die Flasche geöffnet.
3: Okay. Das letzte Mal, als ich das gemacht habe, habe ich den ganzen Flaschenhals abgesehen.
2: Nee,
3: das
2: kann... wir machen nur das
3: Okay, Oberkopf. Gut.
2: Aber mal gucken, was heute passiert.
3: In der Mitte durch.
2: Willst du erst noch mal kurz Trockenübung machen? Genau, vielleicht einmal kurz den Säbel schon mal so fürs Gefühl. Siehst du die Naht?
3: Ja.
2: Genau, und auf jeden Fall musst du den, wenn es dann soweit ist, richtig flach drauf.
3: Ach so, okay.
2: Richtig flach, genau. Und hier ein bisschen weiter weg. Genau, das sieht so, sieht schon gut aus. Ich würde ein bisschen mehr hier entspannen. Das ist viel zu angespannt. Locker.
3: Beim Trinken bin
2: aber,
3: ich entspannter.
2: Genau, glatt drauf, also wirklich flach. So sieht es gut aus. Also okay. Das müsste klappen. Das wäre jetzt die Trockenübung. Mhm. Jetzt wird quasi ins Becken gesprungen. Das ist die Agraffe. Wenn ihr mal irgendwo ein Business-Test habt. Hier haben wir die Naht.
3: Ja. So, warte.
2: So, ich komme auf die Seite. So, warte. Ein bisschen weiter weg, ein bisschen entspannter und noch ein bisschen weiter rüber mit dem. So, jetzt.
3: Okay. Einfach drauf los, ja? 3, 2, was ist denn, wenn ich die Flasche fallen lasse?
2: Lässt sie nicht.
3: Nicht? Sicher? Oh. 1, 2.
2: Hat geklappt!
3: Mega!
2: Und vor allem.
3: Super! Ich hätte jetzt gar nicht mit gerechnet.
2: Normalerweise fliegt der Korken vor diesen Vorhang.
3: Okay.
2: Bei dir ist er gerade drüber.
3: Ja, da war Power im Arm.
2: Ich gehe ihn mal suchen. Aber sehr gut.
3: Oh, das mache ich jetzt immer so auf. Klasse.
2: Weil es ist ja, nämlich wichtig, dass wir den da haben.
3: Ja.
2: Denn der kommt natürlich hier in eine kleine Verpackung als Erinnerung.
3: So.
2: Der bringt nämlich Glück.
3: Oh, schön. Mein abgeschlagener Korken.
2: Genau.
3: Das ist toll.
2: Den gibt's
3: schon. Das ist ein tolles Andenken. Vielen Dank.
2: Schön.

0: Dann wird natürlich probiert. Man kann den trinken, weil wir haben ja oben, also A ist abgeschlagen und durch den Druck der Flasche sind dann auch keine Scherben im Getränk.
1: Danke dir, zum Wohl.
0: Cheers.
1: Oh. Kadi, das war super. Ich danke dir, dass du mir hier deinen tollen Lieblingsort gezeigt hast. Danke für die tolle Führung und für die Einblicke. Und ich gehe jetzt noch mal raus, eine Runde shoppen, denn ihr habt so viel Tolles, das will ich unbedingt mit nach Hause nehmen.
0: Mach das sehr gern und dann treffen wir uns doch mal. Ich habe noch eine Kleinigkeit für dich.
1: Oh, Geschenke, ja.

0: hat ihr euch verschoben, frag nicht.
1: Sehr schön. Vielen lieben Dank, dass du da warst. Du kriegst natürlich noch die Sektbotschafter-Urkunde.
0: Oh, jetzt bin ich ganz offiziell.
1: Genau. Und deine personalisierte Flasche mit den Lieblingsorten.
0: Oh, das ist ganz toll. Oh, das wird mich total. Freut mich. Ich danke dir vielmals für den wunderschönen Tag. Und liebe Zuschauer, ich bin ganz selig. Ich hatte einen wunderbaren Tag, kann es nur empfehlen. Die Rotkäppchen-Erlebniswelt, besuchen Sie sie ebenfalls, egal ob in der Woche, am Wochenende. Es lohnt sich immer und haben Sie einfach grandiose Momente. Viel Spaß.

Das Zittauer Gebirge ist Deutschlands kleinstes Mittelgebirge. Die auffälligste Erhebung ist der Eubin, ein Monolith aus Sandstein, der wie ein Bienenkorb aussieht. Die beeindruckenden Ruinen auf dem Berg sind weithin sichtbar. Es war der deutsche Kaiser Karl IV., der 1364 das Kaiserhaus als seinen Ruhesitz errichten ließ. Er gründete daneben ein Cölestinerkloster, welches bis zur Reformation Bestand hatte. Der sächsische Hofmaler Johann Alexander Thiele war im 18. Jahrhundert der Erste, der die zugewachsene Ruinen auf dem Eubin malte. Es folgten die Maler der Romantik, wie Caspar David Friedrich, Adrian Zing und Carl Gustav Carus. Der angrenzende Bergfriedhof ist der einzige in Deutschland, auf dem noch bestattet wird. Trotzdem kein Grund, den Eubin nur einmal zu sehen und dann zu sterben.

Was haben das Reichstagsgebäude, der Leuchtturm am Kap Arkona, das Denkmal für die Sowjetarmee in Berlin-Treptow und das Viadukt über die Neiße in Görlitz gemein? Alle wurden mit Granit aus den Königshainer Bergen erbaut. Einst gab es dort mehr als 100 Granitfelsen, aber zwischen 1844 und 1975 wurden die meisten davon zu Baumaterial verarbeitet. Abbau und Verarbeitung waren harte Arbeit. Es ist also nicht überraschend, dass verurteilte Straftäter früher an solche Orte zum Steineklopfen geschickt wurden. Keine Arbeit ist heute notwendig, um die vergangenen Zeiten im Granitabbaumuseum in Königshain nachzuerleben. Der begleitende Erlebnispfad führt durch den Wald zu Ruinen, ausgemusterten Maschinen und Abbaustätten. Und das ist fast schon romantisch.

Das Gut Ramenau wurde erstmals 1597 erwähnt. Es wechselte mehrfach die Hände, bevor 1717 Ernst Ferdinand von Knoch, Kammerherr von August dem Starken, Sachsens prächtigstem Herrscher, erwarb. Er beauftragte den berühmten sächsischen Architekten Johann Christoph Knöffel mit der Errichtung eines neuen Schlosses im Barockstil. Obwohl von Knoch ein wohlhabender Mann war, übernahm er sich finanziell mit diesem Projekt und musste seinen neuen Besitz wieder verkaufen. Seine Nachfolger schufen die prächtige Inneneinrichtung, erst ebenfalls im barocken Stil, wie man am besten im chinesischen Zimmer sehen kann, später im klassizistischen Stil

Wie schon der Name erkennen lässt, zählt Altenberg zu den Bergstädten des Erzgebirges. Berg steht dabei für Bergbau, sowie in Freiberg, Annaberg oder Schneeberg. Der Bergbau in Altenberg begann in der Mitte des 14. Jahrhunderts und endete erst 1991. Das Gebäude, in dem sich heute das Bergbaumuseum Altenberg befindet, wurde zuerst im Jahr 1577 erwähnt. Darin befindet sich eine Erzwäsche, wo das Erz zerkleinert und dann das Zinn ausgewaschen wurde. Nach heutiger Erkenntnis handelt es sich dabei um die einzige solche Anlage aus dem 16. Jahrhundert, die sich in Europa erhalten hat und noch voll funktionsfähig ist. Der Prozess kann noch immer vorgeführt werden und führt in ein Zeitalter, von dem man sich heute ansonsten nur schwer eine Vorstellung machen kann. Sebnitz hat heute weniger als 10.000 Einwohner. Aber um 1900 herum gab es mehr als 200 Unternehmen, die Kunstblumen herstellten und damit drei Viertel des Weltmarktes abdeckten. Bis zu 15.000 Menschen verdienten ihren Lebensunterhalt damit, die meisten davon als Heimarbeiter. Nach der Wiedervereinigung wurden die meisten Produktionsstätten geschlossen. Aber die deutsche Kunstblume Sebnitz hält die Tradition aufrecht, wobei die Produktion heute auf edle Seidenblumen, Modezubehör und Hochzeitsschmuck ausgerichtet ist. Zum Produktionsprozess gehören viele Schritte, wie beispielsweise das Ausstanzen, Färben und Binden. Besucher können das alles miterleben und sich auf Wunsch unter fachkundiger Anleitung eine eigene Blume gestalten.

Die Frauen mussten sich nicht nur einen Platz in der Gesellschaft erkämpfen, sondern auch in der Geschäftswelt. Grete Wendt und Margarete Kühn gehörten zu den ersten weiblichen Absolventen der Kunsthochschule in Dresden. Sie gründeten ein Unternehmen in Grünhainichen und ihre ersten Holzprodukte erregten 1916 auf der Leipziger Messe viel Aufsehen. Im Jahr 1925 schuf Grete Wendt einen Designklassiker, einen Engel mit grünen Flügeln und jeweils 11 Punkten. 4 Jahre später erschien das erste Blumenkind. Grete Wendts Schwägerin Olli Wendt, die nach dem Ersten Weltkrieg dazugekommen war, steuerte auch viele Produkte bei. Zusammen hinterließen die beiden Damen mehr als 2500 Entwürfe, die aufgrund ihres zeitlosen Designs noch heute die Basis für die meisten Produkte von Wendt und Kühn sind.

Einer der romantischsten Orte nicht nur in Sachsen, sondern in ganz Deutschland ist zweifellos das Weinlokal Vinzenz Richter in Meißen, das sich schon seit dem 19. Jahrhundert in Familienbesitz befindet. Vinzenz Richter etablierte das Restaurant und seine Nachfahren kauften ein Weingut dazu und fügten den schönen Hof an das ehemalige Zunfthaus der Tuchmacher an. Sie steuerten den Betrieb durch die schwierigen Zeiten des Sozialismus und verhinderten eine Enteignung. Und sie schafften es sogar, das Gebäude zu renovieren, damals ein fast unmögliches Unterfangen. Wer glaubt, dass es sich bei der Inneneinrichtung um Kitsch handelt, irrt gewaltig. Alle dort ausgestellten Stücke sind authentisch und gehören zur wertvollen Antiquitätensammlung der Familie.

Was hatten die Dresdner Frauenkirche, das Rathaus von Hamburg, das Franziskanerkloster in Krakau und die Alexander-Newski-Kathedrale in Sofia gemeinsam? Die Dächer waren alle mit Grüntaler Kupfer aus Olbernhau bedeckt. Die 1537 begründete Seigerhütte ist ein einzigartiger historischer Komplex mit 22 Gebäuden, die alle miteinander in der Verbindung stehen. Mithilfe des Seigerverfahrens wurde Silber von Kupfer getrennt, wodurch die Seigerhütte, die sich lange im Besitz der sächsischen Herrscher befand, bis 1853 sowohl ein wichtiger Silber-

auch Kupfererzeuger war. Der Althammer, eines der vier Hammerwerke auf dem Gelände, gilt als die älteste funktionsfähige Hammermühle in Europa. Hier wurden früher Garkupfer, Pfannen und Kessel hergestellt. Prädikat wertvoll.

Wilhelm der Einäugige ist ein oft übersehener sächsischer Herrscher, der sehr einflussreich war. Im Jahr 1401 erwarb er die Weinberge im heutigen Radebeul, aus dem das Weingut Hof Lößnitz hervorging. Nach dem Dreißigjährigen Krieg fügte sein Nachfolger, Kurfürst Johann Georg I., ein Lusthaus im Stil eines Jagdschlosses hinzu. Von außen schlicht gehalten, zeigt sich sein gut erhaltenes Inneres prachtvoll im manieristischen Stil. Neben den reich verzierten Räumen des Kurfürsten und seiner Frau präsentiert sich der Saal mit einer Kassettendecke, auf der 80 brasilianische und afrikanische Vögel dargestellt sind. Diese wurden vom niederländischen Künstler Albert Eickhout gemalt, der 8 Jahre auf einer Expedition verbracht hatte. Das Lusthaus beherbergt heute das Sächsische Weinmuseum und zeigt damit mehr als 850 Jahre Weinbaugeschichte.

was heute als Erzgebirge bekannt ist, wurde im Mittelalter noch Miriquidi genannt, was dunkler Wald bedeutet. Nur Händler durchquerten diese unwirtliche Gegend entlang der alten Salzstraße. Zu ihrem Schutz wurde im frühen 13. Jahrhundert eine Burg errichtet, das sogenannte Neue Haus. Die Siedlung, die darum herum entstand, wurde daher Neuhausen genannt. Die größte Attraktion des Ortes ist das erste Nussknackermuseum in Europa, in dem eine private Sammlung mit heute mehr als 6000 Objekten aus 30 Ländern ausgestellt ist. Dazu zählen der größte und der kleinste Nussknacker der Welt, aber auch die größte Spieluhr. Zu jeder Stunde erscheinen Charaktere aus E.T.A. Hoffmanns Märchen Der Nussknacker und bewegen sich zu den Klängen von Peter Tschaikowskis gleichnamigen Ballett.

Als 1728 der Dresdner Zwinger fertiggestellt worden war, zog auch der mathematisch-physikalische Salon mit ein. Was wie ein Albtraum für mäßig naturwissenschaftlich begabte Schüler klingt, ist in Wirklichkeit eine faszinierende Zusammenstellung von wissenschaftlichen Instrumenten und anderen Wunderwerken der Technik. Als Teil einer ehemals königlichen Sammlung bieten die Objekte natürlich auch viel fürs Auge. Manche Ausstellungsstücke waren auch entscheidend für die Kreation von berühmten sächsischen Produkten, wie die konkaven Brennspiegel, mit denen die hohen Temperaturen erzeugt wurden, die für die Erfindung des europäischen Hartporzellans notwendig waren, oder die Uhren, die Ferdinand Adolf Lange zur Begründung der Glashütter Uhrenindustrie inspirierten.

Der Lößnitz-Dackel ist kein legendärer, kurzbeiniger Jagdhund, sondern eine Schmalspurbahn durch die Lößnitzberge, welche die Stadt Radebeul bei Dresden mit Radeburg verbindet. Sie ist eine von vier solchen Linien in Sachsen, die noch täglich unter Dampf befahren wird. Dass sie eine Touristenattraktion ist, bewahrte die Strecke auch vor der Schließung und machte sie zum technischen Denkmal. Der historische Güterboden am Bahnhof Radebeul Ost wurde in ein Tagungszentrum und Museum umgewandelt. Der wichtigste Halt entlang der Strecke ist Moritzburg. Das gleichnamige Jagdschloss der sächsischen Herrscher zählt zu den meistbesuchten Ausflugszielen Sachsens. Es wurde vom legendären August dem Starken errichtet, der vermutlich auch Gefallen am Lößnitz-Dackel gefunden hätte. Salonwagen vorausgesetzt.

Und wieder ist Schulanfang. Holzstraße in Werdau wieder freigegeben und Typisierung für Max. Jetzt heißt es hoffen.

0: Strahlende Kinderaugen, große Zuckertüten, stolze Eltern. Es ist wieder Schulanfang. Auch in der Dittes-Grundschule Wilkau-Haslau wurde am Wochenende dieses für die Kinder so wichtige Fest gefeiert. In diesem Jahr aber ist es etwas anders als sonst. Und das hat mit einem Pilotprojekt zu tun, das an der Dittes-Schule läuft. Es handelt sich dabei um eine, man könnte sagen, moderne Form der Ganztagsschule.
1: Großer Andrang im Bürgerhaus in Wilkau-Haslau am Samstagvormittag. Kinder, Eltern und natürlich jede Menge Zuckertüten. Manchmal wusste man gar nicht so recht, wer nun am aufgeregtesten war. Naja, ist ja auch nicht ganz so einfach, die vielen Zuckertüten richtig anzuordnen. Manchmal glaubt man gar nicht, wie viele Mamas, Papas, Omas, Opas, Onkel und Tanten dazugehören. Der Saal wurde so richtig voll. Noch durften die Kleinen ihrer Aufregung vollen Lauf lassen. Wichtig war vor allem, wo sitzen Mama und Papa. Und plötzlich waren sie alle weg. Es begann sozusagen der Ernst des Lebens. Den Platz wiederfinden, ohne recht viel Lärm zu machen. Und das vor den Augen der vielen Erwachsenen.
2: Der heutige Tag ist verbunden mit einer beliebten und bewährten Tradition. Die Übergabe einer Zuckertüte und die feierliche Schulaufnahme sind zwei wichtige Punkte im Leben eines Schulkindes. Ab Montag werdet ihr dann mit allen anderen Kindern mit dem Ranzen auf dem Rücken in die Schule kommen und gemeinsam mit den Klassenlehrerinnen, Frau Taucher in der Klasse 1b und dem Klassenlehrer Herr Ach in der Klasse 1a jeden Tag ein bisschen mehr das Lesen, Schreiben und Rechnen lernen. Ihr werdet eine ganze Menge über die Erde erfahren, über Tiere lernen, Sport treiben, gemeinsam malen, basteln und natürlich Spaß haben.
1: Auch das Singen gehört natürlich dazu und im Schulchor sind einige Kinder, die genau vor einem Jahr hier ihre Zuckertüte bekommen haben.

0: Highlight des Tages war natürlich die Ausgabe der Zuckertüten. In der Klasse 1a bei Herrn Ach gab es gleich zwei Zwillingspaare, die ihre Tüten natürlich gemeinsam bekamen. Ja, und auch das wird wohl in jeder Generation so sein. Manchmal fragt man sich, wo will denn die große Zuckertüte mit dem kleinen Kind hin? Am Ende aber ging alles glatt, auch für die Schulleiterin ein Erfolg.
1: Es ist immer eine Aufregung am Anfang. Die Schulanfänger sind ganz aufgeregt, die Eltern sind dabei und sind auch aufgeregt und wir natürlich auch. Aber es ist alles gut gegangen, unsere Feier hat stattgefunden und wir freuen uns jetzt, dass am Montag die neuen Kinder in die Schule kommen.
0: Und die waren am Montag sogar richtig pünktlich alle da. Der Gartenzwerg wird wohl weiter nur sehnsüchtig zum Eingang schauen können. Diese Zwerge

0: aber durften schon nach kurzer Zeit in die Schule. Noch die obligatorischen Fotos fürs Familienalbum, während andere schon neugierig die kleinen Geschenke auf dem Tisch untersuchten. Nun also beginnt der Ernst des Lebens. Begrüßung am Morgen, stillsitzen, sich melden, bevor man eine Antwort gibt und so weiter. Die Kinder an der Dittes-Schule in Wilkau-Haslau erleben dabei eine etwas veränderte Schulform.
1: Es ist jetzt ein neues Projekt bei Ihnen entstanden, die Ganztagsschule. Ich meine, der ehemalige DDR-Bürger lächelt ein bisschen, aber es ist doch ein bisschen was anders als früher.
2: Also es gab vor einiger Zeit ein Modellprojekt, wo wir uns beworben haben und wir sind eine von den 11 Schulen, die dazu ausgewählt wurden. Nun, der Begriff Ganztag ist eigentlich schon ganz alt. Einige, wie Sie sagen, lächeln und sagen, es gab ja schon früher am Vormittag die Schule und anschließend die Hortbetreuung. Aber das ist eigentlich nicht wirklich Ganztag. Wir haben uns auf den Weg gemacht, wir haben überlegt, ja, wir haben Unterricht am Vormittag, ja, wir haben auch Hortbetreuung am Nachmittag, wollten aber schauen, was den Kindern am gerechtesten wird. Und es war halt so, dass wir uns entschlossen haben, ein neues Projekt zu beginnen. Und dort hat uns dieses Modellprojekt, das jetzt 4 Jahre läuft, ganz gut geholfen. Wir haben zu Beginn den Iststand ermittelt und haben geschaut, was können wir verbessern. Und da gab es ganz viele Einzelheiten, die wir zusammengetragen haben. Es fand eine Elternbefragung statt. Es fand unter den Lehrkräften eine Befragung statt. Und wir haben festgestellt, dass wir zwar den Unterricht am Vormittag weiter durchführen werden, aber den Alltag ändern.
1: In welcher Beziehung jetzt den Alltag ändern, das auf den Nachmittag sozusagen bezogen?
2: Nun, ganz am Nachmittag ist es nicht. Zunächst einmal haben wir geschaut, was unsere Pausenzeiten betrifft. Dort haben wir die Frühstückspause vorverlegt. Wir haben in den Vormittag eine Bewegungspause eingebaut und die Mittagspause verlängert. Das alles haben aber nicht die Eltern oder die Lehrkräfte herausgefunden, sondern wir haben dann auch gemerkt, wir fragen ganz einfach mal die Kinder. Und die Kinder haben uns gesagt, was ihnen wichtig ist, was geändert werden muss. Und daraufhin haben wir uns den Schulalltag etwas angepasst. Die Unterrichtszeiten wurden geändert. Wir haben eine Kooperation mit dem Hort, mit den Hortkräften begonnen und wollen natürlich das auch in naher Zukunft ausarbeiten und ausweiten. Das ist natürlich ein großes Ziel von uns.
1: Nun ist ja im Hinblick auf Bewegung hier die Infrastruktur an der Dittes-Schule gar nicht so schlecht. Ich denke noch dran beim 130-jährigen Jubiläum, als wir diesen schönen Sportplatz da draußen, diesen Park eingeweiht haben.
2: Da kommt uns zugute, dass wir ebenso auch Startchancenschule sind. Wir werden also in naher Zukunft das Freigelände noch weiter ausbauen. Wir werden auch im Außenbereich noch mehr Spielmöglichkeiten anbieten und natürlich unsere Ganztagsangebote einbinden. Wir haben seit den 4 Jahren jetzt eine ganz enge Kooperation mit unseren Hortfachkräften der Kindereinrichtung Tintenklecks und treffen uns sozusagen einmal wöchentlich, um uns abzusprechen. Es gibt eine sogenannte Teamstunde für Kinder, Eltern und Erzieherinnen. Wenn die Erzieher daran teilnehmen, ist ebenfalls auch eine Lehrkraft anwesend und beide gehen sozusagen eine Kooperation ein, indem jeder einmal eine Beschäftigung anbietet. Im Nachmittagsbereich hatten wir schon immer ein großes Angebot an GTA und wollen das natürlich weiter ausbauen. Stark wollen wir auf individuelle Förderung gehen und haben dort auch das Interesse. Also sollte jemand sich bereit erklären, mit den Kindern etwas in diese Richtung anbieten zu können, kann er sich gern bei uns melden.
0: Auf einen kurzen Nenner gebracht, Unterricht, der Spaß machen soll. Ein Konzept, das sich sicher durchsetzen wird, nicht nur an der Dittes-Grundschule in Wilkau-Haslau.
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2: Solche Verkehrsschilder sind bei Kraftfahrern total beliebt. Vor allem in Städten im Bergland sind Umleitungen bei Vollsperrungen oftmals nicht leicht zu bewerkstelligen und führen durch die halbe Stadt. Wenn sich aber Straßen in einem Zustand befinden, der nur noch eine grundhafte Erneuerung zulässt, ist die Vollsperrung eben unumgänglich. Und so schöner, wenn solche Straßen wieder freigegeben werden.
3: Die Holzstraße in Werdau. Der Name ist im ersten Moment irreführend, ist sie doch nicht aus Holz, sondern aus schönem glatten Asphalt. Aber glatt war der Straßenbelag lange nicht und ihren Namen hat sie ganz einfach, weil eine Richtung zum Werdauer Wald führt. Am Freitag waren dann Arbeiten angesagt, die auch Verwaltungsmitarbeiter gern in der gleißenden Mittagshitze ausführen. Nach einer grundhaften Erneuerung konnte die Straße am 14. August wieder freigegeben werden. Der Oberbürgermeister konnte sich in seiner Rede eine kleine Anekdote nicht verkneifen.
4: Als ich vor 7 Jahren mein Amt in Werder als Oberbürgermeister angetreten habe, habe ich jedes Jahr, das war schon traditionell, zur Zeugnisausgabe zum Schuljahresabschluss der Diesterwegschule immer den ein oder anderen Spruch über mich ergehen lassen müssen. Das war am Anfang eigentlich immer die Witze über das Klappern der Baugerüste hier an der Diesterwegschule über mehrere Jahre. Und das war danach, als ich der Meinung war, das hat sich jetzt erledigt, der geflügelte Spruch der Schulleiterin, am Gerüst klappert es jetzt nicht mehr, aber da die Straße in so einem miserablen Zustand ist, klappert es immer, wenn die Autos dran vorbeifahren. Ich bin ja mal gespannt, was Frau Schuppe nächstes Jahr

0: wichtige Verbindungsstraße, auch mit einer relativ hohen Verkehrsdichte und eine wichtige Kreuzung, noch dazu eine unserer beiden Oberschulen, die es betrifft, mitten im Kreuzungsbereich. Und deswegen ist es schon sehr wichtig und deswegen bin ich auch sehr dankbar, dass wir diese große Maßnahme pünktlich im Zeitplan und auch innerhalb vom Kostenplan heute haben abschließen können.
1: Zeitplan und Kostenplan haben Sie gerade genannt. Was ist denn alles gemacht worden?
0: Also das Wesentliche in der Tat unter der Erde, Abwasserleitung, Trinkwasserleitung. Also hier geht ja nicht nur das Trinkwasser zu den Gebäuden, sondern hier gibt es auch eine Trinkwassertransportleitung weiter hinaus in Richtung Werderer Waldsiedlung. Das ist also ein wichtiger Punkt für die Trinkwasserversorgung hier im ganzen Gebiet Werder West. Die Stadtwerke haben eine Niederspannungsleitung erneuert. Also es ist eine Menge in der Erde passiert. Das war auch bitter nötig, weil die Infrastruktur eben schon sehr veraltet war. Und der Rest ist halt Straßenbau. Straßenbau, Wegebau, der Bau der Straßenbeleuchtung und natürlich auch der ein oder andere Baum, der hier mitgepflanzt worden ist.
1: Bei solchen Terminen ist aber auch zu sehen, wie unterschiedlich die verschiedenen Beteiligten manche Arbeiten sehen. Im persönlichen Gespräch sagte der Oberbürgermeister, die Wasserleitungen waren uralt. Man könnte das fast mit Archäologen vergleichen.
2: Na, wie bei den Archäologen, es ist für uns ein normales Geschäft. Wir haben hier bei den Bauvorhaben unsere Trinkwasserleitungen erneuert. Wir haben hier im Bereich mehrere Trinkwasserleitungen, auch größere Leitungen, weil hier unterschiedliche Druckzonen vorbeigeführt werden. Und wir haben zusätzlich einen Abwasserkanal mit erneuert in der Größe DN500. Das ist für uns jetzt normales Geschäft. Aber wir sind trotzdem sehr froh, dass wir das Vorhaben gemeinsam hier auch mit der Stadt und den anderen beteiligten Partnern so realisieren könnten.
1: Auffällig war, dass bei der Eröffnung zahlreiche Anwohner zugegen waren, die sogar lobende Worte für die bauausführenden Firmen übrig hatten. Das hat aber auch ein bisschen mit der Mentalität der Bewohner zu tun, die hier in einer Siedlergemeinschaft organisiert sind, die in diesem Jahr immerhin 100 Jahre alt wird. Die Freigabe ist auch für sie eine freudige Angelegenheit.
3: Wunderbar, weil das ist unsere Hauptzubringer- und Durchgangsstraße hier für das Wohngebiet. Führt ja an der Schule vorbei, einem der Highlights hier in unserem Wohngebiet, der katholischen Kirche, und ist gleichzeitig zum Werderer Wald, 3-4 Kilometer entfernt, die Straße, die jeder hier fährt, wenn er da zum Naherholungsgebiet möchte oder wenn er jemanden besucht, der hier in unserer schönen Siedlung, die seit 1926 aufgebaut wurde, jemand besuchen möchte oder eventuell auch hier wohnt.
1: Und ganz ehrlich, während der Bauphase haben Sie ja manchmal tief Luft geholt und gesagt, wenn es nur endlich fertig wäre.
3: Ja, so eine Baumaßnahme, die ja, ich sag mal, denke ich, die letzten 50 Jahre nicht durchgeführt wurde und nun notwendig war, hatte ja zwei Schritte. Einmal unten von der Bahnbrücke bis zur Hälfte, da war die erste Kreuzung gesperrt. Jetzt dann die zweite, eine der Hauptkreuzungen hier gesperrt. Muss halt mal sein, ist ja toll, dass das so schnell gegangen ist, sogar vorfristig. Und in dem Budget das Budget eingehalten wurde, wie es der Bürgermeister auch vorhin noch sagte, noch besser, gut für die Stadt, dass vielleicht sogar noch was übrig ist für die anderen Straßen, die hier im Wohngebiet anliegen und auch dringend repariert werden müssen, einschließlich auch der Versorgungsleitungen. Denn unser Kindergarten der Mehrgeneration von verschiedenen Kulturen auch aufnimmt, hat leider dort ein Gebiet, wo noch eine der wichtigen Zufahrtsstraßen in einem wirklich bedauernswerten Zustand ist. Aber es ist auf dem Plan, wie ich gehört habe. Und wir werden da dranbleiben und das immer wieder dran erinnern, dass es nicht vergessen wird in der Reparatur.
1: Beim Oberbürgermeister rennen Sie damit wahrscheinlich offene Türen ein. Stehen doch einige Straßen in der Umgebung auf der Prioritätenliste ganz oben.
0: Na, wir sind ja jetzt schon mit demselben Unternehmen, die Firma Schulze hier aus Werder, in der Ringenstraße unterwegs. Das heißt, diese ist fertig. Die nächste Maßnahme, gerade 400 Meter entfernt von hier, hat begonnen, auch mit einem Kostenumfang von rund 500.000. Wohlgemerkt auch ein weiterer Bauabschnitt. Im Bereich hier unten wurde ein Teil der Zeppelinstraße erneuert, grundhaft auch mit allen Versorgungsträgern. Ja, aber wir sind in der Tat noch nicht fertig. Die Zeppelinstraße, der andere Teil, steht auch in der Prioritätenliste ein Stück weit oben und andere Straßen hier im Werder West sind auch dringend sanierungsbedürftig. Also fertig sind wir hier noch lange nicht.
1: Vielleicht finden die Schilder, die jetzt hier abgebaut werden, bald in der Zeppelinstraße Verwendung. Denn die hat es bitter nötig. Auf jeden Fall ist zu sehen, dass es auch in Werdau vorangeht und nicht nur mit Flickschusterei, sondern mit grundhaften Erneuerungen, nach denen solche Straßen wieder für viele Jahre nutzbar sind.

0: Wer unser Programm regelmäßig schaut, dem dürfte nicht entgangen sein, dass wir in den zurückliegenden Tagen aufgerufen haben, sich in Wilkau-Haslau typisieren zu lassen. Hintergrund war, dass Max, ein 35-jähriger hier beheimateter Familienvater, an Leukämie erkrankt ist und nun ein genetischer Zwilling gefunden werden muss. Am letzten Samstag fand die Aktion in der Gaststätte Erholung der ehemaligen Erdbeerschenke statt.
1: Es herrschten tropische Temperaturen, als wir uns gegen 16 Uhr auf den Weg machten. Gespannt waren wir natürlich, wie die Resonanz auf den Aufruf gewesen ist.
2: Ja, also ich sag mal, es ist wichtig, jeder Einzelne, der jetzt hier war, also echt super, Dankeschön. Es ist wichtig, dass wir sowas machen, dass auch viele kommen, dass heute auch einige da waren. Und ich denke oder ich hoffe mal, dass wir damit auf jeden Fall viel erreichen konnten.
3: Beim Vorbericht war ja Max mit zugegen und hat uns erzählt, wie schwierig seine erste Chemo war. Aktuell liegt er wieder im Krankenhaus.
2: Ja, das ist richtig. Seine zweite Chemo hat jetzt begonnen vorgestern. Wir hoffen natürlich das Beste für ihn, dass das alles soweit gut verläuft. Das sollte jetzt eine kleinere Chemo sein, aber ich sag mal, bei einer Chemotherapie kann es immer zu Komplikationen kommen, das wissen wir alle. Und ich hoffe das Beste und dass wir auch schnellstmöglich jemanden finden, der für ihn in Frage kommt, um Stammzellen zu spenden.
3: Egal, ob für Max heute hier ein Stammzellenspender gefunden wurde, es ist aber so generell zu helfen. Du hattest das im Vorbericht schon erwähnt.
2: Ja, das ist richtig. Und zwar, es tun tagtäglich mehrere Leute an Krebs erkranken oder halt auch an Leukämie. Und da denke ich mal, ist es halt auch wichtig, mit anzupacken und den Leuten zu helfen. Ich sage mal, das hier ist ja jetzt nicht die einzige Aktion. Die DKMS hat tagtäglich mehrere Aktionen, die sie planen, worüber versucht wird, Stammzellenspender zu finden. Und ich drücke da ganz fest die Daumen, halt auch für Max und jeden anderen Menschen auf dieser Welt, weil ich sage mal, das ist nichts, was man jemanden je wünschen würde.
1: Während unserer Anwesenheit führten gerade vier junge Mädchen den Test durch. Nach dem rund 10-minütigen Prozedere wollten sie von den Initiatoren wissen, wie hoch die Wahrscheinlichkeit sei, den sogenannten genetischen Zwilling für Max zu finden. Fachkundige Auskunft rund um die gesamte Thematik Blutkrebs gab es von den Mitarbeitern der DKMS, die am vergangenen Samstag vor Ort waren. Jessica Dix ist uns keine Unbekannte. Als wir vor geraumer Zeit in Werdau bei einer ähnlichen Aktion vor Ort gewesen sind, war die junge Frau ebenfalls dabei.
4: Genau, sie sind heute hier für den Max, um ihm eben einen Stammzellspender zu finden, hoffentlich. Und wir drücken ganz doll die Daumen.
3: Im wirklichen Leben bist du Medizinstudent. Wie bist du dazu gekommen, dich bei der DKMS zu engagieren?
5: Genau, also ich studiere seit 5 Jahren Medizin in Leipzig. Natürlich haben wir übers Studium Berührungspunkte mit solchen Patienten. Ich persönlich habe viele Freunde, die auch bei der DKMS volontiert sind, die mich dann gefragt hatten. Und ja, so bin ich zur DKMS gekommen und mache das Ganze jetzt seit letztem Jahr auch ehrenamtlich.
3: Nochmal für unsere Zuschauer, warum sind solche Spenden, diese Typisierung, warum ist das ganz wichtig?
4: Das ist einfach ganz wichtig, weil wir wirklich nach der Stecknadel im Heuhaufen suchen. Also alle 27 Sekunden erkrankt ein Mensch an Blutkrebs und die meisten brauchen eben eine Stammzellspende, um überleben zu können. Und deswegen, weil die eben ganz, ganz unterschiedliche DNA haben und Genome, die übereinstimmen müssen mit einem Spender, brauchen wir eben ganz, ganz viele Leute, die sich auch registrieren.
3: Was wäre deine Idee? Wie könnte man das noch besser gerade auch unter jungen Leuten oder in der Schule kommunizieren?
5: Also in der Schule kommunizieren wir das ja schon gut. Wir sind bei sehr vielen Schulen aktiv, gehen in die Klassen, machen dort Vorträge. Wir sind auch bemüht, immer sehr viel auf Social Media zu publizieren. Sind da auch mit vielen Influencern am Arbeiten, dass wir da Videos, Werbevideos in die Vorträge mit einbauen und natürlich dann auch auf Instagram, Facebook jetzt nicht mehr so, aber für die junge Generation dann auf TikTok und so mit werben.
3: Es ist ja so, dass viele immer noch diese Berührungsängste haben und ich würde sagen, wir zeigen jetzt mal, dass es weder wehtut oder irgendwelche Umstände macht.
4: Genau, also es ist wirklich einfach nur, dass man einer Person hilft, die eben ganz, ganz zwingend darauf angewiesen ist.
1: Eine Herzensangelegenheit war es dann auch für uns, den Test durchzuführen. Nach einer kurzen Einweisung durch die Mitarbeiter der DKMS war es eine ganz einfache Sache, den Test zu absolvieren. Mittels

Die wird den Testpersonen die Anleitung an die Hand gegeben. Nach dem Einführen von insgesamt 3 Wattestäbchen in den Mund, die dann den Abstrich abgenommen haben, werden diese in einen Umschlag gegeben und zur Auswertung gebracht. Dann bleibt zu hoffen, dass Max und vielen anderen an Leukämie erkrankten Menschen geholfen werden kann.

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2: Hallo und herzlich willkommen zum Lausitzwelle Wochenrückblick im Lausitzwelle Fernsehen und bei Sachsen 1. Wie immer schauen wir zum Ende der Woche auf die wichtigsten Meldungen der vergangenen Tage in der Drehscheibe Lausitz zurück. Wir beginnen den Rückblick am Montag mit einer Meldung aus Loser. Eine Straße ist fertig und die nächsten Bauarbeiten stehen schon bereit. Zwischen Loser und Friedersdorf ist die K9219 nach rund 4 Wochen Bauzeit wieder frei. Doch für den Landkreis ist das erst der Auftakt. Schon Ende August soll in Friedersdorf weitergebaut werden. Wir schauen auf die neue Straße und darauf, was in der Region noch geplant ist.
3: Freie Fahrt zwischen Loser und Friedersdorf. Nach rund 4 Wochen Bauzeit ist der erste Abschnitt der K9219 wieder geöffnet. Auf rund 550 Metern wurde die Straße grundlegend erneuert, inklusive eines zusätzlichen Pflasterbereichs, neuer Zufahrten und Fahrbahnmarkierung. Rund 290.000 Euro hat der Landkreis Bautzen dafür investiert.
4: Also wir durften heute hier von dem ersten Bauabschnitt der Straße K9219 in der richtigen fachlichen Bezeichnung in dem Abschnitt Bahnüberweg Silbersee bis Ortsanfang Friedersdorf neu freigeben. Hier wurde die komplette Straßenoberfläche erneuert in einem Wert von 290.000 Euro. Ich bin da sehr dankbar. Wir haben ja erst in unserem Bürgergespräch im Februar darüber geredet, dann vor Ort Termine hier wahrgenommen im März und dann ist es uns doch so schnell gelungen. Und deswegen bin ich allen Beteiligten der Verwaltung, der Gemeinde Loser, aber vor allen Dingen auch der ausführenden Firma SDL Bau sehr, sehr dankbar, dass das so reibungslos geschehen ist.
3: Für die Region ist damit allerdings längst nicht Schluss, denn bereits Ende August sollen die Arbeiten an der K9219 weitergehen. Diesmal mitten durch Friedersdorf. Gemeinsam mit der Gemeinde Loser will der Landkreis dort nicht nur die Straße erneuern, sondern auch die Infrastruktur unter der Fahrbahn modernisieren.
4: Die Ausschreibungen sind gelaufen, die Submissionsergebnisse stehen fest. Ich gehe fest davon aus, dass die gleiche Firma ab 31.08. gemeinsam mit der Gemeinde Loser die Ortsdurchfahrt Friedersdorf weiterbauen wird. Wir rechnen dort mit dem Bauabschnitt vom 31. August bis zum 18. Dezember, weil in der gesamten Ortslage die Gemeinde parallel die gesamten Wasserleitungen mit erneuert und die Bushaltestellen auch neu baut.
3: Für Bürgermeister Thomas Leberecht sind die Straßenbauprojekte inzwischen zu einem festen Bestandteil seiner Amtszeit geworden. Und auch für Loser bedeutet die Sanierung der K9219 mehr als nur eine neue Asphaltdecke.
5: Also mein Gefühl täuscht mich nicht. Ich denke mal, in meiner Amtszeit als hauptamtlicher Bürgermeister seit 2016 werde ich wohl in die Geschichte eingehen als Bau- oder Straßenbaubürgermeister der Gemeinde Loser, weil wir die letzten Jahre mindestens während meiner Amtszeit ganz, ganz viele Maßnahmen diesbezüglich umsetzen konnten.
3: Allein in diesem Jahr stehen im Gemeindegebiet weitere Projekte an. Unter anderem soll die K9221 zwischen Steinitz und der B96 erneuert werden. Zusammen mit der Ortsdurchfahrt Friedersdorf fließen damit weitere erhebliche Summen in das Straßennetz.
4: Der Landkreis Bautzen investiert in das Straßennetz hier im Territorium der Gemeinde Loser im Jahr 2026 über 1,5 Millionen Euro. Und ich bin stolz darauf, dass wir das können und damit die Straßenverhältnisse erheblich verbessern.
3: Für die kommenden Monate bedeutet das allerdings auch Baustellen und Umleitung. In Friedersdorf soll voraussichtlich bis Dezember gearbeitet werden. Die neue Strecke zwischen Loser und Friedersdorf schafft dabei zugleich eine wichtige Verbindung, wenn andere Straßenabschnitte zeitweise nicht passierbar sind.
5: Für mich als Belegenheitsbürgermeister ist immer die Schwierigkeit, dann die inneren Umleitungsstrecken mit nachvollziehen zu können, um die Belastungen

0: für die Bürger, aber auch für die Touristen hier so gering wie möglich zu halten. Das Gute, wir konnten in der Ferienzeit bauen lassen für den ersten Teilabschnitt hier K9219 bis in Richtung Friedersdorf.
1: Und so dürfte die neue Fahrbahn zwischen Losa und Friedersdorf zwar gerade erst fertig geworden sein, der nächste Baustart steht aber schon vor der Tür.
2: Die Lausitz-Therme Bonnemar in Bad Liebenwerder kommt nicht zur Ruhe. Zahlungsrückstände, offene Rechnungen und noch immer nicht beseitigte Mängel nach der sogenannten Attraktivierung vor fast 2 Jahren sorgen nicht nur bei den Gästen des Hauses für Sorgenfalten. Gegenüber der Lausitzwelle äußerte sich nun erstmals auch Verbandsgemeindebürgermeisterin Claudia Sieber zu den Ereignissen rund um das Bonnemar.
3: Was ich sagen kann, ist, dass die Interspa als Partner, die auch Fördermittel bekommen hat von der Stadt Bad Liebenwerder über die ILB, nicht bereit ist, ihre Abrechnungsunterlagen einzureichen, trotz fast anderthalbjähriger Mahnung. Und dass wir jetzt in dem Prozess sind, dass sich leider auch Anwälte damit befassen müssen, damit die Stadt Bad Liebenwerder, die dort auch erheblich vorgeleistet hat im 6-stelligen Bereich, die entsprechenden Kosten auch erstattet bekommt. Denn nur insgesamt, wenn die Abrechnungsunterlagen nachliegen, können wir die Maßnahme beenden. Und im Moment rührt sich oder bewegt sich der Partner Interspa nicht.
2: Insgesamt flossen über 14 Millionen Euro Fördergelder für die Aufhübschung aus der öffentlichen Hand in das Bonnemar. Neben dem Streit um die Fördergelder sollen deutliche Außenstände beim Wasserversorger anhängig sein. Erstmals sollen außerdem Gehälter nicht pünktlich gezahlt worden sein, was insbesondere die Belegschaft zunehmend belastet. Die Gerüchteküche spricht gar schon von einer möglichen Schließung der Lausitz-Therme. Claudia Sieber tritt dem aktuell noch entgegen.
3: Von einer Schließung habe ich nichts gehört. Da gibt es auch im Moment keine offiziellen Anzeichen. Ich weiß, dass es im Hintergrund ja doch brodelt, sagt man mal so. Aber solange wir im Gespräch sind, gehe ich davon aus, dass der Partner Interspa, und dem zeichne ich auch als Partner, sich so auch so verhält, dass wir zu einer Einigung kommen. Aber wie gesagt, es geht erst mal nur über Anwälte.
2: Erst vor wenigen Tagen hatte die Lausitz-Therme Bonnemar in Bad Liebenwerder seinen 22. Geburtstag begangen. So richtige Feierstimmung wollte dabei allerdings nicht aufkommen.
4: Auch kleine Orte können manchmal auf eine lange Geschichte zurückblicken. Der Nischwitzer Ortsteil Loga mit seinen etwa 100 Einwohnern wurde zum Beispiel schon im Jahre 1226 erstmals als Burgwart Lagowe erwähnt, wie aus einer Veröffentlichung des hier ansässigen Burgwartvereins hervorgeht. Der Name deutet auf eine noch wesentlich ältere Besiedlung des heutigen Loga hin. Die auch als Burgwart bezeichnete Logaer Schanze entstand etwa um das Jahr 1000 nach Christus als slawischer Ringwall und zählt zu den größten hochmittelalterlichen Sumpfschanzen der Region. Die Logaer Schanze bildet bereits seit dem Ende des 19. Jahrhunderts eine beeindruckende Kulisse für Theateraufführungen und sie ist auch der Schauplatz der Feierlichkeiten, die im Rahmen des diesjährigen Schanzenfestes am Sonnabend des 22. August stattfindet. Zu den Höhepunkten zählen die Präsentation der Logaer Chronik um 14.15 Uhr sowie eine Theaterzeitreise durch 800 Jahre Ortsgeschichte um 18.30 Uhr. Bereits im Juni wurde ein Gedenkstein aufgestellt, der künftige Generationen von Logaern an das Jubiläum im Jahr 2026 erinnern soll.
5: Wer aus Richtung Norden auf der B156 nach Bautzen fährt, muss aufpassen, dass er die Gedanken nicht allzu weit schweifen lässt. Denn südlich von Uhist-Spree stellt sich die Bundesstraße nach dem Ausbau um Stier und Schillichau auf 15 Kilometern Länge als ein höchst komfortables Asphaltband dar. Nur einige Kurven- und Kreuzungsbereiche sowie die Ortsdurchfahrten von Lieske, Kommerau, Stier und Schillichau erfordern noch die Reduktion der außerorts zulässigen Höchstgeschwindigkeit. Die Ortsdurchfahrten Stier und Schillichau sind nun mit Mittelinseln, Geh-Radwegen und einem Radfahrerschutzstreifen ausgestattet. In beiden Orten hat die Gemeinde Groß-Dubrau die Gelegenheit genutzt, die Bushaltestellen barrierefrei auszubauen. Außerorts begleitet ein breiter Radweg die Bundesstraße auf ihrer Ostseite. Kurz vor Briesing endet dieser aber abrupt, denn hier ist die Ausbaustrecke zu Ende. Das nun folgende Stück soll durch die Ortsumfahrung Niedergurig ersetzt werden, wann ist allerdings noch ungewiss. Außerdem müssen noch die an den Umleitungsstrecken entstandenen Schäden beseitigt werden.
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7: Von 13. bis 16. August fand im Herzen der Oberlausitz die dritte Kammermusikfest Oberlausitz Akademie statt. 14 junge Nachwuchstalente der Musikschulen Bautzen, Hoyerswerda, Görlitz und Dreiländereck trafen hier auf echte Profis. Dabei bekamen sie nicht nur völlig neue musikalische Eindrücke, sondern lernten auch viel über das Zusammenspiel der einzelnen Instrumente in einem Kammermusikensemble.

0: Musik erfüllt die ehrwürdigen Hallen von Schloss Gröditz. Internationale Profis treffen auf die, die es vielleicht einmal werden könnten und verschmelzen zu einer großen Gemeinschaft. Nachwuchsförderung, wie es sie in der Oberlausitz kein zweites Mal gibt.
1: Das Tolle an der Akademie ist ja, dass man vorher nicht weiß, wer sich bewerben wird. Und dann hat man immer eine ganz bunte Mischung an Ensembles. Und so ist das dieses Jahr auch. Und also wir haben ein Barockkonzert, was wir gemeinsam spielen, von einem Bach-Zeitgenossen. Dann gibt es Stücke mit Bratsche und Klavier. Es gibt zwei Saxophone, es gibt Klavier und Blockflöte. Und das Tolle ist eben, dass dadurch ganz, ganz viele verschiedene Farben durch das Haus sausen und wir alle davon inspiriert werden.
2: Es ist einfach super toll, sich auch mit anderen Musikern in ähnlichem Alter, auch jünger, älter, einfach auszutauschen, auch zu gucken, ja, was machen die so? Auch was einfach zusammen zu musizieren, spontan oder ja, einfach ein bisschen Kammermusik miteinander zu machen, ein bisschen was voneinander zu lernen, ein bisschen was vielleicht auch den anderen mitzugeben und ja, selber was mitzunehmen.
0: Der 14-jährige Kilian van Dorp spielt schon sein Leben lang Blockflöte. Wie fast alle hier hat er bereits erfolgreich am Wettbewerb Jugendmusiziert teilgenommen. Inzwischen umfasst sein Repertoire mehrere Blockflöten in verschiedenen Größen.
3: Das ist das kleinste Blockflötenmodell. Die nennt sich gar klein und ist auch sehr hoch. Das ist die Sopranino. Die nennt sich Sopran. Das ist die Altblockflöte. Das ist die Tenorblockflöte. Und das ist die Bassblockflöte.
0: Stärke und Besonderheit der Akademie sind die gute Zusammenarbeit mit international erfolgreichen Musikern sowie Professorin der Hochschule für Musik Karl-Maria von Weber Dresden, so Intendant Hagenlippe-Weißenfeld.
4: Wir hatten in diesem Jahr drei Dozenten, Professor Nils Mönkemeyer für die Streicher als Bratscher, Frau Professor Uta Schmidt für die Holzbläser als Flötistin und Professor William Yoon als Pianist für die Tasteninstrumente. Und das war eine sehr schöne Kombination, die drei. Das hat sich hervorragend ergänzt.
5: Da kannst du noch mehr Richtung zeigen.
6: Der Eindruck ist sehr gut. Also die Schüler sind begeistert und machen also mit großem Interesse mit und üben zwischendurch wieder für sich und kommen dann wieder zur Probe. Also es ist sehr angenehm und auch in dem Schloss hier die ganzen Gegebenheiten sind also bestens. Wir werden toll versorgt und überall herzlich willkommen geheißen. Also gefällt mir sehr gut.
0: Bereits zum dritten Mal fand die Kammermusikfest Oberlausitz Akademie, kurz KMA, statt und ist seit über 2 Jahren ein fester Bestandteil des Gröditzer Schlosses. Sehr zur Freude des Fördervereins Pro Gröditz und Schlossherr Beat von Zenker.
7: Wir haben das Glück, dass ich meine Mitglieder so begeistern konnte, dass ein Unternehmer und Freund von mir zusammen mit meiner rechten Hand, der Frau Dr. Gudrun Hetzel, der Freund heißt Gunter Kröber, sich entschlossen haben, einen Flügel, einen Bechsteinflügel zu kaufen und dem Schloss auf Lebenszeit zur Verfügung zu stellen, sodass wir die Infrastruktur geschaffen haben, die es jetzt erlaubt, nicht mehr Instrumente auszuleihen, sondern selber zu besitzen. Und damit haben wir eine wichtige Hürde geschafft. Eine wichtige Hürde, die uns erlaubt, das zu intensivieren, die uns auch erlaubt, in die Richtung von Meisterkursen zu geben und die uns auch erlaubt, Konzerte zu intensivieren. Das heißt, noch öfters als bis anhin zu gestalten.
0: Neben dem Flügel wurde mithilfe der Donatoren einem festen Unterstützerkreis des Kammermusikfestes, auch noch ein C-Bechstein-Klavier angeschafft. Am Freitag gab es die erste Kostprobe vor kleinem Publikum. Unter den Zuschauern war auch Brigitte Otterpohl. Sie hat einen nicht kleinen finanziellen Anteil beigetragen und freut sich über die schönen Klänge. Beispielsweise der etwas unbekannteren französischen Komponistin Cécile Chaminade.
8: Ja, also vor allen Dingen staune ich ja, was die jungen Leute da mit anfangen können. Also man hat mir zwar nachgesagt, dass ich auch ganz gut gespielt hätte, aber ich habe bestimmt nur geklimpert.
0: Auch Ina Lachmann und ihr Mann Henry Hedrich unterstützen das Kammermusikfest Oberlausitz und dessen Akademie mit ihrem gemeinsamen Naturhotel Insel der Sinne und wollen so der Gesellschaft etwas zurückgeben.
9: Das eine ist ganz allgemein, es sollte etwas sein in der Region, also wir wollen Regionalität fördern. Das zweite ist, ein Fokus auf die Jugend, also auf unsere Zukunft, da zu unterstützen. Und das dritte ist das Thema Kunst und Kultur, weil es mir einfach selber auch im Herzen liegt. Und als die Anfrage kam, als Donator für dieses Kammermusikfestival dabei zu sein, kommen einfach alle drei Faktoren zusammen. Ja, das ist jetzt nicht vielleicht nur mal ein Spielplatz oder irgendetwas für die Jugend, was man unterstützt, sondern wirklich alle drei Faktoren zusammen. Ja, und deshalb war das gar keine Frage, zu sagen, ja, wir machen mit, wir unterstützen das. Da haben wir das Gefühl, dass unsere Geld und Investitionen sehr gut aufgehoben ist.
0: Am Sonntag fand das große Abschlusskonzert der diesjährigen Akademie statt, traditionell in der Baruther Dorfkirche. Hier präsentierten alle 13 Akademistinnen und Akademisten, 10 Mädchen und 3 Jungen, im Alter von 10 bis 18 Jahren, gemeinsam mit ihren Dozenten die Ergebnisse der intensiven Proben. Die Akademie findet im Wechsel alle 2 Jahre statt. 2027 ist wieder das große Kammermusikfest Oberlausitz an der Reihe.
10: Hallo und willkommen, liebe Zuschauer, zu unserer Sendung. Wir haben uns hier getroffen mit dem Chef der Lebensräume, mit Axel Vizek, an einem lauschigen Plätzchen im Stauffenbergdorf. Kannte ich bis heute auch noch nicht. Jetzt habe ich wieder dazugelernt. Es gibt es also, das ist das Areal genau gegenüber des Gebäudes der Lebensräume in der Niederkirchner Straße. Wirklich schön hier und wie der Chef sagt, ist auch eine tolle Gemeinschaft hier. No, so soll es sein. Eigentlich so wünscht sich das die Genossenschaft ja bei allen ihren Quartieren.
11: Ganz genau, deswegen vielleicht das hier beispielgebend. Hier ist man engagiert dabei, dass das Wohnumfeld, in dem man ja schließlich lebt, ein vernünftiges ist.
10: Und darüber wollen wir reden. Wo es noch nicht ganz so vernünftig ist, soll es ganz vernünftig werden am 29. August. Da heißt es nämlich in Hoyerswerda, Heuwoi räumt auf, eine Stadt putzt sich. Und die Genossenschaft der Lebensräume oder die Genossenschaft ist da mächtig involviert.
11: Ganz genau. Es ist eine Aktion, die nicht nur von uns ausgeht, sondern eine stadtweite Aktion, federführend von der KUFA organisiert. Viele Partner sind dabei und ich finde es eine ganz tolle Geschichte, dass wir mal wegkommen davon, immer nur zu meckern und zu erzählen, was uns alles nicht gefällt. Und die Stadt müsste doch mal, wer ist die Stadt? Die Stadt sind wir. Und sollten wir uns doch darum kümmern, dass dort, wo wir leben, wo wir wohnen, es vernünftig ist. Natürlich haben wir viele Dienstleister gebunden, aber ich glaube, das persönliche Engagement ist dafür ganz, ganz wichtig. Und deswegen unterstützen wir ganz bewusst diese Aktion und versuchen sie auch mit Leben zu

0: erfüllen, sie mit zu begleiten und deswegen auch heute unser Gespräch, um alle zu animieren, da mitzumachen.
1: Genau. Was müsste denn gemacht werden? Was soll denn passieren?
0: Das ist eigentlich sehr differenziert und sehr unterschiedlich. So ganz konkret kann man es gar nicht sagen, weil jeder weiß eigentlich in seinem Wohnumfeld, wenn er nach Hause geht oder wenn er früh auf Arbeit geht, wo sind denn die Ecken, wo mal ein bisschen was gemacht werden müsste, damit man sagt, hier ist es jetzt etwas besser geworden. Hier oder da liegt etwas Müll in den Sträuchern, hier oder dort muss mal ein alter Ast weggeräumt werden, da ist vielleicht eine Bank zu streichen oder da ist das leidige Graffiti zu beseitigen. Hier oder dort sind Aufkleber, die uns nicht so richtig gefallen, außer einzelnen vielleicht, die beseitigt werden sollen. Also ich glaube, da wissen unsere Einwohner ganz genau, wo ist etwas zu tun. Und das Schöne wäre, wenn man es dann nicht nur alleine tut, sondern in der Gemeinschaft mit seinen Mitbewohnern, mit seinen Nachbarn sagt, ey kommt, wir packen heute mal mit zu und das Ganze wird von uns eben auch unterstützt.
1: Wer kann denn wo mitmachen?
0: Ja, eigentlich ist jeder aufgerufen, der sich gemüßigt fühlt und sagt, komm, ich bin selber engagiert, ich will etwas dafür tun, dass es hier ordentlich ist und damit ein Zeichen setzen, gemeinsam mit anderen. Also es gibt keine Beschränkung, ob alt, ob jung. Jeder, der da engagiert ist, kann dabei sein.
1: Gibt es auch sowas wie eine zentrale Stelle? Ich meine, die Lebensräume koordinieren die ganze Sache, kommen wir gleich drauf zu sprechen. Gibt es denn so eine zentrale Stelle, wenn einer sagt, also ich würde gerne mitmachen, aber in meinem Umfeld ist alles super, wie hier zum Beispiel, kann der sich irgendwo anders dran beteiligen oder soll er sich irgendwo melden? Wie läuft das ab?
0: Ja. Also man kann sich bei uns melden, telefonisch 46730, unsere zentrale Telefonnummer. Ich glaube, wo etwas zu tun ist, das wissen die Mitglieder von uns ganz genau. Wenn es darum geht, wie kann unterstützt werden, zum Beispiel, wo kann Material gestellt werden, Farbe zum Beispiel, nicht? Da will jemand eine Bank anstreichen. Gibt es dafür Farbe? Ja. Da braucht jemand noch ein paar Haken oder einen Laubbesen oder Müllbeutel, um das, was man einsammelt, irgendwo zusammenzusammeln. Spätestens dann, wenn man irgendwo Äste zusammengesammelt hat oder anderes, ist dann mal die Frage, wohin damit jetzt? Da gibt es zentrale Sammelpunkte, die werden noch veröffentlicht. Einer bei uns ist natürlich im Hof der Lebensräume. Wir wollen es unseren Mitgliedern nochmal einfach machen. Und jeder, der sich an diesem Tag bei uns meldet, bei uns wird also ein Bereitschaftsdienst organisiert sein, kann anrufen und dann kommen wir ein paar Stunden später vorbei und nehmen diesen gesammelten Unrat dann auf, sammeln ihn ein, sodass es eigentlich ganz bequem für alle ist.
1: Bis wann sollten sich denn die Leute mit ihren Ideen oder mit dem, was sie an Bedarf haben, an Materialien bei Ihnen melden?
0: Also unmittelbar, nachdem Sie das jetzt gesehen haben, können Sie bei uns anrufen, 46730, Telefonnummer. Wir nehmen das dann auf. Wir geben dann auch die Information, wann bringen wir gegebenenfalls Material oder Gerätschaften mit raus. Und da kann man auch seine Fragen, die man vielleicht hat, und seine Ideen dann uns mitteilen. Weil wir wollen auch die besten Ideen oder dort, wo am meisten gemacht wird, mit unterstützen. Oder wir wollen es auch etwas honorieren.
1: Genau. Es gibt ein naja, man kann sagen, einen finanziellen Ansporn, so würde ich es jetzt mal nennen.
0: Ja, ganz genau. Wir haben gesagt, dort, wo es engagierte Hausgemeinschaften gibt, wir unterstützen sie ja schon über unseren Nachbarschaftsfonds, die wollen wir, dort, wo es die besten und die engagiertesten Projekte gibt, die wollen wir unterstützen, indem wir sagen, ihr könnt im Nachgang, bekommt ihr ein gemeinsames Event mit uns. Man kann gemeinsam mal in die Bowlingbahn gehen, man kann gemeinsam eine Veranstaltung im Kino besuchen. Oder. Das werden wir dann mit dieser Hausgemeinschaft miteinander besprechen. Ein Team-Event in dem Sinne gibt es zu gewinnen.
1: Also wer Interesse an einer sauberen Stadt plus so einem Team-Event hat, der sollte natürlich mitmachen, sollte sich auch mit seinem Projekt vorher bei den Lebensräumen melden unter
0: 46730.
1: Ganz wichtig. Und es gibt natürlich alle weiteren Informationen auch übers Internet auf der Homepage der Lebensräume unter lebensraume-hy.de. Und das möchte ich zum Abschluss noch anfügen. Es gibt an diesem Samstag, an diesem 29. August, dann für alle, die mitgemacht haben, am Abend ja gleich noch ein Event von den Lebensräumen und am Sonntag noch eins. Aber da kommen wir dann später drauf zu sprechen.
2: Rund 30 Grad im Schatten und die untergehende Sonne als Auftakt. Besser geht es kaum. Im Ambiente des Miniaturenparkes am Rande des Gewerbegebietes Elsterwerder Ost lud die Stadt wieder ein zum Classic Open Air bei freiem Eintritt. Zur sichtlichen Freude der Veranstalter zog es rund 2000 Gäste zu diesem musikalischen Highlight mit dem brandenburgischen Konzertorchester Eberswalde.
3: Und vielleicht geben Sie mir auch recht,

0: Ich glaube, dass es uns allen gut tut, für einen Augenblick alles Sorgende kurz zu vergessen, die Handys auszuschalten und sich zu besinnen, dass diese Welt auch so viel Schönes, so viel Wunderbares hat.
1: Zum ersten Mal seit vielen Jahren war wieder ein amtierender Landrat unter den Gästen. Neben Marcel Schmidt waren aber auch Landrat AD Klaus Richter und Gäste aus der polnischen Partnerstadt Naklo Nad Norticia vor Ort. Die Fläche, auf der eigentlich Mini-Rennautos ihre Runden drehen, weil es sich um die Miniaturausgabe des Lausitzrings handelt, war im Grunde voll besetzt.
0: Ein Mensch sitzt stolz, Programm bewährt in einem besseren Konzert, fühlt sich als Kenner überlegen, die anderen sind nichts dagegen. Musik in den Gehörgang rinnt, der Mensch lauscht kühn, verklärt und sinnt. Kaum dass den ersten Satz sie enden, rauscht er schon rasend mit den Händen und spricht vernehmliche und kluge Gedanken über eine Fuge und seufzt dann vor Begeisterung schwach, oh, dein wirklich himmlisch dieser Bach. Sein Nachbar aber grinst abscheulich, sie haben das Programm von neulich. Und sie, woran er gar nicht dachte, man spielt heute Abend Bruckners Achte und je wie Simson seine Kraft verliert der Mensch die Kennerschaft. Was Sie, verehrte Damen und Herren, als Kenner heute brauchen, ist einfach die Freude an der Musik.
1: Das Orchester selbst reiste dieses Mal zwar in einer etwas kleineren Besetzung an als üblich, der Stimmung tat das aber keinen Abbruch. Musikalisch unternahmen die Musiker einen bunten Ritt durch die Musikgeschichte, von leichter Klassik über Oper und Operette bis hin zu Filmmusik und Country Music. Stimmgewaltig unterstützt wurden sie dabei von der Sopranistin Alexandra Todorovic und Tenor Brandon Slieger. Beide sind in El Salvador keineswegs Unbekannte. Der waschechte Amerikaner Slieger überbrachte dem kleinen Elsterstädtchen sogar ein ganz besonderes Ständchen.
2: Hey.

In der Pause zeigte dann das Sportensemble Elsterwerda sein Können. Die seit Jahrzehnten erfolgreiche und bundesweit bekannte Sporttruppe hat gerade erst in Italien eine Bronzemedaille geholt und ist schon lange sportlicher Botschafter der Stadt und der Elbe-Elster-Region. Im kommenden Jahr wird es erneut an der World Gymnastrada teilnehmen, welche dann in Portugal ausgetragen wird. Am Ende gab es noch eine farbenfrohe Überraschung. Ein musikalisches Feuerwerk über der Silhouette der Bockwindmühle war der krönende Abschluss des Abends.

0: Ach ja, wie in Elster war da üblich, durfte die Ananas am Schluss natürlich auch nicht fehlen.
1: Und jetzt das Wichtigste. Guten Freunden gibt man ein Küsschen. Den Besten eine Ananas. Ihr bekommt alle eine Ananas. Und ich darf mal stellvertretend zum Dirigenten gehen. Vielen Dank an das gesamte Ensemble. Und ihr wisst, das ist das größte Geschenk in Elsterwerda, die Ananas. Vielen Dank und Chapeau für dieses traumhafte Konzert.
0: Und dass das Brandenburgische Konzertorchester Eberswalde auch im kommenden Jahr wieder zum Classic Open Air einladen wird, steht schon jetzt völlig außer Frage.

Das war der Lausitzwelle Wochenrückblick. Alle Meldungen und die vergangenen Sendungen sowie die Nachrichten und Beiträge einzeln finden Sie natürlich wie gewohnt auch noch einmal online auf lausitzwelle.de. Die nächste Drehscheibe Lausitz gibt es dann hier wieder am Montag ab 18 Uhr. Dann begrüßt Sie an dieser Stelle meine Kollegin Franziska Klemann. Tschüss und auf Wiedersehen.

0: Hallo und herzlich willkommen zu dieser neuen Ausgabe von 04 Plus, Ihrem Magazin für die Landkreise Leipzig und Nordsachsen. Ich freue mich, Sie heute hier an diesem Freitagabend begrüßen zu dürfen. Die Feuerwehr rettet bekanntermaßen Leben und das meistens ehrenamtlich. Dafür benötigt sie funktionstüchtige, zeitgemäße Ausrüstung, die auch immer mal wieder erneuert werden muss. In Oschatz freute man sich kürzlich über Fördermittel zu diesem Zweck. Was genau dahinter steckt, weiß mein Kollege Max Förster.
1: Die Anzahl der Einsätze bei der Freiwilligen Feuerwehr Oschatz steigt. 200 waren es in diesem Jahr bereits bis Mitte August. 15 mehr als im Vorjahr zu demselben Zeitpunkt. Dabei ist dieses Hilfsleistungslöschgruppenfahrzeug 20 mit etwa 140 Einsätzen in diesem Jahr vergleichsweise häufig in Gebrauch. 18 Jahre hat es bereits auf dem Buckel. Es ist das älteste Fahrzeug bei der Feuerwehr in Oschatz. Es wurde gebraucht als Ersatz für ein verunfalltes HLF 20 angeschafft. Nun ist die Anschaffung eines neuen Ersatzfahrzeugs geplant.
2: Die Stadt Oschatz hat vor Jahren einen Erneuerungsplan festgelegt mit den Stadträten zusammen per Beschluss, dass man auch eine Planung hat, wenn in welchem Jahr welches Fahrzeug ersetzt werden sollte. Aktuell ist es das älteste Fahrzeug im Stall und ist laut diesem Finanzplan von den Stadträten, der damals beschlossen worden ist, halt jetzt langsam dran.
1: Am Nachmittag des 18. August besuchte Nordsachsens Landrat Kai Emanuel die Feuerwehr Oschatz und übergab einen Fördermittelbescheid an den Oschatzer Oberbürgermeister David Schmidt. Dieser soll für die Neuanschaffung genutzt werden.
3: Das ist Geld des Freistaates, das er den Feuerwehren zur Verfügung stellt. Und wir als Landkreis sitzen dann gemeinsam mit den 30 Bürgermeistern da und entscheiden, wie dieses Geld verteilt werden soll. Es geht nach Bedürftigkeit, es geht darum, wo viele Einsätze gefahren werden. Und das ist immer eine spannende Runde. Und hier sind wir schon in der kommunalen Familie so weit, dass wir das gerecht verteilen.
1: Etwa 700.000 Euro wird ein neues Fahrzeug kosten. Der Freistaat Sachsen fördert davon 272.000 Euro. Weitere Mittel kommen aus dem Sachsenfonds. Den Rest trägt die Stadt Oschatz. Für Oberbürgermeister Schmidt eine wichtige und berechtigte Ausgabe.
4: Feuerwehr ist eine kommunale Pflichtaufgabe. Und jeder, der schon mal auf die Feuerwehr angewiesen war, weiß auch, das ist unverzichtbar. Und da bin ich auch den Kameraden sehr dankbar, auch für ihr Ehrenamt. Sie machen das ja alles im Ehrenamt und die gehen für die Menschen wirklich durchs Feuer. Und deshalb sollten sie auch immer gut ausgestattet sein. Aber für uns Kommunen ist das natürlich immer ein Kraftakt. Auf der anderen Seite gibt es genug andere Sachen, wo man vielleicht sparen kann. Aber hier geht es um Menschenleben, sowohl bei den Kameraden als auch bei den zu Rettenden. Und da gibt es eigentlich keine Diskussion.
1: Der Standort Oschatz ist kürzlich mit Mitteln vom Land Sachsen zum Feuerwehrtechnischen Zentrum ausgebaut worden. Offizielle Eröffnung wird am 29. August sein. Landrat Kai Emanuel ließ sich bei dieser Gelegenheit vor Ort die Räume und neuen Anlagen, wie die Schlauchwaschanlage, zeigen. In der Fahrzeughalle haben 8 Fahrzeuge Platz, auch für den Katastrophenschutz des Landkreises. Bis das neue HLF 20 hier steht, kann es aber noch etwas dauern.
4: Das kommt jetzt ein bisschen drauf an, wie schnell das dann bei den Herstellern geht. Wir werden jetzt einen Stadtratsbeschluss fassen dann, wo es um die Beschaffung geht. Und dann, wenn das klar ist, dann kann das Fahrzeug im Prinzip bestellt werden. Und dann liegt es halt an den Kapazitäten der Hersteller. Aber ich sag mal, mit 2 Jahren muss man rechnen.
1: Die Ausrüstung an Bord wird in etwa der des aktuellen HLF 20 entsprechen. Einige Neuerungen wird es dennoch geben.
2: Das HLF 20 ist dann im Prinzip der Radweg für schwere Sachen, also Verkehrsunfälle, hauptsächlich schwere Sachen, aber auch Brandereignisse, Wohnungsbrände. Das neue Fahrzeug will auch etwas mehr Wasser haben, dementsprechend an die heutige Zeit, wo jedes Wassertropfen eingezählt bei Brandeinsätzen ist, dann das alte hat 1600 Liter Wasser, das neue soll halt 2500 Liter Wasser kriegen dann, deshalb auch der Fortschritt dann mit mehr Wasser, ansonsten die Beladung soll eigentlich auch dementsprechend nach Norm, wo wir das alte Fahrzeug gerade angepasst werden, da muss sich nicht viel Großes ändern.
1: Für die etwa 65 aktiven Kameradinnen und Kameraden der Freiwilligen Feuerwehr Oschatz bleibt es wichtig, dass die Ausrüstung auf dem aktuellen Stand bleibt. Für den Fall der Fälle.
0: Herzlich willkommen zu den heutigen Nachrichten bei 04 Plus. Dorfwerkstätten unterstützen Sachsens Dorfgemeinschaften. Sachsens Dorfwerkstätten gehen in eine neue Runde. Ab sofort können sich Dorfvereine und Ortschaftsräte für Termine im Jahr 2026 anmelden. Ziel ist es, gemeinsam Ideen für die Entwicklung des eigenen Ortes zu sammeln und konkrete Projekte auf den Weg zu bringen. Die Dorfwerkstätten bestehen aus zwei Terminen. Zunächst geht es um das Zusammenleben im Ort, bisher Erreichtes und mögliche Entwicklungspotenziale. Beim zweiten Treffen werden konkrete Projekte besprochen und Möglichkeiten für deren Umsetzung entwickelt. Für die teilnehmenden Dörfer ist das Angebot kostenlos. Seit 2019 haben sich bereits mehr als 100 sächsische Dörfer an den Dorfwerkstätten beteiligt. Dabei fanden über 200 Veranstaltungen statt. Dritter Flaggenmast am Taucher Rathaus aufgestellt. Am Rathaus in Taucher steht jetzt ein dritter Flaggenmast. Damit können künftig die Europa-, Bundes- und Stadtflagge dauerhaft nebeneinander gesetzt werden. Die Stadt setzt damit einen Beschluss des Stadtrates aus dem November 2025 um. Für die Ausstellung des neuen Mastes mussten einige Fahrradstände am Rathaus weichen. In den kommenden Wochen sollen deshalb an anderen Stellen neue Fahrradbügel installiert werden. An besonderen Gedenk- und Erinnerungstagen kann die Beflaggung weiterhin angepasst werden. Die Stadtflagge kann dann beispielsweise vorübergehend durch andere Flaggen oder Zeichen der Anteilnahme ersetzt werden.
1: Am Sonntag wird Grimma wieder zur Triathlon-Hochburg. Beim 1-Muldental-Triathlon gehen zahlreiche Sportlerinnen und Sportler an den Start. Werbebanner und Hinweisschilder sind inzwischen vielerorts zu sehen. Auch auf die bevorstehenden Einschränkungen im Straßenverkehr werden Anwohner und Besucher vorbereitet. Denn für die Radstrecke werden am Sonntag zahlreiche Straßen im Stadtgebiet zeitweise gesperrt. Die rund 6,7 Kilometer lange Runde führt ausschließlich durch Grimma und ist während des Wettkampfs für den Verkehr nicht befahrbar. Start, Ziel und Wechselzone befinden sich am Floßplatz. Für Autofahrer heißt es deshalb am Sonntag rechtzeitig informieren und mehr Zeit für die Fahrt einplanen. Die Veranstalter und die Stadt haben Anwohnerinformationen zu Sperrungen und Umleitungen veröffentlicht.
0: Kriegsgräber auf Eilenburger Bergfriedhof werden erstmals würdig gestaltet. Mehr als 80 Jahre nach dem Ende des Zweiten Weltkriegs sollen bislang kaum dokumentierte Kriegsgräber auf dem Bergfriedhof in Eilenburg würdig gestaltet werden. Neue Erkenntnisse von Angehörigen, Zeitzeugen und historische Recherchen ermöglichten es der Stadtverwaltung, die Lage mehrerer Sammelgräber eindeutig zu bestimmen. Unterstützt wurden die Nachforschungen durch historische Luftbilder der US-Armee aus dem April 1945. Sie bestätigen die Lage der Grabflächen und belegen, dass es sich um Kriegsgräber im Sinne des Gräbergesetzes handelt. Damit stehen die Flächen dauerhaft unter Schutz und werden künftig vom Bund unterhalten. Ende Juli wurden die Gräber durch den städtischen Bauhof vermessen und für die geplante Gestaltung vorbereitet. Parallel recherchierten Mitarbeiterinnen des Stadtarchivs und des Museums die Daten der dort bestatteten Menschen. Diese Informationen werden nun an die Landesdirektion Sachsen und den Volksbund Deutsche Kriegsgräberfürsorge übermittelt. Zusätzlich läuft bis zum 22. August ein Ideenwettbewerb für die künftige Gestaltung der Gedenkstätte. Die besten Vorschläge sollen im Rahmen der Kunstwoche am 30. August vorgestellt werden. Schlosskapelle Torgau wird Referenz für Akustikforschung. Die Schlosskapelle in Torgau gilt künftig nicht nur als bedeutendes Bauwerk der Reformation, sondern auch als wissenschaftliche Referenz für die Raumakustik historischer Kirchen. Ein internationales Forschungsteam der Technischen Universität Berlin und der American University in Washington hat die Akustik des Gotteshauses umfassend vermessen.

Mit Hilfe spezieller Lautsprecher, Messmikrofone und eines präzisen 3D-Scans wurden Klang- und Sprachverständlichkeit im gesamten Kirchenraum analysiert. Die gewonnenen Daten sollen künftig als Vergleichsgrundlage für Untersuchungen weiterer bedeutender Kirchen in Europa dienen. Eine interessante Erkenntnis der Forschung. Der Kurfürst hatte auf seinem Platz gegenüber der Kanzel keine bessere Sprachverständlichkeit als die Besucher im Kirchenschiff.

0: Ich sichte gerade Videomaterial vom Inklusionssportfest. Dort war ich zum Drehtermin und habe viele neue Kontakte knüpfen können, viel Neues gelernt und jetzt will ich daraus einen schönen Bericht machen. Mein Name ist Heidi Ludwig, ich bin 19 Jahre alt und mache jetzt nach meinem Abitur ein einjähriges Praktikum bei Muldental TV. 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
2: Machen wir weiter mit einem besonderen Moment. Ein besonderer Moment

0: Ärzte aus Wirtschaft, Politik, Verwaltung und dem öffentlichen Leben waren der Einladung zur Schlüsselübergabe für die Jugendherberge am Markkleeberger See gefolgt. Der Einladung gefolgt war auch Sachsens Ministerpräsident Michael Kretschmer. In seinem Grußwort betonte er, wie erfolgreich Strukturwandel im Leipziger Neuseenland gelingt.
1: Und wenn man an dem Markkleeberger See steht und überlegt, wie die vor 30 Jahren vielleicht das gesehen haben oder vor 20, dann ist es genau so ein Samenkorn, den wir in die Erde drücken und daraus wird etwas Gutes werden. Wir müssen uns, meine Damen und Herren, etwas zutrauen. Insofern einen herzlichen Dank für das Engagement. Es ist großartig, dass wir diese neue Jugendherberge hier haben und ich freue mich, wenn ich hier übernachten darf.
0: Für das Vorhaben wurden Fördermittel in Höhe von rund 15,9 Millionen Euro im Rahmen des Investitionsgesetzes Kohleregionen durch die Bundesrepublik Deutschland und den Freistaat Sachsen ausgereicht. 2 Jahre vom offiziellen Spatenstich bis zur Schlüsselübergabe hat es gedauert, um das Projekt umzusetzen. Für den Markkleeberger Oberbürgermeister ist der Tag der symbolischen Schlüsselübergabe ein ganz besonderer.
2: Ein unglaublicher Festtag heute, weil es geht wirklich ein Traum in Erfüllung. Wir haben die Idee von der Jugendherberge sehr, sehr lange gehabt. Es fehlte immer an der Finanzierung und der Strukturwandel hat uns hier Türen geöffnet, sodass wir jetzt eigentlich ein tolles Objekt heute übergeben konnten. In einer traumhaften Lage direkt am Markkleeberger See im Umfeld Kanupark, Kletterpark, viele Freizeiteinrichtungen, die hier sind. Und wer das Haus gesehen hat, es ist Begeisterung pur und es war immer ein Herzensprojekt. Und ich bin heute so froh, dass dieses Haus übergeben werden konnte.
0: In seiner Ansprache erinnerte der Markkleeberger Oberbürgermeister Carsten Schütze an das Werden des Projekts. Vom Stellen des Fördermittelantrags 2020, der Übergabe des Zuwendungsbescheides im Oktober 2023, über den Spatenstich im März und der Grundsteinlegung im Juni 2024, 10 Monate später, wurde hier das Richtfest gefeiert. Etwas später als ursprünglich geplant wird die Schlüsselübergabe gefeiert.
2: Die Bauzeit, sage ich, war im grünen Bereich. Wir hatten 3 Monate Verzögerung am Ende, aber bei so einem Großprojekt von 17 Millionen Euro Investitionen, denke ich mal, muss man das einfach einkalkulieren. Wir sind froh, wir sind im Kostenrahmen geblieben und die Bauzeit ist auch in Ordnung. Insofern waren das 3 spannende Jahre, lagen gut im Zeitplan, haben die Grundsteinlegung gefeiert, haben das Richtfest gefeiert und heute eben die Schlüsselübergabe.
0: Symbolisch übergab Carsten Schütze den Schlüssel für die neue Jugendherberge an die geschäftsführenden Vorstände des Betreibers, dem Deutschen Jugendherbergswerk und Anne-Kathrin Liebthal, der Leiterin des Hauses.
3: Also wir freuen uns sehr, dass es jetzt so quasi richtig losgeht. Wir sind ja seit Mitte des Jahres wirklich im Endspurt für unsere Verhältnisse, haben ganz viele Gewerke geplant, die ganze Innenausstattung ist dann in die Realisierung gegangen. Und das ist jetzt schon toll, heute zu sehen, wie das alles so zusammenkommt. Die ersten Zimmer sind ja fertig heute für die Rundgänge und das ist ein tolles Erlebnis.
0: Gemeinsam mit Ministerpräsident Kretschmer ging es zur Führung durch das Objekt. Dabei sind natürlich die Fakten des Hauses von Interesse. Die Gemeinschaftsbereiche sind modern und großräumig ausgelegt. Dazu gehören die Gruppen- und Tagungsräume sowie die Cafeteria. In 54 Zimmern stehen 170 Betten mit eigenem Bad für die Gäste bereit. Im Außenbereich gibt es Möglichkeiten für Freizeitaktivitäten. Mit dem Haus sind 16 Arbeitsplätze entstanden. Noch sind einige Restarbeiten zu erledigen, aber das Interesse ist jetzt schon riesig.
3: Die ersten Gäste reisen am 31.08. an, sind direkt Schulklassen eingebucht, die das Haus quasi in Besitz nehmen werden.
0: Für den Start hat auch der Markkleeberger Oberbürgermeister gute Wünsche parat.
2: Also ich wünsche dem Jugendherbergswerk, dass ganz viele Gäste hierher finden und ich bin mir sicher, das Haus wird gut gebucht. Also wir merken es jetzt schon, wenn man mal wirklich versucht, eine Klassenfahrt buchen wollen. Das ist ganz schön schwierig. Ne? Also das Haus ist offenbar jetzt schon gut nachgefragt und ich wünsche dem Betreiber eigentlich wirklich allzeit gut gefüllte Betten hier, dass das Haus also auch richtig brummt und dass die jungen Leute dann auch hier in die Region, ins Leipziger Neuseenland kommen.
0: Die Aussichten dafür sind in der Jugendherberge am Markkleeberger See beeindruckend schön.
4: Im südlich von Leipzig gelegenen Böhlen findet gerade die Deutsche Meisterschaft im Ultraleichtfliegen statt. Der ehrenamtlich betriebene Flugplatz und die Seen

0: der Umgebung bieten einen interessanten Hintergrund für den Wettbewerb, der noch bis Sonntag andauert. Wir waren bei der Eröffnung mit der Kamera dabei, um Ihnen diese Sportart etwas näher zu bringen.
1: Den Flugplatz in Böhlen gibt es bereits seit 1956. Nach der Schließung Ende der 70er Jahre wurde er 1990 wieder eröffnet und wird seitdem betrieben vom Fliegerclub Böhlen, dem das Gelände auch gehört. Am Donnerstag, den 20. August, wurde hier die 34. Deutsche Meisterschaft im Ultraleichtfliegen eröffnet. Andreas Möbius, als erster Vorsitzender des Fliegerclub Böhlen, erinnerte an den Aufbau des Flugplatzes mit Hilfe der etwa 80 ehrenamtlichen Vereinsmitglieder ab 1990. Die fleißige Arbeit hat sich bezahlt gemacht. Seit 1994 gilt er als Verkehrslandeplatz. In Vertretung des Landrates kam Claudia Teichmann, die Leiterin des Liegenschafts- und Kultusamts im Landkreis Leipzig, zur Eröffnung. Sie lud die 23 Wettbewerbsteilnehmer aus ganz Deutschland ein, die Schönheit des Leipziger Südraums aus der Luft und auf dem Boden zu erkunden. Ultraleichtflugzeuge gibt es in vielen Formen. Von offenen Modellen, bei denen der Pilot im Freien sitzt, über Drehflügler, die ähnlich einem Hubschrauber auch eine vertikale Propellerachse haben, bis zu Maschinen, die in der Form eher an Tragflügel-Leichtflugzeuge wie zum Beispiel Cessna erinnern. Neu dabei und deshalb interessiert beäugt, ist ein vollkommen elektrisch angetriebenes Flugzeug. Um an diesem Wettbewerb teilzunehmen, müssen bestimmte Bedingungen erfüllt sein.
2: Ultraleichtflugzeug, das sind Flugzeuge mit einer maximalen Abflugmasse von 600 Kilo. In der Regel sind die zweisitzig, haben zwischenzeitlich vorrangig Rotax-Motoren verbaut. Und die Technik reicht, wie gesagt, vom normalen Rotax-Motor über Verstellpropeller und die Instrumentierung vom normalen Rundinstrument, wie man das aus herkömmlichen Flugzeugen kennt, bis hin zu Glascockpit, wo also alles nur noch digital abläuft.
1: Vor dem Wettbewerbsstart werden Motor und die wichtigen Teile der Flugzeuge noch einmal genau durchgecheckt. Um einen möglichst guten Blick aus dem Cockpit zu haben, muss die Scheibe unter Umständen vom Wasser des Regens der vergangenen Nacht befreit werden. Gute Sicht und Navigationskenntnisse sind die Voraussetzungen bei diesem Wettbewerb, bei dem es in erster Linie nicht um eine möglichst hohe Fluggeschwindigkeit geht.
2: Die Aufgabe der Teilnehmer wird sein, zum einen eine Navigationsaufgabe zu lösen. Das heißt, sie müssen vorher Kurse berechnen, müssen Zeiten berechnen, müssen exakt die vorgegebenen Punkte anfliegen, müssen diesen Punkten Bilder zuordnen und im Abschluss an diesen sogenannten Streckenflug, Wettbewerbsflug, müssen die Teilnehmer eine Ziellandung präsentieren. Das heißt, in einem bestimmten Feld müssen sie in der Lage sein, das Flugzeug zu landen.
1: Auch wenn sich gutes Flugwetter für die kommenden Wettbewerbstage angekündigt hat, sind bei den leichten Flugzeugen die Flugbedingungen und deren richtige Einschätzung wichtige Erfolgsfaktoren.
2: Die besonderen Herausforderungen sind natürlich die, dass sich der Wind natürlich im Laufe des Tages mal ändern kann. Und Streckenvorbereitung brauchen die Jungs und Mädels eine halbe bis eine Stunde. Wenn sie dann im Flieger sitzen, kann es durchaus sein, der Wind hat sich wieder gedreht. Dann ändern sich natürlich die Vorhaltewinkel, die man berechnen muss, um das Ziel letztendlich nach Kompass zu finden. Und dazu sagen muss man noch, wir fliegen ausschließlich nach Kompass, GPS-Geräte und andere Navigationsgeräte sind definitiv nicht zugelassen für diese Maßnahme. Wir müssen alle nach dem sogenannten Schnapskompass fliegen.
1: Mit dem Erklingen der deutschen Nationalhymne endete die Eröffnung der 34. Deutschen Meisterschaft im Ultraleichtfliegen. Die Piloten hatten nun noch einmal Gelegenheit, einen kurzen Probeflug zu machen, bevor es zum Briefing und zum Beginn der Wertungsflüge am frühen Nachmittag geht. Diese werden sich noch über Freitag und Samstag, den 21. und 22. August, fortsetzen. Am Samstagabend ist dann eine Meisterschaftsfeier geplant. Am Sonntag, den 23. August, findet die Siegerehrung und damit der Abschluss des Wettbewerbs statt.
0: Gemeinsam in die neue Spielzeit. Der FC Grimma hat im Husarensportplatz die Saison 2026/27 eröffnet. Insgesamt 16 Mannschaften von den Bambinis bis zu den Herren präsentierten sich den Fans und Unterstützern. Dabei ging es aber um weit mehr als nur um Fußball. Auch Zusammenhalt, Nachwuchsarbeit und die Zukunft des Vereins spielten eine wichtige und große Rolle.
1: Ein etwas ungewohntes Bild konnte man am Sonntag, den 16. August, im Grimma Husaren

0: Darensportpark sehen. Ungewohnt, weil man dies so noch nicht erleben durfte. Auch wenn es am Vormittag noch nicht danach aussah, mit Beginn des Familienfestes präsentierte sich das Wetter dann in Höchstform. Alle Mannschaften feierten mit ihrem Anhang und den Fans sowie Sponsoren die neue Saison. Ein buntes Bild, welches einigen nicht mehr so schnell aus dem Kopf gehen wird. Gemeinsam statt allein, von den Bambinis bis zu den Herren, Spiel und Spaß für die ganze Familie, so das Motto an diesem Tag. Es sollte auch ein Dankeschön an all jene sein, welche unermüdlich mit ihrer Unterstützung zum Gelingen des Konzeptes des FC Grimma beitragen. Unter der Leitung von Bettina Wiede-Arnold betraten unter wahren Beifallsstürmen 16 Mannschaften von den Bambinis bis zu den Herren den heiligen Grimmaer Rasen, um sich ihrem Anhang einmal geschlossen zu präsentieren. Nach der Begrüßung durch den geschäftsführenden Vorstand Andi Seidel und Toni Sörmus wurden nacheinander die Trainer wie hier Lutz Weide und Hans Kaufmann von den G-Junioren einmal allen vorgestellt. Aber auch die Spieler präsentierten sich nicht nur körperlich dem Anhang. So gab es auch einen Ausblick auf die zukünftige Nachwuchs- und Jugendarbeit, zu der ein neues Jugendkonzept gehört. Gemeinsam mit dem Elternrat soll hier versucht werden, den Nachwuchs nicht nur besser auszubilden, sondern später auch im Verein weiterhalten zu können. Gemeinsam mit der Caritas Grimma freute man sich nicht nur auf das sportliche Geschehen, sondern auch auf das neue soziale Projekt 2026. Dazu gehörte zum Beispiel die Nachwuchshütte Obi, welche als Nachwuchsverpflegungsstand Menschen neben dem Fußball zusammenbringen soll. Symbolisch wurde diese durch Thomas Massner eröffnet. Neben dem Tritt an den Ball, der bei vielen am Rande dieses Festes fest auf dem Programm stand, konnte man sich auf der obligatorischen Hüpfburg austoben und beim Fußballdart seine Treffsicherheit unter Beweis stellen. Ein reichhaltiges Catering-Angebot lud zum offenen Austausch zwischen Mitgliedern, Trainern, Sponsoren und Gästen ein. Mit dem Erstellen aller Mannschaftsfotos der Saison 2026/2027 neigte sich die Saisoneröffnung im Grimmaer Husarensportpark seinem Ende.
1: Schauen wir zum Schluss noch einmal auf die Wettervorhersage für das kommende Wochenende. Vielleicht hat der August ja doch noch den ein oder anderen Sommertag für uns im Petto.
2: Für das kommende Wochenende zeichnet sich in den Landkreisen Leipzig und Nordsachsen insgesamt eher gemäßigtes Spätsommerwetter ab. Am Samstag wechseln sich Sonne und Wolken ab. Es sind einzelne Schauer möglich. Größere Regenmengen werden derzeit aber nicht erwartet. Die Höchsttemperaturen liegen voraussichtlich bei 24 Grad. Dazu weht ein schwacher bis mäßiger West- bis Nordwestwind. Am Sonntag zeigt sich das Wetter voraussichtlich etwas freundlicher und überwiegend trocken. Neben einigen Wolken gibt es auch längere sonnige Abschnitte. Die Temperaturen erreichen erneut etwa 24 Grad. Insgesamt wird es damit ein angenehmes, aber nicht hochsommerlich warmes Wochenende. Der Samstag bleibt etwas wechselhafter, während der Sonntag nach aktuellem Stand die besseren Chancen auf längere trockene und freundliche Abschnitte bietet.
1: Wir haben auch schon wieder das Ende der Sendung erreicht. Ich freue mich, dass Sie eingeschaltet haben und wünsche Ihnen jetzt ein schönes Wochenende. Bleiben Sie gesund!

0: Herzlich willkommen bei Evangelisch in Sachsen. Musik begleitet uns fast überall im Leben. Und auch heute soll es bei uns musikalisch zugehen. In der Kirche klingt Musik so gar nicht immer gleich, wie uns der nächste Beitrag zeigt.
1: Jazz und Funk im Gottesdienst erwartet man nicht, aber ist erfrischend überraschend. Für diese Überraschung sorgt Popkantorin Inkeri Hanonen in der Lausitz. Sie bringt abwechslungsreiche Klänge in Kirchen.
2: Ich glaube, heute haben wir gesungen Swing, was eher Funk klingt, einfach so klassisch Pop, aber halt von Stil her richtig von hier zu hier, auch manchmal eher so Worship oder Gospel, aber eben, wie gesagt, auch manchmal Latin und so, ganz gemischt.
1: Und das gefällt groß und klein. Ganze Familien kommen in die Workshops, wie hier in der Carmenza St. Just Kirche, wo etwa 40 Sängerinnen und Sänger einen musikalischen Gottesdienst vorbereiten. Dennoch bleibt der Inhalt die christliche Botschaft, aber nicht mit Gesangbuchsliedern und Orgel vorgetragen. Mit vielen verschiedenen Musikstilen lässt sich heute ein Gottesdienst ausgestalten. Gospel-Gottesdienste sind da schon recht bewährt.
2: Ich würde mich ungern irgendwie nur zu Gospel oder Worship begrenzen. Ich habe schon mal eine Latino-Messe gemacht oder halt, wie gesagt, heute haben wir Swing dabei. Es ist wirklich die ganze Bandbreite da. Es kann alles sein. Alles mit ein bisschen Rhythmus, so mitreißendes. Und die klassische finde ich auch nicht schlecht. Manchmal kann es auch zusammenbinden, aber das kann man wirklich nicht so pauschal in eine Kategorie reinstecken.
1: Inkeri Hanonen hat zuvor als Kantorin in einer Kirchgemeinde gearbeitet und auch mit klassischer Kirchenmusik ihre Erfahrungen gemacht. Ein Umzug in die Lausitz und die neu geschaffene Stelle als Popkantorin sah sie als Chance mit vielfältigen und kreativen Möglichkeiten. Auf Anfrage bietet Inkeri Hanonen Workshops für alle Altersklassen an, studiert Musicals für Kinder und Jugend aus dem Bereich Popularmusik ein und macht Bandprojekte mit Jugendlichen und Konfirmanden. So konnte sie bereits viele Projekte ausprobieren.
2: Mir wäre es halt ganz lieb, wenn das so anerkannt wird, dass es halt viele Menschen erreicht, die sonst nicht zur Kirche finden. Und man halt vielleicht ein bisschen stärker in unserer Landeskirche das merken würde, welche Kraft und Bezugskraft Popularmusik hat. Das ist halt nicht Musik von Jugendlichen, sondern das ist ja Musik, die wirklich alle, also es ist ja schon lange her, als Popularmusik gibt. Und das spricht einfach wahnsinnig viele Menschen stark an.
1: Bisher ist Popularmusik noch selten ein Bestandteil der musischen Angebote in sächsischen Kirchgemeinden. Gerade das reizte Inkeri Hanonen, diese besondere Kantorenstelle anzunehmen und mit vielfältigen Angeboten Bedürfnisse abzudecken.
2: Die Projekte erreichen Leute, die sonst nicht in der Kirche zu sehen. Ich habe oft gehört von Pfarrer, die im Gottesdienst war und hat gewundert, wer singt denn da vorne, habe ich noch nie gesehen. Ich hatte schon mal eine Muslima dabei. Ich hatte oft Kirchen, Nicht-Kirchenmitglieder mit dabei. Also diese Projekte erreichen ganz klar Leute, die sonst nicht zur Kirche finden. Und auch oft in Orten, wo in die Chor nur vielleicht 20 Menschen sind, kann es sein, dass in dieser Workshop ploppen auf mal 40 Leute. Und das erreicht einfach andere Zielgruppen.
1: Mit Musik spricht man Menschen auf einer emotionalen Ebene an. Eine wunderbare Möglichkeit also zu zeigen, wie auch auf dieser Ebene Menschen zusammenfinden und Glauben entdecken können.
0: Heute begrüße ich Kantorin Ulrike Pippel und Caroline Reinhold aus der Kirchgemeinde im Leipziger Süden. Sie führen beide hier einen Kurs durch, wo gemeinsam mit Babys von 0 bis 18 Monaten gesungen wird. Wie muss man sich das vorstellen? Wie läuft denn das ab und wie sind Sie denn auf dieses Angebot gekommen?
3: Ich bin auf das Angebot gekommen über eine Kollegin, die in der ECBO, in der Berlin-Brandenburgischen Landeskirche, ein dänisches Konzept nach Deutschland importiert hat sozusagen. Also das heißt in Dänemark Baby Psalmesang und lädt eben Familien dazu ein, schon mit ganz kleinen Kindern zusammen in der Kirche zu singen. Daher kommt das Konzept und das hat mich sehr

0: überzeugt von den Inhalten.
1: Genau, und Ulrike hat mir dann davon erzählt, dass sie das macht und hatte sich gefragt, ob ich Lust hätte mitzumachen. Ich habe vorher bei ihr im Chor gesungen und genau, jetzt haben wir uns das immer so ein bisschen aufgeteilt und den letzten Kurs habe ich jetzt geleitet und Ulrike besucht uns immer mal, was auch sehr schön ist.
2: Jetzt sind wir hier in einer Kirche. Werden denn dann nur christliche Lieder gesungen oder auch weltliche Kinderlieder? Und was wird denn bei den Babys angesprochen? Werden da irgendwelche Reize geweckt?
1: Ja, also auf jeden Fall. Erstmal zur ersten Frage. Wir haben überwiegend kirchliche Lieder, aber auch weltliche dabei, zum Beispiel das Begrüßungs- und das Schlusslied, aber auch zwischendurch. Das ist jetzt nicht so fest, dass das unbedingt kirchlich sein muss. Wir hatten am Anfang die Lieder so rausgesucht, die uns eben gut gefallen und die teilweise auch mit vorgegeben sind. Genau.
0: Das Konzept folgt einem ganz rituellen Ablauf. Also es geht auch mit eben einer Begrüßungsphase los. Es gibt ruhige Phasen, in denen die Babys durch die Klänge von Instrumenten und natürlich denen der Stimmen der Eltern angeregt werden. Dann gibt es wieder ganz bewegte Phasen, in denen wir auch tanzen und uns durch den Raum bewegen. Und auf die Art und Weise bekommen die Kinder ganz verschiedene Reize, auf die sie auch wirklich phänomenal reagieren. Es geht immer mit einem Glockenschlag los. Und es ist erstaunlich, wie angespannt plötzlich die Kinder auf dieses Geräusch reagieren und wie sie dann, wenn wir plötzlich mal schnipsen oder wenn wir plötzlich mal ganz leise singen oder so, wie sie darauf reagieren. Und da entsteht natürlich eine Bindung zur Stimme der Eltern, die sie vermutlich nicht jeden Tag singend hören. Und das wollen wir eigentlich damit ja auch erreichen, dass die Eltern diese Lieder, egal ob christlich oder nicht, mit nach Hause nehmen und dort im Alltag weiter singen und dadurch im Prinzip die Kinder Hörgelegenheiten bekommen. So entsteht Sprache und so entsteht auch das Singen später. Kinder hören, wie ihre Eltern sprechen oder singen und auf die Art und Weise können sie ihre eigene Stimme entdecken.
2: Jetzt gibt es das Angebot ja schon eine Weile. Wie wird das denn von den Eltern angenommen? Wie ist denn da das bisherige Feedback?
0: Also angenommen, es ist immer sehr spannend, wie viele melden sich nun wirklich für diesen Kurs an? Denn in dieser Zielgruppe haben wir natürlich nicht einen Stamm, der sich immer weiter aufbaut. Wir bauen das ja für 10 Wochen auf, dann gibt es wieder eine Pause und dann gibt es einen neuen Kurs. Und in der Zeit sind natürlich die Säuglinge aus dem Alter rausgewachsen. Und wir müssen wieder versuchen, die Zielgruppe erneut zu erreichen. Darum ist das mal so und mal so. Wir haben manchmal hier 14 Personen sitzen und diesmal ist der Kurs etwas kleiner. Das Feedback der Eltern ist aber sehr positiv.
1: Ja, also die kommen total gerne wieder. Das eine Kind ist jetzt zwar beim ersten Kurs auch mit der Mama da und ist jetzt mit dem Papa dabei, weil denen das so Spaß gemacht hat und sie ist jetzt ein bisschen älter und kann auch schon ein bisschen mehr mitmachen. Und genau, also die kommen gerne her und vor allen Dingen jetzt, wo der Kurs auch ein bisschen kleiner ist, sind die auch wirklich jede Woche da und das ist total schön.
2: Gibt es denn Angebote, die daran anschließen? Begleiten Sie dann die dann Kleinkinder weiter?
1: Also es wird, oder es war aber auch beim letzten Kurs so, dass dann erstmal wie eine Krabbelgruppe schon am gleichen Tag zur gleichen Uhrzeit stattfindet, wo unsere Gemeindepädagogin Sibylle Schicketanz auch dabei ist. Die war auch vorhin mit beim Singen dabei und ist jetzt gerade mit den Babys unten. Und die bietet das weiter an. Das heißt, direkt im Anschluss können quasi die Eltern auch die Wochen darauf kommen. Und dann gibt es ein Angebot von Ulrike.
0: Also genau, die musikalischen Angebote setzen hier in der Gemeinde ab 5 ein. Das heißt, 5 Jahre aufwärts können die Kinder bei mir im Kinderchor singen. Es gibt 3 Kinderchorgruppen und dann Jugendchor. Und für die Mütter und Väter gibt es natürlich auch einen Erwachsenenchor und viele andere musikalische Aktivitäten, die sie hier machen können. Genau.
2: Vielen Dank für das Gespräch, Ulrike Pippel und Caroline Reinhold.
3: Sehr gerne.
0: Sehr gerne.
2: Dass es singt und klingt, ist auch vom Ehrenamt abhängig. Und davon hört man viel in den Posaunenchören in Sachsen.
4: Gemeinsames Musizieren kennt keine Altersgrenzen. So lernen auch Erwachsene gern und motiviert ein neues Instrument. Bei einem Seminartag für erwachsene Jungbläser unterstützt die Sächsische Posaunenmission Menschen, die noch nicht lange auf Posaune, Trompete, Horn oder Tuba musizieren. Auch Stefanie Höber, die seit einem Jahr das Baritonhorn spielt, ist zum ersten Mal dabei.
5: Ich fand es einfach oder finde es einfach schön, diesen Austausch zu haben, das Spielen in der Gruppe, in der großen Gruppe, auch das Mehrstimmige und dann noch einfach durch die Posaunenworte, dass man dann nochmal Hinweise zur Technik bekommt, Hinweise zu überhaupt auch zum Aufbau der Instrumente, nochmal Notenlehre und ja, dieses Zusatzwissen, was man einfach, was vielleicht im normalen Unterricht im Alltag ein bisschen zu kurz kommt.
4: Posaunenchöre, also kirchliche Blasmusikensembles, haben in der evangelischen Landeskirche Sachsens eine sehr lange Tradition. 6000 Blechbläser sind in etwa 400 Posaunenchören engagiert.
6: Eine große Zahl an Bläsern, die in Sachsen sich da engagiert, ist eine große Tradition bei uns in der evangelisch-lutherischen Landeskirche, auf die wir, glaube ich, stolz sein können. Auch im Vergleich so mit anderen Posaunenwerken sind wir da echt ein starker Verband als Posaunenmission.
4: Die Mission ist es, die frohe Botschaft durch Musik hörbar zu machen. Egal ob im Gottesdienst, im Krankenhaus, im Seniorenheim oder bei großen Bläserfesten. Die Sächsische Posaunenmission als Dachorganisation unterstützt auch, wenn eine Gemeinde einen neuen Posaunenchor gründen möchte.
6: Man kann bei uns einen Chorleiterlehrgang besuchen, über 2 Jahre. Das sind insgesamt 4 Wochenenden und erwirbt dann sogar den kirchenmusikalischen D-Abschluss in Posaunenchorleitung. Und es gibt auch seit wenigen Jahren auch einen Ausbilderlehrgang, also Lehrgang Jungbläser, Ausbildung heißt das, weil wir sozusagen auch diese Säule stärken wollten des Unterrichts, der einfach schon seit, also wahrscheinlich immer schon zu Hause in den Chören ehrenamtlich gegeben wird von Leuten aus dem eigenen Chor, dass die sozusagen qualifiziert werden, einen guten Unterricht zu geben.
4: Die Posaunenmission unterstützt die Chöre und organisiert auch Veranstaltungen, bei denen sich Bläser in kleiner und großer Runde versammeln und Musik machen.
6: Es ist immer sehr schön, mit Bläsern in Verbindung zu sein. Und da fühlt man sich eigentlich immer sofort zu Hause, wenn man irgendwie zu Posaunenchören kommt. Und das ist schön. Das wünsche ich mir eigentlich für unsere Landeskirche auch, dass die Bläserarbeit so einen großen Stellenwert hat.
4: Es werden regelmäßig Lehrgänge für Chorleiter, Workshops für verschiedene Leistungsstufen und Musikfreizeiten angeboten.
6: Wir können angefragt werden für Chorbesuche und auch für Jubiläen, für Bläsergottesdienste, die wir vor Ort leiten oder auch im Kirchenbezirk, Bezirksposaunenfeste und Jubiläen gemeinsam feiern. Und dann gibt es auch in jedem Kirchenbezirk Bezirksproben zu einem bestimmten Thema. Das ist ganz oft das Jahreslosungsprogramm, was bei uns auch eine große Tradition hat. Das ist also sozusagen mehrheitlich abends unser Dienst und tagsüber geht es dann eher an die Organisation und Verwaltung, also Seminartage, Rüstzeiten, Freizeiten organisieren, aber auch viele Gremien sind bei uns im Kalender zu finden.
4: Im Juni 2027 treffen sich die sächsischen Bläser beim Landesposaunenfest in Freiberg.
6: Momentan hat das Landesposaunenfest für mich einen großen Stellenwert, weil ich also das nächste Landesposaunenfest 2027 in Freiberg organisiere, zusammen mit meinen Kollegen, aber da so ein bisschen federführend vielleicht das Konzept so in der Hand halte. Und deswegen nimmt das momentan auch einen größeren Stellenwert ein. Das Landesposaunenfest in Sachsen findet also ungefähr alle 5 Jahre statt, wenn es nicht mit anderen Großveranstaltungen gerade kollidiert. Und ja, das will also auch lange vorher schon vorbereitet sein. Da gibt es auch viele Absprachen einfach mit der jeweiligen Stadt, die dann sozusagen Gastgeber ist.
4: Bereits 1897 fand das erste Landesposaunenfest in Chemnitz statt. Damals die Geburtsstunde des Sächsischen Posaunenchorverbands. Damit die Arbeit der Posaunenmission mit wenigen Hauptamtlichen weiter so gut funktionieren kann, freut sie sich auch über Spenden und Unterstützung im Freundeskreis der Sächsischen Posaunenmission.
7: Mit diesen fröhlichen Tönen verabschiede ich mich heute von Ihnen. Machen Sie es gut, bis zum nächsten Mal und bleiben Sie gesund.

Wie macht man guten Wein? Mit viel Liebe. Alles begann 1989 in der Hohen Tatra, wo Klaus Zimmerling die polnische Künstlerin Małgorzata Czodakowska traf. Ein Jahr später heirateten sie und 1992 eröffneten sie das Weingut Zimmerling in Pillnitz am Rande von Dresden. Die Weine sind mehrfach ausgezeichnet worden und werden aus Respekt vor der Natur ohne Herbizide und synthetische Pestizide hergestellt. Nicht nur die Etiketten der Flaschen sind mit Małgorzatas Kunst dekoriert, sondern auch das ganze Weingut. Sie ist eine erfolgreiche Künstlerin, deren Werke sogar in fernen Ländern wie China zu finden sind. Bekannt und beliebt sind ihre Stammfrauen, weibliche Skulpturen aus einem einzigen Baumstamm und ihre Brunnen, die ihre Kreationen noch lebendiger werden lassen.

Wer sich für Militarier interessiert, sollte das Militärhistorische Museum der Bundeswehr in Dresden meiden. Alle anderen sollten es unbedingt besuchen, denn es ist anders als andere Militärmuseen. Der amerikanische Star-Architekt Daniel Liebeskind trieb einen Keil durch das alte Arsenalgebäude, der die Zerstörung Dresdens symbolisiert. Das Museumskonzept ist auch einzigartig. Technologie steht nicht im Fokus. Stattdessen liegt dieser auf den Auswirkungen, die der Krieg auf Menschen hat. Über Militärgeschichte wird zwar informiert, vor allem in den alten Gebäudeteilen, aber es werden auch Fragen aufgeworfen, für die jeder Besucher seine eigene Antwort finden muss. Künstlerische Einwürfe verstärken das Erlebnis noch. Und ein Erlebnis ist das Museum ganz ohne Frage. Wenn es um Romantik geht, steht Chemnitz selten auf dem Reiseprogramm. Schließlich nennt man sich nicht umsonst Stadt der Moderne. Aber es gibt auch eine andere Seite. Rund um die ehemalige Benediktinerabtei aus dem 12. Jahrhundert, später als Jagdschloss genutzt, kuscheln sich Fachwerkhäuser aneinander, von denen viele als Restaurants genutzt werden. Die Klosterkirche verfügt über wertvolle Kunstwerke. In den ehemaligen Klosterräumen befindet sich eine beeindruckende Sammlung gotischer Kunst. Eines der Meisterwerke ist das Heilige Grab aus dem späten 15. Jahrhundert. Als transportabler Schrein wurde es nur von Karfreitag bis Ostersonntag genutzt, um eine Nachbildung des Leibes Christi zu zeigen. Nur zwei solche Kunstwerke haben in Deutschland überlebt. Beide sind in Sachsen zu finden.

Rapunzel ist nur eine Märchenfigur, aber Anna Constantia, Reichsgräfin von Kosel, muss sich während ihres unfreiwilligen Aufenthaltes auf der Burg Stolpen wie Rapunzel gefühlt haben. Sie war die große Liebe und Mätresse des sächsischen Herrschers August des Starken gewesen. Nachdem sie in Ungnade gefallen war, wurde sie für den Rest ihres Lebens in Stolpen gefangen gehalten. Fast für ein halbes Jahrhundert. Am Anfang lebte sie in herrschaftlichen Räumen im Zeughaus. Aber nach einem Brand musste sie in den Johannisturm umziehen, heute meist Koselturm genannt. Sie sah August nie wieder. Offensichtlich wuchs ihr Haar auch niemals lang genug. Begraben wurde sie in der Burgkapelle, von der nur noch die Grundmauern stehen. Aber ihre tragische Geschichte lebt weiter.

Hörner sieht immer noch so aus wie auf den Veduten des berühmten italienischen Malers Bernardo Bellotto, genannt Canaletto, aus dem 18. Jahrhundert. Die Marienkirche ist einer der größten Gotteshäuser in Sachsen und zweifellos eine der schönsten. Während der Erbauung erreichte die Reformation die Stadt und so wurde sie protestantisch geweiht. Das ist schon an den Skulpturen von Luther und Melanchthon an einem der Portale erkennbar. Die Gesichter der beiden Reformatoren finden sich auch im Kircheninneren wieder. Dort als Evangelisten Lukas und Markus. Das beeindruckende Gewölbe ist mit Szenen aus der Bibel dekoriert. Die ursprüngliche Ausstattung ist weitgehend erhalten geblieben. Besonders erwähnenswert sind der Taufstein mit den Kindern an seinem Fuß, die Kanzel und der Altar aus einheimischem Sandstein, der Szenen aus dem Alten und dem Neuen Testament zeigt.

Fürst von Pückler-Muskau hatte viele Gesichter. Er diente in mehreren Armeen, war Militärgouverneur von Brügge, ein echter Dandy, ein Weltreisender, ein erfolgreicher Schriftsteller und ein Frauenheld. Aber er war auch ein begnadeter Landschaftsarchitekt. Ab dem Jahr 1815 legte er einen großen Landschaftspark um sein Schloss und seine Stadt Muskau an. Kein Aufwand war dafür zu groß. Er siedelte ein ganzes Dorf um, ließ riesige Mengen an Mutterboden heranschaffen und verpflanzte als erster ausgewachsene Bäume für seine Sichtachsen. So schuf er eine künstliche Landschaft, die ganz natürlich aussieht. Nach der deutschen Wiedervereinigung wurde der nach dem Krieg verwüstete und zwischen Deutschland und Polen aufgeteilte Park instand gesetzt und gehört nun zu Recht zum UNESCO-Weltkulturerbe.

Schloss Kolditz hat eine wechselvolle Geschichte, aus der die Zeit als Kriegsgefangenenlager für alliierte Offiziere von 1939 bis 1945 am bekanntesten ist. Die Gefangenen unternahmen mehr als 300 Fluchtversuche. Manche hatten geniale und erfolgreiche Ideen, aber fast alle Geflohenen wurden wieder eingefangen. Das Fluchtmuseum erzählt ihre spannenden Geschichten. Am faszinierendsten ist die des Gleitflugzeugs. Zwei Piloten bauten es hinter einer falschen Wand auf dem Dachboden aus gestohlenen Holzstücken, Bohlen, Bettfedern, elektrischen Kabeln und mit gekochter Hirse gestärkten Schlafsäcken. Aber das Flugzeug hob nie ab, da die Amerikaner das Lager befreiten. Im Jahr 2000 machte eine Replik einen erfolgreichen Flug, womit bewiesen ist, dass der tollkühne Plan funktioniert hätte.

Die Spinnerei in Leipzig war einst nicht nur die größte Baumwollspinnerei in Sachsen, sondern auf dem ganzen europäischen Kontinent. Sie verarbeitete pro Jahr bis zu 5 Millionen Kilos Baumwolle. Die Produktion endete endgültig im Jahr 2000. Danach wurde überall in der Fabrik Raum für kreative Köpfe geschaffen. Viele Künstler haben sich Studios in den dicken Mauern eingerichtet, darunter auch Neo Rauch, der bekannteste Vertreter der neuen Leipziger Schule. Die Spinnerei ist so zu einem der Zentren der zeitgenössischen Kunst geworden. Kunstwerke werden in den Ateliers selbst ausgestellt, aber auch in Galerieräumen und Ausstellungen. Die Spinnerei ist fast jeden Tag für Besucher geöffnet und bietet neben vielen Veranstaltungen auch regelmäßige Führungen an.

Auf Schloss Wesenstein ist die Welt tatsächlich etwas verrückt. Die ursprüngliche Burg lag auf einem Felsen und wuchs dann in beide Richtungen. Daher ist der Stall im 5. Geschoss über den Wohnräumen, während der Festsaal sich im Dachboden befindet. Im 19. Jahrhundert kam Schloss Wesenstein in den Besitz der königlichen Familie und überstand danach alle Wirren der Zeit. Im mittelalterlichen Bereich lernt man die Familie von Bünau kennen, denen das Schloss 350 Jahre gehörte. Die barocken und klassizistischen Wohnräume geben hingegen einen Einblick in die Zeit der Wettiner. Niemand Geringeres als Gottfried Semper gestaltete den Eingangsbereich. Die evangelische Schlosskapelle erinnert nicht umsonst an die Dresdner Frauenkirche, wurde sie doch von George Bers Schwager errichtet.

Sein wahres Waterloo erlebte Napoleon nicht in Belgien, sondern in Sachsen. Die Schlacht von Waterloo war nur ein kleines Gefecht, verglichen mit der Völkerschlacht bei Leipzig. 600.000 Soldaten waren an der zu diesem Zeitpunkt größten Schlacht in der Geschichte der Menschheit beteiligt. Mehr als 100.000 davon starben. 100 Jahre später wurde eines der größten Denkmäler Europas an der Stelle von Napoleons Kommandostand errichtet. In der Ruhmeshalle befindet sich die Krypta, die als symbolisches Grab für die Gefallenen dient. Sie werden von 4 riesigen Totenwächtern beschützt. Die Akustik ist so großartig, dass dort regelmäßig Konzerte stattfinden. Die Geschichte der Schlacht wird im Museum erzählt.

Sachsens prächtigster Herrscher August der Starke hatte große Pläne für das Anwesen, das ihm einer seiner Minister, Reichsgraf August Christoph von Wackerbarth, hatte verkaufen müssen. Das Herrenhaus und die Orangerie sollten durch einen Palast ersetzt und die Gartenanlagen massiv erweitert werden. Schließlich wollte August das jährliche Fest des von ihm gestifteten Weißen Adlerordens standesgemäß feiern. Das tat er auch, aber seine Vision von einem sächsischen Versailles blieb unvollendet. Was entstand, ist aber beeindruckend. Der Garten ist reich mit Skulpturen verziert und die Früchte der Bitterorangenbäume stehen für die goldenen Äpfel der Hesperiden, die Herkules als einer seiner Aufgaben stehlen musste. Und August wollte nichts weniger als ein Äquivalent zu diesem griechischen Sagenheld sein. Die Herrnhuter Brüdergemeine wurde 1722 von Nikolaus Ludwig Graf von Zinzendorf und protestantischen Glaubensflüchtlingen aus Böhmen und Mähren gegründet. Sie bauten eine neue Stadt namens Herrnhut, weil sie sich unter der Obhut des Herrn sahen. Bald begannen sie eine internationale Missionstätigkeit. Ihre Kinder verblieben in Internaten. Zum Trost und als Geometrieübung ließ ein Mathematiklehrer sie Weihnachtssterne bauen, was schnell zu einer adventlichen Tradition wurde. 1897 erfand Pieter Hendrik Verbeek eine neue Variante mit einem Metallrahmen für die Papierzacken, der auseinandergenommen werden konnte. Nun konnten die Herrnhuter Sterne in einer Manufaktur hergestellt und weltweit vertrieben werden, so wie das bis heute der Fall ist.

die Geschichte der Reformation, die, von Sachsen ausgehend, die Welt veränderte und zur Gründung der evangelischen Kirche führte, wurde von großen Männern geschrieben. Falsch. Auch Frauen spielten eine wichtige Rolle. Was hätte Martin Luther ohne seine äußerst fähige Frau Katharina getan? Sie war eine der Nonnen gewesen, die mit seiner Hilfe aus dem Kloster Nimptschen bei Grimma entflohen war. Luther zeigte großen Respekt für sie und nannte sie daher Herr Käthe. Nach Luthers Tod musste sie abermals fliehen, diesmal vor der Pest in Wittenberg. Nachdem sie vor den Toren Torgaus bei einem Unfall schwere Verletzungen erlitten hatte, brachte man sie in ein Haus in der Stadt, wo sie am 20. Dezember 1552 starb. Heute ist es ein Museum. Begraben wurde sie in der Marienkirche, wo ihr Epitaph noch immer steht.

0: Ein Tag in der Rotkäppchen-Erlebniswelt. Von greifbarer Geschichte.
1: Und da testen wir jetzt mal ein bisschen.
0: Oh, mal gucken, ums Ziel. Über Herstellung damals und heute. Hin zu meinem persönlichen Rotkäppchen-Moment. Ich begebe mich auf die Reise durch die Welt einer Traditionsmarke. Und euch nehme ich mit. Zwischen Weinbergen, historischen Gassen und der Unstrut liegt Freiburg, mitten im Herzen der Weinregion Saale-Unstrut. Die kleine Stadt ist eng mit Genusskultur verbunden. Genau hier befindet sich auch eine Marke, die viele seit Generationen her kennen. Rotkäppchen. Die Leidenschaft für Sekt ist hier überall zu spüren, denn seit jeher wird hier ein grandioses Handwerk gepflegt und weiterentwickelt. Ich möchte heute mehr über den Sekt mit der roten Kappe erfahren und bin mit Kathi verabredet. Sie leitet die Rotkäppchen-Erlebniswelt, ist seit vielen Jahren dabei und hat bereits den Aufbau der Erlebniswelt begleitet. Heute kennt sie hier jede Ecke wie ihre eigene Westentasche.
2: Hallo! Hi, herzlich willkommen!
3: Hi, freue mich, dass ich da bin.
2: Schön, dass du hier bist. Herzlich willkommen in der Rotkäppchen-Erlebniswelt und ich zeige dir jetzt mal alles, was es hier zu erleben gibt.
3: Ja, zeig mir dein Reich.
2: Ja, genau.
0: Schon beim Ankommen fällt auf, das Areal ist viel größer, als ich es erwartet hätte. Hoch über dem Eingangsbereich thront eine große Sektflasche und begrüßt die Gäste schon von Weitem. Dieses Jahr ist ein ganz besonderes Jahr, denn Rotkäppchen feiert 170. Jubiläum. In der erlebbaren Ausstellung warten auf rund 1400 Quadratmetern 50 teils interaktive Stationen. Geschichte wird hier also nicht nur erzählt, sondern vor allem auch ausprobiert.
3: Oh, das sieht ja toll aus.
2: Ja, herzlich willkommen in unserer interaktiven Ausstellung. Und hier begrüßen dich unsere Gründer.
3: Ah.
2: Sollen wir einmal drücken?
3: Ja. Was passiert hier?
2: Lass dich überraschen.
0: Die Geschichte von Rotkäppchen beginnt 1856. Damals gründeten die Brüder Moritz und Julius Kloss gemeinsam mit Karl Förster die Kloss und Förster Sektkellerei in Freiburg. Anfangs ging es hier noch gar nicht um Sekt, sondern um Wein. Die ersten Flaschen wurden noch im Hinterhaus der Familie Kloss abgefüllt.
3: Aber warum heißt denn Rotkäppchen eigentlich Rotkäppchen?
2: Das zeige ich dir. Es hat in der Tat nichts mit dem Märchen zu tun, sondern das Champagnerhaus Heitzig und Co. hat unsere Gründer Kloss und Förster verklagt, weil die auch den Namen Monopol hatten. Und Heitzig hat den Rechtsstreit gewonnen und Kloss und Förster haben sich überlegt, was machen wir? Wir haben eine rote Kappe drauf, Rotkappe, Rotkäppchen. Und so ist der Name entstanden.
3: Das liegt eigentlich nahe.
2: Und hier ist jetzt unsere älteste Flasche, wo wir schon Rotkäppchen auf dem Etikett haben, zum 50. Firmenjubiläum.
3: Aber schön. Ich kenne ja nur das aktuelle Etikett, ne? Was man so hat auf der Flasche.
2: Ja, und seit 170 Jahren gibt es aber ganz verschiedene. Und da testen wir jetzt mal ein bisschen.
0: Jetzt bin ich an der Reihe. Als Kind der 80er und 90er Jahre kenne ich natürlich das aktuelle Etikett. Aber kann ich auch die Designs der vergangenen Jahrzehnte richtig zuordnen?
3: So.
2: Sicher, jetzt ist einloggen.
3: Ja.
2: Na.
3: War alles falsch? Oh Gott, zwei
2: Aber du bist ja nach 1964 geboren,
3: ja,
2: von daher
3: stimmt.
2: Das. Haben wir meine nächste Lieblingsstation, die Mackerperle. Man liebt sie oder man hasst sie. Sie gibt es nur in Freiburg und in ausgewählten Einzelhandel. Und es ist es ist Sekt mit Kaffeegeschmack.
3: Meine Mama, das war das Lieblingsgetränk meiner Mama, tatsächlich.
2: Ja. Und hier sind die Absatzzahlen bei uns im Shop wie folgt. Entweder zwei Flaschen, weil man es probieren will, oder den Karton, weil man es eben liebt.
3: Ja, das glaube ich.
2: Ja.
3: Hier kann ich meinen schönsten Rotkäppchen-Moment vor ewigen, oder?
2: Genau, hier laden wir unsere Gäste ein, ihre persönlichen Rotkäppchen-Momente zu hinterlassen und Teil der Ausstellung zu werden. Als wir eröffnet haben, war die Flasche komplett weiß. Wie du siehst, sind viele.
3: Ist schon mehrschichtig, ne?
2: Zahlreiche Rotkäppchen-Momente.
3: Man merkt die Flasche schon kaum noch.
2: Und hier ist, wir können aber mal gucken, ist es wirklich alles dabei? Wir haben hier die goldene Hochzeit, wir haben hier den 79. Geburtstag. Hier gab es mal irgendwo einen Sticker, meine Scheidung. Also man sieht, Rotkäppchen ist
3: ja gut, das kann dann bestenfalls gefeiert werden, ja?
2: Bei großen und kleinen Momenten dabei. Und man sieht hier auch ganz toll, bei ganz vielen Generationen. Wir haben die Jugendweihe 1970 und wir haben hier aber auch den Abiball 2026.
3: Also ganz verschiedene Momente, ne?
2: Genau.
3: Alles Herzensmomente.
2: Ja.
0: Was später nach Anstoßen, Feiermoment und Genuss aussieht, beginnt zunächst mit einem ziemlich genauen technischen Prozess. Hinter einer Flasche Sekt steckt deutlich mehr Arbeit, als man zunächst vermuten würde. Die Grundlage ist zunächst Wein. Im Domkeller stoße ich auf das größte hölzerne Cuvée-Fass Deutschlands. Als Cuvée bezeichnet man die Mischung aus verschiedenen Rebsorten, die als Grundwein für die Sektherstellung dient. Ende des 19. Jahrhunderts entschied man sich aufgrund der steigenden Nachfrage statt vieler kleiner Fässer für ein einziges großes Fass. Es wurde aus mehr als 25 mächtigen Eichenstämmen gefertigt und fasst rund 120.000 Liter Cuvée. Ist die Cuvée zusammengestellt, wird sie in Flaschen abgefüllt. Damit daraus später Sekt wird, braucht es eine zweite Gärung. Dafür werden Hefe und Zucker zugesetzt. So entsteht Kohlensäure und genau sie sorgt später für das Prickeln im Glas.
3: Das ist dann hier drin, oder?
2: So sah es früher aus.
3: Ja.
2: Heute ist es ein bisschen größer und ein bisschen moderner.
3: Und wie kommt die Hefe dann am Ende wieder raus? Weil die bleibt da nicht drin, oder?

0: Nee, da muss gerüttelt werden und da können wir jetzt mal um die Wette rütteln.
1: Okay, lass uns rütteln. Ja.
2: Beim Rütteln kann ich mich dann selbst ausprobieren. Und ziemlich schnell merke ich, das war früher echte Kraftarbeit. Was heute technisch unterstützt wird, bedeutet damals vor allem Geduld, Erfahrung und viel Handarbeit.
0: Jetzt rütteln wir um die Wette. Mhm. 30 Sekunden. Die Ringe leuchten gleich auf und dann müssen wir immer um so ein Viertel und ein Achtel drehen.
1: Okay.
0: Und mal gucken, wer am Ende die meisten Flaschen berüttelt.
1: Wahrscheinlich du hast da bestimmt Übung.
0: Na guck mal, zur Eröffnung hatte ich 38, aber da war ich gut drauf.

0: wie lang auch 30 Sekunden dann sind, ja? Na, ach, guck, es waren 25.
1: Oh, ja, geht, ja, geht. Okay, gut. Ist nicht peinlich, würde ich sagen,
0: nein,
1: für mich, oder? Aber hat Spaß gemacht.
0: Ja, auf jeden Fall.
1: Du hast ja eingangs gesagt, dass es drei verschiedene Prozesse in der Herstellung gab. Das war das Historische. Wie wird es denn heute gemacht?
2: Das schauen wir uns jetzt mal an.
3: Bevor der Sekt später abgefüllt wird, lagert er zunächst in großen Tanks. Hier bekommt er die Zeit, damit sich Geschmack und Kohlensäure weiterentwickeln können. Temperatur, Druck und Dauer spielen dabei eine ganz wichtige Rolle. Erst danach geht es weiter zum nächsten Schritt. Und dort wird es vor allem für die Nase interessant.
2: Ja, jetzt sind wir in der modernen Produktion. Auch hier siehst du, die zweite alkoholische Gärung findet in einem Gefäß statt. Tankgärung natürlich in einem großen Tank. Und wir haben hier mal einen Miniaturtank. Und für richtigen Tank sind über 12 Meter hoch. Der hier ist so 2,50 Meter.
1: Ja. Aber so wird es dann ja in Summe aussehen, ne? Nur eben in XXL.
2: Bisschen mehr und genau ein bisschen größer.
3: Der Riechtest ist ein wichtiger Teil der Qualitätskontrolle. Fachleute prüfen dabei, ob sich die gewünschten Aromen entwickelt haben und ob es mögliche Fehlgerüche gibt.
2: Also damit unser Rotkäppchen-Sekt auch immer gleich schmeckt, also zum Beispiel trocken, halbtrocken oder mild, müssen unsere Önologen ein sehr, sehr gutes Näschen haben. Denn sie müssen im Grundwein bestimmte Aromen rausschmecken und dann die Cuvée herstellen. Und damit du mal ein Gefühl bekommst, wie schwierig das ist, haben wir hier ein paar Testaromen. Und jetzt kannst du mal dein Näschen testen.
1: Okay, dann nehmen wir doch mal das hier. Oh, das riecht aber schon sehr stark. Nach Rose? Kann das sein?
2: Wir lösen es mal auf.
1: Oh ja, wirklich Rose.
3: Meine Nase ist vielleicht noch nicht ganz so gut geschult, aber Rose und Haselnuss habe ich tatsächlich erkannt. Und ich merke, über die Arbeit, die in einer einzelnen Flasche steckt, habe ich mir vorher ehrlich gesagt noch nie so viele Gedanken gemacht.
1: Oh, ich habe jetzt noch Rose auch, aber Haselnuss in der Nase. Oh, das fand ich ja am tollsten, glaube ich. Aber sag mal, Kathi, es ist ja wirklich, es ist so schön hier, es ist so bunt hier, es ist so rot, so freundlich und fröhlich. Aber es ist natürlich im Kern Alkohol, ne? Und da gibt es ja heute doch die ein oder anderen Kritiker. Wie verhaltet ihr euch denn dann dem gegenüber?
2: Klar, also wir als Unternehmen stehen für einen bewussten Genuss und einen verantwortungsvollen Umgang mit Alkohol. Und gleichzeitig sehen wir auch, dass überall die Nachfrage nach alkoholfreien Produkten auch steigt und bieten deswegen auch alkoholfreien Produkte an, also zum Beispiel Rotkäppchen 00.
1: Wäre es jetzt frevelhaft zu sagen, ich habe noch nie alkoholfreien Sekt getrunken?
2: Das probieren wir auf jeden Fall nachher mal. Aber bevor wir das machen, testen wir erstmal, welcher Rotkäppchen-Sekt dein Rotkäppchen-Sekt ist.
1: Zu welchem Anlass öffnest du gerne eine Flasche Rotkäppchen-Sekt? Zu besonderen Feierlichkeiten, zu Silvester, Geburtstag, Hochzeit, zu einer sommerlichen Gartenparty mit Familie und Freunden, zu einem romantischen Kennenlernen, zu einem Spontantreffen mit Freunden, das Letzte natürlich. Ich bin neugierig und probiere gern Neues aus. Ich bin temperamentvoll und voller Energie. Ich bin eher zurückhaltend und ein guter Zuhörer. Ich bin witzig und kreativ. Bam! Wie sieht dein perfekter Urlaub aus? Ein Städtetrip mit Freunden, Camping am See, Entspannung mit zu Hause am schönsten. Mache ich einfach mal den Städtetrip mit Freunden. Ich muss ja auch ein bisschen sozial sein. Geschafft!
2: Dann
1: trocken. Ist es wirklich trocken?
2: Ja,
1: trocken ist es. Ja, da habe ich ja schon immer die richtige Auswahl getroffen, würde ich sagen. Instinktiv.
2: Ja, perfekt. Kannst du dir nachher im Shop noch ein paar Flaschen auch mit zu Hause
1: aufmachen? Ja,
2: aber bevor du noch mal shoppen gehst, machen wir noch ein paar tolle Fotos.
1: Oh ja, das machen wir. Ja. Ah, Fotostation, ne?
2: Ja.
1: Super, Selfie-Time.
2: Bin ich so klein?

0: Das ist doch mal super.
1: Ich liebe es, einzigartige Momente festzuhalten. Das absolute Highlight steht mir aber noch bevor, die Sabrage. Dabei wird mit einem Säbel der Flaschenhals abgeschlagen. Bestenfalls natürlich ohne Verletzungen. Der hohe Druck in der Flasche sorgt dafür, dass der Flaschenhals sauber abbricht und keine Glassplitter im Getränk landen. Ich bin wirklich aufgeregt, habe auch natürlich großen Ehrgeiz, dass es mir gelingt und freue mich riesig. Der Moment seid ihr, ist das Motto in der Erlebniswelt. Und das hier ist eindeutig mein Moment.
2: Das Sabrieren funktioniert so, hier gibt es durch den Produktionsprozess von Flaschen oder von Sektflaschen so eine Naht an der Seite, auf beiden Seiten. Sieht man hier so?
3: Ja.
2: Und auf der gleitest du mit dem Säbel lang. Und dann schlägst du mit dem Säbel an den Glasring oben. Der Glasring wird abgeschlagen mit dem Korken. Und dann ist die Flasche geöffnet.
3: Okay. Das letzte Mal, als ich das gemacht habe, habe ich, glaube ich, den ganzen Flaschenhals abgesehen.
2: Nee,
3: das
2: wir machen nur das.
3: Okay,
2: Obere.
3: Gut.
2: Aber mal gucken, was heute passiert.
3: In der Mitte durch.
2: Willst du erst noch mal kurz Trockenübung machen? Genau, vielleicht einmal kurz den Säbel schon mal so fürs Gefühl. Siehst du die Naht?
3: Ja.
2: Genau, und auf jeden Fall musst du den, wenn es dann soweit ist, richtig flach drauf.
3: Ach so,
2: richtig
3: okay.
2: Flach, genau. Und hier ein bisschen weiter weg. Genau, das sieht so, sieht schon gut aus. Ich würde ein bisschen mehr hier entspannen. Das ist viel zu angespannt. Locker.
3: Beim Trinken bin
2: aber,
3: ich entspannter.
2: Genau, glatt drauf, also wirklich flach. So sieht es gut aus. Also okay. Das müsste klappen. Das war jetzt die Trockenübung. Mhm. Jetzt wird quasi ins Becken gesprungen. Das ist die Agraffe. Wenn ihr mal irgendwo ein Business-Test habt. Hier haben wir die Naht.
3: Ja. So, warte.
2: Huch.
3: So rum, ne?
2: So, ich komme auf die Seite. So, warte. Ein bisschen weiter weg, ein bisschen entspannter und noch ein bisschen weiter rüber mit dem. So, jetzt.
3: Okay. Einfach drauf los, ja? Drei, zwei, was ist, wenn ich die Flasche fallen lasse?
2: Lässt du nicht.
3: Nicht? Sicher? Oh. Eins, zwei.
2: Hat geklappt!
3: Mega!
2: Und vor allem.
3: Super! Ich hätte jetzt gar nicht mit gerechnet.
2: Normalerweise fliegt der Korken vor diesen Vorhang.
3: Okay.
2: Bei dir ist er gerade drüber.
3: Ja, da war Power im Arm.
2: Ich gehe ihn mal suchen. Aber sehr gut.
3: Oh, das macht jetzt immer so auf. Klasse.
2: Weil es ist ja, nämlich wichtig, dass wir den da haben.
3: Ja.
2: Denn der kommt natürlich hier in eine kleine Verpackung als Erinnerung.
3: So.
2: Der bringt nämlich Glück.
3: Oh, schön. Mein abgeschlagener Korken.
2: Genau.
3: Das ist toll.
2: Den gibt's schon.
3: Das ist ein tolles Andenken. Vielen Dank.
2: Schön. Dann wird natürlich probiert. Man kann den trinken, weil wir haben ja oben, also A ist abgeschlagen und durch den Druck der Flasche sind dann auch keine Scherben im Getränk.
3: Danke dir.
2: Zum Wohl.
3: Cheers. Oh. Kadi, das war super. Ich danke dir, dass du mir hier deinen tollen Lieblingsort gezeigt hast. Danke für die tolle Führung und für die Einblicke. Und ich gehe jetzt noch mal raus, eine Runde shoppen, denn ihr habt so viel Tolles, das will ich unbedingt mit nach Hause nehmen.
2: Ich mach das sehr gern und dann treffen wir uns noch mal. Ich habe noch eine Kleinigkeit für dich.
3: Oh, Geschenke, ja.

0: Freut mich.
1: Ich danke dir vielmals für den wunderschönen Tag. Und liebe Zuschauer, ich bin ganz selig. Ich hatte einen wunderbaren Tag, kann es nur empfehlen. Die Rotkäppchen-Erlebniswelt, besuchen Sie sie ebenfalls, egal ob in der Woche, am Wochenende. Es lohnt sich immer und haben Sie einfach grandiose Momente. Viel Spaß.

Das Zittauer Gebirge ist Deutschlands kleinstes Mittelgebirge. Die auffälligste Erhebung ist der Eubin, ein Monolith aus Sandstein, der wie ein Bienenkorb aussieht. Die beeindruckenden Ruinen auf dem Berg sind weithin sichtbar. Es war der deutsche Kaiser Karl IV., der 1364 das Kaiserhaus als seinen Ruhesitz errichten ließ. Er gründete daneben ein Cölestinerkloster, welches bis zur Reformation Bestand hatte. Der sächsische Hofmaler Johann Alexander Thiele war im 18. Jahrhundert der Erste, der die zugewachsene Ruinen auf dem Eubin malte. Es folgten die Maler der Romantik, wie Caspar David Friedrich, Adrian Zing und Karl Gustav Carus. Der angrenzende Bergfriedhof ist der einzige in Deutschland, auf dem noch bestattet wird. Trotzdem kein Grund, den Eubin nur einmal zu sehen und dann zu sterben.

Was haben das Reichstagsgebäude, der Leuchtturm am Kap Arkona, das Denkmal für die Sowjetarmee in Berlin-Treptow und das Viadukt über die Neiße in Görlitz gemein? Alle wurden mit Granit aus den Königshainer Bergen erbaut. Einst gab es dort mehr als 100 Granitfelsen, aber zwischen 1844 und 1975 wurden die meisten davon zu Baumaterial verarbeitet. Abbau und Verarbeitung waren harte Arbeit. Es ist also nicht überraschend, dass verurteilte Straftäter früher an solche Orte zum Steineklopfen geschickt wurden. Keine Arbeit ist heute notwendig, um die vergangenen Zeiten im Granitabbaumuseum in Königshain nachzuerleben. Der begleitende Erlebnispfad führt durch den Wald zu Ruinen, ausgemusterten Maschinen und Abbaustätten. Und das ist fast schon romantisch.

Das Gut Ramenau wurde erstmals 1597 erwähnt. Es wechselte mehrfach die Hände, bevor 1717 Ernst Ferdinand von Knoch, Kammerherr von August dem Starken, Sachsens prächtigstem Herrscher, erwarb. Er beauftragte den berühmten sächsischen Architekten Johann Christoph Knöffel mit der Errichtung eines neuen Schlosses im Barockstil. Obwohl von Knoch ein wohlhabender Mann war, übernahm er sich finanziell mit diesem Projekt und musste seinen neuen Besitz wieder verkaufen. Seine Nachfolger schufen die prächtige Inneneinrichtung, erst ebenfalls im barocken Stil, wie man am besten im chinesischen Zimmer sehen kann, später im klassizistischen Stil sowie im Teufelszimmer. So wurde Schloss Ramenau zu einem schimmernden Juwel, eingefasst in die schöne Landschaft der Oberlausitz.

Wie schon der Name erkennen lässt, zählt Altenberg zu den Bergstädten des Erzgebirges. Berg steht dabei für Bergbau, sowie in Freiberg, Annaberg oder Schneeberg. Der Bergbau in Altenberg begann in der Mitte des 14. Jahrhunderts und endete erst 1991. Das Gebäude, in dem sich heute das Bergbaumuseum Altenberg befindet, wurde zuerst im Jahr 1577 erwähnt. Darin befindet sich eine Erzwäsche, wo das Erz zerkleinert und dann das Zinn ausgewaschen wurde. Nach heutiger Erkenntnis handelt es sich dabei um die einzige solche Anlage aus dem 16. Jahrhundert, die sich in Europa erhalten hat und noch voll funktionsfähig ist. Der Prozess kann noch immer vorgeführt werden und führt in ein Zeitalter, von dem man sich heute ansonsten nur schwer eine Vorstellung machen kann.

Sebnitz hat heute weniger als 10.000 Einwohner. Aber um 1900 herum gab es mehr als 200 Unternehmen, die Kunstblumen herstellten und damit 3/4 des Weltmarktes abdeckten. Bis zu 15.000 Menschen verdienten ihren Lebensunterhalt damit, die

meisten davon als Heimarbeiter. Nach der Wiedervereinigung wurden die meisten Produktionsstätten geschlossen, aber die deutsche Kunstblume Sebnitz hält die Tradition aufrecht, wobei die Produktion heute auf edle Seidenblumen, Modezubehör und Hochzeitsschmuck ausgerichtet ist. Zum Produktionsprozess gehören viele Schritte, wie beispielsweise das Ausstanzen, Färben und Binden. Besucher können das alles miterleben und sich auf Wunsch unter fachkundiger Anleitung eine eigene Blume gestalten.

Die Frauen mussten sich nicht nur einen Platz in der Gesellschaft erkämpfen, sondern auch in der Geschäftswelt. Grete Wendt und Margarete Kühn gehörten zu den ersten weiblichen Absolventen der Kunsthochschule in Dresden. Sie gründeten ein Unternehmen in Grünhainichen und ihre ersten Holzprodukte erregten 1916 auf der Leipziger Messe viel Aufsehen. Im Jahr 1925 schuf Grete Wendt einen Designklassiker, einen Engel mit grünen Flügeln und jeweils 11 Punkten. 4 Jahre später erschien das erste Blumenkind. Grete Wendts Schwägerin Olli Wendt, die nach dem Ersten Weltkrieg dazugekommen war, steuerte auch viele Produkte bei. Zusammen hinterließen die beiden Damen mehr als 2500 Entwürfe, die aufgrund ihres zeitlosen Designs noch heute die Basis für die meisten Produkte von Wendt und Kühn sind.

Einer der romantischsten Orte nicht nur in Sachsen, sondern in ganz Deutschland ist zweifellos das Weinlokal Vinzenz Richter in Meißen, das sich schon seit dem 19. Jahrhundert in Familienbesitz befindet. Vinzenz Richter etablierte das Restaurant und seine Nachfahren kauften ein Weingut dazu und fügten den schönen Hof an das ehemalige Zunfthaus der Tuchmacher an. Sie steuerten den Betrieb durch die schwierigen Zeiten des Sozialismus und verhinderten eine Enteignung. Und sie schafften es sogar, das Gebäude zu renovieren, damals ein fast unmögliches Unterfangen. Wer glaubt, dass es sich bei der Inneneinrichtung um Kitsch handelt, irrt gewaltig. Alle dort ausgestellten Stücke sind authentisch und gehören zur wertvollen Antiquitätensammlung der Familie.

Was hatten die Dresdner Frauenkirche, das Rathaus von Hamburg, das Franziskanerkloster in Krakau und die Alexander-Newski-Kathedrale in Sofia gemeinsam? Die Dächer waren alle mit Grüntaler Kupfer aus Olbernhau bedeckt. Die 1537 begründete Seigerhütte ist ein einzigartiger historischer Komplex mit 22 Gebäuden, die alle miteinander in Verbindung stehen. Mithilfe des Seigerverfahrens wurde Silber von Kupfer getrennt, wodurch die Seigerhütte, die sich lange im Besitz der sächsischen Herrscher befand, bis 1853 sowohl ein wichtiger Silber- als auch Kupfererzeuger war. Der Althammer, eines der vier Hammerwerke auf dem Gelände, gilt als die älteste funktionsfähige Hammermühle in Europa. Hier wurden früher Garkupfer, Pfannen und Kessel hergestellt. Prädikat wertvoll.

Wilhelm der Einäugige ist ein oft übersehener sächsischer Herrscher, der sehr einflussreich war. Im Jahr 1401 erwarb er die Weinberge im heutigen Radebeul, aus dem das Weingut Hof Lößnitz hervorging. Nach dem Dreißigjährigen Krieg fügte sein Nachfolger, Kurfürst Johann Georg I., ein Lusthaus im Stil eines Jagdschlosses hinzu. Von außen schlicht gehalten, zeigt sich sein gut erhaltenes Inneres prachtvoll im manieristischen Stil. Neben den reich verzierten Räumen des Kurfürsten und seiner Frau präsentiert sich der Saal mit einer Kassettendecke, auf der 80 brasilianische und afrikanische Vögel dargestellt sind. Diese wurden vom niederländischen Künstler Albert Eickhout gemalt, der 8 Jahre auf einer Expedition verbracht hatte. Das Lusthaus beherbergt heute das Sächsische Weinmuseum und zeigt damit mehr als 850 Jahre Weinbaugeschichte.

was dunkler Wald bedeutet. Nur Händler durchquerten diese unwirtliche Gegend entlang der alten Salzstraße. Zu ihrem Schutz wurde im frühen 13. Jahrhundert eine Burg errichtet, das sogenannte Neue Haus. Die Siedlung, die darum herum entstand, wurde daher Neuhausen genannt. Die größte Attraktion des Ortes ist das erste Nussknackermuseum in Europa, in dem eine private Sammlung mit heute mehr als 6000 Objekten aus 30 Ländern ausgestellt ist. Dazu zählen der größte und der kleinste Nussknacker der Welt, aber auch die größte Spieluhr. Zu jeder Stunde erscheinen Charaktere aus E.T.A. Hoffmanns Märchen Der Nussknacker und bewegen sich zu den Klängen von Peter Tschaikowskis gleichnamigen Ballett.

Als 1728 der Dresdner Zwinger fertiggestellt worden war, zog auch der mathematisch-physikalische Salon mit ein. Was wie ein Albtraum für mäßig naturwissenschaftlich begabte Schüler klingt, ist in Wirklichkeit eine faszinierende Zusammenstellung von wissenschaftlichen Instrumenten und anderen Wunderwerken der Technik. Als Teil einer ehemals königlichen Sammlung bieten die Objekte natürlich auch viel fürs Auge. Manche Ausstellungsstücke waren auch entscheidend für die Kreation von berühmten sächsischen Produkten, wie die konkaven Brennspiegel, mit denen die hohen Temperaturen erzeugt wurden, die für die Erfindung des europäischen Hartporzellans notwendig waren, oder die Uhren, die Ferdinand Adolf Lange zur Begründung der Glashütter Uhrenindustrie inspirierten.

Der Lößnitz-Dackel ist kein legendärer, kurzbeiniger Jagdhund, sondern eine Schmalspurbahn durch die Lößnitzberge, welche die Stadt Radebeul bei Dresden mit Radeburg verbindet. Sie ist eine von vier solchen Linien in Sachsen, die noch täglich unter Dampf befahren wird. Dass sie eine Touristenattraktion ist, bewahrte die Strecke auch vor der Schließung und machte sie zum technischen Denkmal. Der historische Güterboden am Bahnhof Radebeul Ost wurde in ein Tagungszentrum und Museum umgewandelt. Der wichtigste Halt entlang der Strecke ist Moritzburg. Das gleichnamige Jagdschloss der sächsischen Herrscher zählt zu den meistbesuchten Ausflugszielen Sachsens. Es wurde vom legendären August dem Starken errichtet, der vermutlich auch Gefallen am Lößnitz-Dackel gefunden hätte. Salonwagen vorausgesetzt.

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2: Hallo und herzlich willkommen zum Lausitzwelle-Wochenrückblick im Lausitzwelle-Fernsehen und bei Sachsen 1. Wie immer schauen wir zum Ende der Woche auf die wichtigsten Meldungen der vergangenen Tage in

0: Der Drehscheibe lautet zurück. Wir beginnen den Rückblick am Montag mit einer Meldung aus Loser. Eine Straße ist fertig und die nächsten Bauarbeiten stehen schon bereit. Zwischen Loser und Friedersdorf ist die K9219 nach rund 4 Wochen Bauzeit wieder frei. Doch für den Landkreis ist das erst der Auftakt. Schon Ende August soll in Friedersdorf weitergebaut werden. Wir schauen auf die neue Straße und darauf, was in der Region noch geplant ist.
1: Freie Fahrt zwischen Loser und Friedersdorf. Nach rund 4 Wochen Bauzeit ist der erste Abschnitt der K9219 wieder geöffnet. Auf rund 550 Metern wurde die Straße grundlegend erneuert, inklusive eines zusätzlichen Pflasterbereichs, neuer Zufahrten und Fahrbahnmarkierung. Rund 290.000 Euro hat der Landkreis Bautzen dafür investiert.
2: Also wir durften heute hier von dem ersten Bauabschnitt der Straße K9219 in der richtigen fachlichen Bezeichnung in dem Abschnitt Bahnüberweg Silbersee bis Ortsanfang Friedersdorf neu freigeben. Hier wurde die komplette Straßenoberfläche erneuert in einem Wert von 290.000 Euro. Ich bin da sehr dankbar. Wir haben ja erst in unserem Bürgergespräch im Februar darüber geredet, dann vor Ort Termine hier wahrgenommen im März und dann ist es uns doch so schnell gelungen. Und deswegen bin ich allen Beteiligten der Verwaltung, der Gemeinde Loser, aber vor allen Dingen auch der ausführenden Firma SDL Bau sehr, sehr dankbar, dass das so reibungslos geschehen ist.
1: Für die Region ist damit allerdings längst nicht Schluss, denn bereits Ende August sollen die Arbeiten an der K9219 weitergehen. Diesmal mitten durch Friedersdorf. Gemeinsam mit der Gemeinde Loser will der Landkreis dort nicht nur die Straße erneuern, sondern auch die Infrastruktur unter der Fahrbahn modernisieren.
2: Die Ausschreibungen sind gelaufen, die Submissionsergebnisse stehen fest. Ich gehe fest davon aus, dass die gleiche Firma ab 31.08. gemeinsam mit der Gemeinde Loser die Ortsdurchfahrt Friedersdorf weiterbauen wird. Wir rechnen dort mit dem Bauabschnitt vom 31. August bis zum 18. Dezember, weil in der gesamten Ortslage die Gemeinde parallel die gesamten Wasserleitungen mit erneuert und die Bushaltestellen auch neu baut.
1: Für Bürgermeister Thomas Leberecht sind die Straßenbauprojekte inzwischen zu einem festen Bestandteil seiner Amtszeit geworden. Und auch für Loser bedeutet die Sanierung der K9219 mehr als nur eine neue Asphaltdecke.
3: Also mein Gefühl täuscht mich nicht. Ich denke mal, in meiner Amtszeit als hauptamtlicher Bürgermeister seit 2016 werde ich wohl in die Geschichte eingehen als Bau- oder Straßenbaubürgermeister der Gemeinde Loser, weil wir die letzten Jahre, mindestens während meiner Amtszeit, ganz, ganz viele Maßnahmen diesbezüglich umsetzen konnten.
1: Allein in diesem Jahr stehen im Gemeindegebiet weitere Projekte an. Unter anderem soll die K9221 zwischen Steinitz und der B96 erneuert werden. Zusammen mit der Ortsdurchfahrt Friedersdorf fließen damit weitere erhebliche Summen in das Straßennetz.
2: Der Landkreis Bautzen investiert in das Straßennetz hier im Territorium der Gemeinde Loser im Jahr 2026 über 1,5 Millionen Euro. Und ich bin stolz darauf, dass wir das können und damit die Straßenverhältnisse erheblich verbessern.
1: Für die kommenden Monate bedeutet das allerdings auch Baustellen und Umleitung. In Friedersdorf soll voraussichtlich bis Dezember gearbeitet werden. Die neue Strecke zwischen Loser und Friedersdorf schafft dabei zugleich eine wichtige Verbindung, wenn andere Straßenabschnitte zeitweise nicht passierbar sind.
3: Für mich als Belegenheitsbürgermeister ist immer die Schwierigkeit, dann die inneren Umleitungsstrecken mit nachvollziehen zu können, um die Belastungen für die Bürger, aber auch für die Touristen hier so gering wie möglich zu halten. Das Gute, wir konnten in der Ferienzeit bauen lassen für den ersten Teilabschnitt hier K9219 bis in Richtung Friedersdorf.
1: Und so dürfte die neue Fahrbahn zwischen Loser und Friedersdorf zwar gerade erst fertig geworden sein, der nächste Baustart steht aber schon vor der Tür.
4: Die Lausitz-Therme Bonnemar in Bad Liebenwerda kommt nicht zur Ruhe. Zahlungsrückstände, offene Rechnungen und noch immer nicht beseitigte Mängel nach der sogenannten Attraktivierung vor fast 2 Jahren sorgen nicht nur bei den Gästen des Hauses für Sorgenfalten. Gegenüber der Lausitzwelle äußerte sich nun erstmals auch Verbandsgemeindebürgermeisterin Claudia Sieber zu den Ereignissen rund um das Bonnemar.
5: Was ich sagen kann, ist, dass die Interspa als Partner, die auch Fördermittel bekommen hat von der Stadt Bad Liebenwerda über die ILB, nicht bereit ist, ihre Abrechnungsunterlagen einzureichen, trotz fast anderthalbjähriger Mahnung. Und dass wir jetzt in dem Prozess sind, dass sich leider auch Anwälte damit befassen müssen, damit die Stadt Bad Liebenwerda, die dort auch erheblich vorgeleistet hat im sechsstelligen Bereich, die entsprechenden Kosten auch erstattet bekommt. Denn nur insgesamt, wenn die Abrechnungsunterlagen nachliegen, können wir die Maßnahme beenden. Und im Moment rührt sich oder bewegt sich der Partner Interspa nicht.
4: Insgesamt flossen über 14 Millionen Euro Fördergelder für die Aufhübschung aus der öffentlichen Hand in das Bonnemar. Neben dem Streit um die Fördergelder sollen deutliche Außenstände beim Wasserversorger anhängig sein. Erstmals sollen außerdem Gehälter nicht pünktlich gezahlt worden sein, was insbesondere die Belegschaft zunehmend belastet. Die Gerüchteküche spricht gar schon von einer möglichen Schließung der Lausitztherme. Claudia Sieber tritt dem aktuell noch entgegen.
5: Von einer Schließung habe ich nichts gehört. Da gibt es auch im Moment keine offiziellen Anzeichen. Ich weiß, dass es im Hintergrund ja doch brodelt, sagt man mal so. Aber solange wir im Gespräch sind, gehe ich davon aus, dass der Partner Interspa, und dem zeichne ich auch als Partner, sich so auch so verhält, dass wir zu einer Einigung kommen. Aber wie gesagt, es geht erst mal nur über Anwälte.
4: Erst vor wenigen Tagen hatte die Lausitztherme Bonnemar in Bad Liebenwerda seinen 22. Geburtstag begangen. So richtige Feierstimmung wollte dabei allerdings nicht aufkommen.
6: Auch kleine Orte können manchmal auf eine lange Geschichte zurückblicken. Der Nischwitzer Ortsteil Loga mit seinen etwa 100 Einwohnern wurde zum Beispiel schon im Jahre 1226 erstmals als Burgwart Lagowe erwähnt, wie aus einer Veröffentlichung des hier ansässigen Burgwartvereins hervorgeht. Der Name deutet auf eine noch wesentlich ältere Besiedlung des heutigen Loga hin. Die auch als Burgwart bezeichnete Logaer Schanze entstand etwa um das Jahr 1000 nach Christus als slawischer Ringwall und zählt zu den größten hochmittelalterlichen Sumpfschanzen der Region. Die Logaer Schanze bildet bereits seit dem Ende des 19. Jahrhunderts eine beeindruckende Kulisse für Theateraufführungen und sie ist auch der Schauplatz der Feierlichkeiten, die im Rahmen des diesjährigen Schanzenfestes am Sonnabend des 22. August stattfindet. Zu den Höhepunkten zählen die Präsentation der Logaer Chronik um 14.15 Uhr sowie eine Theaterzeitreise durch 800 Jahre Ortsgeschichte um 18.30 Uhr. Bereits im Juni wurde ein Gedenkstein aufgestellt, der künftige Generationen von Logaern an das Jubiläum im Jahr 2026 erinnern soll.
7: Wer aus Richtung Norden auf der B156 nach Bautzen fährt, muss aufpassen, dass er die Gedanken nicht allzu weit schweifen lässt. Denn südlich von Uhist-Spree stellt sich die Bundesstraße nach dem Ausbau um Stier und Schillichau auf 15 Kilometern Länge als ein höchst komfortables Asphaltband dar. Nur einige Kurven- und Kreuzungsbereiche sowie die Ortsdurchfahrten von Lieske, Kommerau, Stier und Schillichau erfordern noch die Reduktion der außerorts zulässigen Höchstgeschwindigkeit. Die Ortsdurchfahrten Stier und Schillichau sind nun mit Mittelinseln, Geh-Radwegen und einem Radfahrerschutzstreifen ausgestattet. In beiden Orten hat die Gemeinde Groß-Dubrau die Gelegenheit genutzt, die Bushaltestellen barrierefrei auszubauen. Außerorts begleitet ein breiter Radweg die Bundesstraße auf ihrer Ostseite. Kurz vor Briesing endet dieser aber abrupt, denn hier ist die Ausbaustrecke zu Ende. Das nun folgende Stück soll durch die Ortsumfahrung Niedergurig ersetzt werden. Wann ist allerdings noch ungewiss. Außerdem müssen noch die an den Umleitungsstrecken entstandenen Schäden beseitigt werden.
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0: Von 13. bis 16. August fand im Herzen der Oberlausitz die dritte Kammermusikfest Oberlausitz Akademie statt. 14 junge Nachwuchstalente der Musikschulen Bautzen, Hoyerswerda, Görlitz und Dreiländereck trafen hier auf echte Profis. Dabei bekamen sie nicht nur völlig neue musikalische Eindrücke, sondern lernten auch viel über das Zusammenspiel der einzelnen Instrumente in einem Kammermusikensemble.

0: verschmelzen zu einer großen Gemeinschaft. Nachwuchsförderung, wie es sie in der Oberlausitz kein zweites Mal gibt.
1: Das Tolle an der Akademie ist ja, dass man vorher nicht weiß, wer sich bewerben wird. Und dann hat man immer eine ganz bunte Mischung an Ensembles. Und so ist das dieses Jahr auch. Und also wir haben ein Barockkonzert, was wir gemeinsam spielen, von einem Bach-Zeitgenossen. Dann gibt es Stücke mit Bratsche und Klavier. Es gibt zwei Saxophone, es gibt Klavier und Blockflöte. Und das Tolle ist eben, dass dadurch ganz, ganz viele verschiedene Farben durch das Haus sausen und wir alle davon inspiriert werden.
2: Es ist einfach super toll, sich auch mit anderen Musikern in ähnlichem Alter, auch jünger, älter, einfach auszutauschen, auch zu gucken, ja, was machen die so? Auch was einfach zusammen zu musizieren, spontan oder ja, einfach ein bisschen Kammermusik miteinander zu machen, ein bisschen was voneinander zu lernen, ein bisschen was vielleicht auch den anderen mitzugeben und ja, selber was mitzunehmen.
0: Der 14-jährige Kilian van Dorp spielt schon sein Leben lang Blockflöte. Wie fast alle hier hat er bereits erfolgreich am Wettbewerb Jugendmusiziert teilgenommen. Inzwischen umfasst sein Repertoire mehrere Blockflöten in verschiedenen Größen.
3: Das ist das kleinste Blockflötenmodell, die nennt sich Garklein und ist auch sehr hoch. Das ist die Sopranino. Die nennt sich Sopran. Das ist die Altblockflöte. Das ist die Tenorblockflöte. Und das ist die Bassblockflöte.
0: Stärke und Besonderheit der Akademie sind die gute Zusammenarbeit mit international erfolgreichen Musikern sowie Professorin der Hochschule für Musik Karl-Maria von Weber Dresden, so Intendant Hagenlippe-Weißenfeld.
4: Wir hatten in diesem Jahr drei Dozenten, Professor Nils Mönkemeyer für die Streicher als Bratscher, Frau Professor Uta Schmidt für die Holzbläser als Flötistin und Professor William Yoon als Pianist für die Tasteninstrumente. Und das war eine sehr schöne Kombination, die drei. Das hat sich hervorragend ergänzt.
5: Da kannst du noch mehr Richtung zeigen.
6: Der Eindruck ist sehr gut. Also die Schüler sind begeistert und machen also mit großem Interesse mit und üben zwischendurch wieder für sich und kommen dann wieder zur Probe. Also es ist sehr angenehm und auch in dem Schloss hier, die ganzen Gegebenheiten sind also bestens. Wir werden toll versorgt und überall herzlich willkommen geheißen. Also gefällt mir sehr gut.
0: Bereits zum dritten Mal fand die Kammermusikfest Oberlausitz Akademie, kurz KMA, statt und ist seit über 2 Jahren ein fester Bestandteil des Gröditzer Schlosses. Sehr zur Freude des Fördervereins Pro Gröditz und Schlossherr Beat von Zenker.
7: Wir haben das Glück, dass ich meine Mitglieder so begeistern konnte, dass ein Unternehmer und Freund von mir zusammen mit meiner rechten Hand, der Frau Dr. Gudrun Hetzel, der Freund heißt Gunther Kröber, sich entschlossen haben, einen Flügel, einen Bechsteinflügel zu kaufen und dem Schloss auf Lebenszeit zur Verfügung zu stellen, sodass wir die Infrastruktur geschaffen haben, die es jetzt erlaubt, nicht mehr Instrumente auszuleihen, sondern selber zu besitzen. Und damit haben wir eine wichtige Hürde geschafft. Eine wichtige Hürde, die uns erlaubt, das zu intensivieren, die uns auch erlaubt, in die Richtung von Meisterkursen zu geben und die uns auch erlaubt, Konzerte zu intensivieren. Das heißt, noch öfters als bis anhin zu gestalten.
0: Neben dem Flügel wurde mithilfe der Donatoren, einem festen Unterstützerkreis des Kammermusikfestes, auch noch ein C-Bechstein-Klavier angeschafft. Am Freitag gab es die erste Kostprobe vor kleinem Publikum. Unter den Zuschauern war auch Brigitte Otterpohl. Sie hat einen nicht kleinen finanziellen Anteil beigetragen und freut sich über die schönen Klänge. Beispielsweise der etwas unbekannteren französischen Komponistin Cécile Chaminade.
8: Ja, also ich war vor allen Dingen staunlich, was die jungen Leute da mit anfangen können. Also man hat mir zwar nachgesagt, dass ich auch ganz gut gespielt hätte, aber ich habe bestimmt nur geklimpert.
0: Auch Ina Lachmann und ihr Mann Henry Hedrich unterstützen das Kammermusikfest Oberlausitz und dessen Akademie mit ihrem gemeinsamen Naturhotel Insel der Sinne und wollen so der Gesellschaft etwas zurückgeben.
9: Das eine ist ganz allgemein, es sollte etwas sein in der Region, also wir wollen Regionalität fördern. Das zweite ist ein Fokus auf die Jugend, also auf unsere Zukunft, da zu unterstützen. Und das dritte ist das Thema Kunst und Kultur, weil es mir einfach selber auch im Herzen liegt. Und als die Anfrage kam, als Donator für dieses Kammermusikfestival dabei zu sein, kommen einfach alle drei Faktoren zusammen. Ja, das ist jetzt nicht vielleicht nur mal ein Spielplatz oder irgendetwas für die Jugend, was man unterstützt, sondern wirklich alle drei Faktoren zusammen. Ja, und deshalb war das gar keine Frage zu sagen, ja, wir machen mit, wir unterstützen das. Da haben wir das Gefühl, dass unsere Geld und Investitionen sehr gut aufgehoben ist.
0: Am Sonntag fand das große Abschlusskonzert der diesjährigen Akademie statt, traditionell in der Baruther Dorfkirche. Hier präsentierten alle 13 Akademistinnen und Akademisten, 10 Mädchen und 3 Jungen, im Alter von 10 bis 18 Jahren gemeinsam mit ihren Dozenten die Ergebnisse der intensiven Proben. Die Akademie findet im Wechsel alle 2 Jahre statt. 2027 ist wieder das große Kammermusikfest Oberlausitz an der Reihe.
10: Hallo und willkommen, liebe Zuschauer, zu unserer Sendung. Wir haben uns hier getroffen mit dem Chef der Lebensräume, mit Axel Vizek, an einem lauschigen Plätzchen im Stauffenbergdorf. Kannte ich bis heute auch noch nicht. Jetzt habe ich wieder dazugelernt. Es gibt es also, das ist das Areal genau gegenüber des Gebäudes der Lebensräume in der Niederkirchner Straße. Wirklich schön hier und wie der Chef sagt, ist auch eine tolle Gemeinschaft hier. No, so soll es sein. Eigentlich so wünscht sich das die Genossenschaft ja bei allen ihren Quartieren.
11: Ganz genau, deswegen vielleicht das hier beispielgebend. Hier ist man engagiert dabei, dass das Wohnumfeld, in dem man ja schließlich lebt, ein vernünftiges ist.
10: Und darüber wollen wir reden. Wo es noch nicht ganz so vernünftig ist, soll es ganz vernünftig werden am 29. August. Da heißt es nämlich in Hoyerswerda, Heuwoi räumt auf, eine Stadt putzt sich. Und die Genossenschaft der Lebensräume oder die Genossenschaft ist da mächtig involviert.
11: Ganz genau. Es ist eine Aktion, die nicht nur von uns ausgeht, sondern eine stadtweite Aktion, federführend von der KUFA organisiert. Viele Partner sind dabei und ich finde es eine ganz tolle Geschichte, dass wir mal wegkommen davon, immer nur zu meckern und zu erzählen, was uns alles nicht gefällt. Und die Stadt müsste doch mal, wer ist die Stadt? Die Stadt sind wir. Und sollten wir uns doch darum kümmern, dass dort, wo wir leben, wo wir wohnen, es vernünftig ist. Natürlich haben wir viele Dienstleister gebunden, aber ich glaube, das persönliche Engagement ist dafür ganz, ganz wichtig. Und deswegen unterstützen wir ganz bewusst diese Aktion und versuchen sie auch mit Leben zu erfüllen, sie mit zu begleiten und deswegen auch heute unser Gespräch, um alle zu animieren, da mitzumachen.
10: Genau. Was müsste denn gemacht werden? Was soll denn passieren?
11: Das ist eigentlich sehr differenziert und sehr unterschiedlich. So ganz konkret kann man es gar nicht sagen, weil jeder weiß eigentlich in seinem Wohnumfeld, wenn er nach Hause geht oder wenn er früh auf Arbeit geht, wo sind denn die Ecken, wo mal ein bisschen was gemacht werden müsste, damit man sagt, hier ist es jetzt etwas besser geworden. Hier oder da liegt etwas Müll in den Sträuchern, hier oder dort muss mal ein alter Ast weggeräumt werden, da ist vielleicht eine Bank zu streichen oder da ist das leidige Graffiti zu beseitigen. Hier oder dort sind Aufkleber, die uns nicht so richtig gefallen, außer einzelnen vielleicht, die beseitigt werden sollten. Also ich glaube, da wissen unsere Einwohner ganz genau, wo ist etwas zu tun. Und das Schöne wäre, wenn man es dann nicht nur alleine tut, sondern in der Gemeinschaft mit seinen Mitbewohnern, mit seinen Nachbarn sagt, ey kommt, wir packen heute mal mit zu und das Ganze wird von uns eben auch unterstützt.
10: Wer kann denn wo mitmachen?
11: Ja, eigentlich ist jeder aufgerufen, der sich gemüßigt fühlt und sagt, komm, ich bin selber engagiert, ich will etwas dafür tun, dass es hier ordentlich ist und damit ein Zeichen setzen, gemeinsam mit anderen.

0: Also es gibt keine Beschränkung, ob alt, ob jung. Jeder, der da engagiert ist, kann dabei sein.
1: Gibt es auch sowas wie eine zentrale Stelle? Ich meine, die Lebensräume koordinieren die ganze Sache, kommen wir gleich drauf zu sprechen. Gibt es denn so eine zentrale Stelle, wenn einer sagt, also ich würde gerne mitmachen, aber in meinem Umfeld ist alles super, wie hier zum Beispiel, kann der sich irgendwo anders dran beteiligen oder soll er sich irgendwo melden? Wie läuft das ab?
0: Ja. Also man kann sich bei uns melden, telefonisch 46730, unsere zentrale Telefonnummer. Ich glaube, wo etwas zu tun ist, das wissen die Mitglieder von uns ganz genau. Wenn es darum geht, wie kann unterstützt werden, zum Beispiel, wo kann Material gestellt werden, Farbe zum Beispiel, nicht? Da will jemand eine Bank anstreichen. Gibt es dafür Farbe? Ja. Da braucht jemand noch ein paar Haken oder einen Laubbesen oder Müllbeutel, um das, was man einsammelt, irgendwo zusammenzusammeln. Spätestens dann, wenn man irgendwo Äste zusammengesammelt hat oder anderes, ist dann mal die Frage, wohin damit jetzt? Da gibt es zentrale Sammelpunkte, die werden noch veröffentlicht. Einer bei uns ist natürlich im Hof der Lebensräume. Wir wollen es unseren Mitgliedern nochmal einfach machen. Und jeder, der sich an diesem Tag bei uns meldet, bei uns wird also ein Bereitschaftsdienst organisiert sein, kann anrufen und dann kommen wir ein paar Stunden später vorbei und nehmen diesen gesammelten Unrat dann auf, sammeln ihn ein, sodass es eigentlich ganz bequem für alle ist.
1: Bis wann sollten sich denn die Leute mit ihren Ideen oder mit dem, was sie an Bedarf haben, an Materialien bei Ihnen melden?
0: Also unmittelbar, nachdem Sie das jetzt gesehen haben, können Sie bei uns anrufen, 46730, Telefonnummer. Wir nehmen das dann auf. Wir geben dann auch die Information, wann bringen wir gegebenenfalls Material oder Gerätschaften mit raus. Und da kann man auch seine Fragen, die man vielleicht hat, und seine Ideen dann uns mitteilen. Weil wir wollen auch die besten Ideen oder dort, wo am meisten gemacht wird, mit unterstützen. Oder wir wollen es auch etwas honorieren.
1: Genau, es gibt ein... Naja, man kann sagen, einen finanziellen Ansporn, so würde ich es jetzt mal nennen.
0: Ja, ganz genau. Wir haben gesagt, dort, wo es engagierte Hausgemeinschaften gibt, wir unterstützen sie ja schon über unseren Nachbarschaftsfonds, die wollen wir, dort, wo es die besten und die engagiertesten Projekte gibt, die wollen wir unterstützen, indem wir sagen, ihr könnt im Nachgang, bekommt ihr ein gemeinsames Event mit uns. Man kann gemeinsam mal in die Bowlingbahn gehen, man kann gemeinsam eine Veranstaltung im Kino besuchen. Oder. Das werden wir dann mit dieser Hausgemeinschaft miteinander besprechen. Ein Team-Event in dem Sinne gibt es zu gewinnen.
1: Also wer Interesse an einer sauberen Stadt plus so einem Team-Event hat, der sollte natürlich mitmachen, sollte sich auch mit seinem Projekt vorher bei den Lebensräumen melden unter
0: 46730.
1: Ganz wichtig. Und es gibt natürlich alle weiteren Informationen auch übers Internet auf der Homepage der Lebensräume unter lebensraume-hy.de. Und das möchte ich zum Abschluss noch anfügen. Es gibt an diesem Samstag, an diesem 29. August, dann für alle, die mitgemacht haben, am Abend ja gleich noch ein Event von den Lebensräumen und am Sonntag noch eins. Aber da kommen wir dann später drauf zu sprechen.
2: Rund 30 Grad im Schatten und die untergehende Sonne als Auftakt. Besser geht es kaum. Im Ambiente des Miniaturenparkes am Rande des Gewerbegebietes Elsterwerder Ost lud die Stadt wieder ein zum Classic Open Air bei freiem Eintritt. Zur sichtlichen Freude der Veranstalter zog es rund 2000 Gäste zu diesem musikalischen Highlight mit dem brandenburgischen Konzertorchester Eberswalde.
3: Und vielleicht geben Sie mir auch recht, wenn ich glaube, dass es uns allen gut tut, für einen Augenblick alles Sorgende kurz zu vergessen, die Handys auszuschalten und sich zu besinnen, dass diese Welt auch so viel Schönes, so viel Wunderbares hat.
2: Zum ersten Mal seit vielen Jahren war wieder ein amtierender Landrat unter den Gästen. Neben Marcel Schmidt waren aber auch Landrat AD Klaus Richter und Gäste aus der polnischen Partnerstadt Naklo-Nadno-Tetscha vor Ort. Die Fläche, auf der eigentlich Mini-Rennautos ihre Runden drehen, weil es sich um die Miniaturausgabe des Lausitzrings handelt, war im Grunde voll besetzt.
3: Ein Mensch sitzt stolz, Programm bewährt in einem besseren Konzert, fühlt sich als Kenner überlegen, die anderen sind nichts dagegen. Musik in den Gehörgang rinnt, der Mensch lauscht kühn, verklärt und sinnt. Kaum, dass den ersten Satz sie enden, rauscht er schon rasend mit den Händen und spricht vernehmliche und kluge Gedanken über eine Fuge und seufzt dann vor Begeisterung schwach, oh, dein wirklich himmlisch dieser Bach. Sein Nachbar aber grinst abscheulich, sie haben das Programm von neulich. Und sie, woran er gar nicht dachte. Man spielt heute Abend Bruckners Achte und je wie Simson seine Kraft verliert der Mensch die Kennerschaft. Was Sie, verehrte Damen und Herren, als Kenner heute brauchen, ist einfach die Freude an der Musik.
2: Das Orchester selbst reiste dieses Mal zwar in einer etwas kleineren Besetzung an als üblich, der Stimmung tat das aber keinen Abbruch. Musikalisch unternahmen die Musiker einen bunten Ritt durch die Musikgeschichte, von leichter Klassik über Oper und Operette bis hin zu Filmmusik und Country Music. Stimmgewaltig unterstützt wurden sie dabei von der Sopranistin Alexandra Todorowitsch und Tenor Brandon Slieger. Beide sind in Elsterwerda keineswegs Unbekannte. Der waschechte Amerikaner Slieger überbrachte dem kleinen Elsterstädtchen sogar ein ganz besonderes Ständchen.

In der Pause zeigte dann das Sportensemble Elsterwerda sein Können. Die seit Jahrzehnten erfolgreiche und bundesweit bekannte Sporttruppe hat gerade erst in Italien eine Bronzemedaille geholt und ist schon lange sportlicher Botschafter der Stadt und der Elbe-Elster-Region. Im kommenden Jahr wird es erneut an der World Gymnastrada teilnehmen, welche dann in Portugal ausgetragen wird. Am Ende gab es noch eine farbenfrohe Überraschung. Ein musikalisches Feuerwerk über der Silhouette der Bockwindmühle war der krönende Abschluss des Abends.

0: Ach ja, wie in Elsterwerda üblich, durfte die Ananas am Schluss natürlich auch nicht fehlen.
1: Und jetzt das Wichtigste. Guten Freunden gibt man ein Küsschen, den Besten eine Ananas. Ihr bekommt alle eine Ananas. Und ich darf mal stellvertretend zum Dirigenten gehen. Vielen Dank an das gesamte Ensemble. Und ihr wisst, das ist das größte Geschenk in Elsterwerda, die Ananas. Vielen Dank und Chapeau für dieses traumhafte Konzert.
0: Und dass das Brandenburgische Konzertorchester Eberswalde auch im kommenden Jahr wieder zum Klassik Open Air einladen wird, steht schon jetzt völlig außer Frage.

0: Das war der Lausitzwelle Wochenrückblick. Alle Meldungen und die vergangenen Sendungen sowie die Nachrichten und Beiträge einzeln finden Sie natürlich wie gewohnt auch noch einmal online auf lausitzwelle.de. Die nächste Drehscheibe Lausitz gibt es dann hier wieder am Montag ab 18 Uhr. Dann begrüßt Sie an dieser Stelle meine Kollegin Franziska Klemann. Tschüss und auf Wiedersehen.
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0: Hallo und herzlich willkommen zu dieser neuen Ausgabe von 04 Plus, Ihrem Magazin für die Landkreise Leipzig und Nordsachsen. Ich freue mich, Sie heute hier an diesem Freitagabend begrüßen zu dürfen. Die Feuerwehr rettet bekanntermaßen Leben und das meistens ehrenamtlich. Dafür benötigt sie funktionstüchtige, zeitgemäße Ausrüstung, die auch immer mal wieder erneuert werden muss. In Oschatz freute man sich kürzlich über Fördermittel zu diesem Zweck. Was genau dahinter steckt, weiß mein Kollege Max Förster.
1: Die Anzahl der Einsätze bei der Freiwilligen Feuerwehr Oschatz steigt. 200 waren es in diesem Jahr bereits bis Mitte August, 15 mehr als im Vorjahr zu demselben Zeitpunkt. Dabei ist dieses Hilfsleistungslöschgruppenfahrzeug 20 mit etwa 140 Einsätzen in diesem Jahr vergleichsweise häufig in Gebrauch. 18 Jahre hat es bereits auf dem Buckel. Es ist das älteste Fahrzeug bei der Feuerwehr in Oschatz. Es wurde gebraucht als Ersatz für ein verunfalltes HLF 20 angeschafft. Nun ist die Anschaffung eines neuen Ersatzfahrzeugs geplant.
2: Die Stadt Oschatz hat vor Jahren einen Erneuerungsplan festgelegt mit den Stadträten zusammen per Beschluss, dass man auch eine Planung hat, wenn in welchem Jahr welches Fahrzeug ersetzt werden sollte. Aktuell ist es das älteste Fahrzeug im Stall und ist laut diesem Finanzplan von den Stadträten, der damals beschlossen worden ist, halt jetzt langsam dran.
1: Am Nachmittag des 18. August besuchte Nordsachsens Landrat Kai Emanuel die Feuerwehr Oschatz und übergab einen Fördermittelbescheid an den Oschatzer Oberbürgermeister David Schmidt. Dieser soll für die Neuanschaffung genutzt werden.
3: Das ist Geld des Freistaates, das er den Feuerwehren zur Verfügung stellt. Und wir als Landkreis sitzen dann gemeinsam mit den 30 Bürgermeistern da und entscheiden, wie dieses Geld verteilt werden soll. Wo, es geht nach Bedürftigkeit, es geht darum, wo viele Einsätze gefahren werden. Und das ist immer eine spannende Runde. Hier sind wir schon in der kommunalen Familie so weit, dass wir das gerecht verteilen.
1: Etwa 700.000 Euro wird ein neues Fahrzeug kosten. Der Freistaat Sachsen fördert davon 272.000 Euro. Weitere Mittel kommen aus dem Sachsenfonds. Den Rest trägt die Stadt Oschatz. Für Oberbürgermeister Schmidt eine wichtige und berechtigte Ausgabe.
4: Feuerwehr ist eine kommunale Pflichtaufgabe und jeder, der schon mal auf die Feuerwehr angewiesen war, weiß auch, das ist unverzichtbar. Und da bin ich auch den Kameraden sehr dankbar, auch für ihr Ehrenamt. Sie machen das ja alles im Ehrenamt und die gehen für die Menschen wirklich durchs Feuer. Und deshalb sollten sie auch immer gut ausgestattet sein. Aber für uns Kommunen ist das natürlich immer ein Kraftakt. Auf der anderen Seite gibt es genug andere Sachen, wo man vielleicht sparen kann. Aber hier geht es um Menschenleben, sowohl bei den Kameraden als auch bei den zu Rettenden. Und da gibt es eigentlich keine Diskussion.
1: Der Standort Oschatz ist kürzlich mit Mitteln vom Land Sachsen zum feuerwehrtechnischen Zentrum ausgebaut worden. Offizielle Eröffnung wird am 29. August sein. Landrat Kai Emanuel ließ sich bei dieser Gelegenheit vor Ort die Räume und neuen Anlagen wie die Schlauchwaschanlage zeigen. In der Fahrzeughalle haben 8 Fahrzeuge Platz, auch für den Katastrophenschutz des Landkreises. Bis das neue HLF 20 hier steht, kann es aber noch etwas dauern.
4: Das kommt jetzt ein bisschen drauf an, wie schnell das dann bei den Herstellern geht. Wir werden jetzt einen Stadtratsbeschluss fassen dann, wo es um die Beschaffung geht. Und dann, wenn das klar ist, dann kann das Fahrzeug im Prinzip bestellt werden. Und dann liegt es halt an den Kapazitäten der Hersteller. Aber ich sag mal, mit 2 Jahren muss man rechnen.
1: Die Ausrüstung an Bord wird in etwa der des aktuellen HLF 20 entsprechen. Einige Neuerungen wird es dennoch geben.
2: Das HLF 20 ist dann im Prinzip auf der Radweg für schwere Sachen, also Verkehrsunfälle, hauptsächlich schwere Sachen, aber auch Brandereignisse, Wohnungsbrände. Das neue Fahrzeug will auch etwas mehr Wasser haben, dementsprechend an die heutige Zeit, wo jedes Wassertropfen eigentlich zählt bei Brandeinsätzen, ist dann, das alte hat 1600 Liter Wasser, das neue soll halt 2500 Liter Wasser kriegen dann, deshalb auch der Fortschritt dann mit mehr Wasser, ansonsten die Beladung soll eigentlich auch dementsprechend nach Norm, und wie das alte Fahrzeug gerade angepasst werden, da muss sich nicht viel Großes ändern.
1: Für die etwa 65 aktiven Kameradinnen und Kameraden der Freiwilligen Feuerwehr Oschatz bleibt es wichtig, dass die Ausrüstung auf dem aktuellen Stand bleibt. Für den Fall der Fälle.
0: Herzlich willkommen zu den heutigen Nachrichten bei 04 Plus. Dorfwerkstätten unterstützen Sachsens Dorfgemeinschaften. Sachsens Dorfwerkstätten gehen in eine neue Runde. Ab sofort können sich Dorfvereine und Ortschaftsräte für Termine im Jahr 2026 anmelden. Ziel ist es, gemeinsam Ideen für die Entwicklung des eigenen Ortes zu sammeln und konkrete Projekte auf den Weg zu bringen. Die Dorfwerkstätten bestehen aus zwei Terminen. Zunächst geht es um das Zusammenleben im Ort, bisher Erreichtes und mögliche Entwicklungspotenziale. Beim zweiten Treffen werden konkrete Projekte besprochen und Möglichkeiten für deren Umsetzung entwickelt. Für die teilnehmenden Dörfer ist das Angebot kostenlos. Seit 2019 haben sich bereits mehr als 100 sächsische Dörfer an den Dorfwerkstätten beteiligt. Dabei fanden über 200 Veranstaltungen statt. Dritter Flaggenmast am Taucher Rathaus aufgestellt. Am Rathaus in Taucher steht jetzt ein dritter Flaggenmast. Damit können künftig die Europa-, Bundes- und Stadtflagge dauerhaft nebeneinander gesetzt werden. Die Stadt setzt damit einen Beschluss des Stadtrates aus dem November 2025 um. Für die Ausstellung des neuen Mastes mussten einige Fahrradstände am Rathaus weichen. In den kommenden Wochen sollen deshalb an anderen Stellen neue Fahrradbügel installiert werden. An besonderen Gedenk- und Erinnerungstagen kann die Beflaggung weiterhin angepasst werden. Die Stadtflagge kann dann beispielsweise vorübergehend durch andere Flaggen oder Zeichen der Anteilnahme ersetzt werden.
1: Am Sonntag wird Grimma wieder zur Triathlon-Hochburg. Beim 1-Muldental-Triathlon gehen zahlreiche Sportlerinnen und Sportler an den Start. Werbebanner und Hinweisschilder sind inzwischen vielerorts zu sehen. Auch auf die bevorstehenden Einschränkungen im Straßenverkehr werden Anwohner und Besucher vorbereitet. Denn für die Radstrecke werden am Sonntag zahlreiche Straßen im Stadtgebiet zeitweise gesperrt. Die rund 6,7 Kilometer lange Runde führt ausschließlich durch Grimma und ist während des Wettkampfs für den Verkehr nicht befahrbar. Start, Ziel und Wechselzone befinden sich am Floßplatz. Für Autofahrer heißt es deshalb am Sonntag rechtzeitig informieren und mehr Zeit für die Fahrt einplanen. Die Veranstalter und die Stadt haben Anwohnerinformationen zu Sperrungen und Umleitungen veröffentlicht.
0: Kriegsgräber auf Eilenburger Bergfriedhof werden erstmals würdig gestaltet. Mehr als 80 Jahre nach dem Ende des Zweiten Weltkriegs sollen bislang kaum dokumentierte Kriegsgräber auf dem Bergfriedhof in Eilenburg würdig gestaltet werden. Neue Erkenntnisse von Angehörigen, Zeitzeugen und historische Recherchen ermöglichten es der Stadtverwaltung, die Lage mehrerer Sammelgräber eindeutig zu bestimmen. Unterstützt wurden die Nachforschungen durch historische Luftbilder der US-Armee aus dem April 1945. Sie bestätigen die Lage der Grabflächen und belegen, dass es sich um Kriegsgräber im Sinne des Gräbergesetzes handelt. Damit stehen die Flächen dauerhaft unter Schutz und werden künftig vom Bund unterhalten. Ende Juli wurden die Gräber durch den städtischen Bauhof vermessen und für die geplante Gestaltung vorbereitet. Parallel recherchierten Mitarbeiterinnen des Stadtarchivs und des Museums die Daten der dort bestatteten Menschen. Diese Informationen werden nun an die Landesdirektion Sachsen und den Volksbund Deutsche Kriegsgräberfürsorge übermittelt. Zusätzlich läuft bis zum 22. August ein Ideenwettbewerb für die künftige Gestaltung der Gedenkstätte. Die besten Vorschläge sollen im Rahmen der Kunstwoche am 30. August vorgestellt werden. Schlosskapelle Torgau wird Referenz für Akustikforschung. Die Schlosskapelle in Torgau gilt künftig nicht nur als bedeutendes Bauwerk der Reformation, sondern auch als wissenschaftliche Referenz für die Raumakustik historischer Kirchen. Ein internationales Forschungsteam der Technischen Universität Berlin und der American University in Washington hat die Akustik des Gotteshauses umfassend vermessen. Mithilfe spezieller Lautsprecher, Messmikrofone und eines präzisen 3D-Scans wurden Klang- und Sprachverständlichkeit im gesamten Kirchenraum analysiert. Die gewonnenen Daten sollen künftig als Vergleichsgrundlage für Untersuchungen weiterer bedeutender Kirchen in Europa dienen. Eine interessante Erkenntnis der Forschung: Der Kurfürst hatte auf seinem Platz gegenüber der Kanzel keine bessere Sprachverständlichkeit als die Besucher im Kirchenschiff.

Ich sichte gerade Videomaterial vom Inklusionssportfest. Dort war ich zum Drehtermin und habe viele neue Kontakte knüpfen können, viel Neues gelernt und jetzt will ich daraus einen schönen Bericht machen. Mein Name ist Heidi Ludwig, ich bin 19 Jahre alt und mache jetzt nach meinem Abitur ein einjähriges Praktikum bei Muldental TV. Vollzeit und bezahlt. Dabei sind

Meine Aufgaben sehr vielfältig, zum Beispiel das Nachrichtenschreiben oder auch Kameraführung. Journalistische Grundlagen waren auch dabei. Ich durfte recherchieren, sogar Interviews führen und moderieren. Auch mein Selbstbewusstsein ist hier stärker geworden, ob das am Telefon ist oder auch bei Drehterminen mit verschiedenen Leuten ins Gespräch zu kommen. Natürlich auch mit den Kollegen. Da fällt mir auf, ich muss jetzt auch direkt mal zum Drehtermin, den ich mir heute Morgen am Telefon vereinbart habe. Leider ist mein Jahr bei Muldental TV hier bald vorbei, also wird mein Platz frei. Du könntest dich bei Muldental TV bewerben, ob als Überbrückung wie bei mir nach dem Abitur oder auch um dich umzuorientieren, wenn du an deinem Arbeitsplatz nicht mehr so viel Spaß hast. Das Praktikum bei Muldental TV umfasst mindestens 30 Wochenstunden. Wir freuen uns auf dich!

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2: Machen wir weiter mit einem besonderen Moment. Ein besonderer Moment für Mark Kleberg. Fast 3 Jahre nach der Übergabe des Fördermittelbescheids ist die neue Jugendherberge am Mark-Kleberger See fertiggestellt. Mit der feierlichen Schlüsselübergabe geht ein lang erwartetes Projekt an den Start. Und für Bürgermeister Carsten Schütze war es ein ganz besonderer Tag.
3: Die Anteilnahme in den Mittagsstunden des 19. August war groß. Rund 150 Gäste aus Wirtschaft, Politik, Verwaltung und dem öffentlichen Leben waren der Einladung zur Schlüsselübergabe für die Jugendherberge am Markkleeberger See gefolgt. Der Einladung gefolgt war auch Sachsens Ministerpräsident Michael Kretschmer. In seinem Grußwort betonte er, wie erfolgreich Strukturwandel im Leipziger Neuseenland gelingt.
4: Und wenn man an dem Markkleeberger See steht und überlegt, wie die vor 30 Jahren vielleicht das gesehen haben oder vor 20, dann ist es genau so ein Samenkorn, den wir in die Erde drücken und daraus wird etwas Gutes werden. Wir müssen uns, meine Damen und Herren, etwas zutrauen. Insofern einen herzlichen Dank für das Engagement. Es ist großartig, dass wir diese neue Jugendherberge hier haben und ich freue mich, wenn ich hier übernachten darf.
3: Für das

0: Ein unglaublicher Festtag heute, weil es geht wirklich ein Traum in Erfüllung. Wir haben die Idee von der Jugendherberge sehr, sehr lange gehabt. Es fehlte immer an der Finanzierung und der Strukturwandel hat uns hier Türen geöffnet, sodass wir jetzt eigentlich ein tolles Objekt heute übergeben konnten. In einer traumhaften Lage, direkt am Markkleeberger See, im Umfeld Kanupark, Kletterpark, viele Freizeiteinrichtungen, die hier sind. Und wer das Haus gesehen hat, es ist Begeisterung pur und es war immer ein Herzensprojekt. Und ich bin heute so froh, dass dieses Haus übergeben werden konnte.
1: In seiner Ansprache erinnerte der Markkleeberger Oberbürgermeister Carsten Schütze an das Werden des Projekts. Vom Stellen des Fördermittelantrags 2020, der Übergabe des Zuwendungsbescheides im Oktober 2023 über den Spatenstich im März und der Grundsteinlegung im Juni 2024, 10 Monate später, wurde hier das Richtfest gefeiert. Etwas später als ursprünglich geplant wird die Schlüsselübergabe gefeiert.
0: Die Bauzeit, sage ich, war im grünen Bereich. Wir hatten 3 Monate Verzögerung am Ende, aber bei so einem Großprojekt von 17 Millionen Euro Investitionen, denke ich mal, muss man das einfach einkalkulieren. Wir sind froh, wir sind im Kostenrahmen geblieben und die Bauzeit ist auch in Ordnung. Insofern waren das 3 spannende Jahre, lagen gut im Zeitplan, haben die Grundsteinlegung gefeiert, haben das Richtfest gefeiert und heute eben die Schlüsselübergabe.
1: Symbolisch übergab Carsten Schütze den Schlüssel für die neue Jugendherberge an die geschäftsführenden Vorstände des Betreibers, dem Deutschen Jugendherbergswerk, und Anne-Kathrin Liebthal, der Leiterin des Hauses.
2: Also wir freuen uns sehr, dass es jetzt so quasi richtig losgeht. Wir sind ja seit Mitte des Jahres wirklich im Endspurt für unsere Verhältnisse, haben ganz viele Gewerke geplant, die ganze Innenausstattung ist dann in die Realisierung gegangen. Und das ist jetzt schon toll, heute zu sehen, wie das alles so zusammenkommt. Die ersten Zimmer sind ja fertig heute für die Rundgänge und das ist ein tolles Erlebnis.
1: Gemeinsam mit Ministerpräsident Kretschmer ging es zur Führung durch das Objekt. Dabei sind natürlich die Fakten des Hauses von Interesse. Die Gemeinschaftsbereiche sind modern und großräumig ausgelegt. Dazu gehören die Gruppen- und Tagungsräume sowie die Cafeteria. In 54 Zimmern stehen 170 Betten mit eigenem Bad für die Gäste bereit. Im Außenbereich gibt es Möglichkeiten für Freizeitaktivitäten. Mit dem Haus sind 16 Arbeitsplätze entstanden. Noch sind einige Restarbeiten zu erledigen, aber das Interesse ist jetzt schon riesig.
2: Die ersten Gäste reisen am 31.08. an, sind direkt Schulklassen eingebucht, die das Haus quasi in Besitz nehmen werden.
1: Für den Start hat auch der Markkleeberger Oberbürgermeister gute Wünsche parat.
0: Also ich wünsche dem Jugendherbergswerk, dass ganz viele Gäste hierher finden und ich bin mir sicher, das Haus wird gut gebucht. Also wir merken es jetzt schon, wenn man mal wirklich versucht, eine Klassenfahrt buchen wollen. Das ist ganz schön schwierig. Ne? Also das Haus ist offenbar jetzt schon gut nachgefragt und ich wünsche dem Betreiber eigentlich wirklich allzeit gut gefüllte Betten hier, dass das Haus also auch richtig brummt und dass die jungen Leute dann auch hier in die Region, ins Leipziger Neuseenland kommen.
1: Die Aussichten dafür sind in der Jugendherberge am Markkleeberger See beeindruckend schön.
3: Im südlich von Leipzig gelegenen Böhlen findet gerade die Deutsche Meisterschaft im Ultraleichtfliegen statt. Der ehrenamtlich betriebene Flugplatz und die Seen der Umgebung bieten einen interessanten Hintergrund für den Wettbewerb, der noch bis Sonntag andauert. Wir waren bei der Eröffnung mit der Kamera dabei, um Ihnen diese Sportart etwas näher zu bringen.
1: Den Flugplatz in Böhlen gibt es bereits seit 1956. Nach der Schließung Ende der 70er Jahre wurde er 1990 wieder eröffnet und wird seitdem betrieben vom Fliegerclub Böhlen, dem das Gelände auch gehört. Am Donnerstag, den 20. August, wurde hier die 34. Deutsche Meisterschaft im Ultraleichtfliegen eröffnet. Andreas Möbius, als erster Vorsitzender des Fliegerclub Böhlen, erinnerte an den Aufbau des Flugplatzes mit Hilfe der etwa 80 ehrenamtlichen Vereinsmitglieder ab 1990. Die fleißige Arbeit hat sich bezahlt gemacht. Seit 1994 gilt er als Verkehrslandeplatz. In Vertretung des Landrates kam Claudia Teichmann, die Leiterin des Liegenschafts- und Kultusamts im Landkreis Leipzig, zur Eröffnung. Sie lud die 23 Wettbewerbsteilnehmer aus ganz Deutschland ein, die Schönheit des Leipziger Südraums aus der Luft und auf dem

0: Boden zu erkunden. Ultraleichtflugzeuge gibt es in vielen Formen, von offenen Modellen, bei denen der Pilot im Freien sitzt, über Drehflügler, die ähnlich einem Hubschrauber auch eine vertikale Propellerachse haben, bis zu Maschinen, die in der Form eher an Tragflügel-Leichtflugzeuge wie zum Beispiel Cessna erinnern. Neu dabei und deshalb interessiert beäugt, ist ein vollkommen elektrisch angetriebenes Flugzeug. Um an diesem Wettbewerb teilzunehmen, müssen bestimmte Bedingungen erfüllt sein.
1: Ultraleichtflugzeug, das sind Flugzeuge mit einer maximalen Abflugmasse von 600 Kilo. In der Regel sind die zweisitzig, haben zwischenzeitlich vorrangig Rotax-Motoren verbaut. Und die Technik reicht, wie gesagt, vom normalen Rotax-Motor über Verstellpropeller und die Instrumentierung vom normalen Rundinstrument, wie man das aus herkömmlichen Flugzeugen kennt, bis hin zu Glascockpit, wo also alles nur noch digital abläuft.
0: Vor dem Wettbewerbsstart werden Motor und die wichtigen Teile der Flugzeuge noch einmal genau durchgecheckt. Um einen möglichst guten Blick aus dem Cockpit zu haben, muss die Scheibe unter Umständen vom Wasser des Regens der vergangenen Nacht befreit werden. Gute Sicht und Navigationskenntnisse sind die Voraussetzungen bei diesem Wettbewerb, bei dem es in erster Linie nicht um eine möglichst hohe Fluggeschwindigkeit geht.
1: Die Aufgabe der Teilnehmer wird sein, zum einen eine Navigationsaufgabe zu lösen. Das heißt, sie müssen vorher Kurse berechnen, müssen Zeiten berechnen, müssen exakt die vorgegebenen Punkte anfliegen, müssen diesen Punkten Bilder zuordnen. Und im Abschluss an diesen sogenannten Streckenflug, Wettbewerbsflug, müssen die Teilnehmer eine Ziellandung präsentieren. Das heißt, in einem bestimmten Feld müssen sie in der Lage sein, das Flugzeug zu landen.
0: Auch wenn sich gutes Flugwetter für die kommenden Wettbewerbstage angekündigt hat, sind bei den leichten Flugzeugen die Flugbedingungen und deren richtige Einschätzung wichtige Erfolgsfaktoren.
1: Die besonderen Herausforderungen sind natürlich die, dass sich der Wind natürlich im Laufe des Tages mal ändern kann. Und Streckenvorbereitung brauchen die Jungs und Mädels eine halbe bis eine Stunde. Wenn sie dann im Flieger sitzen, kann es durchaus sein, der Wind hat sich ein bisschen gedreht. Dann ändern sich natürlich die Vorhaltewinkel, die man berechnen muss, um das Ziel letztendlich nach Kompass zu finden. Und dazu sagen muss man noch, wir fliegen ausschließlich nach Kompass, GPS-Geräte und andere Navigationsgeräte sind definitiv nicht zugelassen für diese Maßnahme. Müssen alle nach dem sogenannten Schnapskompass fliegen.
0: Mit dem Erklingen der deutschen Nationalhymne endete die Eröffnung der 34. Deutschen Meisterschaft im Ultraleichtfliegen. Die Piloten hatten nun noch einmal Gelegenheit, einen kurzen Probeflug zu machen, bevor es zum Briefing und zum Beginn der Wertungsflüge am frühen Nachmittag geht. Diese werden sich noch über Freitag und Samstag, den 21. und 22. August, fortsetzen. Am Samstagabend ist dann eine Meisterschaftsfeier geplant. Am Sonntag, den 23. August, findet die Siegerehrung und damit der Abschluss des Wettbewerbs statt.
2: Gemeinsam in die neue Spielzeit. Der FC Grimma hat im Husarensportplatz die Saison 2026/27 eröffnet. Insgesamt 16 Mannschaften von den Bambinis bis zu den Herren präsentierten sich den Fans und Unterstützern. Dabei ging es aber um weit mehr als nur um Fußball. Auch Zusammenhalt, Nachwuchsarbeit und die Zukunft des Vereins spielten eine wichtige und große Rolle.
0: Ein etwas ungewohntes Bild konnte man am Sonntag, den 16. August, im Grimma Husarensportpark sehen. Ungewohnt, weil man dies so noch nicht erleben durfte. Auch wenn es am Vormittag noch nicht danach aussah, mit Beginn des Familienfestes präsentierte sich das Wetter dann in Höchstform. Alle Mannschaften feierten mit ihrem Anhang und den Fans sowie Sponsoren die neue Saison. Ein buntes Bild, welches einigen nicht mehr so schnell aus dem Kopf gehen wird. Gemeinsam statt allein, von den Bambinis bis zu den Herren, Spiel und Spaß für die ganze Familie, so das Motto an diesem Tag. Es sollte auch ein Dankeschön an all jene sein, welche unermüdlich mit ihrer Unterstützung zum Gelingen des Konzeptes des FC Grimma beitragen. Unter der Leitung von Bettina Wiede-Arnold betraten unter wahren Beifallsstürmen 16 Mannschaften von den Bambinis bis zu den Herren den heiligen Grimmaer Rasen, um sich ihrem Anhang einmal geschlossen zu präsentieren. Nach der Begrüßung durch den geschäftsführenden Vorstand Andi Seidel und Toni Sörmus wurden nacheinander die Trainer wie hier Lutz Weide und Hans Kaufmann von den G-Junioren einmal allen vorgestellt. Aber auch die Spieler präsentierten sich nicht nur körperlich dem Anhang. So gab es auch einen Ausblick auf die zukünftige Nachwuchs- und Jugendarbeit, zu der ein neues Jugendkonzept gehört. Gemeinsam mit dem Elternrat soll hier versucht werden, den Nachwuchs nicht nur besser auszubilden, sondern später auch im Verein weiter halten zu können. Gemeinsam mit der Caritas Grimma freute man sich nicht nur auf das sportliche Geschehen, sondern auch auf das neue soziale Projekt 2026. Dazu gehörte zum Beispiel die Nachwuchshütte Obi, welche als Nachwuchsverpflegungsstand Menschen neben dem Fußball zusammenbringen soll. Symbolisch wurde diese durch Thomas Massner eröffnet. Neben dem Tritt an den Ball, der bei vielen am Rande dieses Festes fest auf dem Programm stand, konnte man sich auf der obligatorischen Hüpfburg austoben und beim Fußballdart seine Treffsicherheit unter Beweis stellen. Ein reichhaltiges Catering-Angebot lud zum offenen Austausch zwischen Mitgliedern, Trainern, Sponsoren und Gästen ein. Mit dem Erstellen aller Mannschaftsfotos der Saison 2026-2027 neigte sich die Saisoneröffnung im Grimma Husarensportpark seinem Ende.
2: Schauen wir zum Schluss noch einmal auf die Wettervorhersage für das kommende Wochenende. Vielleicht hat der August ja doch noch den ein oder anderen Sommertag für uns im Petto.
3: Für das kommende Wochenende zeichnet sich in den Landkreisen Leipzig und Nordsachsen insgesamt eher gemäßigtes Spätsommerwetter ab. Am Samstag wechseln sich Sonne und Wolken ab. Es sind einzelne Schauer möglich. Größere Regenmengen werden derzeit aber nicht erwartet. Die Höchsttemperaturen liegen voraussichtlich bei 24 Grad. Dazu weht ein schwacher bis mäßiger West- bis Nordwestwind. Am Sonntag zeigt sich das Wetter voraussichtlich etwas freundlicher und überwiegend trocken. Neben einigen Wolken gibt es auch längere sonnige Abschnitte. Die Temperaturen erreichen erneut etwa 24 Grad. Insgesamt wird es damit ein angenehmes, aber nicht hochsommerlich warmes Wochenende. Der Samstag bleibt etwas wechselhafter, während der Sonntag nach aktuellem Stand die besseren Chancen auf längere trockene und freundliche Abschnitte bietet.
2: Wir haben auch schon wieder das Ende der Sendung erreicht. Ich freue mich, dass Sie eingeschaltet haben und wünsche Ihnen jetzt ein schönes Wochenende. Bleiben Sie gesund!

Ja, grüße liebe Zuschauer und Zuschauerinnen. Ich melde mich heute aus der wunderschönen Oberlausitz. Hier nennt man das Oberland, habe ich gerade erfahren. Und zwar geht's heute für mich ins Möbelhaus Ebersbach, ein Familienbetrieb seit nun fast 35 Jahren. Und ich möchte heute meine Traumküche finden und kann Ihnen schon mal verraten, es gibt Rabatte, auch für Sie. Also dranbleiben. So, und jetzt lerne ich natürlich erstmal den Herrn des Hauses kennen, Ingolf Greif. Ja, Ingolf, du hast mich schön zum Frühstück eingeladen, wunderbar. Ich würde sagen, wir haben keinen Sekt, aber einen Schluck Kaffee. Prost! Und ich habe schon draußen gerade erzählt, dass ihr ja auf fast 35 Jahre Familientradition zurückblickt. Vielleicht kannst du mal so ein bisschen, wie sagt man so schön, aus dem Nähkästchen plaudern. Wie fing denn das alles hier an? Ja.